0: Die anderen Programme lasse ich mal weg. Das wäre ein abendfüllendes Thema, sodass wir heute Abend hier uns richtig wohlfühlen. Nicht wahr, Sebastian? So, wir haben gesammelt, wieder wie in jedem Jahr. Und Sebastian, was hast du uns hier jetzt zu zeigen?
1: Genau, also dieses Jahr haben wir 15.500 Euro sammelt.

Ja, meine Damen und Herren, im Namen des Konservatoriums und im Namen des Orchesters möchte ich mich ganz herzlich bedanken bei den Rotary Clubs, bei Ihnen, die Sie privat oder über eine Firma gespendet haben. So ein Orchester, Sie sehen das und werden das noch hören, schweißt Menschen natürlich zusammen. Und für uns als Musikschule ist es eine sehr große Aufgabe, aber auch eine sehr große Freude, so ein einmaliges Projekt in Sachsen-Anhalt anbieten zu können. Und das geht natürlich mit den regelmäßigen wöchentlichen Proben los, für die ich mich jetzt schon mal ganz herzlich beim Leiter des Orchesters, bei Bernhard Schneier, bedanken möchte, der das über viele Jahre schon extrem zuverlässig macht. Und zwar viel länger macht, als ich das überhaupt verfolgen konnte. Und auch beim Tutorenteam schon mal ganz herzlichen Dank. Genauso auch bei den vielen Eltern, die Kinder unterstützen, die Jugendlichen beim Üben, die Fahrdienste haben und so weiter. Natürlich nicht zuletzt bei euch für den Einsatz bedanken. Und das alles ist natürlich toll, aber so eine Gemeinschaft braucht noch etwas mehr. Zum Beispiel mindestens einmal im Jahr eine mehrtägige Fahrt, wo man sich wirklich mal in Klausur begibt, zusammen probt, zusammen lebt und, wie ich es eingangs gesagt habe, auch zusammen wächst. Und im nächsten Jahr ist, so viel kann ich glaube ich schon verraten, ganz grob eine Fahrt mit dem ganzen Orchester nach Le Havre geplant, nach Frankreich. Und Sie können sich vorstellen, dass diese Summe ein guter Grundstock ist, der schon mal ein bisschen Beruhigung schafft bei den langfristigen Vorbereitungen für dieses Projekt. Herzlichen Dank. Applaus

Wenn Sie denken, das war's jetzt mit Reden. Nein, ich bin gebeten worden, wieder was zu den Stücken zu sagen und mache das gerne kurz und möchte Ihnen aber so ein paar Einblicke geben, was Sie ja vielleicht auch lesen können oder Sie vielleicht auch selbst wissen. Ist das ja das eine der letzten vollendeten Kompositionen von Wolfgang Amadeus Mozart, dieses Klarinettenkonzert in A-Dur. Und das Besondere an diesem Konzert ist, dass der erste Satz eine sogenannte Doppelexposition hat. Also das lehnt sich in der Form so ein bisschen an den Sonatenhauptsatz an. Und da gibt es halt Themen. Und das erste Thema spielen wir Ihnen einfach mal mit dem Orchester vor, dass Sie das schon mal kennen.

Das ist das erste Thema. Und natürlich wird das dann auch von der Klarinette vorgestellt, deswegen Doppelexposition. Und es gibt ein paar Stellen in dem Stück, wo Mozart, der alte Jazzer, sich der Jazzharmonik bedient. Und zwar sogenannten Standard-Akkordfolgen, die im Jazz komplett selbstverständlich sind. Ja, hat Mozart fand das auch gut, hat das auch gemacht. Oder vielleicht andersrum, wie auch immer. Jedenfalls gibt es da so eine bestimmte Reihenfolge von Akkorden. 16-25 ist unter Jazzmusikern völlig klar, was da gemeint ist. Nämlich erste Stufe, sechste Stufe, zweite Stufe, fünfte Stufe. Und genau das macht Mozart auch. Und das würde ich Ihnen gerne, oder wollen wir Ihnen gerne kurz zeigen. Zunächst mal nur die Begleitung und dann, wenn dann die Solo-Klarinette dazu kommt, wie das dann veredelt wird.

Ist toll, oder? Es gibt noch eine ähnliche Stelle, da bedient er sich der zweiten Jazz-Akkordfolge, nämlich 2-5-1. Zweite Stufe, fünfte Stufe, erste Stufe. Damit kann man jedes Lied begleiten. Das ist, wenn man dann noch eine Septa dazu hat, ist das also komplett universell. Wird also ständig benutzt in allen möglichen Songs ohne Ende. Und Mozart hat es nicht erfunden, aber der hat es auch gemacht. Und wir zeigen Ihnen genauso wieder einfach mal die Begleitung und dann, was daraus wird, wenn das Solo dabei ist.

So, Schluss der Musikstunde und jetzt. Und jetzt spielen wir Ihnen das ganze Werk.

Niels Wilhelm Gade, ein sehr berühmter dänischer Komponist des 19. Jahrhunderts, hat am Anfang seiner Komponistenkarriere sich vor allem mit nordischen, keltischen Sagen und so weiter beschäftigt. Ossian könnte so ein gälischer Sagenheld gewesen sein, stimmt aber nicht, ist eine erfundene Figur von einem Schotten namens Macpherson. Aber dieses Epos, was da verfasst wurde, das spielt schon eine Rolle für ihn und wirkte sich auch, wie gesagt, am Anfang seiner Karriere stark auf seine Musiksprache aus. Wir müssen davon ausgehen, Programmmusik ist so in dieser Zeit der Romantik eine wichtige Geschichte. Und in der Programmmusik benutzten viele Komponisten sakral wirkende, choralartige Melodien, als wären sie ein Kirchengesang, um eben das Sakrale, Feierliche, Festliche zum Ausdruck zu bringen. Ähnlich auch bei dem Stück, was wir Ihnen jetzt spielen, die Nachklänge von Ossian. Und wir spielen Ihnen dieses Lied einfach mal vor und dann bin ich gespannt, in welchen Verwandlungen und Abwandlungen Sie es dann in dem Stück wiedererkennen. Ich werde es dann hinterher abfragen. Nein, kleiner Spaß.

Unser Orchester hat einen Orchesterrat jedes Jahr im Probenlager, was wir immer so um kurz vor Pfingsten, Himmelfahrt oder so machen, wird der neu gewählt. Und der Orchesterrat hat verschiedene Aufgaben, unter anderem die Aufgabe, eine Abstimmung im Orchester zu organisieren darüber, welche Filmmusik in das jeweilige Programm kommt. Jenseits von Afrika war von mir vorgeschrieben, weil es halt den roten Faden des Programms irgendwie versucht, ein bisschen zu bedienen. Und es blieb aber auch noch eine Filmmusik zu entscheiden. Und darf jedes Orchestermitglied sich beteiligen mit qualifizierten Vorschlägen. Was ist ein qualifizierter Vorschlag? Was? Wo kriegt man die Noten her? Und möglichst einen YouTube-Link, damit sich die anderen das anschauen können, anhören können, wenn sie es nicht kennen sollten. Und dann wird eine Liste gemacht und über diese Liste wird dann abgestimmt und Orchesterrat und ich legen dann gemeinsam fest, welches von den drei bestplatzierten Stücken dann ins Programm genommen wird, weil es am besten zum Rest passt. Und das war in diesem Jahr ganz unangefochten auf Platz 1 die Filmmusik zum amerikanischen Fantasy-Musical Aladdin. Und die spielen wir Ihnen jetzt.

Es ist versprochen, wir spielen eine Zugabe, aber nicht ohne, dass ich die Möglichkeit habe, mich bei meinem tollen Team zu bedanken, meinen tollen Tutoren, die mit dem Orchester gemeinsam mit mir arbeiten, denn nur in dieser wunderbaren Gemeinschaft lässt sich sowas entwickeln und ich bitte euch nach vorn, bitte, liebe Kolleginnen und Kollegen.

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0: Also wir wollten den Leuten hier in Dessau, vor allem die Personen, die neu hier sind, ein bisschen so eine Struktur geben und Hilfsangebote vorstellen, wo sie, falls sie Diskriminierung erfahren, auch hinkommen können oder allgemein wissen, wie sie damit umgehen müssen, damit sie sich damit nicht so alleine fühlen.
1: If you find people you trust, you can also ask me to accompany you to a safe place.
0: Ja, also das Erste, was wir besprochen oder vorgestellt haben, also das Erste, was wir vorgestellt haben, ist, wie man in der Situation, wo man Diskriminierung erfährt, damit umgeht. Also zum Beispiel, dass man Leute anspricht oder so. Dann aber auch, wie man danach die Situation greifen muss und wo man Hilfe bekommen kann, also auch ärztliche Unterstützung oder Hilfszentren, die einem dann auch bei so rechtlichen Dingen helfen können. Und ansonsten auch, wo man psychologische Hilfe bekommen kann und wo man auch am Ende auch über das Thema aufmerksam machen kann und auch die Öffentlichkeit, der Öffentlichkeit zeigt, dass diese Probleme existieren und damit die Leute sich auch nicht so alleine fühlen und auch ja, ihre Stimme Kraft bekommt. Und der letzte Punkt war noch, wie man auch, falls man selbst betroffen ist, weil da kann man auch sehr viel tun, wenn man das Diskriminierung bei einer anderen Person mitbekommt, dass man darauf eingeht, dass man Stellung bezieht und dass man der Person auch Hilfe anbietet. Das waren so die Punkte.

ich glaube, besonders wenn man hier komplett neu ist, wo man die ganzen Anlaufstellen oder noch nicht wirklich Menschen um sich herum hat, dann kann so eine Situation einen ganz schnell alleine fühlen lassen. Und deswegen glaube ich, ist es ganz wichtig, dass man auch zeigen kann, so, du bist nicht alleine, so, es gibt ganz, ganz viele Menschen um dich herum, die dir helfen werden, ob das jetzt professionelle Hilfe ist oder persönliche Hilfe, es ist trotzdem so ein gutes Auffangnetz, so, um halt hier gut ankommen zu können und sich auch immer sicher zu fühlen, so, dass ich nicht irgendwie abgeschreckt zu fühlen, wenn man mal eine negative Erfahrung bekommen hat, sondern dass man sich traut, auch sich zu zeigen und rauszugehen und sich nicht abschottet oder sowas, sondern ja, trotzdem sich traut, auch wenn solche Situationen passieren, präsent zu sein.

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0: Bitte, Jack.
1: Die Programmvorschau für Mittwoch.
2: Elton John, seit Jahrzehnten eine feste Größe in der Musikwelt und ein prominenter LGBT-Aktivist. David Bowie, Pionier des Glamrock, der mit Geschlechternormen spielte und als bisexuell gilt. George Michael, britischer Sänger, der nach seinem Coming-out offen schwul lebt.
3: Gibt mir kein mehr Problem. Für die Sprache jetzt habe ich nur B1 Niveau bestanden, letztes Semester, so ich probiere. Und in meiner Meinung nach, wenn man spricht mehr und
4: Kannst du ganz zu Emily gehen? Komm her. Ja.
5: So, jetzt sind wir bei unserem.
6: Dann konnten die Straßenbahnen hier seit Jahren nur noch mit maximal 10 km/h die Brücke befahren.

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0: Herzlich willkommen zum diesjährigen Kurs und Gut im Kurzfilmwettbewerb.
1: Herzlich willkommen zu Kurz und Gut.
0: Schön, dass ihr alle da seid. Wir freuen uns, dass ihr alle hier im OK euch eingefunden habt.
2: Ich bin Mila und ich mache die Moderation dieses Jahr bei Kurz und Gut. Wir sind gerade dabei, unsere Moderationstexte zu schreiben und ein bisschen Zeitdruck haben wir, aber ich denke, wir schaffen das. Ich hoffe, die Stimmung wird so gemütlich sein und dass man einfach einen schönen Abend zusammen hat.
0: Wir haben heute den Tag über alles überleitet. Es hat sich herausgestellt, dass du noch viel daran machen willst. Aber es hat sich sehr gelohnt. Und die Sendung selber und die Veranstaltung selbst war dann extrem entspannt. Es hat alles funktioniert.

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Sommertage einer märkischen Landschaft. Am Ufer der Havel, inmitten an mit ihren Seen, saftigen Wiesen und waldbestandenen Hügeln. Wenn die Luft in der Mittagssonne flimmert, dann empfängt uns hier inmitten des saftigen Ufergrases, im Schatten der Bäume, eine angenehme Kühle. Der Havelstrom, belebt von Schiffen, Segel- und Ruderbooten, fließt durch die grüne Landschaft an uns vorüber. Die Havelseen, die durch wechselnde nährstoffreichen Gewässern gehören, werden umsäumt von dichten und hohen Schilfröhricht, in denen wir auch breitblättrigen Rohrkolben, Igelkolben, Simsen und ähnliche Röhrichtarten finden. Vor dem Schilfsaum schwimmen die runden Blätter der See- und Teichrosen.

Die Seilfähre an dieser Stelle wurde bereits schon vor 100 Jahren in Betrieb genommen. Sie verbindet den Ortsteil Kützko mit der gegenüberliegenden Stadt Pritzerbe. In den Sommermonaten werden von ihr täglich Dutzende Fahrzeuge der verschiedensten Arten und hunderte Menschen, zum größten Teil Urlauber der umliegenden Zeltplätze, über die Havel befördert.

In Brits Erbe können wir niedrige Häuser vergangener Jahrhunderte neben modernen, zum Teil auch unschöner Bauten der letzten 80 Jahre sehen. Vor über 100 Jahren arbeiteten die Männer als Forst- oder Ziegelarbeiter, denn überall an der Havel entlang entstanden Ziegeleien, in denen die begehrten harten Klinkersteine hergestellt wurden. Absatzgebiet war in der Hauptsache die Stadt Brandenburg. Heute bietet das Stahl- und Walzwerk Brandenburg auch vielen Britzerber Einwohnern neue Arbeitsplätze. Die Ziegeleien haben an Bedeutung verloren. Die fischreiche Havel und ihre Seen boten gute Fangergebnisse, die wesentlich zur Entwicklung des Fischereigewerbes in früher Zeit beitrugen.

Unmittelbar am Ufer befindet sich einer der zahlreichen Campingplätze, die hier entlang der Havel und ihren Seen eingerichtet wurden. Camping ist zu einem echten Bedürfnis der Werktätigen und insbesondere der Jugend an den Wochenenden, in den Ferien und im Urlaub geworden. Dieser Erholungssektor, der nach medizinischen Erkenntnissen eine der aktivsten Urlaubs- und Freizeitformen darstellt, ist Bestandteil der planmäßigen Gesundheits- und Sozialpolitik unserer Regierung und erfährt ständig deren Beachtung.

Campingplätze sind nicht nur allein Erholungsplätze, sondern auch Stätten froher Gemeinsamkeit. Während hier nach dem Mittagessen die eingenommenen Kalorien beim Volleyballspielen wieder umgesetzt werden, verfällt man dort eifrig dem Nichtstun.

Für die Kinder ist der sandige Strand der begehrteste Aufenthaltsort. Heute ist er mit Kartoffelschälen dran.

Auch das Wetterbarometer ist weiter angestiegen und die Wassertemperaturen sind zur Freude aller großen und kleinen Wasserfreunde recht angenehm.

Ein Gruß zu Freunden und Bekannten. Mir geht es gut. Das Wetter ist prima. Die Stimmung großartig. Am nassen Uferrand schießen die Kleckerburgen nur so empor. Höckerschwäne, diese stolzen Vögel gehören seit Jahrhunderten zum Wahrzeichen der Havelgewässer. Die erste urkundliche Erwähnung des Schwanes auf der Havel stammt bereits aus dem 16. Jahrhundert. Gerne lassen sie sich von den Menschen füttern.

Zuletzt nehmen auch wir an einer Fahrt auf dem Wasser teil und lassen die Ufer der Havel an uns vorüberziehen, um dann von diesem erlebnisreichen Havelsommer Abschied zu nehmen. Erfüllt mit neuer Kraft kehren wir dann wieder in den Alltag zurück. Noch lange werden wir uns dieser Zeit erinnern.

0: Wir müssten alle mindestens 500 Jahre alt werden, um das, was hier so zu machen wäre, gemacht werden könnte, umzusetzen.
1: Also diese Burg ist wirklich der Wahnsinn.
2: Es ist halt so.

0: Tag.
1: Guten Tag.
2: Hallo.
3: Ja, die Geschichtsredaktion des offenen Kanals ist heute auf der Wasserburg in Roslau. Wir sitzen hier in der Ritterklause. Besitzer ist Thorsten Vollert, der uns einiges über diese Burg zu erzählen hat. Die Tafelrunde begibt sich jetzt in den Burghof. Also vielleicht zuerst so ein paar Eckdaten, die man wissen muss über diese Burg.
4: Ja, also diese Burganlage an sich ist schon ein sehr altes Gebiet, Bronzezeit, Eisenzeit, haben wir Vorgänger der heutigen Burg, slawische Wallburg wird vermutet, aber die jetzige stehende Burg ist ca. 800 Jahre alt.
3: Das ist eine verdammt lange Zeit. Und bevor wir jetzt die Burg außen besichtigen, wir sind ja hier in einem wunderschönen Gewölbekeller, hat der eine besondere Geschichte?
4: Ja, der ist im 16. Jahrhundert entstanden, wurde er in diesem Rundturm eingebaut, als Lagerkeller für Wein oder Bier, genau wissen wir es nicht. Die Inventare sprechen nur von dem oberen Keller, den unteren Keller, mal vom Weinkeller, mal vom Bierkeller, aber Bierkeller passt ja zur Ritterklause.
3: Und der hat dann auch durchweg immer so als Lagerkeller gedient oder hatte der noch andere Zeiten?
4: Fast durchweg als Lagerkeller, das passt. Aber in Zeiten des Weltkrieges war hier ein Bunker eingerichtet für die Bewohner in der Burg.
3: Das heißt, also die Burg war ein ganz normales Wohnhaus teilweise?
4: Ja, mit dem Abdanken des Fürstenhauses ging die Burg in das Eigentum der Stadt über und dann wurden hier 5 Wohnungen eingerichtet. Und nach dem Krieg wurde die Wohnungsanzahl auf 8 erhöht und war bis 1988 bewohnt.
3: Das ist ja interessant. Okay, dann würde ich sagen, dann gucken wir uns das Ganze mal von außen an und Sie zeigen uns die Besonderheiten der Burg.

0: Eine 10.
1: Wir befinden uns hier im Außenbereich der Burg. Neben uns ein Brunnen, dann hier ein Sockel älterer Gebäude wahrscheinlich. Herr Vollert wird es gleich beschreiben. Und hinter uns natürlich das schöne Ensemble des Schlosses oder der Schlossanlage. Ja, sagen Sie mal was dazu.
2: Ja, zu jeder Burg gehört natürlich auch ein Wirtschaftshof. Die Leute mussten ja versorgt und ernährt werden. Und wir finden uns hier in diesem Bereich ein Brunnen. Klar, Brunnen war ganz wichtig für das daneben bestehende Brauhaus, was wir hier eins hatten. Das Brauhaus und die Meierei, zweigeschossiges Bauwerk. Und dann eine kleine Badestube, und dann kommt ja schon die Rossel. Aber im 18. Jahrhundert waren die Zerbster Fürsten sehr gern auf der Burg, sehr gern in der Elbniederung zur Jagd. Und sie wollten natürlich nicht in der Burg mehr wohnen, die waren nicht mehr standesgemäß genug. Deshalb haben sich das kleine Jagdschloss errichtet, um hier logieren zu können.
1: Und wie ich finde, nicht schlecht.
2: Ja.

Wie kommt man dadurch rein? Durch dieses wunderschöne große Tor, vermutlich angelegt im 19. Jahrhundert. Aber im Mittelalter betrat man die Burg durch das Tor, wo wir hinter mir die Wandnische noch erkennen. Unser Herzog Heinrich hat sich natürlich dieses Tor einbauen lassen, damit er gemütlich mit der Kutsche in seine Burg einfahren konnte. Ja, ich möchte auch mal kurz die einzelnen Gebäude hier oben vorstellen. Wir haben auf dieser Stelle unser Fachwerkhaus, das jüngste Gebäude aus dem 19. Jahrhundert, was auf älteren Gewölbekellern steht. Und diesen Gewölbekeller, man erkennt es an diesen wunderschön gestalteten Stäben in den Türen, war bis 1875 das Gefängnis der Stadt Roßlau. Wir haben hier unser Haus 2, das sogenannte Wohnhaus, ein barocker Bau.

0: Ich mag Hamlet nicht. Auch dies sind meine Worte nicht, Hamlet.
1: Nein, meine auch nicht. Sind die Schauspieler fertig?
2: In der Ecke steht unser großer Wohnturm, der reine Feldsteinbau mit vorgelagertem Treppenturm und unser Amtshaus mit seiner Hofstube unten drinne, die wir heute schon schön nutzen können.

Das ist hier unser Kaminzimmer, der älteste noch erhaltene Raum. Die Raumstruktur, klar, wir sehen das Feldsteinmauerwerk vom alten Wohnturm, die mittelalterliche Balkenöffnung an der Seite, ein großer, mächtiger Kamin, der auch auf die Erbauungszeit schon zurückgeht. Wir haben hier allerdings auch Farbbemalung, Ausmalung aus dem 17. Jahrhundert, leider unter der dicken Rußschicht verdeckt. Aber irgendwann werden wir das auch mal hinkriegen, dass die Wände gereinigt werden und der Raum saniert wird. Hier befinden wir uns in unserer Hofstube, ein Raum, der ursprünglich den Amtmann diente für seine Geschäfte oder wo das Gesinde, das auf dem Hof tätig war, speiste und sich aufhalten konnte. Wir haben das als Raum genommen für geselliges Beisammensein, haben ihn komplett denkmalgerecht saniert, Wände, Decken, alles neu gemacht. Natürlich dabei auch eine alte Elektroanlage wieder mit angebaut,

0: die wir hier oben im zweiten Obergeschoss haben. Sie wurden 1836 unter Herzog Heinrich eingebaut, hatten sich so lange erhalten, wurden dann mal ersetzt, waren aber ursprünglich komplett farbig, wie oben die bunten Flächen. Diese weißen und durchsichtigen gelben Gläser sind erst später reingekommen. Diese Fenster wurden dann zu DDR-Zeiten, wie Wohnungen drin waren, komplett ausgetauscht und wir haben ein halbes in der Sammlung noch übrig gehabt. Nach diesem halben Fenster wurden diese bei der Sanierung nachgebaut und seitdem ist leider das Original verschwunden.
1: Ich will gar nicht viel reden. Eigentlich möchte ich Sie alle nur bitten, mal einen ganz großen Applaus an diejenigen zu geben, die all das hier organisiert haben. Und da ist Michael, jetzt ist er weg, einer der Ersten. Tun Sie mir den Gefallen? Dankeschön.
2: Sind das besondere Würstchen?
3: Das sind Wildbratwürstchen, ja.
2: Wildbratwürstchen.
3: Hier ist komplett nur Wild.
2: Ja.
3: Wildbratwürstchen, Wildwiener, Wildleberkäse, Wildschwein. Okay. Also komplett nur Wild.
4: So, jetzt befinden wir uns hier in einem Raum, Saal, in dem noch sehr viel zu tun ist. Das soll in Zukunft also ein Festsaal werden, oder?
0: Ja, genau, das ist unsere Idee. Es gibt ja ein Nutzungskonzept aus dem Jahr 1999, was wir natürlich weiterführen müssen, umschreiben, ergänzen, ändern müssen. Und da haben wir die Idee entwickelt, für diesen Raum Festsaal einzurichten. Das ist ein schöner großer Raum, zusammen mit dem Nachbarraum als Vorbereitungsraum, eine kleine Teeküche für Vorträge, für Trauung, ganz mutig gesagt, Ihnen anbieten zu können.
4: Man braucht noch sehr viel Fantasie, aber ja, die Räumlichkeit gibt's her. Da wünsche ich viel Spaß dabei.
0: Ja, ich glaube, die Fantasie muss man schon haben, wenn man sich um so ein Objekt wie so eine alte Burg kümmert. Ist ja doch, sie steht alles leer, es zerfällt auch immer weiter. Da braucht man wirklich schon viel Fantasie, viel Mut, hier was umsetzen zu können.
4: Und ich denke vor allen Dingen viel Mitstreiter, denn das muss auf viele Schultern verteilt werden.
0: Jawohl, genau. Und die suchen wir händeringend.
4: Vom Geld mal abgesehen. Das braucht man immer.
0: Jo.

0: Ich frage immer die Leute, ob sie die Märchen kennen, wo gesponnen wird. Mittlerweile habe ich 6 Märchen, wo gesponnen wird. Dornröschen, Rumpelstilzchen, Frau Holle. Aber was mir am wichtigsten ist, wenn ich am Spinnrad sitze und arbeite, oh, guck mal, Dornröschen, stechen Sie sich aber nicht am Spinnrad. Wo soll man sich am Spinnrad stechen? Da gibt's nicht. Da haben die Filmehersteller Fake News gemacht. Am Spinnrad gibt es keine Sache, wo man sich stechen kann. Dornröschen sagt ja auch im Märchen, ei, was ist das für ein lustig Ding, was da auf der Erde tanzt. Früher hatten sie Fallspindeln und da hatten sie die Metallspitzen. Und da hat sich Dornröschen dran gestochen.
1: Nicht am Spinnrad.
0: Warum sollen sich auch nicht die Märchen auf unserer schönen Wasserburg abgespielt haben? Denn sie ist ja wirklich ein kleines Märchenschloss.
2: Ja, herzlich willkommen, Herr Lenz.

0: Endeweg im offenen Kanal Dessau im Studio in der Geschichtsredaktion. Ich habe hier zu Besuch den Vereinsvorsitzenden des Fördervereins der Burg Roßlau. Herr Lendewig, wie lange haben Sie schon den Hut auf für diesen Förderverein? Ja, wie lange machen Sie das schon?
1: Das ist eine ganze Zeit zurückliegend schon. Ich bin seit 2009 erst Mitglied im Burgverein geworden. Seit 2010 wurde ich in den Vorstand gewählt. Und seit 2017, also nun mittlerweile 8 Jahre, habe ich den Vorsitz.
0: Große Verantwortung. Wir haben ja einen Rundgang gemacht über die Burg und waren ziemlich, ja, beeindruckt von dem, was wir da entdeckt haben, aber auch vom Arbeitsaufwand, der dahinter steckt. Woran erinnern Sie sich so in Ihrer Amtszeit sozusagen? Was waren so die Herausforderungen? Was haben Sie alles geschafft bis hierher? Was sind so die Highlights?
1: Also die Highlights, an die ich mich erinnere, sind eigentlich die, angefangen damit, dass die Burg angeputzt wurde. Das war ein Riesenaufschrei in Roßlau. Jetzt wird die Burg geputzt. Jeder kannte die Burg in ihrem Feldsteinzustand. Dann wurde die Burg eingerüstet und wurde entsprechend der damaligen Situation auch, wie das der Denkmalschutz festgelegt hatte, angeputzt. Das war für alle neu, war auch ein Riesenaufwand. Können Sie sich vorstellen, wenn Sie das Objekt sehen, das alleine einzurüsten. Es wurde neu eingedeckt, die Burg mit Putz versehen. Letztendlich ist es gut gegangen und ich denke auch, mittlerweile haben sich alle dran gewöhnt und ich sage auch, ich möchte die Burg in dem alten, ungeputzten Zustand nicht wieder haben. Es sieht so schöner aus.
0: Von außen sieht die Burg sehr attraktiv aus. Wenn man dann hineingeht, sieht man schon die baulichen Herausforderungen und vor allem ja, das viele Geld, was dort vonnöten ist, ne, um das
1: Ja.
0: umzusetzen.
1: Das ist für uns, wie gesagt, ein Zustand, der ist uns nun mal bekannt. Wir sind oft, fast manche täglich auf der Burg und kennen das nicht anders. Das nächste große war eigentlich die Herrichtung der Hofstube, die damals begonnen hat mit Mach dich ran, die Sendung. Die wurde bei uns dann auf der Burg gedreht, da wurden Wände rausgerissen und dann ging das dort los. Sie haben die Räumlichkeiten gesehen, auch dort unten sah es so aus, wie die Räume zum Teil jetzt noch vorhanden sind. Und dann wurde peu à peu, über Jahre kann man fast sagen, diese Hofstube errichtet. Mit allem, wir mussten viel lernen in diesem Zusammenhang. Nach denkmalschutzrechtlichen Vorgaben mussten unter anderem die Decken mit Lehm geputzt werden. Wer kann heute noch Lehm putzen? Wir haben es probiert, wir haben es letztendlich hinbekommen, dank unserer Mitarbeiter. Otto Günther Döhler, ich muss den Namen sagen, Lehm-Otto, hat sich da reingekniet. Am Anfang hatten wir mehr Lehm an der Erde als an der Decke, aber dann haben wir es begriffen, wie es geht und haben das umgesetzt.
0: Das bewegt mich sowieso. Wie viele aktive Mitglieder haben Sie und was sind so die großen Stützen? Sie haben jetzt gerade Leben Otto genannt.
1: Ja, wir haben. Im Moment sind es genau 60 Mitglieder in unserem Verein. Aber wir müssen realistisch einschätzen, dass von diesen 60, ich sag mal, rund ein Drittel, also 20, aktiv sein kann. Wir haben einen sehr hohen Altersdurchschnitt. Viele sind nicht mehr in der Lage, da aktiv teilzunehmen. Und es reduziert sich eben auf die, die da noch kommen und können. Es sind zwei große Stützen eigentlich, die Arbeiten auf der Burg erledigen. Das ist zum einen die Mittwochsbrigade, die es seit mehreren Jahren gibt. Jeden Mittwoch ab 9 Uhr ist Treff auf der Burg und dort werden die praktischen Arbeiten, die anliegen, umgesetzt. Und ganz neu hat sich jetzt, da freue ich mich sehr drüber, eine Grüngruppe gebildet, die sich um die Grünanlagen auf der Burg kümmert, diese pflegt, instand hält. Und das ist eine deutliche Bereicherung, die wir haben. Wir haben so eine Mischung aus allen Gewerken. Wir haben eine Holzgruppe, sage ich mal, die sich vorrangig mit Holzarbeiten, Zimmereiarbeiten und so weiter beschäftigt. Wir haben eine Beton- und Steingruppe, die Maurerarbeiten vorwiegend erledigen und Maler und eigentlich aus aller Couleur Gewerke, die es da gibt. Jeder, was er kann, trägt er dazu bei. Das sind eigentlich so die wesentlichen Stützen. Die Mittwochsbrigade, die Grüngruppe und dann machen wir ja monatlich einmal einen Arbeitseinsatz, in der Regel am letzten Samstag, wo alle Mitglieder gebeten und aufgefordert sind, wo dann alles, was zu tun ist, auseinanderpflegen, sauber machen und erledigt werden.
0: Oh, klingt nach sehr viel Arbeit, die dort reingesteckt wird, ehrenamtlich, wohlgemerkt. Ja, ja, wird denn das ausreichend honoriert, ehrenamtliche Arbeit? Was sind denn die großen Belastungen außer dem, was man selbst tun kann, ehrenamtlich?
1: Gut, wir unterliegen natürlich auf der Burg insgesamt großen Zwängen, sage ich mal. Das gesamte Burgareal steht unter Baudenkmalschutz. Das heißt, alle Maßnahmen, die auf der Burg durchgeführt werden, müssen von den zuständigen Ämtern, sprich fallen der Denkmalschutzämter unter der Oberdenkmalschutzbehörde, letztendlich genehmigt werden. Also das Prozedere ist, dass wir Ideen entwickeln, um unseren Vereinsauftrag, der ja da heißt, die Burg zu einem soziokulturellen Ort, einer Begegnungsstätte zu entwickeln, umzusetzen. Das heißt, wir sagen, in diesem oder jenem Teil der Burg haben wir das und das vor, dann gießen wir das in ein Projekt und reichen das bei den zuständigen Ämtern ein, die dann darüber befinden, inwieweit das passig und stimmig mit dem Denkmalschutz ist oder auch Brandschutzauflagen, Barrierefreiheit und so weiter, alles, was da zu beachten ist. Das sind so die Arbeiten, die im Hintergrund eigentlich laufen, um das letztendlich genehmigt zu bekommen. Und die andere Geschichte ist die, dass wir natürlich auch personell langsam an unsere Grenzen stoßen. Ich muss das so sagen. Der Altersdurchschnitt wird immer höher. Wir haben fast ausschließlich Rentner, auch in der Mittwochsbrigade. Bei der Grünen Gruppe haben sich ein paar Jüngere gefunden. Das ist gut so, wenn Sie sich die Burg angucken. Wir haben da schon scherzhaft festgestellt, wir müssten alle mindestens 500 Jahre alt werden, um das, was hier so zu machen wäre, gemacht werden könnte, umzusetzen. Und wenn niemand mehr nachstößt, dann muss man sagen, weiß man nicht so genau, was wird mit dem Burgverein in 10, in 15 Jahren sein.
0: Ja, also kann man nur sagen, junge Leute, wer sich dafür interessiert, für eine schöne alte Burg.
1: Wer sich dafür interessiert, ist gerne aufgefordert, mal gucken zu kommen. Wie gesagt, mittwochs, jeden Mittwoch ab 9 Uhr, wenn es mal nur ein Schnupperkurs ist, mal zu gucken. Handwerkliches Geschick hat heutzutage fast jeder. Und schlimmstenfalls, man kann auch manches lernen. Ich musste das auch erfahren. Und wer Interesse hat, sollte wirklich gern mal vorbeikommen. Wir brauchen dringend Mitstreiter.
0: Gut. Was sind denn so aktuelle Projekte, aktuelle Herausforderungen, was Sie sich jetzt gerade so vorgenommen haben? Was steht so auf dem Plan?
1: Ja, wir wollen hoch hinaus. Hoch hinaus deshalb, weil wir uns vorgenommen haben, das erste Obergeschoss auf der Burg in Nutzung zu bringen. Das heißt, wir müssen dazu eine öffentliche Nutzung ermöglichen. Und dazu sind bestimmte Voraussetzungen zu erfüllen. Wir sind gerade jetzt dabei, ein Konzept für die Nutzung des ersten Obergeschosses zu erstellen. Wie gesagt, das Projekt vorzustellen und dann mit den Ämtern, wie ich das vorhin sagte, abzustimmen. Wir haben da die Ideen, dass man im Haus 5, im sogenannten Amtshaus, dort multifunktionale Räumlichkeiten einrichten kann. Wir sehen das darin, einer Nutzung, dass da Buchlesungen zum Beispiel oder auch kleine Theateraufführungen, ein, zwei Mannstücke möglich wären. Der Platz ist da mit einem anschließenden Backstage-Bereich und auch zur Versorgung muss man ja auch ein bisschen dran denken, eine kleine Teeküche. Wir gehen auch so weit, dass man sagt, wenn man das macht, dann machen wir es richtig und reden da vielleicht auch über eine Toilette auf dieser Etage, weil jetzt spielen wir im Moment noch wünscht ihr was. Ich sage das mal so, was sich nachher realistisch erweist, wird sich zeigen, auch in Abhängigkeit mit den Zustimmungen, die wir da von Amts wegen dafür brauchen.
0: Okay, da helfen ja Buga-Blümchen wenig, denke ich mal, um das umzusetzen.
1: Das, ja, Buga-Blümchen ist eine gute Geschichte. Wir wissen es leider noch nicht konkret. Wir wissen, die Burg ist Buga-Standort. Das ist das Einzige, was wir wissen. Und uns fällt es ein bisschen schwer zu verknüpfen, was heißt die Burg im Zusammenhang mit der Buga? Was will man mit uns machen? Es ist eine Gartenbauausstellung, die Buga. Sicherlich gibt es da noch mal eine Zusammenkunft, dass man sagt, das und das haben wir eventuell vor. Wir haben ein bisschen Angst davor, dass man sagt, okay, unsere Grünflächengruppe, ich habe es gerade gesagt, die hat ja auch Ideen in Umsetzung und dann kommt vielleicht auch nicht irgendjemand und sagt, pass mal, wir machen das hier so und so und so, dass wir von außen aufoktroyiert bekommen, was hier läuft. Wir hätten ja gerne Kenntnis darüber, was wird, was soll sein und vielleicht auch ein bisschen ein Mitspracherecht.
0: Das ist verständlich, ne? Das am Bedarf vorbei muss keiner haben, ja, da mitgenommen zu werden, wenn Sie schon die ganze Arbeit vor Ort leisten. Das ist das Mindeste, denke ich, was da
1: Ja, das denken wir auch.
0: erwartet werden kann, ne? Ja, so für die Zukunft, was wünschen Sie sich für den Burgverein an Unterstützung? Sie nutzen das Gelände, müssen dafür auch noch bezahlen. Aber eigentlich ist es ja voll Ihr Ehrenamt.
1: Das sind Dinge, die uns natürlich in der kommunalpolitischen Zusammenarbeit auch beschäftigen. Die Stadt. Das auch so als Eigentümer des Objektes. Und wir als Verein haben einen Nutzungsvertrag mit der Stadt. Wir sind der Stadt in vielen Dingen sehr dankbar. Das darf man auf keinen Fall vergessen. Denken wir nur an die letzte Aktion, die Erweiterung und Umbau der Toilette, wo die Stadt, ich sage es ruhig, 220.000 Euro investiert hat, um diesen Zustand, der nicht mehr tragbar war, zu verändern. Das ist nur möglich geworden, weil die Stadt das letztendlich finanziert hat. Wir konnten das mit unseren Mitteln bei Weitem nicht bewegen. Wir haben unseren Teil dazu getan. Wir haben Arbeiten, die möglich waren, beigesteuert. Wir haben das Vordach mittlerweile angebaut und so weiter. Also das sind Sachen, die funktionieren. Wir haben auch mit dem Ortschaftsrat in Roßlau, ich muss das sagen, eine gute Zusammenarbeit. Wir können mit unseren Wehwehchen hinkommen. Man hat immer ein offenes Ohr für uns. Und auch in puncto Kostenfragen haben wir da unsere Vorstellungen. Was ich eingangs sagte, die Erschließung des ersten Obergeschosses der Burg setzt ein Brandschutzgutachten voraus, um diese Festlegung einzuhalten. Und auch ein bauhistorisches Gutachten, was erstellt werden muss, um zu sagen, was kann man jetzt wirklich unter Einhaltung dieser Vorschriften dort realistisch bewerkstelligen. Diese Gutachten sind mit enormen Kosten verbunden und hier sehen wir eigentlich, dass der Eigentümer da aus unserer Sicht in der Pflicht wäre, die zu tragen. Wir wollen gerne an den Arbeitsleistungen teilhaben, soweit es uns möglich ist, diese zu leisten. Aber die Verwaltungsausgaben, ich sage immer, dann kriegen wir zweimal ein dickes Papier für viel Geld. Da ist aber nicht ein Nagel aus der Wand gezogen, geschweige denn ein neuer eingeschlagen. Da müssen wir einen Weg finden, wie wir das lösen, denn ansonsten kommen wir auf der Burg so langsam nicht mehr weiter.
0: Kann man sich gut vorstellen, das überfordert einfach einen Förderverein, das funktioniert nicht. Das hat alles seine Grenzen, ne? Und die muss man auch mal klar benennen. Ja, aber wie gesagt, Hut ab, dass Sie hier den Mut nicht verloren haben. Wir haben uns ja umgeschaut im Gebäude und da mit ruhiger Hand Schritt für Schritt dieses Gebäude sanieren und, ja, und dabei nicht den Mut verlieren, sondern weiter in die Zukunft schauen. Und dafür, ja, wünsche ich Ihnen noch ganz viel Kraft, ganz viel Nerven

0: Hi, ich bin Darlene. Ich bin hier heute in Magdeburg unterwegs und mache eine Umfrage über das Thema Mode. Ist Magdeburg eine modische Stadt? Wir finden es heraus.
1: Hallo, kann ich dir kurz eine Frage stellen?
2: Kommt drauf an.
1: Also es geht ums Thema Mode. Was bedeutet Mode für dich denn persönlich?
2: Nicht allzu viel, muss ich sagen. Also ich beschäftige mich damit gar nicht.
3: Dass man sich halt so frei ausdrücken kann, dass man so ein bisschen zeigt, wer man ist.
4: Nicht so viel in meinem normalen Leben, würde ich sagen. Mode verbinde ich irgendwie mit Trends, würde ich sagen. Und ich verfolge jetzt keine Modetrends. Also ich finde Kleidung schon wichtig, aber ich, ja, Mode vielleicht nicht.
5: Ich möchte an und für sich ordentlich und schick aussehen, auch obwohl ich nicht mehr so jung bin. Und da lege ich Wert drauf.
6: Für mich persönlich nichts, weil ich trage das, was mir gefällt. Und wem das nicht gefällt, der muss sich halt umdrehen.
7: Naja, guten Style zu haben, gewisse Marken zu tragen. Es gibt zwar auch Mode, wenn man keine Marken trägt, aber Marke macht da, finde ich, auch schon viel aus.
1: Und achtest du beim Kleidungskaufen auf irgendwas Bestimmtes?
4: Dass es mir gefällt, würde ich sagen. Also ich achte nicht so sehr auf die Marken.
5: Es muss, farblich muss es mir gefallen, es muss mir stehen und es muss auch passen.
8: Ich muss es fühlen, ich bin kein Online-Käufer. Ich muss es fühlen, ich muss es spüren und muss es merken, ob es mir gefällt.
6: Es muss mir gefallen und keinem anderen. Das ist für mich wichtig. Und wenn ich hier streifte Klamotten anhabe, dann ist das meins, weil ich trage es. Muss kein anderer tragen.
3: Teilweise, ob die zum Trend passen oder halt, ob ich mich drin wohlfühle und ob es mich so ein bisschen widerspiegelt.
1: Was halten Sie denn so von Modetrends?
5: Also, letztens habe ich gesehen, MoMA, wie die Sängerin aufgetreten ist, ich hätte mich geschämt.
3: Finde ich eigentlich gut. Es ist halt gut, dass man immer mal was Neues ausprobieren kann.
2: Nicht allzu viel, weil es halt erstmal viel zu schnelllebig ist. Und ich glaube, vielen wird einfach irgendwas aufgeholfen. So, und dann kauft man das halt, um mit dazu zu gehören und ohne darauf zu achten, wer man eigentlich überhaupt auch selbst ist.
8: Also von Modetrends, das kommt immer drauf aufs Alter drauf an. Man kann sich auch modisch kleiden, ohne dass man die Mode immer mitmacht.
7: Ja, also manchmal gucke ich da schon drauf, aber eher weniger.
3: Weil es macht halt jeder nach. Und dann hat es auch jeder.
1: Finden Sie, Magdeburg ist eine modische Stadt oder eher nicht?
6: Naja, 50-50, sagen wir es mal so.
3: Nein. Ja, weil hier doch sehr viele standardmäßig rumrennen, sage ich mal.
2: Glaube ich nicht. Also auch das Angebot an Einkaufsmöglichkeiten ist sehr begrenzt und wird immer, ich sag mal, von der Qualität halt immer geringfügiger.
4: Ich würde sagen eher weniger. Also ich komme ursprünglich aus Hamburg. Im Vergleich zu Hamburg würde ich sagen eher weniger.
7: Es gibt manche, die achten schon auf Mode, aber es gibt auch viele, die es halt nicht tun.
0: Also wie wir gesehen haben, ist Magdeburg keine besonders modische Stadt. Für die manchen vielleicht schon, aber den meisten ist es auch einfach egal.

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0: Nur das Rückgrat der Gesellschaft, das haben wir schon oft gehört, aber es bietet auch den persönlich Beteiligten Möglichkeiten, sich einzubringen und seine Talente, sein Wissen einzubringen, natürlich. Aus eigener Erfahrung wollte ich Ihnen aber sagen, ein Ehrenamt macht auch ganz schön Arbeit manchmal. Ja? Ich weiß nicht, wie das bei Ihnen ist, aber ich denke schon, dass Sie auch für Ihre Arbeit, wie soll ich mal sagen, positives Feedback bekommen, oder? Ja. Das ist ja sozusagen neben der eigenen Entfaltung auch die wichtigste Währung und ja, wie soll ich mal sagen, Wertschätzung für diese Tätigkeiten.
1: Also das Ziel ist erstmal wirklich Vereine zusammenzuführen und auch Leute, wir haben ja Woche gegen Einsamkeit, dazu zu bringen, herzukommen und zu schauen, was man machen kann, damit man nicht allein zu Hause ist, dass man vielleicht eine sinnvolle Tätigkeit hat, entweder wenn man in Rente ist schon oder wenn man neben der Arbeit gerne was zusätzlich machen möchte. Das ist das Ziel und Frau Schmidt betreut den Programmbereich auch. Die hat noch andere Ziele, glaube ich.
2: Ja, ich wollte auch gerade sagen, die ersten Planungen laufen hier schon. Bei Kaffee und Kuchen werden schon erste Pläne geschmiedet zu neuen Ideen. Also hier treffen sich nicht nur Leute, sondern auch ganz viele Ideen. Und ja, und ich setze das dann manchmal auch in Kurse um in meinem Bereich.
3: Werden Sie solche Projekte wie heute weiterführen?
1: Auf jeden Fall. Es ist ja schon das zweite Mal. Wir werden das weiterführen. Und wir machen das ja jetzt das zweite Mal in Salzwedel. Also wir überlegen auch, das natürlich in anderen Orten im Kreis mal zu machen. Aber die Vereine im letzten Jahr waren alle sehr zufrieden. Deswegen werden wir das auf jeden Fall nochmal machen.
2: Unser Ziel ist ja auch immer, die Volkshochschule etwas zu verjüngen. Das heißt also schön, dass ihr vor allem auch da seid. Ja? Die jugendlichen Menschen hier in Salzwedel und drumherum sind immer gern willkommen und ja, bereichern uns.
4: Wir treten ein für Geflüchtete und unterstützen die im Ankommen hier im Altmark Kreis Salzwedel. Und wir zeigen hier, was Ehrenamtliche machen können bei uns und welche politische Haltung so ein bisschen hinter dieser Aufgabe steckt.
5: Wir sind quasi wie ein Jugendzentrum in einer Kirche. Wir machen Angebote für Kinder und Jugendliche und da darf jeder kommen, egal ob man in der Kirche ist oder nicht, egal was man für sozialen oder auch kulturellen Hintergrund hat. Die Angebote sind halt offen für alle und eben für Kinder und für Jugendliche.
6: Wir begleiten Menschen am Lebensende und wir begleiten diese Familien direkt dann auch mit ehrenamtlicher Unterstützung. Ich bin als Hauptamtliche hier und repräsentiere diesen Dienst und die Ehrenamtlichen sind bei den Familien und unterstützen in einer schweren Situation. Wir haben zudem ja diesen Kinderhospizdienst, für den wir auch hier im Raum Salzwedel zuständig sind. Und da haben wir unsere Ehrenamtlichen zusätzlich ausgebildet, um Familien zu begleiten, wo ein Kind lebensverkürzt erkrankt ist.
7: Wir sind ehrenamtlich unterwegs in der Sterbebegleitung. Wir haben unser Büro im Ärztehaus oben und wir bieten eine Trauergruppe an, die jeden letzten Mittwoch im Monat ist. Und wir haben auch Sterbebegleiter, die ausgebildet sind, die zu den Sterbenden gehen. Das ist eine rein ehrenamtliche Arbeit. Wir schenken den Leuten Zeit, den Sterbenden gehen in die Altersheime, in die Häuslichkeit oder ins Klinikum, je nachdem da, wo wir gebraucht wird.
8: Unser Fokus liegt eigentlich auf Familien mit Kindern von 0 bis 6 Jahren. Aber wir sind auch immer bemüht zu gucken, was gibt es oder wo liegt noch das Interesse. Also zum Beispiel bei Jugendlichen oder Erwachsenen schauen da, je nachdem, wo der Bedarf liegt.
9: Das Besondere ist, dass wir Hauptamtliche zwar haben, aber auch viel Ehrenamtliche brauchen für unsere ganz vielfältige Arbeit. Also beraten, begleiten, bilden, begegnen und sage ich mal von professionellen Angeboten über die Hebammen oder Honorarkräfte gibt es auch viel einfach für Ehrenamtliche zum Mitmachen, zum Beispiel Sommerfeste mitzugestalten oder beim Indoor-Spielplatz mitzuhelfen, bei Selbsthilfegruppen, ein ganz vielfältiges Angebot.
10: Ich bin heute hier, weil wir seit diesem Jahr jetzt eine Ortsgruppe in Salzwedel haben und ich auf der Suche bin nach Mitstreiterinnen, die mir helfen, Salzwedel ein bisschen umweltfreundlicher, naturnah und schöner zu gestalten.
11: Wir sind mit 16.500 Mitgliedern der stärkste Verband hier in der Altmark und versuchen natürlich gerade Sport bei jungen Leuten zu etablieren, Kinder an den Sport heranzuführen, ihnen eine Möglichkeit zu geben, in der Freizeit aktiv zu sein, sich körperlich zu bewegen, gesund zu bewegen und natürlich auch Teamgeist und Fairness, also auch solche Eigenschaften im Sport zu vermitteln.
12: Also wir sind die Lauf-, Wander- und Walking-Gruppe. Das heißt, bei uns kann man laufen, wandern und walken. Wir sind 33 Mitglieder und wie man auf den Bildern sieht, haben wir auch

0: auch Spaß. Wir fahren zu den Wettkämpfen gemeinsam hin, haben auch interne Spaßwettkämpfe, wo wir uns messen, eben halt auf lustige Art und Weise. Und wenn wir Reisen machen, egal wohin, ob nach Ludwigslust oder zum Rennsteiglauf, die Gemeinschaft, das steht bei uns im Vordergrund und das schweißt uns zusammen und das macht uns Riesenspaß.
1: Der Verein, da ist also wie gesagt schon die Tafel und wir, unsere Aufgabe ist hauptsächlich, dass wir eben bedürftige Menschen helfen mit Lebensmitteln. Ne? Also wir haben jetzt monatlich ungefähr 400 bedürftige Menschen, die wir versorgen.
2: Und wichtig ist auch, dass wir so zusammenhalten. Wir sind eine gute Truppe und uns gefällt die Zusammenarbeit, ein gutes Team.
3: Besonders wichtig ist, dass wir die Arbeit der Bibliothek unterstützen und diese dem Landkreis bzw. dem Altmarkkreis zur Verfügung steht, dass den Kindern die Möglichkeit gegeben ist, Bücher zu lesen oder halt auch neue Medien zu nutzen.
4: Das Deutsche Rote Kreuz ist eine sehr große Organisation und wir haben aber nur diesen kleinen Teil Blutspende. Wir nehmen nicht selbst Blut ab, sondern wir machen den Spenderservice und bereiten dann für die Leute, die zum Spenden kommen, ein Frühstück zu.
5: Wir sind hier, um Mitglieder zu werben. Wir haben hier unsere Mitgliedsanträge mit dabei und wenn du Mitglied werden möchtest, kannst du sofort zuschlagen heute.
6: Naja, so wichtig ist, dass man einmal sieht, was macht überhaupt der Förderverein. Deswegen sind hier so die Bildchen angeklebt. Also wir kümmern uns halt ehrenamtlich noch um den Tierpark in Salzwedel.
7: Der Trialog ist praktisch ein Ort, wo Leute mit psychischen Erkrankungen oder wo auch Menschen, die Angehörige haben, die psychisch erkrankt sind, zusammenkommen. Und auch Menschen, die professionell im Gesundheitswesen arbeiten. Und alle drei versuchen praktisch auf Augenhöhe über psychische Erkrankungen in Deutschland zu erzählen oder auch über ihre eigenen.
8: Ich möchte alle psychisch kranken Menschen ermutigen, offen mit ihrer Krankheit umzugehen und sich auch bitte Hilfe zu suchen, denn es gibt mehrere Stellen, an die man sich wenden kann.

0: Wir brauchen 2,5-mal mehr Ressourcen, als die Erde hergeben kann, bei der Menschenanzahl, die wir haben. Das hat der Club of Rome schon vor 30 Jahren gesagt. Aber da hat keiner drauf gehört.
1: Also im Seniorenstammtisch habe ich also mit der Kamera 1, das ist die Hauptkamera, gefilmt. Also mit 93 Jahren bin ich der Älteste hier.
2: Ich engagiere mich hier, weil mir das gefällt, weil man eine relativ große Freiheit hat in der Themenauswahl.
0: Also wir sind eine tolle Truppe, wie man so schön sagt. Wir ergänzen uns wunderbar. Jeder bringt Ideen mit und jeder lebt auch von den Ideen des anderen.
2: Mir gefällt eigentlich das Klima hier eigentlich ganz gut.
0: Wir kommen aus den verschiedensten Berufen. Und wir haben nur einen dabei, der hat mal für das Fernsehen der DDR gearbeitet. Und es ist erstaunlich, wie die einzelnen Berufe sozusagen hier aufeinandertreffen und sich in einer gemeinsamen Arbeit finden. Also ich bin durchaus der Meinung, das ist der Antrieb für mich, dass ich hier arbeite, mitarbeite. Wir sind ein Kollektiv, glaube ich, das nicht ein zweites Mal hier in der Gegend zu finden ist.

Heute bei Jugendstil. Nachdem in der letzten Ausgabe junge Leute Boomer-Wörter erklären mussten, sind jetzt die Boomer dran. Wir haben dieses Mal Gabis und Elas Wissen abgefragt. Danach geht es weiter mit einer neuen Folge Magdeburg Through My Eyes. Heute aber etwas anders, denn Nico war in Radom in Polen und hat ein paar Aufnahmen für uns gemacht. Frank hat ein verrücktes Hobby und eine besondere Eigenschaft. Was ihn so besonders macht, das erfahrt ihr in einem Beitrag von Eva in ein paar Minuten. Und auch in dieser Ausgabe dürfen die monatlichen Good News mit Vlad nicht fehlen. Dicht gefolgt von einer neuen Werbeparodie. Julina hat einen Blick hinter die Kulissen geworfen. Sie war für uns nämlich in den Theaterwerkstätten Magdeburg unterwegs. Den krönenden Abschluss macht in dieser Ausgabe der Trailer für den Jugendfilmpreis. Dieses Jahr mit dem Motto: Was wenn?

0: erste Etage. Und du?
1: Ja, ich auch. Zahnarzt.
2: Ja. Nicht angucken, nicht angucken. Einfach gerade ausschauen. Weshalb dauert das denn so lange?
1: Ich hab noch nicht gedrückt.
2: Verdammt, war das peinlich. Ich muss jetzt irgendwas sagen.
3: Diese Stelle ist ja cringe.
4: Und du, warum bist du heute hier?
0: Ich fahre mit dem Fahrstuhl.
2: Mann, das habe ich blöd formuliert.
4: Ich meine, warum bist du heute hier in dem Gebäude?
0: Ich fahre zur Jugendstil-Redaktion.
4: Jugendstil?
0: Ja, ja, das ist eine Magazinsendung und unser erster Beitrag ist tatsächlich über Gabi und Ela. Es geht nämlich darum, dass Boomer Jugendwörter erklären müssen. Schauen wir mal, wie gut sich die zwei Generationen verstehen.
5: Wir haben uns vor ein paar Wochen junge Gäste ins Studio geholt, die die Bedeutungen von bestimmten Boomer-Wörtern erklären sollten.
3: Okay, und das erste Wort ist?
6: Schwurfen.
7: Schwurfen.
8: Das ist so eine Beleidigung für jemanden, der irgendwie alles
9: vom Boomer.
5: Quasi Slang von heute.
3: Mhm. Ja.
5: Und zwar haben wir da einmal Schere.
3: Schere.
10: Schere.
3: Schere ist mit Schneiden und was durchschneiden.
10: Also dieses Handzeichen oder das Wort an sich?
5: Beides. Kann man beides machen. Das wird so Schere.
10: Krieg ich nicht mal hin.
5: Also ein Beispielsatz, also oder ein Beispiel wäre zum Beispiel, habe ich es eigentlich fast schon verraten? Nee, eigentlich kann ich noch nicht.
3: Nee, ich würde sagen, Schere, irgendwas durchtrennen oder einen Teil und einen anderen Teil, dass das getrennt wird.
10: Wie
3: das, oder die,
10: das Gute man, vom Bösen trennen, so, das, so,
3: ja,
10: so
3: wollte ich gerade sagen.
10: Die Spalten.
3: Ja,
10: ja, ja. Ich meine, das Volk an sich ist sowieso gespalten, der eine da, der andere da.
3: Oder es wird eben, dass viele sich denn erzählen irgendwas und der andere sagt, nee, will ich nicht, Schere, schneid ab. Vergiss es.
10: Naja, man kann ja auch nicht immer ein und derselben Meinung sein.
3: Nee,
10: und
3: soll man ja auch nicht.
10: Nee, das ist, deswegen ist das vielleicht.
3: So, nun verrate das,
5: ich
3: mal.
5: Ich wollte gerade sagen, ist ein guter Gedanke, ist aber leider doch die falsche Richtung.
10: Und ja, zwar, okay.
5: Schere, also Gabi, du warst dann irgendwann ein bisschen näher dran. Also okay. Schere sagt man, wenn man sich selbst vertan hat und irgendwie im Unrecht liegt oder missverstanden wurde. Und dann sagt man, Schere, Leute, Schere.
3: Ah,
5: oh,
3: so.
5: Sorry, tut mir leid, mein Fehler.
3: Da haben wir noch was gelernt in unserem Alter.
10: Okay, also Schere wäre mir jetzt nicht in die Fall. Nee. Sorry, tut mir leid, mein Fehler. Ja,
3: ja.
10: Das wäre dann so mein Satz. Aber ja. Schere wär ich jetzt nicht drauf gekommen.
5: Und zwar Rede.
3: Rede.
10: So Rede und Antwort stehen oder irgendwie so in der Richtung?
5: Rede.
3: Rede mit mir.
10: Oder lass es.
3: Oder lass
5: es. Zum Beispiel,
3: oder lass es.
5: Zum Beispiel Ela, als du vorhin angesprochen hattest mit den Meinungen, dass die so gespalten auseinandergehen und jeder soll seine eigene Meinung haben und das ist okay, dann würde ich sagen, rede.
3: Rede darüber, was du meinst. Was hast du damit gemeint? Rede dazu.
10: Ja.
3: Stellungnahme zu dem, was der andere hier gesagt hat. Und man versteht das denn nicht, was er meinte. Und dann soll er da reden dazu.
10: Naja, ich meine, mir würde jetzt bloß entfernt Rede und Antwort stehen.
5: Mhm. Rede ist quasi ein, wenn jemand was auf den Punkt gebracht hat, dann sage ich Rede. So von wegen, ja. Ach genau so. Besser hätte ich es nicht sagen können, Rede.
3: Ach so.
10: Ich hätte gesagt, okay, super. Also, ja, aber.
3: Ja.
10: Interessant, auch von.
3: Vor lauter Reden muss ich ja mal einen Schluck Wasser trinken.
10: Den neuen Wörtern mal erklärt zu kriegen, was die denn eben für die Generation hinter uns oder.

0: Noch jünger, wie die darüber denken oder aus dieser Generation, was wir von den Wörtern lernen können, weil
1: Ja.
0: wir würden das so sagen, nee, die sagen bloß Rede.
1: Ja, so
0: Top.
1: ist es. Top. Top, die Watte quillt, ja.
2: Okay, Gabi und Ela zusammen haben echt Kultpotenzial.
3: Das ist ja auch unser Iconic Duo. Und in Zukunft werdet ihr vielleicht sogar noch öfter was von denen sehen. By the way, möchtest du mitkommen zur Redaktionssitzung?
2: Ja, gern, aber also
3: Ach
2: eigentlich.
3: nee, du hast ja deinen Termin.
2: Ja, nee, kein Ding, ich bin eh viel zu früh.
3: Ah, okay, cool. Oh.
4: Hi,
3: Nico!
4: Hallo?
3: Ach, wie perfekt,
2: Hallo?
3: das ist Nico. Er war letztens erst in Polen. Und jetzt folgt nämlich eine Spezialausgabe von Magdeburg Through My Eyes. Und zwar Radom Through My Eyes.
4: Ja.
3: Danke, Nico.
4: Ihr könnt continue.
3: Bye.
5: Hier.

0: okay, after the ceremony, we have shopping.
1: I think they have food teachers. Not as good as in Germany, of course.
0: But food. And starts the closing party. After all of the closing party, we have this beautiful scene to finish our trip in random, singing to Radiohead.
2: To the end of the train, nothing is more of the...
1: Like you just fucking proved that the earth is flat or something. It's just the end of the train, it's not so deep.
0: Yeah.
2: No, it's the end of the train.
0: And I hope that as the end of the train, you enjoyed this through my eyes and see you in the next one.
3: Ja, und das ist auf jeden Fall der OK mit den ganzen Räumlichkeiten.
4: Ey, Leute, bisschen Ruhe bitte. Wir drehen hier gerade den Trailer für den Jugendfilmpreis.
3: Sorry, dann gehen wir mal lieber wieder raus. Und den Trailer für den Jugendfilmpreis könnt ihr am Ende der Sendung sehen. Ich wollte nachher in den Park gehen. Hast du Lust mitzukommen?
5: Ja, voll gerne. Habt ihr noch sowas wie einen Liegestuhl oder so?
3: Müssten wir haben. Ich kann den holen.
5: Oh, voll gerne.
6: 1 minute 37 seconds later.
3: Jetzt stell dir mal vor, du müsstest blind den richtigen Knopf finden.
7: Das schaffe ich ja anscheinend noch nicht mal, wenn ich sehe.
3: Stimmt. Und jetzt stell dir aber mal vor, du wärst dabei in einem Windkanal.
7: Was?
3: Ja. Klingt unmöglich, aber wir haben einen Mann kennengelernt, der weiß, wie es geht. Frank war bei den deutschen Meisterschaften im Indoor-Skydiving als erster blinder Mensch überhaupt. Und wir haben ihn begleitet.
8: Das ist Frank Bremer. Er war schon immer sportbegeistert und liebt es, neue Herausforderungen auszuprobieren. Doch Sport sieht bei ihm etwas anders aus als gewöhnlich. Denn Frank hat etwas geschafft, was vor ihm noch niemand getan hat. Was genau dahinter steckt, erzählt er euch jetzt.
9: Ich sehe es halt so, ich kann mir jetzt nicht unbedingt mehr so tolle Landschaften anschauen. Ich bin 1962 geboren und hatte dann mit 9 Jahren einen Unfall, wo ich dann eben von jetzt auf gleich sozusagen das Augenlicht verloren habe durch eine Kalkverletzung. Und 1984 hatte ich dann wieder eine OP, durch die ich dann wieder konstant gut gucken konnte. Das hielt dann auch bis 2007, also doch ein sehr langer Zeitraum, in dem ich dann mit 25% Sehkraft doch mein Leben relativ gut leben konnte. Und dann war es wieder von heute auf morgen, hatte sich dann meine Netzhaut gemeldet und sich dann verabschiedet. Und damit war es dann 2008 endgültig vorbei mit dem Sehen. Und seitdem bin ich dann sozusagen jetzt auch wirklich voll blind, also auch kein Licht und nichts kann ich also sozusagen mehr wahrnehmen. Genau. Ich habe im vorigen Jahr eine Ausbildung zum Inklusionssportberater gemacht beim Landessportbund in Sachsen-Anhalt. Und unser Ausbilder war der Nikolai Johann. Er hat berichtet, dass er Indoor Skydiving macht, schon eine ganze Weile. Nico hatte mich gefragt, ob ich da mitkommen möchte, ob ich mir das zutraue, und habe ich relativ schnell Ja gesagt. Somit war mein erster Flug toll. Muss ich sagen, es war eine andere Welt. Man läuft nicht mehr, sondern man liegt und auf der Luft und fliegt. Also es war eine ganz tolle Erfahrung.
8: Heute ist Frank erfolgreicher Parasportler und stets auf der Suche nach neuen Sportarten, von denen er überzeugt ist, sie meistern zu können. Indoor Skydiving ist eine sichere Indoor-Alternative zum klassischen Fallschirmspringen. Während man beim traditionellen Skydiving aus einem Flugzeug springt, findet das Training hier in speziell entwickelten Hightech-Windtunneln statt. Durch den erzeugten Luftstrom können sich die Sportlerinnen und Sportler mit gezielten Körperbewegungen frei im Raum bewegen und verschiedene Figuren fliegen.
9: Dann rief Nico mich im Januar an und Ende Januar und meinte, dass im März die deutschen Meisterschaften im Indoor Skydiving stattfinden und auch die Weltmeisterschaften zugleich in Berlin. Und sie als Team starten müssen und momentan eben ein bisschen Ausfälle haben durch Krankheit. Und ob ich mir das vorstellen könnte, daran teilzunehmen. Schon, aber in 6 Wochen, ich sage, ich muss ja erst mal lernen, wie ich überhaupt fliege, weil, wie gesagt, das Kennenlernen ist ja wirklich, dass man gehalten wird. Mehr war ja nicht, aber Nico meinte dann, am Wochenende wäre schon dann mein erstes Training, wenn ich das probieren wollte. Naja gut, dann habe ich gesagt, okay, das versuchen wir mal. Und ja, und dadurch ging das dann plötzlich alles sehr schnell und war alles sehr fokussiert auf den 13. 14. März. Von der Handhabe ist es natürlich, habe ich dann relativ schnell festgestellt, dass man natürlich ohne Begleitung oder Betreuung, sage ich mal, schlecht Sportarten durchführen kann. Sei es zum Wettkampfort zu kommen oder zum Trainingsort. Ich hatte mich dann in meinem Bekanntenkreis umgehört und Silvio war sofort bereit.
0: So wie er spontan in die Weltmeisterschaft gedrängt wurde, wurde ich spontan in die Betreuerschaft. Und ich habe gesagt, spannende Sache. Ich konnte es mir echt nicht vorstellen, dass jemand, der eben nicht sieht, da plötzlich und unerwartet an so einer Meisterschaft teilnimmt. Und dachte ich, das ist eine Sache, da willst du dabei sein. Sowas hatte ich auch noch nicht.
9: Indoor Skydiving funktioniert im Prinzip so, dass man in den Windkanal hineingeht, erstmal eine stabile Position sucht, indem man die Arme relativ lang, die Beine relativ lang, leicht angewinkelt, Kopf nach oben. Ich muss meine Arme zurücknehmen, wenn ich vorwärts will. Man darf sich im Windkanal nicht hastig bewegen und man muss sich versuchen, immer synchron erstmal mit den Armen und den Beinen zu bewegen, weil jede Veränderung oder asynchrone Bewegung greift der Wind und führt einen dann irgendwo hin, wo man nicht vielleicht unbedingt hin möchte.
0: Ich kannte ihn ja als sehr überlegten, als sehr sich auf seine Sinne verlassenden Menschen. Nun muss man ja sehen, in diesem Tunnel sind sämtliche Sinne weg. Also das, wo er jetzt sonst mitarbeitet, das gibt's nicht mehr. Ich meine, sehen ohnehin nicht. Das Hören war weg. Eigentlich das, was am allerwichtigsten für ihn ist, das ist so, als wenn wir jetzt im luftleeren Raum irgendwas machen sollen. Wir haben ewig gerätselt, woran liegt es, dass du, wenn du nach rechts fliegst, derartig Schwung drauf kriegst, dass du nicht mehr auf der Stelle bist. Bis wir drauf gekommen sind, es ist die Handstellung. Es ist schlichtweg, wenn er an den Tunnel rankommt, an die Glaswand, dann setzt wieder ein, was er ja eigentlich immer macht, dieses Tasten. Logischerweise, die Finger der rechten Hand sind zusammen, die der linken Hand bleiben offen. Und logischerweise kriegt er von rechts durch die geschlossenen Finger so einen Drall, dass er eben nach links abhaut.
10: Hat vor dir schon mal jemand, der komplett blind war, Indoor Skydiving gemacht?
9: Nein, also das gab es bis dato noch nicht. Deshalb musste ja auch von Ende Januar bis jetzt zum Wettkampf auch die internationale Jury zusammentreten. Wir Parasportler haben einen Parcours abzufliegen, der aus 4 Buttons besteht, die an dem Windtunnel angebracht sind. Außen, nicht innen. Muss eine Hand drauflegen und dann erlischt das Licht und dann ist das sozusagen ein Punkt. Und man muss diese Punkte in einer gewissen Reihenfolge abfliegen und muss zwischen den Punkten auch dann verschiedene Bewegungen machen. Also an manchen Punkten muss man eine 360-Grad-Kehre machen, muss den Button nochmal berühren und das halt in einer gewissen Zeit, maximal 75 Sekunden, in denen man das schaffen muss.
10: Wie genau machst du das? Weil du kannst die Buttons ja tatsächlich nicht sehen.
9: Richtig, deshalb wieder die Headset-Variante, für die wir uns erstmal entschieden haben, dass ich draußen einen erfahrenen Flieger habe, der mich navigiert.
10: Frank trainierte von innerhalb nur 6 Wochen so intensiv wie möglich. Stunde für Stunde arbeitete er an Technik, Orientierung und Körpergefühl. Dann war es soweit. Am 13. und 14. März trat Frank tatsächlich als erster blinde Indoor Skydiver bei einer Weltmeisterschaft an.
9: So, als es dann zum Wettkampf kam, der erste Warm-up-Flug war ein bisschen stressig, weil irgendwie war der Luftdruck, glaube ich, ich weiß es nicht, woran es lag, an meiner Aufregung, vielleicht dann doch. Der erste Wertungsflug dann sozusagen, der lief dann ganz gut. Zumindest hatte ich dann den ersten Button erwischt und den auch gut erwischt. Und das war dann schon doch ein tolles Gefühl.
11: Ein Tumult in diesem Saal, das war einfach nur irre. Sie haben eigentlich alle mitgefiebert.
9: Wir standen ja als Paras dann zusammen. Der Punkt war halt fürs Team und das fand ich eben toll, dass ich fürs Team einen Punkt beitragen konnte. Und es ging jetzt vordergründig nicht um irgendeine Platzierung. Also wie gesagt, es ist alles am Anfang. Wir sind alle gespannt, wohin das mal geht. Und für die Kürze der Zeit sind wir doch alle zufrieden. Also ich würde das schon weitermachen, um eben den Weg erstmal noch bis zu Ende zu gehen. Zumindest so weit, dass ich den Parcours dann auch schaffe. Und daher bin ich jetzt erstmal natürlich auf Sponsoring-Suche. Wie gesagt, das Motto ist eigentlich bei Skydivern Spaß haben und schauen, was geht.
7: Was für ein inspirierender Mensch, der Frank.
3: Ja, voll. Ich finde, der zeigt einfach, dass Beeinträchtigung niemanden aufhalten muss.
5: Absolut. Weißt du, manchmal würde ich mir wünschen, dass es mehr von diesen Good News gäbe.
3: Good News, das ist mein Stichwort. Jetzt kommt nämlich die Monthly Good News mit Vlad.
12: Herzlich willkommen zu den Good News des Monats. Auch in diesem Juli gibt es wieder positive Nachrichten aus aller Welt. Von medizinischen Fortschritten über Umwelt- und Naturschutz bis hin zu humanitären Projekten. Bleibt kurz dran und lasst euch daran erinnern, dass jeden Tag auch viel Gutes auf unserer Welt passiert. Neue Solartechnik für mehr Wasserentsalzung. Forscher haben ein solarbetriebenes Entsalzungssystem entwickelt, das mehr Wasser ohne zusätzliche Stromspeicher in Trinkwasser umwandelt. Dieses sogenannte batterielose System passt sich direkt an das Sonnenlicht an und kann dauerhaft Wasser zu sehr geringen Kosten aufbereiten. Nach Angaben der Entwickler würde so produziertes Trinkwasser theoretisch sogar günstiger sein als herkömmliches Leitungswasser. Stammzellen für die Netzhaut. Wissenschaftler an der Duke University züchteten erstmals Blutgefäßzellen aus menschlichen Stammzellen, die für die Netzhaut wichtig sind. In einem Mausmodell von Netzhauterkrankungen führten diese Zellen nach Injektion zur Regeneration der beschädigten Blutgefäße und stellten die Netzhautfunktion wieder her. Krankenhaus für Zimmerpflanzen. In Edinburgh, Schottland, wurde das erste voll ausgestattete Hausplanthospital eröffnet. Besitzer können kranke Zimmerpflanzen zur Operation abgeben. Dort werden sie umgetopft, von Schädlingen befreit und gepflegt. Ziel ist es, die Lebensdauer der Pflanzen zu verlängern und überflüssiges Wegwerfen zu vermeiden. Froschdarmbakterium besiegt Tumore. Forscher entdeckten ein Darmbakterium aus japanischen Laubfröschen, das in einer Mausstudie bemerkenswerte Krebswirkung zeigte. Nach einmaliger intravenöser Behandlung wurden Darmkrebstumore bei Mäusen vollständig eliminiert. Das Bakterium reichert sich gezielt im Tumor an, zerstört dort Krebszellen und aktiviert zugleich das Immunsystem. Zeitzeugen des Zweiten Weltkriegs bewahren. Der US-Amerikaner Rishi Sharma hat sich über 10 Jahre hinweg zum Ziel gesetzt, allen noch lebenden Soldaten des Zweiten Weltkriegs zuzuhören. In diesem Zeitraum führte er mehr als 3000 Interviews mit Veteranen durch. Mit den Aufnahmen bewahrte er deren persönliche Schicksale für kommende Generationen, solange die Zeitzeugen selbst berichten können. Wiederentdecktes Korallenriff. Vor der Küste von Benin, Westafrika, haben Forscher ein Korallenriff entdeckt, das jahrzehntelang als tot galt. Stattdessen fanden sie ein überraschend lebendiges Ökosystem mit mindestens 8 Korallenarten und 8

0: vergessen, dass unsere Welt riesig ist und dass es neben all den Herausforderungen jeden Tag unzählige gute Dinge passieren. Genau deshalb gibt es diese Sendung, um zu zeigen, dass Fortschritt passiert, Menschen Großartiges leisten und es immer wieder Gründe gibt, optimistisch zu bleiben. Bleibt also positiv und jetzt geht es weiter mit keiner kleinen Werbepause.
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3: Ich glaube, wir stecken fest.
4: Nein, sag das nicht!
3: Ich hab Angst! Wir holen einfach Hilfe, ist doch alles
4: gut. Hast du gesehen, wie alt der Fahrstuhl ist?
3: Nein, habe ich nicht. Aber das wird schon alles.
4: Hilfe! Hallo! Scheiße!
3: Solange wir hier warten, würde ich sagen, schauen wir mal bei Georgina vorbei. Sie war nämlich in den Theaterwerkstätten Magdeburg.
4: Hilfe! Hallo?
3: In den Theaterwerkstätten Magdeburg und hat da mal einen Blick hinter die Kulissen von großen Theaterproduktionen geschaut.
4: Ich hab Angst!
3: Ja. Es kommt gleich Hilfe. Ruhig bleib.
4: Tief ein.
3: Okay.
5: Jede Produktion beginnt hier nicht mit Hammer und Säge, sondern mit einer Idee. Genauer gesagt, mit einem Modell. Doch wie wird aus einem kleinen Modell später eine riesige Bühne? Das erklärt Produktionsassistent Stefan. Für ihn ist das Modell die wichtigste Grundlage.
6: Das ist der Start, das Modell, wo denn sich dran orientiert wird für alle. Für die Werkstätten, für die Künstler, Beleuchter und jeder, der damit was zu tun hat und hat das Modell, um sich daran zu orientieren.
5: Für ein Theaterstück laufen die Vorbereitungen mehrere Monate. Allein die Konstruktion und technische Zeichnungen nehmen rund 8 Wochen in Anspruch. Was man als Zuschauer oft gar nicht mitbekommt, hinter einer einzigen 2-stündigen Vorstellung steckt ein riesiges Team.
6: Wie viele Leute dafür beschäftigt sind, für 2 Stunden Vorstellung. Und das ist das Ganze im Hintergrund. Da bewegen sich ganz, ganz, ganz viele Leute heimlich im Hintergrund und keiner sieht das.
5: Rund 30 Menschen arbeiten hier in den Werkstätten. Und bei einer Aufführung sind am Abend oft über 100 Personen hinter den Kulissen im Einsatz. Von der Bühnentechnik bis zur Requisite. Mein erster Stopp ist der Mahlsaal. Hier bekommen die Kulissen ihre Oberfläche, egal ob Steinmauer, Holz oder Marmor. Wie diese Illusionen entstehen und worauf es dabei ankommt, erklärt mir Nicole Köhlmey, Leiterin des Mahlsaals.
7: Gibt es was, was dich an deiner Arbeit besonders fasziniert oder warum du die Arbeit hier sehr, sehr gerne machst?
8: Naja, es ist immer wieder Zauberei. Also man erschafft ja aus dem Nichts, aus einer Idee, die irgendwo mal praktisch gesagt wird, nicht bei uns, aber woanders in anderen Abteilungen, bei der Regie oder wie auch immer, plötzlich Räume, ja, und Welten, Spielräume, Spielplätze.
5: Die Kulissen müssen nicht nur gut aussehen, sondern für das Domplatz Open Air auch Wind und Wetter aushalten. Und manchmal sorgen spezielle Leuchtfarben erst unter Schwarzlicht für den großen Überraschungseffekt. Und genau das probiere ich jetzt auch mal aus.
7: Also ich glaube, nach einem Tag ohne Übung würden wir schon, also auch vielleicht mit Übung, würden wir schon die Arme wehtun.
8: Das denke ich, ja.
7: Also dann brauche ich schon ein bisschen Druck. Aber es macht irgendwie auch Spaß. Ist wahrscheinlich auch sehr entspannt, oder?
8: Das ist durchaus meditativ, ja. Man kann schön nachdenken dabei. Also in sich, nicht über die Sache.
5: Außerdem freut sich das Team immer über neue Gesichter. Ob Praktikum oder Workshop, wer Lust auf kreatives Handwerk hat, kann hier selbst einmal Theaterluft schnuppern. Nach dem Mahlsaal geht es für mich weiter in die Tischlerei. Hier entstehen aus Holz die eigentlichen Kulissen. Je nach Produktion kann es ein paar Wochen oder auch mehrere Monate dauern. Jedes Bühnenbild bringt neue Anforderungen mit sich. Daniel Strube, Leiter der Tischlerei, erzählt, welches Projekt ihm besonders in Erinnerung geblieben ist.
9: Renofahr hieß das Stück mal. Das war ein Schauspielhausstück. Das waren so eine Wellen auf dem Boden, also so runterwellen. Und die mussten wir 3-mal neu bauen.
5: 3-mal?
9: Ja, weil das Problem war, die Bühnenbildnerin war der Meinung, das ist begehbar so. War ja auch begehbar. Aber die Schauspieler haben gesagt, das können wir nicht gehen, das funktioniert nicht. Wir haben es immer abgerundeter und nochmal abgerundeter und am Schluss haben sie gesagt, so geht das jetzt. Die mussten wir 3-mal. Das war schon Aufwand und auch nervig, hast du gesagt, das kann nicht wahr sein. Ja.
5: Von Holz wechseln wir jetzt zu Schaumstoff, Kunst.

0: Arts und jeder Menge Kreativität. Denn im Bereich der Theaterplastik entstehen verschiedenste Figuren, Bäume oder riesige Skulpturen. Jens Jenig arbeitet als Plastiker eng mit der Requisite und der Maske zusammen und verbringt seine Zeit mehr als nur gerne hier.
1: Ja, also das gerne arbeiten muss man ganz herausstreichen. Das ist für mich ein Traumjob und ich wüsste keinen Beruf, der mir mehr gefallen würde, weil wir auch kreativ sein dürfen. Ne? Also es ist erstmal extrem abwechslungsreich. Wenn ich jetzt Industriedesign studiert hätte, dann hätte ich wahrscheinlich mehrere Monate oder ein Jahr an einem Objekt gesessen und das wäre auch nicht sehr fantasievoll gewesen. Und hier haben wir 24, 25 Inszenierungen im Jahr. Und wir bedienen nicht alle als Abteilung, aber ein Großteil auch davon. Und dadurch ist es extrem abwechslungsreich. Und es macht Spaß und man kriegt auch ein Feedback direkt. Man läuft es auch nicht so gut, man macht auch Fehler und so weiter, aber man kriegt auch sehr viel positives Feedback, gerade auch vom Publikum. Zwar dann direkt für die Darsteller in erster Linie, aber wenn wir selber drinnen sitzen, sagen wir uns auch, guck mal, das hast du gemacht. Und das baut einen schon auf.
0: Ich darf mich ebenfalls ausprobieren. Allerdings etwas ungefährlicher. Und einer Requisite den letzten Feinschliff verpassen. Während kleinere Requisiten direkt im Opern- oder Schauspielhaus entstehen, werden große Objekte hier in den Werkstätten gefertigt. Bevor eine fertige Kulisse überhaupt ins Opernhaus kommt, wird sie hier noch einmal komplett aufgebaut. Dafür gibt es einen eigenen Aufbauraum. Er ist genauso groß wie die Bühne im Opernhaus. Sogar die Drehscheibe ist auf dem Boden eingezeichnet. So lässt sich vorab testen, ob später wirklich alles passt und reibungslos funktioniert. Am Ende einer Theatervorstellung ist die Arbeit allerdings noch lange nicht getan. Kulissen werden kontrolliert, repariert oder direkt für die nächste Vorstellung vorbereitet. Und genau dabei helfe ich jetzt auch noch mit.
2: Oh Gott.
3: Sind hier Schrauben drin? Die könntest du das in Züge muttern, die könntest du mit der Hand rausdrehen und die Schrauben dann nach oben rausnehmen.
2: Okay.
3: Genau.
2: Oh. Ganz einfach. So, ich habe jetzt auf jeden Fall ein paar interessante Einblicke hinter die Kulissen bekommen, aber weiß auch, wie viel Zeit und Mühe so etwas braucht, ein ganzes Theaterstück auf die Beine zu stellen. Und wenn ihr, wie ich, auch Lust bekommen habt, mal ein Theaterstück auch live zu sehen, dann geht doch gerne mal auf die Website, da gibt es verschiedene Vorstellungen und vielleicht ist ja auch was für euch dabei.
4: Oh, warte mal, ich glaube, ich habe noch irgendwas Scheiß dabei. Hier, probier's damit mal.
5: Oh, okay. Oh, ja.
4: Aber das war eben echt eine filmreife Situation.
6: Ja, apropos Film. Der Trailer für den Jugendfilmpreis ist fertig. Den seht ihr gleich. Ihr könnt nämlich eure Kurzfilme einreichen und mit etwas Glück gewinnt ihr sogar und die werden auf der großen Bühne gezeigt.
4: Also das war eben definitiv Kategorie Horrorfilm.
6: Und, wie fandest du den Film?
7: Ich fand ihn gut. Ja, und du?
6: Ich weiß nicht so ganz. Irgendwie fand ich, das Ende hat nicht so wirklich Sinn ergeben. Weißt du, was ich meine?
7: Ja, also, ja, der ich fand ihn, um ehrlich zu sein, auch gar nicht gut. Also.
6: Aber das sagst du doch jetzt bloß, weil ich dir das eben gerade vorgegeben habe. Was ist denn los mit dir?
7: Nein, ich meine, ich weiß nicht. Ich war ehrlich gesagt ein bisschen abgelenkt. Ich habe den Film gar nicht verfolgt. Mein Kopf war die ganze Zeit.
8: Aber was, wenn das der Auslöser für einen größeren Streit ist? Was, wenn...
6: Sebastian, es ist jedes Mal dasselbe.
8: Es eskaliert.
9: Bei Gott mir, warum hast du aus jeder Kleinigkeit immer einen Streit? Das kann doch nicht dein fucking Ernst sein.
6: Weil es nicht erlaubt ist, dass du auch nur einmal bei der Sache bist? Eine Nacht? Du konntest nicht einmal für deinen Film dein Handy weglegen. Nicht einmal für zwei verdammte Stunden.
8: Okay, sehr viel besser. Aber Menschen sind ja meistens nicht grundlos nervös. Was könnte also sein Motiv sein? Was, wenn er vorhatte, ihr einen Antrag zu machen?

0: Okay, aber was, wenn diese ganzen Emotionen zu viel für ihn sind? Was, wenn er einfach ohnmächtig wird? Okay, und was, wenn er tot ist? Okay, nein. Das ist zu viel. Aber was, wenn?
1: Ihr habt's gesehen, schickt uns eure Kurzfilme.
2: Vielleicht sehen wir die ja bald auf der großen Leinwand.
1: Das stimmt. Und ich glaube, eigentlich ist das doch voll das gute Thema für die nächsten Good News vom Blatt.
2: Stimmt.
1: Ich glaube, ich gehe nochmal hoch und sag's ihm. Hast du Lust mitzukommen?
2: Ich komme mit. Ich nehme aber lieber die Treppe.
1: Okay.

0: wir alle vielleicht dann doch auch diesen Kampf an den besten Analysten, die das dann nicht gewinnen können gegen David Roberts, können wir vielleicht auf den wiederkehrenden Tagen in Dresden lernen, die vom 11. bis zum 17. September, wenn das passiert alljährlich, 2018, wenn ich das richtig, wenn ich da richtig informiert bin. Und es gibt bereits ein
1: Wir wollen aber unsere Lieblingsserie gucken.
2: Ja, genau.
3: Jetzt ist aber Nachrichtenzeit.
1: Nee.
2: Oh, Leute, kann ich auch mal mitentscheiden?
1: Nee.
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7: So, herzlich willkommen zu unserer Solawi-Info-Veranstaltung. Wir wollen heute Ihnen die Solawi vorstellen. Nicht ohne vorher noch mal kurz zu sagen, was Urbane Farm, warum wir das überhaupt machen. Mein Name ist Heike Brückner, ich bin von der Urbanen Farm Dessau. Urbane Farm in Dessau versucht, auf städtischen Flächen Strategien von Nah- und Selbstversorgung mit Gemüse, aber auch mit erneuerbaren Energien zu entwickeln. Und das machen wir, indem wir vor allen Dingen zeigen wollen, wie Brachflächen umgenutzt werden können für Gartenbau in der Stadt, um einfach zu zeigen, wie und wo Lebensmittel produziert werden, die ohne Pestizide und ohne künstliche Dünger angebaut werden. Und vor allen Dingen eben auch diese Flächen produktiv zu machen für

0: Einfach, man hat einfach keine langen Transportwege, wenn man das Gemüse in der Stadt anbaut.
1: Es interessiert mich, weil ich frische Produkte bekomme, weil ich nicht gedüngte, also biologische Produkte bekomme. Und das gibt es hier ganz selten in Dessau.
2: Das ist schon die nächste Anfrage.
1: Ja? Wie?
2: Ja,
1: Wer fragt an?
2: Conny.
1: Ah,
2: Ja,
1: noch jemand, der sich
2: next
1: interessiert.
2: member.
3: Ich finde in der Tat, dass es speziell für Dessau auch wichtig ist, dass es solche Initiativen gibt, weil ich komme ja aus Wiesbaden eigentlich, das ist ein bisschen größer als Dessau und ich bin auch oft in Berlin und natürlich, da gibt es viel mehr solche Sachen. Und hier in Dessau, finde ich, ist jede Initiative einfach auch wichtig. Also deswegen mache ich auch beim Kiezkino mit zum Beispiel, weil das die Leute zusammenbringt und man kommt ins Gespräch und auch das ist ein wichtiger Aspekt von solchen Vereinen und Konzepten, finde ich.
0: Wir machen das alles sehr öffentlich. Also unser Gemeinschaftsgarten hat keinen Zaun, hat keine Tür, wo man erst, durch die man hindurchkommen muss, um hineintreten zu können, sondern es ist ein öffentlicher Raum. Und damit können die Leute natürlich zuschauen, wie wir den Boden bearbeiten, wie wir den Boden verbessern durch den eigenen Kompost, wie wir versuchen, Vielfalt auf den Flächen herzustellen, dass wir manchmal sagen die Leute, bei euch sieht es aber liederlich aus, aber das ist Absicht, weil wir auch sehr viele Kräuter und wilde Kräuter wachsen lassen, die wir dann eben auch als essbaren Salat anbieten. Also quasi sind die Gärten immer auch Lernorte und Schauorte, wie ein ökologischer Gartenbau in der Stadt funktionieren kann.
4: Oder willst du eine Butternusssuppe, Kürbissuppe machen? Ja, das wäre gut. Hä?
5: Würdest du einen essen wollen?
4: Ja, gerne. Dann hole ich noch schnell ein,
5: Ja,
4: zwei.
5: gut. Gut, dann mache ich es so, wie ich mir das denke.
4: Sehr schön. Okay, dann
5: Vielen
4: vielen
5: Dank.
4: Dank. Bis nächste Woche.

So, das ist Koriander. Der wächst am besten, wenn man den im Herbst aussät und überwintert. Dann kann man den im Herbst einmal ernten und dann nochmal im Frühjahr. Und dann wird er richtig groß.

So, das Porree, das im frühzeitigen Frühjahr ausgesät. Und den kann man bis Mitte November ernten. Und dann kommt die Zwiebelfliege und dann lohnt sich's nicht mehr. Und dann kann man wieder im Frühjahr nochmal ernten, was man. Ja, also wir sind hier die solidarische Landwirtschaft in Dessau. Zurzeit haben wir, glaube ich, 25 Mitglieder und die werden einmal die Woche beliefert. Also es gibt zwei Abholorte und dort kann man sich dann das Gemüse, was dann so, was es jede Woche gibt, was hier wächst, abholen. Zum Beispiel Porree, wahrscheinlich gab es diese Woche. Was gab es diese Woche noch? Paprika, Kürbis, Schwarzkohl, was gab es denn noch? Salat, Koriander, ja, irgendwie so.

0: Das Prinzip solidarische Landwirtschaft ist, man hat zusammen eigentlich einen Garten und was wächst, kriegt man dann das Jahr über, bewirtschaftet von einem professionellen Gärtner, nämlich mir. Es wird einmal die Woche geliefert, kann man sich an zwei Orten hier in Dessau abholen. Wir sind zurzeit 24 Anteilsnehmer, so, also 24 Familien sozusagen. Man kann auch selber arbeiten kommen und es gibt auch immer mal ein paar Arbeitseinsätze, wenn was zu tun ist, Wichtiges.
1: Oh.
0: Und es ist sehr schön hier.

Wir sind heute hier, weil wir das Kartoffelfest feiern. Wir feiern die Ernte der Kartoffeln, die hier auf dem Beet gewachsen sind. Das ist eine Initiative, um diese Brachfläche in Kultur zu nehmen und auch als Gemeinschaftsgarten zu betreiben.

0: Und zwar haben wir jedes Jahr eine andere Kartoffelsorte bzw. ein anderes Kartoffelgericht. In diesem Fall dieses Jahr Himmel und Erde. Das ist hier sozusagen die Erde, die Kartoffeln in einer Sahnesoße mit Frühlingszwiebeln. Und das ist der Himmel, ist die Äpfel aus den Streuobstwiesen des Dessau-Wörlitzer Gartenreichs. Dann haben wir hier die kleinen Kartoffelchen in einer Sahnesoße mit rosa Pfeffer und blauen Blüten. Und hier die rosa Kartoffeln und die blauen Kartoffeln mit einem ganz speziellen Pesto aus den Kräutern der urbanen Farm und den etwas Parmesan und Olivenöl, und das ist eben, kommt dann auf diese Kartoffeln hier drauf.
1: Die blaue Kartoffeln
0: hier. Ja, genau.
1: Kriegt man bestimmt auch eine blaue Zucke, oder?
0: Ja.
1: Und die Äpfel und Baumäpfel.
2: Dann werden wir dann das alles. Frag nächstes Mal Otto, wenn er bei dir ist, dass er dir das gut
3: macht.
0: Mein Name ist Ulrich Heilmann. Ich bin Geschäftsführer und Eigentümer der City-Pension hier in der Ackerstraße und in enger, jahrelanger Zusammenarbeit mit der Frau Brückner von der urbanen Farm. Habe sie auch damals bei den ersten Schritten mit unterstützt und in den letzten 15, 20 Jahren jedes Mal im Herbst machen wir dann hier die Kartoffelverkostung mit verschiedenen, jedes Mal verschiedenen Gerichten.

0: Unser Verein ist ein gemeinnütziger Verein und uns ist es wichtig, dass wir damit auch einen Lernort gestalten, wo Kinder aus der Nachbarschaft herkommen können, wo Leute aus dem Quartier mitmachen können. Und das ist einfach auch ein Anliegen, was wir als eine soziale Interaktion verstehen, weswegen wir da auch die Beete offen gestalten, das Fest heute als ein Dankeschön auch an unsere Helferinnen, die hier jedes Jahr, das ganze Jahr über und im Sommer die Flächen pflegen. Genau, deswegen ist das ein Fest, wozu wir unsere Mitstreiterinnen einladen und die Nachbarschaft einladen.
1: Die Programmvorschau für Mittwoch.
2: Elton John, seit Jahrzehnten eine feste Größe in der Musikwelt und ein prominenter LGBT-Aktivist. David Bowie, Pionier des Glamrock, der mit Geschlechternormen spielte und als bisexuell gilt. George Michael, britischer Sänger, der nach seinem Coming-out offen schwul lebt.
3: Gibt mir kein mehr Problem. Für die Sprache jetzt habe ich nur B1 Niveau bestanden, letztes Semester, so ich probiere. Und in meiner Meinung nach, wenn man spricht mehr und
4: Ich kann die Männer wieder reinkommen. Alle da. Komm, du kannst zu Emily gehen. Mama?
5: Okay, Papa macht den da.
4: Komm her. Komm her, Celia.
6: Ja? So, jetzt sind wir bei unserem.
7: Dann konnten die Straßenbahnen hier seit Jahren nur noch mit maximal 10 km/h die Brücke befahren.

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Ich glaube, dass es zu den etablierten Medien einfach ein Gegengewicht geben muss. Und ich denke, der offene Kanal und oder unsere Produktionsgruppe Merseburg Report ist da ein gutes Beispiel, weil es ja im Prinzip keine permanente regionale Berichterstattung in den etablierten Massenmedien gibt. Und die können natürlich nicht überall sein. Und ich denke, es gehört sich schon, dass man im kommunalen Bereich wie in Merseburg oder Bad Dürnberg einfach den Bürgern zeigt, was in ihrer eigenen Stadt los ist. Ich fühle mich auch ein bisschen gebraucht. In meinem Alter ist das nicht ganz unwichtig. Und ich fühle mich gefordert. Das ist vielleicht sogar 51% dessen, was ich tue oder warum ich es tue. Also ich glaube, unser Team besteht nur aus aktiven Menschen, die mit ihrer Zeit etwas Sinnvolles anfangen wollen und als Nebeneffekt natürlich fit im Kopf bleiben wollen. Und wir waren damals, ich glaube vor 23 Jahren, waren wir auch, glaube ich, die allerersten im Sachsen-Anhalt, die überhaupt Stadtratssitzungen übertragen hatten. Wir waren also weit vorne. Wo wir waren, wo der offene Kanal Merseburg war, da war vorne.

Ich bin Saskia und ich wohne derzeit in Jena, bin aber ab und zu dann hier in Merseburg bei meinen Eltern noch und bin gerade Mediengestalterin für Bild. Also 2008 hat unsere Mutti uns bei einer Fanaktion angemeldet, also uns heißt meine Schwester und ich. Und seitdem hat es uns sehr gefallen und seitdem sind wir in verschiedensten AGs mit dabei gewesen und haben uns dann hier mit engagiert. Als erstes haben wir natürlich die Trickfilm-AGs gemacht und als dann die Ausbildung begonnen hat, haben wir ab und zu noch ein paar Filme geliefert, weil wir dann nicht mehr so aktiv sein konnten. Und jetzt bin ich wieder dabei und mache Kindermedienfeste mit und Kindergeburtstage. Besonders fand ich unsere Reportage zum Thema Geflüchtete, wo wir auch eine sehr lange Reportage gedreht haben, ein ganzes Programm, ich glaube, es ging sogar über 30 Minuten, wo verschiedene Themen auch angesprochen wurden und aufgeklärt wurden. Früher hat uns besonders Spaß gemacht, dass man halt so eine coole Gruppe war in der AG. Wir haben uns alle gut verstanden, haben alle Spaß miteinander gehabt. Und jetzt ist es halt einfach, dass es mir insgesamt halt Spaß macht, Filme zu erstellen. Und ich halt dann die Filme, die fertig sind, dann halt nebenbei noch dem OK gebe, um die halt auszustrahlen. Es gab mal einen Wettbewerb hier, beziehungsweise war mal hier ein Flyer ausgelegt für einen Wettbewerb, der nannte sich Clark. Und an dem haben meine Schwester und ich teilgenommen. Und wir haben dann ein Drehbuch geschrieben und dieses wurde dann auch verfilmt von Filmstudenten. Es wurde von ehemaligen Studenten der Filmhochschule Babelsberg dann verfilmt und wir durften mit dabei sein und genau, da war ein Kameramann, eine Regisseurin und ein Schauspieler und ja, war ganz cool. Für mich bedeutet halt der OK sehr viel, weil er mir halt auch den Weg gezeigt hat in die Richtung der Medienbranche. Ich bin ja jetzt auch Mediengestalterin für Bild und Ton und das war halt schon sehr ausschlaggebend. Also ich wünsche dem OK natürlich, dass er noch sehr, sehr lang besteht und viele weitere Produktionen macht.

0: Dünner Mann.
1: Wow.
2: Hallo und herzlich willkommen zu unserem Podcast. Ich bin Pascal, 13 Jahre alt und ja.
1: Moin, ich bin der Nils. Pascal und ich, wir sind beide in der 8. Klasse auf verschiedenen Schulen und wir machen zusammen den Podcast Die Döner Boys.
2: Ja, was kommt heute dran? Hauptsächlich die Vorstellung halt. Warum den Podcast? Und was wir so demnächst machen werden und über was wir reden.
1: Man könnte es also als eine Pilotenfolge betiteln, weil heute noch nicht allzu viele Themen rankommen werden.
2: Ja, Vorstellung haben wir jetzt am Anfang schon gemacht. Warum haben wir den Podcast gemacht? Und wie kam er zu seinem Namen? Den Namen jetzt einfach so.
1: Wir mögen halt beide Döner.
2: Döner, genau.
1: Döner ist wirklich gutes.
2: Und
1: Kulturgold.
2: Ja, ist halt geil.
1: Und Döner Boys, weil wir halt beide zwei Jungs sind, wegen Boys und Döner, weil Döner einfach das beste Essen ist.
2: Aber wir haben halt Boys anders geschrieben, weil einfach cool.
1: Weil wir besonders sind.
2: Ja. Liegt an der Ansicht der Person.
1: Was ein Lachen. Wir kamen auf den Podcast, weil wir brauchen neue Ideen, was wir hier im offenen Kanal in der Medien AG machen. Und Podcast hat uns der zugesagt, wir hatten schon mal einen.
2: Das aber war der war kacke.
1: Pascal, das kannst du ja nicht sagen. Der war nicht allzu toll, weil wir haben eigentlich nur Texte in eine Box aufgenommen und haben hier nicht so ein cooles Format, wo Pascal und ich uns gegenübersetzen und wir quatschen.
2: Ja, genau.
1: Und haben uns halt für den Podcast entschieden, weil es mal einfach neuer, frischer Wind ist von all den alten Sachen. Und man dadurch richtig cool wird, wenn man sagen kann auf dem Schulhof, ja, ich habe einen Podcast.
2: Was so, will Babitz?
1: Pascal, wir wechseln uns jetzt mit den Themen ab, die wir sagen, okay? Also, wir werden hier und da auch mal Gäste einladen. Unser erster Gast wird dann die Andrea sein.
2: Die sitzt doch gerade hinter uns.
1: Beziehungsweise hinter dir, vor mir. Das ist unsere Mentorin und Vorbereiterin, Helferin.
2: Was auch immer.
1: Eine sehr nette sehr Person, nett. Die mag Schildkröten.
2: Sie kann auch halbwegs gut zeichnen. Wir waren besser.
1: Ja, wir haben Schildkröten gemalt und wir haben beide, Pascal hatte eine Schildkröte mit Ohren, ich eine mit zu langen Beinen. Und Andreas Schildkröte sieht wirklich eigentlich, wenn man rational sieht, am besten aus.
2: Ja. Und dann kommt irgendwann demnächst halt das Thema Geschichten aus dem Paulaner Garten. Ja, da machen wir halt ein paar Geschichten, geben unsere Kommentare dazu ab.
1: Ja, so Fantasiegeschichten irgendwie. Genau. Zum Einschlafen zum Beispiel kann man dann so eine Geschichte aus dem Paulanergarten hier haben.
2: Vielleicht trinken wir nebenbei auch eine Spezi. Eine Paulaner.
1: Kein Placement. eine Sache, die auch rankommen wird, sind Rankings. Blind Rankings, wo man dann zum Beispiel Sachen sagt, deine 5 Lieblingsschauspieler und dann werden 5 genannt und man muss die halt von 1 bis 5 ranken, ohne zu wissen, was die nächsten sind. Zum Beispiel hatten wir auch im Hinterkopf ein Spezi-Ranking, wo wir uns verschiedene Spezi-Sorten kaufen und die dann von 1 bis noch was bewerten.
2: Okay, ja. Dann machen wir irgendwann mal ein paar Rezepte irgendwie, probieren welche aus. Was heißt ausprobieren? Wir hören uns ja an, denken, ob es gut ist oder schlecht.
1: Und auf jeden Fall Döner.
2: Ja.
1: Ganz viel Döner. Döner wird immer...
2: Sagen halt, wie wir unseren Döner selber zusammenstellen würden.
1: Ich finde Döner immer mit allem.
2: Ja, vor allem dieses scharfe Chili-Pulver, das ist geil.
1: Ja.
2: So, du bist...
1: Dann werden wir auch die aktuellen TikTok-Trends, die so kursieren, erwähnen und dazu auch ein paar Sachen sagen, erklären, was das halt ist und wie es zustande kam.
2: Ja, gehen wir vielleicht, wir haben jetzt im Hinterkopf halt sozusagen, dass wir mal zu unserem Dönerladen gegenüber gehen. Und den halt einladen. Und halt auch vielleicht irgendwelche anderen Gäste aus dem OK oder so, vielleicht die Chefin interviewen.
1: Oh, das klingt interessant.
2: Halt sowas. Ja, das war's dann eigentlich auch. Ja.
1: Ne, du hast einen Punkt vergessen, Carlo. Das Live-Update nämlich. Beim Live-Update werden wir so erzählen, was in unserer Woche so passiert ist.
2: Aber das machen wir wahrscheinlich jedes Mal.
1: Das machen wir wahrscheinlich intuitiv, das wird auch wahrscheinlich nach den ganzen Punkten kommen. Also, Deswegen würde ich mir da keine Gedanken machen eigentlich.
2: Genau, das sagen wir wahrscheinlich irgendwie am Anfang jedes Mal.
1: Ja.
2: Halt zum Austausch, weil wir
1: Oder
2: sehen uns ja in der
1: mittendrin.
2: Woche auch nicht.
1: Ja.
2: Wir sehen uns halt meistens wahrscheinlich entweder mal im Bus oder
1: Ja.
2: halt.
1: Aber da reden wir auch nicht viel, weil du bist mit
2: Ich
1: deinen
2: bin mit meinen
1: Freunden,
2: Freunden,
1: ich
2: du
1: mit meinen
2: auch.
1: Freunden. Ich habe letztens meine Cousine in der Bahn gesehen.
2: Wie heißt die?
1: Das sage ich jetzt hier nicht. Weil, wie schon am Anfang erwähnt, Pascal und ich, wir gehen auf verschiedene Schulen.
2: Aber sind halt recht in der Nähe.
1: Ja, ist vielleicht 5 Minuten Marsch von deiner zu meiner.
2: Nils kann halt auch meine Schulglocke hören.
1: Das ist immer ganz amüsant. Und zu Live-Update könnte man, da weiß ich nicht, was deine Meinung dazu ist, so was gerade wirklich in der Welt kursiert, aber da würde ich mich nicht allzu sehr beschäftigen. Weil wir sind Kinder
2: Wen
1: und
2: interessiert das?
1: also ich glaube, dass viele Zuhörer auch keine Lust auf Politik haben. Weil
2: Ich auch
1: meiner Meinung
2: nicht.
1: nach, darf man das hier sagen, so, was ist die Meinung zur Politik? Ich finde, Politik ist ziemlich langweilig. Ich mag auch den Sozialkundeunterricht nicht, weil wir da einen 2 A4 Seiten zu einem AfD-Beitrag lesen mussten, was
2: Zwei
1: mir keinen Spaß
2: Jahre.
1: gemacht hat. Ja, stimmt, Meinungsfreiheit in Deutschland.
2: Genau.
1: Meinungsfreiheit und Demokratie, ganz wichtig. Und der Schutz der Minderheit, das habe ich in Sozi gelernt.
2: Ich habe ein nächstes Halbjahr Sozi. Wir machen das in Tausch. Ich weiß gar nicht, ob es gegen Kunst ist, aber ich glaube, es gegen Kunst.
1: Ich bin kein Künstler. Ich war froh, dass ich in Kunst letztens mal eine 2 bekommen habe. Das ist meine beste Note in
2: Ich habe
1: Kunst
2: vor kurzem
1: jemals.
2: eine 2, nee, eine 1, eine 2, was auch immer bekommen. Halt zwei Einsen. Wir mussten halt so ein Smart malen. Aber der sollte halt
1: Eine
2: Werbung sein.
1: Smart.
2: Na, nicht ein Smart malen, sondern wir hatten die Vorlage. Aber mussten dazu halt Werbemöglichkeiten so. Ich habe Nutella genommen. Da habe ich so eins drauf bekommen. Ich habe halt so Nuss drauf gemalt, Nutella Glas. Halt die Marke Ferrero.
1: Ferrero hat doch einen kompletten Markt irgendwie.
2: Ja, von Schokolade her gefühlt schon,
1: An
2: ja.
1: jeder Ecke sieht man Ferrero. Auch wenn man sich denkt, ja, Kinderschokolade? Ja, ist Kinder.
2: Das ist geil. Mit oder ohne Butter?
1: Es kommt drauf an, ich esse beides. Oft ohne, wenn ich mal Bock drauf habe, mit Butter. Das sind auch wichtige Fragen der Welt.
2: Na, ich feiere eigentlich eher ohne Butter, halt wenn mein Vater mal was macht. Aber ich esse meistens mit Butter nur auf so Vollkornbrot. Weil pure Nutella schmeckt dann einfach nicht lecker.
1: Nächste Frage, der, die oder das Nutella?
2: Nutella, einfach nur Nutella, wird ja klein geschrieben. Auf der Packung.
1: Echt jetzt, das wird klein
2: Auf
1: geschrieben?
2: der Packung wird es klein
1: Das
2: geschrieben.
1: wusste ich gar nicht.
2: Und das N, also ich finde für mich, meine Logik ist halt, das N ist ja betont. Es
1: Ja.
2: hat eine andere Farbe als die anderen Buchstaben. Und deswegen denke ich mir so, die wollen darauf hinweisen, es ist klein. Also ich weiß nicht, ob es richtig ist, aber das denke ich mir jetzt so.
1: Interessant, interessant.
2: Und du?
1: Schwierig, also einen Dino-Teller.
2: Der Nutella. Was so sinnlos, Mann.
1: Wahrscheinlich das Nutella. Gib mir mal bitte, na gut, gib mir mal bitte die Nutella oder gib mir mal bitte das Nutella.
2: Hört sich beides eigentlich nicht falsch an, aber auch
1: Gib
2: nicht
1: mir mal
2: richtig.
1: bitte der Nutella. Ist jetzt ein bisschen.
2: Patrick.
1: Wir sind ziemlich weit vom Thema abgedriftet.
2: Was für ein Thema?
1: Wir waren gerade beim Folgen, beim Vorstellen der Folgenthemen und wir kamen jetzt auf solche Fragen.
2: Ja, egal. Das ist die erste Folge, wir können so ein bisschen quatschen. Und nächste Folge haben wir ja so einen roten Faden.
1: Ja, wir werden auch was vorbereiten über die Woche. Na, das wird anstrengend, Pascal. Zu der Schule noch was vorbereiten. Oh, die Folge nach den Ferien, da können wir viel labern.
2: Du tanzt ja nur Buchstaben.
1: Du hattest weniger Schule wahrscheinlich als ich in den letzten paar Wochen.
2: Wahrscheinlich.
1: Ich hatte diese Woche Dienstag Projekttag. So, was ist denn in deiner
2: Ah,
1: Woche passiert? Was
2: weniger
1: ist denn in
2: Schule,
1: deiner
2: ja.
1: Woche passiert, Kalle?
2: Na, ich habe halt heute einen unangekündigten Test geschrieben.
1: Welches Fach?
2: Deutsch. War einfach, weil mein Lehrer, da ging es halt so um Text, da mussten wir Überschriften finden für, mussten ein bisschen was draus markieren und so ein Diagramm draus machen.
1: Ein Diagramm in Deutsch.
2: Ja, wir mussten dafür eine Überschrift finden und sowas. Es geht halt gerade um soziale Medien, sowas.
1: Oh, ja, hey, ist voll ein cooles Thema, aber wahrscheinlich deine Deutschlehrerin. Nee, ist nicht ganz so cool oder erklärt
2: Doch,
1: das.
2: eigentlich ist es voll okay bei ihr gerade. Haben wir nur gerade.
1: Bestellgrüße.
2: Ja, was habe ich noch? Rallye habe ich halt diese Woche gehabt, auch heute, war richtig entspannt.
1: Kann ich mir vorstellen.
2: Montag habe ich zweimal Schwimmen, frühs in der Schule und danach, also abends. In der Schule war okay, also eigentlich in der Schule ist immer geil, weil wir machen da halt so, was machen wir da eigentlich nicht viel. Wir machen halt so ein paar Atemübungen manchmal. Streckentauchen sollen wir zurzeit. Das ist einfach. Ich schaffe. Mein Rekord waren 36 Meter.
1: Jo.
2: Und. Bruder, ich hätte easy. Ich habe bekommen easy eine 1, ja. Und dann gibt es wieder diese Kinder, die können nicht mal gerade ausschwimmen.
1: Die schwimmt im Kreis.
2: Ja, manche, die sind auf einer anderen Bahn hochgekommen. Neben uns trainiert halt öfters so. Wer ist es so, nicht Rettungsschwimmer, sondern einfach nur Sport. Vom Sportgymi da, bei Robert-Koch-Schwimmhalle.
1: Ah ja.
2: Da sind welche bei uns mit drin. Die sind halt richtig schnell und alles, aber bei mir gibt es halt zwei gute. Wir sind mit der 8-4 sozusagen noch zusammen. Meine Klasse und halt 8-4. Und oh, ja, da gibt's einen, der noch schwimmen kann auch mit mir halt. Die anderen, die können einfach gefühlt nichts. Ja. Die sind so arschlahm im Schwimmen.
1: Das ist
2: ein bisschen gemein. Ich hab manchmal so, also wir haben, da sind ja 50 Meter Bahn. Und ich und der andere Junge haben oft wirklich 2,5 Bahn Abstand zu den anderen. Wenn wir ankommen, wir sollen 200 Meter schwimmen. Das sind halt 4 Bahnen.
1: Ja.
2: Und wenn man 2,5 Bahn Abstand hat, ist das schon gewaltig.
1: Ich bin tatsächlich. Achso, willst du noch was sagen?
2: Nein, alles gut.
1: Ich bin gestern mit einem Klassenkamerad Bus gefahren und da. Der ist, Grüße an Moritz! Und wir sind da beim Robert Koch lang gefahren und da saß so ein Kind an der Bushaltestelle. An der Bushaltestelle und der saß da, hat am Handy was gezockt und der Bus fährt vorbei. Wird langsamer und der Busfahrer guckt ihn an, der Junge guckt den Busfahrer an und der Junge bleibt einfach sitzen. Die Sache ist, da fährt kein anderer Bus lang. Entweder hat er es einfach verträumt, dass es sein Bus ist, oder er hat einfach die Zeit seines Lebens gehabt und dort gechillt.
2: Entspannt. Also, wir sind jetzt diese Woche, bei uns hat der Lidl jetzt geschlossen, ist kacke gewesen. Weil wir sind nach der Schule, manchmal sind wir da hingegangen und haben uns so ein Stück Pizza für 99 Cent oder so gekauft.
1: Bei
2: uns 95, was auch immer, wie teuer.
1: Wir haben Edeka nebenan.
2: Ja, ja, was haben wir noch? Achso, ja, wir sind dann halt in das Kaufland, das große Center da. Ich weiß gerade nicht, ich verwechsel immer mit Edeka. Ja, da sind wir halt da hingegangen. So. Haben halt gemacht, was wir wollten, gefühlt. Sind durch das ganze Ding gesprintet, weil wir wollten den Bus noch schaffen, ja. Hatten dann noch 5 Minuten Zeit, als wir ankamen. Sind umsonst gesprintet. Weil wir hatten vergessen, dass der Bus ja jetzt ein bisschen andere Fahrzeiten hat und 2 Minuten, 3 Minuten irgendwie so. Ja.
1: Lieber zu früh als zu spät.
2: Na, wir sind halt wirklich umsonst gesprintet, gefühlt. Wir hatten ganz entspannt, ich und mein Freund. Also wir waren halt zu dritt. Zwei Freunde von mir und halt ich. Und achso, wir sind dann halt durch das ganze Ding gesprintet, standen dann an der Kasse, da war voll ein unfreundlicher Mann, ja. Der hatte seinen Einkaufswagen, der hatte den Rand voll, also über den Rand voll, hatte unten drunter noch Sixpacks alles stehen.
1: Achso, ich dachte jetzt ein Sixpack in meinem Körper.
2: Nein. Der hatte halt alles voll, ja. Hat uns dann nicht vorgelassen. Und wir dachten, also ich und mein anderer Freund, dachten halt, nein, das schaffen wir nicht mehr. Und sind halt einfach runtergegangen und wollten halt den Bus schaffen, ja. Weil wir beide wohnen eine halbe Stunde von der Schule oder so, 20 Minuten, was, keine Ahnung, so dazwischen. Und der andere, der könnte rein theoretisch zu Fuß laufen. Der hat es nicht weit. Der wohnt Silberhöhe, Anfang Silberhöhe.
1: Höchst du nicht allzu weit?
2: Genau. Und er könnte halt einfach laufen, ja. Und wäre nicht schlimm, wenn er seinen Bus verpassen würde. Aber na, er hat es dann aber noch geschafft. War so nett, hat uns ein bisschen was von seiner Pizza abgegeben.
1: Ja, voll korrekt.
2: Aber er hätte uns sogar die Hälfte der Pizza abgegeben, hätten wir mit ihm gewartet. Weil für mich und ihn, mich und den anderen Freund, hätte er so 2 Stücken gegeben. Ja, hätten wir teilen müssen, die Hälfte meine ich so. Und vom Flaske. Das war halt voll beschissen, ja.
1: Nee, ich stelle mir halt nur gerade vor.
2: Vor allem, wir sind zweimal zum Lidl gegangen, weil wir vergessen hatten, wir waren am Tag davor, wir waren am Montag, sind wir in Lidl gegangen, weil wir wollten dorthin gehen, haben dann gesehen, da waren Bauarbeiten und so. Ja. Sind dann am nächsten Tag sind wir nochmal zum Lidl gegangen, bis wir dann bemerkt haben,

0: Knopf. Den haben wir vorhin schon mal gehört. Oh, es tut ein bisschen weh in den Ohren. Der Gelbe. Ist das Türkis? Ist das Türkis, Pascal?
1: Safe.
0: Hey, Blöpum. Blöpum. Der ist voll cool.
1: Bist du jetzt süchtig von dem Knopf?
0: Ja, der ist wirklich.
1: Ey, du warst gerade dabei, was von deinem Freund erzählen.
0: Nee, hab ich gar nicht.
1: Doch, du hast gerade gesagt, dass vom Lachen und so.
0: Nee, hab ich nicht.
1: Warst du fertig?
0: Ja, ja.
1: Ach so,
0: jetzt der Lilana. Was ist das?
1: So ein Vogelgezwitscher, halt. Das passt, wenn jemand halt so.
0: Hast du einen lame Joke? Oder was? Ah, nee, da kommen ja Grillen.
1: Ja, genau, das sind Grillen.
0: Ist das pink?
1: Ja. Würde ich jetzt sagen. Violett Song.
0: Ich bin eine Prinzessin. Dunkelblau klingt ja.
1: Das hat mich erinnert an TKKG. Ich weiß nicht warum. Oder drei Fragezeichen.
0: Grün. Hey, sei mal leise, ich möchte den.
1: Was war der Weiße?
0: SCD-193. Oh, nee.
1: Nee, lass mal an.
0: Okay, da steht Intro bei der Beschreibung. SCD-193.

0: das klang wie so. Pascal, eine Frage an dich.
1: Ja.
0: Wie findest du unsere Regie?
1: Sehr nett.
0: Ja, finde ich auch.
1: Ja, sie ist die einzige, von der ich mir den Namen merken kann. Von den drei aus dem UK.
0: Warte, wie?
1: Ah, noch von der Chefin. Ja, genau.
0: Oder wie hießen die anderen?
1: Franzi oder so? Und? Und? Josie, ne?
0: Joanna!
1: Oh.
0: Also Andrea, Joanna und.
1: Franzi.
0: Franzi. Ist es eine Kurzform oder? Glaubst du, es ist eine Kurzform von Franziska?
1: Ja. Jetzt, du bist schlau.
0: Oh mein Gott, ich bin ein Big Brain.
1: Dein Outfit sieht sehr gut aus.
0: Ja. Pascal hat daran gemeckert. Ich, also für die Leute, die jetzt Videopodcast sehen und hören. Und die können jetzt mal gucken, wie mein Outfit ist.
1: Warte, soll ich dir sagen, was dazu passt? Nee. Ah, du hörst es hier gar nicht,
0: stimmt. Doch, ich weiß, welche Sounds.
1: Ey, du bist so schlau.
0: Ich hab mir den Kopfhörer vor die Stirn gehauen.
1: Passiert. Leben geht weiter. Ich Wenn du verheiratet bist, ist weg.
0: Ach, bist verheiratet.
1: Also eigentlich müsstest du den Spruch sagen, vom Outfit her.
0: Wie gesagt, das hat dir schon oft erzählt heute. Ich wurde gesiezt.
1: Ja, ich weiß, in der Grundschule. Wie alt waren die, schätzt du?
0: Vierte Klasse.
1: So. Bruder, aber Jakob hat sich null geändert.
0: Grüße an Jakob.
1: Als ob der sowas hört. Er sieht nicht so aus, als würde er sowas hören.
0: Okay, okay.
1: Ich glaube, er ist so ein immer noch so voll das krasse ADHS-Kiddy.
0: Glaubst du, man kann... Nee, das sag ich jetzt nicht.
1: Was hast du gesagt?
0: Nee, sonst wird die Regie sauer. Gehört? Oh gut, die Regie hat es nicht gehört.
1: Ja.
0: Glaub.
1: Ich glaube, man kann Schildkröten essen.
0: Nein, nein, Pascal. Nein. Die Regie wird jetzt ganz sauer.
1: Ich habe Angst.
0: Darf ich noch länger hier bleiben?
1: Ich habe Angst.
0: Was?
1: Oh nein. Hilfe.
0: Der Kopf wurde geschüttelt. Das ist kein gutes Zeichen. Wie kriegst du deine Mundwinkel so tief?

0: Ich krieg das nicht.
1: Hat er eine Störung? Warte, ich hab... Anni, der Grüne war der mit dem Versagen.
0: Das war ein sexy Intro von mir.
1: Schildkröten, die sind so aufgebaut, die haben ihren Panzer und da drin ist das Skelett. Also ich glaube, die haben nicht mal viel Fleisch. Oh, ihr Schwänzchen. Oh, oh, wir kriegen böse Blicke und traurige Blicke von der Regie zu.
0: Denkst du, Schildkrötenleber schmeckt?
1: Nein, wir sollten uns von den Schildkröten jetzt wegbegeben, sondern wie man Schildkröten retten kann, Pascal. Wie glaubst du, können wir Schildkröten besser schützen?
0: Käfig einsperren bei mir zu Hause.
1: Nein! Ich habe tatsächlich meinen Bro, der hat Schildkröten bei sich zu Hause.
0: Wer?
1: Yannick. Grüße an Yannick! Der wird den aber wirklich hören, den Podcast. Ich werde den aufzwingen. Wirklich, ich treffe mich am Wochenende mit Anton. Grüße an Anton und Yannick. Und wir machen ein Schulprojekt und Yannick, der pennt bei mir. Und ja. Und irgendwann, wenn wir gemeinsam pennen in einem Raum, dann werde ich den Podcast anmachen. Er so, oh mein Gott, bist das du in diesem Podcast? Ich so, ja, das ist mit Pascal, der Dönerboys-Podcast. Meiner Meinung nach der beste Podcast, der bis jetzt existiert. Na gut, er ist noch nicht mal draußen. Also.
0: Mein Bauch knurrt, ich habe Hunger.
1: Oh ja, was gibt's bei dir zum Abendessen?
0: Ich weiß nicht. Ich habe Hoffnung. Na, meine Mutter hat gesagt, diese Woche wird nichts bestellt.
1: Oh, bei mir gibt's entweder Döner, worauf ich hoffe, was auch zum heutigen Thema passt. Denn Döner, wie isst du deinen Döner?
0: Hast du schon mal Nutella-Döner gegessen?
1: Nee.
0: Bei meinem Döner an der Schule gibt's Nutella-Döner und Soßendöner. Das ist einfach nur pure Nutella drin und einmal nur alle Soßen.
1: Das macht Yannick. Der isst seinen Döner ohne Fleisch. Ich glaube, der macht Fleisch rein, aber sonst nur Kräutersoßen. Was ist dein Lieblingsdönerladen?
0: Bruder, ganz ehrlich, der bei meiner Oma ist saugeil. Aber Bruder, die Preise.
1: 7 Euro für einen Döner oft.
0: Wovon träumst du? Bruder, bei denen 9,50 € für einen normalen Döner.
1: 9,50?
0: 9,50, aber der schmeckt geil. Ich hab da mal eine Dönerbox geholt, die schmeckt so beschissen. Aber Bruder, wenn du dir normal Döner kaufst, muah, die. Ich hab einen Viertel-Türken in meiner Klasse.
1: Ich dachte, da kommt jetzt Törtel für Schildkröte.
0: Mein Geo-Lehrer hat den vor. Wir hatten so vorhin statt Bio hatten wir Geo-Vertretung. Mhm. Und haben halt mit dem normal Geo gemacht, alles drum dran. Haben für nächste Woche schon mal 5 Minuten plus gesammelt oder so. Also an Zeit, weil wir so viel Scheiße gebaut haben in der Zeit. Ach. Weißt du, was wir gemacht haben?
1: Ja, ich war dabei, Pascal. Weißt du? Nein, natürlich weiß ich nicht, was ich gemacht habe. Wir gehen auf eine andere Schule.
0: Schade. Ich dachte, du hast gehört.
1: Von wem denn?
0: Über die Schule. Wir sind ja nicht so weit weg. Schulglocke hörst du auch.
1: Ja, ich höre doch nicht, dass irgendwelche Kinder rumschreien.
0: Meine Lehrerin ist so taub, die hört manchmal nicht mal die Schulglocke. Ohne Spaß.
1: Ich entscheide, wann der Unterricht endet.
0: Wir haben jetzt sogar Bauarbeiten an unserer Schule, ja? Schule? Ich glaube, die sind 9 Jahre alt oder so. Keine Ahnung, weiß ich gerade nicht ganz. Und es wird jetzt einfach schon saniert.
1: Mein Chemielehrer, der hat gesagt, der unterrichtet, glaube ich, 20 Jahre an unserer Schule. Aber zurück zum Döner.
0: Hey, gibt es die überhaupt schon 20 Jahre?
1: Safe.
0: Sicher.
1: Ja, bestimmt. Wir können ja googeln. Nachher. Ja. Mein Lieblingsdöner ist der Südstadtdöner bei uns. Also, du weißt, checkst vorne.
0: Ach so, ja, der vorne ist bei. Gegenüber vom Lidl.
1: Ja, ja.
0: Ja, da weiß ich. Auch bei Budokai. Nee, nicht Budokai. Nee, was ist da?
1: Dieses andere Kampfsportverein. Geh mal
0: her ins Mikro. Ja, hast recht. keine Ahnung, wie es heißt. Dort holt mich mein Vater immer ab.
1: Beim Dönerladen?
0: Obwohl, nein, mittlerweile nicht mehr. Der ist manchmal zu faul gewesen, hinten diesen Bogen zu meiner Schule reinzufahren, weil das ist einfach ein beschissener Weg. Hm, weil wirklich, du musst also, du fährst da Schlängelinien. Das ist wie ein Labyrinth. Das ist
1: komplett verkrampft bei dir da.
0: Ja, das ist komplett komisch. Deswegen hat er mich meistens nur beim Südstadtdöner einfach abgeliefert und ich bin dann den Weg runtergelaufen.
1: Also ich hätte noch 2 Themen. Hm. Einmal zu den

0: was mir gerade spontan einfällt zu den TikTok-Trends. Es kursiert gerade ein TikToker, der ist Brooklyn. Kenn der beschwert sich immer, dass die Sachen in Deutschland hier viel zu teuer sind und will, dass es günstiger ist. Mhm. Viele wollen ihn als Präsidenten haben.
1: Davon habe ich gehört. Ich wusste nur nicht, wie er heißt.
0: Der schreit immer, Olaf Scholz! Und dann erzählt er halt so, mach die Dönerpreise günstiger. 7 Euro für einen Döner ist viel zu übertrieben.
1: Bei dem Döner bei mir in der Straße, Merseburger Straße, weißt du welcher?
0: Ja. Eigentlich weiß ich es nicht, aber ich sag's nur so.
1: Du weißt welcher?
0: Welcher denn?
1: An der Straße, an der Hauptstraße.
0: Der Max-Döner?
1: Ja.
0: Ja, gut. Der geht so.
1: Also er ist okay, aber Bruder, die Männer sind einfach, die sind mir ans Herz gewachsen.
0: Stimmt, du gehst da, ich hab dich da einmal mit deinem Papa gesehen.
1: Ich gehe da manchmal hin, so, ja. Die so sagen, so einmal Dönerauflauf mit Soße.
0: Dönerauflauf?
1: Ja, bestellt mein Vater immer. Mit Sahnesoße. Das schmeckt geil. Also eigentlich schmeckt das schon geil. Da sind halt so Nudeln drin, Dönerfleisch, Käse drüber und Sahnesoße halt rein. Das schmeckt unnormal geil, aber das braucht halt immer lange. Das ist halt das erste Mal, was ich bestelle, dann schmeißt er schnell in den Ofen rein. Ich weiß halt oft nicht, was ich will, weil der gibt mir dann Tipps, ja, ich will immer was anderes bestellen, so. Ich werde nicht dauerhaft das Gleiche, weil wenn ich da öfters hingehe, will ich da nicht oft das Gleiche haben. Aber dafür, dass ich so oft da hingehe, bin ich dünn.
0: Stimmt.
1: Ich esse auch prinzipiell eigentlich, obwohl in der Schulzeit esse ich nicht viel. Früh esse ich nicht viel.
0: Auch mindestens 3 Mahlzeiten.
1: Habe ich nicht.
0: Was? Ich könnte es ohne Frühstück, Mittag und Abendessen nicht überleben. Na gut, Abendessen kann ich manchmal.
1: Also mein Mittag ist eigentlich so nach der Schule. 15 Uhr, 16 Uhr irgendwie so. Ich hatte heute eigentlich ein Frühstück.
0: Schildkrötenfleisch. Dann tut mir leid, ist einfach ausgerutscht.
1: Schildkrötenleber.
0: So, und weil wir jetzt schon, eine Folge wird so ungefähr 30 Minuten plus minus 5 bis 10 Minuten.
1: Ja.
0: Ist das machbar? Gehen und wir sind jetzt knapp bei 33. Deswegen würde ich das so langsam ins allerletzte kleine Endstadium bewegen. Pascal, was guckst du? Ich sehe nur eine Konservendose.
1: Indonesische Schildkrötensuppe.
0: Oh mein Gott, ist das makaber. Oh mein Gott, nein. Ich glaube,
1: die kann man bei Amazon bestellen.
0: Zu nächster Woche.
1: 13 Euro, aber die hat eine 1-Sterne-Bewertung.
0: Ich glaube, das ist jetzt der Punkt, wo wir es wirklich zum Ende treiben sollen.
1: Warte.
0: Nein, Pascal, es reicht für heute.
1: Es gibt sogar Hundefutter. Ah, doch nicht. Das sind
0: Schildkröten?
1: Nein, das ist sowas vom Fressnapf normal. Aber in Form von Schildkröten.
0: Okay, Hunde essen Schildkröten.
1: Schau mal, das sieht voll gruselig aus.
0: Also ich glaube, die Folge heißt irgendwie Pilotenfolge Hunde essen Schildkröten.
1: Hä? Was für Hunde essen
0: Schildkröten? Ja, hast du gerade gesagt, das ist Hundefutter in Form von Schildkröten. Schildkröten. Ist das jetzt ein Herz oder? Was? Jetzt krieg ich. Gut. Gut. Ja, dann Pascal, Verabschiedung. Das war's mit der allerersten, beziehungsweise der Pilotfolge von.
1: Dick und Döro.
0: Nicht die Düren.
1: Nein, ich meine, weil ich dick bin und du bist so doof.
0: Nein, nicht dick. Na, von den Döner Boys. Warte, also, jetzt nochmal. 3, 2, 1, Döner Boys. Yo, das verfolgt ihn. Wir hören uns das nächste Mal, was auch immer, auf welche Variante ihr zugreift. Ich winke euch nochmal in die Kamera. Tschüss.
1: Ciao, schönen Tag noch.
0: Die Verabschiedung war ein bisschen creepy.

0: Ihr werdet es nicht glauben, aber es gab eine Zeit in meinem Leben, da habe auch ich Trash-TV geliebt. 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
1: In kleiner Runde? Ja, ja, kenne ich. Das ist doch dieser Podcast mit den zwei Medienüberlebenden, oder? Wie hießen die gleich nochmal? Hier Maurice Geiler und Nadine? Nee, Quatsch, Julia Krüger. Die beiden quatschen jede Woche mit Medieninsidern über Medien halt. Höre ich echt oft. Ganz gut eigentlich.
2: Hallöchen, herzlich willkommen zu einer neuen Folge in kleiner Runde. Wir sind wieder am Start für euch und haben was Schönes vorbereitet. Dazu gleich mehr. Maurice, wie ist so das Gemüt? Alles gut?
3: Ist alles gut. Heiter weiter, würde ich immer sagen. Ne? Also das ist, ja doch, ich freue mich auf den Herbst. Ich habe einfach gar keinen Bock auf Sommer. Ich mag Sommer nicht so richtig. Ich will das irgendwie nicht mehr. Ich will das schon seit Wochen nicht. Es ist immer wieder heiß, dann ist es wieder kalt, wieder warm und dann wird wieder gemeckert und dann nicht. Und ach, und dann, weißt du, was mich auch nervt im Sommer? Die Leute sind alle nicht so richtig erreichbar. Wenn man halt auch noch so ein bisschen ein Business macht, dann sind die alle irgendwie, ich bin jetzt 3 Wochen auf Gran Canaria. Dann denke ich mir so, wow, wie zahlst du das? wie macht ihr das eigentlich alle? Und das geht mir auch auf den Keks. Ich möchte wieder, dass alle verfügbar in ihren Büros deprimiert sitzen und einfach auf, das ist einfach, ich beende jetzt. Sommer. Ich weiß, es ist mitten im Juli, aber ich beende das jetzt. Tschüss.
2: Ja.
3: Bye, bye.
2: Ich glaube, damit stehst du relativ alleine da mit dieser Meinung. Ja. Ich glaube, die meisten lieben Sommer. Aber ich muss auch sagen, Berlin im Sommer, ne, sobald die Sommerferien anfangen, ist Berlin gefühlt leer. Und so ist
3: geil.
2: Es nämlich auch gerade.
3: Also
2: es gibt immer, beste Zeit in Berlin. Berlin ist leer und auch Weihnachten ist die beste Zeit in Berlin, weil da ist Berlin auch leer.
3: Und Ostern.
2: Habe ich noch nie erlebt, weil da bin ich ja auch immer weg. Aber das ist schon interessant zu beobachten, wie dann auf einmal alle, zack, sind sie weg.
3: Ich kann das aus Köln heraus auch bestätigen, weil zurzeit gibt es einfach bei uns im Viertel super gut Parkplätze.
2: Daran merkt man es dann immer ganz gut.
3: Ja, genau. An Weihnachten und Ostern auch, da gibt es einfach sehr gute Parkplätze. Dann merkst du wieder, okay, die Leute sind irgendwie unterwegs oder so. Das merkt man aber auch schon an verlängerten Wochenenden, ehrlich gesagt. Ne?
2: Ja,
3: da merkst du es auch schon, dass da ein bisschen mehr Freiheit und Luft ist. Aber wir wollen uns gar nicht beschweren. Jeder soll das genießen, wenn er sie es mögen. Wir wiederum kommen mit einer sehr sommerlichen Folge her, weil es gibt natürlich auch, obwohl es in den letzten Jahren nicht mehr ganz so krass ist, gibt es trotzdem so eine Art Sommerloch, in der nicht so viel passiert. Besonders nach so einer WM merkt man das, weil dann irgendwie so, das ist so das letzte Keuchen der Medien und dann gehen auch alle da in Urlaub und plötzlich gibt es bestimmte Sendungen nicht mehr. Man merkt es in der Heute-Show, die dann plötzlich Sommerpause macht oder an anderen Formaten. Es gibt nicht mal diese krasse Sommerpause, die es früher mal gab. Also ich kann mich noch daran erinnern, da sind wir auch schon fast beim Thema, kennst du noch Wetten, dass, ja? Weil bei Wetten, dass zum Beispiel hat sich Tommy Gottschalk früher immer schon im April in die Sommerpause verabschiedet.
2: Ja.
3: Und kam dann irgendwie so Ende September wieder. Also da war irgendwie gefühlt das halbe Jahr Minimum Sommer. Und das fand ich immer ganz, das fand ich immer etwas weird. Man hat es übrigens auch in diesem Jahr, um bei einem aktuellen Beispiel zu bleiben, bei Stefan Raab gemerkt, immer noch sehr umstritten der Erfolg der Late-Night-Show, ob er existiert oder nicht. De facto, auch die sind schon seit 2 Monaten in einer Sommerpause, also die sind auch schon Anfang Mai in die Sommerpause gegangen und kommen, so sagt es RTL ja irgendwie, glaube ich, Ende September wieder. Also so ein bisschen existiert dieses Sommerpausending noch, aber
2: ja,
3: in einer immer schneller werdenden Gesellschaft.
2: Bei uns, bei Hol dir deine Show, wir sind auch in der Sommerpause. Bei uns geht's auch im September erst weiter.
3: Und das finde ich eigentlich krass. Also gerade bei Hol dir meine Show ist ja der Sommer perfekt. Ja, hol dir deine Show, hab ich doch gesagt, oder?
2: Du hast gesagt, hol dir meine Show.
3: Ja, hol dir mal meine Show hier. Ich habe eine Mischung gemacht aus hol dir deine Show und Jokos Stiehl mir meine Show.
2: Das ja, stimmt,
3: hol
2: stimmt.
3: Hol dir meine
2: ja.
3: Show. Stiehl stimmt. mir deine Show. Ist auch egal. So, die MDR-Nummer. So, auf jeden Fall. Da finde ich es eigentlich super schade, weil ihr ja immer in so kleinen Dörfern und kleinen Gemeinschaften unterwegs seid. Und gerade da im Sommer auf so einem Feld, vor so einem Dorf, weißt du, die Sonne geht hinterm Hügel. Und das ist ja eigentlich die Kulisse, die man eigentlich, die man zeigen will. Ne? Ist so ein bisschen schade, dass das dann nicht so ist.
2: Aber ich muss dir sagen, die letzten Sommerausgaben, also im letzten Jahr, die sind uns echt teilweise abgesoffen. Ne? Also wir hatten so schlechtes Wetter mit Regen ohne Ende, Wind ohne Ende. Also es hat sich dann doch immer gefangen zur Sendung. So um 20.15 Uhr ging, kam dann die Sonne raus. Aber vorher, und das ist für so eine Produktion schon auch echt eine Herausforderung. Und es ist auch eine Herausforderung, wenn Kollegen im Urlaub sind und so. Und das hat natürlich alles eine große man braucht ja auch eine Planungssicherheit bei so einem Format. Ja. Und da gibt's verschiedenste Gründe, warum die das so entschieden haben. Für mich kommt's ganz gelegen, weil ich ja mitten im Umzug stecke und ich auch den kompletten August mich blockiert habe. Außer für unseren Podcast. Ich werde nicht arbeiten. Ich mache auch richtig Sommerpause, in Anführungszeichen, weil ich privat einfach zu viel auf dem Schirm habe mit Umzug,
3: Einschulung. Meine Mutter wird 60. Doch, wie es ist.
2: Ja, es ist, ich habe zu tun. Habe keine Zeit zu arbeiten. Es ist so.
3: Macht man das eigentlich noch, so eine Schultüte packen? Und was packt man da eigentlich heutzutage rein?
2: Zuckertüte, Maurice, das ist ein Thema für sich. Weißt du, wie mich das gestresst hat in den letzten Wochen? Wirklich.
3: Kauft man nicht einfach so eine Tüte und schmeißt da einfach Sachen rein?
2: Ja, seit wann kauft man die nicht mehr, diese fertigen Dinger? Seit wann?
3: Hä?
2: Ja, Leute fangen an, die nähen die selbst. Die werden genäht. Dann kommt der Name oben drauf, dann hat das irgendein Motto, diese Zuckertüte. Wenn du das bestellst, kostet das 100 Euro, wenn das jemand für dich näht.
3: Was
2: und dann
3: ist das
2: kannst du
3: denn?
2: Danach, wenn du noch ein bisschen mehr Geld ausgibst, dann kannst du danach noch ein Kissen draus machen.
3: Was? Warum? also come
2: dass
3: on, Leute.
2: Dass sich die Investition lohnt. Ich weiß,
3: früher war das so, so ein Pappding.
2: Das
3: war früher so ein Pappding. Ne? Und das gab es irgendwie bei, weiß ich nicht, MacPaper.

0: und bei Toys R Us, was es ja gar nicht mehr gibt, so, da gab es das Ding und dann gab es das. Eine Zeit lang waren die so ein bisschen neutral und irgendwann gab es sie dann in so Motto wie zum Beispiel, ich weiß noch, ich hab's mal gesehen, so ein Paw Patrol Teil oder so ein Lilifee Teil oder Star Turtles Wars. Oder whatever. Warum muss ich das denn jetzt selber machen? Was soll denn der Quatsch? Also jetzt mal ganz ehrlich, haben wir nicht alle genug zu tun?
1: So, und da sagen jetzt alle, ja, das kann ja jeder für sich selber entscheiden. Ja, ich möchte aber nicht, dass mein Kind als einziger mit einer 15 Euro gekauften Tüte auf dem Gruppenfoto steht. Gebe ich ganz ehrlich zu. Ja, mich stresst das. Warum machen wir es nicht einheitlich? Wieso kriegt nicht jeder dieselbe?
0: Das heißt, du nähst diesen Scheiß jetzt auch noch. Das heißt, du
1: Nee, ich habe nur den Stoff gekauft. Ich verhafte jemand anderes, der das nähen muss.
0: Mann, ey. Oh,
1: nee,
0: Mann,
1: also
0: ey.
1: Eigentlich haben wir gesagt, wir kaufen einfach eine. Dann hat sich mein Sohn, wir haben uns da was angeguckt, dann fand er so eine Star Wars Darth Vader. Das ist dann so eine schwarze Tüte mit Darth Vader drauf. Das musst du dir auch mal vorstellen. So, ja.
0: Geil. Das ist schon mal gut.
1: Und dann ist ja aber bei den Kindern so, dass sich das ja wöchentlich ändert, das Interesse. Und jetzt war es dann Super Mario. Und es gibt aber keine Super Mario Tüte, die ich einfach so kaufen kann. Jedenfalls nicht die ihm dann gefällt. Der hat ja dann ganz genaue Vorstellungen. So, jetzt habe ich das alles zusammengekauft. Stoff da, Stoff hier. Irgendwelche Aufbügler zum Aufbügeln, weißt du? Und dann muss ich jetzt in der Heimat jemanden finden, der es mir näht. Meine Mutter wahrscheinlich.
0: Ich wünsche dir so sehr, dass dein Kind sich nicht nochmal umentscheidet und plötzlich Spider-Man cool ist.
1: Dann ist Schluss. Dann ist Schluss. Jetzt bleibt's bei Super Mario und er wird sich bestimmt umentscheiden. Und dann hat irgendwer neben ihm zur Einschulung genau die Tüte, die er wollte. Und dann gibt's Stress.
0: Dann kommt er in die Tüte. Ich wünsche dir nur das Beste. Euch wünsche ich auch viel Spaß, denn wir haben eine schöne Folge vorbereitet. Wir haben uns ein Motto, das gibt's übrigens als Schultüte nicht, kennst du noch, gewählt und haben so ein bisschen in den Archiven gewühlt. Sachen, die früher mega krass und on vogue waren, die heute irgendwie verschwunden sind. Warum sie eigentlich verschwunden sind, warum man es eventuell gar nicht hätte verschwinden lassen müssen. Darüber wollen wir quatschen. Ich weiß nicht, was Julia rausgesucht hat. Ich habe keinen Plan. Ich weiß nur, es geht um
1: Ich weiß auch nicht, was du rausgesucht hast.
0: Es wird funny. Ich habe ein paar schöne Ausschnitte rausgesucht für dich. 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Und mehr wollen wir nicht. Jetzt haben wir euch richtig angezapft. Jetzt fangen wir
1: an. Es gibt Ausschnitte, hat Maurice gesagt. Das heißt, ihr müsst
0: wir müssen Videomodus erwähnen, richtig.
1: Ja, geht mal in den Videomodus jetzt schnell, während der Jingle läuft. Gut, bis gleich.

0: Ihr werdet es nicht glauben, aber es gab eine Zeit in meinem Leben, da habe auch ich Trash-TV geliebt. Und zwar Dating-Formate. Heute kennen wir ja Formate wie Love is Blind, Are You the One, Too Hot to Handle. Ihr kennt euch da alle besser aus. Vor allen Dingen du, Maurice.
1: Match
0: ich stecke ich kenne mich da gar nicht so aus. Ich stecke da nicht so drin. Ich gucke ja diese Formate nicht. Außer Love is Blind Staffel 1 habe ich geguckt.
1: Und das kann ich nicht nachvollziehen. Das ist ja wirklich das langweiligste ever.
0: Ja, aber
1: die
0: wahrscheinlich
1: haben ja, die brauchen ja ein neues Moderationspaar, by the way.
0: Ja, ja.
1: Die
0: stimmt das, mit Chris und Steffi Brunks, dass die sich getrennt haben, finde ich traurig. Find
1: und
0: ich
1: das
0: ganz
1: muss ja ein verheiratetes Ehepaar moderieren. Das ist ja, tatsächlich
0: dann
1: so formatibel.
0: Jetzt wahrscheinlich doch Giovanni und Jana Ina.
1: Scheiße. Ja, oder? Ich würde mich anbieten mit meinem Mann.
0: Oder,
1: du auch,
0: oder.
1: Du bist auch verheiratet. Du. Du,
0: ja, aber mein Mann ist ja nicht,
1: Mann,
0: mein Mann ist ja nicht in der Medienbranche. Nee, wie wär's denn mit Amira Pocher und Christian Düren?
1: Die müssen verheiratet sein.
0: Ach, die, wieso müssen die denn verheiratet sein?
1: Kann dir nicht sagen, warum, aber überall auf der Welt sind diese Moderationspaare verheiratet. Aber es am Ende bei Love is Blind darum auch geht, dass die vor den Altar treten eventuell.
0: Mhm. Ja gut, dann habe ich jetzt gar kein weiteres Beispiel, ehrlich gesagt. Mir fällt kein weiterer ein. Egal.
1: Tatsächlich sind die Zarellas ziemlich gut dafür geeignet, ja. Aber ich glaube, it's not gonna happen.
0: Ich sehe die da ein bisschen irgendwie. Naja, egal. Jedenfalls, worauf ich hinaus wollte. Als ich so, sagen wir mal, 11, 12, 13 war, habe ich sehr, sehr gerne, wie viele von uns, MTV und Viva geguckt. Und was lief denn bei MTV? Ganz viele Dating-Formate.
1: Stimmt.
0: Und ich starte jetzt mal mit

0: einem Dating-Format rein, was ihr hundertprozentig alle noch kennt. Dismissed. Dismissed. Das lief damals Anfang der 2000er auf MTV. Das musst du dir mal reinziehen. Da war ich 10.
1: Du hast das mit 10 geguckt? Ist das überhaupt 10, FSK 11, 12, 10?
0: So, ja, ich habe das geguckt damals. Also, sag mal, haben unsere Eltern nicht aufgepasst, was man da so geguckt hat? Anscheinend nicht. Und dann war das ja auch so, könnt ihr euch noch erinnern, das war doch auch so ganz schlecht gedubbt. Also, dass da im Hintergrund noch so das Englische hörte man noch, aber es wurde so deutsch drüber gesprochen. Also, das lief so ab. Ein Single hatte mit zwei Personen ein Blind Date. Also man kannte sich noch nicht. Die haben sich dann quasi vor laufender Kamera das erste Mal gesehen. Das war wie so ein Dreier-Date. Und es lief so ab, dass sich jeder von den, also von denen, die quasi um den Single geworben haben, mussten sich ein Date überlegen. Und dann haben die da auch immer so cringe Sachen gemacht, wie Minigolf spielen oder Stunts. Bei so einem Stuntlehrer so Stunts lernen und
1: das,
0: so.
1: Das, was im Prinzip oder heute die Dream Dokart Dates fahren. Beim Bachelor sind, ne? Das ist ja so ähnlich.
0: Ist so ähnlich, nur nicht ganz so cringe ist es beim Bachelor, weil da war es schon ganz schön unangenehm. Ich habe mir da auch noch mal, man kann leider so ganze Folgen gar nicht mehr gucken. Ich habe es jedenfalls nicht gefunden. Ich konnte nur so Ausschnitte anschauen und das hat mir schon gereicht. Es war so peinlich und so unangenehm, weil es geht letztendlich darum, dass der eine, gut, da ist dann einer, der überlegt sich, wir gehen jetzt Minigolf spielen. Und da machen die das aber nicht zu zweit, sondern wirklich in dieser Dreierkonstellation. Und dieses andere fünfte Rad am Wagen muss dann die ganze Zeit dabei sein. Und
1: das
0: gibt
1: ist
0: dann
1: ja die
0: so,
1: Bauer sucht Frau.
0: Gibt dann so hässliche Kommentare ab, weißt du, und macht den anderen dann so schlecht und es war einfach so heftig geskriptet und so unangenehm, aber was ich an diesen alten Formaten so geliebt habe und das kann man natürlich jetzt erst in der Retro-Perspektive sagen, sagt man das so, ja, ne?
1: Ich glaube, man sagt Retrospektive, aber
0: Retrospektive, genau. Egal. Also was man jetzt erst sagen kann, ist, was das Schöne war, es waren echte Menschen und keine möchte gern Influencer oder irgendwelche Reality-Stars, die da so ihr Programm abspulen, sondern es waren echte Menschen und meistens wirklich echt richtig junge Menschen. Die waren um die 20, 19, 20, 21, so in der Dreh.
1: Und Amerikaner
0: ja,
1: in der Regel.
0: Und die
1: ne?
0: haben sich da einfach keine Platte gemacht und die haben wahrscheinlich auch nicht so groß drüber nachgedacht, mache ich jetzt bei dem Format mit oder nicht, ist ja egal, was soll schon passieren. Es gab ja auch kein Social Media, wo man dann irgendwie weggecancelt wurde oder so. Ne? Es war alles ein bisschen ja unbeschwerter
1: lockerer.
0: Und das macht
1: genau.
0: eigentlich echt genau lockerer und da gab es keinen Plan natürlich, aber es war so geskriptet und die haben sich da so runtergemacht und so oberflächlich und dann wurde natürlich auch ganz viel übers Äußere gesprochen und über die Hobbys, was derjenige sich dann überlegt hat und das ging dann halt, also es war einfach wirklich unangenehm zu gucken, aber es hat halt auch irgendwie Spaß gemacht. Ich habe das geliebt, wirklich, ich kann mich noch richtig gut dran erinnern und am Ende musste sich dann der Single, die Frau oder der Mann musste sich dann halt überlegen, wen er nimmt. Und der andere war dann eben dismissed. Und dann aber auch auf so eine ganz unangenehme Art und Weise. Derjenige musste dann immer sofort ins Taxi steigen und wegfahren. Also da gab es dann auch nicht mal irgendwie so ein Gespräch oder so ein Versöhnungsgespräch oder so ein Deep Talk, dass man mal erklärt hat, warum nicht und so. Sondern es war dann halt einfach, tschüss, du bist dismissed, raus. Bäb.
1: Schade eigentlich, dass es das nicht mehr gibt. Also
0: das
1: es gibt
0: würde
1: natürlich
0: doch
1: Dating.
0: Heute, würde das heute auf diese Weise noch funktionieren? Es ist nicht ganz so gut gealtert, es ist schon sehr toxisch gewesen und so, ne?
1: Ja, ich weiß, was du meinst.
0: Bodyshaming, fiese Sprüche, den anderen permanent runtermachen. Also,
1: wobei,
0: da musst
1: das
0: du,
1: passiert
0: musstest
1: leider
0: du schon
1: in vielen Reality-Formaten auch nach
0: ja,
1: wie vor,
0: stimmt.
1: Ne? Also, das ist vielleicht manchmal etwas anders verpackt, aber grundsätzlich sind wir da irgendwie von der Entwicklung her nicht so wirklich viel weitergekommen. Ich fand das Schöne, was ich daran fand, war immer, es war relativ kurz. Also während du ja heute Dating-Formate teilweise über 20 Folgen gucken und ertragen musst, also ich rede von jetzt hier so Ex on the Beach und Are You the One hat ja 20 Folgen pro Staffel.
0: Das ist echt
1: krass. Ja, wobei immer zwei in einer Woche released werden. Also im Prinzip geht das 10 Wochen. Und ich finde das bei Dismissed, fand ich das immer cool. Es war so eine halbe Stunde, weißt du, und danach
0: war
1: es
0: ganz
1: durch.
0: Kurz einfach, genau. Es war abgeschlossen, es war kurz, man konnte sich so ein bisschen berieseln lassen. Man hat sich ein bisschen unwohl gefühlt während des Guckens, aber hat sich auch extrem amüsiert. Und ja, nee, fand ich gut. Also als ich so drüber nachgedacht habe, welche Formate,

0: Formate kennt man denn noch so? Was hat man gar nicht mehr so auf dem Schirm? Was hat man aber gerne so geschaut, was auch vielleicht die heutige Fernsehlandschaft geprägt hat? Und das waren ja die Vorreiter von so Dating-Formaten. Man kann es ja gar nicht anders sagen. Also was gab es früher in Deutschland noch? Das war vielleicht Herzblatt, aber mehr gab es ja da auch nicht.
1: Herzblatt.
0: Ja, war ja letztendlich auch ein Dating-Format in dem Sinne, natürlich, dass man halt einen Partner findet. Aber so,
1: das stimmt,
0: so diese ganzen trashigen Dating-Formate, was so auf MTV lief, das war der Vorreiter für das, was ihr heute auch alle noch liebt und guckt. Und deshalb habe ich jetzt...
1: Manches, ja, sorry.
0: Nee, sag.
1: Ich wollte nur sagen, und viele dieser Formate, die wir heute gucken, sind im Original auch MTV-Formate. Weil X on the Beach und Are You the One sind beides MTV-Formate. Und es sind bis heute Lizenzformate also von der heutigen Mutterfirma von MTV, Paramount, Skydance, wie sie auch immer bald heißen, Warner Brothers, also alles, ja. Aber im Prinzip damals die Viacom, die heute Paramount ist, denen gehören diese Formate bis heute. Also RTL zahlt auch, also die verdienen ordentlich an diesem RTL Plus Erfolg mit.
0: Ja, also ich fand es so interessant und deshalb habe ich mich dann auch dafür entschieden, nur Dating-Formate heute zu nehmen. Und ich glaube, ihr werdet euch gleich auch über die anderen Formate freuen, weil das habt ihr vielleicht auch alles gar nicht mehr so auf dem Schirm. Aber ich freue mich jetzt auf dein Format, Maurice. Was hast du rausgesucht?
1: Kennst du noch, also andersrum, bevor ich dir die Frage stelle, ich habe mich nicht auf ein Format konzentriert, sondern so auf Elemente oder auf mehrere Formate und die in so eine Gruppe gepackt.
0: Okay.
1: Und wenn ich dich jetzt frage, kennst du noch Telefonspiele, wirst du sagen, aber ich frage etwas genauer. Kennst du noch den Sat.1 Superball?
0: Ja, vom Hören sagen, aber ich glaube, ich war da zu jung.
1: Echt?
0: Wann lief das?
1: Der Sat.1 Superball war eine Rubrik im Sat.1 Frühstücksfernsehen.
0: Ach so, doch, das kenne ich noch. Ja,
1: okay.
0: Ja.
1: Ich habe einen Ausschnitt mitgebracht, den können wir ja erst einmal hören, wenn ihr den Videomodus kauft, könnt ihr ihn auch sehen, aber man kann ihn auch hören. Wenn du möchtest, Julia, kannst du es dir auch angucken, ich habe es dir geschickt. Mhm. Wir hören aber ganz kurz rein.
2: Es wird schwierig, ich weiß, aber zusammenreißen,
3: genau,
2: Hände nochmal trocken wischen.
3: Schön konzentrieren.
2: Dicht machen und, Achtung, 3, 2, 1, los.
3: 6.
2: Das war nur das genaue Gegenteil. Ich hatte gesagt 1-0-2, nicht 0-0-2.
3: Schade.
2: Frau Urban,
3: sehr, sehr schade. Pech gehabt, wirklich.
2: Da brauchen Sie sich wenigstens nicht sagen, dass es knapp war.
3: Okay. Ja. Danke fürs Teilnehmen und einen schönen Tag noch.
2: Danke Ihnen.
3: Tschüss. Herr Usner.
4: Ja.
3: Nochmal das Gleiche, das wäre doch nicht schlecht, oder?
2: Genauso locker bleiben. Gleich geht's los. 3, 2, 1, ab.
4: Reicht. Denk's. Reicht. Denk's.
5: Oh, wie schade. Oh, wie schade.
2: Verschlucker, kann das sein? Ich hab nur so einen Unk gehört. Wo hing's?
4: Der Ball kam zu schnell.
2: Der Ball kam zu schnell.
4: Ja.
1: Ich kann es ja mal kurz erklären, wie es abgelaufen ist. Ihr habt es ja gerade eben gehört. Also der Sat.1 Superball war eine Rubrik im Frühstücksfernsehen, die unfassbar erfolgreich war. Es ging darum, dass man mit einem Ball, der aussah wie der Sat.1 Logo, Objekten ausweichen musste. Und es funktionierte so: Moderatorin oder Moderator stand im Studio mit einem Joystick, übrigens Augenbinde, damit man nichts sieht, sondern nur hört. Und jemand rief an per Telefon und hat dann diesen Moderator ferngesteuert und hat dann immer gesagt, wenn das Objekt kam, links, rechts, ne? Und das Ganze hat davon gelebt, dass es eine gewisse Latenz gab im Signal. Also es dauert eine gewisse Zeit, bis ein Fernsehsignal irgendwie zum Zuschauer kommt. Und in analogen Zeiten war das nicht so lang. In der Zeit des analogen Fernsehens waren das manchmal vielleicht eine halbe, eine Viertel, vielleicht mal eine Sekunde. So viel länger war das nicht. Und dadurch gab es eine gewisse Latenz. Und wenn das die Zuschauenden nicht so ganz kapiert haben, bestand der Fun darin, dass sie sehr hektisch, weil sie sehr spät das Objekt gesehen haben, ins Telefon gerufen haben, sowas wie links, rechts, links, links, rechts, rechts. Und irgendwann das natürlich die Moderatorinnen und Moderatoren total überfordert hat. Und in der Regel ein reines Durcheinander war, was aber sehr, sehr herrlich anzusehen war. Ja. Das war unfassbar erfolgreich, weil der Sat.1 Superball irgendwann auch ein Spiel wurde. Das konntest du kaufen. Du konntest den Sat.1 Superball kaufen für

0: zum Beispiel für als PC-Spiel, aber auch so für Konsolen so und so. Es gab's bei auf dem Super Nintendo gab es den Sat.1 Superball. Und das finde ich wirklich funny und das ist sehr erfolgreich gewesen. Es ist leider nur ausgestorben mit dem digitalen Fernsehen. Weil das digitale Fernsehen, und ihr kennt das vielleicht vom Fußball, hat eine höhere Latenz als das analoge Fernsehen und vor allen Dingen, je nachdem, wie man guckt, ob jetzt Satellit, Kabel oder Internet basiert, sind diese Verzögerungen sehr unterschiedlich. Es passiert ja bei der WM zum Beispiel, dass dein Nachbar durchaus 10 Sekunden vor dir jubelt. Und mit diesen 10 Sekunden kannst du keinen Moderator, keine Moderatorin mehr im Studio fernsteuern, weil du wirst immer gegen das Objekt rennen. Aber es hat einen Kultcharakter gehabt, dieses Spiel. Der ist halt ein Superball. Und ich weiß nicht genau, was Kultige war. Also ob das Ding so aussah wie der Sat.1-Ball, ob das Kultigere war oder weil es halt so ein Chaos-Ding war. Aber es war auf jeden Fall, es war halt genial, dass halt man mit diesem Sat.1-Logo das spielen konnte.
1: Naja, und auch super interaktiv in dem Moment, ne? Also das war ja dann auch so in den 90ern war das ja dann schon echt so ein Ding. So, dass man auf einmal rein telefonieren konnte auch, ne? Rein telefonieren in Sendungen, sich aktiv, also die Sendung mitgestalten, weil, ne, das war ja dann, man gestaltet ja in dem Moment eine kleine Szene mit, es ist ja schon echt witzig. Cool.
0: Gab ja auch eine Zeit lang übrigens den Sat.1 Morningstar, da hat jemand gesungen im Studio, aber das hat man zu Recht, finde ich, abgeschafft. Kommen wir aber zum nächsten. Also ich widme mich ein wenig diesen Spielen in diesem Teil dieses Podcasts. Das wirst du nicht mehr kennen, weil dann warst du wirklich zu jung, aber ist auch funny. Und zwar gab es im ZDF den Teletubbies. Der Teletubbies. Gleiche Zeit übrigens, Superball. War nachmittags, gab es das. Also wenn man das alles heute hört, das würde man alles nicht mehr senden. Es gab das ZDF-Glückstelefon. Und beim ZDF-Glückstelefon, das war ein Lückenfüller. Wenn man nachmittags so ein bisschen Platz hatte, das ging 1989 los und das ging auch bis in die späten 90er Jahre. Und beim ZDF-Glückstelefon saß eine der Ansagerinnen. Es gab früher Fernsehansagerinnen und Ansager. Ich weiß nicht, ob du das noch kennst. Bei ProSieben gab es das auch mal. Birgit Schrowange hat so angefangen. Das war ihr Anfang ihrer Karriere. Die hat angefangen im ZDF als Programmansagerin. Dann standen in der Regel adrett, meistens waren es Frauen, also auch hat auch ein gewisses was Sexistisches, standen adrett angezogene Frauen da und haben gesagt, schönen guten Abend. Heute um 20.15 Uhr zeigen wir Ihnen den Film Jurassic Park. Gefolgt um 22.15 Uhr das Politmagazin ZDF Frontal. Danach übernimmt mein Kollege Johannes B. Kerner mit und so weiter. Also andere Format, aber so war das.
1: Das würde ich so gern machen. Das finde ich geil.
0: Das war im ZDF, das gab es relativ lange. Wie gesagt, Birgit Schrowange hat so angefangen. Es gab es aber auch bei ProSieben. Viele der ganz frühen TAF und dann auch Sam, Stunde am Mittag bei ProSieben, Moderatorinnen, haben als Programmansagerinnen angefangen. Ich finde das geil. Also das könnte man irgendwie wiederbeleben mit einem gewissen Ironie.
1: Das können die sich nicht mehr leisten. Können die sich nicht mehr leisten. Viel zu teuer.
0: Auf jeden Fall gab es da manchmal halt eben Lücken, also wenn eine Live-Sendung früher zu Ende war und so weiter. Dafür gab es das ZDF-Glückstelefon. Dann saßen diese Ansagerinnen neben einem großen orangenen Telefon. Ich habe auch einen Ausschnitt, könnt ihr euch gleich anhören und du angucken. Auf jeden Fall gingen die dann da ran und dann rief dann halt da irgend so ein Horst aus Augsburg, wie in unserem Beispiel, gleich an. Und der war dann, ich bin Bauingenieur. Und die haben dann, ähnlich wie beim Superball, den Teletubbies gesteuert. Der Teletubbies war eine kleine Figur mit zwei Füßchen, einem Fernseher, das Gesicht war ein großer Fernseher und der hatte so kleine Füßchen. Und dann konnte man durch das große ZDF-Sendegebäude am am Mainzer Lerchenberg gehen. Und dann ging man so durch die Räume und dann hat man Türen geöffnet. Und hinter diesen Türen waren Fragen. Also da waren Ausschnitte aus Sendungen, dann gab es eine Frage dazu, manchmal gab es eine Niete. Und wir gucken uns das mal an, wie das vom Feeling her war, weil das ist schon Fernsehgold.
2: Willkommen, liebe Zuschauer, bei unserem Glückstelefon. Schön, dass Sie heute schon so früh reinschauen. Und hier geht's gleich los. Ich begrüße meinen Telefonkandidaten, Herrn Hubert Ahle, aus dem tiefsten Süden unserer Republik, nämlich aus Augsburg. Guten Tag, Herr Ahle. Wir haben eben schon mal miteinander telefoniert, Herr Ahle. Leider kann ich Sie nicht sehen. Sie sehen mich umso besser. Sagen Sie, sind Ihnen die Spielregeln klar?
3: Ja.
2: Okay, dann haben wir dazu keine Fragen mehr. Dann kann ich Sie ja vielleicht fragen. Herr Ahle, was tun Sie denn so beruflich?
3: Also ich bin Maschinenbauingenieur.
2: Ja, was für Maschinen bauen Sie denn?
3: Wir bauen Druckmaschinen.
2: Aha. Also, und was machen Sie in Ihrer Freizeit, wenn Sie mal nicht Maschinen bauen müssen?
3: Da mache ich momentan Urlaub, aber als Hobbys habe ich Squash.
2: Ach ja,
3: Fußball. Ich schaue sehr gern Eishockey an. Also

0: AEV.
1: Mhm.
0: Und meine zwei Töchter.
1: Zwei Töchter haben Sie schon. Wie alt sind diese Töchter?
0: Die eine ist, die ältere ist 19 Monate und die jüngere ist 5 Monate.
1: Ach je, das sind ja noch ganz kleine Würmchen, die Sie da haben.
0: Ja.
1: Sagen Sie, um auf den Fußball zurückzukommen, aber in der Regionalliga oder sowas, das spielen Sie noch nicht?
0: Nein, nein, das ist reine Freizeitbeschäftigung.
1: Na gut, dann haben Sie ja jetzt im Urlaub Ihr Glück getroffen, hier bei uns mitspielen zu können. Normalerweise könnten Sie das hier um diese Zeit gar nicht, ne?
0: Ja, normalerweise wäre ich in der Arbeit.
1: Ach, das ist ja toll, dass das dann so geklappt hat. Herr Ahle, wollen wir gleich anfangen?
0: Ja.
1: Ja, Fragen haben Sie ja, wie gesagt, nicht mehr zum Spiel.
0: Ja.
1: Dann gebe ich jetzt das Startzeichen. Sie wissen, dass Sie ziemlich schnell reagieren müssen.
0: Mhm.
1: Und sage 3, 2, 1, Teletubbies, lauf! Immer wenn so eine Möglichkeit besteht,
0: rechts.
1: Dann müssen Sie sagen, ne? Rechts jetzt, ja?
0: Links.
1: Links wieder.
0: Rechts
1: wieder. Na, jetzt aber.
0: Stopp.
1: Das ist aber jetzt keine Frage, Herr Ahle, ne?
0: Ja.
1: Da können wir entweder einen Joker erwischen oder aber eine Niete. Na, was ist es? Ach je, Sie haben Pech, eine Niete.
2: Das ist ja Computerspielen quasi live im Fernsehen.
3: Genau.
2: Das ist ja herrlich. Das kenne ich nicht. Da bin ich wirklich zu jung für.
3: Das hat mich geprägt, weil das war die Zeit, da kam ich aus der Schule, hab's Fernsehen angemacht und ich konnte diese Fragen alle beantworten. Das ist ja das Verrückte. Weil zu dem Zeitpunkt war ich ein ZDF-Kind, weil in diesen mittleren 90ern, der frühen bis mittleren 90ern, liefen meine Lieblingsserien im ZDF, die heute bei ProSiebenSat.1 laufen. Das war zwar Raumschiff Enterprise lief im ZDF, die Simpsons liefen im ZDF.
2: Was? Die Simpsons liefen im ZDF?
3: Die ersten Krass. Zwei Staffeln Simpsons liefen im ZDF.
2: Sehr witzig.
3: Und auch Star Trek Next Generation zum Beispiel. Und oft waren es halt Fragen zu diesem Programm, ne? Also zum Beispiel, wer ist der Kapitän der USS Enterprise in Star Trek Next Generation und so. Also es war auch sehr witzig. Ich fand halt aber auch, ihr habt es gerade gehört, diese Art, wie geredet worden, so moderiert ja heute niemand mehr.
2: Mm-hmm. Ja.
3: Das ist ja. Und egal. So, auf jeden Fall, es war die große Zeit der Telespiele im Fernsehen. Und eine Zeit lang, die Redaktion haben immer versucht, wie kriegt man das besser hin? Also oft ging es ja darum, dass man mit der Stimme etwas steuert. Also man sagt links, rechts und so. Ne? Mhm. Das haben wir jetzt gehört, zum einen beim Teletubbies, aber halt auch beim Superball. Es gab einen anderen Sender, der war zu dem Zeitpunkt super innovativ, der heute weit weg von Innovation ist. Heute heißt der Sender Kabel 1, früher hieß der Sender Kabelkanal. Und der Kabelkanal war, bevor wir in Deutschland so Sender hatten wie Nickelodeon oder auch Super RTL, der war der Ort für die Kids, die Cool Kids am Nachmittag. Und da gab es ein Format, das hieß, kennst du es noch, Julia? Vielleicht Hugo. Nein, okay. Also,
2: ich bin mir gerade unsicher.
3: Jetzt wird es für dich gleich einen richtig krassen Aha-Moment geben. Hugo war das Moderationsdebüt oder die Show, in der Sonja Zietlow ihr Moderationsdebüt im deutschen Fernsehen gab.
2: Mhm.
3: Und Hugo war ein kleiner Troll, den die Zuschauenden mit dem Telefon bedienen konnten. Und jetzt kommt's, das gab zu dem Zeitpunkt eine technische Innovation. Und zwar früher in den frühen 90ern gab es nur so Wahlscheibentelefone, aber irgendwann gab es diese digitalen Telefone, wo man so unterschiedliche Töne hatte, je nachdem, welche Taste man drückte. Und dadurch konnte man inzwischen diesen Hugo nicht mehr mit der Stimme führen, sondern mit den Tasten. Es gab eine Taste für oben, für nach unten. Es war ein ganz klassisches Jump'n'Run. Du hast halt diese Figur von Hugo. Und der sprang dann hoch und runter und er musste halt immer, ich glaube, seine Freundin Hugoline irgendwie aus den Fängen der bösen Hexe befreien. Das war immer das Gleiche. Und das war viel umständlicher, sondern viel aufwendiger, weil man hatte dort wirklich schon ein richtiges Game programmiert, also mit Vorspann, den man sich angucken konnte. Und dann gab es so Zwischenszenen, wenn der Hugo irgendwie gestolpert ist, dann hat er gesagt, oh verdammt, das müssen wir jetzt nochmal machen. Und das Interessante daran ist, also klar, es ist einmal dieses Spiel, das übrigens von 1994 bis 1997 bei Kabel 1 ausgestrahlt worden ist. Der Sender heißt übrigens deshalb Kabel 1 und früher Kabelkanal, weil er damals ausschließlich nur im Kabelfernsehen empfangbar war.
2: Mhm.
3: Ach so, die Hexe hieß übrigens Hexana, lese ich gerade. Und wir haben einen Ausschnitt dabei. Und achtet mal, und das wird jetzt ein bisschen länger dauern, aber weil es so extremes Fernsehgold ist, achtet mal auf die Moderation von Sonja Zietlow. Das ist crazy as fuck. Es hat sich bis heute nicht so viel verändert und trotzdem, sie wirkt überhaupt nicht sympathisch. Sie, es geht darum, dass Leute anrufen und so, und sie ist einfach die ganze Zeit richtig kacke zu den Leuten. Also, guckt, hört euch das, hörst dir mal an. Das dauert jetzt so 2-3 Minuten, aber es ist Fernsehgold ohne Ende.

0: herzlich willkommen bei Hugo. Das Wochenende ist vorbei. Schade, schade. Ich hoffe, ihr hattet ein wundervolles Wochenende, so wie ich. Und ich hoffe, dass ihr natürlich alle dabei seid. Wieder zur nächsten halben Stunde Hugo und auch diese Woche wieder fleißig anruft. Ich hatte ein tolles Wochenende, denn ich war in Bonn bei meinem kleinen Bruder David zur Konfirmation. War total witzig. Was heißt kleiner Bruder? Der ist erst 14 und ist größer als ich. Der ist 1,84 oder so. Und seht ihr meinen Heiligenschein? Ich war in der Kirche. Ganz heilig jetzt. Aber war gar nicht so schlecht. Doch, muss ich sagen, der Pfarrer hat eine gute Predigt gehalten. Nun, jetzt aber zum Spiel. Wie ihr wisst, ihr habt die Möglichkeit, hier während der ganzen Sendung anzurufen und live hier mitzuspielen oder aber den Tagespreis am Ende der Sendung zu gewinnen, wenn ihr natürlich anruft. Und das tut ihr jetzt. 0137 32 35 36. Bitte, ich weiß, ich wiederhole mich. Es tut mir auch furchtbar leid. Es langweilt mich auch. Aber wählt die ganze Nummer von vorne und bis hinten. So, das war die Theorie. Jetzt zur Praxis. Jetzt wird gespielt. Hallo Sven, grüß dich.
1: Ja, hallo.
0: Wie geht's dir?
1: Oh, mir geht's ganz gut.
0: Das ist schön. Du kommst aus Berlin und bist 17 Jahre alt.
1: Ja.
0: Du gehst noch zur Schule?
1: Ja, ich gehe noch zur Schule bis Juni.
0: Wie, bis Juni? Und dann?
1: Und dann sind Ferien. Dann ist das Schuljahr zu Ende für mich.
0: Was machst du in den Ferien?
1: Na, in Ferien fahre ich nach Finnland.
0: Finnland?
1: Ja.
0: Oh, finde ich gut. Was machst du da alleine, mit Freunden?
1: Mit Freunden.
0: Mhm. Und was hast du da so vor? Erzähl doch mal.
1: Naja, wir haben da so eine Partnerschaftsgemeinde und da fahren wir schon das zweite Mal hin.
0: Cool.
1: Ja.
0: Schön, wünsche ich dir viel Spaß. Jetzt aber spielen wir. Das heißt, zuerst gucken wir uns die Hexe an. Nochmal in der Höhle, wo die Hugoline ist und die Kinder und die alle jammern. Also, das gucken wir uns jetzt an.
2: Egal, was du tust, du wirst mich nicht besiegen. Schau nur, Hugo, wen ich zu Besuch habe. Vielleicht bringe ich Ihnen ein paar Kunststückchen bei.
0: Sven, bist du fit?
1: Ja, ich hoffe es.
0: Ich will endlich den Superpreis loswerden.
1: Ja, versuchen wir es.
0: Klaro, du kommst in den Wald mit der Tastatur, also mit den Tasten 2 und 8. Mhm. 2 springst du hoch, 8 duckst du dich.
1: Jo.
0: Alles klar? Los geht's.
2: Schnupperst du der Pilze Duft, liegt das an des Waldes Luft. Auf geht's!
0: Sven, ich werde dir nicht so viel helfen. Du bist ein großer Junge. Hä? Schon überrollt.
2: Hey, sind wir hier auf der Bowlingbahn? Das lässt uns doch ganz einfach kalt. Wir hoppeln weiter durch den Wald.
0: Sven, aufwachen!
2: Hey, sind wir hier auf der Bowlingbahn?
0: Hallo?
2: Achtung, jetzt kommt unser letzter Versuch.
0: Ja, Überraschung, der letzte Versuch. Hey! Kaum stirbt er zweimal, schon hat er es raus. Gut. Oh. Zu früh gesprochen.
2: Leise schnarcht das Murmeltier und das Spielchen endet hier.
0: Tja, Sven.
3: Also das ist ja letztendlich eigentlich nur ein Jump-and-Run-Spiel, was dann halt da live im Fernsehen gespielt wird. Ich habe das gar nicht mehr auf dem Schirm gehabt, dass es sowas gab. Das hat sich ja auch überhaupt nicht durchgesetzt, oder?
4: Naja, es war interessant, war schon, dass das, das war ja vor Viva, ne? Beziehungsweise ziemlich analog zu Viva. Und das war ein Ort, also erstmal diese Show Hugo, in der sehr viele Moderatorinnen und Moderatoren ihr Debüt hatten. Also neben Sonja Zietlow zum Beispiel auch Judith Hildebrand, die dann später, die kennt man vielleicht heute nicht mehr so, aber die ist bis heute Schauspielerin, die war zum Beispiel eine der Hauptrollen, entweder Schlag mich tot, ich verwechsel es immer, Marienhof oder Verbotene Liebe, in einem von beiden hat die ganz lange mitgespielt. Mhm. Sonja Zietlow hatte dort ihr Debüt. Min Kai Fan Thi. Die später bei Viva moderiert hat und bis heute sehr erfolgreiche Schauspielerin ist zum Beispiel. Yvette Danku ebenfalls, später MTV Viva und dann auch Schauspielerin. Guido Kellermann, bis heute Schauspieler, sehr erfolgreich. Also es ist ganz interessant, ein paar andere, die ich jetzt nicht kenne noch, wie zum Beispiel Tanja Schläf oder Klaus Friedrich. Aber es war ein Format, wo sehr viele getestet haben, ihre Moderationen und dann weitere Schritte gegangen sind. Und ich finde an der Stelle so interessant, dass wenn man Sonja Zietlow hört, dass die bis heute, also da hat sich nicht viel verändert, so, oder? Da ist so eine gewisse liebevolle
3: Frechheit.
4: Bosartigkeit drin. so eine gewisse Frechheit und an manchen Stellen eine, die auch ein bisschen zu weit geht, finde ich. Also wer den Ausschnitt, also ich finde, sie ermahnt ja zum Beispiel auch am Anfang alle, die diese Nummer falsch wählen. Sie sagt, ja, es tut mir leid, dass ich euch die Nummer nochmal komplett sagen muss, aber es gibt so, bedankt euch bei den Leuten, die sie jeden Tag falsch wählen. Und so sagt sie. Also das ist, finde ich ganz frech, aber das war so ein bisschen der Höhepunkt tatsächlich der Telespiele. Und mit der Digitalisierung des Fernsehens hat das dann halt leider nicht mehr funktioniert. Weil du konntest dann halt einfach nicht mehr in der Kurzfristigkeit reagieren auf das, was du siehst, weil Fernsehsignale durch das Digitale heute einfach länger brauchen, bis sie beim Zuschauenden ankommen. Aber ich fand das total interessant, weil das war eine wilde Phase. Und ich fand das, also den Teletubbies finde ich jetzt nicht so mega cool, der ist eher so cringe, aber Superball und Hugo finde ich beides ehrlich gesagt ziemlich cool.
3: Ja, voll. Also ich hätte da jetzt auch noch länger weiter zugucken können, ehrlich gesagt. Das hat mich ein bisschen gepackt.
4: So. Hugo?
3: Bei Hugo hätte ich jetzt noch ein bisschen zugucken können, ja. Weil ich meine, es gibt ja auch einen Grund, warum viele zum Beispiel auch gerne Twitch schauen und da dann irgendwelchen Gamern beim Zocken zugucken, ne? Also das ist ja im Prinzip nicht unbedingt ein großer Unterschied. Du guckst auch jemanden dabei zu, wie er jetzt eben so ein Spiel da absolviert und du hoffst natürlich oder bangst mit, dass er es hinkriegt und jetzt nicht verkackt. So.
4: Also ich finde halt interessant, diese Versuche des Interaktiven, ne? Also das Fernsehen interaktiv zu gestalten, das ging ja auch schon früher los. Es gab auch schon in den 70ern so Anrufspiele und so eine Geschichten. Also tatsächlich das allererste Telespiel in Deutschland gab es wirklich bei Thomas Gottschalk. Ich weiß gar nicht mehr, es war nicht Wetten, das war das Format, das er vorher moderiert hat. Da gab es so ein Pong. Also weißt du, wo du einfach so, kennst du noch Pong? Also das ist im Prinzip ein Ball und links und rechts hast du so eine Art Schläger und dann musst du den hoch und runter. Ich glaube, Pong ist, glaube ich, sogar das allererste Computerspiel.
3: Ich meine auch, es ist das erste Computerspiel, ist auch, lernt man hier im Computerspielemuseum in Berlin. Da gibt's das nämlich auch, da kannst du dich hinsetzen und kannst das nämlich spielen. Ich meine auch, es war das erste Computerspiel.
4: Und das haben die tatsächlich bei Thomas Gottschalk mit Zuschauern gespielt, die angerufen haben, ne? Also das schon wirklich. Heute gibt's das gar nicht mehr. Also es gibt heute nur noch diese, und das finde ich ja so langweilig, diese Gamespiele, rufen Sie jetzt an 01379, 3x5, 3x6, 3x7 und sagen Sie das Wort Mega und nehmen Sie teil an unserem Mega-Gewinnspiel. Am Ende der Woche losen wir unter allen diesen Karawanen aus. Also das ist irgendwie so, das ist lame, genau. Und das ist schade eigentlich, weil irgendwie, das ist eine Form, die ich sehr mag. Aber naja, haben wir mal reingeguckt, wissen wir, gibt's nicht mehr. Kann man mal, geht bei YouTube, es gibt ungelungen. Von Hugo gibt es unzählige Ausschnitte. Das ist wirklich nur einer. Weil Hugo hatte einen gewissen Kult, hatte einen gewissen Kultstatus tatsächlich in der Community.
3: Ja, cool. Nee, sehr schöne Erinnerung, sehr nostalgisch. Dann mache ich jetzt mal weiter mit einem weiteren Dating-Format. Und Maurice, ich frag dich einfach mal, was war die absolute Steigung zu Dismissed?
4: Next.
3: Ja. Richtig.
4: Geil.
3: Kennst du noch Next?
4: Natürlich. Ey,
3: wirklich. Ich meine Next, ja. Man hat den Titel so im Kopf, ne? Man hört das und weiß sofort, was da so abging und was man so für Gefühle dabei hatte. Aber guckt euch unbedingt nochmal Ausschnitte an von Next. Bitte nehmt euch die Zeit, setzt euch hin, googelt mal, guckt's euch an. Es ist wirklich unterirdisch. Aber auch herrlich. Also für alle,
4: herrlich
3: die jetzt gerade. Für alle, die es jetzt gerade nicht mehr so richtig zuordnen können. Also es gab da diesen Bus. Da stand draußen, meine ich, auch ganz groß Next drauf. Dann saßen da 5 Kandidaten.
4: Mit so einem riesigen
3: drin.
4: X, ne? Das X war nochmal XXL.
3: Ja, genau. Und dann saßen da Kandidaten drin, 5 Stück. Und vor dem Bus stand dann ein anderer Kandidat, der sozusagen auswählen durfte. Und dann haben die sozusagen auch Dates vorbereitet oder die hatten dann diese kurzen Dates und pro Minute, die du durchhältst, hast du Geld bekommen.
4: Stimmt.
3: Ne? Und am Ende, wenn du gewonnen hast, durftest du dann entscheiden, möchte ich jetzt ein zweites Date mit der Person oder nehme ich das Geld? Und ich glaube, die meisten haben immer das Geld genommen. Und das fies

0: Leute, die im Bus saßen, haben da ja einen Bildschirm drin gehabt und haben das alles beobachtet und haben das doch immer kommentiert. Und dann haben die doch auch immer so übelst abgelästert und so ganz gemeine Sachen auch gesagt. Und eigentlich, die Leute da wurden total vorgeführt und sie standen eigentlich immer da wie die letzten Horsts.
1: Ist ja wie DSDS.
0: Stimmt. kommt uns bekannt vor.
1: Gibt's heute noch. Aber das Besondere, oder was ich ja speziell bei Next fand, ist ja, dadurch, dass es ja 5 Kandidaten gab oder Kandidatinnen, je nachdem, warst du als die Person, die Next entscheidet, wusstest du ja nie, verpasst du jetzt da drin was oder nicht. Und wir als Zuschauende, wir wussten ja, wer die 5 sind. Ja, und wir wussten ja, ist da jetzt noch so eine richtige Partie dabei oder nicht.
0: Genau, genau.
1: Und das ist, darum, ich glaube, da müsste man mal in die Archive genau gehen. Ich frage mich, ob es jemals jemanden gab, der als Erster aus dem Bus kam und am Ende gewonnen hat.
0: Weiß ich nicht. Da müsste man ja die ganzen Staffeln nochmal durchgucken.
1: Das ist ja total spannend, weil das... Also da kickt ja auch die FOMO bei den Menschen, so ganz generell. Mhm. Du willst ja auch als Mensch wissen, wer sind denn die anderen da in diesem Bus, ja?
0: Das ist allein das deshalb. Analoge Tinder, Maurice.
1: Ja, aber kann man bei Tinder wieder zurückwischen? Also wenn man jemanden weggewischt hat, kann man zurückholen?
0: Ich weiß es nicht, weiß ob du den, nicht. Den findet man den Tinder. Wieder? Also wenn du so keine wegwischt, Ahnung. Findet den man wieder. Ich weiß nicht, ich habe Tinder noch nie benutzt, aber letztendlich, also
1: stimmt.
0: Es ist das analoge Tinder. Du sagst next, wisch weg, weg.
1: Ja, stimmt, weg. Stimmt. Übrigens, ne? Also, wieder MTV, ne, als Adresse.
0: Auch wieder MTV.
1: MTV-Produktion.
0: Mhm. Und was ich auch immer so lustig fand, kannst du dich noch erinnern, es gab dann auch immer so absurde Fakteneinblendungen über die Kandidaten. Dann stand dann, und da hat man die auch manchmal schon so ein bisschen runtergemacht, zum Beispiel hat Angst vor Clowns oder so stand dann da. Oder denkt, er wäre im
1: was
0: früheren Leben
1: verstehe,
0: ein Eichhörnchen oder so.
1: Ich finde Clowns auch ganz,
0: so richtig
1: ganz
0: absurde Fakteneinblendungen, so richtig lustig. Also man hat die Leute schon ganz schön vorgeführt. Und es würde wahrscheinlich heute nicht mehr funktionieren, glaube ich.
1: Mm.
0: Aber so ein Versuch wäre es doch wert.
1: Ich frage mich gerade, ob es irgendwas davon in doch, natürlich. Also es gibt so eine YouTube-Geschichte. Ich weiß nicht, wer das macht. Es gibt ja so ein paar YouTuber, die sich damit profilieren, dass sie so YouTube-Dating-Formate machen. Und es gibt so eins, da stehen auch so in so einer weißen, großen, so einem weißen Studio, stehen auch so 5 oder 6, 7, 8 Leute nebeneinander und dann geht's auch darum, für wen entscheidest du dich. Aber da siehst du halt alle mit einem Schlag. Aber dieses Next, dass du immer guckst, wer als nächstes kommt. Es gibt ja jetzt gerade bei Join, das heißt irgendwie 7 Nächte in der Box oder so. Da geht's auch darum, dass man sehr lange miteinander in so einem ganz kleinen Raum Zeit verbringt. Und da gibt's auch die Möglichkeit, die Leute auszutauschen. Aber nichts ist wie Next. Nichts ist so verachtenswert wie Next. Ja. Aber es ist halt leider auch wahnsinnig unterhaltsam. Ich habe das sehr gerne geguckt.
0: Oh, ich auch. Ich habe das geliebt. Ich habe es wirklich
1: wenn
0: geliebt.
1: Dieser Bus,
0: und auch
1: dieser Bus, wenn der vorfuhr. Boah, geil.
0: Und man hat ja selber auch, also man war ja quasi auch in der bewertenden Funktion.
1: Natürlich.
0: Man hat ja auch immer überlegt, hätte ich den jetzt genommen, hätte ich Next gesagt, und dann hat man es manchmal auch nicht verstanden, wenn derjenige schon sofort Next gesagt hat, wie so, was, wieso, was? So, und man hat so mitgefiebert und mitgefühlt und es war auch super kurzweilig. Es hat sich auch nicht so ewig lange gezogen, sondern es
1: auch
0: war
1: auch nur eine halbe Stunde, glaube ich, so ein Halbstundenformat. Also 26
0: kurz.
1: Minuten.
0: Relativ kurz,
1: 26 Minuten ohne Werbung. Geil. Also ich fand das cool. Ich hatte, ich glaube, es gab irgendwann dann auch mal so Sondereditionen, so mit so Promis und so. Ne? Das gab es, glaube ich, auch mal, dass dann irgendwie,
0: ja,
1: ich erinnere mich irgendwie an. Ich glaube, es gab eine Next-Ausgabe mit kann sich noch jemand an Ashley Simpson erinnern?
0: Ja, na klar. Die habe ich geliebt, Ashley Simpson.
1: Echt? Oh, die war doch immer, die war doch sehr bemitleidenswert, wenn man ehrlich ist, so ein bisschen.
0: Was, wieso? Verwechselst du das mit Jessica Simpson? Ashley Simpson war ja die kleine, Schwester,
1: mit Jessica Simpson.
0: Ich glaube, Jessica Simpson hatte doch so ein paar Abstürze. Aber ich glaube.
1: Ja, die war doch zusammen mit dem einen Typen von, wie hieß der denn? Der bis heute tatsächlich sehr erfolgreich so in den USA Moderationen macht. Von irgendeiner Boyband war die zusammen. Mhm. Jessica Simpson mit.
0: Oh je, das müsste ich nochmal nachlesen.
1: Oh, verdammt. Weiß ich nicht.
0: Soll ich
1: es
0: googeln für dich?
1: Tom DeClaranchi oder so. Der hatte so einen Nachnamen mit einem D und einem Apostroph. Und mit dem war Jessica Simpson zusammen. Stimmt. Es gab sogar Songs über Jessica Simpson. Jessica Simpson. Egal. Auf jeden Fall Jessica Simpson. Es gab mal eine Next-Folge mit Jessica Simpson. Das
0: echt,
1: wollte ich sagen.
0: Ach, krass.
1: Ja. Das fand ich ganz
0: interessant. War die so trashig unterwegs?

0: Die war super, die ist aber bis heute super trashig unterwegs. Tom, ich glaube, der hieß Tom Clancy. Tom Clancy.
1: Meinst du oder Tom Eisenhut?
0: Nee. Ich meine jemand, der so ähnlich heißt. Googlest du gerade Ex-Partner von Jessica Simpson?
1: Ja.
0: Vielleicht irre ich mich auch. Ich kann für mein Gedächtnis niemals eine Garantie übernehmen.
1: Ach, also, ich weiß, wen du meinst. Meinst du Nick Lachey oder wie das
0: genannt
1: das ausspricht?
0: Ja, siehst du?
1: Hier, guck mal, warte,
0: in meinem Kopf heißt
1: euch,
0: der Tom the Clancy.
1: Ich zeig's euch mal.
0: Nick Lachey, aber
1: ja,
0: so ähnlich wie Tom the Clancy. Nick Lachey und Jessica Simpson, die haben doch sogar so eine Reality gehabt, wo sie irgendwie
1: Reality-Show. Ja, stimmt. Und da waren doch dann, war da nicht Sarah Connor und Mark Terenzi das Pendant in Deutschland dazu? Das
0: genau,
1: muss doch zur selben
0: exakt
1: Zeit gewesen sein.
0: Sarah Connor, übrigens optisch auch, finde ich, sehr nah dran am Vorbild. Sarah Connor und Mark und Sarah in Love war tatsächlich das, das Pendant in Deutschland zu Jessica Simpson und Nick Lachey.
1: Lustig.
0: Cool. Ich weiß eigentlich nicht mehr, in welcher Band Nick Lachey war. Vielleicht kannst du das jetzt auch für meinen Wissensdurst noch schnell googeln. Das würde mich sehr interessieren, während ich dich frage. Und da sind wir in einer gar nicht so weit entfernten Welt. Wir reden über das Jahr 2023. Aber das wirst du jetzt auch kennen. Alles andere würde mich so traurig machen. Kennst du noch, ich warte erstmal auf das Google-Ergebnis ab. In welcher Band war Nick Lachey?
1: 98 Degrees,
0: stimmt. Die treten wieder auf.
1: 98 Degrees kenne ich überhaupt nicht.
0: 98 Degrees,
1: gehört.
0: Die treten wieder auf, ja.
1: Da war ich
0: ist
1: auch zu
0: eher
1: jung
0: so eine, ist auch eher wie so eine, ich sag mal so, wie so eine Karneval-Herren-Tanztruppe. Egal. Und zwar, kennst du noch Leute heute?
1: Ja, na, hä? Das gibt's doch noch, oder?
0: Nee, Julia Krüger.
1: Hä, Leute heute gibt's nicht mehr?
0: Seit 3 Jahren abgesetzt.
1: Ach so, okay. Aber das gab's doch total lange.
0: Richtig, das gab es 26 Jahre und wurde wegen sehr erfolgreich eingestellt. Das ist wirklich. Ja, und das finde ich halt die lustige.
1: Wann wurde das eingestellt? Haben wir darüber schon gesprochen hier im Podcast?
0: Bestimmt mal. Das wurde eingestellt Ende 2023.
1: Dann haben wir da auf jeden Fall drüber gesprochen.
0: Leute, heute war ein Promi-Magazin im ZDF. Es war quasi ein bisschen das Pendant zu dem ARD-Magazin Brisant, wobei es bei Leute heute wirklich nur um Promis ging und bei Brisant geht es ja auch um nicht nur um Promis. Genau, es wurde Ende 2023 nach 26 Jahren eingestellt und das, obwohl es unfassbar erfolgreich war. Und das ist etwas, was man bis heute, wie soll man sagen, mit einem sehr, ja, mit einem skeptischen Blick betrachten muss. Und zwar wurde das eingestellt, obwohl es 20% Marktanteil im Durchschnitt hatte im ZDF. Und das ist ein Marktanteil, den erreicht einfach kein anderer Sender großartig um diese Uhrzeit. Das lief immer so um, ich glaube, 17:50 Uhr und war halt super voll mit Promi-News, wurde sehr lange moderiert von Nina Ruge. Und zwar von 1997 bis 2007, 20 Jahre. Nee, Quatsch, 10 Jahre hat 10 Jahre hat Nina Ruge das moderiert und sie war berühmt dafür, weil sie am Ende immer, das war wirklich ein Kultstatus, sie hat am Ende die Zuschauenden immer mit demselben Satz verabschiedet. Das ist ein bisschen wie Barbara Ehlichmann, die explosiv bei RTL immer mit dem gleichen Satz eröffnet hat. Guten Abend, mein Name ist Barbara Ehlichmann, das ist explosiv. Das hat Barbara Ehlichmann immer gesagt. Und Nina Ruge hat immer am Ende gesagt, alles wird gut. Und das fand ich irgendwie total schön. Es war so, alles wird gut.
1: Ja.
0: Fand ich toll. Dann hat sie damit aufgehört nach 10 Jahren. Dann hat nochmal nicht ganz, also doch sogar noch viel, viel länger, nämlich von 2007 bis 2023 Karen Webb das Ganze moderiert. Ich weiß bis heute nicht, was die eigentlich danach macht. Müsste man mal googeln. 16 Jahre lang hat sie das gemacht und stand auch in der letzten Sendung, die sehr emotional war übrigens, die habe ich nämlich gesehen vor der Kamera. Das wurde übrigens ab und an auch von, wie heißt er, der im Moment volle Kanne moderiert, aus München, der Radiomoderator.
1: Ja.
0: Ich will mal sagen Florian König, aber so heißt er nicht.
1: Aber der heißt Florian. Heißt er nicht
0: richtig,
1: Florian?
0: Der heißt aber, glaube ich, nicht Florian König, weil so heißt der Formel-1-Moderator bei RTL. Aber so, der heißt so, so irgendwie so ähnlich, wie so wie Florian König, so ähnlich heißt er. Moderiert im Moment volle Kanne. Und der hat auch das ab und an mal moderiert als Springer. Und das wurde halt eingestellt, obwohl es so erfolgreich war, weil die Zuschauenden für das ZDF zu alt waren. Das ZDF hat aufgrund der Demografie das Ganze eingestellt, denn die Zuschauenden waren in der Regel, also andersrum, von den 3 Millionen Zuschauenden waren nur 200.000 unter 50 im Durchschnitt. Mhm. Und das war für die Weiterentwicklung des ZDFs einfach zu alt. Und deshalb hat man das Format verabschiedet und hat dann das Format, was danach folgte, einfach nach vorne hin verlängert, nämlich Hallo Deutschland, und hat diesen Promi-Teil quasi integriert. Eine Zeit lang hieß der sogar Leute heute in dieser Sendung, hat also teilweise auch das deshalb übernommen, damit die Zuschauenden nicht irritiert sind, wenn sie zur selben Zeit einschalten. Das hat sich aber inzwischen so aufgelöst. Inzwischen ist das nicht mehr so. Also inzwischen laufen bei Hallo Deutschland halt so Promi-Beiträge, aber die heißen nicht mehr Leute heute, die laufen auch nicht mehr zur selben Zeit. Das hat sich dann irgendwann, und das ist auch normal, so ein bisschen eingebürgert und eingeschlichen und sich dann auch verändert. Aber das ist schon interessant, dass man ein Magazin abgesetzt hat, das so erfolgreich war. Und das würde, glaube ich, weiß nicht, ich glaube, das würde man, vielleicht das ZDF schon, aber wenn es ein Privatsender wäre, ich meine, ein anderes Beispiel ist ja zum Beispiel Blitz, das es ja auch mal gab in Sat.1.
1: Stimmt.
0: Das gab es ja auch mal als Magazin, lange übrigens moderiert von Monika Lierhaus, wissen auch nicht mehr so viele, das war Lierhaus Moderationsdebüt, bevor die wiederum zur Sportschau ging und dann später aufgrund ihrer Krankheit leider lange ausfiel, inzwischen bei RTL Sport immer mal wieder moderiert. Und auch übrigens Caroline Beil hat das mal moderiert.
1: Caroline Beil, ja, stimmt. Ja. Ich
0: erinnere mich. Und das war deren Moderationsheimat, Blitz. Mhm. Und das lief lange sehr erfolgreich und ist dann aber irgendwann so ein bisschen, 2007 war das nicht mehr so erfolgreich gewesen, weil RTL mit Explosiv so erfolgreich war und auch weil das ZDF so erfolgreich war mit Leute heute und dann auch noch die Konkurrenz von Brisant. Heute gibt es das alles irgendwie nicht mehr so richtig. Ich meine, Explosiv schwächelt auch vor sich hin, das muss man ganz klar sagen. Brisant gibt's halt noch, ja. Und da hat Sat.1 den Stecker gezogen, weil es eben nicht mehr so erfolgreich war. Wobei die Quoten, die man damals hatte, die würde man sich heute wünschen zu der Zeit, weil der Sat.1 Vorabend nie wieder an diesen Erfolg anknüpfen konnte. Also man hatte damals trotzdem zweistellige Zahlen, auch mit Blitz.
1: Ja, ja.
0: Aber heute, naja. Auf jeden Fall, um nochmal auf zurückzukommen zu Leute heute, am Ende hat man dadurch trotzdem tatsächlich sehr, sehr viele Millionen gespart, die man in Mediathekenangebote und auch in andere jüngere Angebote, wie zum Beispiel Funk, gesteckt hat. Vermissen wir es heute? Nein. Aber irgendwie auch ja. Weil ich fand,
1: also ja, ich mag solche Formate gerne.
0: Ich wollte gerade sagen, die haben so eine Betulichkeit, ja. Die kommen so, da kommt so eine Nina Ruge oder so eine Karen Webb und macht so eine, ich sag jetzt mal, virtuelle Umarmung aus dem Fernseher raus und nimmt dich mit in die royale Welt der absolut irrelevanten Royals, die man auch nicht kennt.
1: Ja.
0: Da ging es ja dann auch um Stefanie von Monaco und Sibylle aus Luxemburg, wie die allein, keiner kennt die. Aber irgendwie war das so,
1: ich liebe es auch heutzutage noch, wenn ich mal um 6:30 Zeit habe, exklusiv einzuschalten. Das passiert
0: so gut wie
1: nie.
0: Ja, aber das
1: so
0: ist ja so schnell,
1: nie.
0: Das ist ja...
1: Aber das ist egal. Es passiert so gut wie nie, weil das ist gar keine Zeit bei uns zu Hause zum Fernsehen gucken. Aber manchmal ist es jetzt schon so, dass mein Sohn mal irgendwo bei einem Freund schläft oder so. Das heißt, ich habe dann auf einmal wieder so eine neue Freiheit. Und dann gucke ich manchmal auf die Uhr und denke, oh, es ist 6:30. Oh, jetzt mache ich mal exklusiv drauf. Und danach gucke ich noch die RTL-Nachrichten. Und das ist für mich so ein heimeliges Gefühl. Und ich liebe es, mich da einfach mal diese 10 Minuten berieseln zu lassen mit belanglosem Scheiß, der eigentlich so egal ist. Weißt du? Aber es interessiert mich dann auch in dem Moment.
0: Ja, also ich war immer eher so exklusiv Weekend, ja.
1: Lieb ich auch. Ja, aber das war ja immer so lang dann.
0: Das mochte ich, weil die dann halt auch einfach Zeit hatten, ne? Und dann Frauke, also mein Liebling, gut, Gott hab sie selig, Bonnie Tyler, aber meine Lieblingsreportage ist einfach bis heute, Frauke Ludewig besucht Bonnie Tyler in Marbella und du wusstest nicht, wer es eigentlich wäre. Frauke, wenn du es hörst, oh no offense, aber Frauke hat Humor. Es ist einfach wirklich so, es gab einfach mal dieses, es war 17 Minuten lang, dieses Stück. Es war exklusiv. Bonnie Tyler lebte ja in Marbella, ist ja vor 2 Wochen leider verstorben. Und optisch, die sahen einfach ohne Scheiß. Wenn ihr das irgendwo findet, guckt euch das an, weil es ist legendary. Frauke und Bonnie, you don't know who is who. Es ist einfach
1: geil.
0: So, so witzig. Aber anyway, auf jeden Fall, das war schön und das habe ich gemocht und Leute heute hatte das. Leute heute hatte so eine gewisse Stand über den Dingen, hatte eine gewisse Eleganz, hatte eine Und das ist das, was ich ja, heute ist alles so ein Schmeiß drauf Promi-Reportage.

0: weißt du, wo immer auch in der Off-Voice so eine gewisse, und RTL vor allem tut das besonders gut, wo so eine suffisante Note mitschwingt. Also bei so einer Berichterstattung über eine Gina Lisa, das ist jetzt fiktiv, aber so in etwa ist das ja immer so. Wird Gina Lisa diese Brust-OP dieses Mal wirklich zum allerletzten Mal machen? Mhm. Und hätte so ein Leute heute, hätte das, die hätten nicht auch nicht so über Gina gemacht. Lisa berichtet. Genau, aber die hätten das nicht so getextet, weißt du, die hatten so eine, die hatten einen anderen Respekt vom Sujet, über das sie berichten. Und das vermisse ich tatsächlich.
1: Ja, schade, ne? Aber gut. Es ist umso schöner. Alles wird gut. Umso schöner, dass wir über diese Formate mal wieder sprechen, um auch so ein richtig schön nostalgisches Feeling zu bekommen. So, ich komme jetzt zu meinem letzten Dating-Format.
0: Jetzt bin ich gespannt, wie kannst du Next und Dismissed noch
1: tippen? Ja. Was gibt's da noch, Maurice? Was fällt dir noch spontan ein? Was gibt's da noch?
0: Also irgendwie habe ich in meinem Kopf Date My Boyfriend oder sowas. Gab's sowas?
1: Nee, kennst du noch Date My Mom?
0: Oh Gott, das ist so schlimm gewesen. Oh mein Gott.
1: My Mom.
0: Das war so schlimm.
1: Worum ging's? Es war ein Single. Meistens war es ein junger Typ. Der hat 3 Mütter gedatet. Und diese Mütter haben in diesen Dates, die haben immer so Einzeldates gehabt, in diesen Einzeldates mussten die ihn von ihrer Tochter überzeugen. Ne? Also das heißt, er hat dann am Ende nach der Mutter entschieden, für welche Tochter er sich entscheidet. Er wusste nicht, wie die aussieht. Ne? Der hat die Mutter gesehen, hat gesagt, okay, so könnte die dann in 20 Jahren aussehen. Und dann haben die manchmal auch mit den Typen, die ja wirklich so blutjung waren, dann auch so geflirtet. Und das war ja dann auch so ekelhaft.
0: Das ist so eklig.
1: Und dann haben die auch so Wellness und so manchmal zusammen. Also so ganz komische Dates dann auch, was einfach nicht so richtig, es war so ein bisschen, weiß ich nicht, aber ich habe es gerne geguckt und am Ende war es ja so, vielleicht erinnert ihr euch noch, der Typ stand dann irgendwo an so einem Strand oder so und dann kamen so 3 Limousinen vorgefahren. Und dann sind immer erst die Mütter ausgestiegen und er hat dann sozusagen seine Entscheidung preisgegeben.
0: Und dann haben die die Töchter gezeigt, was er verpasst und so, ne?
1: Und dann aber erst gesagt, wer es nicht geworden, die 2, die es nicht geworden sind, dann sind die so ausgestiegen und dann hat er sich vielleicht schon mal geärgert oder so, ne? Das war dann auch alles so geskriptet. Dann kam dann immer so, hatte sich dann so in die Hand gebissen oder so.
0: Haben aber nicht die Mädchen auch mal so einen Spruch gebracht, sowas wie, you will never ever touch this body. Oder wie sowas, ne? Wenn sie nicht gewählt wurden. Die hatten so eine Punchline, die sie gesagt haben.
1: Genau, die hatten so eine Punchline, stimmt. Und dann am Ende kam dann sozusagen die Gewinnerin aus dem Auto und manchmal haben sie sich gefreut und manchmal waren sie eben auch enttäuscht. Das war auch alles sehr, sehr oberflächlich, aber wie amüsant war das bitte?
0: Ja,
1: fand ich herrlich. Also wirklich, würde auch heutzutage nicht mehr so richtig funktionieren.
0: Übrigens auch ein MTV-Format, Julia. Was ist los?
1: Ja, ich habe alle MTV-Dating-Formate rausgesucht, die ich gerne so geguckt habe. Und ich muss euch sagen, ich muss mir das echt mal wieder reinziehen. Ich weiß nicht, ob man es noch erträgt, aber ich finde das herrlich. Was musst du?
0: Nee, ich muss gar nichts. Ich muss was googeln, damit ich es dir gleich erzählen kann. Entschuldige.
1: Google mal, bin ich gespannt, was du mir sagen willst. Aber man muss auch ganz klar sagen, ich habe es vorhin schon gesagt, diese Dating-Formate waren der Anfang des Reality-TVs. Ne? Also was viele heute so abfeuern und so lieben, diese ganzen Formate, das war damals der Anfang. Und es gab eine Zeit, da habe ich das gerne geguckt. Heutzutage würde ich es wahrscheinlich nicht mehr gut ertragen, weil es auch nicht ganz so gut gealtert ist, aber herrlich. Hast du es gefunden?
0: Ja, und zwar gab es einen Relaunch. In meinem Kopf war doch irgendwas. 2023 hat TLC in Deutschland Date My Mom wieder aufleben lassen. Und zwar in Deutschland mit deutschen TeilnehmerInnen. Und zwar produziert von Endemol Shine. Also Bunny Jai Endemol Shine.
1: Ja,
0: für den Streamingdienst Discovery Plus haben die das gemacht. Da waren es
1: genau
0: 5 Mütter.
1: Genau dasselbe, also dasselbe Prinzip.
0: Ja, ja. Genau.
1: Ach krass.
0: Date My Mom haben 5 Mütter die Chance, das Herz eines Single-Mann zu erobern, doch sie daten nicht für sich selbst, sondern für ihre Töchter oder Söhne, je nachdem. Genau. Hat TLC gemacht, richtig.
1: Lustig. Das war bestimmt furchtbar.
0: Bestimmt.
1: Es ist ja auch nur so lustig mit den Amis irgendwie. Also so von
0: Deutschen können sowas nicht.
1: Nee, die Deutschen können sowas nicht. Und wenn das geskriptet ist, dann ist das noch viel peinlicher.
0: Und das Witzige ist ja, Viva hat das ja auch eine Zeit lang versucht. Die haben ja dann auch so irgendwelche Dating-Kopien gemacht. Es hat alles nie funktioniert. Also die MTV-Originale sind unerreichbar. Ich finde aber, das kennt man hier in Deutschland nicht. Und ich habe es auch nur durch Zufall gesehen,

0: letzte Mal in den USA in Urlaub war, es gab auf TLC, das ist ja sowieso ein Sender, der für sowas prädestiniert ist, gab es so eine Art Weiterentwicklung von Date My Mom. Und zwar war das ein Dating-Format, in dem Typen oder auch Frau, nee, doch, es war gemischt, es waren Typen und Frauen. Je nachdem, wie es auf jeden Fall, die eine Vorliebe für ältere Menschen haben. Ich rede jetzt nicht von Rollatoren, sondern so, weiß nicht, du bist 35 und du magst halt auch 45-jährige Menschen, so, ja. Also erstmal grundsätzlich dieser Altersgap war ein Thema. Und dann wurden die Leute aber in diesem Format sukzessive damit überrascht. Also sie waren nicht allein im Format, sondern es waren so 6, 7 Teilnehmende, ja. Dann wurden die überrascht, dass dann andere Teilnehmer ihre Mütter waren, die auch gedatet haben. Und das war wirklich disgusting ohne Ende. Also das war wirklich, dann gab es halt auch Männer, die dann irgendwie, da war dann irgendwie ein, ich nenne es jetzt mal so ein Girl, so Anfang 20 und so ein Typ Ende 40, ja, und die haben gedatet und dann war halt in demselben Format dann aber auch die Mutter dieser Tochter, die dann einen anderen jüngeren Typen gedatet hat. Das war super weird.
1: Das finde ich komisch.
0: Und das war super komisch. Das hatte auch dann natürlich, es war leider unterhaltsam, weil es natürlich ganz neue Ebenen gibt, weil natürlich dann die Männer, die gerade Frauen daten, dann mit den Müttern von diesen Frauen reden und so, ne? Das kriegt dann ganz super seltsame Dynamiken, aber dann natürlich auch die Mütter teilweise intervenieren, wenn sie merken, das geht hier an der Stelle zu weit und so. Es hat ganz viele super seltsame Meta-Ebenen. Und da gab es sogar 2 Staffeln von.
1: Okay. Und das finde ich komisch. Nee, das finde ich irgendwie komisch.
0: Ja, und teilweise war da Vater und Sohn im Format, ne? Vater und Sohn haben dann gedatet. Das war wirklich weird.
1: Ich finde auch so, wenn Mutter, Tochter, Sohn, Vater, wenn die so zusammen daten, das finde ich passt schon nicht. Das will man doch nicht.
0: Nee.
1: Das eine muss man doch mit dem anderen trennen.
0: Ja. Ja, aber das heißt muss. Wer das will, soll es machen.
1: Man muss gar nichts, aber also.
0: Aber ich will es nicht.
1: Ich will es auch nicht, auf keinen Fall.
0: Also ich sehe das nicht. Aber das ist ja im Prinzip die logische Fortführung gewesen, ne, von Date My Mom im Prinzip. Nochmal eine Spur draufsetzen. Was interessant ist ja, dass diese ganzen und du hast es vorhin schon gesagt, diese ganzen MTV-Formate haben den Grundstein dieser, sind es ja heute teilweise noch, aber haben auch diesen Grundstein für all diese Dating-Formate, die wir heute im Reality-TV sehen, gelegt. Alle, ja, durch die Bank weg.
1: Alle, ja. Und ich finde es immer schön, wenn man mal wieder so ein bisschen nostalgisch wird und mal schaut, was gab's da eigentlich so. Wir reden ja immer viel, was so abgesetzt wird und so. Und dann einfach mal zu gucken, was gibt's denn eigentlich gar nicht mehr, was es halt vor 20 Jahren gab.
0: Aber es wurde alles 3 zu Recht abgesetzt.
1: Ja, ja. Aber das machen wir bestimmt mal wieder. Darauf wollte ich hinaus. Diese Rubrik ist jetzt quasi geboren. Kennst du noch? Und das werden wir bestimmt immer mal wieder machen, wenn wir Folgen vorproduzieren möchten und müssen zum Teil. Und da ist das immer ein ganz schöner Inhalt. Und das werden wir bestimmt in Zukunft öfter mal machen.
0: Ja, definitiv sehe ich auch so.
1: Sagt uns mal, ob es euch gefallen hat. Oder schreibt uns doch auch mal Formate in die Kommentare, an die ihr jetzt sofort gedacht habt, die ihr vermisst oder die ihr gerne geguckt habt oder die auch vielleicht in euren Augen zurecht abgesetzt sind. Lasst uns da mal ein bisschen in den Kommentaren interagieren. Da würden wir uns freuen. Und ansonsten sind wir nächste Woche wieder für euch da. Schön, dass ihr zugehört habt und ja, alles wird
0: Vergesst
1: gut.
0: Vergesst nicht. Oh, okay, gut, dann ich ergänze nichts mehr, weil ich möchte, dass dieser Satz am Ende bleibt. Kannst du ihn nochmal sagen?
1: Alles wird gut.
2: Alles wird gut.

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1: Elton John, seit Jahrzehnten eine feste Größe in der Musikwelt und ein prominenter LGBT-Aktivist. David Bowie, Pionier des Glamrock, der mit Geschlechternormen spielte und als bisexuell gilt. George Michael, britischer Sänger, der nach seinem Coming-out offen schwul lebt.
2: Gib mir kein mehr Problem. Für die Sprache jetzt habe ich nur B1 Niveau bestanden, letztes Semester, so ich probiere. Und in meiner Meinung nach, wenn man spricht mehr und
3: Komm, du kannst zu Emily gehen. Komm her. Komm her zu dir. Ja.
4: So, jetzt sind wir bei unserem.
5: Dann konnten die Straßenbahnen hier seit Jahren nur noch mit maximal 10 km/h die Brücke befahren.

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0: herzlich willkommen zum diesjährigen Kurz und Gut im Kurzfilmwettbewerb.
1: Herzlich willkommen zu Kurz und Gut.
0: Schön, dass ihr alle da seid. Wir freuen uns, dass ihr alle hier im OK euch eingefunden habt.
2: Ich bin Mila und ich mache die Moderation dieses Jahr bei Kurz und Gut. Wir sind gerade dabei, unsere Moderationstexte zu schreiben und ein bisschen Zeitdruck haben wir, aber ich denke, wir schaffen das. Ich hoffe, die Stimmung wird so gemütlich sein und dass man einfach einen schönen Abend zusammen hat.
3: Wir haben heute den Tag über alles überleitet. Es hat sich herausgestellt, dass du noch viel zu lange machen musst. Aber es hat sich sehr gelohnt. Und die Sendung selber und die Veranstaltung selbst war dann extrem entspannt. Es hat alles funktioniert.

Wow, was die hier auf die Beine stellen. Super. Die Möglichkeiten, die man hier hat, mit eigenen Beiträgen einfach auch das Programm zu füllen. Aus dem Alltag, aus seinem eigenen Leben, aus dem sozialen Umfeld oder aus der Heimat. Das finde ich toll beim offenen Kanal. Das gibt es ja bis heute. Ja, ich bin Helmut Zeitz. Ich bin filmbegeistert, eigentlich kinobegeistert. Aber ich liebe Filme. Und mein Vater hat mir eine ganze Menge eigener Filme hinterlassen. Und ich möchte gerne, dass die gesehen werden. Deswegen habe ich die neu bearbeitet und dem offenen Kanal zur Verfügung gestellt, damit sie jeder sehen kann im Programm des offenen Kanals oder in der Mediathek. Und da ist jetzt gerade meine Aufgabe, das sozusagen für die Nachwelt in der bestmöglichen Qualität zu sichern. Das ist viel Arbeit. Weil es ja sich um chemische Filme handelt, muss man da jeden Streifen einzeln einscannen. Ein wichtiges Werkzeug ist heute künstliche Intelligenz. Nicht damit es dann irgendwie anders aussieht als früher, sondern damit es genauso aussieht, wie es eigentlich früher auch gedacht war. Es verschwinden damit auch viele Filmfehler, starkes Filmkorn oder Störungen, die im Film sind, die werden zum Teil eliminiert. Es werden plötzlich Details sichtbar, die man so gar nicht sehen konnte bisher und damit mindestens in der Qualität sichtbar werden, wie sie am ersten Tag bestanden haben oder beim originalen Film. Die Idee eines offenen Kanals ist ja nichts Neues. Wenn man das mal genau nimmt, hat mein Vater das damals vor 60, 50, 60 Jahren auch mit Kindern und Jugendlichen gemacht. Er hat sie nicht nur für das Thema begeistert, Filmerei und Fotografie, sondern er hat sie an das Thema herangeführt, hat sie ausgebildet in verschiedenen Bereichen, Beleuchtung, Kamera, Schnitt, Ton und solchen Dingen. Also alles das, was der offene Kanal ja heute auch bietet. Ja, also eigene Projekte erstellen, die nachzubearbeiten und dann einem größeren Kreis zur Verfügung zu stellen. Das meiste, was ich jetzt hier verwende und neu bearbeite, ist in der Zeit des Kinder- und Jugendfilmzirkels Bad Lauchstädt entstanden. Das sind die Originalfilme, auch mit dem Originalton, und die bringe ich jetzt zu neuem Leben.

Es dauert bei einem 10-Minuten-Streifen ungefähr einen ganzen Monat. Also der ganze Prozess ist damit verbunden. Also das Einscannen des Films, das Nachbearbeiten, das ja, Durchschicken durch die KI und das Zusammenfügen der Teile unter Verwendung des Originaltons. Diese Filme sind es einfach wert, aufbereitet zu werden. Es sind zeitgenössische Dokumente, zeithistorische Dokumente. Und das ist wie bei einem Mosaikbild. Wenn da ein paar Steine fehlen, kann man vielleicht das Bild noch im Ganzen erkennen. Je mehr Steine fehlen, umso mehr muss man reininterpretieren und man sieht vielleicht gar nicht mehr das, was auf dem Bild ursprünglich zu sehen war. Das ist mit den Filmen genauso. Also wir sollten diese Dokumente bewahren. Ich finde das ganz wichtig. Und das ist mein Antrieb.

0: Intensivierungsstammtisch habe ich also mit der Kamera 1, das ist die Hauptkamera, gefilmt. Also mit 93 Jahren bin ich der Älteste hier.
1: Ich engagiere mich hier, weil das gefällt und weil man eine relativ große Freiheit hat in der Themenauswahl.
2: Also wir sind eine tolle Truppe, wie man so schön sagt. Wir ergänzen uns wunderbar. Jeder bringt Ideen mit und jeder lebt auch von den Ideen des anderen.
1: Mir gefällt eigentlich das Klima hier eigentlich ganz gut.
2: Wir kommen aus den verschiedensten Berufen. Und wir haben nur einen dabei, der hat mal für das Fernsehen der DDR gearbeitet. Und es ist erstaunlich, wie die einzelnen Berufe sozusagen hier aufeinandertreffen und sich in einer gemeinsamen Arbeit finden. Also ich bin durchaus der Meinung, das ist der Antrieb für mich, dass ich hier arbeite, mitarbeite. Wir sind ein Kollektiv, glaube ich, das nicht ein zweites Mal hier in der Gegend zu finden ist.

0: Guten Tag, meine Damen und Herren, zu diesem wunderbar schönen, sonnigen Sonntag, als ob wir es bestellt hätten. Haben wir auch. Und es klappt. Und ich will jetzt gar nicht weiter reden, sondern ich wünsche Ihnen viel Vergnügen hier mit Herrn Peter Wawercinek. Ich hoffe, ich habe es jetzt wirklich richtig ausgesprochen. Ein beeindruckender Schriftsteller, dessen Geschichten, wie ich finde, ganz persönlich mit stockendem Herzen lesen kann. Und er wird uns heute aus seinem Buch vorlesen, Rom sehen und nicht sterben. Viel Vergnügen. Herzlich willkommen.
1: Das ist das Buch und im Prinzip beginne ich nachher auch zwei, dreimal die Lesung mit Gesang. So, dass man sich innerhalb von 4 Zeilen oder 8 Zeilen daran gewöhnen kann, dass, woher ich komme, was ich bin. Und zwar geht das im hohen Norden am Ostseestrand. Dort, wo die Winde schlafen gehen, dort siehst du mich, dort siehst du mich, dort siehst du mich am Ostseestrand. Im Kreise, Kreise gehen. Und eine Möwe ist mit dabei, die schert sich einen Dreck. Die ist mir wie ein Schatten treu. Die haut nicht ab, die fliegt nicht weg. Und das ist ja meine erste größte Erfahrung gewesen, ist am Meer stehen, an der Ostsee, Meer des Friedens wurde das damals.

was genannt. Und dann eben zum Horizont gucken und dann immer was hinter dem Horizont. Udo Lindenberg hat später mal einen Titel ausgemacht, hinter dem Horizont geht es weiter. Bei uns war da Fehmarn und Dänemark und dann gingen immer so die Sehnsüchte dahin. Und auch so ein gewisses Warten und Warten und Warten und ob da vielleicht ein weißes Boot kommt oder irgendwie abholen. Und das geht ja dann bis zur Flucht, Gedanken mit der Luftmatratze, mit einem kleinen selbstgebauten U-Boot oder irgendwie mitgenommen werden oder als getarnter Schwan, wo der Schnorchel quasi oben der Schnabel ist, abzuhauen. Und ich habe jetzt vor 2 Tagen in Klagenfurt den Film mal wieder vorgestellt, Lief allein, das war Mutterseelen allein, das ist auch so ein friesisches Wort. Das heißt also Splittermutter nackt allein, also Lief allein, also so gezeigt. Und da war auch zu sehen, wie ich als Jugendlicher mit der Kofferheule und genau in diese Ära von Ostsee und so weiter diese Sehnsuchtsgedanken ausgelebt habe. Das andere ist jetzt, dass ich die Krebskrankheit mich irgendwie zeitlich gebunden hat. Da war ich gerade in Rom in der Villa Massimo, wo andere immer gesagt haben, das ist ja die ganz hohe Auszeichnung. Also das ist ja in deiner Biografie jetzt Villa Massimo drin steht, ist auch eine schöne Namensliste, wer da alles schon Stipendiat war. Also sind ja auch Künstler, Musiker dort. Und dort erwischte mich dann als ich dort geblieben bin, erstens Corona, so, das war in Italien, von einem Tag auf den anderen, da hat Monsieur Conte gesagt, jetzt ist alles rot, da durfte man gar nicht raus. Und da wusste man, in Deutschland wird das in 4 bis 6 Wochen auch passieren. Und das war quasi so eine Art wie Vorbereitung auf, nachher musste ich ja auch noch wieder mit dem Mundschutz und Isolation, allein sein, mit keinem Menschen in Kontakt kommen, dann die Chemos, dann das Immunsystem, was geschwächt ist und einer, der niest und in der Nähe ist, kann schon eine volle Erkrankung einbringen und so weiter. Und dann war eine Schreibpause, also ich war gar nicht fähig, ich hatte bei Chemos tageweise verbracht und immer nur abends gemerkt, dass der Tag wieder vorbei ist und gemerkt, dass ich gar nichts gemacht habe, außer dass die Fernsehbilder liefen. Und da war das Bemühen, quasi das alles festzuhalten, also so zwischen den Chemos, also so auf Zetteln, alles so und dann vielleicht doch zu einem Roman zu verdichten. Und als ich dann einen befreundeten Autor getroffen habe, F.C. Delius, leider jetzt auch gestorben. Und ich sagte, ja, wie nennt man denn das Ganze? Und er sagte, der als erstes, aber Herr Zinek, eins will ich dir sagen, schreib auf das Buchcover niemals den Namen Rom. Das bringt gleich viel, viel weniger Käufer, Interessenten. Und da habe ich dann gewusst, dass Rom muss das erste Wort sein. Und Brüssel sehen und sterben, und gibt es ja verschiedene Orte. Und wo ich dann gedacht habe, das ist ja, ich werde es, glaube ich, nachher auch noch mal vorlesen, wenn man dann mitwandern würde. Rom sehen und nicht sterben war die letzte Möglichkeit. Also 9 Tage noch mal sich entscheiden, obwohl ich ja fast 3 Jahre dort gelebt habe, war mir plötzlich so bewusst, dass das Leben auch endlich werden könnte. Also, dass das jetzt finito für mich bedeuten könnte und dass die ewige Stadt und dass ich in den 3 Jahren, die ich da war, auch unter Corona und so weiter, aber auch dann Schreibversuche zu machen, von Rom relativ gar nichts gesehen habe. Und dann dachte ich, ich muss da noch mal hin. Und als es dann überstanden war, bin ich dann zusammen mit meiner Liebe, die ich inzwischen nochmal zu zweit nach Rom. Aber da war schon alles erledigt. Und deswegen hatte ich diesen Titel Rom sehen und nicht sterben. Das ist quasi das Vorhaben gewesen. Also jetzt nicht sterben zu wollen, also an ein Überleben oder nach dem vielleicht sogar zweiten Leben zu glauben, sich selber die Daumen zu drücken. Und
Jetzt ist das alles durch und hier steht immer noch Peter Wawrzynek drauf. Und ich habe so in den letzten Monaten das Gefühl gehabt, ach, ich könnte den Wawrzynek ja auch langsam abhaken. Ich habe ja einen adoptierten Namen. Ich war ja vorher Heimkind und musste dasselbe, wie Sie da jetzt immer üben. Ich hatte mir damals gemerkt, dass man Wawrzynek, wie spricht man das aus? Am besten mit Wasserziege. Wasserziege, Wawrzynek, Wasserziege. Und dann hatte ich bei, als ich den Namen noch ganz frisch hatte, dann war Spartakiade. Da war Lauf und Weitsprung. Und ich wollte Weitsprung antreten. Und da wurde immer ein Baczynski aufgerufen. Und das war so wie jetzt vor Tagen ziemlich kühl. Und ich wurde unruhig und wollte jetzt unbedingt meinen ersten Weitsprung abliefern. Noch so frisch und warm in der Wade und so. Und war dann nach dem zweiten, dritten Mal aufrufen richtig genervt und habe dann dahin geschrien, wenn der Baczynski nicht da ist, dann lasst mich doch jetzt mal endlich springen. So, und dann sagte der, okay, wie ist denn dein Name? Und dann sagte ich, Wawrzynek. Und dann sagte der, Spartakiade-Leiter, aber das rufen wir doch die ganze Zeit. Und seitdem ist mir das ziemlich egal, ob jemand Baczynski sagt, Wawi, Baczynski, das ist... Und im Zuge mit diesem Nachdenken, das ist das Leben, was hätte aufhören können durch die Krebskrankheit. Und das ist das Leben jetzt, das zweite Leben. Habe ich sogar überlegt, ob ich nicht meinen ersten Namen wieder annehme, also Runkel. Also ich habe einen Laptop, das öffne ich schon seit Gedenken, immer mit dem Codewort Runkel. Ja, also es gibt schon so eine Hinwendung nach Back to the Roots. Noch habe ich es nicht vollzogen, aber ich bin dabei, jetzt einen Krimi zu schreiben. Ganz einfacher Inhalt. Es soll in Wismar spielen, weil das war die erste Stadt, die ich als Kind besucht habe. Tante Clara, Onkel Paul in Wismar. Und Wismar kenne ich aus. Ich war jetzt auch letztes Mal extra auf Recherche durch Wismar wieder, was mir alles so einfällt. Das war erstaunlich. Ja, also wenn man bedenkt, dass es 50 Jahre her ist, du bist in einer Stadt und plötzlich kommt dir alles bekannt vor. Du könntest sagen, hier bin ich vom Bahnhof, da hinten müsste doch das noch sein. Und dann war das auch alles. Also da will ich das spielen lassen. Und Tatmotiv sollen Kinderreime sein, wie Ene Mene Mopel, Wer frisst, beziehungsweise Steine hüpfen, Gummizwist. Also da alles das, was man als Kind gespielt hat, will ich irgendwie... dieses ermittelnde Krimi-Paar, dass sie irgendwann kurz vor dem 12., 13. Mord mitkriegen, das hat ja alles was mit Kindheit und Kinderreim zu tun. Dann, der Anfang ist ganz einfach beschrieben. Es ist etwas, was ich von Rom mich auch gefragt habe, was wird bleiben von dieser wundervollen Stadt? Da habe ich mich an die Tiberinsel erinnert. Und dass ich es wirklich fast 2-3 Jahre lang verpasst hatte. Und zwar diese Schwärme, also solche Starschwärme, die sind da in der Nähe in den Olivenhain und machen 2-3 Tage über dem Tiber eine Riesenaufführung allabendlich, so bei Abendrot. Eine Flugshow. Und man weiß immer nicht, wie beginnt man einen Roman. Und deswegen beginne ich den jetzt auch damit. Ich rolle jetzt den Redeteppich aus, über den wir uns jetzt in meine Geschichte hinein wie in einen Aufführungssaal begeben werden und unsere Plätze einnehmen dürfen. Das haben Sie schon erledigt. Ist leer das Theater. Gibt nur uns hier. Erster Rang, zweiter, dritter beginnt die Szene, die ich als Anfang für das Stück ausgewählt habe. Da bin ich in der ewigen Stadt zum Tiberfluss hin unterwegs, mir das Schauspiel der Stare anzusehen. In den 3 Jahren zuvor habe ich es immer wieder verpasst, dieses einzigartige Ballett von abertausenden Vögeln am abendlichen Herbsthimmel nahe der Flussinsel aufgeführt. Bin diesmal rechtzeitig zugegen, erlebe absolute Schönheit, habe es mit einem Gesamtkunstwerk zu tun, juble, taumle, vibriere, denke seither, was für ein Versäumnis es gewesen wäre, diese Flugschau der Stare nicht als vorweggenommen krönenden Abschluss meines Aufenthalts in Rom erlebt zu haben.
vor einem bitteren Frühling

die starre Rücken von den umliegenden Olivenhainen her zu den Ufern der Flusshalbinsel an. Sie fliehen die abendliche Kälte der Haine, tauschen sie gegen die Wärme der Stadt ein, tanzen zur besten Dämmerungszeit am Himmel ihre soyal anmutenden großen Reigen, ehe sie hernach die ehrwürdigen alten Platanen am Ufer besetzen. Bin in diesem Brief an dich versucht, dir das Unbeschreibliche zu beschreiben, diese rätselhaften Zeichen, die sie in die Luft zaubern und die zu meinem Überlebensbildern geworden sind. Binde dich ein in dieses Erlebnis, bist an meiner Seite, jetzt unten am Fluss der ewigen Stadt, stehst neben mir auf der Brücke Ponte Sisto mit Namen, von wo aus die Schwärme am besten zu erleben sind. Über uns die glühende Himmelskugel, wie eigens dafür errichtet als Hintergrund. Eine Langeweile geschieht nichts. Da ist nicht ein Star am glatten Himmel auszumachen. Da segeln souverän 1, 2, 3, 4, 5, 6, 7 Möwen vielleicht hin und her. Und ein Raubvogel taucht auf und sorgt für die Irration, ehe dann in der Ferne ein hauchdünnes Spinnengewebe sichtbar wird, das stetig an Größe gewinnt. Die Stare erobern die Bühne und lassen den Himmel fleckig erscheinen. Aber da ist noch kein Rauschen zu vernehmen, von abertausend Flügeln erzeugt, wie man es so aus Filmen kennt. Da ist nur diese Schwärze über dem Horizont als Flatterband zu sehen, das sich im Anflug aufbläht, an Volumen gewinnt und dann zerreißt, sich in Fetzen auflöst. Wolken bilden sich aus unzähligen Leibern, die ineinander zu fliegen, sich berühren, durchdringen, verschlingen, auffressen, ausspreien, in kleinere Wedel zerstäuben, sich neuerlings zusammentun, voluminöse Blubber bilden, die implodieren und sich in Wohlgefallen auflösen. Also unbeschreibliche Gebilde entstehen. Könnten unser beider Gedanken, Wünsche, Sehnsüchte, Hoffnung seine Bewegung geraten? Oder Gedanken, die man im Kopf hat. Große biblische Bilder neben kleinen Randnotizen, rasch aufgeschrieben und schnell auch wieder erloschen. Ich sehe Jona aus dem Bauch des Wals herauspurzeln. Ich sehe einen Flaschengeist namens Aladdin zum Hals der bauchigen Buddel hinaus in den Himmel aufsteigen. Ich sehe aber auch schwimmende Inseln, Tornados, die sich vorwärts fräsen. Ich sehe einen Schlangenleib, ein Krokodilmaul. Ich sehe sogar eine Gnuherde. Ich sehe Elefanten, Kakteen. Ich sehe pralle Früchte, die zusammensacken, faulig werden, sich in Luft auflösen. Ich sehe das von mir heißgeliebte im Bio-Unterricht behandelte Pantoffeltierchen mit seinen rundlichen Saum aus Fransen bekleidet, von dem es heißt, es stelle die Urform späterer Lebewesen auf der Erde dar. Und ich bestaune die Kunstwerke, dunkle Skulpturen. Und die Fischernetze sehe ich, wie sie von den Fischern in Lateinamerika geschickt ausgeworfen werden und sich einem Schirm gleich über der Wasserhaut entfalten. Ich habe dir damals von Venezuela geschrieben, dir geschildert, wie angetan ich davon gewesen bin und dass ich lange habe zuschauen müssen, bin von diesem Erlebnis genauso überwältigt gewesen wie jetzt. Schaue hin, skizziere, was ich sehe, in mein Notizheft hinein, sind auch einzelne Buchstaben, wie bei jedem Schreiberling vorhanden dabei, die ich festhalte, die ich später zu Silben und Wörtern zusammenfügen will. Und ich bekritzle Seite um Seite, ist keine Wiederholung zu vermelden. Bei all diesen Figuren ist da beim Skizzieren und Festhalten auch ein Gesang in meinem Hirn. Der Herbst ist ein Geselle und trägt ein buntes Kleid und springet und jubiliert vor ausgelassener Freud.
Er singt im Brausebasse, fährt einem um den Kopf, wirft alles drüber und drunter und saust die Bäumchen am Schopf. Und ich bin dann wieder der Junge. Ich rufe der Großmutter Maria Starnke zu, die hinter dem Abendhimmel wohnt. Sieh nur, sieh nur, sieh nur, wie mir geschieht. Und dann bricht die Flugshow ab, unerwartet. Ein ohrenbetäubender Krach. Zum Greifen nahe kommen uns die Stare, fallen über die riesigen Bäume am Ufer her, kämpfen um ihre Schlafplätze im Laub der Baumkronen, erobern die Äste, blankes Gezeter, lautes Getöse, so flugs, wie sie aufgetaucht sind und ihre Figuren am Himmel geworfen haben, so flink entschwinden sie unseren Blicken und Ruhe kehrt ein. Und wir wissen einen jeden Vogel fein an seinem Platze. Ich schlag das Notizbuch zu, ich lege es hochzufrieden weg. Ich erfreute mich in der Kindheit am Gewusel der jungen Stare im Gras. Ich entdeckte ihre Nistplätze in Lücken, Nischen der alten Fabrik. Sind fleißig, vertilgen mehr Insekten als Spatzen, fressen Spinnen, die so groß sind wie sie selbst. Schnecken schmecken ihnen, sind immerfort in Bewegung, diese Stare, wie Bienen, die lebhaft zappligen Gesellen. Großmutter nannte die Stare respektvoll bei ihrem lateinischen Namen Sturnus vulgaris und verriet mir, sie würden dem Papagei gleich Stimmen anderer Vögel täuschend echt imitieren können. Mozart, erzählte sie, Mozart, denk nur an. Als ich von Mozart überhaupt noch gar nichts wusste, habe mit einem Star unterm Dach gelebt. Und Mozart sei mit seinem Star spazieren gegangen sogar. Mozart habe sich manche Melodie von ihm vorpfeifen lassen, sie in Klavierstücke eingebaut. Mozart sei ein Komponist gewesen, was ich Dummerchen damals lange Zeit mit dem Wort Komposthaufen im Garten in Verbindung brachte. Und Großmutter redete dann auch über die Hochzeit eines gewissen Figaros und amüsierte sich, wie wenig ich von all dem begriff. Tatam, tatatam, tamtam, tam. Ich nahm Großmutter ihre tollkühnen Geschichten allesamt ab. Singt der Star, sagte dir sie, dir am Boden befindlich sein Liedchen. Dann wirst du von einer frohen Botschaft beglückt, mein Junge. Hockt er später auf dem Dach deines Hauses, dann füllt er es mit Tratsch und Gerede. Besser, du meidest die Leute, ziehst in die weite Welt hinaus und lebst allein. Aber trällert er im Vorbeiflug so sein Lied, dann sollst du getrost mit den Vorbereitungen für dein Lebensfest beginnen. Dreimal habe ich also diese große Aufführung mit den schönen Gedanken dabei versäumt. Ihr erst im letzten Jahr beigewohnt und sie stellt für mich mehr als nur ein großes Ereignis dar. Sie hat für mich symbolische Bedeutung. Ich komme im Verlauf dieses Buches oder meines Briefes an dich noch darauf zurück, warum ich die Flugschau der Stare als Spektakel im letzten Herbst erlebt, niemals im Leben mehr vergessen werde. Und dann kam eins zum anderen in diesen wilden Tagen, von denen ich dir nach und nach berichte. Denn ja doch, ja, ich habe lange nichts von mir hören lassen, mich nicht bei dir gemeldet, dich, ja doch, sträflich vernachlässigt, aber auch vernachlässigt müssen. Und ich fühle mich als Brieffreund in deiner Schuld. Sind alle angekommen, deine Mails? Habe sie alle gelesen. Ich konnte nicht antworten. Ich war zu lebhaft belastet, wie gelähmt. Versuche es mit diesem einen Brief oder Buch an dich wieder gut zu machen. Passierte viel zu viel in der Zwischenzeit. Kam auch alles zeitgleich auf mich zu. Also weiß und schwarz, Finsternis und helle Jubel. Jubelnd musst du dir mich jetzt also denken, aber auch im nächsten Moment zu Tode betrübt, am Boden zerstört, überglücklich im siebten Himmel, wie Großmutter dazu sagen pflegte, die mir in den letzten belastenden Monaten immer wieder erschienen ist.
sitze jetzt, während ich unter Verwendung verschiedener Zettelchen und Mitschriften aus der schwierigen Zeit den Brief für dich schreibe, am geöffneten Fenster höre das Gezwitscher der Piepmätze,

der Lieblingsstreifen meiner Großmutter, den ich mit ihr zusammen einige Male angeschaut habe, ist im Alter von 4 Jahren an einem Sonntag, quasi Modogeniti, davon abgeleitet der Name, und den Stufen der Kathedrale von Notre Dame abgelegt, aufgefunden worden. Hat nicht nur diesen Buckel, sondern ist auf ein Auge blind, vom Gebimmel der Glocken ertaubt und singt zum Klang der Glocken, redet mit jeder einzelnen von ihnen, ist scheu gegenüber allen Menschen, verliebt sich in Esmeralda, ein Roma-Kind, verführt, geraubt, verkauft. Wie er ohne Eltern, trägt einen Kinderschuh im Perlensäckchen um den Hals gebunden, hofft, den zweiten bei der Mutter zu finden. Da war also dieses Küken in meiner Hand, das bei mir die Liebe zu Vögeln ausgelöst hat. Singe das Hochzeitslied vom Hochzeitsschmaus bei Vogelstrauß, wenn es draußen Frühling wird, die ersten Vöglein die Lüfte bevölkern. Die Rede hält mit geschwollenen Kamm der Hahn als Bräutigam, hat für die Braut ein Nest gebaut. Adebar frisiert ihr Haar, Buntspecht schneidet ihr die Kleider, Kakadu hilft ihr in die goldene Schuh. Und für den Hochzeitskranz sorgt der Seidenschwanz, ehe ein Star führt das Paar vor den Altar, wo die Elster wartet mit dem Ring vom Raben, den zwei beiden angesteckt. Und schon wird der Festtagstisch gedeckt. Frau Schnepfe bringt die Näpfe, Herr Uhu trägt im Schnabel Messer, Löffel, Gabel, die Reihenfolge der Speisen verlesen von den Meisen. Frau Gans und Wiedehopfmann heben den Deckel vorm ersten Topf an. Ein ach so schönes Lied für mich, das Großmutter früher sang, für das ich mir neue Strophen erdachte, erfundene Vöglein hinzufügte wie die Meistermeise, der Brautkleidkleiber, der Tanzschuhschnabel und die Fastenzeitnachtigall. Ich stand mit den Vögeln im Kinderheim schon immer in bester, guter Verbindung. Ich lernte pfeifen wie sie, ich rannte ihnen nach, stimmte ins Lied der Lerche ein, zur blauen Stunde zwischen Nacht und Tag gesungen, flog mit allem von ihnen ein Stück des Weges, stieg mit der Möwe hoch hinauf, drehte ein paar Runden, gab erschöpft dann auf, suchte im Wald mit Eifer das Klöppeln der Spechte zu imitieren, in meine Sprache zu übersetzen, was sie mit ihren Schneebildchen so erzählten. Wollte ab diesem Zeitpunkt selbst ein Specht sein und Schlagzeuger werden und beherrschte den wandernden, heisen Ruf des Eichelherrs. Verbrachte Stunden vor der Hecke im Vorgarten der Zieheltern damit, den Lütten Zaunkönig irgendwo zu entdecken. Und hege noch heute Bewunderung für den Kleiber, wie er mit dem Schädel nach unten am Baumstamm herab zu Boden klettert. Ich betrachtete die Welt genauso, den Blick nach unten gerichtet. Ich ging den Enten hinterher ins flache Haffwasser hinein. Ich geriet einmal beim Schwimmen unter ihre Gössel und wurde Familienmitglied, selbst ein Gössel. Ich lernte von ihnen das Tauchen, sah die schwarzen Wasserhühner, Blässhühner oder Zappen in einer Reihe feilschnell übers Wasser sprinten. Ich jubelte dem Siegerhuhn zu, verehrte den Haubentaucher, mit dem, von dem Großmutter gesagt hat, ginge ein Schiff unter, würden die ertrunkenen Seeleute als solche wieder auftauchen und zurück ins Leben finden, als Haubentaucher. Ich wäre am liebsten ein Kormoran geworden, bei uns zu Hause Seekrähe genannt, in ihrem schillernden, schönen, schwarzen Gefieder, so engelhaft schwarze Flügel gebreitet in zittrigen Botschaften an die Welt. Unterhalte zu den schilbenden Volk der Spatzen recht gute diplomatische Beziehung. Weiß von ihnen, was 3 Ecken weiter geschehen ist, sind meine zwitschernde Tageszeitung. Halte seit Kindertagen den Kontakt zu den Vögeln. Lasse die Verbindung nicht abreißen. Ist, an welchem Fleck ich auch sitze, ein Singen, ein Musizieren, ein Feiern.

Schläfen ein Zwitschern, tirillieren um mich herum und in mir drin. Haben sich im Verlauf meines Lebens kurzzeitig intensive Vogelfreundschaften ergeben zum Wolfgangsee. An ihm suchte ein Schwan meine Nähe, hab ihn Schwan Celan getauft. Oder in Venezuela, da wich ein Pelikan im Hafen von Maracaibo nicht von meiner Seite. Ich nannte ihn Garcia, nach dem Buch 100 Jahre Einsamkeit. Wenn ich bei meinem Freund, dem Puppenspieler in der Uckermark bin, singe ich für Caruso, dem Sprosser, bis tief in die Nacht hinein italienische Arien, damit er etwas dazulernen möge. Meine beständige Begleiterin ist die Möwe Gabi. Ist meine Verbindung zur Ostsee, zur Küstenlandschaft, wo ich geboren bin. In Rom, so meinte ich, wirken sie größer, stolzer, sind aber nicht so laut wie die Möwen an unserer Borderkant. Für mich ist die Möwe der Wappenvogel der italienischen Metropole. Also, ehe ich über das Unglück rede, lass mich doch noch ein bisschen über Rom reden, wie ich da überhaupt hingekommen bin. Das liegt im Spätsommer 2018. Da liegt ein Kuvert in meinem Briefkasten. Sehr gutes Papier. Bundeswappen drauf. Das muss ich sofort öffnen. Und drinnen steht geschrieben, dass ich auserwählt worden bin, in Roms Villa Massimo Gast sein zu dürfen. Und am Abend besuche ich eine Lesung in der Nähe meiner Berliner Schreibbude von zwei alten Leutchen abgehalten, die ihr Leben lang russische Literatur ins Deutsche übersetzt haben. Redet erst ein mir flüchtig bekannter Schriftsteller, liest aus dem Buch zu den beiden sein geschriebenes Nachwort vor, stellt Fragen, die er selbst beantworten könnte, lässt die Übersetzer kaum zu Wort kommen, obwohl sie beide zusammen fast schon 200 Jahre sind, bedankt sich bei ihm, nachdem er reichlich geredet hat und dem Publikum, geht zielstrebig zum Buffet, neben dem Eingang der Buchhandlung aufgebaut, ruft meinen Namen mit vollem Mund, als ich auf dem Weg hinaus bin, sagt, ich soll doch mal flink zu ihm sagen, wie ich und was ich in Rom denn so tun würde. Drehe mich zu ihm um, blicke ihn perplex an, drücke meine Verwunderung darüber aus, wie rasant sich eine Nachricht über Buschfunk verbreitet, sich flugs bis zu ihm jetzt schon durchgesprochen hat, wo ich doch erst vor ein paar Stunden den Brief aus meinem Briefkasten gefischt habe. Nix da, Buschfunk, triumphiert er, balanciert seinen Teller gekonnt aus, beugt sich zu mir hin, raunt mir ins Ohr, dass er in der Jury gesessen hätte und für mich gestimmt habe. Sagt laut, so einer wie du gehört in die Villa eingeladen. Und der zweite Teil dann wieder woanders. Ich bedanke mich herzlich.

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Liebe ZuschauerInnen, willkommen zurück zum Thementag Kultur und Medienpädagogik hier im offenen Kanal Merseburg-Querfurt. In der nächsten Stunde werden wir Sie in die Welt der Dokumentarfilmproduktion entführen. Im Rahmen eines Projektes haben Studierende des Seminars Dokumentarfilmproduktion im Wintersemester 2022-2023 Porträts von KünstlerInnen der Burg Giebichtenstein Kunsthochschule Halle geschaffen. Diese Filme bieten nicht nur Einblicke in das Leben und Schaffen der jungen KünstlerInnen, sondern zeigen auch ihre Motivation, ihre Werke und ihre Vision, sowie natürlich auch, was die Burg Giebichtenstein an Studiengängen bietet.

Franz ist, glaube ich, eigentlich, obwohl er ein Künstler ist, ein relativ, sagen wir mal, gestandener, eigentlich auch konservativer Typ, weil er immer das macht, was er denkt und durchzieht und das schon seit Ewigkeiten, ganz anders als ich bin eher so sprunghaft und mache immer irgendwas Neues. Und Franz bleibt bei der Malerei, das finde ich gut. Franz ist eine ehrliche Rothaut, würde ich sagen. Der sagt immer, was er denkt. Ich glaube, das Schöne ist, dass ich ihn irgendwie respektiere, auch in seiner Meinung. Ich schätze ihn sehr für seine Offenheit, für seine Ehrlichkeit. Und manchmal ist der Mund schneller bei ihm, als man sich das wünscht. Aber das ist genau das, was ich eigentlich

0: mag Leute, die irgendwie sagen, was sie denken. Und der Franz ist so jemand. Das war schon immer so.
1: Ich würde sagen, er ist so jemand, der sehr einfach, einen einfachen Zugang irgendwie bietet. Also man hat keine Probleme, ins Gespräch zu kommen. Ich hatte das Gefühl, dass er auch nicht hinterm Busch hält, wenn er etwas nicht gut findet oder wie er etwas tatsächlich findet, ohne das jetzt beleidigen zu müssen oder so. Ich glaube auch jemand voller Tatendrang. Also, ja. So war ein bisschen mein Eindruck. Ein Rausch.
2: Franz hatte eine ganz besondere Energie. Der möchte immer Sachen voranbringen und am besten heute statt morgen und am besten gestern als heute. Und ja, ist ein unruhiger Geist, der aber auch seine Strukturen hat und seine Rituale hat und seinen festen Tagesablauf, den er auch braucht, um eben auch schnell einfach viele Dinge zu machen.

0: Heimat ist für mich Halle geworden, weil ich jetzt hier seit über 10 Jahren bin und hier auch arbeite, hier mein Atelier habe und hier eine Familie gegründet habe. Hier ist das Blech, also der Raum für Kunsthalle, der Verein, den wir gegründet haben. Blech-Kunstraum heißt Blech, weil verraten wir nicht.
1: Weil verraten wir nicht.
0: Auch wie das zustande gekommen ist.
1: Man kann
0: ist
1: sagen, so. Es ist im Hermes entstanden. Das Hermes ist sozusagen das Atelier der Maler von der Kunsthochschule. Und da war unser Treffen und da ist der Name dann entstanden.
0: Genau.
2: Aber wie?
1: Unerklärlich.
0: Ja, man hat sich vor allem auch vorher schon getroffen. Also bevor es das Blech gab, gab es ja schon so Ausstellungsprojekte, auch von der Malereiklasse. Und es gab schon so eine Gruppe, die sich formiert hat.
1: Ach ja, stimmt.
0: Und die dann durchs Blech eigentlich noch ein bisschen mehr ausgebaut wurde. Dann kamen aus anderen Klassen Leute dazu, aus anderen Studien, also aus anderen künstlerischen Bereichen kamen dann Leute dazu. Und wurde es immer größer und ja, durch eine stattliche Anzahl an Mitgliedern gewonnen, bis jetzt auch. Und nachdem man dann sich selbst ausgestellt hat, haben wir dann im nächsten Jahr Ausstellungen gemacht, die also international auch Leute eingeladen haben. Und wir haben dann halt viel kooperiert mit anderen Kunstvereinen in anderen Städten.

Gerade arbeite ich mit Acryl und auch mit Öl. Also ich würde sagen, ich habe eine relativ klassische Technik in der Malerei. Es gibt keine bildliche Vorgabe, es gibt keine im Vorfeld ausgewähltes Bildmaterial, was ich nutze, sondern es entsteht wirklich aus mir heraus. Aber ich habe immer unterschiedliche Ansatzpunkte, die ich mir vorstelle oder wo ich hin will. Und die kommen aus ganz unterschiedlichen Quellen aus meinem Kopf. Also das kann, weiß ich nicht, das kann ein Traum sein oder eine Vorstellung von einem Bild, was ich mir irgendwo mal ausgedacht habe. Ich kann halt auch wirklich aus einer Pfütze oder aus einem zufälligen, was ich auf dem Boden sehe hier oder was einfach so entsteht auf der Leinwand oder was vielleicht auch schon da ist. Das fängt eigentlich schon bei der, ein Bild fängt bei der Grundierung schon an. Das ist, der abstrakte Prozess entwickelt sich für mich so ganz natürlich. Also Faszination für Archäologie, für Artefakte, für Sachen, wo ich gespürt habe, die haben was. Die will ich anfassen, die will ich sehen, die will ich haben. Und da heraus hat sich, würde ich sagen, das ist eigentlich schon die Faszination, die dann Bilder gemacht hat, die Kunst hergestellt hat. Aus mir heraus. Das ist halt so eine Zeitmaschine, malen. Das ist so.

man ist dabei und man guckt dann irgendwann auf die Uhr und denkt sich so, ach krass, ich habe jetzt irgendwie 4 Stunden gemalt und habe das eigentlich gar nicht so richtig mitbekommen. Also das schluckt unheimlich Zeit und das ist wirklich toll. Also dieser Fluss, der sich da auslöst und dieses Malen ist einfach wirklich echt für mich irgendwie so eine Zeitmaschine oder so ein rein vertiefen in so eine ganz eigene Welt, in so einen ganz eigenen Kosmos, der sich da auftut. Man kann sich ja schwierig in in ein Gefühl aus einer vergangenen Zeit hineinversetzen oder es ist schwer, sich da irgendwie daran zu erinnern, aber genau an diesem Punkt, wo dieser Flow einsetzt oder wo dieser Malereiprozess ansetzt, an diese Gefühle kann ich mich erinnern, dass ich die halt auch wirklich immer schon so hatte. Dass das für mich immer so ein, dass es für mich immer so ein Zeit, so ein Fall, so eine Vergessenheit war und so ein Reinfallen in den Prozess der Malerei, egal was ich gemalt habe, also unabhängig davon. Und das ist wirklich immer noch so ein Gefühl, was immer noch so da ist. Ja. Ich arbeite halt auch viel mit dem Thema Zeit und mit dem Thema, wie entwickeln sich Bilder im Laufe der Zeit. Und dahingehend hat sich auch meine Malerei wahrscheinlich eher ins Abstrakte, Experimentelle entwickelt, weil das dann für mich dahingehend mehr Sinn macht. So. Und habe mich dahingehend entwickelt, dass ich Sachen länger beobachte, mir mehr Zeit nehme für Bilder. Bis ich weiterarbeite an einem Bild, liegt es mittlerweile halt auch mehr Zeit, als ich mir da früher genommen habe, weil ich irgendwie eher so euphorisiert zum Punkt kommen wollte, wo ich denke, dass das Bild hingehen muss. Ich jetzt aber eher denke, dass es Quatsch ist, dass es in irgendeine Richtung gehen muss, sondern ich lasse es dann eher laufen. Ich war angedacht, quasi schon vor der Geburt, als Werkstattmeister so ganz einfach gesagt. Aber so richtig, dass das ankam, dass es so, dass man das auch angenommen hat, also dass vor allem er, meine Mutter hat damit irgendwie nie Probleme gehabt, aber dass mein Vater das so angenommen hat, dass ich einen ganz anderen Lebensweg einschlage, als er für mich so vorgesehen hat, war, glaube ich, ein längerer Weg und ist es wahrscheinlich auch noch. Solche Interessen zu haben und zu denken, es geht in eine bestimmte Richtung bei einem Kind, ist wahrscheinlich dann doch nicht so der richtige Ansatz, sondern eher so zu gucken, was sind die Interessen überhaupt erstmal, wo geht's hin? Und das kann sich ja auch verändern. Das verändert sich ja bei mir auch ständig, was ich so, ja, was solche Sachen angeht. Also nicht das Grundinteresse, aber ne, das muss man einfach so entwickeln lassen und das laufen lassen und dann macht das, glaube ich, mehr Sinn, als so eine vorgefertigte Idee von was zu haben. Das Leben selbst hat ja für mich eine größere Rolle gespielt und das tut es wahrscheinlich auch für jeden, oder die ein Kind bekommt und dann merkt plötzlich, was das macht einfach was mit einem. Und auch mit jedem Moment, den man hat im Leben. Und man wird sich darüber viel mehr bewusst. Na, es ist so die Faszination des Lebens oder der Existenz überhaupt oder das, weil so viel ist nicht steuerbar und ist halt einfach wirklich nicht abzusehen, so was das ganze Leben betrifft, also was die Zukunft betrifft. Und das wird ja jeder so für sich auch schon festgestellt haben. Und das steckt in der Kunst so genauso drin. Dieses absolut Unsteuerbare und Zufällige und sich dem hinzugeben, ohne darin selber verloren zu gehen, ist wahrscheinlich die Kunst daran, mit der Kunst umzugehen.

0: So, ich heiße Emil Schönert, bin jetzt 22 Jahre alt, studiere hier an der Burg Giebichenstein und bin zurzeit hier in Halle, genau. Soweit. Ich bin in L'Aquila, Italien geboren, das ist in den Abruzzen, bin dann direkt mit meinen Eltern damals wegen deren Arbeit nach Deutschland gezogen und habe erst in Heidelberg, dann München und jetzt hier in Halle gelebt. Ich habe in Heidelberg noch so die Grundschule gemacht und dann in München bin ich aufs Gymnasium gegangen und würde jetzt so meinen, das war natürlich nicht die perfekte Zeit, weil halt Schule Schule ist und ich hatte Legasthenie, was dann irgendwie auch in Heidelberg ziemlich schwierig wurde und dann in München so ein bisschen entspannter. Gleichzeitig hatte ich dann einen tollen Kunstlehrer und der hat mich sehr viel weitergebracht.
1: So, hallo, na, schön dich zu sehen.
2: also mein Name ist Jonas Glotz. Ich bin Kunstlehrer in München am Gisela-Gymnasium und hatte das Vergnügen, Emil zu unterrichten. Das ist jetzt schon ein paar Jahre her, aber wir sind zum Glück noch ganz gut in Kontakt geblieben, auch wenn ich es noch nie geschafft habe, mal vorbeizuschauen an einer neuen Wirkungsstätte. Aber er hat ja zum Glück noch die familiäre Homebase hier in München und ist dementsprechend auch immer wieder hier, was mich dann doch immer freut, wenn ich auch immer ein bisschen was mitbekomme, was so der künstlerische Werdegang ist.
1: Er war, also sozusagen, es war so, dass ich so ein bisschen Kontakt mit der Kunst gehabt habe und das spannend fand und halt sehr wenig gemacht habe, aber da irgendwie ein Interesse entwickelt habe. Und als er das mitbekommen hat, und vor allem, ich glaube, also die Originalgeschichte ist halt so, dass ich einfach zu ihm meinte, ich werde Kunst studieren. Und dann war er, eigentlich hat er toll reagiert, weil er dann so war, so, okay, dann musst du halt arbeiten. Also ich bin nicht talentiert gewesen oder konnte gut zeichnen. Und dadurch ist dann so ein Rhythmus entstanden, dass er so mich immer wieder gefragt hat, was ich gerade mache, und hat sich freitagnachmittags Zeit genommen, um meine Arbeiten sich anzuschauen, und hatte dadurch dann dadurch hatte ich schon sowas fast wie in der Kunsthochschule, so eine Betreuung. Also, und dadurch habe ich dann immer weitergemacht und habe danach das IMA gefunden, das war ein Kunstprojekt, und danach die Burg gefunden und wurde dich hier dann angenommen.
2: Ja, also ich habe vorher mal überlegt, ich glaube, ich hatte Emils Klasse ab der 9. Und tatsächlich am Anfang ist er gar nicht so wirklich aufgefallen. Er war eher einer der Stilleren in einer recht lebhaften Klasse, würde ich mal sagen. Und so nach und nach habe ich dann erst so mitbekommen, dass der einfach so für sich sein Ding macht und den anderen eher so ein bisschen belustigt zusieht, wie sie sich gegenseitig irgendwie draufschießen und um irgendwelche beknackten Playlists kämpfen. Das fand ich eigentlich ganz, ganz witzig zu beobachten, dass er eher so im Hintergrund immer ein bisschen so sich hält, aber trotzdem auf jeden Fall so einen festen Stand in der Gruppe hat. Und ich glaube, es war tatsächlich schon im Lauf der 9. Klasse, wahrscheinlich so am Ende der 9. Klasse, dass er dann mal zu mir kam und meinte, er würde gerne, oder sein Plan ist, dass er mal an die Kunstakademie geht und ob ich ihn da dabei eigentlich unterstützen könnte. Und das fand ich natürlich ein super Ansatz. Und wir haben dann eigentlich tatsächlich ab der 9. Klasse über die ganze 10. und die 11., 12. hinweg eigentlich so eine Art ja, festen Mappenbesprechungstermin gehabt, wenn man so will. Immer so Freitag nach der Schule, wenn irgendwie die Woche von einem so abgefallen ist, hat der Emil seine neuesten Werke präsentiert und hat auch dann im Rahmen der Projekte, die wir zusammen in der Schule gemacht haben, auch gezeigt, dass er so, ja, diesen schulischen Rahmen eigentlich nur so als erste Hülle verwendet, aber eigentlich ganz gern auch daraus ausbrechen will. Also, und genau, über diese so losen, lockeren Termine am Freitagnachmittag hat sich das einfach so wirklich so gefestigt, dass wir da so im regen Austausch gestanden sind. Ich wusste, wo gerade so sein Stand ist und habe ihn dann immer gefüttert mit Künstlernamen, KünstlerInnen, Namen, die gerade also für mich einerseits im Studium ganz, ganz wichtig waren, aber andererseits, wo ich auch gesehen habe, dass da mögliche Anknüpfungspunkte wären. Ja, also insofern würde ich sagen, also diese Treffen haben bestimmt was dazu beigetragen. Auch so manches, vielleicht, was ich jetzt als Erfahrung eben sagen konnte an Leuten, wobei das nicht geklappt hätte ohne seinen eigenen Willen. Wenn man einfach selbst das entscheidet, da hänge ich mich rein und da mache ich das. Und wenn es jetzt nicht so läuft, dann weiß ich, lag irgendwie an mir selbst, dann respektiere ich das auch. Und das zeigt ja auch irgendwie eine gewisse Reife, würde ich sagen. Währenddessen ging es aber eigentlich schon immer darum, wie komme ich weiter? Ja, also von Emils Seite jetzt. Und dann haben wir auch so überlegt, was passt irgendwie da von den Sachen, die in der Schule entstanden sind, eventuell sogar schon mit rein. Da ging es auch dann viel darum, wirklich Auswahl zu treffen, selbstkritisch zu sein gegenüber den Sachen, die entstanden sind und auch ein paar Sachen rauszukicken, die einem vielleicht lieb geworden sind. Und dann, schwupps, verschiedene Akademien. Und dann ist es eben Halle geworden. So ist der Jetztstand.
1: Ich finde es total schwierig, so meine Arbeitsweise zu beschreiben, weil das wandelt sich halt voll krass. Ich habe, glaube ich, das erste Semester nur gezeichnet und gemalt. Und danach hatte ich plötzlich das Bedürfnis, total bildhauerisch zu arbeiten und voll technische Sachen zu lernen. Jetzt gerade würde ich sagen, dass es so bildhauerisch installative Sachen kommen dann in die Richtung von, ich habe ein Projekt oder es gibt ein Thema, was mich beschäftigt und daraus entsteht dann mit der Zeit eine Idee, aber das sind dann meistens sehr lang. In L'Aquila, da wo ich geboren bin, habe ich viele Arbeiten zugemacht. Da war 2009 ein Erdbeben. Also ich war 9 zu dem Zeitpunkt des Erdbebens. Das ist so schon eine verblassende Erinnerung total. Und die Stadt ist zerstört worden. Die wird jetzt langsam wieder aufgebaut. Und genau mit diesem Wandel von so einem Stadtbild habe ich mich irgendwie länger beschäftigt. So, oder das hat mich jetzt so die letzten 3,5 Jahre, glaube ich, so mitverfolgt und immer wieder so aufgekommen. Und ich bin nicht so richtig von dem Thema losgekommen. Genau, und das war dann so ein Punkt, wo ich so war, so, ah, das passt irgendwie gerade total gut zu den Arbeiten, die ich jetzt davor gemacht habe. Und ich führe das so weiter. Und damit kam irgendwie dieses Thema mit dem Erdbeben auf, was ich davor nicht, also ich war jetzt nicht, ich will jetzt eine Arbeit zu diesem Erdbeben machen, weil das betrifft mich irgendwie, sondern es kam so Hand in Hand und immer mit so einem Material. Und habe halt einen Fotografen kennengelernt, der heißt Roberto Grillo. Und der ist so ein bisschen wie der Stadtfotograf. Also der hat total viele in dieser Stadt fotografiert. Der hat sich auch nie immer dafür entschieden, dort zu bleiben. Und ich erinnere mich noch, wie wir direkt nach dem Erdbeben einen Katalog von ihm bekommen haben mit alten Fotografien der Stadt. Und dieser Katalog ist mir danach erst aufgefallen, hat total so mein Erinnerungsbild der Stadt beeinflusst. Also da war ich ganz klar so, okay, das verändert, wie ich diese Stadt sehe. Und was ich mit dieser Stadt verbinde irgendwie. Und genau, da war es dann so, dass er dann meine Arbeiten gesehen hat. Und danach, dann kamen wir halt ins Gespräch. Ich war dann irgendwie mal bei ihm im Studio und ich habe ihn dann einfach gefragt, okay, kann ich mit deinen Fotografien arbeiten? Weil ich finde die spannend. Also sozusagen einmal Fotografien von vor dem Erdbeben, die sind alle in Schwarz-Weiß. Und danach die sozusagen direkt nach dem Erdbeben. Und die sind in Farbe. Da ging es halt dann ganz klar so, ich habe diese alten Fotografien, ich habe Skizzen, ich habe Textfragmente von mir, ich bringe sie zusammen und es entsteht zwar was Neues, gleichzeitig ist das Alte auch immer noch bestehend. Und es war so eine Grauzone. Also damals habe ich die Ausstellung dann auch noch so Grauzonenwanderung genannt. Und ich hatte dann die Möglichkeit, in seinem Showroom auszustellen. Und das war, fand ich, ziemlich schön, weil das zum ersten Mal so war, dass ich diese Arbeiten, die ich dann irgendwie in München damals noch gemacht habe, zurück an diesen Ort zu bringen. Und da war dann irgendwie da auch natürlich der spannende Punkt, okay, wie werden die Menschen reagieren, die das Erdbeben erlebt haben und überlebt haben, also wirklich auch traumatisiert sind. Ich hatte irgendwie auch

0: Faschist davor, weil natürlich halt so eine Kritik dann schon krass sein kann. Und dann war das Tolle eigentlich, dass ich da echt sehr emotionale Gespräche mit den Leuten geführt habe, also sehr positive, emotionale. Die waren irgendwie total berührt von dem, was ich da irgendwie aus so einer Außenperspektive reingebracht habe. Und das war dann irgendwie so, nach diesen Gesprächen hatte man so das Gefühl, okay, jetzt kann ich die Ausstellung zumachen und nach Hause gehen. Und es hat sich gelohnt, diesen ganzen Aufwand zu betreiben. Das war so ein Erlebnis, wo ich so innerlich gemerkt habe, so, ah, okay, es macht doch vielleicht Sinn, das zu machen. Ich würde nicht sagen, das ist das Wichtigste der Welt. So. Aber dieses über eine Arbeit irgendwie in ein Gespräch zu kommen und eine Emotion auszulösen, die sonst nicht da, also nicht vorhanden sein könnte in unserem Alltag, einfach auch von, also ich finde schon nur das Setting, in eine Ausstellung zu gehen, ist ja spannend. Weil in meiner Familie ist es so, das sind also fast alles Naturwissenschaftlerinnen und da ist es dann so gewesen, dass meine Eltern haben schon eine Kulturaffinität, also sozusagen, die haben sich davor auch schon Kunst angeschaut und das finden sie dann schon spannend und für die ist es halt einfach wichtig, also aus diesem familiären Kontext, wo alle sowas Komisches, Abstraktes machen, wie halt zum Beispiel so Grundlagenphysik, die machen das, weil sie es gern machen, nicht wegen des Geldes und nicht wegen der Sicherheit. Und wenn ich das sozusagen auch deshalb aus den gleichen Beweggründen machen möchte, ist es für sie gerade total in Ordnung und soweit werde ich auch gerade unterstützt von ihm. Mein Opa war Mathematiker und der ist vor, ich glaube, jetzt zweieinhalb Jahren verstorben. Und so diesen Zugang zu seiner Arbeit hatte ich nie. Also ich habe nie verstanden, was er gemacht hat. So bei meinen Eltern mit der Zeit irgendwann versteht man das so ein bisschen und das sind komplizierte Sachen, aber das kann man verstehen, bei meinem Opa überhaupt nicht. Und dann, nachdem er verstorben ist, habe ich irgendwie dadurch, dass wir mal bei meinen Großeltern, also meine Oma lebt da noch, aber auch aufgeräumt haben und haben wir so alte Materialien von ihnen und super viele Unterlagen gefunden. Und da ist dann ein Buch mir so in die Hände gefallen und ich habe es so durchgeblättert und das hat so total krasse Grafiken. Also so diese Grafiken, da denkt man direkt so, toll, ich kann sie ausdrucken und an die Wand hängen und das ist Kunst irgendwie direkt. Also es ist wirklich einfach, wo man so nicht erwartet, dass es in so einem Mathematikbuch ist. Es hat eigentlich dann, wenn man es so ein bisschen liest, total Humor auch. Und auch dann so total spannende Sätze, die irgendwie so aus dem Kontext gegriffen, so, ja, was habe ich? Und dieses Buch habe ich versucht zu lesen. Ich habe natürlich nichts verstanden, weil es halt einfach so, also so, ich habe dann irgendwann auch so angefangen, Wikipedia zu recherchieren. Und dann wird man von der einen Theorie zur nächsten Theorie, zur übernächsten Theorie weiterverwiesen und man irgendwann raucht der Kopf. Also das war einfach, ich bin da halt voll an die Grenze gestoßen. Und das ist jetzt gerade eigentlich der Punkt, den ich spannend finde. Und ein bisschen habe ich dann wieder doch was verstanden. Also so Begriffe wie Fibonacci-Formel und der goldene Schnitt. Das ist irgendwas auch, was immer mal wieder in der Kunstgeschichte schon so aufkam. Deswegen habe ich mich dann auch damit beschäftigt. Habe diese Grafiken, ich habe sie eingescannt und ich will sie wiederum übertragen. Also es ist die ganze Zeit so ein Versuch von zu übertragen. Ich will diese Grafik auf Stahlbleche, Sandstrahlen. Genau, das ist so gerade das Hauptding, an dem ich arbeite und versuche da was Richtiges hinzubekommen. Ich würde es so beschreiben, dass natürlich was um mich herum passiert, Auswirkungen auf meine Arbeiten hat, aber meistens in einem sehr unbewussten und nicht ganz klaren Rahmen. Früher wahrscheinlich ein bisschen präsenter war und jetzt ein bisschen weniger.
1: Ich denke mal, es wird irgendwann unweigerlich so sein müssen, dass man sich auch dann vielleicht mit einer weiteren Werkserie schon parallel einfach weiterorientiert. Gerade der Werkstoff Glas, der jetzt gerade so vordringlich ist, würde ich mal sagen, ist jetzt nicht so schnell abgehandelt. Also da gibt es ja doch einige Rückschläge, die erstmal zu verkraften sind, irgendwelche Installationen, die bei Aufbau irgendwie dann geschrottet worden sind oder Materialeigenschaften, die einfach eine gewisse Erfahrung einfach erfordern.

Und dementsprechend würde ich sagen, ja, da kommt schon noch was. Also das kann ich wirklich ganz, ganz ohne falschen Pathos sagen. Also da bin ich schon stolz drauf, weil es ist ja auch schön, einerseits seinen Erfolg für ihn zu sehen, aber andererseits auch, dass man sich selbst sagen kann, ich habe aufs richtige Pferd gesetzt.

Mein Name ist Claire Ebendinger. Ich bin 29. Ich komme aus Frankreich. Ich würde mich als multidisziplinäre bildende Künstlerin bezeichnen. Und ich studiere jetzt Kunst seit 6 Jahren und seit 2 Jahren an der Burg Giebichenstein Kunsthochschule in Halle. Gerade arbeite ich an verschiedenen Projekten. Ich entwickle zum Beispiel eine Serie von Pétanque-Kugeln, Boules aus Glas. Und wenn ich die fertig aus Glas habe, dann will ich Leute einladen und mit den Glaskugeln spielen. Mein Wunsch oder meine Hoffnung ist, dass sie ein bisschen brechen oder Risse bekommen. Und ja, ich bin gespannt, wie das sich alles entwickelt.

Ich habe diese Form aus Silikon und Gips gemacht und will diese gleichen Kugel aus Wachs produzieren. Und es kann sein, dass es in der Form ein paar Luftblasen, dann muss ich ganz sanft die zur Oberfläche bringen. Genau, das ist erstmal fertig. Ich habe jetzt den Wachs ein bisschen geschmolzen, damit es auf dem Tisch klebt. Bis es ganz abkühlt und festhält, kann ich meine Kaolin-Gips-Mischung fertig machen. Ich kann es jetzt auf dem Tisch. Also, es gibt verschiedene Methoden, aber diese funktioniert für mich ganz gut. Ich bringe das von unten bis oben. Und ich versuche, keine Luftblasen in meine Form einzubauen. Jetzt hält es besser. Und dann könnt es gleich die zweite Schicht bekommen.

0: die Grundlage für mein vielfältiger Arbeit ist mein Interesse an zwei Themen, und zwar Kindheit und Spiel. Ich glaube nicht, dass Kindheit nur eine Phase des Lebens ist, sondern eine Erfahrung, die durch alle Phasen des Lebens sich aktualisiert. Ich glaube, Kindheit bleibt und ganz viele von unseren Reaktionen, Verhalten oder Gedanken als Erwachsenen noch beeinflusst. Ja, wenn ich jetzt diese Foto sehe, bin ich davon überzeugt, dass ich von ganz, ganz vieler Liebe geprägt wurde als Kind. Meine Eltern haben mir unterschiedliche Sachen beigebracht. Mein Vater hat mich Disziplin und Selbstdisziplin gebracht. Und ich glaube, meine Mutter war ein schöner Ausgleich.
1: Quand Claire était toute petite, elle était beaucoup chez les parents de Dominique. Et la maman de Dominique était aide maternelle, donc à l'école maternelle. Et elle avait un très très bon contact toujours avec les enfants. Je veux dire, c'était son métier. Et avec Claire, principalement, elle était très très proche et elle jouait beaucoup avec elle aussi. Elle inventait des jeux avec elle. Et je crois que ça a aussi dû jouer pas mal. Tu vois, qu'il y ait ce rapport au jeu.
0: Mit 6 fängt man in Frankreich an, der richtigen Schule zu gehen. Ich glaube, da habe ich ein bisschen angefangen, aus Angst zu arbeiten und vielleicht ja, mehr um Erwartungen zu erfüllen. Und das hat mein ganzes Studium nachher auch noch geprägt, bis ich angefangen habe, Kunst zu studieren, weil Kunst war dann richtig mein Ding. Ich weiß, dass ich für meine Form 550 Gramm Glas brauche. Dann wird in Form im Ofen meine Form so gestellt, und dann tue ich zwei Stäbchen, die Hitzen erhalten können, drauf, und dazu noch den Glas, genau so. Und dann wird hoffentlich den Glas in den Form reinschmelzen, und in 3 Tagen haben wir eine Glaskugel. Nach dem Abitur habe ich 2 Jahre Intensivkurs gemacht. Das ist sehr selektiv. Es ist psychologisch und emotional am Anfang ein bisschen brutal. Ich glaube, die Professoren geben da auch mit Absicht niedriger Noten, um zu sagen, wir sind nicht mehr hier zu spielen. Jetzt ist es ernst geworden. Ich hatte eine Sehnsucht nach was ein bisschen Tieferes vielleicht. Intellektuell ist ein bisschen was mit Poesie oder Schönheit zu tun hat.
2: Son cursus en grande école de commerce en France, c'est un autre cursus, mais encore, elle l'a inscrit. Elle a choisi une grande école qui était proche du monde de l'art. Elle a diplômé autour des artistes, des activités muséales et de gestion du monde de l'art. Et quand elle a dévié, finalement, elle est revenue très fortement, puisqu'après son diplôme de grande école qui était destiné à l'amener, voilà, peut-être dans le monde de la finance ou de la gestion d'un musée ou autre, eh bien, elle est revenue vraiment vers le monde artistique.
1: Ça, c'était un grand tournant. Parce qu'une fois qu'elle a quitté l'école de commerce, elle était sûre que c'est ce qu'elle... Elle savait qu'elle avait choisi ça, mais elle était sûre que c'était pas ce qu'elle avait envie de faire de sa vie. Donc ça, c'est effectivement un grand tournant.

kühlt aus. Ich glaube, der Kugel ist heil geblieben. Ja. Super.

0: Hat auch geklappt. Sogar noch besser. Ich erinnere mich an den Tag, wo ich gehört habe, ich wurde genommen. Ich habe allererst meinen Papa angerufen und ihm gesagt, es hat geklappt, sie nehmen mich. Ich fange im September an. Und ich weiß nicht, ob er enttäuscht war oder einfach sehr gestresst, aber er hat nur meine Entscheidung nur bezweifelt, hat nochmal gefragt, ob ich sicher bin. Ja, ich hätte mir an dem Moment Begeisterung gewünscht. Aber seitdem hat er auch gelernt, mich zu vertrauen und er unterstützt mich. Ich glaube, er kennt alle meine Arbeiten. Ich habe sehr früh gehört, dass ich zu sensibel war. Und ich habe, glaube ich, versucht, für mich einen Raum zu finden, wo das kein Nachteil wäre, sondern eine Kraft, weil das ist eigentlich ein zentraler Zug meiner Persönlichkeit. Kunst zu machen ist für mich eine Aktivität oder eine Art zu sein, wo ich mein Bedürfnis nach Sanftheit, Schönheit auslösen kann, wo ich auch das Gefühl habe, meine Sensibilität hilft mir, die Welt besser zu betrachten, besser zu verstehen. Ich bin letztes Jahr krank geworden und musste Zeit in der Klinik verbringen, da ich mentale Erschöpfung hatte. Ich habe angefangen zu zeichnen, diese Bilder. Also wir wurden Sprüche gegeben zum Bemalen. Und ich fand das so unerträglich. Ich habe angefangen, diese Sprüche aus Zynismus nachzubemalen. Meine Idee war, die zusammen mit toten Insekten zu zeigen. Das zum Beispiel fand ich ehrlicher. Und langsam, ganz langsam, entstand eine Serie von Zeichnungen, die meinen Alltag in der Klinik bezeichnen. Ich bin stolz auf dem Projekt. Es geht mir auch jetzt viel besser. Ich habe ein bisschen Abstand von diesem Projekt und es ist mir möglich, die als Kunstwerk zu betrachten und nicht nur als Überlebensmittel. Und ich finde es auch schön, genau ein Jahr nach meinem Krankenhausaufenthalt die zu zeichnen. Ich finde das passend. Das heißt aber nicht, dass ich nicht mehr mit denen emotional mich verbunden fühle. Vielleicht ist es auch ein Teil des Heilens, zu schauen, wie es von Leuten rezipiert wird.
1: Hallo, ich bin Emil. Ich studiere mit Claire in einer Klasse. Ich bin jetzt in meinem 5. Semester und mit ihr auch schon seit längerer Zeit ganz gut befreundet. Und Claire als Freundin würde ich sagen, dass sie einfach immer zuhört und total offen ist für alle Personen und sich sehr eng um die Leute kümmert. Und das ist eigentlich genau das, was Freunde, Freundinnen ausmacht. Ihre Stärke als Künstlerin ist einmal, glaube ich, so was Konzeptionelles, so von auch einer sehr fundierten Recherchebasis ausgehend und gleichzeitig diesen spielerischen Charakter, dass so eine Arbeit immer noch ein Leben hat. Also so oft Sachen, die zu sehr analytisch gesehen sind, fehlt vielleicht so dann so eine Intuition. Das bringt sie irgendwie zusammen und das ist, glaube ich, unglaublich schwierig. Ja, ich finde es schon gut, dass jetzt deine Arbeiten hier drin hängen. Weil so, ich habe den Raum hier damals so ausgeräumt. Dann meinte Nathalie, dass ich raus soll, um daraus einen Projektraum zu machen.
0: Diese Entscheidung hat sich doch gelohnt. Ich bin sehr dankbar und sehr glücklich, dass Kunstmachen jetzt so ein großer Teil meines Lebens ist. Ich habe mir das lang gewünscht. Ich kann meine ganze Energie jetzt daran investieren. Ich habe immer Kunst gemacht, also an der Seite. Aber jetzt ist es wirklich der Fokus meines Lebens. Ich habe das Gefühl, dass alle Projekte mir dabei helfen, mich selbst zu entwickeln und mich so langsam zu entfalten.

Kunst ist für mich Freiheit. Freiheit und eine Notwendigkeit in meinem Leben. Ich habe eher Angst davor, einen festen Job zu haben und dann immer das Gleiche zu machen, jeden Tag und jeden Tag ins Büro zu gehen und da 8 Stunden zu sitzen. Also das macht mir viel mehr Angst, als so wie ich jetzt arbeite. Ich bin Hanna Saß und ich lebe in Halle und bin Künstlerin und bin 2011 nach Halle gekommen, um Kunst zu studieren. Genau. Und jetzt bin ich hier irgendwie hängen geblieben. Also ich habe eigentlich immer Kunst gemacht, irgendwie gezeichnet, gemalt. Es hat mich eigentlich immer begleitet, aber ich habe das nie so in den Fokus gesetzt. Es war halt immer so eher nebenbei. Und ich brauchte, glaube ich, auch einen längeren Prozess, um mich sozusagen dem zu stellen oder mich auch zu trauen, das dann wirklich anzugehen und zu studieren. Nach der Schule zum Beispiel wollte ich erstmal irgendwie frei sein, irgendwie reisen und habe mich dann auch für die Tischlerausbildung entschieden, weil ich richtig arbeiten wollte und ich hatte gar nicht so Lust auf diesen ganzen Kunsthochschule- oder Uni-Kontext sozusagen. Also es kam für mich eigentlich gar nicht in Frage. Ich wollte mich da erstmal irgendwie ausleben, mich irgendwie finden, irgendwie andere Sachen machen. Meine Eltern sind immer ein bisschen verwirrt, warum ich Künstlerin geworden bin, aber sind trotzdem super unterstützend. Also, das muss man echt sagen. Sind meine größten Fans, aber sind gleichzeitig auch.

Diese grafischen Werkstätten waren für mich ein absoluter Traum. Ich habe da die meiste Zeit meines Studiums eigentlich verbracht. Und habe auch wunderbare Drucker da, die einen unterstützen und viel zeigen können und so. Die grafischen Werkstätten in der Burg haben ja auch gezeigt, dass es wichtig ist, eine Technik zu beherrschen und dass es schon was dazugehört, einen richtig guten Druck zu machen. Und dass es eben nicht einfach nur heißt, ich trage hier Farbe auf und klatsche ein Papier rauf und schiebe das durch die Presse, sondern dass das schon mehr ist und dass es unabdingbar ist, sozusagen das zu beherrschen, um es dann vielleicht auch wieder zu missbrauchen, sozusagen.

Mein Name ist Axel Möwes und ich bin Werkstattleiter hier in der Fachklasse für Grafik und verantwortlich für die Drucktechnik.

0: ich habe eine Entwicklung in, nicht nur in der Größe, sondern auch in der Qualität gesehen. Und man muss sagen, da ist sie richtig gut.
1: Das ist auf jeden Fall schon gut. Ja.

Ach, mein Atelier ist richtig schön. Ist für mich ein krasser Freiraum, wo ich mich einfach entfalten kann und einfach das machen kann, was ich möchte. Und wo ich auch irgendwie so meine Ruhe habe. Und dieses ganze Chaos um mich herum ist total schön.

Ich habe die Frage mal gar nicht verstanden, von wegen, naja, ist ja logisch, dass du mit Holz arbeitest, bist ja auch Tischlerin und so. Und ich habe das immer gar nicht so stark in Verbindung gesetzt. Aber ich glaube schon, dass ich so eine Affinität zu dem Material Holz entwickelt habe durch die Tischle, durch das Tischlern und auch der Umgang mit den Maschinen, klar. Also ich arbeite ja mit Maschinen, die man eigentlich fürs Tischlern nimmt und damit mache ich meine Kunst. Deswegen hat das ja schon irgendwie was miteinander zu tun.

wenn ich jetzt im künstlerischen Prozess arbeite, dann bin ich ja in einer Art Rausch oder ja, versuche halt ganz in dieser Tätigkeit aufzugehen. Und das ist ein Gefühl von, ja, dass man halt im Moment ist und du denkst halt weder irgendwie an die Zukunft, an die Vergangenheit, du bist halt einfach im Jetzt. Und ich glaube, das ist sozusagen das, was viele Künstler süchtig macht, dieser Prozess. Weil wenn man da erstmal drin ist, dann möchte man diese Situation eigentlich immer wieder hervorrufen, weil das einem ein gutes Gefühl gibt.

0: Und bei den Holzschnitten ist es so, ich habe halt drei oder vier Platten gleichzeitig, die ich bearbeite. Und ich benutze halt dann kleine Axt, Stecheisen, Flex oder eine Handkreissäge und bearbeite eigentlich ziemlich wild erstmal die Platten. Und dann wird das abgedruckt oder ich drucke es dann ab und dann kann ich sehen, was entstanden ist. Und damit arbeite ich dann oft weiter. Also ich lasse erstmal was entstehen und dann gucke ich es mir an und dann überlege ich, okay, in welche Richtung soll das gehen. Dann werden die Platten nochmal geschnitzt, nochmal gedruckt und nochmal geschnitzt und nochmal gedruckt. Das nennt man halt verlorene Form. Also die Druckstücke am Ende sind sozusagen nicht mehr existent, mehr oder weniger. Und man kann den Prozess eben auch nicht wiederholen. Also man kann niemals nochmal die gleichen Drucke abdrucken, weil eben die Druckform eigentlich schon zerstört ist. Für mich ist meine Kunst gelungen, wenn ich am Ende denke, so, ach krass. Ja, das hätte ich jetzt nicht erwartet, dass das jetzt rauskommt. Und dann aber selber sehe, okay, es ist aber cool, das ist irgendwie gut. Wenn man eine Familie hat, dann ist es natürlich so, dass man nicht nur auf sich selber irgendwie achten muss und sich versorgen muss. Und das ändert schon stark die Perspektive, weil ich vorher immer sehr freiheitsliebend war und auch viel unterwegs war und so und mal eine längere Zeit weg war. Deswegen ist es für mich schon eine Herausforderung, mit einer Familie so einen Alltag auch zu leben und irgendwie länger an einem Ort zu sein, zum Beispiel auch. Ich habe auch einen starken Partner sozusagen, der mir auch Sicherheit gibt.
1: Willst du ein bisschen raus, wollen wir auf den Spielplatz gehen? Spielplatz? Alles auf.
2: Echt?
3: Ja, ich bin Paul, der Mann von Hanna und der Vater von Marla.
2: Wie war es in der Kita, Mann? Erzähl mal. Hast du Mittagsschlaf?
3: Ich glaube, so eine Mutterrolle, die hat nochmal das ganze Leben so ein bisschen durcheinander gewirbelt und erfordert schon wesentlich mehr Struktur im Leben. Das, was ich, glaube ich, vorher bei ihr auch noch nicht so gesehen habe, wo sie aber schon merkt, dass das jetzt sehr hilfreich sein kann, wenn man einfach ein Kind so ein bisschen mehr Struktur gibt. Also ist sie gleichzeitig auch relativ chaotisch, wie man das so ganz typisch vom Künstler eigentlich auch erwartet. Ich bin zum Beispiel ganz das Gegenteil. Da glaube ich, ergänzen wir uns halt auch ganz gut, dass ich ihr manchmal dann wiederum auch sagen kann, dass es Zeit ist, mal was zu machen, was gerade nicht so Lebensfreude bringt, was aber einfach notwendig ist. Ihre Art eben auch mit dem Leben umzugehen, so dass da kann ich mir auch immer noch eine Scheibe abschneiden, dass ich eben nicht ganz so verbissen durchs Leben laufe und versuche eben auch das Leben an sich zu genießen. Sich das auch zu trauen, jetzt einfach Künstlerin zu sein und das zu machen, was ihr Spaß macht, so, das ist, glaube ich, schon auch, was ich an ihr schätze.
0: Für mich ist Kunst halt immer, also soll visuell sein. Also ich will die Leute visuell irgendwie catchen und für mich ist es dann wichtig, dass Leute, wenn sich das angucken, irgendwie berührt sind oder das halt beeindruckt, aber

So, ja. Nee, mir fällt noch was ein zu Gesellschaft und Künstler sein. Kann ich das noch kurz sagen? Ja. Also, naja, was ich auch immer reizvoll fand an an der Rolle des Künstlers sozusagen, ist, dass man, ja, man ist irgendwie anerkannt von der Gesellschaft, weil man hat ja irgendwie auch, man ist zur Kunsthochschule gegangen, man hat einen Abschluss. Aber gleichzeitig ist man so, läuft man so neben der Gesellschaft und kann so komische Sachen machen. Also man kann sozusagen verrückt sein, aber es ist gesellschaftlich anerkannt sozusagen. Ich muss sagen, das ist auch was ganz Wunderbares.

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1: Elton John, seit Jahrzehnten eine feste Größe in der Musikwelt und ein prominenter LGBT-Aktivist. David Bowie, Pionier des Glamrock, der mit Geschlechternormen spielte und als bisexuell gilt. George Michael, britischer Sänger, der nach seinem Coming-out offen schwul lebt.
2: Gib mir kein mehr Problem für die Sprache. Jetzt habe ich nur B1 Niveau bestanden, letztes Semester, so ich probiere. Und in meiner Meinung nach, wenn man spricht mehr und
3: Komm, du kannst zu Emily gehen. Komm her. Ja. So, jetzt sind wir bei unserem.
4: Dann konnten die Straßenbahnen hier seit Jahren nur noch mit maximal 10 km/h die Brücke befahren.

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0: Herzlich willkommen zum diesjährigen Kurz und Gut im Kurzfilmwettbewerb.
1: Herzlich willkommen zu Kurz und Gut.
0: Schön, dass ihr alle da seid. Wir freuen uns, dass ihr alle hier im OK euch eingefunden habt.
2: Ich bin Mila und ich mache die Moderation dieses Jahr bei Kurz und Gut. Wir sind gerade dabei, unsere Moderationstexte zu schreiben und ein bisschen Zeitdruck haben wir, aber ich denke, wir schaffen das. Ich hoffe, die Stimmung wird so gemütlich sein und dass man einfach einen schönen Abend zusammen hat.
3: Wir haben heute den Tag über alles überleitet. Es hat sich herausgestellt, dass wir noch sehr viel machen müssen. Aber es hat sich sehr gelohnt. Und die Sendung selber und die Veranstaltung selbst war dann extrem entspannt. Es hat alles funktioniert.

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Also ich kann mich von mir aus so viel beteiligen, wie ich möchte, aber es bringt halt einfach nichts, wenn mir niemand zuhört, wenn niemand sich dann für meine Meinung einsetzt, für meine Interessen einsetzt. Also gelungen ist es wirklich erst, wenn jemand zuhört, wenn versucht, jemand die Meinung der Jugendlichen durchzusetzen.

0: Hallöchen, ich bin Sammy. Ich bin jetzt seit etwas über 10 Jahren beim KJR.
1: Ich bin Mariana. Ich bin jetzt 2,5 Monate circa beim KJR. Bin 16 Jahre alt, Schülerin.
0: Der Kinder- und Jugendrat ist in Halle die offizielle Interessenvertretung von den Kindern und Jugendlichen. Das heißt, wir bemühen uns in der Stadtpolitik, das umzusetzen und anzusprechen, was uns als Jugendliche interessiert. Es gibt ein ganz großes Themenfeld. Einerseits fängt es an bei den ganz Kleinen und mit Spielplätzen und wie die verbessert werden könnten, falls was kaputt ist oder fehlt. Geht weiter mit Bolzplätzen. Wir machen viel Aufarbeitungs- und Aufklärungsarbeit bezüglich Kinderrechte und haben dafür ein eigenes Maskottchen, das Nilama, und sitzen darüber hinaus dann auch noch in einzelnen Gremien in der Stadt drin. Im Jugendhilfeausschuss zum Beispiel sitzen wir, im Engagementbeirat, und dort bemühen wir uns, unsere Hinweise auch noch anzusprechen.
1: Meine Motivation ist einfach, in der Politik ein Stückchen mitzuwirken, mich zu engagieren, einfach in Halle etwas ändern zu können. Es ist einfach ein schönes Gefühl, etwas zu sehen und sagen zu können, ja, da habe ich mitgemacht. Beispielsweise, wenn wir diese Spielplatztester machen und dann in ein paar Jahren der Spielplatz vielleicht aktualisiert wird oder neue Spielgeräte dazukommen, dass wir einfach wissen, okay, wir haben da mitgewirkt.
0: Ein Projekt, was mir besonders in Erinnerung geblieben ist, ist Grill den Po. Das war einmal vor einer Wahl. Dort haben wir eingeladen Politikerinnen in einen Jugendclub und dort haben sie dann bei Grillgut uns dann unsere Fragen beantwortet, die uns Jugendliche interessiert haben. Das war mal eine ganz andere Atmosphäre, als man sie eigentlich immer aus den Nachrichten oder so kennt, weil das Setting viel jugendlicher war.
1: Es ist halt einfach so, in der Politik sitzen oft ältere Menschen. So. Und die Zeiten ändern sich, die können sich vielleicht vorstellen, wie es damals zu deren Zeit war, aber es ändert sich halt einfach, sich alles stetig, und deswegen ist es natürlich auch wichtig, dass die Jugendlichen sich engagieren, anstatt immer nur rumzumeckern, dass alles Kacke ist.
0: Eine Herausforderung, die wir in der vergangenen Zeit verstärkt mitbekommen haben, ist, dass Halle ja nicht nur eine große Stadt ist, sondern auch mit ihren Stadtteilen manchmal ein bisschen wenig Kontakt zwischen den Jugendlichen stattfindet. Früher gab es bei uns Gruppen, die gab es in einzelnen Stadtteilen nochmal Untergruppen von KJR. Und das war super, weil man dann direkt vor Ort mit Leuten direkt vor Ort reden konnte. Und das hat sich dann super angeboten. Diese Strukturen haben sich leider zurückgebildet und wir sind dabei, die nach und nach wieder aufzubauen.
1: Gelungene Jugendbeteiligung fängt meiner Meinung nach danach an, wenn man gehört wird, wenn die Meinung angenommen wird, wenn etwas geändert wird.
0: Gelungene Jugendbeteiligung heißt für mich außerdem, dass verschiedene Menschen zusammenkommen. Ich fände cool, wenn zusammenkommen Leute aus der Grundschule, Leute aus der Sekundarschule, Leute aus Gymnasien und Leute, die fertig mit der Schule sind. Ich finde toll, wenn Menschen zusammenkommen, die aus der Innenstadt kommen, aus Neustadt, aus ganz anderen Stadtteilen. Und wenn die alle zusammenarbeiten und dann gemeinsam nach außen treten, finde ich das gut und wichtig.
1: Ich würde mir auf jeden Fall wünschen, dass der Kinder- und Jugendrat mehr Stimme bekommt, dass wir bekannter werden und dass auch einfach mehr Jugendliche wissen, wo sie hinkommen können, wenn sie Probleme haben. Also ich habe auch einfach das Gefühl, dass viele Jugendliche mitmachen würden, dass viele sich engagieren würden, aber halt einfach nicht wissen, wo.
0: Ich finde es wichtig, dass man aktiv mitbestimmen kann als Jugendlicher einerseits, weil Recht auf Meinungsäußerung ja auch ein Kinderrecht ist. Und Meinungsäußerung heißt nicht nur, dass man sagen kann, sondern auch, dass irgendjemand zuhören muss und sich das auch ernsthaft zu Herzen nimmt. Drei Worte, die für mich den KJR ganz treffend beschreiben, sind einerseits Kinderrechte Nilama mit dem Maskottchen. Zweitens ist es Ausschussarbeit, auch mit Diskussionen, die gut und jugendfreundlich sind. Und drittens ist es Tee und Kekse auf unserer Couch.

0: brauchen 2,5-mal mehr Ressourcen, als die Erde hergeben kann, bei der Menschenanzahl, die wir haben. Das hat der Club of Rome schon vor 30 Jahren gesagt. Aber da hat keiner drauf gehört.
1: Also im Visionsstammtisch habe ich also mit der Kamera 1, das ist die Hauptkamera, gefilmt. Also mit 93 Jahren bin ich der Älteste hier.
2: Ich engagiere mich hier, weil mir das gefällt, weil man eine relativ große Freiheit hat in der Themenauswahl.
0: Also wir sind eine tolle Truppe, wie man so schön sagt. Wir ergänzen uns wunderbar. Jeder bringt Ideen mit und jeder lebt auch von den Ideen des anderen.
2: Mir gefällt eigentlich das Klima hier eigentlich ganz gut.
0: Wir kommen aus den verschiedensten Berufen. Und wir haben nur einen dabei, der hat mal für das Fernsehen der DDR gearbeitet. Und es ist erstaunlich, wie die einzelnen Berufe sozusagen hier aufeinandertreffen und sich in einer gemeinsamen Arbeit finden. Also ich bin durchaus der Meinung, das ist der Antrieb für mich, dass ich hier arbeite, mitarbeite. Wir sind ein Kollektiv, glaube ich, das nicht ein zweites Mal hier in der Gegend zu finden ist.

Sehr geehrte Damen und Herren, wir freuen uns, dass Sie alle hier sind und haben uns ein bisschen vorbereitet und wollen Ihnen heute ein wunderschönes Konzert spielen. Aber nicht nur das. Und deswegen begrüße ich jetzt bitte ganz, ganz herzlich auch auf der Bühne Sebastian Schulze, Udo Harten von den beiden Magdeburger Rotary Clubs, die Präsidenten, und den Direktor des Konservatoriums, Martin Richter.

0: Ja, also ich bin Sebastian Schulze, der Präsident des Rotary Club Magdeburgs. Liebe Musikerinnen, liebe Musiker, sehr geehrte Damen und Herren, seit nunmehr 18 Jahren unterstützen die Magdeburger Rotary Clubs das Jugendsymphonieorchester. In den vergangenen Jahren durfte ich das Konzert aus dem Publikum genießen. Umso mehr freue ich mich, heute als Präsident des Rotary Clubs Magdeburgs die Ehre zu haben, gemeinsam mit unserem Schwesternclub, mit Udo Harten den Spendencheck überreichen zu dürfen. Dieses Konzert ist für uns ein besonderes Projekt. Es zeigt, was entstehen kann, wenn junge Menschen mit Talent, Ausdauer und Begeisterung gemeinsam musizieren. Möglich wird unsere Unterstützung durch viele Spenderinnen und Spender, die Sie auf der Rückseite des Programmhefts finden. Gemeinsam mit dem Rotary Club Magdeburg Otto von Guericke freuen wir uns, heute eine Rekordfördersumme. Würde ich jetzt vielleicht noch nicht verraten, weil Udo ja auch noch was sagen will, übergeben zu können. Ich wünsche uns allen auf jeden Fall einen sehr schönen und anregenden Konzertabend.
1: Auch von mir, liebe Schülerinnen und Schüler, sehr geehrtes Auditorium, schönen guten Abend. Ich freue mich, auch mal wieder hier sein zu können, vor allem hier mal stehen zu können. Das ist für mich nicht normal. Normalerweise sitze ich da oben irgendwo in den letzten Reihen.

0: genieße es gerade mal, hier vor Ort zu sein. Denn Rotary Clubs haben eine wesentliche Aufgabe darin, junge Menschen zu fördern, so gut es geht. Auch Musik gehört dazu. Nicht nur die anderen Programme lasse ich mal weg, das wäre ein abendfüllendes Thema, sodass wir heute Abend hier uns richtig wohlfühlen. Nicht wahr, Sebastian? So, wir haben gesammelt, wieder wie in jedem Jahr. Und Sebastian, was hast du uns hier jetzt zu zeigen?
1: Genau, also dieses Jahr haben wir 15.500 Euro sammeln können.

Ja, meine Damen und Herren, im Namen des Konservatoriums und im Namen des Orchesters möchte ich mich ganz herzlich bedanken bei den Rotary Clubs, bei Ihnen, die Sie privat oder über eine Firma gespendet haben. So ein Orchester, Sie sehen das und werden das noch hören, schweißt Menschen natürlich zusammen. Und für uns als Musikschule ist es eine sehr große Aufgabe, aber auch eine sehr große Freude, so ein einmaliges Projekt in Sachsen-Anhalt anbieten zu können. Und das geht natürlich mit den regelmäßigen wöchentlichen Proben los, für die ich mich jetzt schon mal ganz herzlich beim Leiter des Orchesters, bei Bernhard Schneier, bedanken möchte, der das über viele Jahre schon extrem zuverlässig macht. Und zwar viel länger macht, als ich das überhaupt verfolgen konnte. Und auch beim Tutorenteam schon mal ganz herzlichen Dank. Genauso auch bei den vielen Eltern, die Kinder unterstützen, die Jugendlichen beim Üben, die Fahrdienste haben und so weiter. Natürlich nicht zuletzt bei euch für den Einsatz bedanken. Und das alles ist natürlich toll, aber so eine Gemeinschaft braucht noch etwas mehr. Zum Beispiel mindestens einmal im Jahr eine mehrtägige Fahrt, wo man sich wirklich mal in Klausur begibt, zusammen probt, zusammen lebt und, wie ich es eingangs gesagt habe, auch zusammen wächst. Und im nächsten Jahr ist, so viel kann ich glaube ich schon verraten, ganz grob eine Fahrt mit dem ganzen Orchester nach Le Havre geplant, nach Frankreich. Und Sie können sich vorstellen, dass diese Summe ein guter Grundstock ist, der schon mal ein bisschen Beruhigung schafft bei den langfristigen Vorbereitungen für dieses Projekt. Herzlichen Dank. Applaus

Wenn Sie denken, das war's jetzt mit Reden. Nein, ich bin gebeten worden, wieder was zu den Stücken zu sagen und mache das gerne kurz und möchte Ihnen aber so ein paar Einblicke geben, was Sie ja vielleicht auch lesen können oder Sie vielleicht auch selbst wissen, ist das ja das eine der letzten vollendeten Kompositionen von Wolfgang Amadeus Mozart, dieses Klarinettenkonzert in A-Dur. Und das Besondere an diesem Konzert ist, dass der erste Satz eine sogenannte Doppelexposition hat. Also das lehnt sich in der Form so ein bisschen an den Sonatenhauptsatz an. Und da gibt es halt Themen. Und das erste Thema spielen wir Ihnen einfach mal mit dem Orchester vor, dass Sie das schon mal kennen.

Das ist das erste Thema. Und natürlich wird das dann auch von der Klarinette vorgestellt, deswegen Doppelexposition. Und es gibt ein paar Stellen in dem Stück, wo Mozart, der alte Jazzer, sich der Jazzharmonik bedient. Und zwar sogenannten Standard-Akkordfolgen, die im Jazz komplett selbstverständlich sind. Ja, hat Mozart fand das auch gut, hat das auch gemacht. Oder vielleicht andersrum, wie auch immer. Jedenfalls gibt es da so eine bestimmte Reihenfolge von Akkorden. 16-25 ist unter Jazzmusikern völlig klar, was da gemeint ist. Nämlich erste Stufe, sechste Stufe, zweite Stufe, fünfte Stufe. Und genau das macht Mozart auch. Und das würde ich Ihnen gerne, oder wollen wir Ihnen gerne kurz zeigen. Zunächst mal nur die Begleitung und dann, wenn dann die Solo-Klarinette dazu kommt, wie das dann veredelt wird.

Ist toll, oder? Es gibt noch eine ähnliche Stelle, da bedient er sich der zweiten Jazz-Akkordfolge, nämlich 2-5-1. Zweite Stufe, fünfte Stufe, erste Stufe. Damit kann man jedes Lied begleiten. Das ist, wenn man dann noch eine Septa dazu hat, ist das also komplett universell, wird also ständig benutzt in allen möglichen Songs ohne Ende. Und Mozart hat es nicht erfunden, aber der hat es auch gemacht. Und wir zeigen Ihnen genauso wieder einfach mal die Begleitung und dann, was daraus wird, wenn das Solo dabei ist.

So, Schluss der Musikstunde und jetzt. Und jetzt spielen wir Ihnen das ganze Werk.

Niels Wilhelm Gade, ein sehr berühmter dänischer Komponist des 19. Jahrhunderts, hat am Anfang seiner Komponistenkarriere sich vor allem mit nordischen, keltischen Sagen und so weiter beschäftigt. Ossian könnte so ein gälischer Sagenheld gewesen sein, stimmt aber nicht, ist eine erfundene Figur von einem Schotten namens Macpherson. Aber dieses Epos, was da verfasst wurde, das spielt schon eine Rolle für ihn und wirkte sich auch, wie gesagt, am Anfang seiner Karriere stark auf seine Musiksprache aus. Wir müssen davon ausgehen, Programmmusik ist so in dieser Zeit der Romantik eine wichtige Geschichte. Und in der Programmmusik benutzten viele Komponisten sakral wirkende, choralartige Melodien, als wären sie ein Kirchengesang, um eben das Sakrale, Feierliche, Festliche zum Ausdruck zu bringen. Ähnlich auch bei dem Stück, was wir Ihnen jetzt spielen, die Nachklänge von Ossian. Und wir spielen Ihnen dieses Lied einfach mal vor und dann bin ich gespannt, in welchen Verwandlungen und Abwandlungen Sie es dann in dem Stück wiedererkennen. Ich werde es dann hinterher abfragen. Nein, kleiner Spaß.

Unser Orchester hat einen Orchesterrat jedes Jahr im Probenlager, was wir immer so um kurz vor Pfingsten, Himmelfahrt oder so machen, wird der neu gewählt. Und der Orchesterrat hat verschiedene Aufgaben, unter anderem die Aufgabe, eine Abstimmung im Orchester zu organisieren darüber, welche Filmmusik in das jeweilige Programm kommt. Jenseits von Afrika war von mir vorgeschrieben, weil es halt den roten Faden des Programms irgendwie versucht, ein bisschen zu bedienen. Und es blieb aber auch noch eine Filmmusik zu entscheiden. Und darf jedes Orchestermitglied sich beteiligen mit qualifizierten Vorschlägen. Was ist ein qualifizierter Vorschlag? Was? Wo kriegt man die Noten her? Und möglichst einen YouTube-Link, damit sich die anderen das anschauen können, anhören können, wenn sie es nicht kennen sollten. Und dann wird eine Liste gemacht und über diese Liste wird dann abgestimmt und Orchesterrat und ich legen dann gemeinsam fest, welches von den drei bestplatzierten Stücken dann ins Programm genommen wird, weil es am besten zum Rest passt. Und das war in diesem Jahr ganz unangefochten auf Platz 1 die Filmmusik zum amerikanischen Fantasy-Musical Aladdin. Und die spielen wir Ihnen jetzt.

Es ist versprochen, wir spielen eine Zugabe, aber nicht ohne, dass ich die Möglichkeit habe, mich bei meinem tollen Team zu bedanken, meinen tollen Tutoren, die mit dem Orchester gemeinsam mit mir arbeiten, denn nur in dieser wunderbaren Gemeinschaft lässt sich sowas entwickeln und ich bitte euch nach vorn, bitte, liebe Kolleginnen und Kollegen.

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0: Also wir wollten den Leuten hier in Dessau, vor allem die Personen, die neu hier sind, ein bisschen so eine Struktur geben und Hilfsangebote vorstellen, wo sie, falls sie Diskriminierung erfahren, auch hinkommen können oder allgemein wissen, wie sie damit umgehen müssen, damit sie sich damit nicht so alleine fühlen.
1: If you find people you trust, you can also ask me to accompany you to a safe place.
0: Ja, also das Erste, was wir besprochen oder vorgestellt haben, also das Erste, was wir vorgestellt haben, ist, wie man in der Situation, wo man Diskriminierung erfährt, damit umgeht. Also zum Beispiel, dass man Leute anspricht oder so. Dann aber auch, wie man danach die Situation greifen muss und wo man Hilfe bekommen kann, also auch ärztliche Unterstützung oder Hilfszentren, die einem dann auch bei so rechtlichen Dingen helfen können. Und ansonsten auch, wo man psychologische Hilfe bekommen kann und wo man auch am Ende auch über das Thema aufmerksam machen kann und auch die Öffentlichkeit, der Öffentlichkeit zeigt, dass diese Probleme existieren und damit die Leute sich auch nicht so alleine fühlen und auch ja, ihre Stimme Kraft bekommt. Und der letzte Punkt war noch, wie man auch, falls man selbst betroffen ist, weil da kann man auch sehr viel tun, wenn man das Diskriminierung bei einer anderen Person mitbekommt, dass man darauf eingeht, dass man Stellung bezieht und dass man der Person auch Hilfe anbietet. Das waren so die Punkte.

glaube, besonders wenn man hier komplett neu ist, wo man die ganzen Anlaufstellen oder noch nicht wirklich Menschen um sich herum hat, dann kann so eine Situation einen ganz schnell alleine fühlen lassen. Und deswegen glaube ich, ist es ganz wichtig, dass man auch zeigen kann, so, du bist nicht alleine, so, es gibt ganz, ganz viele Menschen um dich herum, die dir helfen werden, ob das jetzt professionelle Hilfe ist oder persönliche Hilfe, es ist trotzdem so ein gutes Auffangnetz, so, um halt hier gut ankommen zu können und sich auch immer sicher zu fühlen, so, dass ich nicht irgendwie abgeschreckt zu fühlen, wenn man mal eine negative Erfahrung bekommen hat, sondern dass man sich traut, auch sich zu zeigen und rauszugehen und sich nicht abschottet oder sowas, sondern ja, trotzdem sich traut, auch wenn solche Situationen passieren, präsent zu sein.

Hehehe.

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2: Elton John, seit Jahrzehnten eine feste Größe in der Musikwelt und ein prominenter LGBT-Aktivist. David Bowie, Pionier des Glamrock, der mit Geschlechternormen spielte und als bisexuell gilt. George Michael, britischer Sänger, der nach seinem Coming-out offen schwul lebt.
3: Gibt mir kein mehr Problem für die Sprache. Jetzt habe ich nur B1 Niveau bestanden, letztes Semester, so ich probiere. Und in meiner Meinung nach, wenn man spricht mehr und
4: Komm, du kannst zu Emily gehen. Komm her. Ja. So, jetzt sind wir bei unserem.
5: Dann konnten die Straßenbahnen hier seit Jahren nur noch mit maximal 10 km/h die Brücke befahren.

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0: Herzlich willkommen zum diesjährigen Kurz und Gut im Kurzfilmwettbewerb.
1: Herzlich willkommen zu Kurz und Gut.
0: Schön, dass ihr alle da seid. Wir freuen uns, dass ihr alle hier im OK euch eingefunden habt.
2: Ich bin Mila und ich mache die Moderation dieses Jahr bei Kurz und Gut. Wir sind gerade dabei, unsere Moderationstexte zu schreiben und ein bisschen Zeitdruck haben wir, aber ich denke, wir schaffen das. Ich hoffe, die Stimmung wird so gemütlich sein und dass man einfach einen schönen Abend zusammen hat.
3: Wir haben heute den Tag über alles überleitet. Es hat sich herausgestellt, dass du noch viel zu tun machen müssen. Aber es hat sich sehr gelohnt. Und die Sendung selber und die Veranstaltung selbst war dann extrem entspannt. Es hat alles funktioniert.

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Sommertage einer märkischen Landschaft. Am Ufer der Havel, inmitten mit ihren Seen, saftige Wiesen und waldbestandenen Hügeln. Wenn die Luft in der Mittagssonne flimmert, dann empfängt uns hier inmitten des saftigen Ufergrases im Schatten der Bäume eine angenehme Kühle. Der Havelstrom, belebt von Schiffen, Segel- und Ruderbooten, fließt durch die grüne Landschaft an uns vorüber. Die Havelseen, die durchweg zu den nährstoffreichen Gewässern gehören, werden umsäumt von dichten und hohen Schilfröhricht, in denen wir auch breitblättrigen Rohrkolben, Igelkolben, Simsen und ähnliche Röhrichtarten finden. Vor dem Schilfsaum schwimmen die runden Blätter der See- und Teichrosen.

Die Seilfähre an dieser Stelle wurde bereits schon vor 100 Jahren in Betrieb genommen. Sie verbindet den Ortsteil Kützko mit der gegenüberliegenden Stadt Prützerbe. In den Sommermonaten werden von ihr täglich Dutzende Fahrzeuge der verschiedensten Arten und hunderte Menschen, zum größten Teil Urlauber der umliegenden Zeltplätze, über die Havel befördert.

In Brits Erbe können wir niedrige Häuser vergangener Jahrhunderte neben modernen, zum Teil auch unschöner Bauten der letzten 80 Jahre sehen. Vor über 100 Jahren arbeiteten die Männer als Forst- oder Ziegelarbeiter, denn überall an der Havel entlang entstanden Ziegeleien, in denen die begehrten harten Klinkersteine hergestellt wurden. Absatzgebiet war in der Hauptsache die Stadt Brandenburg. Heute bietet das Stahl- und Walzwerk Brandenburg auch vielen Britzerber Einwohnern neue Arbeitsplätze. Die Ziegeleien haben an Bedeutung verloren. Die fischreiche Havel und ihre Seen boten gute Fangergebnisse, die wesentlich zur Entwicklung des Fischereigewerbes in früher Zeit beitrugen.

entlang der Havel und ihren Seen eingerichtet wurden. Camping ist zu einem echten Bedürfnis der Werktätigen und insbesondere der Jugend an den Wochenenden, in den Ferien und im Urlaub geworden. Dieser Erholungssektor, der nach medizinischen Erkenntnissen eine der aktivsten Urlaubs- und Freizeitformen darstellt, ist Bestandteil der planmäßigen Gesundheits- und Sozialpolitik unserer Regierung und erfährt ständig deren Beachtung.

Campingplätze sind nicht nur allein Erholungsplätze, sondern auch Stätten froher Gemeinsamkeit. Während hier nach dem Mittagessen die eingenommenen Kalorien beim Volleyballspielen wieder umgesetzt werden, verfällt man dort eifrig dem Nichtstun.

Für die Kinder ist der sandige Strand der begehrteste Aufenthaltsort. Heute ist er mit Kartoffelschälen dran.

Auch das Wetterbarometer ist weiter angestiegen und die Wassertemperaturen sind zur Freude aller großen und kleinen Wasserfreunde recht angenehm.

Ein Gruß zu Freunden und Bekannten. Mir geht es gut. Das Wetter ist prima. Die Stimmung großartig. Am nassen Uferrand schießen die Kleckerburgen nur so empor. Höckerschwäne. Diese stolzen Vögel gehören seit Jahrhunderten zum Wahrzeichen der Havelgewässer. Die erste urkundliche Erwähnung des Schwanes auf der Havel stammt bereits aus dem 16. Jahrhundert. Gerne lassen sie sich von den Menschen füttern.

Zuletzt nehmen auch wir an einer Fahrt auf dem Wasser teil und lassen die Ufer der Havel an uns vorüberziehen, um dann von diesem erlebnisreichen Havelsommer Abschied zu nehmen. Erfüllt mit neuer Kraft kehren wir dann wieder in den Alltag zurück. Noch lange werden wir uns dieser Zeit erinnern.

0: Wir müssten alle mindestens 500 Jahre alt werden, um das, was hier so zu machen wäre, gemacht werden könnte, umzusetzen.
1: Also diese Burg ist wirklich der Wahnsinn.
2: Es ist halt so.

0: Tag.
1: Hallo.
2: Ja, die Geschichtsredaktion des offenen Kanals ist heute auf der Wasserburg in Roslau. Wir sitzen hier in der Ritterklause. Besitzer ist Thorsten Vollert, der uns einiges über diese Burg zu erzählen hat. Die Tafelrunde begibt sich jetzt in den Burghof. Also vielleicht zuerst so ein paar Eckdaten, die man wissen muss über die Burg.
1: Ja, also diese Burganlage an sich ist schon ein sehr altes Gebiet, Bronzezeit, Eisenzeit, haben wir noch Vorgänger der heutigen Burg, slawische Walburg vermutet, aber die jetzige stehende Burg ist ca. 800 Jahre alt.
2: Das ist eine verdammt lange Zeit. Und bevor wir jetzt die Burg außen besichtigen, wir sind ja hier in einem wunderschönen Gewölbekeller, hat der eine besondere Geschichte?
1: Ja, der ist im 16. Jahrhundert entstanden, wurde eher in diesem Rundturm eingebaut, als Lagerkeller für Wein oder Bier, genau wissen wir es nicht. Die Inventare sprechen immer von dem oberen Keller, dem unteren Keller, mal vom Weinkeller, mal vom Bierkeller, aber Bierkeller passt ja zur Ritterklause.
2: Und der hat dann auch durchweg immer so als Lagerkeller gedient oder hatte der noch andere Zeiten?
1: Fast durchweg als Lagerkeller, das passt. Aber in Zeiten des Weltkrieges war hier ein Bunker eingerichtet für die Bewohner in der Burg.
2: Das heißt, also die Burg war ein ganz normales Wohnhaus teilweise?
1: Ja, mit dem Abdanken des Fürstenhauses ging die Burg in das Eigentum der Stadt über und dann wurden hier 5 Wohnungen eingerichtet. Und nach dem Krieg wurde die Wohnungsanzahl auf 8 erhöht und war bis 1988 bewohnt.
2: Das ist ja interessant. Okay, dann würde ich sagen, dann gucken wir uns das Ganze mal von außen an und Sie zeigen uns die Besonderheiten der Burg.

0: Eine 10.
1: Wir befinden uns hier im Außenbereich der Burg. Neben uns ein Brunnen, dann hier ein Sockel älterer Gebäude wahrscheinlich. Herr Vollert wird es gleich beschreiben. Und hinter uns natürlich das schöne Ensemble des Schlosses oder der Schlossanlage. Ja, sagen Sie mal was dazu.
2: Ja, zu jeder Burg gehört natürlich auch ein Wirtschaftshof. Die Leute mussten ja versorgt und ernährt werden. Und wir finden uns hier in diesem Bereich ein Brunnen. Klar, Brunnen war ganz wichtig für das daneben bestehende Brauhaus, was wir hier eins hatten. Das Brauhaus und die Meierei, zweigeschossiges Bauwerk. Und dann eine kleine Badestube, und dann kommt ja schon die Rossel. Aber im 18. Jahrhundert waren die Zerbster Fürsten sehr gern auf der Burg, sehr gern in der Elbniederung zur Jagd. Und sie wollten natürlich nicht in der Burg mehr wohnen, die waren nicht mehr standesgemäß genug. Deshalb haben sich das kleine Jagdschloss errichtet, um hier logieren zu können.
1: Und wie ich finde, nicht schlecht.
2: Ja.

Wie kommt man dadurch rein? Durch dieses wunderschöne große Tor, vermutlich angelegt im 19. Jahrhundert. Aber im Mittelalter betrat man die Burg durch das Tor, wo wir hinter mir die Wandnische noch erkennen. Unser Herzog Heinrich hat sich natürlich dieses Tor einbauen lassen, damit er gemütlich mit der Kutsche in seine Burg einfahren konnte. Ja, ich möchte auch mal kurz die einzelnen Gebäude hier oben vorstellen. Wir haben auf dieser Stelle unser Fachwerkhaus, das jüngste Gebäude aus dem 19. Jahrhundert, was auf älteren Gewölbekellern steht. Und diesen Gewölbekeller, man erkennt es an diesen wunderschön gestalteten Stäben in den Türen, war bis 1875 das Gefängnis der Stadt Roßlau. Wir haben hier unser Haus 2, das sogenannte Wohnhaus, ein barocker Bau.

0: mag Hamlet nicht. Auch dies sind meine Worte nicht, Hamlet.
1: Nein, meine auch nicht. Sind die Schauspieler fertig?
2: In der Ecke steht unser großer Wohnturm, der reine Feldsteinbau mit vorgelagertem Treppenturm und unser Amtshaus mit seiner Hofstube unten drinne, die wir heute schon schön nutzen können.

Das ist hier unser Kaminzimmer, der älteste noch erhaltene Raum. Die Raumstruktur, klar, wir sehen es, Feldsteinmauerwerk vom alten Wohnturm, die mittelalterliche Balkenöffnung an der Seite, ein großer, mächtiger Kamin, der auch auf die Erbauungszeit schon zurückgeht. Wir haben hier allerdings auch Farbbemalung, Ausmalung aus dem 17. Jahrhundert, leider unter der dicken Rußschicht verdeckt, aber irgendwann werden wir das auch mal hinkriegen, dass die Wände gereinigt werden und der Raum saniert wird. Hier befinden wir uns in unserer Hofstube, ein Raum, der ursprünglich den Amtmann diente für seine Geschäfte oder wo das Gesinde, das auf dem Hof steht.

ich war, speiste und sich aufhalten konnte. Wir haben das als Raum genommen für geselliges Beisammensein, haben ihn komplett denkmalgerecht saniert, Wände, Decken, alles neu gemacht. Natürlich dabei auch eine alte Elektroanlage wieder mit angebaut, so wie Stromversorgung hier ursprünglich mal war. Und so steht dieser Raum natürlich zur Verfügung, auch zur Vermietung. Und da wir diesen Raum in Eigenleistung gemacht haben, haben wir natürlich unter der Decke der Jahrzahl 2018 der Fertigstellung hinterlassen und unsere Initialien, die alle mitgebaut haben.

0: Also wunderschöner Hingucker sind natürlich unsere Fenster, die wir hier oben im zweiten Obergeschoss haben. Sie wurden 1836 unter Herzog Heinrich eingebaut, hatten sich so lange erhalten, wurden dann mal ersetzt, waren aber ursprünglich komplett farbig, wie oben die bunten Flächen. Diese weißen und durchsichtigen gelben Gläser sind erst später reingekommen. Diese Fenster wurden dann zu DDR-Zeiten, wie Wohnungen drin waren, komplett ausgetauscht und wir haben ein halbes in der Sammlung noch übrig gehabt. Nach diesem halben Fenster wurden diese bei der Sanierung nachgebaut und seitdem ist leider das Original verschwunden.
1: Ich will gar nicht viel reden. Eigentlich möchte ich Sie alle nur bitten, mal einen ganz großen Applaus an diejenigen zu geben, die all das hier organisiert haben. Und da ist Michael, jetzt ist er weg, einer der Ersten. Tun Sie mir den Gefallen? Dankeschön.
2: Sind das besondere Würstchen?
3: Das sind Wildbratwürstchen, ja.
2: Wildbratwürstchen.
3: Die gibt es komplett nur wild.
2: Ja.
3: Wildbratwürstchen, Wildwiener, Wildleberkäse, Wildschwein. Okay. Also komplett nur wild.
4: So, jetzt befinden wir uns hier in einem Raum, Saal, in dem noch sehr viel zu tun ist. Das soll in Zukunft also ein Festsaal werden, oder?
0: Ja, genau, das ist unsere Idee. Es gibt ja ein Nutzungskonzept aus dem Jahr 1999, was wir natürlich weiterführen müssen, umschreiben, ergänzen, ändern müssen. Und da haben wir die Idee entwickelt, für diesen Raum Festsaal einzurichten. Das ist ein schöner großer Raum, zusammen mit dem Nachbarraum als Vorbereitungsraum, eine kleine Teeküche für Vorträge, für Trauung, ganz mutig gesagt, Ihnen anbieten zu können.
4: Man braucht noch sehr viel Fantasie, aber ja, die Räumlichkeit gibt's her. Da wünsche ich viel Spaß dabei.
0: Ja, ich glaube, die Fantasie muss man schon haben, wenn man sich um so ein Objekt wie so eine alte Burg kümmert. Ist ja doch, sie steht alles leer, es zerfällt auch immer weiter. Da braucht man wirklich schon viel Fantasie, viel Mut, hier was umsetzen zu können.
4: Und ich denke vor allen Dingen viel Mitstreiter, denn das muss auf viele Schultern verteilt werden.
0: Jawohl, genau. Und die suchen wir händeringend.
4: Vom Geld mal abgesehen, das braucht man immer.
0: Jo.

frage immer die Leute, ob sie die Märchen kennen, wo gesponnen wird. Mittlerweile habe ich 6 Märchen, wo gesponnen wird. Dornröschen, Rumpelstilzchen.

0: haben, denn sie ist ja wirklich ein kleines Märchenschloss.
1: Ja, herzlich willkommen, Herr Lendewig, im offenen Kanal Dessau, im Studio in der Geschichtsredaktion. Ich habe hier zu Besuch den Vereinsvorsitzenden des Fördervereins der Burg Roßlau. Herr Lendewig, wie lange haben Sie schon den Hut auf für diesen Förderverein? Ja, wie lange machen Sie das schon?
2: Das ist eine ganze Zeit zurückliegend schon. Ich bin seit 2009 erst Mitglied im Burgverein geworden. Seit 2010 wurde ich in den Vorstand gewählt. Und seit 2017, also nun mittlerweile 8 Jahre, habe ich den Vorsitz.
1: Große Verantwortung. Wir haben ja einen Rundgang gemacht über die Burg und waren ziemlich, ja, beeindruckt von dem, was wir da entdeckt haben, aber auch vom Arbeitsaufwand, der dahinter steckt. Woran erinnern Sie sich so in Ihrer Amtszeit sozusagen? Was waren so die Herausforderungen? Was haben Sie alles geschafft bis hierher? Was sind so die Highlights?
2: Also die Highlights, an die ich mich erinnere, sind eigentlich die, angefangen damit, dass die Burg angeputzt wurde. Das war ein Riesenaufschrei in Roßlau, jetzt wird die Burg geputzt, jeder kannte die Burg in ihrem Feldsteinzustand. Dann wurde die Burg eingerüstet und wurde entsprechend der damaligen Situation auch, wie das der Denkmalschutz festgelegt hatte, angeputzt. Das war für alle neu, war auch ein Riesenaufwand. Können Sie sich vorstellen, wenn Sie das Objekt sehen, das alleine einzurüsten. Es wurde neu eingedeckt, die Burg mit Putz versehen. Letztendlich ist es gut gegangen und ich denke auch, mittlerweile haben sich alle dran gewöhnt und ich sage auch ich möchte die Burg in dem alten, ungeputzten Zustand nicht wieder haben. Es sieht so schöner aus.
1: Von außen sieht die Burg sehr attraktiv aus. Wenn man dann hineingeht, sieht man schon die baulichen Herausforderungen und vor allem ja das viele Geld, was dort vonnöten ist, ne, um das
2: Ja.
1: umzusetzen.
2: Das ist für uns, wie gesagt, ein Zustand, der ist uns nun mal bekannt. Wir sind oft, fast manche täglich auf der Burg und kennen das nicht anders. Das nächste große war eigentlich die Herrichtung der Hofstube, die damals begonnen hat mit Mach dich ran, die Sendung. Die wurde bei uns dann auf der Burg gedreht, da wurden Wände rausgerissen und dann ging das dort los. Sie haben die Räumlichkeiten gesehen, auch dort unten sah es so aus, wie die Räume zum Teil jetzt noch vorhanden sind. Und dann wurde peu à peu, über Jahre kann man fast sagen, diese Hofstube errichtet. Mit allem, wir mussten viel lernen in diesem Zusammenhang. Nach denkmalschutzrechtlichen Vorgaben mussten unter anderem die Decken mit Lehm geputzt werden. Wer kann heute noch Lehm putzen? Wir haben es probiert, wir haben es letztendlich hinbekommen, dank unserer Mitarbeiter. Otto Günther Döhler, ich muss den Namen sagen, Lehm Otto, hat sich da reingekniet. Am Anfang hatten wir mehr Lehm an der Erde als an der Decke, aber dann haben wir es begriffen, wie es geht und haben das umgesetzt.
1: Das bewegt mich sowieso. Wie viele aktive Mitglieder haben Sie und was sind so die großen Stützen? Sie haben jetzt gerade Leben Otto genannt.
2: Ja, wir haben. Im Moment sind es genau 60 Mitglieder in unserem Verein. Aber wir müssen realistisch einschätzen, dass von diesen 60, ich sage mal rund ein Drittel, also 20, aktiv sein kann. Wir haben einen sehr hohen Altersdurchschnitt. Viele sind nicht mehr in der Lage, da aktiv teilzunehmen. Und es reduziert sich eben auf die, die da noch kommen und können. Es sind zwei große Stützen eigentlich, die Arbeiten auf der Burg erledigen. Das ist zum einen die Mittwochsbrigade, die es seit mehreren Jahren gibt. Jeden Mittwoch ab 9 Uhr ist Treff auf der Burg und dort werden die praktischen Arbeiten, die Anliegen umgesetzt. Und ganz neu hat sich jetzt, da freue ich mich sehr drüber, eine Grüngruppe gebildet, die sich um die Grünanlagen auf der Burg kümmert, diese pflegt, instand hält. Und das ist eine deutliche Bereicherung, die wir haben. Wir haben so eine Mischung aus allen Gewerken. Wir haben eine Holzgruppe, sage ich mal, die sich vorrangig mit Holzarbeiten, Zimmereiarbeiten und so weiter beschäftigt. Wir haben eine Beton- und Steingruppe, die Maurerarbeiten vorwiegend erledigen und Maler und eigentlich aus aller Couleur Gewerke, die es da gibt. Jeder, was er kann, trägt er dazu bei. Das sind eigentlich

0: So die wesentlichen Stützen, die Mittwochsbrigade, die Grüngruppe und dann machen wir ja monatlich einmal einen Arbeitseinsatz, in der Regel am letzten Samstag, wo alle Mitglieder gebeten und aufgefordert sind, wo dann alles, was zu tun ist, Außenanlagepflegen, sauber machen und, erledigt werden.
1: Oh, klingt nach sehr viel Arbeit, die dort reingesteckt wird, ehrenamtlich, wohlgemerkt. Ja, ja, wird denn das ausreichend honoriert, ehrenamtliche Arbeit? Was sind denn die großen Belastungen außer dem, was man selbst tun kann, ehrenamtlich?
0: Gut, wir unterliegen natürlich auf der Burg insgesamt großen Zwängen, sage ich mal. Das gesamte Burgareal steht unter Baudenkmalschutz. Das heißt, alle Maßnahmen, die auf der Burg durchgeführt werden, müssen von den zuständigen Ämtern, sprich fallen der Denkmalschutzämter unter der Oberdenkmalschutzbehörde, letztendlich genehmigt werden. Also das Prozedere ist, dass wir Ideen entwickeln, um unseren Vereinsauftrag, der ja da heißt, die Burg zu einem soziokulturellen Ort, einer Begegnungsstätte zu entwickeln, umzusetzen. Das heißt, wir sagen, in diesem oder jenem Teil der Burg haben wir das und das vor, dann gießen wir das in ein Projekt und reichen das bei den zuständigen Ämtern ein, die dann darüber befinden, inwieweit das passig und stimmig mit dem Denkmalschutz ist oder auch Brandschutzauflagen, Barrierefreiheit und so weiter, alles, was da zu beachten ist. Das sind so die Arbeiten, die im Hintergrund eigentlich laufen, um das letztendlich genehmigt zu bekommen. Und die andere Geschichte ist die, dass wir natürlich auch personell langsam an unsere Grenzen stoßen. Ich muss das so sagen. Der Altersdurchschnitt wird immer höher. Wir haben fast ausschließlich Rentner, auch in der Mittwochsbrigade. Bei der Grüngruppe haben sich ein paar Jüngere gefunden. Das ist gut so, wenn Sie sich die Burg angucken. Wir haben da schon scherzhaft festgestellt, wir müssten alle mindestens 500 Jahre alt werden, um das, was hier so zu machen wäre, gemacht werden könnte, umzusetzen. Und wenn niemand mehr nachstößt, dann muss man sagen, weiß man nicht so genau, was wird mit dem Burgverein in 10, in 15 Jahren sein.
1: Ja, also kann man nur sagen, junge Leute, wer sich dafür interessiert, für eine schöne alte Burg.
0: Wer sich dafür interessiert, ist gerne aufgefordert, mal gucken zu kommen. Wie gesagt, mittwochs, jeden Mittwoch ab 9 Uhr, wenn es mal nur ein Schnupperkurs ist, mal zu gucken. Handwerkliches Geschick hat heutzutage fast jeder. Und schlimmstenfalls, man kann auch manches lernen. Ich musste das auch erfahren. Und wer Interesse hat, sollte wirklich gern mal vorbeikommen. Wir brauchen dringend Mitstreiter.
1: Gut. Was sind denn so aktuelle Projekte, aktuelle Herausforderungen, was Sie sich jetzt gerade so vorgenommen haben? Was steht so auf dem Plan?
0: Ja, wir wollen hoch hinaus. Hoch hinaus deshalb, weil wir uns vorgenommen haben, das erste Obergeschoss auf der Burg in Nutzung zu bringen. Das heißt, wir müssen dazu eine öffentliche Nutzung ermöglichen. Und dazu sind bestimmte Voraussetzungen zu erfüllen. Wir sind gerade jetzt dabei, ein Konzept für die Nutzung des ersten Obergeschosses zu erstellen. Wie gesagt, das Projekt vorzustellen und dann mit den Ämtern, wie ich das vorhin sagte, abzustimmen. Wir haben da die Ideen, dass man im Haus 5, im sogenannten Amtshaus, dort multifunktionale Räumlichkeiten einrichten kann. Wir sehen das darin, einer Nutzung, dass da Buchlesungen zum Beispiel oder auch kleine Theateraufführungen, ein, zwei Mannstücke möglich wären. Der Platz ist da mit einem anschließenden Backstage-Bereich und auch zur Versorgung muss man ja auch ein bisschen dran denken, eine kleine Teeküche. Wir gehen auch so weit, dass man sagt, wenn man das macht, dann machen wir es richtig und reden da vielleicht auch über eine Toilette auf dieser Etage, weil jetzt spielen wir im Moment noch wünscht ihr was. Ich sage das mal so, was sich nachher realistisch erweist, wird sich zeigen, auch in Abhängigkeit mit den Zustimmungen, die wir da von Amts wegen dafür brauchen.
1: Okay, da helfen ja Buga-Blümchen wenig, denke ich mal, um das umzusetzen.
0: Das, ja, Buga-Blümchen ist eine gute Geschichte. Wir wissen es leider noch nicht konkret. Wir wissen, die Burg ist Buga-Standort. Das ja.

0: ist das Einzige, was wir wissen. Und uns fällt es ein bisschen schwer, zu verknüpfen, was heißt die Burg im Zusammenhang mit der Buga? Was will man mit uns machen? Es ist eine Gartenbauausstellung, die Buga. Sicherlich gibt es da noch mal eine Zusammenkunft, dass man sagt, das und das haben wir eventuell vor. Wir haben ein bisschen Angst davor, dass man sagt, okay, unsere Grünflächengruppe, ich habe es gerade gesagt, die hat ja auch Ideen in Umsetzung und dann kommt vielleicht auch nicht irgendjemand und sagt, pass mal, wir machen das hier so und so und so, dass wir von außen aufoktroyiert bekommen, was hier läuft. Wir hätten ja gerne Kenntnis darüber, was wird, was soll sein und vielleicht auch ein bisschen ein Mitspracherecht.
1: Das ist verständlich, ne? Das am Bedarf vorbei muss keiner haben, ja, da mitgenommen zu werden, wenn sie schon die ganze Arbeit vor Ort leisten. Das ist das Mindeste, denke ich, was da
0: Ja, das
1: erwartet werden kann,
0: denken
1: ne? Ja, so für die Zukunft, was wünschen Sie sich für den Burgverein an Unterstützung? Sie nutzen das Gelände, müssen dafür auch noch bezahlen. Aber eigentlich ist es ja voll Ihr Ehrenamt.
0: das sind Dinge, die uns natürlich in der kommunalpolitischen Zusammenarbeit auch beschäftigen. Die Stadt ist auch so als Eigentümer des Objektes. Und wir als Verein haben einen Nutzungsvertrag mit der Stadt. Wir sind der Stadt in vielen Dingen sehr dankbar. Das darf man auf keinen Fall vergessen. Denken wir nur an die letzte Aktion, die Erweiterung und Umbau der Toilette, wo die Stadt, ich sage es ruhig, 220.000 Euro investiert hat, um diesen Zustand, der nicht mehr tragbar war, zu verändern. Das ist nur möglich geworden, weil die Stadt das letztendlich finanziert hat. Wir konnten das mit unseren Mitteln bei Weitem nicht bewegen. Wir haben unseren Teil dazu getan. Wir haben Arbeiten, die möglich waren, beigesteuert. Wir haben das Vordach mittlerweile angebaut und so weiter. Also das sind Sachen, die funktionieren. Wir haben auch mit dem Ortschaftsrat in Roßlau, ich muss das sagen, eine gute Zusammenarbeit. Wir können mit unseren Wehwehchen hinkommen. Man hat immer ein offenes Ohr für uns. Und auch in puncto Kostenfragen haben wir da unsere Vorstellungen. Was ich eingangs sagte, die Erschließung des ersten Obergeschosses der Burg setzt ein Brandschutzgutachten voraus, um diese Festlegung einzuhalten. Und auch ein bauhistorisches Gutachten, was erstellt werden muss, um zu sagen, was kann man jetzt wirklich unter Einhaltung dieser Vorschriften dort realistisch bewerkstelligen. Diese Gutachten sind mit enormen Kosten verbunden und hier sehen wir eigentlich, dass der Eigentümer da aus unserer Sicht in der Pflicht wäre, die zu tragen. Wir wollen gerne an den Arbeitsleistungen teilhaben, soweit es uns möglich ist, diese zu leisten. Aber die Verwaltungsausgaben, ich sage immer, dann kriegen wir zweimal ein dickes Papier für viel Geld. Da ist aber nicht ein Nagel aus der Wand gezogen, geschweige denn ein neuer eingeschlagen. Da müssen wir einen Weg finden, wie wir das lösen, denn ansonsten kommen wir auf der Burg so langsam nicht mehr weiter.
1: Kann man sich gut vorstellen, das überfordert einfach einen Förderverein, das funktioniert nicht, das hat alles seine Grenzen, ne? Und die muss man auch mal klar benennen. Ja, aber wie gesagt, Hut ab, dass Sie hier den Mut nicht verloren haben. Wir haben uns ja umgeschaut im Gebäude und da mit ruhiger Hand Schritt für Schritt dieses Gebäude sanieren und, ja, und dabei nicht den Mut verlieren, sondern weiter in die Zukunft schauen. Und dafür, ja, wünsche ich Ihnen noch ganz viel Kraft, ganz viel Nerven.
0: Vielen Dank.

0: Hi, ich bin Darlene. Ich bin hier heute in Magdeburg unterwegs und mache eine Umfrage über das Thema Mode. Ist Magdeburg eine modische Stadt? Wir finden es heraus.
1: Hallo, kann ich dir kurz eine Frage stellen?
2: Kommt drauf an.
1: Also es geht ums Thema Mode. Mhm. Was bedeutet Mode für dich denn persönlich?
2: Nicht allzu viel, muss

0: ich sagen. Also ich beschäftige mich damit gar nicht.
1: Dass man sich halt so frei ausdrücken kann, dass man so ein bisschen zeigt, wer man ist.
2: Nicht so viel in meinem normalen Leben, würde ich sagen. Mode verbinde ich irgendwie mit Trends, würde ich sagen. Und ich verfolge jetzt keine Modetrends. Also ich finde Kleidung schon wichtig, aber ich, ja, Mode vielleicht nicht.
3: Ich möchte an und für sich ordentlich und schick aussehen, auch obwohl ich nicht mehr so jung bin. Und da lege ich Wert drauf.
4: Für mich persönlich nichts, weil ich trage das, was mir gefällt. Und wem das nicht gefällt, der muss sich halt umdrehen.
5: Naja, guten Style zu haben, gewisse Marken zu tragen. Es gibt auch Mode, wenn man keine Marken trägt, aber Marke macht da, finde ich, auch schon viel aus.
6: Und achtest du beim Kleidungskaufen auf irgendwas Bestimmtes?
2: Dass es mir gefällt, würde ich sagen. Also ich achte nicht so sehr auf die Marken.
3: Es muss, farblich muss es mir gefallen, es muss mir stehen und es muss auch passen.
7: Ich muss es fühlen, ich bin kein Online-Käufer. Ich muss es fühlen, ich muss es spüren und muss es merken, ob es mir gefällt.
4: Es muss mir gefallen und keinem anderen. Das ist für mich wichtig. Und wenn ich hier streifte Klamotten anhabe, dann ist das meins, weil ich trage es. Muss kein anderer tragen.
1: Teilweise, ob die zum Trend passen oder halt, ob ich mich drin wohlfühle und ob das mich so ein bisschen widerspiegelt.
6: Was halten Sie denn so von Modetrends?
3: Also, letztens habe ich gesehen, MoMA, wie die Sängerin aufgetreten ist, ich hätte mich geschämt.
1: Finde ich eigentlich gut. Es ist halt gut, dass man immer mal was Neues ausprobieren kann.
0: Nicht allzu viel, weil es halt erstmal viel zu schnelllebig ist. Und ich glaube, vielen wird einfach irgendwas aufgeholfen. So, und dann kauft man das halt, um mit dazu zu gehören und ohne darauf zu achten, wer man eigentlich überhaupt auch selbst ist.
7: Also von Modetrends, das kommt immer drauf aufs Alter drauf an. Man kann sich auch modisch kleiden, ohne dass man die Mode immer mitmacht.
5: Ja, also manchmal gucke ich da schon drauf, aber eher weniger.
1: Weil es macht halt jeder nach. Und dann hat es auch jeder.
6: Finden Sie Magdeburg ist eine modische Stadt oder eher nicht?
4: Naja, 50-50, sagen wir es mal so.
1: Nein. Ja, weil hier doch sehr viele standardmäßig rumrennen, sage ich mal.
0: Glaube ich nicht. Also auch das Angebot an Einkaufsmöglichkeiten ist sehr begrenzt und wird immer, ich sag mal, von einer Qualität halt immer geringfügiger.
2: Ich würde sagen eher weniger. Also ich komme ursprünglich aus Hamburg. Im Vergleich zu Hamburg würde ich sagen eher weniger.
5: Es gibt manche, die achten schon auf Mode, aber es gibt auch viele, die es halt nicht tun.
6: Also wie wir gesehen haben, ist Magdeburg keine besonders modische Stadt. Für die manchen vielleicht schon, aber den meisten ist es auch einfach egal.

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0: Das Ehrenamt ist nicht nur das Rückgrat der Gesellschaft, das haben wir schon oft gehört, aber es bietet auch den persönlich Beteiligten Möglichkeiten, sich einzubringen und seine Talente, sein Wissen einzubringen, natürlich. Aus eigener Erfahrung wollte ich Ihnen aber sagen, ein Ehrenamt macht auch ganz schön Arbeit manchmal, ja? Ich weiß nicht, wie das bei Ihnen ist, aber ich denke schon, dass Sie auch für Ihre Arbeit, wie soll ich mal sagen, positives Feedback bekommen, oder? Ja. Das ist ja sozusagen neben der eigenen Entfaltung auch die wichtigste Währung und ja, wie soll ich mal sagen, Wertschätzung für diese Tätigkeiten.
1: Also das Ziel ist erstmal wirklich Vereine zusammenzuführen und auch Leute, wir haben ja Woche gegen Einsamkeit, dazu zu bringen, herzukommen und zu schauen, was man machen kann, damit man nicht allein zu Hause ist, dass man vielleicht eine sinnvolle Tätigkeit hat, entweder wenn man in Rente ist schon oder wenn man neben der Arbeit gerne was zusätzlich machen möchte. Das ist das Ziel und Frau Schmidt betreut den Programmbereich auch. Die hat noch andere Ziele, glaube ich.
2: Ja, ich wollte auch gerade sagen, die ersten Planungen laufen hier schon bei Kaffee und Kuchen, werden schon erste Pläne geschmiedet zu neuen Ideen. Also hier treffen sich nicht nur Leute, sondern auch ganz viele Ideen. Und ja, und ich setze das dann manchmal auch in Kurse um in meinem Bereich.
3: Werden Sie solche Projekte wie heute weiterführen?
1: Auf jeden Fall. Es ist ja schon das zweite Mal. Wir werden das weiterführen. Und wir machen das ja jetzt das zweite Mal in Salzwedel. Also wir überlegen auch, das natürlich in anderen Orten im Kreis mal zu machen. Aber die Vereine im letzten Jahr waren alle sehr zufrieden. Deswegen werden wir das auf jeden Fall nochmal machen.
2: Ja, unser Ziel ist ja auch immer, die Volkshochschule etwas zu verjüngen. Das heißt also schön, dass ihr vor allem auch da seid. Ja? Die jugendlichen Menschen hier in Salzwedel und drumherum sind immer gern willkommen und ja, bereichern uns.
4: Wir treten ein für Geflüchtete und unterstützen die im Ankommen hier im Altmarkkreis Salzwedel. Und wir zeigen hier, was Ehrenamtliche machen können bei uns und welche politische Haltung so ein bisschen hinter dieser Aufgabe steckt.
5: Wir sind quasi wie ein Jugendzentrum in einer Kirche. Wir machen Angebote für Kinder und Jugendliche und da darf jeder kommen, egal ob man in der Kirche ist oder nicht, egal was man für sozialen oder auch kulturellen Hintergrund hat, die Angebote sind halt offen für alle und eben für Kinder und für Jugendliche.
6: Wir begleiten Menschen am Lebensende und wir begleiten diese Familien direkt dann auch mit ehrenamtlicher Unterstützung. Ich bin als Hauptamtliche hier und repräsentiere diesen Dienst und die Ehrenamtlichen sind bei den Familien und unterstützen in einer schweren Situation. Wir haben zudem ja diesen Kinderhospizdienst, für den wir auch hier im Raum Salzwedel zuständig sind. Und da haben wir unsere Ehrenamtlichen zusätzlich ausgebildet, um Familien zu begleiten, wo ein Kind lebensverkürzt erkrankt ist.
7: Wir sind ehrenamtlich unterwegs in der Sterbebegleitung. Wir haben unser Büro im Ärztehaus oben und wir bieten eine Trauergruppe an, die jeden letzten Mittwoch im Monat ist. Und wir haben auch Sterbebegleiter, die ausgebildet sind, die zu den Sterbenden gehen. Das ist eine rein ehrenamtliche Arbeit. Wir schenken den Leuten Zeit, den Sterbenden gehen in die Altersheime, in die Häuslichkeit oder ins Klinikum, je nachdem da, wo wir gebraucht wird.
8: Unser Fokus liegt eigentlich auf Familien mit Kindern von 0 bis 6 Jahren. Aber wir sind auch immer bemüht zu gucken, was gibt es oder wo liegt noch das Interesse. Also zum Beispiel bei Jugendlichen oder Erwachsenen schauen da, je nachdem, wo der Bedarf liegt.
9: Das Besondere ist, dass wir Hauptamtliche zwar haben, aber auch viel Ehrenamtliche brauchen für unsere ganz vielfältige Arbeit. Also beraten, begleiten, bilden, begegnen und sage ich mal von professionellen Angeboten über die Hebammen oder Honorarkräfte gibt es auch viel einfach für Ehrenamtliche zum Mitmachen. Zum Beispiel Sommerfeste mitzugestalten oder beim Indoor-Spielplatz mitzuhelfen, bei Selbsthilfegruppen. Ein ganz vielfältiges Angebot.
10: Ich bin heute hier, weil wir seit diesem Jahr jetzt eine Ortsgruppe in Salzwedel haben und ich auf der Suche bin nach Mitstreiterinnen, die mir helfen, Salzwedel ein bisschen umweltfreundlicher, naturnah und schöner zu gestalten.
11: Wir sind mit 16.500 Mitgliedern der stärkste Verband hier in der Altmark und versuchen natürlich gerade Sport bei jungen Leuten zu etablieren, Kinder an den Sport heranzuführen, ihnen eine Möglichkeit zu geben, in der Freizeit aktiv zu sein, sich körperlich zu bewegen, gesund zu bewegen und natürlich auch Teamgeist und Fairness, also auch solche Eigenschaften im Sport zu vermitteln.
12: Also wir sind die Lauf-, Wander- und Walking-Gruppe. Das heißt, bei uns kann man laufen, wandern und walken. Wir sind 33 Mitglieder und wie man auf den Bildern sieht, haben wir auch Spaß. Wir fahren zu den Wettkämpfen gemeinsam hin, haben auch interne Spaßwettkämpfe, wo wir uns messen, eben halt auf lustige Art und Weise. Und wenn wir Reisen machen, egal wohin, ob nach Ludwigslust oder zum Rennsteiglauf, die Gemeinschaft, das steht bei uns im Vordergrund und das schweißt uns zusammen und das macht uns Riesenspaß.
13: Der Verein, da ist also wie gesagt schon die Tafel und wir, unsere Aufgabe ist hauptsächlich, dass wir eben bedürftige Menschen helfen mit Lebensmitteln. Ne? Also wir haben jetzt monatlich haben wir ungefähr 400 bedürftige Menschen, die wir versorgen.
14: Und wichtig ist auch, dass wir so zusammenhalten. Wir sind eine gute Truppe und gefällt die Zusammenarbeit, ein gutes Team.
15: Besonders wichtig ist, dass wir die Arbeit der Bibliothek unterstützen und diese dem Landkreis bzw. dem Altmarkkreis zur Verfügung steht, dass den Kindern die Möglichkeit gegeben ist, Bücher zu lesen oder halt auch neue Medien zu nutzen.
16: Das Deutsche Rote Kreuz ist eine sehr große Organisation und wir haben aber nur diesen kleinen Teil Blutspende. Wir nehmen nicht selbst Blut ab, sondern wir machen den Spenderservice und bereiten dann für die Leute, die zum Spenden kommen, ein Frühstück zu.
17: Wir sind hier, um Mitglieder zu werben. Wir haben hier unsere Mitgliedsanträge mit dabei und wenn du Mitglied werden möchtest, kannst du sofort zuschlagen heute.
18: Naja, so wichtig ist, dass man einmal sieht, was macht überhaupt der Förderverein. Deswegen sind hier so die Bildchen angeklebt. Also wir kümmern uns halt ehrenamtlich noch um den Tierpark in Salzwedel.
19: Der Trialog ist praktisch ein Ort, wo Leute mit psychischen Erkrankungen oder wo auch Menschen, die Angehörige haben, die psychisch erkrankt sind, zusammenkommen. Und auch Menschen, die professionell im Gesundheitswesen arbeiten. Und alle drei versuchen praktisch auf Augenhöhe über psychische Erkrankungen in Deutschland zu erzählen oder auch über ihre eigenen.
20: Ich möchte alle psychisch kranken Menschen ermutigen, offen mit ihrer Krankheit umzugehen und sich auch bitte Hilfe zu suchen, denn es gibt mehrere Stellen, an die man sich wenden kann.
21: Musik.

0: brauchen 2,5-mal mehr Ressourcen, als die Erde hergeben kann, bei der Menschenanzahl, die wir haben. Das hat der Club of Rome schon vor 30 Jahren gesagt. Aber da hat keiner drauf gehört.
1: Also im Visionsstammtisch habe ich also mit der Kamera 1, das ist die Hauptkamera, gefilmt. Also mit 93 Jahren bin ich der Älteste hier.
2: Ich engagiere mich hier, weil mir das gefällt, weil man eine relativ große Freiheit hat in der Themenauswahl.
0: Also wir sind eine tolle Truppe, wie man so schön sagt. Wir ergänzen uns wunderbar. Jeder bringt Ideen mit und jeder lebt auch von den Ideen des anderen.
2: Mir gefällt eigentlich das Klima hier eigentlich ganz gut.
0: Wir kommen aus den verschiedensten Berufen. Und wir haben nur einen dabei, der hat mal für das Fernsehen der DDR gearbeitet. Und es ist erstaunlich, wie die einzelnen Berufe sozusagen hier aufeinandertreffen und sich in einer gemeinsamen Arbeit finden. Also ich bin durchaus der Meinung, das ist der Antrieb für mich, dass ich hier arbeite, mitarbeite. Wir sind ein Kollektiv, glaube ich, das nicht ein zweites Mal hier in der Gegend zu finden ist.

Heute bei Jugendstil. Nachdem in der letzten Ausgabe junge Leute Boomer-Wörter erklären mussten, sind jetzt die Boomer dran. Wir haben dieses Mal Gabis und Elas Wissen abgefragt. Danach geht es weiter mit einer neuen Folge Magdeburg Through My

Heute aber etwas anders, denn Nico war in Radom in Polen und hat ein paar Aufnahmen für uns gemacht. Frank hat ein verrücktes Hobby und eine besondere Eigenschaft. Was ihn so besonders macht, das erfahrt ihr in einem Beitrag von Eva in ein paar Minuten. Und auch in dieser Ausgabe dürfen die monatlichen Good News mit Vlad nicht fehlen. Dicht gefolgt von einer neuen Werbeparodie. Julina hat einen Blick hinter die Kulissen geworfen. Sie war für uns nämlich in den Theaterwerkstätten Magdeburg unterwegs. Den krönenden Abschluss macht in dieser Ausgabe der Trailer für den Jugendfilmpreis. Dieses Jahr mit dem Motto: Was wenn?

0: erste Etage. Und du?
1: Ja, ich auch. Zahnarzt. Ah. Nicht angucken, nicht angucken. Einfach gerade ausschauen. Weshalb dauert das denn so lange?
2: Ich hab noch nicht gedrückt.
1: Verdammt, war das peinlich. Ich muss jetzt irgendwas sagen.
3: Diese Stelle ist ja cringe. Und du, warum bist du heute hier?
0: Ich fahre mit dem Fahrstuhl.
1: Mann, das habe ich blöd formuliert. Ich meine, warum bist du heute hier in dem Gebäude?
0: Ich fahre zur Jugendstil-Redaktionssitzung.
1: Jugendstil?
0: Ja, ja, das ist eine Magazinsendung und unser erster Beitrag ist tatsächlich über Gabi und Ela. Es geht nämlich darum, dass Boomer Jugendwörter erklären müssen. Schauen wir mal, wie gut sich die zwei Generationen verstehen.
4: Wir haben uns vor ein paar Wochen junge Gäste ins Studio geholt, die die Bedeutungen von bestimmten Boomer-Wörtern erklären sollten.
3: Okay, und das erste Wort ist?
5: Schwurfen.
6: Schwurfen.
7: Das ist so eine Beleidigung für jemanden, der irgendwie alles...
8: Flugschweifer vom Boomer.
4: Quasi Slang von heute.
3: Ja.
4: Und zwar haben wir da einmal Schere.
9: Schere.
10: Schere.
9: Schere ist mit Schneiden und was durchschneiden.
10: Also dieses Handzeichen oder das Wort an sich?
4: Beides. Kann man beides machen. Das wird so Schere.
10: Krieg ich nicht mal hin.
4: Also ein Beispielsatz, also oder ein Beispiel wäre zum Beispiel, oh, da habe ich es eigentlich fast schon verraten. Nee, eigentlich kann ich noch nicht.
9: Nee, ich würde sagen, Schere und was durchtrennen oder einen Teil und einen anderen Teil, dass das getrennt wird.
10: Wie
9: das, oder die,
10: das Gute vom Bösen trennen, so, das, so,
9: ja,
10: so
9: wollte ich gerade sagen. Ja.
10: Die Spalten.
9: Ja,
10: ja, ja. Ich meine, das Volk an sich ist sowieso gespalten, der eine da, der andere da.
9: Oder es wird eben, dass viele sich dann erzählen irgendwas und der andere sagt, nee, will ich nicht, Schere, schneid ab. Vergiss es.
10: Naja, man kann ja auch nicht immer ein und derselben Meinung sein.
9: Nee,
10: und
9: soll man ja auch nicht.
10: Nee, das ist, deswegen ist das vielleicht...
9: So, nun verrate das,
4: ich
9: mal.
4: Ich wollte gerade sagen, ist ein guter Gedanke, ist aber leider doch die falsche Richtung.
9: Und ja, zwar,
4: Schere, also Gabi, du warst dann irgendwann ein bisschen näher dran. Also okay. Schere sagt man, wenn man sich selbst vertan hat und irgendwie im Unrecht liegt oder missverstanden wurde. Und dann sagt man, Schere, Leute, Schere.
9: Ah,
4: oh,
9: so.
4: Sorry. Tut mir leid, mein Fehler.
9: Da haben wir noch was gelernt in unserem Alter.
10: Okay, also Schere wäre mir jetzt nicht in die Fall. Nee. Sorry, tut mir leid, mein Fehler. Ja,
9: ja.
10: Das wäre dann so mein Satz. Aber ja. Schere wär ich jetzt nicht drauf gekommen.
4: Und zwar Rede.
9: Rede.
10: So Rede und Antwort stehen oder irgendwie so in der
4: Rede.
10: Richtung?
4: Rede.
10: Rede.
9: Rede mit mir.
10: Oder lass es.
9: Oder lass
4: es. Zum Beispiel,
9: oder lass es.
4: Zum Beispiel, Ela, als du vorhin angesprochen hattest mit den Meinungen, dass die so gespalten auseinandergehen und jeder soll seine eigene Meinung haben und das ist okay, dann würde ich sagen, Rede.
9: Rede darüber, was du meinst. Was hast du damit gemeint? Rede dazu.
10: Ja.
9: Stellungnahme zu dem, was der andere hier gesagt hat. Und man versteht das denn nicht, was er meinte. Und dann soll er da reden dazu.
10: Naja, ich meine, mir würde jetzt bloß infern Rede und Antwort stehen.
4: Mhm. Rede ist quasi ein, wenn jemand was auf den Punkt gebracht hat, dann sage ich Rede. So von wegen, ja. Ach genau so. Besser hätte ich es nicht sagen können, Rede.
9: Ach so.
10: Ich hätte gesagt, okay, super. Also, ja, aber
9: ja.
10: Interessant, auch von...
9: Vor lauter Reden muss ich ja mal einen Schluck Wasser trinken.
10: ...den neuen Wörtern mal erklärt zu kriegen, was die denn eben für die Generation hinter uns oder noch jünger, wie die da drüber denken oder aus dieser Generation, was wir von den Wörtern lernen können, weil wir würden das so sagen, nee, die sagen bloß Rede.
9: Ja.
10: Top.
4: So ist es.
9: Top, die Watte quillt, ja.
11: Okay, Gabi und Ela zusammen haben echt Kultpotenzial.
0: Das ist ja auch unser Iconic Duo. Und in Zukunft werdet ihr vielleicht sogar noch öfter was von denen sehen. By the way, möchtest du mitkommen zur Redaktionssitzung?
11: Ja, gern, aber also
0: eigentlich... Ach nee, du hast ja deinen Termin.
11: Ja, nee, kein Ding, ich bin eh viel zu früh.
0: Ah, okay, cool. Oh. Oh, hi, Nico.
2: Hallo.
0: Ach, wie perfekt. Hallo? Das ist Nico. Er war letztens erst in Polen. Und jetzt folgt nämlich eine Spezialausgabe von Magdeburg Through My Eyes. Und zwar Radom Through My Eyes.
2: Ja.
0: Danke, Nico.
2: Ich kann kurz. Bye. Here we are.

0: Okay, after the ceremony, we have shopping.
1: I think they have good teachers. Not as good as in Germany, of course. But
0: food! And it starts the closing party. Closing party, we have this beautiful scene to finish all three in random singing to Radiohead.
2: To the end of the train, nothing is more of
3: like you just fucking proved that the earth is flat or something. It's just the end of the train, it's not so deep.
0: Yeah.
2: No, it's the end of the train.
0: And I hope that as the end of the train, you enjoyed this through my eyes and see you in the next one.
4: Ja, und das ist auf jeden Fall der OK mit den ganzen Räumlichkeiten.
5: Ey, Leute, bisschen Ruhe bitte. Wir drehen hier gerade den Trailer für den Jugendfilmpreis.
4: Sorry, dann gehen wir mal lieber wieder raus.
5: Und den Trailer für den Jugendfilmpreis könnt ihr am Ende der Sendung sehen.
4: Ich wollte nachher in den Park gehen. Hast du Lust mitzukommen?
6: Ja, voll gerne. Habt ihr noch sowas wie einen Liegestuhl oder so?
4: Müssten wir haben. Ich kann den holen.
6: Oh, voll gerne.
7: 1:37 later.
4: Jetzt stell dir mal vor, du müsstest blind den richtigen Knopf finden.
8: Das schaffe ich ja anscheinend noch nicht mal, wenn ich sehe.
4: Stimmt. Und jetzt stell dir aber mal vor, du wärst dabei in einem Windkanal.
8: Was?
4: Ja. Klingt unmöglich, aber wir haben einen Mann kennengelernt, der weiß, wie es geht. Frank war bei den deutschen Meisterschaften im Indoor-Skydiving als erster blinder Mensch überhaupt. Und wir haben ihn begleitet.
9: Das ist Frank Bremer. Er war schon immer sportbegeistert und liebt es, neue Herausforderungen auszuprobieren. Doch Sport sieht bei ihm etwas anders aus als gewöhnlich. Denn Frank hat etwas geschafft, was vor ihm noch niemand getan hat. Was genau dahinter steckt, erzählt er euch jetzt.
10: Ich sehe es halt so, ich kann mir jetzt nicht unbedingt mehr so tolle Landschaften anschauen. Ich bin 1962 geboren und hatte dann mit 9 Jahren einen Unfall, wo ich dann eben von jetzt auf gleich sozusagen das Augenlicht verloren habe durch eine Kalkverätzung. Und 1984 hatte ich dann wieder eine OP, durch die ich dann wieder konstant gut gucken konnte. Das hielt dann auch bis 2007, also doch ein sehr langer Zeitraum, in dem ich dann mit 25% Sehkraft doch mein Leben relativ gut leben konnte. Und dann war es wieder von heute auf morgen, hat er sich dann meine Netzhaut gemeldet und sich dann verabschiedet. Und damit war es dann 2008 endgültig vorbei mit dem Sehen. Und seitdem bin ich dann sozusagen jetzt auch wirklich vollblind, also auch kein Licht und nichts kann ich also sozusagen mehr wahrnehmen. Genau. Ich habe im vorigen Jahr eine Ausbildung zum Inklusionssportberater gemacht beim Landessportbund in Sachsen-Anhalt. Und unser Ausbilder war der Nikolai Johann. Er hat berichtet, dass er Indoor Skydiving macht, schon eine ganze Weile. Und Nico hat mich gefragt, ob ich da mitkommen möchte, ob ich mir das zutraue. Und da habe ich relativ schnell Ja gesagt. Somit war mein erster Flug toll. Muss ich sagen, es war eine andere Welt. Man läuft nicht mehr, sondern man liegt und auf der Luft und fliegt. Also es war eine ganz tolle Erfahrung.
9: Heute ist Frank erfolgreicher Parasportler und stets auf der Suche nach neuen Sportarten, von denen er überzeugt ist, sie meistern zu können. Indoor Skydiving ist eine sichere Indoor-Alternative zum klassischen Fallschirmspringen. Während man beim traditionellen Skydiving aus einem Flugzeug springt, findet das Training hier in speziell entwickelten Hightech-Windtunneln statt. Durch den erzeugten Luftstrom können sich die Sportlerinnen und Sportler mit gezielten Körperbewegungen frei im Raum bewegen und verschiedene Figuren fliegen.
10: Dann rief Nico mich im Januar an und Ende Januar und meinte, dass im März die deutschen Meisterschaften im Indoor Skydiving stattfinden und auch die Weltmeisterschaften zugleich in Berlin und sie als Team starten müssen und momentan eben ein bisschen Ausfälle haben durch Krankheit und ob ich mir das vorstellen könnte, daran teilzunehmen. Schon, aber in 6 Wochen, ich sage, ich muss ja erstmal lernen, wie ich überhaupt fliege, weil, wie gesagt, das Kennenlernen ist ja wirklich, dass man gehalten wird. Mehr war ja nicht, aber Nico meinte dann, am Wochenende wäre schon dann mein erstes Training, wenn ich das probieren wollte. Naja gut, dann habe ich gesagt, okay, das versuchen wir mal. Und ja, und dadurch ging das dann plötzlich alles sehr schnell und war alles sehr fokussiert auf den 13. 14. März. Von der Handhabe ist es natürlich, habe ich dann relativ schnell festgestellt, dass man natürlich ohne Begleitung oder Betreuung, sage ich mal, schlecht Sportarten durchführen kann. Sei es zum Wettkampfort zu kommen oder zum Trainingsort. Ich hatte mich dann in meinem Bekanntenkreis umgehört und Silvio war sofort bereit.
0: So wie er spontan in die Weltmeisterschaft gedrängt wurde, wurde ich spontan in die Betreuerschaft. Und ich habe gesagt, spannende Sache. Ich konnte es mir echt nicht vorstellen, dass jemand, der eben nicht sieht, da plötzlich und unerwartet an so einer Meisterschaft teilnimmt. Und dachte ich, das ist eine Sache, da willst du dabei sein. Sowas hatte ich auch noch nicht.
10: Indoor Skydiving funktioniert im Prinzip so, dass man in den Windkanal hineingeht, erstmal eine stabile Position sucht, indem man die Arme relativ lang, die Beine relativ lang, leicht angewinkelt, Kopf nach oben. Ich muss meine Arme zurücknehmen, wenn ich vorwärts will. Man darf sich im Windkanal nicht hastig bewegen und man muss sich versuchen, immer synchron erstmal mit den Armen und den Beinen zu bewegen, weil jede Veränderung oder asynchrone Bewegung greift der Wind und führt einen dann irgendwo hin, wo man nicht vielleicht unbedingt hin möchte.
0: Ich kannte ihn ja als sehr überlegten, als sehr sich auf seine Sinne verlassenden Menschen. Nun muss man ja sehen, in diesem Tunnel sind sämtliche Sinne weg. Also das, wo er jetzt sonst mitarbeitet, das gibt's nicht mehr. Ich meine, sehen ohnehin nicht. Das Hören war weg. Eigentlich das, was am allerwichtigsten für ihn ist, das ist so, als wenn wir jetzt im luftleeren Raum irgendwas machen sollen. Wir haben ewig gerätselt, woran liegt es, dass du, wenn du nach rechts fliegst, derartig Schwung drauf kriegst, dass du nicht mehr auf der Stelle bist. Bis wir drauf gekommen sind, es ist die Handstellung. Es ist schlichtweg, wenn er an den Tunnel rankommt, an die Glaswand, dann setzt wieder ein, was er ja eigentlich immer macht, dieses Tasten. Logischerweise, die Finger der rechten Hand sind zusammen, die der linken Hand bleiben offen. Und logischerweise kriegt er von rechts durch die geschlossenen Finger so einen Drall, dass er eben nach links abhaut.
5: Hat vor dir schon mal jemand, der komplett blind war, Indoor Skydiving gemacht?
10: Nein, also das gab es bis dato noch nicht. Deshalb musste ja auch von Ende Januar bis jetzt zum Wettkampf auch die internationale Jury zusammentreten. Wir Parasportler haben einen Parcours abzufliegen, der aus 4 Buttons besteht, die an dem Windtunnel angebracht sind. Außen, nicht innen. Muss eine Hand drauflegen und dann erlischt das Licht und dann ist das sozusagen ein Punkt. Und man muss diese Punkte in einer gewissen Reihenfolge abfliegen und muss zwischen den Punkten auch dann verschiedene Bewegungen machen. Also an manchen Punkten muss man eine 360-Grad-Kehre machen, muss den Button nochmal berühren und das halt in einer gewissen Zeit, maximal 75 Sekunden, in denen man das schaffen muss.
5: Wie genau machst du das? Weil du kannst die Buttons ja tatsächlich nicht sehen.
10: Richtig, deshalb wieder die Headset-Variante, für die wir uns erstmal entschieden haben, dass ich draußen einen erfahrenen Flieger habe, der mich navigiert.
5: Frank trainierte von innerhalb nur 6 Wochen so intensiv wie möglich. Stunde für Stunde arbeitete er an Technik, Orientierung und Körpergefühl. Dann war es soweit. Am 13. und 14. März trat Frank tatsächlich als erster blinde Indoor Skydiver bei einer Weltmeisterschaft an.
10: So, als es denn zum Wettkampf kam, der erste Warm-up-Flug war ein bisschen stressig, weil irgendwie war der Luftdruck, glaube ich, ich weiß es nicht, woran es lag, an meiner Aufregung, vielleicht dann doch. Der erste Wertungsflug dann sozusagen, der lief dann ganz gut. Zumindest hatte ich dann den ersten Button erwischt und den auch gut erwischt. Und das war dann schon doch ein tolles Gefühl.
0: Ein Tumult in diesem Saal, das war einfach nur. Sie haben eigentlich alle mitgefiebert.
10: Wir standen ja als Paras dann zusammen. Der Punkt war halt fürs Team und das fand ich eben toll, dass ich fürs Team einen Punkt beitragen konnte. Und ja, es ging jetzt vordergründig nicht um irgendeine Platzierung. Also wie gesagt, es ist alles am Anfang. Wir sind alle gespannt, wohin das mal geht. Und für die Kürze der Zeit sind wir doch alle zufrieden. Also ich würde das schon weitermachen, um eben den Weg erstmal noch bis zu Ende zu gehen. Zumindest so weit, dass ich den Parcours dann auch schaffe. Und daher bin ich jetzt erstmal natürlich auf Sponsoring-Suche. Wie gesagt, das Motto ist eigentlich bei Skydivern Spaß haben und schauen, was geht.
8: Was für ein inspirierender Mensch, der Frank.
4: Ja, voll. Ich finde, der zeigt einfach, dass Beeinträchtigung niemanden aufhalten muss.
6: Absolut. Weißt du, manchmal würde ich mir wünschen, dass es mehr von diesen Good News gäbe.
4: Good News, das ist mein Stichwort. Jetzt kommt nämlich die Monthly Good News mit Vlad.
7: Herzlich willkommen zu den Good News des Monats. Auch in diesem Juli gibt es wieder positive Nachrichten aus aller Welt. Von medizinischen Fortschritten über Umwelt- und Naturschutz bis hin zu humanitären Projekten. Bleibt kurz dran und lasst euch daran erinnern, dass jeden Tag auch viel Gutes auf unserer Welt passiert. Neue Solartechnik für mehr Wasserentsalzung. Forscher haben ein solarbetriebenes Entsalzungssystem entwickelt, das mehr Wasser ohne zusätzliche Stromspeicher in Trinkwasser umwandelt. Dieses sogenannte batterielose System passt sich direkt an das Sonnenlicht an und kann dauerhaft Wasser zu sehr geringen Kosten aufbereiten. Nach Angaben der Entwickler würde so produziertes Trinkwasser theoretisch sogar günstiger sein als herkömmliches Leitungswasser. Stammzellen für die Netzhaut. Wissenschaftler an der Duke University züchteten erstmals Blutgefäßzellen aus menschlichen Stammzellen, die für die Netzhaut wichtig sind. In einem Mausmodell von Netzhauterkrankungen führten diese Zellen nach Injektion zur Regeneration der beschädigten Blutgefäße und stellten die Netzhautfunktion wieder her. Krankenhaus für Zimmerpflanzen. In Edinburgh, Schottland, wurde das erste voll ausgestattete Hausplanthospital eröffnet. Besitzer können kranke Zimmerpflanzen zur Operation abgeben. Dort werden sie umgetopft, von Schädlingen befreit und gepflegt. Ziel ist es, die Lebensdauer der Pflanzen zu verlängern und überflüssiges Wegwerfen zu vermeiden. Froschdarmbakterium besiegt Tumore. Forscher entdeckten ein Darmbakterium aus japanischen Laubfröschen, das in einer Mausstudie bemerkenswerte Krebswirkung zeigte. Nach einmaliger intravenöser Behandlung wurden Darmkrebstumore bei Mäusen vollständig eliminiert. Das Bakterium reichert sich gezielt im Tumor an, zerstört dort Krebszellen und aktiviert zugleich das Immunsystem. Zeitzeugen des Zweiten Weltkriegs bewahren. Der US-Amerikaner Rishi Sharma hat sich über 10 Jahre hinweg zum Ziel gesetzt, allen noch lebenden Soldaten des Zweiten Weltkriegs zuzuhören. In diesem Zeitraum führte er mehr als 3000 Interviews mit Veteranen durch. Mit den Aufnahmen bewahrt er deren persönliche Schicksale für kommende Generationen, solange die Zeitzeugen selbst berichten können. Wiederentdecktes Korallenriff. Vor der Küste von Benin, Westafrika,

0: Afrika haben Forscher ein Korallenriff entdeckt, das jahrzehntelang als tot galt. Stattdessen fanden sie ein überraschend lebendiges Ökosystem mit mindestens 8 Korallenarten und 8 Fischarten. Das Riff in rund 60 Meter Tiefe zeigt, dass Meeresgebiete sich erholen können und liefert wichtige Erkenntnisse zum Meeresschutz. Unsere lieben Zuschauerinnen und Zuschauer, wir wissen selbst, wie hoffnungslos die Welt manchmal erscheinen kann. Tag für Tag hören wir von Kriegen, Krankheiten und Naturkatastrophen. Und ja, es gibt ohne Zweifel viel Leid auf dieser Welt. Doch Hoffnung hängt auch davon ab, worauf wir unseren Blick richten. Es ist wichtig, über die Probleme informiert zu sein. Genauso wichtig ist es aber, nicht zu vergessen, dass unsere Welt riesig ist und dass es neben all den Herausforderungen jeden Tag unzählige gute Dinge passieren. Genau deshalb gibt es diese Sendung, um zu zeigen, dass Fortschritt passiert, Menschen Großartiges leisten und es immer wieder Gründe gibt, optimistisch zu bleiben. Bleibt also positiv und jetzt geht es weiter mit keiner kleinen Werbepause.
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3: Was war's?
4: Ich glaube, wir stecken fest.
3: Nein, sag das nicht! Ich hab Angst!
4: Wir holen einfach Hilfe, ist doch alles
3: gut. Hast du gesehen, wie alt der Fahrstuhl ist?
4: Nein, hab ich nicht. Aber das wird schon alles.
3: Hilfe! Hallo! Ach, Scheiße!
4: Solange wir hier warten, würde ich sagen, schauen wir mal bei Jolina vorbei. Sie war nämlich in den Theaterwerkstätten Magdeburg.
3: Hilfe! Hallo?
4: In den Theaterwerkstätten Magdeburg und hat da mal einen Blick hinter die Kulissen von großen Theaterproduktionen geschaut.
3: Ich hab Angst!
4: Ja. Es kommt gleich Hilfe. Ruhig bleib. Tief ein.
3: Okay.
5: Jede Produktion beginnt hier nicht mit Hammer und Säge, sondern mit einer Idee. Genauer gesagt, mit einem Modell. Doch wie wird aus einem kleinen Modell später eine riesige Bühne? Das erklärt Produktionsassistent Stefan. Für ihn ist das Modell die wichtigste Grundlage.
6: Das ist der Start, das Modell, wo denn sich dran orientiert wird für alle. Für die Werkstätten, für die Künstler, Beleuchter und jeder, der damit was zu tun hat und hat das Modell, um sich daran zu orientieren.
5: Für ein Theaterstück laufen die Vorbereitungen mehrere Monate. Allein die Konstruktion und technische Zeichnungen nehmen rund 8 Wochen in Anspruch. Was man als Zuschauer oft gar nicht mitbekommt, hinter einer einzigen 2-stündigen Vorstellung steckt ein riesiges Team.
6: Wie viele Leute dafür beschäftigt sind, für 2 Stunden Vorstellung. Und das ist das Ganze im Hintergrund. Da bewegen sich ganz, ganz, ganz viele Leute heimlich im Hintergrund und keiner sieht das.
5: Rund 30 Menschen arbeiten hier in den Werkstätten. Und bei einer Aufführung sind am Abend oft über 100 Personen hinter den Kulissen im Einsatz. Von der Bühnentechnik bis zur Requisite. Mein erster Stopp ist der Mahlsaal. Hier bekommen die Kulissen ihre Oberfläche, egal ob Steinmauer, Holz oder Marmor. Wie diese Illusionen entstehen und worauf es dabei ankommt, erklärt mir Nicole Köhlmay, Leiterin des Mahlsaals.
7: Gibt es was, was dich an deiner Arbeit besonders fasziniert oder warum du die Arbeit hier sehr, sehr gerne machst?
8: Naja, es ist immer wieder Zauberei. Also man erschafft ja aus dem Nichts, aus einer Idee, die irgendwo mal praktisch gesagt wird, nicht bei uns, aber woanders in anderen Abteilungen, bei der Regie oder wie auch immer, plötzlich Räume, ja, und Welten, Spielräume, Spielplätze.
5: Die Kulissen müssen nicht nur gut aussehen, sondern für das Domplatz Open Air auch Wind und Wetter aushalten. Und manchmal sorgen spezielle Leuchtfarben erst unter Schwarzlicht für den großen Überraschungseffekt. Und genau das probiere ich jetzt auch mal aus.
7: Also ich glaube, nach einem Tag ohne Übung würden wir schon, also auch vielleicht mit Übung, würden wir schon die Arme wehtun.
8: Das denke ich, ja.
7: Also dann brauche ich schon ein bisschen Druck. Aber es macht irgendwie auch Spaß. Ist wahrscheinlich auch sehr entspannt, oder?
8: Das ist durchaus meditativ, ja. Man kann schön nachdenken dabei. Also in sich, nicht über die Sache.
5: Außerdem freut sich das Team immer über neue Gesichter. Ob Praktikum oder Workshop, wer Lust auf kreatives Handwerk hat, kann hier selbst einmal Theaterluft schnuppern. Nach dem Mahlsaal geht es für mich weiter in die Tischlerei. Hier entstehen aus Holz die eigentlichen

0: Kilometer und am Schluss haben sie gesagt, so geht das jetzt so. Wir mussten noch dreimal, das war schon Aufwand und auch nervig, hast du gesagt, das kann nicht wahr sein. Ja.
1: Von Holz wechseln wir jetzt zu Schaumstoff, Kunstharz und jeder Menge Kreativität. Denn im Bereich der Theaterplastik entstehen verschiedenste Figuren, Bäume oder riesige Skulpturen. Jens Jenig arbeitet als Plastiker eng mit der Requisite und der Maske zusammen und verbringt seine Zeit mehr als nur gerne hier.
2: Ja, also das Gernearbeiten muss man ganz herausstreichen. Das ist für mich ein Traumjob und ich wüsste keinen Beruf, der mir mehr gefallen würde, weil wir auch kreativ sein dürfen. Ne? Also es ist erstmal extrem abwechslungsreich. Wenn ich jetzt Industriedesign studiert hätte, dann hätte ich wahrscheinlich mehrere Monate oder ein Jahr an einem Objekt gesessen und das wäre auch nicht sehr fantasievoll gewesen. Und hier haben wir 24, 25 Inszenierungen im Jahr. Und wir bedienen nicht alle als Abteilung, aber einen Großteil auch davon. Und dadurch ist es extrem abwechslungsreich. Und es macht Spaß und man kriegt auch ein Feedback direkt. Man läuft es auch nicht so gut, man macht auch Fehler und so weiter, aber man kriegt auch sehr viel positives Feedback, gerade auch vom Publikum. Zwar dann direkt für die Darsteller in erster Linie, aber wenn wir selber drinnen sitzen, sagen wir uns auch, guck mal, das hast du gemacht. Und das baut einen schon auf.
1: Ich darf mich ebenfalls ausprobieren, allerdings etwas ungefährlicher. Und einer Requisite den letzten Feinschliff verpassen. Während kleinere Requisiten direkt im Opern- oder Schauspielhaus entstehen, werden große Objekte hier in den Werkstätten gefertigt. Bevor eine fertige Kulisse überhaupt ins Opernhaus kommt, wird sie hier noch einmal komplett aufgebaut. Dafür gibt es einen eigenen Aufbauraum. Er ist genauso groß wie die Bühne im Opernhaus. Sogar die Drehscheibe ist auf dem Boden eingezeichnet. So lässt sich vorab testen, ob später wirklich alles passt und reibungslos funktioniert. Am Ende einer Theatervorstellung ist die Arbeit allerdings noch lange nicht getan. Kulissen werden kontrolliert, repariert oder direkt für die nächste Vorstellung vorbereitet. Und genau dabei helfe ich jetzt auch noch mit.
3: Oh Gott. Sind hier Schrauben drin? Die könntest du das in Flügel muttern, die könntest du mit der Hand rausdrehen und die Schrauben dann nach oben rausnehmen.
4: Okay.
3: Genau.
4: Oh. Ganz einfach. So, ich habe jetzt auf jeden Fall ein paar interessante Einblicke hinter die Kulissen bekommen, aber weiß auch, wie viel Zeit und Mühe so etwas braucht, ein ganzes Theaterstück auf die Beine zu stellen. Und wenn ihr, wie ich, auch Lust bekommen habt, mal ein Theaterstück auch live zu sehen, dann geht doch gerne mal auf die Website, da gibt es verschiedene Vorstellungen und vielleicht ist ja auch was für euch dabei.
5: Oh, warte mal, ich glaube, ich habe noch irgendwas Scheiß dabei. Hier, probier's damit mal.
6: Aber das war eben echt eine filmreife Situation.
7: Ja, apropos Film. Der Trailer für den Jugendfilmpreis ist fertig. Den seht ihr gleich. Ihr könnt nämlich eure Kurzfilme einreichen und mit etwas Glück gewinnt ihr sogar und die werden auf der großen Bühne gezeigt.
6: Also das war eben definitiv Kategorie Horrorfilm.
7: Und, wie fandest du den Film?
8: Ich fand ihn gut, ja. Und du?
7: Ach, ich weiß nicht so ganz. Irgendwie fand ich, das Ende hat nicht so wirklich Sinn ergeben. Weißt du, was ich meine?
8: Ja, also, ja, ich fand ihn, um ehrlich zu sein, auch gar nicht gut. Also.
7: Aber das sagst du doch jetzt bloß, weil ich dir das eben gerade vorgegeben habe. Was ist denn los mit dir?
8: Nein, ich meine, ich weiß nicht, ich war... Ehrlich gesagt, ein bisschen abgelenkt. Ich habe den Film gar nicht verfolgt. Mein Kopf war die ganze Zeit. Ja.
9: Aber was, wenn das der Auslöser für einen größeren Streit ist? Was, wenn...
7: Sebastian, es ist jedes Mal dasselbe.
9: Es eskaliert.
10: Bei Gott, Mia, warum machst du aus jeder Kleinigkeit immer einen Streit? Das kann doch nicht dein fucking Ernst sein.
7: Weil es nicht erlaubt ist, dass du auch einmal bei der Sache bist? Eine Nacht? Du konntest nicht einmal für deinen Film dein Handy weglegen. Nicht einmal für zwei verdammte Stunden.
9: Okay, sehr viel besser. Aber Menschen sind ja meistens nicht grundlos nervös. Was könnte also sein Motiv sein? Was, wenn er vorhatte, ihr einen

0: Quark zu machen. Okay, aber was, wenn diese ganzen Emotionen zu viel für ihn sind? Was, wenn er einfach ohnmächtig wird? Okay, und was, wenn er tot ist? Okay, nein. Das ist zu viel. Aber was, wenn?
1: Ihr habt's gesehen, schickt uns eure Kurzfilme.
2: Vielleicht sehen wir die ja bald auf der großen Leinwand.
1: Das stimmt. Und ich glaube, eigentlich ist das doch voll das gute Thema für die nächsten Good News vom Blatt.
2: Stimmt.
1: Ich glaube, ich gehe nochmal hoch und sag's ihm. Hast du Lust mitzukommen?
2: Ich komme mit. Ich nehme aber lieber die Treppe.
1: Okay.

0: wir alle vielleicht dann doch auch diesen Kampf um den besseren Rüstung, die das dann nicht gewinnen können gegen David Roberts, können wir vielleicht auch den wiederkehrenden Tagen in Dresden lernen, die vom 11. bis zum 17. September, wenn es richtig alljährlich, 2018, wenn ich das richtig, wenn ich da richtig mit bin. Und es gibt bereits ein
1: sehr ausführliches. Wir wollen aber unsere Lieblingsserie gucken.
2: Ja, genau.
3: Jetzt ist aber Nachrichtenzeit.
1: Nee.
4: Oh, Leute, kann ich auch mal mitentscheiden?
1: Nee.
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8: So, herzlich willkommen zu unserer Solawi-Info-Veranstaltung. Wir wollen heute Ihnen die Solawi vorstellen. Nicht ohne vorher noch mal kurz zu sagen, was urbane Farmer, warum wir das überhaupt machen. Mein Name ist Heike Brückner, ich bin von der urbanen Farm Dessau. Urbane Farm in Dessau versucht, auf städtischen Flächen Strategien von Nah- und Selbstversorgung mit Gemüse, aber auch mit erneuerbaren Energien zu entwickeln. Und das machen wir, indem wir vor allen Dingen zeigen wollen, wie Brachflächen umgenutzt werden können für Gartenbau in der Stadt, um einfach zu zeigen, wie und wo Lebensmittel produziert werden, die ohne Pestizide und ohne künstliche Dünger angebaut werden. Und vor allen Dingen eben auch diese Flächen produktiv zu machen, man hat einfach keine langen Transportwege, wenn man das Gemüse in der Stadt anbaut.
9: Es interessiert mich, weil ich frische Produkte bekomme, weil ich nicht gedüngte, also biologische Produkte bekomme. Und das gibt es hier ganz selten in Dessau.
10: Das ist schon die nächste Anfrage.
9: Ja?
10: Ja. Nee,
9: wer fragt an?
10: Conny.
9: Ah.
10: Ja.
9: Noch jemand, der sich interessiert.
10: Next Member.
11: Ich finde in der Tat, dass es speziell für Dessau auch wichtig ist, dass es solche Initiativen gibt. Weil ich komme ja aus Wiesbaden eigentlich, das ist ein bisschen größer als Dessau und ich bin auch oft in Berlin und natürlich, da gibt es viel mehr solche Sachen. Und hier in Dessau, finde ich, ist jede Initiative einfach auch wichtig. Also deswegen mache ich auch beim Kiezkino mit zum Beispiel, weil das die Leute zusammenbringt und man kommt ins Gespräch. Und auch das ist ein wichtiger Aspekt von solchen Vereinen und Konzepten, finde ich.
8: Wir machen das alles sehr öffentlich. Also unser Gemeinschaftsgarten hat keinen Zaun, hat keine Tür, wo man erst durch die man hindurchkommen muss, um hineintreten zu können, sondern es ist ein öffentlicher Raum. Und damit können die Leute natürlich zuschauen, wie wir den Boden bearbeiten, wie wir den Boden verbessern durch den eigenen Kompost, wie wir versuchen, Vielfalt auf den Flächen herzustellen, dass wir, manchmal sagen die Leute, bei euch sieht es aber liederlich aus, aber das ist Absicht, weil wir auch sehr viele Kräuter und wilde Kräuter wachsen lassen, die wir dann eben auch als essbaren Salat anbieten. Also quasi sind die Gärten immer auch Lernorte und Schauorte, wie ein ökologischer Gartenbau in der Stadt funktionieren kann.
2: Oder willst du eine Butternusssuppe, Kürbissuppe machen?
7: Ja, soll ich
2: einen? Ja, ist ja gut.
7: Hä? Sollst du einen essen wollen?
2: Ja, gerne. Dann hole ich noch schnell ein, zwei.
7: Gut. Dann mache ich es so, wie ich mir das denke.
2: Sehr schön. Okay, dann vielen Dank. Bis nächste Woche.

So, das ist Koriander. Der wächst am besten, wenn man den im Herbst aussät und überwintert. Dann kann man den im Herbst einmal ernten und dann nochmal im Frühjahr. Und dann wird er richtig groß.

So, das Porree, das im frühzeitigen Frühjahr ausgesät. Und den kann man bis Mitte November ernten. Und dann kommt die Zwiebelfliege und dann lohnt sich's nicht mehr. Und dann kann man wieder im Frühjahr noch mal ernten, was man. Ja, also wir sind hier die solidarische Landwirtschaft in Dessau. Zurzeit haben wir, glaube ich, 25 Mitglieder und die werden einmal die Woche beliefert. Also es gibt zwei Abholorte und dort kann man sich dann das Gemüse, was dann so, was es jede Woche gibt, was hier wächst, abholen. Zum Beispiel Porree wahrscheinlich gab es diese Woche. Was gab es diese Woche noch? Paprika, Kürbis, Schwarzkohl. Was gab es denn noch? Salat, Koriander. Ja, irgendwie so.

0: Das Prinzip solidarische Landwirtschaft ist, man hat zusammen eigentlich einen Garten und was wächst, kriegt man dann das Jahr über, bewirtschaftet von einem professionellen Gärtner, nämlich mir. Es wird einmal die Woche geliefert, kann man sich an zwei Orten hier in Dessau abholen. Wir sind zurzeit 24 Anteilsnehmer, so, also 24 Familien sozusagen. Man kann auch selber arbeiten kommen und es gibt auch immer mal ein paar Arbeitseinsätze, wenn was zu tun ist, Wichtiges.
1: Oh.
0: Und es ist sehr schön hier.

Wir sind heute hier, weil wir das Kartoffelfest feiern. Wir feiern die Ernte der Kartoffeln, die hier auf dem Beet gewachsen sind. Das ist eine Initiative, um diese Brachfläche in Kultur zu nehmen und auch als Gemeinschaftsgarten zu betreiben.

0: zwar haben wir jedes Jahr eine andere Kartoffelsorte bzw. ein anderes Kartoffelgericht. In diesem Fall dieses Jahr Himmel und Erde. Das ist hier sozusagen die Erde, die Kartoffeln in einer Sahnesoße mit Frühlingszwiebeln. Und das ist der Himmel, ist die Äpfel aus den Streuobstwiesen des Dessau-Wörlitzer Gartenreichs. Dann haben wir hier die kleinen Kartoffelchen in einer Sahnesoße mit rosa Pfeffer und blauen Blüten. Und hier die rosa Kartoffeln und die blauen Kartoffeln mit einem ganz speziellen Pesto mit, aus den Kräutern der urbanen Farm und den etwas Parmesan und Olivenöl, und das ist eben, kommt dann auf diese Kartoffeln hier drauf.
1: Die blaue Kartoffel?
0: Ja, genau.
1: Kriegt man bestimmt auch eine blaue Zunge, oder?
0: Ja.
1: Und die Äpfel und Baumäpfel. Kann der mit einer Sahne so sein?
2: Frag nächstes Mal Otto, wenn er bei dir ist, dass er dir das
1: gut hat.
3: Was ist das?
1: Das ist eine Käsesoße.
0: Mein Name ist Ulrich Heimann. Ich bin Geschäftsführer und Eigentümer der City-Pension hier in der Ackerstraße. Und in enger, jahrelanger Zusammenarbeit mit der Frau Brückner von der urbanen Farm habe sie auch damals bei den ersten Schritten mit unterstützt und in den letzten 15, 20 Jahren jedes Mal im Herbst machen wir dann hier die Kartoffelverkostung mit verschiedenen, jedes Mal verschiedenen Gerichten.

0: Unser Verein ist ein gemeinnütziger Verein und uns ist es wichtig, dass wir damit auch einen Lernort gestalten, wo Kinder aus der Nachbarschaft herkommen können, wo Leute aus dem Quartier mitmachen können. Und das ist einfach auch ein Anliegen, was wir als eine soziale Interaktion verstehen, weswegen wir da auch die Beete offen gestalten, das Fest heute als ein Dankeschön auch an unsere Helferinnen, die hier jedes Jahr, das ganze Jahr über und im Sommer die Flächen pflegen. Genau, deswegen ist das ein Fest, wozu wir unsere Mitstreiterinnen einladen und die Nachbarschaft einladen.
1: Die Programmvorschau für Mittwoch.
2: Elton John, seit Jahrzehnten eine feste Größe in der Musikwelt und ein prominenter LGBT-Aktivist. David Bowie, Pionier des Glamrock, der mit Geschlechternormen spielte und als bisexuell gilt. George Michael, britischer Sänger, der nach seinem Coming-out offen schwul lebt.
3: Gibt mir kein mehr Problem für die Sprache. Jetzt habe ich nur B1 Niveau bestanden, letztes Semester, so ich probiere. Und in meiner Meinung nach, wenn man spricht mehr und
4: Ich kann die Mutter wieder reinkommen. Also der Rest. Komm, du kannst zu Emily gehen. Komm her. Komm her.
5: So, jetzt sind wir bei unserem.
6: Dann konnten die Straßenbahnen hier seit Jahren nur noch mit maximal 10 km/h die Brücke befahren.

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0: Unsere Heimat, unsere Natur, unsere Zukunft. Wir alle wünschen uns ein Leben in Harmonie und Sicherheit. Zeit mit den Liebsten verbringen, unbeschwerte Momente genießen. Das ist es, was wirklich zählt. Doch der Alltag stellt uns vor immer größere Herausforderungen. Umweltschutz, wirtschaftlicher Wandel, Bürokratie. Die Sorgen der Menschen sind real. Und die Aufgaben von heute scheinen oft zu komplex für alte Antworten. Was wäre, wenn Sie diese Last nicht mehr tragen müssten? Was wäre, wenn komplexe Probleme einfach gelöst werden, noch bevor sie entstehen?
1: Sehen wir den Tatsachen ins Auge. Der Mensch ist schlicht nicht dafür gemacht, eigene, richtige Entscheidungen zu treffen.

belasten Sie Ihren Verstand also nicht weiter mit der Weltpolitik. Schauen Sie sich einfach Ihre Memes an. Und überlassen Sie den Rest denen, die es besser können. Eine hochentwickelte Intelligenz übernimmt ab jetzt die finale Kontrolle. Wir denken, lenken und entscheiden für Sie. Ob Sie wollen oder nicht.

0: herzlich willkommen zum diesjährigen Kurz und Gut im Kurzfilmwettbewerb.
1: Herzlich willkommen zu Kurz und Gut.
2: Schön, dass ihr alle da seid. Wir freuen uns, dass ihr alle hier im OK euch eingefunden habt.
3: Ich bin Mila und ich mache die Moderation dieses Jahr bei Kurz und Gut. Wir sind gerade dabei, unsere Moderationstexte zu schreiben und ein bisschen Zeitdruck haben wir, aber ich denke, wir schaffen das. Ich hoffe, die Stimmung wird so gemütlich sein und dass man einfach einen schönen Abend zusammen hat.
2: Wir haben heute den Tag über alles überleitet. Für uns hat sich herausgestellt, dass du noch viel zu tun machen willst. Aber es hat sich sehr gelohnt. Und die Sendung selber und die Veranstaltung selbst war dann extrem entspannt. Es hat alles funktioniert.

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und eine neue Ausgabe von Haltestelle, dem Straßenbahnmagazin. Herzlich willkommen zur neuen Ausgabe und für diese Sendung reisen wir unter anderem nach Polen. Die Straßenbahn in Warschau, sie wird in diesem Jahr 160 Jahre alt und das ganze Jahr über gibt es verschiedene Veranstaltungen.

0: Veranstaltungen. Eine davon war die Warschauer Museumsnacht. Hier öffneten zahlreiche Museen, aber auch das Straßenbahndepot Prager 2 seine Pforten. Und es gab einen Straßenbahn- und Buskorso durch die Stadt. Und zur Museumsnacht waren zahlreiche historische Straßenbahnen, aber auch historische Busse auf verschiedenen Zubringerlinien unterwegs. Und wir sind mitgefahren.
1: Die Warschauer Straßenbahn besteht seit dem Dezember 1866. Ursprünglich auf der Spurweite von 1425 mm unterwegs, wurde sie nach dem Zweiten Weltkrieg auf Normalspur 1435 mm umgebaut. Heute umfasst das Streckennetz eine Länge von 133,8 Kilometern, auf welchem 24 Linien verkehren. Unterschiedliche Wagentypen bestimmen heute das Bild der Warschauer Straßenbahn. So unter anderem die Pesa 120 NA Niederflurwagen, der Bauform Pesa Swing. Zu den älteren Fahrzeugen zählen die teilniederflurigen Constal 116A aus den Baujahren 1998 bis 2000. Sie verkehren zumeist auf der Linie 7.

Zwischen 2019 und 2023 wurden insgesamt 20 Fahrzeuge des kleinen Typs 142N vom südkoreanischen Hersteller Hyundai Rotem in Dienst gestellt. Sie sind nur knapp 23,5 Meter lang. Wiederum von Pesa gebaut sind die fünfteiligen Zweirichtungswagen des Typs Jazz Duo, der Bauform 128N. Ebenfalls von Pesa gefertigt ist die dreiteilige Pesa Jazz mit nur 19,3 Meter. Diese Niederflurwagen sind die kürzesten in Warschau. Die Straßenbahn ist aktuell der drittgrößte Straßenbahnbetrieb in Polen.

vor dem Theater Kamienica steht, der 1941 in Schorzow gebaute Triebwagen 433. Durch den Zweiten Weltkrieg war der Wagen bis 1946 in Berlin. Seit März 2013 steht der Triebwagen vor dem Theater.

Die Linie 36 ist als Touristenlinie im Einsatz, auf welcher historische Fahrzeuge eingesetzt werden. Hier in Form des Triebwagens 1001 vom Typ Konstal 105 NA aus dem Baujahr 1975.

Der Triebwagen befindet sich im Originalzustand mit der vermehrten Verglasung des Fahrerplatzes, weswegen diese Fahrzeuge den Spitznamen Aquarium haben. Jahrzehntelang typisch für Warschaus Straßenbahn war der vierachsige Konstal 13N. Unter anderem wird Triebwagen 795 museal erhalten. Im Jahr 2004 wurde aus Poznan der Triebwagen 5 des Typs 102N als Museumswagen nach Warschau geholt. Durch die etwas unförmige Bauweise der Front- und Heckpartie mit hochgezogener Verglasung erhielt dieser Konstalwagentyp unter anderem den Spitznamen Schneewittchensarg.

Am Platz Narutowica wurde ein kleiner Korso bereitgestellt. Angeführt vom Triebwagen 43, der 1906 von Falkenried gebaut wurde. Gefolgt vom historischen Turmwagen 2204 aus dem Baujahr 1928. Als nächstes folgte Triebwagen 257, der Bauart Lilpop C von 1925.

Typische polnische Zweiachser waren die Typen 4N1 und 4ND1. Triebwagen 873 und Beiwagen 1811, entstammen dem Baujahr 1961.

Eine kurze Berliner Vergangenheit hat Triebwagen 403-1 von 1940. Er führte den Sanok ND bei Wagen 1620 aus dem Jahr 1951 mit sich. Auch Triebwagen 445 von 1942 fuhr auch wenige Jahre in Berlin. Er zog den Beiwagen 506, welcher ein Nachbau des Wismarer Typs S2D ist. Erst seit Mai 2026 ist der als großer Stettiner bezeichnete Wagen in Warschau im Einsatz. Triebwagen 795 des Konstaltyps 13N wurde im Jahr 1969 gebaut. Diese Bauform war eine Kopie des Tatra T1.

Neben einer kleinen Tramparade gab es auch einen großen Buskorso mit insgesamt 29 Fahrzeugen. Beide Korsos begegneten sich auf der großen Poniatkowski-Brücke über die Weichsel. An der Alejowa Zelenitska lassen wir die Wagen des Buskorsos an uns vorbeiziehen. Das älteste Fahrzeug ist ein Renault Somoa 6 im Zustand von 1928. Dieser führte den Korso an.

Anschließend kam der Tramkurso aus der Gegenrichtung mit seinen insgesamt 10 Fahrzeugen.

zur Warschauer Museumsnacht öffnete das Depot Prager 2 östlich der Weichsel. Hier rangiert der historische Arbeitstriebwagen 2400 aus dem Baujahr 1940. Bis 1945 war er in Berlin eingesetzt. Derzeitig ist ein baugleiches Fahrzeug im deutschen Woltersdorf hinterstellt. Der Arbeitswagen P16 hat ebenfalls eine Berliner Vergangenheit. Aktuell ist er für einen privaten Sammler in Woltersdorf hinterstellt.

Mehrere tausend Besucher kamen zur Eröffnung des Straßenbahndepots, welches seit 1925 existiert und eines der ältesten Betriebshöfe in Warschau ist. Hier waren noch weitere historische Bahnen ausgestellt.

Gezeigt wurde unter anderem Triebwagen 541 des Typs LH Standard von 1925. Triebwagen 503 des Typs 13N aus dem Baujahr 1959 befindet sich im Originalzustand. Die Ähnlichkeiten zu diversen Tatra-Wagentypen von CKD sind unverkennbar. Auch Einblicke in die historische Wagenhalle waren zum Teil möglich. Hier waren mehrere Geburtstagstorten zum 160-jährigen Jubiläum für die Besucher zur Verkostung bereitgestellt. Triebwagen 607 von 1949 gehört zum vom KSW abgeleiteten Typ N. Triebwagen 1006 des Konstal-Typs 105NA wird in Warschau als Partywagen eingesetzt. Der halboffene Stadtrundfahrtwagen 446 wurde 1942 gebaut und fuhr ebenfalls wenige Jahre in Berlin. Zwischen dem Depot Prager 2 und der Metrostation Klopka wurde die Linie M mit historischen Straßenbahnen eingesetzt. Zudem pendelten mehrere historische Buslinien zu den zahlreichen Museen in der Stadt.

Ende des vergangenen Jahres wurde der Dübercamp

GT6 Nummer 2513 aus Poznan geholt. Der 1957 für Düsseldorf gebaute Wagen kam ebenfalls zum Einsatz. In Polen werden die Düwaks zumeist als Helmut bezeichnet, angelehnt an den ehemaligen Bundeskanzler Helmut Kohl.

Bis gegen 1 Uhr in der Nacht pendelten die historischen Bahnen zur Warschauer Museumsnacht. In diesem Jahr sind noch weitere Highlights zum 160. Geburtstag der Warschauer Straßenbahn geplant. Ja, im Herbst gibt es in Warschau noch einen großen Straßenbahnkorso. Wir schauen mal kurz nach Leipzig, denn dort ging am 9. Mai die neue Straßenbahn-Endhaltestelle in Kleinschocher in Betrieb. Sie ist als Wendedreieck ausgeführt und liegt schräg gegenüber der bisherigen Wendeschleife, die eine enge Häuserblockumfahrung im Zuge der Kötschauer Straße unter anderem war. Am 9. Mai ging das neue Wendedreieck in Leipzig-Kleinschocher in Betrieb. Im Zuge der Modernisierung der Dieskaustraße entlang der Linie 3 wurde die bisher hier existierende enge Häuserblockschleife via Pürstener Straße, Kötschauer Straße und Lukauer Straße stillgelegt. Hier einige Aufnahmen aus dem Jahr 2009 mit dem TVD-Fahrschulwagen 5002.

Die neue Endhaltestelle entstand auf der anderen Seite der Dieskauer Straße, an der Ecke zur Windorfer Straße. Aktuell hat die Linie 3 hier ihren Endpunkt, da die Dieskauer Straße im weiteren Verlauf noch weiterhin saniert wird.

Die Straßenbahn in Poznan besitzt einen recht abwechslungsreichen Wagenpark. Neben Fahrzeugen aus einheimischer Produktion von Modatrans fahren unter anderem Siemens Combino. Ende Mai hieß es nun Abschied nehmen von den Konstal 105 NA. Zum Abschied verkehrte eine Sonderlinie 51. Ausfahrt des historischen Dreiwagenzuges aus dem Betriebshof Burtschin-Knauterbauer.

zwischen 1975 und 1988 wurden insgesamt 261 Fahrzeuge des Konstalltyps 105N für Poznan gebaut. Insgesamt fuhren 2 historische und 5 Züge aus dem bisherigen Linienverkehr noch einmal auf der Sonderlinie. Sie verkehrte zwischen Łódź, PKN und Starojeka.

Triebwagen 82 und 81 befinden sich als Museumswagen seit dem Jahr 2015 weitgehend im Originalzustand. Die unmodernisierten Konstallwagen fuhren bis zuletzt mit der klassischen Beschleunigersteuerung, ähnlich wie bei den Tatra-Bauarten.

Zudem wurden einige Fahrzeuge zu unechten Zweirichtungswagen umgebaut, um bei Baustellenverkehr eingesetzt werden zu können. Dazu wurde bei diesen Fahrzeugen am Heck ein zweiter Fahrerplatz eingebaut. Auch von dieser Bauform soll ein Fahrzeug als Museumswagen erhalten bleiben.

Der Konstall-3-Wagenzug bestand aus den Fahrzeugen 258 bis 260, die in den Jahren 1977 und 78 gebaut wurden und erst im Mai 2026 ihr historisches Outfit erhielten. Am Rondo Rataille zeigen sich die im Netzzustand befindlichen Triebwagen 173 und 174 von 1978.

Gott.

0: Die Sonderlinie 51 endete an der Endstelle Starojeka, direkt neben dem gleichnamigen Betriebshof. Die Liniennummer war nicht ganz zufällig gewählt, denn genau 51 Jahre lang waren die Konstal 105N in Poznan im Einsatz.
1: Genau.

Insgesamt verbleiben in Poznan 7 Triebwagen in unterschiedlichen Erhaltungszuständen als Museumsfahrzeuge und erinnern künftig an diesen charakteristischen Wagentyp aus dem Hause Konstal.

Ja, die Straßenbahn im tschechischen Most-Litvinov. Sie ist bekannt für ihre Schnellstraßenbahnlinie 4 zwischen beiden Städten. Aktuell fährt diese stark eingekürzt aufgrund von Bauarbeiten. Die Straßenbahn in Most-Litvinov, sie wird in diesem Jahr 125 Jahre alt. Dazu gibt es am 12. September einen Tag der offenen Tür im Straßenbahnbetriebshof in Most. Noch bis zum 31. August gibt es eine Ausstellung zur 125-jährigen Geschichte der Straßenbahn im Stadtmuseum in Most.

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1: Elton John, seit Jahrzehnten eine feste Größe in der Musikwelt und ein prominenter LGBT-Aktivist. David Bowie, Pionier des Glamrock, der mit Geschlechternormen spielte und als bisexuell gilt. George Michael, britischer Sänger, der nach seinem Coming-out offen schwul lebt.
2: Gibt mir kein mehr Problem. Für die Sprache jetzt habe ich nur B1 Niveau bestanden, letztes Semester, so ich probiere. Und in meiner Meinung nach, wenn man spricht mehr und
3: Kannst du ganz zu Emily gehen? Komm her. Ja. So, jetzt sind wir bei unserem.
4: Dann konnten die Straßenbahnen hier seit Jahren nur noch mit maximal 10 km/h die Brücke befahren.

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0: Herzlich willkommen zum diesjährigen Kurz und Gut im Kurzfilmwettbewerb.
1: Herzlich willkommen zu Kurz und Gut.
0: Schön, dass ihr alle da seid. Wir freuen uns, dass ihr alle hier im OK euch eingefunden habt.
2: Ich bin Mila und ich mache die Moderation dieses Jahr bei Kurz und Gut. Wir sind gerade dabei, unsere Moderationstexte zu schreiben und ein bisschen Zeitdruck haben wir, aber ich denke, wir schaffen das. Ich hoffe, die Stimmung wird so gemütlich sein und dass man einfach einen schönen Abend zusammen hat.
3: Wir haben heute den Tag über alles vorbereitet. Es hat sich herausgestellt, dass du noch viel zu tun machen musst. Aber es hat sich sehr gelohnt. Und die Sendung selber und die Veranstaltung selbst war dann extrem entspannt. Es hat alles funktioniert.

So, und damit begrüßen wir alle Teilnehmer des heutigen Arschbombenwettbewerbs. Kommt gerne zu uns rein. Applaus nochmal für all diejenigen, die heute teilnehmen. Kommt ruhig hier weiter zu dem Turm, genau. Das ist ja heute das Objekt der Begierde. Kommt ruhig näher.

Wernigerode, kräftigen Applaus für die mutigen Teilnehmer des dritten Arschbombenwettbewerbs hier. Dankeschön nochmal an den DJ, der kann so ganz leicht so ein bisschen die Musik dimmen.

0: Ja, lieber Kevin, das ist doch mal ein Einmarsch hier gewesen, ein Beginn der Veranstaltung. Herzlich willkommen zur dritten Arschbombenmeisterschaft hier im Waldhofbad in Wernigerode. Wenn ich hier so runterschaue, sehen wir ja alle Gewichts- und Größenklassen, die während der Arschbombenmeisterschaft sicherlich zeigen, was sie drauf haben. Neben mir begrüße ich ganz herzlich den Dezernenten für Bürgerservice, heute als Vertretung für den Oberbürgermeister hier, Rüdiger Dorf, und würde Ihnen für ein paar Worte das Mikro übergeben.
1: Ja, liebe Wettbewerbsteilnehmer, liebe Gäste, Arschbombenmeisterschaft. Man darf Arsch eigentlich gar nicht sagen. Wir haben das diskutiert. Dürfen wir das überhaupt vor 3 Jahren? Darf man das überhaupt so nennen? Ja, heute dürft ihr so oft Arsch sagen, wie ihr wollt. Ab morgen ist es dann wieder verboten. Ja? So, heute geht es also nicht darum, den Platz 1 zu machen. Ist natürlich schön, wenn er abfällt und ihr strengt euch da alle an. Das ist genau richtig. Sondern es geht darum, dass ihr überhaupt teilnehmt. Es geht darum, dass ihr euch von den Sprungtürmen traut. Es geht darum, dass ihr das schöne Wetter genießt. Es geht darum, dass ihr das Badeteam hier glücklich macht durch die vielen mutigen Gäste, die sich dann auch von den Türmen stürzen. Und ich freue mich sehr, dass ihr euch hier zum Waldhofbad hergefunden habt und wünsche euch viel Erfolg. Habt viel Spaß. Augen zu und der größte Platscher gewinnt. Viel Spaß.
0: Ja, vielleicht noch ein paar Hinweise zu den Regeln. Es ist ja hinreichend kommuniziert worden. Ihr könnt eine ganz klassische Arschbombe machen, so wie man das kennt. Also lang losspringen, dann in die Hocke gehen, beide Arme oder Hände umfassen, den Unterschenkel und ihr kommt rein. Ihr könnt auch einen Anker machen. Die Älteren unter uns kennen das noch sehr gut. Das heißt, ein Knie wird nach vorne gestreckt, das andere Bein bleibt gestreckt. Und so in Rücklage taucht man ein. Aber ihr könnt natürlich auch eurer Kreativität freien Lauf lassen. Ihr könnt springen, wie ihr möchtet. Am Ende ist es wichtig, dass der Arsch als erstes eintaucht und am besten eine so große wie mögliche Fontäne verursacht, die ihr schaffen könnt. Nicht traurig sein, wenn ihr nicht den ersten bis dritten Platz macht. Alle Teilnehmerinnen und Teilnehmer bekommen einen kleinen Trostpreis am Ende. Dazu gehört eine Freikarte für das Freibad hier. Dann könnt ihr nochmal nachtrainieren. Aber eben auch eine kleine Ente vom Freibad. Also das sollte schon motivations genug sein, hier an den Start zu gehen. Ja, Rüdiger, wie machen wir das jetzt? Wollen wir jetzt wieder runtergehen oder wie wollen wir uns an der Stelle...
2: Nichts da oben. Wenn ihr erstmal oben seid, ne? Also ich denke, da sind wir uns alle einer Meinung. Dann sollen die Beine auch hier heute das Ganze eröffnen. Oder wie seht ihr das hier, Wernigerode?
0: Aber Kevin, guck doch mal den Rüdiger an.
2: Der hat doch einen perfekten Badeanzug da oben an, ne?
1: Ich habe meine Badekappe vergessen. Aber na gut, ich würde springen, aber einen Föhn habe ich auch vergessen. Wenn noch jemand einen Föhn hat für mich.
2: Also die Badekappe, Patrick, die können wir oben hingeben. Gib mal hoch hier, ne? Aber den Föhn, den brauchen wir nicht bei der Sonne. Ne? Also ich würde sagen, besseren Startschuss können wir nicht machen. Herr Dorf und Herr Schult, das können wir doch mal so in Angriff nehmen. Die machen hier heute den Start. Also Wernigerode, wie seht ihr das? Einmal noch Applaus für die beiden. So, Herr Dorf tatsächlich hier als Erster. Oh, guck mal, das ist geübt hier. Das hat er nicht zum ersten Mal gemacht. Ah, er braucht noch ein bisschen Platz hier. Also, ja, die Flugphase ist wichtig. Es wird sich nochmal das Wasser begutachtet. Oh, jetzt. Das war mal früher verboten. Und jetzt kommt er!
3: Yay!
2: Und hinterher Applaus für Herrn Rüdiger Dorf und für Ralf Schult. Das ist doch mal ein Bild hier. Und jetzt bin ich gespannt. Patrick, geh mal hin zur Jury hier, die müssen natürlich...

0: das Ganze natürlich auch noch bewerten.
1: Ja, ich gehe auf jeden Fall mal kurz zur Jury und ist natürlich klar außer Wertung, aber naja, wir fragen mal. So, für den Herrn Dorf, was gibt denn die Jury für den Herrn Dorf?
0: Wir müssen mal gucken. Ja, also es gibt ja Zahlen von 1 bis 6, das kann man ja mal erklären. Also 6 wäre die Bestnote und wir haben ja insgesamt 5 Köpfe. Also in der Summe wären 30 Punkte hier der Höchstwert, ja.
1: Okay, dann einmal für den Herrn Dorf.
0: Ja, also für Herrn Dorf, ich bin mal gespannt, was geht da nach oben? Die 6, die 6, die 6.
1: Ja, 5 ja mal die 6.
0: Bestwert für Herrn Dorf.
1: Hi, so. Oh. Und für Herrn Schulz? Für den Ralf, gucken wir mal.
0: Frage, ja, also eine 1, eine 1.
1: Fünfmal die 1.
0: Also, so kann's laufen, ne?
1: Ja. Dann nochmal einen Riesenapplaus für die beiden.
0: Jawohl. So, das war der Startschuss der dritten Arschbombenmeisterschaft. Ja, das ist ja schon unser Kult-Event. Also, wir hatten jetzt den Wert von Ralf Schulz. Der hat 5 Punkte. Ja, aber besser als 4. Und Herr Rüdiger Dorf also mit einem Bestwert von insgesamt 30, das ist doch mal was. Und jetzt gucken wir denn jetzt seid ihr dran. Ja, freut ihr euch schon oder ist mehr die Aufregung da? Ist die Aufregung da? Aber ihr freut euch auch, oder? Also es ist natürlich immer nicht so leicht, denn der allererste oder die allererste, die jetzt an den Start geht, der ist natürlich immer nochmal die Anspannung ganz, ganz dolle. Also immer wieder, das geht natürlich auch für alle Eltern, Omas, Opas, Mamas, Papas, Freunde, immer jeden unterstützen, der jetzt auf den Turm geht. Patrick, du hast die Liste mit. Was fangen wir denn eigentlich an?
1: Wir fangen an 7 bis 9 weiblich vom 1-Meter-Brett. Die restlichen Teilnehmer können sich irgendwie ein bisschen verteilen, einfach mal Platz nehmen. Und wie gesagt, wir starten mit der ersten Teilnehmerin, Sina Schawat.
0: So, die Sina ist also die Erste, die heute hier vom 1-Meter-Turm runterspringen darf. Ne? Also das ist schon aller Ehren wert. Wir gucken mal, bist du die Sina? Du bist die Sina, ja? Sina, wie alt bist du denn?
2: 7.
0: Genau 7. Ah, dann warst du letztes Jahr noch nicht dabei.
2: War ich noch nie.
0: Okay, also, wir gucken mal, wo ist denn Mama oder Papa? Wo stehen die? Guck mal, die winken da, also auch nochmal da hin zurückwinken. Und jetzt heißt es Applaus, Unterstützung, anfeuern. Du bist die Erste heute, Sina.
1: Ja, die Jury ist bereit, ja?
0: Gut. Oh, das sind schon die ersten Stufen, ja? Und jetzt sind wir natürlich gespannt, wie die erste Arschbombe, wir dürfen es sagen, ja, Arschbombe hier. Und wenn du soweit bist, ich halte jetzt die Klappe. Astrein, Applaus für die Sina. So, das war doch hier mit Anlauf. Sie hat ja nochmal ganz kurz geguckt, darf ich, aber du durftest. Und dann war das so eine ganz klassische, ja, Patrick?
1: Ja, das war schön angezogen, es hat schön gespritzt und jetzt gucken wir mal.
0: So, prima, jetzt.
1: Was die Jury sagt.
0: Wir gucken gleich mal auf den Wert, ja. Da geht eine 4 nach oben, noch eine 4, dreimal die 4, hinten eine 5. Also, perfekt, das ist deine erste Wertung. Applaus für die Sina.
1: Genau, dreimal die 4, zweimal die 5 und der Arm geht von Peggy nach oben. Das heißt, jetzt kommt, ein Geschwisterduell. Die Mila Schawat.
0: Ist das die Schwester?
1: Ja,
0: Seid ihr Zwillinge?
2: Nein.
0: Du bist ein bisschen älter?
2: Ja.
0: Ein Jahr?
2: Ja.
0: Also bist 8. Warst du letztes Jahr schon dabei?
2: Nein, ich bin noch 7, aber ich werde 8.
0: Ach so, nein, das ist auch. Also, dann Mila, also deine Schwester hat's vorgemacht, jetzt bist du die Zweite. Das Gleiche für alle natürlich, Applaus, Unterstützung.
1: Genau, immer schön, ho, ho, ho. Und wenn du bereit bist, geht's los. Jury ist auch bereit, auf geht's.
0: Ah, auch da haben wir so eine ganz klassische, beide Knie wurden angezogen, eine ganz kleine Rücklage. Also wir sehen, von der Technik her war es fast schon identisch.
1: Ja, wie ihre Schwester, genau. Die haben bestimmt beide immer schön zusammen geübt.
0: Ja, das wäre jetzt die Frage. Jetzt einmal abklatschen, das ist doch mal super hier. So sieht's aus, ihr beiden, die Sina und die Mila. Und nächstes Jahr dann ist auch die Mama dabei, ne, oder? So, Wir gucken mal. Oder die Oma auch. Naja, klar, beide noch, ne?
1: Alle können hier mitmachen. Alle.
0: So, Patrick, wir schauen mal auf die Wertung.
1: Ja.
0: 4, 4, 4. 4 und 5. Jawohl. Also, eine ganz, ganz, wenn man das so vergleicht, ganz hauchzart. Ich habe gerade gehört, Scheibenkleister habt aber gut gemacht. Es gibt ja auch noch einen zweiten Sprung. So, Mädels, jetzt heißt es einmal durchschnaufen, bisschen hier aufwärmen und dann habt ihr nochmal einen zweiten Sprung.
1: So, dann kommen wir zur dritten Teilnehmerin, die Lene Schmidt. Lene? Ah, ganz mutig geht sie voran. Freust du dich? Aufgeregt? Okay. Ah. Der Sprungturm gehört dir. Jury bereit? Und wenn du bereit bist, geht's los.
0: Ja, die Jury begutachtet das ganz genau. Oh ja, das war eine ganz andere Variante. Da war viel Konzentration dabei. Ne? Man hat gemerkt, total im Fokus. Dann nochmal wie bei Olympia die Arme nochmal nach außen. Und dann die Eintauchphase. Die ist ja so wichtig dann auch bei der Bewertung. So, Lene, hast du prima gemacht. Und jetzt kommt das Lächeln durch. Bist du jetzt erleichtert?
2: Ja.
0: Schon. Hast du das ganze Jahr lang geübt?
2: Nicht das ganze Jahr.
0: Im Winter nicht, oder?
2: Nein.
0: Aber jetzt die letzten Tage, war das Wetter nicht so gut? Wo ging es dann hin? Zu Hause in den Pool?
2: Nee, also ich habe gar nicht mehr geübt.
0: Also gar nicht mehr geübt, aber trotzdem so ein super Sprung. Prima, Applaus nochmal.
1: Dann gucken wir mal, was die Jury sagt. Was sehen wir da? 5, 5, 5, 6, 6.
0: Wow.
1: Zweimal die 6, dreimal die 5.
0: Also wir schrauben hier den Gesamtstand so ein bisschen nach oben.
1: Okay, und...
0: Ah ja,
1: Nummer 4 kenne ich persönlich. Ida Steiner.
0: So, die Ida, da weiß ich ganz genau, die hat auch nochmal geübt. So, auf geht's, Ida. Auch nochmal gerne mit Applaus.
1: Hey.
0: Unterstützung.
1: Hey.
0: Ja, auch da super Eintauchphase. Da ging die Hand zur Nase, aber doch wieder losgelassen, also angetäuscht. Prima. So, Patrick, da kannst du mal kurz kommen. Kannst du ein kurzes Interview nochmal machen? Ich gehe mal zur Jury hin. Das sind ja hier so richtige Experten, die wir uns hier rangeholt haben. So, jetzt hier am Jurytisch. Das ist natürlich auch keine leichte Aufgabe.
3: Ja, man weiß ja auch nicht, was kommt hinterher Besseres, was kommt vielleicht Schlechteres. Ist nicht einfach.
0: Ist nicht einfach, aber man wird schon darauf achten, dass die Eintauchphase auch stimmt. Ja, wir hatten schon einen hohen Spritzfaktor. Und das ist ja immer alles charmant. Wir freuen uns natürlich auch näher auf die 3-Meter-Sprünge, oder?
4: Auf jeden Fall, aber das ist doch auch schon toll.
0: Ganz genau so ist es. Ne? Ja. Also die 1-Meter-Sprünge, die fängen schon gut hier an.
1: Ida, hat's dir gefallen?
2: Ja.
1: Ja, ja, hast doch gut geübt, ne? Ja. Okay, dann gucken wir mal, was die Jury sagt bei der Ida. Jury, eure Bewertung.
0: Ja, 5-mal die 3. Sehr schön, Applaus. Prima gemacht.
1: Ja, 5-mal die 3. Wen haben wir jetzt?
0: 5-mal die 3.
1: Jetzt haben wir Yara Meyer-Grünefeld. Oh, mit Taucherbrille. Jetzt geht's los. Ganz konzentriert.
0: Ah, also die Brille, die sitzt, ja. Das kann natürlich auch nochmal einen Unterschied geben, ne? Vielleicht nochmal vom Feintuning her in der Anlaufphase, bei der Eintauchphase.
1: Okay. Ja, leicht nach rechts, aber auch das sah optisch sehr wunderbar aus. Eintauchphase, top. Und dann sind wir mal gespannt, was die Jury sagt. Yara, alles gut? Ja? Okay, dann gucken
0: Guck mal,
1: wir mal.
0: Die Brille sitzt auch noch. Da geht die 4 nach oben, nochmal eine 4. Ich sehe eine 3 und auf der anderen Seite auch nochmal die 4. Also 4-mal die 4, 1-mal die 3.
1: Okay. Dann haben wir einmal die Fest Clara. Bist du das? Okay. Freust du dich? Bist du bereit?
2: Ja.
1: Okay, dann einmal auf den 1-Meter. Turm. Wenn du bereit bist, kannst du.
0: Und auch das war nochmal fulminant, also mit Anlauf, dann nochmal pünktlich abgesprungen, das Brett zum Glück noch getroffen. Und dann auch eine klassische Arschbombe, beide Knie wurden nach oben gezogen. Das ist momentan der Trend, ja, in dem Jahr 2026, also die klassische Arschbombe.
1: Ja. So, gucken wir mal, Jury. Oh, 6-5, 6-5-5, also.
0: Wow.
1: Sehr also, schön.
0: Das war schon mal, glaube ich, hier und die drei sind befreundet. Frag mal nach, ob das alles Freunde sind.
1: Ich wollte gerade sagen, seid ihr alle befreundet?
2: Ja.
1: Ja. Na, hast recht gehabt.
0: Naja, das, guck mal, und jetzt, das sind Freudentänze, aber ihr habt ja noch einen zweiten Sprung heute.
1: Genau. So, Peggy, bereit? Okay. Dann haben wir die Romy Loreen Nitsch. Ah, hier. Ah, oh, ganz nervös. Nein.
0: Die Romy.
1: Romy.
0: Aber Romy ist schon ein bisschen älter. Ja, Finger nach oben. Du wolltest noch was sagen? Du bist da. Da, du bist da. Also, Romy, du bist wie alt? Du bist ein bisschen größer?
2: 9.
0: 9. Also, diese Kategorie geht ja von 7 bis 9. Warst du letztes Jahr schon dabei?
2: Nein.
0: Also, auch Premiere für dich? Ja. Ja, na klar, ne? Also, Romy, demzufolge heißt es für dich, Daumen sind gedrückt.

0: Und auch da wurde ordentlich gespritzt hier. Das Wasser ist nach oben gegangen.
1: Ja.
0: Auch die Eintauchphase. Sehr gut.
1: Das sah auch sehr professionell aus mit...
0: Ja, also ja? Das hat sie doch bestimmt nicht zum ersten Mal gemacht.
1: Ja, Romy, das hast du auch schon öfters gemacht, oder? Hast du schon ein bisschen geübt?
2: Ja.
1: Aber wann? Wir hatten ja noch nicht so tolles Wetter, ne?
2: Ja.
1: Aber war alles gut. Freust dich auf den zweiten Sprung. Okay, dann gucken wir mal, was die Jury sagt.
0: So, da geht eine 6 nach oben, da geht noch eine 6 nach oben. Ich sehe eine dritte 6, dreimal die 6, zweimal die 5. Also wir schrauben hier wirklich schon fast an dem Bestwert.
1: Ja.
0: Ah, die Jury, okay. Das ist natürlich immer nicht leicht. Ne? Wie schon gesagt, man weiß immer nicht, was noch kommt. Aber das sind ja schon mal hier die ersten 7 Sprünge, die wirklich schon fulminant waren. Also von der Wertigkeit, wir gehen jetzt nämlich in den 8. Sprung des heutigen Tages, die Luisa Nofke.
1: Ah, da kommt sie. Ganz konzentriert.

0: Und auch da, also wenn ich mich nicht täusche, war das jetzt der größte Spritzer bisher. Nochmal zwei, drei Trippelschritte ganz nach vorne, ja, und da wurde nochmal ordentlich Schwung geholt. Und dann hat es geklatscht, so wie wir es hier haben wollen.
1: Ja. Luisa, hast du zum ersten Mal mitgemacht? Und? War schön? Bist du zufrieden?
2: Ja.
1: Okay, dann gucken wir mal, was die Jury sagt. 5, 5, 5, 5, 4.
0: Eine 4 ist dabei.
1: Ja, sehr gut. Okay, und dann haben wir den letzten Sprung erstmal von der Korsch Lea.
0: Lea Korsch, genau.
1: Lea Korsch, ja.
0: Die Lea Korsch ist die 9. und demzufolge die letzte Starterin in der Kategorie. Wow, auch da gar nicht so weit nach vorn gesprungen, sondern recht nah am Brett geblieben.
1: Ja, das war
0: und ich bin mir sicher, also das war wirklich professionell und ich weiß, dass Lea letztes Jahr schon dabei war. Also das dritte Mal schon in Folge?
2: Ja.
0: Also du bist das dritte Mal dabei und immer freust du dich schon wieder drauf.
2: Ja.
0: Und das ist natürlich so, bereitet man sich da nochmal irgendwie vorher vor. Du warst vorher nochmal rutschen, um alles nochmal locker zu machen. Hat doch geholfen. So, hat doch geholfen. Einmal alles locker gemacht. Genau, hier nochmal der Applaus. Jetzt gehen die Zahlen nach oben. Eine 5, eine 4. Da haben wir auch nochmal eine 5. Also dreimal die 5, Patrick, zweimal die 4. Applaus für Lea.
1: Ja, und das war die erste Runde von weiblich 7 bis 9 vom 1-Meter-Brett. Das habt ihr toll gemacht. Ihr könnt euch ein bisschen aufwärmen. Wir haben leider nicht so aufgefahren wie bei ProSieben mit einem Whirlpool hier, ja, aber...
0: Oh, da kann er nächstes Jahr kommen.
1: Ja. Ja,
0: also da kann er nächstes Jahr kommen.
1: Ist das eine Anspielung für einen Whirlpool nächstes Jahr hier?
0: Na, wir gucken, wir können ja mal mit Ralf mal sprechen.
1: Ja. Okay, Mädels, dann ruht euch ein bisschen aus. Jetzt kommen wir zu 7 bis 9 männlich vom 1-Meter-Brett. Und dort fangen wir an mit Simon Benecke. Oh ja, ganz... Breite Schultern.
0: Simon ist selbstbewusst, ein Lächeln auf den Lippen hier. Also, der Simon. Und da singt noch weiter. Prima, Simon, das war ein guter Start. Also, und der hat schon so einen bräunlichen Tar, der war bestimmt schon öfter hier im Freibad in dem Sommer. Auch wenn er bisher kurz war, der Sommer. Ja. Simon, komm mal kurz zu uns. Also, du hast ja ein selbstbewusstes Lächeln drauf gehabt. Dreh dich ruhig mal einmal um. Ich bin mir sehr, sehr sicher, du warst letztes Jahr auch schon dabei, oder?
2: Nee.
0: Auch Premiere. Und wer hatte die Idee? Deine Mama, dein Papa oder du selbst?
2: Ich selbst.
0: Hast du gesagt, habe ich mal Bock drauf?
2: Ja.
0: Alles klar, hast du gut gemacht. Applaus nochmal für den Simon. Prima, einmal einschlagen. Kannst du einmal durchschnaufen.
1: Jetzt gucken wir mal, was die Jury sagt noch zu Simon. 4, 4, 5, 5, 4. Also dreimal die 4, zweimal die 5. Ah, die Peggy ist so schnell mit dem Rechnen. Wahnsinn. Okay,
0: ja,
1: Nummer 2. Ich
0: hab einen Taschenrechner dabei hier. Ja.
1: Nummer 2.
0: So, wir machen weiter mit dem Ludwig, ne? Oder Lorenz. Also ich weiß jetzt nicht. Ich hoffe, Ludwig ist dein Vorname. Wo bist du?
3: Da ist er.
0: Da ist er. Ludwig oder Lorenz? Ludwig. Also Ludwig Lorenz ist wie alt?
2: 7.
0: Und kommst aus Wernigerode?
2: Ja.
0: Okay, wo ist dein Fanclub? Fanclub steht da. Genau, die Mama ist dabei. Also demzufolge, Ludwig, auf geht's auf den Turm. Du packst das.
1: Ja, ich würde schnell sagen, angelaufen. Schnell angelaufen.
0: Ich würde sagen, das ist der schnellste auf jeden Fall gewesen.
1: Speedy.
0: Speedy, Speedy. Ja? Speedy, Lorenz hat...
1: So schnell ist keiner nirgendwo Speedy.
0: Ja, das Speedy.
1: Lorenz, zum ersten Mal dabei?
2: Ja.
1: Und, war okay?
2: Ja.
1: Bist du zufrieden?
0: Na klar, der hat das hier schnell durchgezogen, ne?
1: Ja, war ein bisschen nervös vielleicht, aber wir gucken mal, was die Jury sagt. Da ist...
0: Da haben wir eine 3.
1: Dreimal die 3 und zweimal die 4.
0: Na,
1: alles
0: bitte,
1: klar.
0: Wie viel ist das?
1: Bube, Dame, König, Ass.
0: Ja, ja, aber... Die Hand geht schon nach oben.
1: Okay, nachher nochmal einen zweiten Sprung, ja?
0: Ja.
1: Ah, Mama stolz, alle. So, dann haben wir den Tamo Probst.
0: Amo.
1: Oh. Auf geht's, komm.
0: Ah, der ist auch.
1: Sehr motiviert.
0: Schon fokussiert hier, ne? Also, ist im Tunnel. Und auch da hat's ordentlich geklatscht. Auch sehr gute Eintauchphase. Die Flugphase auch phänomenal. Und ganz wichtig, die Hand. Die ging dann doch nochmal im letzten Augenblick zur Nase. Ja, also auch das Amo. Gibt vielleicht nochmal einen extra Punkt.
1: So, war das dein erstes Mal heute?
2: Ja.
1: Und, hat es dir gefallen bis jetzt?
2: Ja.
1: Warst du zufrieden?
2: Ja.
1: Okay, dann gucken wir mal, was die Jury sagt. Guck mal.
0: Ah, die 4 geht nach oben. Nochmal eine 4, dreimal die 4.
1: Fünfmal die 4.
0: Alles jawohl. Klar. Also für deine Premiere war das schon sehr mal gut. Beeindruckend.
1: So.
0: Tja. Also wir fliegen hier wirklich durch. Das ist hier die dritte Arschbombe-Meisterschaft live hier in Wernigerode. Wir sind wirklich live, ja. Denn man kann ja mal sagen, für all diejenigen, die sich jetzt nicht rausgetraut haben, ja, und die vielleicht noch zu Hause sitzen, also ihr könnt da gerne nochmal Bescheid geben an Oma oder Opa, Onkel oder Tante, denn der offene Kanal, der macht's möglich. Per Livestream sind wir hier auf Sendung. Also all diejenigen, die die Sonne scheuen, warum auch immer, wir haben ja endlich mal den Sommer da, die können von zu Hause oder auch vom Handy aus gerne beim Livestream reinschalten. Da seid ihr auch auf Sendung. Hier ist natürlich schöner, aber der offene Kanal ist mindestens eine ganz gute Alternative.
1: Genau. Ja, und damit das Wasser nicht ganz ruhig bleibt, gucken wir mal, wer als nächstes da ist. Der Maximilian Schwabe. Oh, hier.
0: Ach, guck mal. Das ist nämlich ja...
1: Aha. Captain Jack Sparrow ist auch persönlich angekommen. Und mit Kostüm.
0: Gut. Das ist gut. So, wir haben ja heute auch die Premiere. Ist da?

0: darf natürlich auch mit Kostümen gesprungen werden. So, das ist super.
1: Aber bist, Mami du, bestimmt auch.
0: Du bist der Pirat.
2: Maximilian Schwabe.
0: Maximilian Schwabe, der Pirat. Die Augenklappe, die ist heute nicht dabei. Die brauchst du auch nicht. Zum Glück kein Holzbein. Also, mal gucken, ob die Piratenkappe festgeklebt ist. Also, das ist schon mal ein extra Applaus hier für die Kreativität. Ja. Und Maximilian ist auch so ein Wiederholungstäter, ne? Den habt ihr hier immer gleich mit dabei. Und da muss man sich natürlich auch nochmal was einfallen lassen. Das ist eine sehr gute Variante. So, Maximilian, jetzt halte ich einen Sabbel. Der Turm gehört dir. Und da springt er! In der Flugphase hält die Piratenkappe. Und im letzten Augenblick ist er dann nochmal weggeflogen. Hervorragend.
1: Ja, also Jack Sparrow hätte es nicht besser machen können, ne?
0: Nee,
1: also,
0: nee. Captain Hook hier.
1: Captain Hook.
0: Captain Hook. Ja. Wie immer. Boah, das ist Peter gleich Paul. Dein Karnevalskostüm, oder? Nö. Wer hatte die Idee mit dem Pirat? Du selbst?
2: Nemo.
0: Die Mama ist wieder schuld, ja? Aber du brauchst auch noch ein Kostüm dann für später, ja? Okay, Applaus für den Maximilian.
1: Okay, dann gucken wir mal, was die Jury sagt.
0: Oh, jetzt kommt
1: dran. Oh!
0: Da haben wir den ersten Bestwert.
1: Fünfmal die sechs.
0: Fünfmal die sechs, also. Ja, ja, also das war schon.
1: Ja, das Kostüm war bestimmt auch ein bisschen.
0: Wobei der Sprung auch super war.
1: Der war super. Der war super.
0: Aber das merkt man auch, das sind die alten Hasen. Ne? Das ist ja das dritte Mal dabei, da man weiß, man kommt in den Wettkampfmodus, Piratenmütze nochmal aufgesetzt und dann holt man hier fünfmal die sechs.
1: So, dann gucken wir mal. Nummer 5, Rico Kopp. Der Rico Kopp.
0: Rico.
1: Ist der da?
0: Also für all diejenigen, die nicht da sind, musst du dann halt immer reinspringen.
1: Dann gewinnt
0: nutzt er. Alles nichts. Also Rico zum
1: Ersten.
0: Ja. Zieh schon mal das T-Shirt aus.
1: Ja.
0: Zum Zweiten, Rico. Und ja, ist leider nicht da. Dann grüßen wir ihn trotzdem ganz lieb. Vielleicht dann im nächsten Jahr wieder dabei. Vielleicht guckst du auch gerade zu, der offene Kanal, wie gesagt, per Livestream und denkst dir, ja, wäre ich doch mal gekommen. Ja, Patrick, dann machen wir weiter. Das ja, wäre dann
1: genau,
0: Nummer
1: den
0: 5.
1: Den Delano Bauermeister. Auch zum dritten Mal schon dabei, oder? Nee, oder zum zweiten Mal, oder?
0: Dritten Mal.
1: Okay. Ja.
0: Aber Delano war schon die ganze Zeit, der hat jetzt eben gewartet, ne? Der war schon hier.
1: Er hat sich die Konkurrenz angeguckt.
0: Ganz genau, der begutachtet die Konkurrenz. Eieiei, und das war jetzt erstmal.
1: Eieiei. Das war geil.
0: Ja. Delano. Ordentlicher Sprung, Flugphase, das war hier hoch, höher Delano. Und dann haben wir so eine Arschbombe, die ordentlich wehtut, ne? Also Beine lang.
1: Ah.
0: Jetzt wäre die Frage. Tat's weh?
2: Nein.
0: Das war genauso geplant, oder?
2: Ja.
0: Langer Flug, Beine lang, zeig mal, wie wir Beine richtig lang machen und dann geht's richtig klatsch nach unten. Wir sind gespannt.
1: Auf die Jury.
0: 5, 6, 5. Also, 4x5, 1x6. Das ist deine Wertung. Applaus für Delano. Super Sache. Du kriegst natürlich auch nochmal einen zweiten Durchgang nachher.
1: Ja, da haben wir den Einer schon geschafft, würde ich sagen. Ja? 7-9 männlich und weiblich vom Einer ist erledigt. Nochmal ein Riesenapplaus für die Teilnehmer. Oh. So. Dann haben wir 3 Mädels für den 3-Meter-Turm. Kategorie 10-12. Wir fangen an mit Emmy Abogast.
0: So, das heißt, wir schließen für kurze Zeit den 1-Meter-Turm und jetzt geht es nochmal hoch hinaus auf 3 Meter. Du hast es gesagt, genau in der Kategorie weiblich 10-12, die Emmy. Emmy hat einen langen Anlauf, beziehungsweise, wo ist die Emmy? Bist du das hier vorne? Wir sind auf der Suche nach Emmy.
1: Emmy. Vielleicht auch nicht da. Wollen wir weitermachen?

0: nicht schlimm, musst ja auch nicht auswendig lernen. Aber du bist die Erste, die hochgeht auf 3 Meter. Helena, auch nochmal Unterstützung hier von Wernigerode.
1: Jetzt geht's nach ganz oben.
0: Oh ja, das war die Variante gesprungener Anker, kurz den Spagat, wieder in den Anker übergegangen. Das ist nochmal ein Applaus wert hier. Helena, komm mal ruhig ran. Du schüttelst mit dem Kopf.
2: War nicht so.
0: Er war nicht so?
2: Nein.
0: Was hat gefehlt am Ende?
2: Ich bin abgerutscht und dann irgendwie in die Schlage gekommen.
0: Ist überhaupt nicht schlimm. Wir gucken mal, was die Jury draus macht. Ich fand den Sprung super. Da hast du 2x4x4, 1x3. Und das hier für den ersten Sprung aus 3 Meter Höhe. Da kannst du aber sowas von zufrieden sein. Also Applaus nochmal. Und du hast ja nachher nochmal einen zweiten Durchgang. Ne? Also prima gemacht.
1: Ja, und dann haben wir die Herausforderin Katharina Krell. Ja, ganz schnell hoch. Ja, also 3 Meter, das ist schon ziemlich mutig von allen. Ja.
0: Ah, hast du das gesehen? Also es wurde vorher schon ein bisschen Performance abgedrückt hier.
1: Aha.
0: Da werden die ersten Punkte schon gesammelt. Ja, die Jury hat das wahrgenommen. Ja. Also und dann
1: nochmal. Oh, ja. Oh.
0: Also das ist ja hier. Das hatten wir auch noch gar nicht. Und reingetaucht, Mensch. Also ich glaube, da macht das jemand hauptberuflich. Das war doch... Haltungsnote 1A, oben nochmal, ne, Pirouette. Das war schöner als beim Eislaufen.
1: Ja, Katharina, war das dein erstes Mal oder warst du schon mal hier?
2: Ich war schon das dritte Mal jetzt.
1: Das dritte Mal, also hast du dich ein bisschen mehr noch vorbereitet dieses Jahr schon?
2: Ja, ich war auch gestern auch noch.
0: Gestern warst du nochmal?
1: Ach, gestern schon mal geübt.
0: Ah, da waren nochmal so 8 Trainingsstunden eingehauen, ne?
1: Du darfst natürlich noch jemanden grüßen, na klar, wen möchtest du denn grüßen?
2: Also ich möchte bitte meine Freundin Kaira grüßen und Jasmin, meine Oma, mein Bruder und meine Mama.
0: Ja, so, also sind die alle hier heute? Nee. Und dann nochmal, also prima.
1: Ja, mal gucken, was die Jury sagt. Jury, 5, 5, 5, 5, 5, 6. Also 4x5, 1x6. Sehr gut. So, das war's.
0: Ja, und Patrick, ja, also...
1: Ja, sterbenden Schwan?
0: Kann den entscheidenden Unterschied machen.
1: Ja, ich glaube, die wollen uns beide, was abgucken. Das müssen wir nachher auch machen da oben. Wir müssen uns was einfallen lassen.
0: Aber bei dir will das keiner sehen, das ist der Unterschied.
1: Da hast du recht. Ja, aber pass auf, wenn ich da oben Ballerina mache.
0: So, und wir gehen in die Kategorie männlich 10 bis 12 Jahre. Und da haben wir dann insgesamt 8 Teilnehmer. Also, die Männer... sind da ein bisschen zahlreicher vertreten. Und der erste männliche Teilnehmer, der heißt Philipp. Philipp Weiner. Wo ist Philipp? So, du hast ihn nochmal vorher abgeduscht.
2: Ja.
0: Ja, also damit man nicht ganz so schockiert ist, wenn man ins Wasser springt. Hast du vorher nochmal einige Sprünge gemacht?
2: Ja, habe ich.
0: Und ansonsten heißt es jetzt... einmal rein, beziehungsweise einmal rauf auf den 3-Meter-Turm. Ne? Also, wir drücken dir die Daumen. Philipp, du bist der Erste von den Männern.
1: Ja, bisschen schöne Musik für dich. Auf geht's, ja. Hey, hey, hey.
0: Genau, hier, der Applaus fehlt. Wernigerode ist ein bisschen eingeschlafen.
1: Ja, was los, Wernigerode, aufwachen, auf geht's. Oh ja.
0: Ah ja, also gespritzt hat es bis oben hin hier.
1: Leichte Rückenlage.
0: Da, der Gegenwind kam. Ja. Der Gegenwind und so ganz leicht mit den Knien, aber...
1: So.
0: Ja, neue Variante.
1: Philipp. Wie warst du? Zufrieden?
2: Ja.
1: Okay, zum ersten Mal oder schon das dritte Mal?
2: Ja.
1: Oh, Entschuldigung.
2: Zum ersten Mal.
1: Zum ersten Mal. Das hast du gut gemacht. Applaus. Ja. Und wir gucken mal. Was die Jury noch sagt. Warte, Philipp, gucken wir.
0: Ah, Philipp, bleib ruhig noch beim
1: Patrick. Ah, 5x5.
0: Ha. Ja, Philipp, super. Einmal durchpusten. Ich fand die Variante mega, so nach hinten. Ich glaube, du hast dir nicht dolle wehgetan. Nein, geht. Geht der Daumen nach oben? Jawohl.
1: So, dann haben wir Sebastian Spiegel.

0: Sebastian Spiegel, ist der da? Leider nicht. Okay.
1: Ja, die Frage wäre natürlich, ob man dann vielleicht für jemanden, der nicht da ist, irgendeinen spontanen rannehmen sollte. Aber müsste ich mich immer abfragen mit dem Kampfgericht, wenn jemand nicht da ist, ob da jemand vielleicht spontan einspringen möchte, weil der Platz wäre ja im Prinzip schon vergeben. Also möchte vielleicht jemand spontan, der 10 bis 12 ist und männlich. Jetzt wäre die Gelegenheit. Wir gucken alle nach unten, ja.
0: Okay, dann machen wir weiter. Till Steiner. Ach, da sitzt er ja schon. Na, Till? Zum dritten Mal dabei, oder? Zweite Mal, okay. Dann einmal auf den 3-Meter-Turm.
1: Ja, ich glaube, die Stufen, das ist dann immer... Ah, da geht der Puls bestimmt noch mal ein bisschen höher. Uiuiui, mit ganz leichter Schieflage. Der Gegenwind kam dann noch mal, aber die Knie wurden angezogen. Und ging dann Richtung Paketsprung ins Wasser rein. Die Jury hat so den Kopf hin und her. Die wusste wahrscheinlich nicht, geben wir eine 1, geben wir eine 6. Das ist so unklar.
0: Wir fragen ihn mal, wie er es fand.
2: Ja, gut.
0: War okay? Warst du zufrieden? Okay. Ist doch noch ein zweiter Sprung. Wir gucken mal, was die Jury sagt.
1: Ah, kurz, knapp, inhaltsschwer. War gut. Eine 4.
0: Dreimal die 5.
1: Dreimal die 5 und zweimal die 4. Ich glaube, das war besser als letztes Jahr. Ja, da kann man ja immer noch mal schauen, kriegt man seinen eigenen Wert vom letzten Jahr, wenn man sich das gemerkt hat, vielleicht sogar noch mal getoppt. Das ist die Frage der Fragen. Und kann man natürlich dann auch in der Kategorie mitmischen, denn es gibt natürlich Medaillen und dann auch für den erstplatzierten Pokale.
0: Genau. Und wie gesagt, wir gucken mal, wie es weitergeht, und zwar mit der Nummer 4. Emil Ole Alsleben. Ach, da sitzt er schon. Ah. Hat die Konkurrenz schon mal ausgespäht? Er geht ganz selbstbewusst nach oben.
1: Er geht selbstbewusst nach oben. Das macht er ganz locker jetzt mal zwischen Mittag und Abendbrot. Eieiei, das hat gescheppert. Also das war...
0: Au, mein Rücken. Das tut immer weh beim Zugucken.
1: Das hat eine Aua gerochen hier. Also.
0: Aber... Warte, sein Gesicht sagt.
1: Und das ist ja dann auch. Wir gucken mal. Also, das ist ja dann auch mal die Sache, die normalerweise immer vom Bademeister so verboten wird, oder? Wenn man immer wieder so springt, ich weiß es immer nicht, das wird immer nicht gern gesehen. Nein, ist okay, das darf man machen, ja.
0: Okay, Bademeister gibt das Go.
1: Ja.
0: Emil, wie fandest du es?
2: Es tat ein bisschen weh.
0: Es
1: tat ein bisschen weh. Aber die Schmerzen nimmt man doch in Kauf am Ende, oder?
2: Ja, also für die Punkte.
1: Für die Punkte nimmt man auch mal Schmerzen in Kauf, also.
0: Drücken sieht gut aus.
1: Von daher, ausruhen kannst du dich auch morgen. Also von daher, heute heißt es Blut, Schweiß und Tränen nochmal vergießen bei der Arschbombenmeisterschaft.
0: Genau.
1: Ja, da muss man halt auch mal den einen oder anderen Schmerz ertragen. Aber das ist dein Applaus.
0: Jetzt gucken wir mal, Jury. Oh.
1: Ach, guck mal, das hat sich doch gelohnt hier.
0: Viermal die sechs
1: und einmal die 5. Jetzt sind
0: Applaus.
1: Jetzt sind alle Schmerzen vorbei, oder?
2: Auf jeden Fall.
1: Auf jeden Fall.
0: So, Nummer 5. Den Namen habe ich schon mal gehört. Henry Tischkalle.
1: Ja, ich glaube, das war die Schwester vorhin.
0: Genau.
1: Ja.
0: Wieder ein Geschwister-Battle.
1: Ja. So, und da wird sie auch nochmal genau warm gemacht, wie beim Lauf-ABC. Ganz, ganz wichtig, ja. Damit es keine Zerrungen gibt.
0: Ja.
1: So, der Henry jetzt oben. Ah, auch da gab es eine ordentliche Wasserfontäne. Ich habe erst gedacht, der vergisst, dass er eine Arschbombe machen muss. Hat dann aber noch im letzten Augenblick das Knie, was du immer nicht schaffst, hochzuziehen.
0: Ja, und ich fand auch, er war auch sehr lange in der Luft. Also,
1: er war gefühlte 2 Minuten in der Luft.
0: Henry, was sagst du zu deiner Leistung?
2: Gut.
0: Ja, hast du noch einen zweiten Sprung nachher? Bist du zufrieden?
2: Ja.
0: Zum ersten Mal dabei oder?
2: Dritten Mal.
0: Okay, alles klar. Dein Applaus. Oh, junger Mann, nochmal zurück. Oh, wir machen weiter. Gut. Nummer 6, Ben Oliver Menz. Ah, schöne grüne Ben. Badehose.
1: So.
0: Ach so, Entschuldigung. Ah, ich war jetzt zu schnell. Entschuldigung, Jury.
1: 5. 4 mal die 5, einmal die 6.
0: Sagen wir ihm dann gleich nochmal. Okay, Entschuldigung, weiter geht's. Das ist live.

0: So,
1: jetzt
0: also
1: darfst du.
0: Ich würde sagen, bei Ben sieht man, dass er heute noch nicht im Wasser war. Die Frisur sitzt noch, aber gleich ändert sich das. Das ändert sich und... Die finde ich ja immer phänomenal.
1: Oh ja,
0: die
1: Dinger, er hat gesagt, das tat doch ein bisschen weh, glaube ich.
0: Hier, vielleicht wollte er auch sagen, war das schön. War das schön? Was?
1: Tat das weh oder war das schön? Und Ben?
2: Tat weh.
1: Okay, es tat weh. Brauchen wir einen Sanitäter? Nö. Okay, alles klar. Wir gucken, was die Jury sagt.
0: Da geht hier bei mir dreimal die 5 hoch. Da drüben sehe ich nochmal, also viermal die 5.
1: Und einmal die 6.
0: Ja.
1: Sehr gut. Applaus.
0: Das sind ja auch diese Arschbomben. Wie gesagt, das tut ja schon beim Zusehen weh, ne? Wenn man hier die Beine so lang macht.
1: Ja, deswegen mache ich das nicht.
0: Aber die scheppern am meisten, glaube ich.
1: Doch,
0: das sind diejenigen, die am meisten scheppern und die wir auch sehen wollen.
1: Aber wie du schon gesagt hast, ja, für einen Tag kann man auch mal ein paar Schmerzen haben. So, die Nummer 7 ist leider erkrankt. Gute Besserung an den David. Und dann kommen wir zur Nummer 8. Konstantin Korsch.
0: So, Konstantin hat seine Fankurve mitgebracht.
1: Ja.
0: Ja, die sind immer dabei. Konstantin, auch ein Wiederholungstäter, das weiß ich. Dritte Mal. Also, hoch geht's auf den 3-Meter-Turm. Und jetzt gehört der Turm nur dir. Das war, ich würde sagen, einer der elegantesten Sprünge, den wir heute gesehen haben.
1: Ja.
0: Guter Absprung, weite Flugphase. Es sah erst nach Kerze aus und dann ging das Knie nach oben. Also dieser Anker, den wir dann gesehen haben.
1: Warst du zufrieden?
2: Ja.
1: Zum dritten Mal dabei, oder? Alles klar. Judy, dein Applaus. Wir warten noch ganz kurz. Jury.
0: Profi.
1: 6, 6, 5, 5, 4. Oh. Auch eine wilde Kombination.
0: Ja.
1: Ja, das war's schon wieder mit der ersten Runde. Männlich 10 bis 12 vom Dreier. So, dann kommen wir mal so langsam zu den Erwachsenen. Oh, wir haben nur eine Dame, 13 bis 70 weiblich. Aber das wäre geil, wenn wir da noch irgendeine zweite wenigstens finden.
0: So, das wäre jetzt, also wir haben ja eigentlich gesagt, wir nehmen hier keine Spontanität rein. Aber vielleicht haben wir doch noch, weil jetzt zwei abgesprungen sind, wenn wir ganz spontan nochmal vielleicht jemanden finden, der zwischen 13 bis 17 ist. Oder so aussieht. Ja, so aussieht. Ah. Nein. Ja, dann haben wir eine Teilnehmerin, die Margarete. Aber Margarete war letztes Jahr schon dabei, oder?
1: Ja. Dein erstes Mal?
0: Wir haben viele, die wirklich hier zur Premiere da sind, ne?
1: Ja. Okay, Margarete, das erste Mal dabei?
2: Ja, ich habe zugeguckt zuletzt.
1: Zugeguckt. Und dann dachtest du dir, alle guten Dinge sind 3. Jetzt gucke ich dann auch mal nicht nur zu, sondern denke mir, springst auch mal.
2: Ja, also eine Freundin, Nora Wiesemann, hat ja zweimal gewonnen. Muss jetzt ihre Ehre verteidigen, was zum Glück nicht so schwer ist.
1: Stimmt, die Nora, die ist nicht da. Ich weiß, die sind im Urlaub, ja. Das habe ich schon gehört, ja.
0: Na gut, dann würdest du sagen, na gut, dann musst du für mich jetzt da rein, ne? Das ist doch eine gute Alternative. Ich bin mir sicher, die guckt auch zu und drückt dir die Daumen. Also, jetzt wollen wir dich gar nicht weiter auf die Folter spannen, Margarete.
1: Sie geht selbstbewusst auf den Turm.
0: Ja, das ist so eine Mischung aus Anspannung und Selbstbewusstsein. Und auch da hervorragender Ankersprung.
1: Das Knie schön rangezogen.
0: Eintauchphase. Auch gut. Bis sehr gut. Also das war eine würdige Vertretung. Während deine Freundin sich hier im Urlaub irgendwo regelt, dann wird sie denken, Mensch, ich wäre doch eigentlich lieber in Wernigerode bei der Arschbombenmeisterschaft. So, und zufrieden?
2: Ja. Ich bin ja generell nicht so gut, aber...
0: Das war Quatsch, das war doch phänomenal, Wernigerode, oder? Prima, jetzt darfst du durchschnaufen, nachher hast du noch einen zweiten Sprung.
1: Wir warten mal ganz kurz. Die junge Dame ist 14 und würde spontan mitspringen. Darf sie mit T-Shirt reinspringen, ja oder nein?
0: Da müssen wir mal...
1: Rettungsschirmer Chefin?
0: Nein. Achso, ja, die Punkte wären nicht schlecht für die Margarete. Das wäre ja mal genau. Das sollte nicht untergehen hier, ne?
1: Mensch, das stimmt. Ja. Die Punkte, Jury bitte. 5, 5.
0: 6. Also 3x6, 2x5.
1: Ja, okay. Dann jetzt nochmal die Frage. Spontan mitmachen mit T-Shirt, ja oder nein?
0: Ja. Ja, es wurde durchgewunken. Die Sportjugend, die hat jetzt gesagt, komm, dann würden wir noch einen zweiten stellen. Also von daher, du bist die?
2: Lauren.
0: Die Lauren, also heute von der Sportjugend da. Naja, dann würde ich sagen, Lauren, du kommst in das Alter. Wie alt bist du?
2: 14.
0: Gut, dann passt das. Wir kontrollieren das nachher. Wenn du den Personalausweis nicht verlierst während dem Flugs, dann einmal hoch mit dir.
1: Aber die Ketten vielleicht?
0: Ach so, ja. Naja, nee, ohne Hose.
1: Den Schuh
0: also,
1: ich nur
0: Kette ablegen und dann, sonst gehen wir noch auf Perlentaucherjagd.
1: Wenn sie echt sind. Ich passe auch drauf auf.
0: So. Naja, da kann die...
1: Ganz spontan. Wurde vielleicht ein bisschen zu warm jetzt, deswegen wollen vielleicht manche eine Abkühlung.
0: Ja, wir haben ja gesagt, eigentlich nehmen wir keine spontanen, aber wir hatten 2, 3 Absagen und von da haben wir so ein bisschen Kapazität.
1: Muss einer nur noch mal den Namen hier zusätzlich draufschreiben, Kevin, ja? Auf die Liste?
0: Ja.
1: Okay. DJ, alles klar? Ja? Ja, Wetter ist auf jeden Fall top. Das ist die Lauren. Und sie hat sich spontan dazu entschieden, mitzumachen. Okay. Ja, es gucken alle nur auf dich.
0: So, das ist hier, wie gesagt, die dritte Arschbomb-Meisterschaft. Wir sind live mittendrin seit 13 Uhr hier und das ist Spontanität. Gut, das machen wir heute mal ausnahmsweise.

0: So, und das sah ja fast so aus, als ob das heute geplant war, ne?
1: Ja.
0: Also aus dem Kalten, im wahrsten Sinne des Wortes, eben noch aktiv bei der Sportjugend hier beim Spielmobil und jetzt noch schnell den Arschsprung gemacht. Die Arschbombe, besser gesagt.
1: Ja, Loreen. Spontan, wie war's?
2: Ja, war gut, ne?
1: Ja, jetzt gucken wir mal, was die Jury sagt. Da haben wir zweimal die 6, einmal die 5 und zweimal die 4.
0: Ja, ich würde sagen, für eine Spontanität. Das T-Shirt ist einmal nass, Erfrischung ist da. Also von daher heißt es...
1: Ja, dann haben wir also doch zwei Leute.
0: Haben wir zwei in der Kategorie.
1: Ja. So, und dann kommen wir zur letzten Kategorie, wa, Kevin? Für den ersten Durchgang zumindest.
0: Nee, wir haben noch ein bisschen mehr. Also wir haben ja noch ein bisschen was vorher. Weiß ja nicht, ob du weniger Papier hast als ich. Aber wir haben auf jeden Fall hier noch ein bisschen was vor uns. Denn es geht in die Kategorie... männlich 13 bis 17.
1: Ja. 13 bis 17 männlich, genau. Vom 3-Meter-Brett. Da fangen wir an mit Ben Strutzberg. Ach, da ist er schon.
0: So, auch der Ben hat demzufolge sich hier auf jeden Fall schon mal lange, nicht erholt, sondern auch fokussiert, begutachtet. Und also Ben sieht auch so aus, als ob der das hier schon fast olympisch macht. Also der hat das bestimmt schon letztes Jahr auch schon mitgemacht, oder? Knacke Braun hier schon.
1: Letztes Jahr schon dabei?
3: Ja.
1: Okay, dann weißt du ja, wie es geht. Der Turm gehört dir.

0: Au! Also ich würde sagen, das war der lauteste. Das hat gescheppert.
1: Oh ja.
0: Also es hat sowohl auf dem Sprungbrett gescheppert und vor allem dann auch im Wasser.
1: Ja.
0: Also
1: Schmerzen denn?
0: Ich würde sagen, die Hose und der Po, die haben fast die gleiche Farbe jetzt, ja.
1: Was sagst du?
2: Bisschen.
1: Bisschen, aber war ganz gut. Wir gucken mal, was die Jury sagt.
0: Es geht viermal die 6 und einmal die 5.
1: Applaus, ja. Sehr gut.
0: Zufriedenes Nicken,
1: ja.
0: Zufrieden, ja. Also einen Sprung hast du ja noch, dann holen wir vielleicht 5-mal die 6.
2: Ja.
0: Ja, ja, würde ich sagen, halt mal so fest, ne? Prima, Ben hat einen Start gemacht in der Kategorie 13 bis 17.

0: Genau, und dann als zweites begrüßen wir Felix Scholz. Felix Scholz.
1: Felix, wo ist er? Da ist er doch, den kennen wir. Mal ran hier. Wo ist er? Oder ist er auf dem Fußballplatz? Felix Scholz. Na, viele haben vielleicht gedacht, Mensch, das Wetter heute, das sieht so herbstlich aus. Heute Vormittag war das ja auch so, aber pünktlich um 12:30 kam ja hier wirklich die Sommersonne. Also Felix, nochmal der letzte Aufruf. Ansonsten machen wir nämlich weiter mit dem Younes. Ja, Younes.
0: Younes Arnike. Kannst du wieder ein kleines bisschen leiser, bitte? Ja, auch nicht da. Gut. Luis Reier. Ah, da kommt er. Luis.
1: Da ist Luis. Auch bei Luis habe ich gesehen, der hat heute auch ja, sehr, sehr frühzeitig hier sich schon mal vorbereitet. Also einige Trainingsstunden schon vorab geleistet.
0: Zum ersten Mal dabei, Luis? Ja? Okay, zum ersten Mal, also Premiere. Du darfst.
1: So, auch hier geht's zügig die Stufen nach oben. Die Hose wird nochmal gerichtet. Und auch da gab's eine ordentliche Fontäne. Ankersprung wie aus dem Lehrbuch. Unten noch eine kleine Pirouette gedreht im Wasser. Ob das die Jury gesehen hat, weiß ich nicht. Ja, ja, doch, doch, der Daumen geht nach oben. Ob das noch mit in die Bewertung reinkommt, das werden wir sehen.
0: Luis, wie fandest du es?
2: Gut.
0: Für sein erstes Mal?
2: Sehr gut.
0: Ja, okay, wir gucken mal, was die Jury sagt. Oh, fünfmal die sechs.
1: Bestwert. Wow,
0: alles
1: also.
0: Klar, Applaus. Ja.
1: Ja, Premiere und dann erstmal gleich hier 30 Punkte eingesackt. Kann man mal machen.
0: Läuft bei ihm.
1: Ja, läuft.
0: So, dann haben wir den Moritz Hoppe.
1: Moritz? Mensch, Herr Moritz, der sieht ja schon aus wie 21. Ist der wirklich? Wie alt ist er denn? Mal fragen.
0: Wie alt bist du denn?
3: Ich bin 16.
0: Ei, ja. Ei, ei, ei. Zum ja. ersten Mal dabei? Zum zweiten Mal ist er dabei. Okay. Ja. Na dann einmal auf den Turm. Ah, oh, oh.
1: Ah, guck mal hier, das ist genau, ganz wichtig, vorher so ein bisschen erfrischen. Ne?
0: Das sehen die Rettungsschwimmer auch sehr, sehr gerne.
1: Die Testphase, wie ist das Wasser? Es ist nass, ne?
0: Es ist kalt, warm, sauwarm.
1: Ja. Oh, Moritz.
0: Ja, der Spritzer ging mehr in die Breite.
1: Ja, ja, also rechts, links, vorne.
0: Ja. Ich bin fast nass geworden.
1: Ja, musst du aufpassen.
0: Ja.
1: Und auch sehr weit gesprungen.
0: Ja, ja. Sehr weit.
1: Der wollte bis hinten durch.
0: Moritz, warst du zufrieden?
1: Ah, der verzerrt auch ein bisschen das Gesicht.
0: Tut irgendwas weh?
3: Bisschen.
0: Ja, bis zum zweiten Sprung oder bis du heiratest, ist wieder alles vorbei.
1: Ja. So, also.
0: Sehr gut.
1: Ich würde sagen, von den Springern, die wir bisher gesehen haben, der weiteste. Es war auch von der Lautstärke. Das hat man bis nach Darlingen-Rode gehört. Die Jury kann mal ruhig nach oben gehen hier. Was haben wir? 6, 6, 5. Ich glaube, Patrick, viermal die 6, einmal die 5. Das war der Moritz. Moritz Hoppe.
0: Ja. Und jetzt haben wir Altersklasse 18, weiblich. Ja, da kommt jetzt eine junge Dame. Die wurde letztes Jahr, glaube ich, ja gezwungen, ja, kann man sagen.
1: Gezwungen?
0: Ja,
1: das kann ich mir nicht vorstellen.
0: Von der Frau Wüstemann, die ja jetzt nun mal im Urlaub ist. Wir fangen an mit Annika Schwabe.
1: Sie wurde wahrscheinlich dahin motiviert.
0: Ja, aber wo ist sie?
1: Da hinten.
0: Da ist sie. Ja, manche Leute.
1: Ja, ja.
0: Ah,
1: ja.
0: Den extra langen. Ah, den
1: Catwalk. Das ist die Piratenmutti.
0: Ja, ach so, genau.
1: Ja, ja, ja, die ja. Piratenmutti.
0: Die Mutti von Jack Sparrow.
1: Ja, ja, von Captain Hook hier, ne?
0: Das ist Peter Pan.
1: Das ist Peter Pan. Oder Wendy, wir wissen es noch nicht.
0: Ja. Also. Annika, hi. Alles gut bei dir?
2: Alles super, Wetter passt. Ich freue mich.
0: Ja, Wetter passt. Natürlich auch abliefern, ne? Ist klar.
1: Aber Annika war nun zweite Mal, dritte Mal, ist doch schon dritte Mal, wollte ich gerade sagen.
0: Ah,
1: ja. Und du wurdest doch nicht gezwungen, das war immer freiwillig.
2: Wenn meine Kinder mitmachen, dann mache ich natürlich auch mit.
1: Das ist doch mal eine Ansage. Ja? Also,
0: für die Leute, die nächstes Jahr, genau. Okay, Annika, dann.
1: Also, liebe Eltern, liebe Muttis, Papas, diejenigen, die jetzt vielleicht noch das Handy halten und zugucken, nächstes Jahr seid ihr dran. Ne? Nächstes Jahr seid ihr auch noch dran.
0: Nächstes Jahr machen wir eine Kategorie.
1: Und die Haare wurden
0: 50.
1: Haare wurden aufgemacht. Windschnittiger. Windbrise einmal die Haare trocknen lassen. Ja, jetzt aber. So. Das war also auf jeden Fall hier einer der größten. Das war der größte Applaus hier, den wir bekommen haben. Nochmal für Annika hier.
0: Ja. Ja, Sprung war auch sehr breit. Ja, ist ziemlich eine Breite gegangen.
1: Beschreib mal sehr breit, ja.
0: Annika, da, sie ist da gelandet, wo man sollte, hat sie gesagt. Okay, wir gucken mal, was die Jury sagt.
1: Ja, also für fünfmal die fünf.
0: Ja, wunderbar.
1: Ja, also Bernie Grode, genau.
0: Wie war's?
2: Schmerzhaft und erfrischend.
0: Oh, schmerzhaft. Aber wir haben Gott sei Dank genug Fachpersonal hier,
1: ja,
0: falls irgendwas ist. Ja, okay. Ja, und tatsächlich haben wir auch noch eine zweite Person. Die Emily Karin Albrecht. Ah, auch von der Sportjugend.
1: Ah ja, die.
0: Ah.
1: Die wollen heute hier nicht bei der Hüpfburg stehen, die wollen lieber springen. Das kann ich aber nachvollziehen bei dem Wetter.
0: Ja.
1: So, und was gut ist, Patrick, wir haben bisher noch keinen Bauchklatscher gesehen.
0: Nee.
1: Also die sind heute wirklich ad acta.
0: Okay, du darfst. Wenn du dich bereit fühlst, geht es los.
1: Ah, das war ja wie eine Handgranate.
0: Oh ja. Ah, sieht auf jeden Fall gut aus. Ja, passt alles. Ja, lass mal abtauchen kurz. Ja, ja, die Haare schön. So. Fragen wir gleich mal. Emily, auch zum ersten Mal, oder?
2: Ja.
0: Warst du zufrieden?
2: Ja.
0: Okay. Schmerzen irgendwo? Nein. Okay. Nein.
1: T-Shirt ist auch noch an. Also ich würde sagen, das war auch ganz klassisch. Ne? Man hat gesehen, die Eintauchphase. Beide Knie wurden hochgezogen.
0: Ja.
1: Rangezogen.
0: Ja, gucken, was die Jury jetzt wieder sagt. Zweimal die 4, zweimal die 5, einmal die 6.
1: Ja.
0: Ja, hast du noch einen zweiten Sprung auf jeden Fall. Applaus für Emily.
1: Das passt. T-Shirt einmal trocknen lassen. Ja, Patrick, dann geht's hier schon wirklich Schlag auf Schlag weiter. Also das ist so die erste Stunde, die wir hier jetzt mittlerweile rumhaben bei unserer ja, schon fast traditionellen Arschbombenmeisterschaft. Also seit 13 Uhr heißt es vom 1 Meter und vom 3 Meter Turm. Hier werden die wildesten und die spektakulärsten Arschbomben durchgeführt. Das gibt's nur in Wernigerode. Das ist das Kult-Event im Sommer.
0: Auf jeden Fall. Und jedes Jahr immer wieder zahlreiche Teilnehmer, neue Teilnehmer. Und dann würde ich sagen, kommen wir zur Altersklasse 18 plus männlich. Und dort fangen wir an mit Thomas Grimmicke.
1: So, und jetzt heißt es, der Thomas hat ein Lächeln drauf. Genau, das T-Shirt wird ausgezogen. Hi Thomas, du warst letztes Jahr doch auch da, oder?
4: Ja, richtig.
1: So, was ist schöner als hier zu sein? Da braucht keiner Mallorca, Wernigerode, Waldhofbad.
4: Das sehe ich auch so. Genau. Weit wegreisen.
1: Also einmal nochmal frisch machen vorher. Ja, Wasserprobe, genau. Einmal kurz anbaden. Ja. Aber jetzt nicht abhauen. Ne? Ja.
0: Ah doch, das war der Sprung, oder?
1: Hey, das war der Sprung.
0: Also. Okay, Thomas. Der Turm gehört dir.
1: Ich dachte, er springt eigentlich mit Brille, aber nee. So, er grüßt nochmal die Fankurve. Der Thomas, jawohl, huhu. Jawohl, das spritzt hier bis zur Jury.
0: Ah, ich wollte gerade sagen, Jury,
1: du wolltest doch hier nur. Du wolltest doch nur wen nass machen hier, das ist ja. Ihr braucht hier wirklich noch eine Glasscherbe.
0: Ob das Pluspunkte gibt oder Minuspunkte, das werden wir gleich sehen.
1: Das, viermal die sechs, aber minus.
0: Ja. Okay.
1: Du kannst auch noch mehr.
5: Noch näher.
1: Ach, noch näher. Ja, du hast ja noch einen zweiten Sprung. Also hier muss man, bei dir muss man wirklich in Deckung gehen. Oh, oh. Das war so gewollt?
5: Ja, das war schon so gewollt.
1: Ja, Thomas, also das ist dein Applaus.
0: Oh, Jury, habt ihr gehört? Für die zweite Runde vielleicht dann doch lieber Badehose und Bikini. Jo, dann gucken wir mal, was ihr 6, 6, 5, 5, 6, also zweimal die 5, dreimal die 6.
1: Guck mal, das ist bis hierhin. Bis hierhin ist das Wasser geflogen.
0: Ja. Kevin, du kannst dir langsam auch dein Badehöschen anziehen, wenn du da vorne stehst. Den Speedy Turbo.
1: So, ich überhöre dich mal ganz kurz. Wir machen weiter mit dem zweiten Teilnehmer in der Kategorie männlich über 18. Tobias Kohlhoff. Und ja, und da haben wir ihn. Also da müssen wir ganz kurz nochmal ranholen. Das ist tatsächlich hier unser Arschbombenmeister, unser Zweifacher, der Titelverteidiger aus dem Jahr 25-24. Tobias, wir hatten ganz kurz gesprochen, alle guten Dinge sind drei.
6: Definitiv. Also Titel verteidigen steht natürlich höchste Priorität.
1: Also er will den Titel wieder verteidigen. Man muss sagen, die Kategorie ist ja diesmal gut besetzt. Ja? Also 8 Starter gehen hier auf den 3-Meter-Turm, aber du bist siegesgewiss.
6: Definitiv. Aber ich wünsche allen Glück und natürlich viel Spaß dabei.
1: Der Wettkampfgedanke ist da, aber ist natürlich in erster Linie Spaß. Genau, also.
0: Okay, Tobias, auf geht's.
1: Ja. Da können wir uns auf was gefasst machen. Der zweifache Arschbombenmeister in Wernigerode. Ich glaube, der hat schon Autogrammkarten.
0: Ja, die gibt's später.
1: Gibt's später.
0: Okay, auf geht's. Hey, hey, hey, hey.
1: Eieieiei, also der wird hier wirklich noch seinen Titel gerecht. Das muss man so mal sagen.
0: Ja, Riesenapplaus für Tobias.
1: Das ist er, der bisher ungeschlagene Arschbombenmeister hier aus Wernigerode.
0: Und man ist jedes Jahr immer wieder fasziniert. Wie gesagt, gehört Riesenmut zu auf jeden Fall. Tobias, was sagst du?
6: Ja, geht noch ein bisschen besser.
0: Geht noch ein bisschen besser. Wir freuen uns auf den zweiten Sprung und mal gucken, was die Jury sagt. Okay.
1: Sehr gut.
0: Fünfmal die sechs.
1: Ja.
0: Oder fünfmal minus sechs? Ich weiß es auch nicht. Na,
1: das war schon hier fast eine 9 würdig. Ja. Also.
0: Okay, Applaus für Tobias. So, dann haben wir den Henrik Wiese.
1: Naja, der Henrik Wisse, ne? Der Wisse, geht jetzt hier an, ja, Doppel S, ja, geht ja mit der Startnummer 3 hier an, auf den Turm. Wenn er denn da ist. Der Henrik, wo ist er? Der drückt sich auch, ne? Also.
0: Er muss sich noch eincremen vielleicht.
1: Das kann sein. Eincremen lassen.
0: Machen wir weiter.
1: Ja, wenn der Henrik jetzt hier nicht gleich da ist und lieber im Planschbecken hinten ist, dann würde ich sagen, machen wir weiter.
0: Ja, dann haben wir den Matthias Kamin. Matthias Kamin.
1: Ach so, der Matthias, ich höre gerade, der ist tatsächlich heute doppelspurig. Der muss noch einen Polizeieinsatz schnell durchführen. Ja,
0: oh, aber ganz schnell.
1: Erstmal ganz schnell noch das Berufliche und nachher noch ganz schnell die Arschbombe durchziehen. Ne? Also man muss Prioritäten setzen.
0: Ja, na gut. Okay, dann haben wir den Daniel Albrecht.
1: So, der Daniel ist ebenfalls hier dabei auf Sportjugend. Also die sind heute wirklich...
0: Aber habt ihr alle einfach einen zu geilen Körper oder warum? Okay, ich wollte einfach nur mal fragen. Ja. Zwecks dem T-Shirt oder Werbung.
1: Bisschen Werbung laufen, ne?
0: Ist auch okay.
1: Aber wir sind ja auch für die Kleinen heute da, die Sportjugend Harz.
0: Okay, du darfst.
1: Ah, auch das.
0: Sah sehr gut aus.
1: Ja.
0: Ziemlich hoch.
1: Ja,
0: Lange in der Luft.
1: Ja. Ja. Ob das jetzt hier der entscheidende Faktor ist, das wissen wir nicht. Aber lange in der Luft ist.
0: So, Daniel, was sagst du?
6: Ja,
7: schauen wir mal, ja.

0: Oh, man kann es immer schlecht einschätzen. Ne? Also auch hier bist du sehr hoch gesprungen, auch weit gesprungen, leichte Rückenlage. Klar kommt der Gegenwind dann, die Mücken kommen während des Flugs. Und dann aber hier die Knie nochmal hochgezogen. Wir gucken, was die Jury sagt.
1: Dreimal die 6, zweimal die 5.
0: Kann man mitarbeiten, oder?
2: Ja, zufrieden.
0: Du hast ja noch einen zweiten Sprung, aber da kneifst du nicht, oder?
2: Nee.
0: Also einmal trocknen lassen und dann, T-Shirt ist ja noch trocken, ne?
1: Ja, Applaus für Daniel von der Sportjugend. Ja, der sechste Teilnehmer ist der Florian Franke. Ah.
0: So, auch da von der Sportjugend. Ja, der linke Fuß, der linke Zehennagel wird nochmal kurz ins Wasser gehalten. Ja, der Florian ist da. Auch da kann ruhig das Leibchen ausgezogen werden. Also ich sehe schon, die Sportjugend hat sich auf irgendwas heute vorbereitet. Ne? Also die sind wirklich hier...
1: Ja, irgendwie...
0: Die haben Bock.
1: Die springen nachher bestimmt alle noch.
0: Ja, so. Naja, das darf man doch nicht.
1: Ach so, pst. Okay, Florian, auf geht's.
0: Eieieiei, also, der ultimative Test für das Sprungbrett wurde demzufolge, also das war die TÜV-Prüfung.
1: Ja.
0: Der TÜV für das Sprungbrett bestanden. Und ich habe gesehen, also nochmal vollste Konzentration. Es wurden eben nochmal vor dem Sprung die Augen geschlossen, fokussiert, konzentriert. Das ist der Florian.
1: Er kommt auf jeden Fall gut gelaunt aus dem Becken raus. Wie war's, Florian?
2: Sehr gut.
1: Dein erstes Mal heute?
2: Ja, richtig, genau. Mein erstes Mal.
1: Okay, wir gucken mal, was die Jury sagt.
0: Ah, wir haben dreimal die 4.
1: Dreimal die 4, genau.
0: Ja, die Jury ist dies ja ziemlich, die ist streng.
1: Ja, ist hart.
0: Die ist wirklich streng.
1: Florian, zweiter Sprung nachher.
0: Aber das ist auch gut so.
1: Okay, Peggy hat den Arm schon gehoben gehabt, oder? Juhu. Steffen Walter. Ach, der sitzt schon die ganze Zeit hier vorne, siehst du? Das sind die Leute, die sich ihre Konkurrenz angucken, studieren und auf geht's.

0: Aua! Ich glaube, ob da die Hose jetzt noch ganz ist, ich weiß, es hat auch ganz schön geschippert, ne? Also, ordentliche Arschbombe.
1: Er grinst aber, er grinst mich an.
0: Er grinst
1: alles
0: an.
1: Okay. Aber auch schön die Knie rangezogen. Schöne Eintauchphase.
0: Und ja, es hat auch ganz schön gescheppert.
1: Ja. Ist wie wenn sie in Emmingenrode springen hier, weißt du? So, so laut war das. So.
2: Ich bin alles in den Ton gegangen.
1: Also, alles gut. Sehr schön. Warte, wir müssen noch gucken, was die Jury sagt. Ja. 5, 5, 6, also viermal die 5, einmal die 6. Applaus für Steffen.
0: So, und am Rechenschieber, da geht das schnell hinten, zack, zack, zack. Ja, Patrick, ja, wie machen wir weiter? Mit wem machen wir weiter?
1: Ja, die Nummer 8, Andreas Brauer. Andreas Brauer.
0: So, und da muss der Kiosk mal kurz jetzt alleine sein, denn... guck mal hier.
1: Anscheinend ist das Event dafür, dass wirklich alle mal in diesen Pool dürfen,
0: ja? Heute ist Waschtag, ne?
1: Heute ist Waschtag. Ja?
0: Ja.
1: So. Delikat und herzhaft fein schmeckt der Schirmkörper Feuerstein.
0: Ja, also dezente Werbung hier.
1: Ja, ein bisschen, ein bisschen.
0: So, der Andreas, ich hatte aber jetzt wird der Motor angeschmissen. Dass, wenn das Käppi einmal umgedreht ist, ist der Motor an. So, der hat doch die Meisterschaft verwechselt. Ja.
1: Es sei denn, er hat seinen Arsch auf der Brust, ich weiß es nicht. Das war ein astreiner Flugkörper und ein Flugkörper macht Laune.
0: Also es wurde ja vorhin beim Regelwerk, wurde ja mitgeteilt, der Arsch muss als erstes den Boden, das Wasser berühren.
1: Ja.
0: Oh, weiß ich nicht. Also,
1: am Ende ist natürlich die Jury da, ne? Und die sagt,
0: vielleicht hat er während des Flugs auch vergessen, wo er gerade ist.

0: Und das Geld verloren.
1: Was, das Kioskgeld? Es liegt im Pool. Alle rein da.
0: So, Andreas. Eine Neuinterpretation von Arschbombe.
2: Ja, die umgedrehte Arschbombe.
0: Die umgedrehte, aber wir haben ja zwei Sprünge. Jetzt bin ich ja gespannt, ob das jetzt von der Jury her bewertet wird oder nicht bewertet wird. Wir gucken einfach mal, was die Jury jetzt zeigt. Das geht eine 3 mal, zweimal die 5, die 3, ja. Aber nachher sehen wir nochmal eine klassische.
2: Na?
0: Alles klar, Andreas, dein Applaus.

0: So, jetzt freue ich mich, dass wir demzufolge noch eine Kategorie haben. Wir gehen sozusagen in eine Sonderkategorie und freuen uns, dass insgesamt hier vier mutige Springer aus Neinstedt da sind, die natürlich wie letztes Jahr auch wieder hier ihren Topsprung zeigen wollen. Und das sind auch alles bekannte Gesichter, ne? Ihr wart doch letztes Jahr auch da. Und da freuen wir uns natürlich ganz, ganz doll drüber, dass wir als erstes die Marie Kroll begrüßen. Marie, du warst letztes Jahr schon da. Pass auf, vorsichtig.
1: Ja, und hier ist es so, egal ob vom Einer oder vom Dreier. Ja, Jury, nochmal zur Info, also egal ob vom Einer oder vom Dreier. Genau, und die Marie Kroll fängt an. Auf geht's!
0: So, die Marie von der evangelischen Einrichtung aus Neinstedt. Und Unterstützung, Applaus,
1: hey,
0: Klatschen,
1: hey,
0: hilft!
1: Hey, hey, hey, hey, hey, hey, hey, hey!
0: Marie. Super, Marie. Das ist mutig. Das ist dein Applaus. Also der Patrick, der hat es ja eben schon gesagt, das ist... Oh. Das ist natürlich keine Pflicht vom Dreier. Ihr könnt genauso vom Einer oder vom Startblock jetzt in der Kategorie springen. Aber Marie war so mutig, auf 3 Meter Höhe zu gehen. Hervorragend. Und nochmal der Dreifache, die Zusatz- bzw. die Zugabe. Nochmal Applaus für die Marie.
1: So, und mal gucken, was die Jury sagt. Jury. 5 mal die 5 für Marie.
0: Prima. Mensch, 25 Punkte hier. Hervorragend, hast du prima gemacht.
1: Wen haben wir denn jetzt? Die Lea Joschko. Da mal gucken, wo sie hingeht. Aber sie läuft zielgerichtet zum 3-Meter-Turm. Hier stehen auch noch ein paar Badelatschen vor dem Dreier. Ich weiß jetzt nicht genau, wem die gehören. Aber ich glaube Andreas, oder? Das sind deine, okay.
0: So, Lea ist auch mutig. Also auch hier heißt es, es geht auf 3 Meter Höhe hinaus. So, hey, und ihr kennt das,
1: hey,
0: Spiel.
1: Hey, hey, hey, hey, hey.
0: Prima, Lea, Applaus für dich, klasse.
1: Ja, leichte Schräglage, aber das sah trotzdem top aus.
0: Ah, ich höre gerade, es hat gezwiebelt, aber da gehört eine ganze Menge Mut dazu. Weil wenn man erstmal da oben steht, dann kommt einem das noch höher vor, ne? Aber prima. Ich glaube, letztes Jahr wart ihr vom 1-Meter-Turm, oder? Teilweise. Also ihr werdet immer mutiger. Prima.
1: So, Jury, einmal bitte die Punkte für die Lea. 6, 5, 4, 5.

0: 5, 5. Also dreimal die 5, einmal die 4, einmal die 6. Sehr gut. Dann haben wir unsere dritte Springerin, Pia Würpel. Pia?
1: So, Pia wird natürlich auch unterstützt. Ganz kurzes Abduschen.
0: Ja, alle auf den Dreier, ne?
1: So, und da heißt es, einen aerodynamischen Tauchanzug hier noch fast ein. Eieieiei, auch das hat ordentlich geklatscht. Pia, hol dir nochmal deinen Applaus ab hier.
0: Ja, das hat auch gut gescheppert. Sah auf jeden Fall elegant aus, vor allem mit dem Tauchanzug.
1: Gute Eintauchphase. Der Sprung auch phänomenal, Pia.
0: Pia, guck mal, wir warten mal, was die Jury genau sagt. Oh, viermal die 6, einmal die 5. Sauber. Ja. Wen haben wir denn noch, Kevin?
1: Wir haben noch jetzt die vierte im Bunde, Helene. Achso, Helene ist leider nicht dabei. Okay.
0: Okay, dann waren es nur drei.
1: Okay, dann gehen wir von den Damen in die Männerwelt, in der Sonderwertung. Auch da gehen natürlich Grüße raus nach Neinstedt. Die haben natürlich auch hier noch weiterhin fünf männliche Springer dabei. Also auch da weiß ich, dass wir Wiederholungstäter dabei haben. Ne? Also die haben wir letztes Jahr schon dabei. Okay, aber wir gucken mal, wer dabei ist. Der Florian Joschko. Du, Florian, bist aber dabei.
0: Ja, ganz motiviert und auch auf den Dreier. Ja, deine Schwester war auch auf dem Dreier, ne? Genau. Auf geht's, Flori. Ja, gar nicht erst lange gewartet, ne? Zack, drauf, zack, runter, fertig, rein. Aus.
1: Und auch hier wieder eine weite Flugphase. Die Arme gingen diesmal so ein bisschen nach außen, um nochmal ein bisschen, ich sag mal, mehr Wind noch mit reinzunehmen, ja, den wir hier nicht haben heute.
0: Na, nee, Gott sei Dank, ja. Aber es sah auf jeden Fall gut aus.
1: Und die Beine sind so ein bisschen auseinandergegangen. Also auch eine andere Variante.
0: Ja, man sieht hier viele Techniken. So, Florian, gucken wir mal, gucken, was die Jury sagt.
1: Florian, komm ruhig ran hier. Genau, da haben wir
0: fünfmal die 5. 25 Punkte, sehr gut. So, wen haben wir denn jetzt? Nummer 2, Jonas Becker. Ja, die Unterstützung ist auf jeden Fall da von allen hier. Jonas. Ah, sind alle hochmotiviert, ey. Alle auf den 3-Meter-Turm, ne? Gibt natürlich auch immer mal extra Punkte, ist logisch. Auf geht's, Jonas. Oh, Florian, Daumen nach oben. Jonas, Daumen nach oben. Alles gut? Okay, Gott sei Dank.
1: Ja, auch schön Rücklage.
0: Ja. Aber Kevin, lacht er?
1: Klar lacht er. Das ist ein Siegerlächeln.
0: Ah. Okay, Jonas, alles okay. Gucken wir mal, was die Jury sagt. Jury? Viermal die 6 und einmal die 5.
1: Der Jonas, der sackt hier die Punkte ein.
0: Ja, viermal die 6, einmal die 5. Applaus, Jonas. Der dritte im Bunde ist der Alexander Jenicke.
1: Ja, nee, der ist Danny springt für den Alex, haben wir eben gesagt, weil im Prinzip genau, der ist der Ersatz.
0: Das ist der Danny, ja?
1: Genau, der springt für den Alexander, das ist die Vertretung.
0: Ah, okay.
1: Danny Greiland. Reiling. Danny, genau.
0: Okay.
1: Ah, Danny. Also auch da, wie mal gemacht. Applaus nochmal für den Danny, der heute schnell eingesprungen ist. Auch da mit so einem Superman-Flug. Der ist so seitlich fast abgedriftet. prima. Danny, hast du super gemacht. Das ist gar nicht so leicht, oder?
2: Nee.
1: Aber hast du keine Angst?
2: Nein.
1: Also super, dass du eingesprungen bist, Danny. Ein Applaus.
0: Und dann gucken wir mal, was die Jury noch sagt. Zweimal die 5, einmal die 4, zweimal die 6, ja?
1: Okay. Prima. Danny, klasse.
0: Ja, dann haben wir noch den Leon Pascal. Ah ja.
1: Leon. Und Patrick, man muss ja sagen, es ist ja wirklich jetzt jeder nochmal von dem 3-Meter-Turm gesprungen.
0: Ja, also ich denke mal, ich weiß ja nicht, was sie in Neinstedt da so gemacht haben, aber anscheinend ist die Motivation so hoch, dass alle wirklich da von dem 3-Meter-Brett springen.
1: Ja, das.
0: Ja, auch schnell runter, ja.
1: Das war der Leon. Der Leon Pascal. So, wie gesagt, also da gehört eine ganze Menge Mut dazu. 3 Meter, prima gemacht, Leon. Ich höre auch gerade von dem Florian, das war von dem Florian, auch der erste Sprung aus 3 Meter Höhe. Mensch, Respekt hier.
0: Ja, Wahnsinn. So, Leon, mal gucken, was die Kampfrichter sagen. 4-4, viermal die 4 und einmal die 5.
1: Prima. So, also, ja. Und den Danny, der hier auf der 5 steht, der war schon an Stelle 3, Nummer 3 dran. Genau, wir kriegen das Nicken vom Kampfgericht. Demzufolge
0: sind wir durch.
1: Sind wir mit dem ersten Durchgang hier schon ratzi fatzi durch.
0: Ja.
1: So, das heißt, wir gehen in so eine ganz kurze Verschnaufpause. Der erste Durchgang, meine Damen und Herren, liebe Sportlerin hier von dem 3-Meter- und 1-Meter-Turm ist damit durch, aber alle guten Dinge sind 2. Wir bekommen ja noch von jedem Teilnehmer einen zweiten Sprung. Und aus der Erfahrung heraus wissen wir, dass der zweite meistens sogar noch besser ist. Also, wir schauen mal, wir sagen, damit es nicht ganz so lange nach hinten rausgeht, 14 Uhr 45, 3 Viertel.
0: Ja, 3 Viertel, 3, kurz vor 3 geht es hier weiter. Wenn ihr uns hier wieder seht und die Musik läuft natürlich die ganze Zeit weiter, geht's hier weiter mit dem zweiten Durchgang. Stärkt euch alle ein bisschen, aber nicht zu viel, ja. Bist du fertig mit Hüpfen? Okay, dann hüpf einmal ins Wasser.
1: So, eben noch ein paar Probesprünge auf der Hüpfburg gemacht. Und jetzt als spontan Vertretung hier auf dem 3-Meter-Turm. Ja, mit so ein bisschen wedelnden Armen, ne? Also nochmal ein bisschen extra Schwung rausgeholt.
0: Aber auch Gegenwind, auf jeden Fall.
1: Ja, der Wind.
0: Ich spür das. Jetzt kommt Gegenwind. Das ist wie beim Skispringen.
1: Ja.
0: Da muss die Jury
1: alles mit einberechnen.
0: Ja. Windnoten, ja.
1: Die Windnote.
0: Lorraine, wie war's?
3: Ja.
0: War gut? Machst du nächstes Jahr wieder mit?
3: Ja.
0: Okay, wir haben wieder eine neue Dame für nächstes Jahr. Okay, Jury, bitte. 4-mal die 4 und 1-mal die 3. Lorraine, das ist ein Applaus. Ja. Mensch, das läuft ja hier, wa? Kevin, wen haben wir jetzt?
1: Jetzt haben wir gar keinen mehr bei den Damen, sondern wir gehen da schon wieder mit großen Schritten in die nächste Kategorie, denn die Männer sind dran, die jungen Männer in der Alterskategorie 13 bis 17 Jahre. Und da haben wir auf jeden Fall den ein oder anderen dabei, der jetzt noch 2 Sprünge macht, weil er vorhin beim ersten Durchgang verpasst wurde. Ja? Also der beziehungsweise war noch nicht da.
0: Genau, also es geht jetzt erstmal ganz normal so weiter. Ja, jeder springt jetzt zum zweiten Mal und der Younes Arnecke springt dann als letztes 2-mal.
1: Der springt 2-mal.
0: Also fangen wir an mit Ben.
1: Und der war vorhin schon da.
0: Genau.
4: Hallo.
1: So, der Ben, der sieht sehr athletisch aus.
0: Auf geht's.
1: Hauch von Olympia hier.

0: Wieder?
1: Am Olympiastützpunkt.
0: Also, ein... Oh.
1: Ja, man, also, ja, bis wohin hat man das gehört, mindestens?
0: Minzleben. Oder Wasserleben. So, der Ben, der war ja vorhin auch so ein bisschen, naja, auch kritisch zu sich. So, Ben, der war besser?
2: War besser.
0: Der war viel besser?
2: Ja.
0: Du bist aber nicht beim Olympiastützpunkt der Arschbomben?
2: Nee.
0: Nein, aber sieht immer so aus, ja?
1: Ja, gibt's sowas?
0: Nein, noch nicht, aber da können wir einfach machen.
1: Ab nächstes Jahr definitiv dauerhaft hier.
0: So, die Hose, ist diese heile, ja?
1: Oh. Okay, Jury. Sechs, sechs, sechs, sechs, fünf. Also viermal die sechs, einmal
0: viermal
1: die fünf.
0: Die sechs, einmal die fünf.
1: Herzlichen Glückwunsch. Dein Applaus, Ben. Felix. Felix Scholz.
0: Oder nee, der Felix. Ach, da ist Felix, der ist jetzt doch da. Jetzt wäre die Frage nochmal an das Schiedsgericht. Also der Felix ist jetzt da. Ja, nein, Daumen hoch, Daumen runter. Der hätte jetzt zwei Sprünge. Da, beide Daumen gehen nach oben. Felix, du hast wohl das Freiband nicht gefunden vorhin. Bitte?
1: Er war im Stau.
0: Er war im Stau, okay.
1: Deutsche Automann.
0: Fankurve dabei heute, Mama, Papa? Nee. Mama, Papa dabei? Okay, jetzt ist so, Felix, du hast ja den ersten Durchgang verpasst. Also auch da nochmal für die Jury, das Kampfgericht hat das Go gegeben. Es gibt nochmal zwei Sprünge von dem Felix, die gleich hintereinander durch, ja? Applaus nochmal für Felix.
1: Okay, Felix, auf geht's.
0: Vom Dreier. Nee, vom Dreier, ja, wir wollen ja hier nicht geizen.
1: Hätten wir einen Fünfer, würdest du vom Fünfer springen?
0: Als Strafe.
1: Als Strafe, dass du im Stau standest. Nein, Spaß. Auf geht's.
0: So. Ja.
1: Ja.
0: Ja. Also.
1: Im Stau gestanden, Nummer aber eins. Dafür war richtig mal einen rausgehauen.
0: Klar. So, und ich weiß, Felix ist sportlich, der hat keine Verschnaufpause. Der darf sich einmal anschauen, welche... Gesamtpunktzahl er hier bekommt.
1: Guck
0: wir
1: mal.
0: Haben dreimal, viermal die fünf, einmal die vier und Felix doppelt hält besser. Genau, der Daumen geht nach oben, gleich nochmal hoch und jetzt deine zweite Darbietung. Da wollen wir natürlich was anderes sehen. Das Publikum und die Jury ist sehr anspruchsvoll heute.
1: Oh, Beine gespreizt und dann...
0: Ja, ja, der hat die Beine nochmal so... Aufgemacht, ja.
1: Hier den Gangnam-Style. Ja? So, was hatten wir eben? Auf jeden Fall viele Fünfen und eine Sechs, glaube ich, ja?
0: Genau.
1: Felix, okay, du warst im Stau. Was sagst du?
3: War sehr gut.
1: Ja, warst du zum ersten Mal dabei? Zweiten Mal.
0: Zweites okay. Mal.
1: Wir gucken.
0: Schauen wir Jury. Mal.
1: Viermal die fünf, einmal die vier. Alles klar, Felix. Dein Applaus.
0: So, der Dauerbrenner hier, der ist gleich beide, hat gleich beide Sprünge durchgezogen. Perfekt. Und dann können wir weitermachen mit dem Younes. Und da wäre genau das Gleiche. Ja? Also auch der Younes, wenn er jetzt da ist er. Der gönnt sich nochmal die Dusche. Auch da nochmal zwei Sprünge hintereinander.
1: Ja, das ist der Younes, ja.
0: Auch nochmal im Stau gestanden.
1: Auch im Stau.
0: Ja, bestimmt, der Stau.
1: Bestimmt sein Kumpel.
0: Ja, die sind zu zweit Auto gefahren.
1: Ja. Okay, Jury, wie gesagt, erster Sprung.
0: Da war ja schon ein Rückenklatscher.
1: Ja, ein halber. Und ziemlich weit nach vorne.
0: Was kommt davon, wenn man im Stau steht?
1: Man will immer Erster sein. Er grinst noch nicht. Ah, ja. Aber du darfst gleich... Warte, noch nicht. Nee, wir gucken erstmal die erste Wertung an. So, viermal die vier, einmal die fünf.
0: Ja.
1: Das geht besser, sagt er. Na, dann gucken wir mal.
0: Na, dann.
1: Auf den Turm.
0: Schauen wir doch mal, was er sich jetzt einfallen lässt. Er sieht sehr nachdenklich aus.
1: Oh, Kampf, auf geht's. Ja.
0: Oh, Vorsicht. Oh, jetzt aber. Da war Wut im Bauch.
1: Ja, ja im Stau.
0: Ja, im Stau.
1: Ja.
0: Der Younes mit zwei Sprüngen hintereinander. Also da nicht wundern. Das waren jetzt zweimal der Fall, dass die jungen Männer sich das hier nochmal nachgeholt haben.

0: Luis Reyer, der ist abgeklärt. Ja, da merkt man 20 Jahre Arschbombenerfahrung. Oh ja. Und da ist ordentlich eine Wasserfontäne hochgegangen.
1: Ja, das stimmt, ja, das stimmt. Das war ja, das sehr, sehr gut. Ja. Ich denke mal, da hat da keiner die Jury
0: überzeugt. Ach, guck mal, da kam die Kampffaust eben. Da hast du gemerkt, ich bin zufrieden.
1: Luis, alles gut? Wie ist dein Fazit?
2: Es hat sich unter Wasser nach einer großen Fontäne angefühlt.
1: Die war auch ziemlich groß, ja? Mal gucken, Jury. Das 3x die 6 und 2x die 5.
0: Oh,
1: sehr gut.
0: Ein richtiger Applaus wert hier.
1: Ja.
0: Luis, also das hast du richtig gefühlt, ja? Da hast du auf jeden Fall eine Vorahnung, hat sich bestätigt. Kampffaust kam hoch, also hast du gut gemacht.
1: Und jetzt haben wir noch den Moritz Hoppe.
0: Ja, der Moritz. Ja, das sieht auch noch so trocken aus. Ein bisschen abkühlen, genau. Guck mal hier. Zack. Genau, zicke, zacke, zicke, zacke. Ja, Moritz hat auch seinen Fanclub mitgebracht. Seinen einköpfigen Fanclub.
1: Wenigstens einer.
0: Ja, wenigstens einer. Den hat er bezahlt mit dem Eis. Jawohl, oder? Das war ein verhaltener Applaus. Ich denke, dass der Moritz einen größeren Applaus verdient hat.
1: Ja, was ist los hier, Benigole? Seid ihr noch alle da? Auf geht's hier! Hey, hey! Moritz, was sagst du?
3: Ja, tut weh, aber ich bin sehr zufrieden mit dem Sprung.
1: Das hören wir gerne. Mal gucken, was die Jury sagt. Oh, 4x die 5 und 1x die 6. Dein Applaus!
0: Sehr gut, Moritz. So, wir machen weiter. Wir gehen wieder zu den Mädels.
1: Oh, jetzt sehen wir bestimmt nochmal das Piratenkostüm. Zumindest vielleicht den Hut. Mal gucken. Die Annika Schwabe.
0: Die Annika.
1: Ah, komm, wo ist der Hut?
0: Ah, auch.
1: Ach, der kommt.
0: Ah ja, siehst du, also. Der kommt vom Sohnemann.
1: Ja. Geil.
0: Ja, mitgehangen, mitgefangen hier, die Piraten im Raut.
1: Ach, na ja, ja, logisch. Ach, wünschen, wenn ich wünschen könnte. Ach, oh, hier. Haben wir noch einen Säbel? Ja, also Annika Schwabe, die Nummer 1. Auf geht's nach oben zum zweiten Sprung mit Kostüm. Hey, hey, hey, hey, hey, hey, hey.
0: Und der Hut, der Hut,
1: der hat und der Hut ist geflogen.
0: Oder ist er nicht?
1: Ja, das war bestimmt, das war bestimmt das war so gewollt.
0: Das war einstudiert.
1: Gut, gut, ja.
0: Ah, denn so ein Hut tut gut. Ja, und ich bin mir fast sicher, mit so einem Hut bekommt man vielleicht den ein oder anderen Zusatzpunkt.
1: Ja, denke ich auch, weil wie gesagt, das ist mutig, mutig. Okay, wir fragen nochmal, Annika, jetzt du hast uns unseren Traum erfüllt, wie war's?
4: Wenn ich euch glücklich gemacht habe, dann war's super.
1: Ja, hat sie auf jeden Fall. Okay, mal gucken, was die Jury sagt. 5, 5, 4, 5, 5. Also 4x die 5 und 1x die 4. Alles klar, das ist dein Applaus. Bitte, bitte. So, und die Emily. Bist bereit. Motiviert.
0: So. Ja, genau, auch da gab es nochmal hier einen Einsatz von der Sportjugend. So, da wird im Prinzip auch hier nochmal jede Stufe fokussiert. Ja, Peter, ich würde auch sagen, diese Geschichte mit der Nase, das ist immer ganz wichtig, dass sie zugehalten wird. Ne?
1: Ja.

0: seiner Nase ist doof. Ja, mal gucken. Sie kommt gleich raus. So, was sagst du? Zweiter Sprung.
1: Ja, hat sich ganz gut angefühlt.
0: Hat sich ganz gut angefühlt. Das ist das Wichtigste. Und dann gucken wir mal, was die Jury sagt. Man kann sich direkt umdrehen. Du brauchst keine Angst haben. 4-4, 4-3-5. Ja, passt.
2: Das passt.
0: Dein Applaus. Ah, da ist der Club. Ja, Kevin, das war's. Beziehungsweise mit der nächsten Kategorie. Wir kommen, ach, guck mal hier. Da wird er nochmal schön eingecremt da hinten. Ich hab's
2: ja
0: gesehen.
2: Das ist ja der zweifache Meister. Ne? Ja. Der lässt sich nochmal einölen. Das ist diese Vorbereitung. Das muss man natürlich auch zelebrieren.
0: Ja.
2: Ja, das ist ja nicht irgendwer. Das ist schon. Ne?
0: Er hat gedacht, wir sehen's nicht. Aber haben
2: wir haben's gesehen.
0: Okay, AK-18 männlich. Thomas. Thomas, ja. Du weißt, in welche Richtung es gehen sollte.
2: Erstmal ins Wasser rein, wäre gut.
0: Erstmal,
2: so, bei Thomas muss man immer aufpassen.
0: Ja, Jury,
2: wenn der einmal das Wasser
0: Vorsicht.
2: Gecheckt hat.
0: Jury,
2: ja, der spritzt hier gerne. Also ihr müsst aufpassen. Regencape rausholen.
0: Ja.
2: Der hat es doch nur auf die Jury abgesehen. Aber der lacht doch jetzt schon.
0: Ja.
2: Der hat nur eine Sache vor.
0: Auf geht's!
2: Ah, diesmal zentral. Diesmal hat er nicht nach außen weggespritzt. Aber der Thomas, der beherrscht auch alle Varianten von den Arschbomben. Ja, das ist, ja also die, alle 100 Varianten beherrscht er aus dem FF.
0: Thomas, erzähl, wie war's?
3: Ich bin ein bisschen zur Seite gekommen. Es war nicht optimal.
0: Okay.
3: Was die Jury sagt.
0: Wir gucken mal, was die Jury sagt. Jury, ihr seid ja trocken geblieben, also lieb sein. Nö. 5-5-4-4-5. Dreimal die 5, zweimal die 4. Thomas, dein Applaus.
2: Ja. So, Ladies and Gentlemen, wir haben ihn hier live und in Farbe, den zweifachen Titelverteidiger.
0: Oh, mit Hut.
2: Mit Hut, mit Öl, mit
0: Hut.
2: Ich komme nicht aufs Wort hier, wie heißt denn das hier? Hosenträger.
0: Oh, guck mal.
2: Das ist, und die Ente.
0: Jetzt müssen wir nochmal hier. Hallo, Tobias. Was hast du dir denn jetzt Geiles da einfallen lassen?
4: Das ist das Freispringer-Entchen.
0: Das Freispringer-Entchen.
1: Geil.
2: Ja.
0: Wahnsinn.
2: So.
0: Ja. Outfit.
2: Top. Outfit ist da. Das ist ja das Schöne an diesem Jahr. Und wir haben ihn, wie gesagt, den zweifachen Titelverteidiger, meine Damen und Herren. Also spätestens jetzt lohnt es sich, da den Blick hinzuwerfen.
0: Hey. Hey. Hey.
2: Ah, und die
0: Der
2: Mütze.
0: Hut fliegt. Der Hut fliegt. Also, sauber.
2: Also meine Prognose ist ja, der wird seinen Titel wieder verteidigen.
0: Ja, das ist der FC Bayern unter den Arschbomben.
2: Ja. Man will nicht sagen konkurrenzlos, aber also mit dem Outfit jetzt auch noch.
0: Ja. Ach, das ist deine Tochter. Ja, Stieftochter, ist egal, Tochter.
2: So, also der Thomas, der hat auch wieder alle Erwartungen
0: Tobias,
2: erfüllt.
0: Erzähle.
4: Ja, das wird aber deutlich besser.
0: Ja, aber deutlich besser.
2: Das liegt aber an der Hose wahrscheinlich.
0: Ja. Okay, wir gucken mal. Jury. Okay, dreimal die... fünfmal die 6.
2: Ja, der hatte vorhin die 9 und die 10. Die hier werden Nummern erfunden, die gibt's gar nicht. Aber Thomas wird dem gerecht. Okay, wir machen weiter mit dem Henrik Wisse.
0: Ja.
2: Und wo ist er? Da ist er. Und Henrik, auch der hat zwei Sprünge. Der hatte auch nochmal vorhin den ersten Durchgang wahrscheinlich berufsbedingt verpasst. Das werden wir gleich nochmal erfragen. Im Notfall stand er im Stau.
0: Ah, okay. Okay, so, dann Henrik, auch nochmal, ja.
2: Du hast vorhin vergessen, dass du einen Termin hattest oder was hattest du noch vor?
5: Leider die Arbeit.
2: Die Arbeit, die ruft.

0: immer noch, ne? Aber jetzt kommt dein Nebenjob.
1: Genau, Arschbombe.
0: Genau, also Arschbombe, letztes Jahr mitgemacht. Ich kann mich dran erinnern.
1: Nee, erste Mal dabei.
0: Erste Mal dabei, ne? Ich habe auch ein schlechtes Gedächtnis. Also, zwei Sprünge hintereinander, das ist nicht leicht, aber du packst das, Hendrik.
1: Ja, also nochmal, ne? Jury, erster Durchgang, danach direkt den zweiten. Hendrik, auf geht's.

0: Das war so der Hilferuf währenddessen. Ne? Du hast gesehen, die Arme sind...
1: Ja, hallo. Nein, das war so nach dem Motto, hallo, ich bin jetzt da.
0: Ja, genau.
1: Konzentriert euch alle auf mich. Aber er lacht auf jeden Fall.
0: Patrick, weißt du, was noch schöner ist als eine Arschbombe?
1: Zwei
0: Arschbomben, ja.
1: Ja, Henrik, warte ganz kurz. Wir gucken die erste Wertung an. 5, 6, 3, 4, 5. Ja, alles vertreten. Okay, du darfst wieder hoch, ja?
0: Ja, Henrik hat keine Zeit hier zum Durchschnaufen.
1: Nee, ja, wer zu spät kommt.
0: Der Wernigeröder Stau.
1: Ja, da ist er wieder. Auf jeden Fall. Tunnel, Kreisverkehr, Turbokreisel, Bus, LKW, alles
0: dabei. Das war doch mal eine Arschbombe.
1: Eieiei.
0: Also auch hier habe ich mir währenddessen gedacht, was hat er denn vor? Und dann hat er aber doch noch den Arsch rausgezogen.
1: Er wollte oben irgendwie abschlagen.
0: Ja. Mein cool. Empfinden sagt, die zweite war besser.
1: Ja, fand ich auch.
0: Ja. Ja. Ja, mal gucken, was die Jury sagt.
1: Nein, doch. Oh. 6, 6, 4, 5, 6.
0: Da haben sie doch wieder ihre Sechsen gefunden. Also ich würde sagen, zufrieden.
1: Super, vielen Dank.
0: Ja, also erst Geld verdienen, dann noch zwei Arschbomben. So kann doch das Wochenende beginnen. Dankeschön, Henrik.
1: Noch eine Pommes und eine Currywurst und dann läuft das. So, der nächste ist auch vorhin nicht gesprungen, Matthias. Ja, das heißt, auch er muss jetzt zweimal springen. Jury, das heißt, wieder den ersten Sprung, dann Wertung, zweiten Sprung, Wertung.
0: Aber sieht man, auch da wurden die Haare ganz kurz angefeuchtet. Fanclub ist auch da, hier springt die ganze Familie. Was ist los? Es ist Party angesagt. Aber ich weiß, dass Matthias hier auch so einiges drauf hat. Aus. Sehr schön eingetaucht, schöne Flugphase, hohe und lange Flugphase.
1: Ja, hätte er am Ende noch die Arme richtig zur Seite herangekriegt, dann wäre es perfekt.
0: Naja, Patrick, das wollen wir von dir mal sehen hier.
1: Kein Problem. Alles gut? Ja, okay. Ha, siehst du, ich hatte recht. Mhm. Warte kurz, Matthias. Wir gucken erst die erste Wertung an. Ja, 25.
0: So, also ganz kurz mal, du hast es ja Patrick eben schon leise gesagt. Jetzt nochmal für den Fanclub und für alle Zuschauer. Du warst ein bisschen kritisch.
2: Ja, die Lage war nicht optimal, aber mal schauen, was als zweites kommt.
0: Also hatte der recht?
2: Ja.
0: Ah ja, ich gebe es ungern zu, ja, aber gut.
1: Ich hatte recht, schreib's dir auf.
0: So, Matthias, doppelt hält besser. Du weißt, was du verbessern kannst.

0: Und da, ja, kommt noch hier. So, verhalten Applaus. Und nochmal jetzt einen kräftigen Applaus für Matthias.
1: Ja, schade, dass das nicht zwei Türme nebeneinander sind. Dann hätte Annika und Matthias zusammenspringen können. Das wäre auch geil gewesen.
0: Ja. So. Man kann ja noch für nächstes Jahr was einfallen lassen.
1: Ein Fazit.
2: Der zweite fühlt sich besser an. Mal gucken, was die Jury sagt.
1: Ja, wir gucken mal. Aha. Ja, dreimal die 6, zweimal die 5. Hast recht gehabt.
0: Ja, so, stabil.
1: Schönen Tag noch erstmal. Dein Applaus. Ja. So, dann haben wir den Daniel. Albrecht, war der vorhin da? Ach, da ist er ja. Ach, Mensch, stimmt. Die ganze Sportjugend. Ja, auch zweiter Sprung jetzt. Ja, auf geht's.
0: Ein ernster Gesichtsausdruck. Jetzt kommt ein bisschen Lächeln durch. Naja. Wir gucken mal. Er überlegt sich jetzt gerade, glaube ich, noch, was er am besten macht. Oh, aber er weiß noch nicht.
1: Ja, ziemlich tief.
0: Oh, kommt
1: der
0: überhaupt
1: noch? Wo ist er denn?
0: Der ging noch währenddessen auf Schatzsuche da unten.
1: Hast du noch kurz das Becken unten sauber gemacht? Also, die Mitarbeiter freuen sich. Ja, siehst du? Daniel, was sagst du zum zweiten Sprung?
3: War gut, ja.
1: Besser als der erste?
3: Nee, ich glaube nicht.
1: Ah, okay, wir gucken mal. Oh, ja, aber viermal die 5, einmal die 4. Was hast du da vorgehabt, weißt du noch? Ah, okay. Na, kannst dich gut einschätzen.
0: Ja, war
1: dein Applaus.
0: Vor war besser, ja.
1: Nee, ja, der davor war besser. Ja.
0: So, aber auch da nochmal Chapeau an die Sportjugend. Also die ist natürlich auch für unsere kleinen Gäste da und für die großen. Aber währenddessen ist immer nochmal Zeit für eine kleine Arschbombe zwischendurch. Das ist doch hervorragend. Und lieber Patrick, wie machen wir und mit wem machen wir weiter?
1: Ja, mit dem Florian Franke.
0: Ja, wir bleiben bei der Sportjugend.
1: Genau.
0: Florian macht sich gleich hier nochmal obenrum frei.
1: Ja, ansonsten, wie gesagt, nochmal vielen Dank für alle, die natürlich hier mitwirken. Offene Kanal, wie gesagt, Sportjugend, was Kevin gerade schon gesagt hat. Natürlich auch das Waldhofbad, die ganzen Mitarbeiter. Und das ist einfach immer wieder schön, hier zu sein, zur dritten Arschbombenmeisterschaft. Und jetzt, Florian, jetzt darfst du.
0: Jawohl, das war doch eine Arschbombe, wie es mir gefällt, ne? Auch hier hast du gesehen, erst Anker, währenddessen nochmal überlegt, komm, ich zieh beide Beine nochmal ran.
1: Ja, das war sehr gut.
0: Tja, der Florian.
1: Florian, was sagst du? Zufrieden oder erster Sprung besser, zweiter Sprung besser? Was meinst du?
4: Vom Gefühl her, zweiter Sprung besser.
1: Okay, gucken wir mal.
0: Oh, würde ich fast unterschreiben.
1: Oh, 6, 6, 3, 2, 4.
0: Oh. Ja. Also da siehst du, die Jury geht so doch von der Meinung her, von ihrer Wertung so ein bisschen auseinander. Ja. Von der 3 und
1: Florian,
0: von der
1: 6. Applaus, ja? Ja, also ich muss sagen, wir hatten schon richtig gute Springer hier, ne? Also, und das Beste ist, dass sich natürlich auch keiner verletzt bis jetzt. Es sei denn, Kevin springt irgendwann...
0: So, ich höre dich wieder so schlecht. Also, wir machen weiter mit dem Steffen.
1: Genau, Steffen.
0: Ah, der lässt sich auch hier nochmal abfahren. Steffen ist hochmotiviert. Bis zum kleinen Zehennagel. Und auch da heißt es, gute Flugphase.
1: Ja, und war auch ziemlich hoch, fand ich.
0: Die Haare sind erst geworden, auch immer wichtig.
1: und schön sind sie, Hauptsache die Haare sind schön. Ah, mal gucken, was er zu sagen hat. Steffen, was sagst du?
5: Hat Spaß gemacht.
1: Hat Spaß gemacht? Erster Sprung oder zweiter Sprung? Was meinst du besser?
5: Das überlasse ich der Jury.
1: Bist du sicher? Oh, okay, wir gucken mal. Jury, pass auf, gucke. 5, 5, 5, 4, 4. Also dreimal die 5, zweimal die 4. Sehr gut. Dein Applaus, Steffen.
0: Steffen Walter, genau. Das war der 7. im Bunde. Und ja, wir machen weiter Und da haben wir wie folgt, wir haben den Andreas Brauer. Und Andreas, der hat ja vorhin die, die Sportart verwechselt. Ne? Der ist von der Arschbombe in den Körper, verkehrt herum.
1: Dafür macht er jetzt aber, mal gucken, eine amtliche Arschbombe.
0: Ah, der hat heute seine Badehose vergessen, so wie es aussieht.
1: Ja, deswegen hat er das Handtuch.
0: Ach nee, da hat sie dabei. Man weiß ja nie. So, der Motor wird wieder angeschmissen. Der weiß doch gar nicht, was eine Arschbombe ist. Andreas Brauer.
1: Jo!
0: Sehr gut. Er wollte wieder mit dem Körper und hat sich auch...
1: Mal gucken, was das nächste Jahr für eine Disziplin wird. Freestyle. Ja, Andreas, du gehst da hinten raus, ja? Traust dich nicht zu uns, stimmt's?
0: Naja, der weiß schon, wohin er muss. Er schleimt sich wieder bei der Jury ein.
1: Ja, ja. Der bringt gleich Pommes und Currywurst vor die Jury und dann, dann gibt's auf einmal 7 Punkte.
0: Bestechung. Ja. So, aber es war schon

0: annähernd,
1: ja, es war besser,
0: annähernd eine Arschbombe.
1: Ja, es war besser als der erste Sprung. Jury.
0: Jetzt, oh, ja.
1: 1, 2, 2, 3.
0: Das ist aber, ja. Naja, ich dachte schon, die haben ihre Einsen vergessen.
1: Ja. Aber trotzdem großen Applaus, ja. Sonst, ich glaube, die Abkühlung tut gut, ne, wenn man den ganzen Tag da hinten drinne steht bei der Wärme.
0: Andreas ist nominiert für die hässlichste Arschbombe des Jahres. Ne?
1: Ja. Also aber in Amerika ist das ein richtiger Preis. So die goldene, wie heißt das, goldene Himbeere, goldene Palme oder sowas. Ja, deswegen, also wir brauchen auf jeden Fall eine Himbeere.
0: Nein, aber immer wieder dabei. Ich weiß, und da lässt sich immer was einfallen. Letztes Jahr mit der Badekappe. Und Andreas ist immer wieder dabei. Applaus bitte nochmal.
1: So, jetzt haben wir unsere Gäste hier aus Neinstedt. Jetzt fangen wir wieder mit den Mädels an. Oh nee, Marie. Marie, alles gut?
0: Genau, wir gehen wieder in die Sonderwertung.
1: Freust du dich?
2: Ja.
1: Bist aufgeregt?
2: Ja.
1: Aber guck mal, du hast einen... Oh, nicht lachen, nicht lachen.
0: Ach, die Aufregung, die geht doch langsam.
1: Guck mal, du hast einen Fanclub dabei, wir sind alle da. Und auf geht's, auf den Dreier. Marie.
0: Aber auch da heißt es natürlich für euch, ihr Lieben, ihr müsst nicht vom Dreier springen. Springt einfach von da aus, wo ihr wollt. Es kann auch der Startblock sein, der Einer. Aber
1: du darfst.
0: Marie, du darfst.

0: Jawohl, Marie! Prima! Mensch, du bist mutig! Dein Applaus für dich hier! Super, Mensch, du wirst immer mutiger. Schlag ein hier, zack. So, wer folgt auf Marie? Es folgt die Lea. Achso, ach Quatsch, oh, Entschuldigung, Mensch. Tut mir leid, du kriegst natürlich deine Punkte. Marie, Mensch, ich war schon einen Schritt weiter. Tut mir leid, deine Punkte, tut mir leid. 6, 6, 6.
1: 4, 4.
0: Dreimal die 6, dreimal die 4. Da hat sich das Warten gelohnt, hervorragend. Sorry an die Jury. So, jetzt aber Lea.

0: Sehr gut. Auch so die Kung-Fu-Variante, so Bruce Lee-mäßig nach vorn, dann Knie rangezogen. Das sind die schwierigen Arschbomben, die muss man auch erstmal beherrschen.
1: Ja, das stimmt. Ja, das war echt gut. Genau, komm ganz in Ruhe raus.
0: Aber was mir dies Jahr besonders auffällt, dass alle, die jetzt hier diesen Sprung in Angriff nehmen, recht ruhig runterspringen. Es gibt ja keinen richtigen Kampfschrei, keinen richtigen Tarzanschrei, aber du bist ja auch noch dran.
1: Ja, Lea, warte kurz, deine Punkte. Hier, guck mal. Viermal die Vier.
0: Einmal die Fünf. Ja, das ist ja die Jury, die ist ja heute hier in Wernigerode, nächste Woche schon auf Ibiza. Also die haben ja wirklich einen pickepackevollen Terminkalender, ja.
1: Mexiko noch hier, Acapulco. Bei den Klippenspringern.
0: Ja. Ja, ja, also die haben wirklich einen vollen Terminkalender, dass wir die heute ranbekommen haben.
1: Ja, 2027 übrigens dann Klippenspringen in Acapulco, ja. Wir sind live dabei, wir beide. So, vier. Nicht, dass du noch erfrierst unter der Dusche. Auf geht's.
0: So, Pflicht ist 10 Minuten vorher abduschen.
1: Sonst gibt's Strafpunkte. Oh, Florian, gleich mal abduschen.
0: Die Bier. Ich glaube, die hat am Ende die Knie nicht mehr ganz ranziehen können.
1: Ja, und wenn die Arme so ein bisschen noch, aber alles gut. Guck mal, da kannst du auch einen Leiter, da kannst du auch rausgehen. Nö?
0: Oh, okay. So, die Leiter ist doch dafür da, dass man sie nicht benutzt, das ist doch klar.
1: Pia, alles gut?
2: Ja.
1: Hat sie gefallen?
2: Ja.
1: Wir gucken mal, ja?
0: So, da flattern die Vier.
1: Oh, fünfmal die Vier. Applaus für dich.
0: 20 Punkte und der Arm geht schon wieder nach oben. Also wir haben wirklich hier das schnellste Schiedsgericht aller Zeiten.
1: Ja, die wechseln, die sind so schnell beim Rechnen, da kann die Formel 1 sich beim Radwechsel eine Scheibe abschneiden. Ja. Helene.
0: Ach, Helene ist immer noch nicht da.
1: Immer noch nicht.
0: Nee, die ist heute verhindert, aber sie guckt bestimmt zu per Livestream, hoffe ich jedenfalls.
1: Ja, ich kann es ja mal probieren.
0: Vielleicht.
1: Dann sind wir jetzt bei den männlichen Leute.
0: So, und da haben wir den Florian, seine Schwester, die ist eben auch gesprungen. Und Florian hat mir vorhin berichtet, er ist das erste Mal, das ist Premiere, vom 3-Meter-Turm gesprungen. Ne, das stimmt soweit, Florian.
3: Ja, und ich will meine Eltern grüßen von Halle.
0: So, die Grüße gehen raus an deine Eltern. Jetzt heißt es, die Daumen sind gedrückt.

0: Jawohl, jawohl. Das nennt man eine Arschbombe, oder?
1: Ja.
0: Oh, das war hier wieder die Aladdin-Variante. Ohne Teppich.
1: Ja, Florian. Alles gut?
0: Ja. Und okay. Man merkt beim Florian, der hat überhaupt keine Angst mehr von dem 3-Meter-Turm, oder?
1: Nein. Okay, Jury. Also, 3x4 und 2x3. Applaus für Florian!
0: Florian, hast das hervorragend gemacht. Prima.
1: Der Arm ging schon wieder hoch. Wahnsinn.
0: Ja, wir fliegen hier so förmlich durch den Nachmittag. Vom Florian gehen wir über zum Jonas. Oh, Jonas. Latsch dich ab. Genau, das ist Teambuilding hier. Genau, das ist eine Gemeinschaft. So, der Fanclub nochmal gemeinsam hier. Nein, steht, seid nochmal laut. Wir klatschen gemeinsam.
1: Hey, hey, hey, hey.
0: Eieieiei, das hat man ein bisschen an Neinstedt gehört, ne?
1: Ja, das war gut laut. Ah, er verzieht auch ein bisschen das Gesicht, oder geht?
0: Ja, jetzt muss er lachen.
1: Jetzt muss er lachen. Unten kann man, au, oben muss man, wuhu. Wie war's?
2: Ja, ganz gut eigentlich. Solider Sprung, ja.
1: Gute Einschätzung.
0: Alle heute ein bisschen selbstkritisch. Mega war das, ne? Also wie gesagt, das hat man ein bisschen an Neinstedt gehört.
1: Thüri. 2x5 und 3x6. Das ist wunderbar. Ja. Alexander. Ach, der ist auch nicht da. Leon. Achso, nee.
0: Ah, nee, für
1: Danny.
0: Leon.
1: Danny.
0: Danny.
1: Genau, Danny.
0: Danny.
1: Danny. Oh.
0: So, und das ist dann auch schon der letzte. Also. Ah ne, den Leon haben wir noch, pardon. Okay, also Danny, will dich nicht ablenken. Danny.
1: Oh. Ei. Also, für Punkte macht er alles.
0: Sag mal, Danny,
1: alles okay?
0: Bist ja lebensmüde.
1: Danny, jetzt bist du wach.
0: Also, wir alle anderen auch. Danny, Mensch, du bist ja mutig. Junge, ist mir das Herz verstehen geblieben. Hast du dir dolle wehgetan?
3: Nein, ich hab Sixpack.
0: Sixpack ist da. Also, genau. Applaus nochmal für Danny.
1: Also, Jury, jetzt muss er aber mal gucken, wa?
0: Also, ich würde sagen, das war auf jeden Fall der waghalsigste Sprung.
1: 3 5 und 2 4.
0: 4 und 2x die 5. Prima, Mensch, klasse.
1: Leon,
0: du bist der letzte Springer.
1: Also nochmal, Wernigerode. Nochmal, nehmt nochmal die Hände zusammen. Auf geht's hier. Hey, hey, hey, hey, hey, hey, hey. Leon ist unser letzter Springer für heute.
0: Jawohl. Und das war der letzte Akteur hier heute auf dem 3-Meter-Turm. Es sei denn, wir haben jetzt irgendjemanden vergessen. Dann bitte nochmal schnell zu uns kommen. Aber Leon, du kannst hier noch natürlich deine Punkte nochmal gemeinsam mit uns betrachten. Leon, komm her. Wir schauen uns das Ganze an. Gemeinsam. So, die flattern die 2, 5x die 2. Du kannst stolz auf dich sein, dass du da von 3 Meter runterspringst.
1: Genau, alle. Alle können stolz sein. Ja. Dritte Arschbaummeisterschaft hier in Wernigerode.
0: Ja, das Schönste kommt ja noch, die Siegerehrung. Das heißt, jetzt rauchen natürlich die Köpfe, weil da müssen natürlich viele Punkte jetzt zusammengezählt werden. Das heißt, wir gehen jetzt in die letzte Pause, bevor wir dann zur Siegerehrung kommen. Also sportlich gesehen haben wir es geschafft. Aber wir werden natürlich noch sehen, wie die Siegerehrung ist. Ich würde mal sagen, wir peilen 16:30 an. Halbe Stunde.
1: Jury, ja. Halbe Stunde passt, oder?
0: Ja. Die Jury ist also gut.
1: Okay, die müssen sich konzentrieren, die müssen alles ausrechnen, Herzen, dass es da auch keine Fehler gibt. Ja, ansonsten, also, ihr könnt frei springen, wie ihr wollt. Passt aber auf euch auf. Und das waren erstmal alle unsere Springer. Nochmal ein Riesenapplaus für Groß und Klein, für Jung und Alt, für Mädel und Jung hier in Wernigerode im Waldhofbad.

0: das erste Mal ein Stechen.
1: So, ich dachte, du hast jetzt den Taschenrechner vergessen und wir haben die Punkte nicht. Ja, es ist wirklich so, es ist unglaublich, aber das hatten wir in dieser dreijährigen Geschichte, die wir jetzt mittlerweile hier schon haben, haben wir das noch nie gehabt. Also Premiere, wir haben nämlich bei zwei Kandidaten eine identische Punktzahl. Und Patrick, du hast ja schon gesagt, es gibt also nochmal einen Extrasprung, um den Sieger zu ermitteln.
0: Genau. Das heißt, der junge Mann da oben in der roten Badehose darf nochmal runterspringen, die beiden Mädels auch. Dann ja. Klatschen.
1: David Hasselhoff hier.
0: Jo.
1: Und die Frage der Fragen wäre natürlich, in welcher Kategorie? Also das ist wie folgt. Und zwar in der Kategorie männlich 13 bis 17. Da hatten wir zwei Kandidaten und da brauchen wir nochmal den Ben Strutzberg und den Luis Reier. Also, Ben und Luis, ihr seid nochmal gefragt. Es gibt also nochmal einen Extrasprung. Der Ben ist schon mal da. Wir warten auf den Luis. Das ist der Luis. Und die haben nämlich beide gleich viele Punkte. Das kann man ja schon mal verraten. Beide haben am Ende 58 Punkte. Ja, also das ist jetzt sozusagen, es wird der Platz 1 wird jetzt ersprungen. Damit habt ihr wahrscheinlich nicht gerechnet.
0: Einmal bitte runterkommen. Noch,
1: nee, genau, der Druck steigt jetzt.
2: Geht.
1: Wie sieht's bei dir aus?
2: Ja, geht.
1: Du bist auch entspannt. Also, ich würde sagen, beide sind tiefenentspannt. Wir wollen natürlich hier nochmal das Beste sehen. Wir drücken euch beide die Daumen, aber denkt dran, ihr seid in erster Linie schon mal beides Gewinner. Wer fängt an? Einmal Schnick, Schnack, Schnuck.
0: Kleinschere
1: Papier. Ja. So, okay. Der Ben.
0: Ben fängt an. Und Ben jetzt nochmal das Publikum. Auf geht's. Es geht um den Sieg.
1: In der Kategorie 13 bis 17 männlich. Ah, da holt er aber nochmal was raus hier. Als ob er nochmal gewusst hat, dass er drittes Mal springen darf. Der fliegende Holländer. Ach, guck mal hier, der wird auch nochmal sich kurz eingesprungen, ja? Das ist natürlich nicht leicht für die Jury.
0: Jetzt heißt es wirklich, sich konzentrieren die ganze Zeit natürlich schon, aber jetzt

0: geht's hier. Wird sie nochmal beraten? Ja. Ah. So, jetzt bin ich gespannt, Leute.
1: Jury, seid ihr soweit? Ah, da werden die Karten nochmal gemischt.
0: Wird sie nochmal beraten? So, die Damen sehen zuversichtlicher aus. Die haben schon, na, würde ich sagen, auf die Plätze, fertig, los. Wir zeigen einmal. 6, 5, nochmal eine 6, nochmal eine 5, dreimal die 6, zweimal die 5. 28 Punkte.
1: Und so, und jetzt der Louis. Nochmal, Publikum, auf geht's. Hey, hey, hey, hey, hey.
0: Mal sehen, was er jetzt rausholt hier. So, also, auch nochmal ein Ankersprung. Ben hat hier gleich den Zeigefinger rausgeholt, so nach dem Motto, nee. Jetzt bin ich gespannt. Ich glaube, Louis war ein bisschen unentschlossener von beiden.
1: Ja.
0: Ah,
1: Louis,
0: komm ruhig ran.
1: So, Ben und Louis, guck mal, genau.
0: Komm ruhig beide einmal ran hier.
1: Ja.
0: Okay. Auf die Plätze, fertig, los. Da haben wir eine 5, eine 4, eine 6, eine 4, eine 5. Und demzufolge, Mathe war nie meine Stärke, aber ich denke, Ben hat mehr Punkte eingeheimst. Applaus nochmal für beide.
1: Ja.
0: Vielen, vielen Dank, dass ihr da nochmal in die dritte Runde mit uns gegangen seid. Das war das Stechen in der Kategorie jetzt, 13 bis 17.
1: Genau, die Urkunden werden jetzt geschrieben. Also nochmal 5 Minuten, 10 Minuten, 10 Minuten. Ja, 10 Minuten nochmal. Ansonsten geht es hier gleich weiter. Springt gern nochmal und dann geht's los.
0: Alle diejenigen, die sich jetzt hier schon mal warm gesprungen haben, alle, die mitgemacht haben, kommt schon mal zu uns.
1: Genau, wir können schon mal ein bisschen

0: Ja, es war natürlich mega wieder schönes Event hier im Wernigeröder Waldhofbad. Die dritte Arschbomben-Meisterschaft. Insgesamt fast 48 Teilnehmer, 49 Teilnehmer, ein, zwei sind leider nicht gekommen, aber mein Gott, shit happens.
1: Pausieren, denn bevor wir dann unsere Siegerehrung haben, darf es hier noch einmal mit einem obligatorischen Rettungsboot nochmal ins Wasser gehen.
0: Also die erste Kandidatin kann schon mal rein. Marie, willst du schon mal reinsetzen? Warte, den gebe ich dir dann.
1: So, die Frage ist, wurden die schon mal getestet?
0: Sind die abgenommen vom
1: ja,
0: TÜV?
1: Ja, das ist TÜV, TÜV.
0: Also ich passe da auf jeden Fall nicht rein.
1: Die Beine rein.
0: Beine rein, Marie.
1: So, das Schwierigste ist reinkommen, ja?
0: Das Schwierigste ist das Reinkommen.
1: Naja. So, die Frage ist, wie lange hat das Freibad offen? Bis um 18 Uhr, oder? So, Marie?
0: Du musst ja die Beine reinmachen, Marie. Genau, da. Ja, ja. Ja, genau, so. Ja. Okay.
1: So, dann würde ich sagen...
0: DJ, hast du vielleicht ein bisschen irgendwie so... Ja, irgendeine Motivationsmusik, so ein bisschen, was ich hier, Rambo oder was weiß ich.
1: Rambo?
0: Naja, hier ist...
1: So, ich würde sagen...
0: Irgendwas, was
1: hier, ich will Spaß, ne, von Markus oder so. Na, egal, der DJ macht das schon.
0: Genau, Markus, ich will Spaß und dann geht das los hier.
1: Auf die Plätze, fertig und los!
0: Hey, hey, hey, und alle ruhig und mitklatschen, auf geht's! Oh, oh, oh!
1: Oh ja.
0: Ein Tretboot in Seenot!
1: So, da haben wir schon mal den ersten. Aber hier, man siehe und staune, ne? Also da, ja, es funktioniert, wenn man mit den Beinen richtig mitarbeitet. Aber da ist jetzt eine andere Variante. Das Boot wird einfach abgeschleppt, ja. Das ist die DLRG-Variante. Das ist die Einständer-Variante, ja. Dann, oh. Marie, du hast...
0: Ich hab's nicht gesehen, wir wollen Spaß. Oh, pass auf, sie kommt von hinten. Auf geht's.
1: Der weiße Hai kommt.
0: Komm, Marina.
1: Naja.
0: Ja.
1: So, dann kannst du dann auch nochmal dann die Kehrtwende machen, einmal Retour. Du kriegst sogar noch einen Beifall. Also wir geben hier nochmal ein bisschen Gas von außen.
0: Kannst du nochmal
1: applaudieren hier.
0: Einmal wieder umdrehen. Wieder zurück.
1: Naja, wir haben ja auf jeden Fall genügend Rettungsschwimmer hier.
0: Da musst du lang.
1: So, getreu dem Motto, die Letzten werden die Ersten sein. Marie hat eine Abkürzung genommen.
0: Hier.
1: So, einmal Applaus hier für Marie. Die ist nochmal ins Kühle nass.

0: aus. Ja, Applaus, Applaus, Applaus. Barcelona.
1: So, da haben wir, ist das nicht Philipp? Ist das richtig? Haben wir das gemerkt?
2: Glaube, ja.
1: Ja, das Ganze heute ohne Motor. Auf die Plätze, fertig und los, los, los, los. Guck mal, jetzt und jetzt hier rechts, links im Wechsel. Das sieht schon geübter aus bei den beiden. Ah.

0: Patrick, als nächstes möchte ich dich da drin sehen.
1: Nein.
0: Lassen Sie mich überlegen. Nein.
1: Wenn wir beide zusammenbinden, ja.
0: In eins. So, nochmal die ultimative Lautstärke, die wir nochmal testen. Wernicke, ja. Seid ihr noch da hier? Ja.
1: Und da wird schon das erste Mal gewendet.

0: den Spaß, den haben die beiden hier mit
1: gewisser Anstrengung. Oh, was ist denn hier los? Ja. Was ist denn jetzt los? Das ist doch Schiebung.
0: Nee, das ist Ziehung.
1: Ziehung ist das.
0: Das ist nicht Schiebung, das ist Ziehung.
1: Und da ist er gekentert.
0: Ja, aber er hält das Boot immer noch gekonnt mit den Füßen fest, ja.
1: Und zieh.
0: Ja,
1: gewonnen.
0: Und es scheint ein bisschen anstrengend zu sein.

0: So, dann haben wir nochmal ein Duell hier. Zwei Mädels gegeneinander. Ich glaube, das ist hier einmal die Romy, wenn ich mich nicht täusche. Ja.
1: Das habe ich auch noch nie gehört. Ein Rettungsschwimmer hat chronische Angst vorm Wasser.
0: Auch nicht schlecht. Die müssen ja auch nie rein, also zum Glück.
1: Ja.
0: So, auch die beiden Mädels haben hier die richtige Technik drauf. Das sieht von allen, glaube ich, bisher mit am besten aus. Da können sich die Jungs nochmal eine Scheibe von abschneiden. Das machen die wirklich gut. Und das hier wirklich synchron. Rechts, links, rechts, links. Danach die Mamas.
1: Danach die Mamas, genau.

So, jetzt wird sich ganz leicht abgesetzt, aber immer noch ein Kopf-an-Kopf-Rennen. Also die Romy, die gibt nicht auf.

So, und auch da heißt es, ab durch die Ziellinie angekommen. Wie gesagt, einmal durchschnaufen, das ist immer gut anstrengend. Und der Spannungsbogen, der steigt noch, also wir warten weiterhin noch ganz gespannt auf die Wertung, um dann gleich die Sieger zu küren der diesjährigen Arschbombe-Meisterschaft.

So, und jetzt auch nochmal die beiden Mädels hier, Lea und ich glaube, ist Mila. Nee, nicht. Nee. Und jetzt hier, genau, das ist hier der Drehwurm. Rechts, links. Abkürzung. Ja, Lea hat den Dreh raus.

Oh, das ist so die entspannte Runde. Es sind ja auch Ferien, da muss man sich nicht hetzen.

Nee, also bei Freitagnachmittag muss man sie nicht hetzen. Wie gesagt, zum einen Ferien, zum anderen ist es links schon um eins durch. Und man darf nicht vergessen, also die ganzen Sportlerinnen und Sportler, die haben ja wirklich auch schon hier fulminante Action auf den Sprungtürmen gezeigt.

0: alle warten auf die Jury, alle warten auf die Kampfchefin, kann man das so sagen, Kampfchefin,
1: Kampfrichterin,
0: Chefin klingt aber auch gut. Ja.

So, jetzt haben sie sich auch noch einen Motor angeschafft. Das ist doch gut. Dann geht das Gleiche noch doppelt so schnell vorwärts. Jawohl.

0: Prima. So sieht Teamarbeit aus.
1: Ja, und da ist sie wieder angekommen.
0: So, ich würde sagen, wir würden einmal noch, bevor wir dann wirklich zur Siegerehrung kommen, den Turm einmal nochmal freigeben für ein bisschen Freestyle-Sprünge. Also all diejenigen, die noch Kraft haben, die vielleicht heute nicht mitgemacht haben, wir können ja nochmal kurz ein bisschen vom Dreier dann springen. Passt aber hier auf dann, wie gesagt, wenn hier noch die ein oder anderen hier mit ihrem Rettungsboot noch fahren.

0: Ja, wir hatten heute wirklich alles dabei. Wir hatten hier den Captain Jack Sparrow, der dann auch die Piratenmama mit dabei hatte, ne? Also in Form von der Annika. Wir hatten unseren zweifachen Arschbombenmeister, der natürlich hier seinen Titel wieder verteidigen möchte. Wir hatten viele Akteure, die das erste Mal gesprungen sind.
1: Ja, Madonna aus den 80ern, ja, mit ihren Neon-Strümpfen, ja. Oder Neon-Lions, ja. Lionstar. Ja, ja.
0: Ja, nur den Weihnachtsmann, den haben wir leider hier nicht gesehen. Den Weihnachtsmann, ja. Haben wir nicht gesehen.
1: Stell dir das vor, wenn der Weihnachtsmann hier wäre.
0: Ja.

0: So, hier Captain Jack Sparrow, Captain Hook hier. Ja, diesmal den Hut schon vorher fallen lassen. So, es kann natürlich auch sein, dass das Kampfgericht schon ausgegangen ist. Man weiß es nicht.
1: Ja, dann keine Ahnung. Ja, dann haben halt alle gewonnen.
0: Dann treffen wir uns morgen wieder.
1: Gibt's eine Dauerkarte. Aber das gibt Ärger. Ja, ja. Wir warten alle. Oh. Ach, guck mal, jetzt holt er hier so ein Ding raus. Ja? Jetzt holt er hier so eine Rückwärtsseite raus.
0: Ah, den dreifachen Auerbach hier.

Ja, liebe Gäste, liebe Zuschauer und liebe Angehörige und Akteure, also das ist sie hier immer noch, die Arschbombenmeisterschaft, wobei die Sprünge, die jetzt nicht mehr in die Wertung kommen, sondern wir warten noch auf die Punkte, damit wir demzufolge auch zur Siegerehrung kommen können. Also in wenigen Augenblicken, da bin ich mir sehr, sehr sicher, geht's dann auch endlich los.

3, 2, 1. So, also ich höre gerade den Live-Ticker. Also wir sind ja live und in Farbe. Das ist ja wie beim ZDF, bei Wetten, dass. Also wir gehen in die Verlängerung.

0: Jetzt wissen wir, warum es so lange gedauert hat.
1: Ah. Naja, das ist... Die haben sich nochmal richtig in Schale geworfen.
0: Also... So, wenn jetzt dann auch einmal rauskommen, jetzt bitte.
1: Ja.
0: Ihr habt sowieso mit den Dingern was, ihr rutschen. Du.
1: Doch.
0: Ja. Was rutschen? Ach, ja.
1: So, da haben wir doch noch einen ganz speziellen Gast da hinten.

0: DJ, guck mal, ob du irgendwas Witziges hast. Keine Ahnung. Ich finde es ja ein lustiges Lied hier. Gucke, oh, ich will nicht wissen, wie warm es da drunter ist. Ja. So, jetzt mal einen Riesenapplaus hier für unsere Jury, unsere Kampfrichter. Ja, lange hat es gedauert.
1: So, die Frage wäre, ob wir das Kostüm auch hier noch vom Dreier sehen.
0: Ja, ich denke, na klar, aber 100%.
1: So. Also, was lange wird, wird gut. Nochmal Applaus hier. Nicht nur für alle, die mitgemacht haben, sondern auch, da gehört natürlich auch eine Menge Vorbereitungszeit dazu. Also so eine Veranstaltung auch zu organisieren, durchzuführen.
0: So. Also, ich übergebe das Mikro jetzt an die Kampfrichterin und ja, oder soll ich dir ein bisschen unterstützen? Was soll ich machen? Soll ich dir helfen? Ist mir nicht mehr zu helfen? Ich gebe mal ab.
2: Ganz kurz möchte ich mich bei allen Teilnehmern erstmal bedanken für euren Mut, den ihr hattet, dass ihr euch angemeldet habt. Wie toll ihr alle gesprungen seid und wer heute kein Pokal oder eine Medaille nach Hause nehmen sollte, ärgert euch nicht, seid einfach das nächste Jahr wieder dabei. Vielleicht mit einem ganz tollen Kostüm, das würde uns sehr, sehr freuen. Sehr schön, 1, 2, 3 Sachen haben wir ja schon gesehen. Und ja, wir haben alle nochmal nachgeschaut, kontrolliert und dann habe ich heute die Ehre mit der Siegerehrung heute. Und wir fangen auch so an, wie ihr gestartet seid, also mit der Altersklasse. 7 bis 9. Da müssen wir gleich nochmal gucken. Da habe ich gerade gesehen, hat sich ein Fehlerteufel eingeschlichen. Das kriegen wir aber noch hin. Ah, nein. Jetzt haben wir so lange gesessen, alle kontrolliert und jetzt sehe ich es erst. Gudi, wir fangen erstmal an. Ihr drei, wir schauen mal, wer alles da ist. Auf dem dritten Platz hat es die Clara geschafft. Ist denn die Clara noch da? Bist du die Clara? Supi, guck mal hier. Wir haben hier, warte mal kurz. Wir haben hier den Startblock. Siehst du die drei? Dann geh mal bitte zur 3. Super. Du bekommst eine tolle Medaille. Auf der Urkunde hat sich ein kleiner Fehlerteufel eingeschlichen. Das heißt, ich bitte die Eltern noch mal kurz zu warten. Die müssen wir noch mal neu schreiben. Und falls sich jeder fragt, was, da steht statt weiblich, steht männlich. Und daher muss ich das noch mal ändern. Okay? Dann. Du kannst total stolz auf dich sein. Prima.
1: Wartest genau. Nochmal Applaus hier.
2: Auf den zweiten Platz ist die Lene. Ist die Lene da? Super, hallo. Auch du kannst mega stolz auf dich sein, das hast du prima gemacht. Bist du das nächste Jahr wieder mit dabei?
3: Das weiß ich noch nicht genau.
2: Aber vielleicht.
3: Ja.
2: Okay, das hört sich doch gut an. So, und auf den ersten Platz, wo der Pokal heute von unserem Ozelotl

0: überreicht wird, möchte ich gern die Romy Lauren sehen. Ja, sie kann es kaum glauben. Ganz, ganz toll. Prima Leistung, richtig mutig, das hast du toll gemacht. Dann bekommst du auch die Urkunde von mir und unseren Pokal. Also es lohnt sich, fleißig zu üben. Ja. Und zum ersten Mal hast du mitgemacht. War's toll?
1: Ja.
0: Prima. Riesenapplaus.
2: So genau, die Urkunde nochmal hochhalten, nochmal Siegerlächeln und das ist nochmal euer Applaus.
0: Super, vielen, vielen Dank. Komm vorsichtig wieder runter. Wir haben ja noch ganz viele andere neugierige Teilnehmer. Jetzt in der Altersklasse 7 bis 9 männlich. Habe ich auf dem dritten Platz den Simon. Ist der Simon da? Super. Ganz, ganz toll. Herzlichen Glückwunsch. Auf dem zweiten Platz kam der Delano. Super. Herzlichen Glückwunsch. Und deine Uhr. So. Und der beste Springer? Vielleicht lag es auch an anderen Sachen. War der Maximilian Schwabe. Ja, mit einem mega tollen Kostüm. Das hast du richtig toll gemacht. Und auch deine für dich. Bist du nächstes Jahr wieder dabei?
1: Ja.
0: Das hört sich gut an.

0: So, und auch hier nochmal Riesenapplaus für alle drei. Jawohl.
1: Sehr cool, prima. In der Altersklasse weiblich, 10 bis 12 Jahre. Da war da schon ein hartes Stechen, weil wir hatten nur 2 Teilnehmer. Das Positive, beide sind Gewinner. Auf den 2. Platz habe ich die Helena. Auch mit Kostüm am Ende. Genau, wir haben ja... Bist denn du das nächste Jahr wieder dabei?
2: Ja.
1: Das hört sich gut an. Würden wir uns freuen. Dann ist natürlich der 1. Platz für die Katharina. Mit dem eleganten Schwung auf dem 3-Meter-Brett.

0: So, hier nochmal ein Siegerlächeln, genau. Urkunde nach oben.
1: Super. Dann kommen wir zu den Jungs. 10 bis 12 Jahre. Auf dem 3. Platz ist der Ben Oliver. Wo ist er? Da ist er. Prima. Du bist, glaube ich, das erste Mal dabei gewesen.
2: Ja.
1: Und hat es dir Spaß gemacht?
2: Ja.
1: Bist du nächstes Jahr dabei?
2: Vielleicht.
1: Aber vielleicht ist kein Nein. Auf dem 2. Platz ist der Konstantin. Du bist auch das erste Mal dabei? Das warst du, was so? Ah, da waren die Haare kürzer damals, glaube ich. Ah. Ah. 4. Mal auch wieder?
2: Ja.
1: So, und da ihr ja auch so viele Teilnehmer wart, haben wir sogar noch einen glücklichen 2. Platz. Auf dem 2.

0: Platz ist auch nochmal der Emil. So, und den ersten Platz durch einen super Sprung erreichte der Henry. Aber da die Schwester das nächste Mal dabei ist, bist du auch wieder dabei, oder? Ja, ja, das hört sich gut an. Ganz toll.
1: So, auch hier nochmal der Applaus für die vier auf dem Siegertreppchen.

0: Weiter geht's. Die Altersklasse weiblich, 13 bis 17, haben sich auch ganz wenig junge Damen getraut. Leider nur zwei. Da hätte ich gern auf dem zweiten Platz die Laureen. Wo ist die Laureen? Sie kommt an, gerade tut ihr nicht weh. Da ist die Laureen. Prima. Auf den zweiten Platz, bitte. Und ich freue mich, dass du so spontan eingesprungen bist. Ganz lieben Dank auch dafür. Und dann bleibt, wer aufgepasst hat, auf dem ersten Platz die Margarete über. Wo ist die Margarete? Sehr schön. Vielen Dank für euer Mut, dass ihr ins Wasser gesprungen seid. Tschüss. Eine Medaille. Und unseren wunderbaren Pokal.
1: Ja, hier auch nochmal einen Riesenapplaus für die Mädels.
0: Vielen Dank. Altersklasse männlich 13 bis 17 Jahre ist auf dem dritten Platz der Moritz. Der Moritz ist ganz schön groß geworden. Der Moritz ist, glaube ich, auch hier in dem Freibad groß geworden. Nicht wahr?
2: Ja.
0: Herzlichen Glückwunsch, Moritz. Und auf dem zweiten Platz ist der Luis. In einem fairen Stechen hast du den zweiten erreicht. Ganz toll. Es war für dich auch das erste Mal, oder?
2: Ja.
0: Du? Und dann gleich den zweiten Platz. Herzlichen Glückwunsch. Und dann bleibt natürlich der Ben über, der sich tapfer geschlagen hat

0: Schon mal einen Platz hier erreicht?
1: Ja.
0: Zweiter, dritter? Weißt du nicht mehr. Zweiter. Na, dann ist doch ein großer Erfolg der erste Platz diesmal.
2: Ja, herzlichen Glückwunsch an die Jungs.

leider hat sich in der Altersklasse weiblich 18 und älter, obwohl wir nicht älter werden, möchte ich noch mal festhalten, auch leider nur 2 Mädels angemeldet. Und da hat den 2. Platz die Emily erreicht. Kommt auch angeflitzt. Schuhe aus. Sehr vorbildlich, möchte ich mal sagen. Schuhe aus, Socken aus.

0: vielleicht nächstes Jahr wieder. Ja, super. Ja, und wer aufgepasst hat, bleibt unsere Annika über auf dem ersten Platz, bitte. Sehr schön. Und ich hoffe, auch nächstes Jahr sehen wir euch alle wieder.
1: Natürlich, nur der Kleinste muss noch ein bisschen älter werden, außer wir haben eine Sonderkategorie für Dreijährige.
0: Wir überlegen es uns, wir überlegen es uns.
2: Ja, auch hier nochmal kräftigen Applaus für die beiden Mädels.

0: In der Altersklasse männlich 18 und älter ist es immer ein harter Kampf und die Punktzahl ist wirklich oft sehr, sehr knapp. Diesmal hat es auf den dritten Platz geschafft, der Matthias. Erfolgreiches Jahr heute für euch, ja? Sehr schön. Auf den zweiten Platz hat es der Daniel geschafft. Und die Punktzahl ist wirklich immer sehr knapp. Ist denn der Daniel da? Er kommt angeflitzt. Und vielleicht haben wir ja dann für nächstes Jahr ein neues Jurymitglied, weil der Tobias den ersten Platz erreicht hat. Mal wieder. Und ich kann euch sagen, wenn ihr mitmachen wollt, er hat gesagt, er tritt jetzt zurück. Das heißt, nächstes Jahr hat vielleicht mal wer anders die Chance aufs Treppchen.
1: Ja, alle guten Dinge waren dann auch drei wieder, ja. Dreimal hintereinander. Da kann man mal zurücktreten, ja. Nein. Auch hier nochmal einen kräftigen Applaus für den Titelverteidiger und für die anderen beiden Jungs.
0: So. Ich freue mich auch sehr, dass wir auch eine Sonderwertung ins Leben rufen durften und dass wieder so viele Teilnehmer dabei waren. Und da würde ich als allererstes erstmal einen Vertreter, der, ich glaube, aus Neinstedt kommt. Ich habe es gar nicht hier. Nun, das wären Sie. Ich hoffe, dass ihr die anderen Pokale vielleicht auch bei euch in der Einrichtung stehen habt. Und diesmal wieder erfolgreich teilgenommen habt. Und die werden auch immer mutiger. Das fand ich richtig, richtig toll. Möchte ich gern in unserem Namen für eure Einrichtung wieder die dritte Arschbombenmeisterschaft überreichen. Stellt die bitte bei euch schön hin. Und jetzt haben wir natürlich auch noch Medaillen zu vergeben für die Teilnehmer. Auch Platz 1, 2 und 3. Ich fange mal an. Platz 3 hat die Lea. Sehr, sehr mutig. Vielen Dank. Auf Platz 2 habe ich die Pia. Pia war, glaube ich, die mutigste auf dem Start, auf dem Dreier. Ganz mutig nach vorne und gleich nach unten gestürzt. Ganz klasse. Bitte. Und auf dem ersten Platz ist die Marie. Sehr schön. Herzlichen Glückwunsch, Marie. Ganz, ganz toll. Bitte schön. Und den Pokal, den behält. Den können wir, genau.
1: Ja. Ja, auch hier nochmal Riesenapplaus für die Mädels.
0: So, und zu guter Letzt bleiben ja auch noch die Männer über. Und es ist ja auch oft so, dass halt doppelte Punktzahlen gleiche Punktzahlen sind. Habe ich auf dem dritten Platz den Leon und den Florian. Herzlichen Glückwunsch. Toll. Herzlichen Glückwunsch. Auf den zweiten Platz ist der Danny. And when I fall down, I have to pick myself back up. Und somit hat es auf den ersten Platz der Jonas geschafft.

0: Ja, auch hier nochmal ein Riesenapplaus.
1: Super, vielen, vielen Dank. Wer mag, kann auch nochmal Bilder machen. Und ich würde an euch gleich übergeben. Oder? Ja? Oder? Aber wer möchte denn unser Moderatorenteam, was super gearbeitet hat? Wir hatten alle wieder mega Spaß. Danke dafür. Ich danke allen Beteiligten im Hintergrund. Ohne die würde das überhaupt nicht funktionieren. Würde ich, also falls ihr das möchtet, ihr könnt das mit Applaus mir zeigen, dass das Moderatorenteam auch mal vom 3-Meter-Brett springt. Na, das hört sich doch prima an. Da könnt ihr jetzt nicht mehr Nein sagen. Und damit möchte ich unsere dritte Arschbombenmeisterschaft auch beenden. Es war wieder ein toller Tag, den auch ihr möglich gemacht hat, unser Team möglich gemacht hat. Und habt noch einen schönen Abend. Danke. Ich habe gerade einen Hinweis bekommen, ich habe was vergessen. In der Zeit, in der das Moderatorenteam vom Dreier springt, lauft nicht alle weg. Alle Beteiligten bekommen noch eine Freikarte und eine kleine Überraschung. Und die Urkunden der Mädchen, was ich vorhin gesagt habe, die müsstet ihr mir bitte nochmal wiedergeben. Jetzt aber, lauft nicht weg, schaut dem Moderatorenteam zu und nehmt nochmal eure kleinen Freikarten an. Und los, Applaus, Applaus und hopp, hopp, etwas schneller und

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1: Michelangelo, der Renaissancemeister, schuf nicht nur die Davidstatue, sondern drückte in seinen Gedichten und Werken auch seine Liebe zu Männern aus. Salvador Dali, prominente Figur des Surrealismus, bekannt für exzentrische Werke wie die schmelzenden Uhren in die Beständigkeit der Erinnerung. Freddie Mercury, einer der bekanntesten bisexuellen schwulen Sänger, der als Frontmann von Queen Musikgeschichte schrieb. Elton John, seit Jahrzehnten eine feste Größe in der Musikwelt und ein prominenter LGBT-Aktivist. David Bowie, Pionier des Glamrock, der mit Geschlechternormen spielte und als bisexuell gilt. George Michael, britischer Sänger, der nach seinem Coming-out offen schwul lebte. Lady Gaga, eine moderne Ikone, die sich stark für die LGBTQ+-Community einsetzt. Marlene Dietrich, deutsch-amerikanische Schauspielerin, bekannt für ihre androgynen Rollen und ihr offen bisexuelles Leben.
0: Was wäre unser Land ohne queeres Leben? 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
0: Und jetzt ist deine linke Gehirnhälfte abgestürzt

0: Du hast das Gefühl, dass die Gesellschaft in der Evolution den Rückwärtsgang eingelegt hat? 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
1: Mein Name ist Margarita und ich begrüße Sie auf dem Akzent Stories Podcast. Vielen Menschen träumen davon, in Deutschland zu studieren, aber nur wenige wissen, wie das wirklich aussieht. Deswegen werde ich heute nicht Hochschulwerbung machen wollen, sondern über echte Erfahrung sprechen. Unsere heutige Gast studiert in Deutschland und ich hoffe, sie kann uns etwas dazu erzählen. Tajal, ich begrüße dich.
2: Vielen lieben Dank für die Einladung und für die Begrüßung. Mein Name ist Tejal. Ich komme aus Mumbai, aus Indien. Ich bin ein Studentin an der Hochschule Anhalt. Ich studiere Master in internationalen Handel. Und jetzt habe ich meine Abschlussarbeit fertig gemacht.
1: Dann meine erste Frage, okay? Warum hast du dich entschieden, in Deutschland zu studieren?
2: Ich bin sehr spontan nach Deutschland gekommen. Meine Schwester war hier in Technical University München studieren in 2018. Und auch habe ich Deutsch in meinen Schule studiert. So, Deutschland war nicht sehr neu für mich. Ich kenne die Sprache, ich kenne die Zeit und die Style, wie funktioniert hier. So, war nicht kein neues Land für mich.
1: Und du hast die deutsche Sprache in deinem Heimatland studiert, oder?
2: Ja, aber das war sehr sehr basic. Hier war, wann ich hier erreicht, das war komplett anders, war die deutsche war, ja. Leute spricht sehr schnell. Aber mein Erfahrung war sehr, sehr freundlich mit alle Leute hier. Ich fliege, ich habe von Mumbai nach Frankfurt geflogen und das war ein und von Frankfurt komme ich hier in Bernburg. So die Weg war sehr, sehr lange. So ich hatte an meinem ersten Tag viele Leute getroffen und die Erfahrung war freundlich und neu und das freut mich sehr. Ja,
1: ja,
2: es war ein super

0: Experience.
1: Ja, sehr schön. Und wahrscheinlich hattest du manchmal oder irgendwann an deine Entscheidung zu Umzug gezweifelt.
0: Ja, besonders im Anfang. Neue Umgebung, neue Sprache, neue Struktur in die Kultur. Aber mit der Zeit habe ich mich eingelebt und wurde immer sicherer.
1: Vielleicht hattest du Erwartung von Deutschland.
0: Ja, ich habe erwartet, dass das Studium anspruchsvoll ist und dass es selbstständiger werden muss. Außerdem habe ich gedacht, dass die Integration etwas Zeit braucht.
1: Ja, das stimmt. Das ist immer so. Hattest du von dem Umzug in Deutschland oder nach Deutschland irgendwelche Stereotypen über Deutschland oder Deutsche gehört?
0: Ich hatte weniger Dinge gehört, dass die Deutsche sind streng und distanziert. Aber teilweise stimmt das. Aber ich habe auch viele hilfsbereite und freundliche Menschen kennengelernt. Viele Stereotypen haben sich also relativiert.
1: Du hast eine Bachelor in deinem Heimatland absolviert und hier eine Master gemacht. Und ich will wissen, es gibt, doch, was ist der größte Unterschied zwischen einem Studium in deinem Heimatland und einem Studium hier in Deutschland?
0: So, für mich, das war nicht sehr neu hier studieren auch. Also mein Bachelorarbeit in meiner Universität war in einer internationalen Universität. So, wir sind 70% indische Leute und 30% war Ausländer, kommt aus die ganzen Asien und Afrika und auch vielleicht europäisch auch.
1: Und das war alles in Indien.
0: In Indien, ja.
1: Okay.
0: So, und auch die 70%, die Indienleute, waren nicht von einem Ort, aber die ganzen Ort von Ost, von Nord, von Süd. So, die Environment für mich war nicht sehr neu hier auch in Deutschland. Ich kenne die internationale Environment, wie funktioniert das, die verschiedenen so wann ich hier erreichte, wann ich war hier. Für die Master nur die Learning Style war ein bisschen different. Okay, so die Lehrerin war freundlich, so gibt mich nicht so viel Angst. Ich hatte Angst, aber nur in die erste Woche. Und die nächste Woche war sehr gut für mich. Ich
1: Es
0: finde
1: gibt
0: das.
1: wahrscheinlich etwas, was dir gefällt nicht im deutschen Studiumssystem.
0: So, in Deutschland, man muss Selbstständigkeit lernen und eine Struktur haben und richtig organisiert alle Dinge haben. Wenn man mag das nicht, dann die Studentin mag viele, viele Fehler.
1: Ja, ich hatte gedacht, dass hängt das nicht von dem Land ab, sondern ich weiß, dass in Barcelona du studierst mehr mit Lehrer, mit anderen Studenten, aber im Master, das musst du selbst studieren. Ja. Aber ich finde das auch gut, weil manchmal die Lehrer gibt dir alle Info und du kannst selbst mit ChatGPT zu Hause alles lernen. Das wird nicht schwer, oder?
0: Ja,

0: Für mich ist das ist nicht sehr schwer, aber ich habe viele Studenten gesehen und die Studentin sagt, ich komme hier zu lernen, aber hier die Lehrer gibt uns nicht zu viele Info, wir müssen alles selber machen.
1: Dann, wie war deine erste Woche als Studentin hier in Deutschland?
0: Meine erste Woche als Studentin war full of excitement. Ich komme hier im Sommer letztes Jahr, so die Klima war, Climate war sonnig und als Studentin, ich hatte ein Deutschland-Ticket, so das war neu für mich. Ich kann die ganzen Land fahren mit nur ein Ticket. So die Erfahrung war sehr neu und ich bin da sehr glücklich.
1: Mit neuer Erfahrung.
0: Ja.
1: Ja, okay. Und
0: Okay.
1: so in erster Woche hast du viel Reisen, oder?
0: Ja, erste Woche, ich habe viele Reisen gemacht. Komme ich von Frankfurt nach Bernburg und dann in die gleiche Woche fahre ich nach Bavaria zu meinem Bruder. Und dann übernächste Woche war ich hier wieder. So, ich habe Sachsen-Anhalt, Bavaria, Thüringen und so die Erfahrung war auch sehr nett für mich.
1: Sehr schön. Und mit das war welche Schwierigkeiten?
0: Die Schwierigkeiten war die Sprache in die ersten Tage für mich. Viele Leute hier in Sachsen-Anhalt sprechen nur Deutsch, aber in großer Stadt, in Frankfurt oder in andere Berlin, man spricht weniger Englisch auch. So, das war die Schwierigkeit für mich, nur die Sprache. Aber die anderen Dinge waren einfach für mich. Alles war, alles steht. was man muss nicht machen, das kennt ich. So deswegen, die Sprache war nur die Schwierigkeit für mich in
1: Das
0: die ersten Tagen.
1: ist das bleiben deine Schwierigkeiten in der Sprache oder?
0: Kein mehr. Jetzt gibt mir kein mehr Problem für die Sprache. Jetzt habe ich nur B1. Niveau bestanden letztes Semester, so ich probiere. Und in meiner Meinung nach, wenn man spricht mehr und geteilt in deutsche Leute oder in die Erfahrung, in die Environment, man lernt mehr und die Confidence kommt mehr. So jetzt habe ich keine mehr Angst für Sprachen. Für sprechen, für die De deutsche Sprache
1: Ja,
0: sprechen.
1: das muss so sein. Alles ohne Angst machen.
0: Ja.
1: Okay, deine Studium war auf Englischsprache,
0: Ja.
1: oder?
0: Ja.
1: Okay, und wahrscheinlich es war manchmal Momenten, wenn du verstehst gar nicht Vorlesung oder weniger verstehen.
0: Nein, das war komplett aus Englisch. Und unsere Professorin auch spricht sehr gut Englisch. So, ich finde kein Problem zu verstehen und die Vorlesung auch verstanden. Ich habe alles gut gemacht in meiner ganzen Zeit, war ich ein Studentin in Hochschule Anhalt.
1: Okay, du hast gesagt, dass du hast viele neue Leute getroffen.
0: Ja.
1: Und ist es einfach, unter deutsche Freunde zu finden?
0: So, meine Erfahrung war gut mit den deutschen Leuten in Hochschule Anhalt und auch mit ich habe Volunteering gemacht in Erasmus Plus. Deswegen habe ich viele europäische Leute getroffen. So, und mit dieser Erfahrung habe ich viele freundliche Leute getroffen. So, ja.
1: Und du hast deutsche Freunde auch.
0: Ja, habe ich.
1: Ja, sehr schön.
0: Nicht so viel, aber wenig.

0: weniger, aber die stärker sind.
1: Okay, schön. Dann Oberstudium. Es gibt vielleicht in deiner Hochschule welches Tradition?
0: Hier in Deutschland?
1: Ja, in Hochschule. Ich meine Studiumtradition oder etwas so.
0: Und so für die erste Woche hatten unsere Hochschule Anhalt hat die Tradition von ST-Days. So die erste Woche macht viele, viele spannend. Viele, viele Spaß. Wir haben Barbecue-Grillen, wir tanzen, wir haben diese Absolventen-Party für die früher Studenten. So die Abend in die erste Woche ein Tage ist, wer die absolvierte Studentin und die neue Studentin trifft und wir machen alles ein Exchange. Wir tauschen alle Ideen, wie funktioniert hier in die Hochschule. So, ich denke, diese Tradition in Hochschule Anhalt ist sehr wichtig für die Studentin zu kennen und ein gutes Leben hier bleiben.
1: Ja, und sie alles kennenzulernen,
0: Ja.
1: ja. Sehr schön, schön. Und was über deine Zukunft, deine Ziele für Zukunft? Willst du hier in Deutschland bleiben oder willst du nach Heimat zurückkehren oder willst du in andere europäische Land umziehen?
0: Gute Frage. So, jetzt habe ich mein Studium absolviert und so Deutschland gibt 18 Monate für einen Studenten zu hier bleiben von meinem Heimatland. So die 18 Monaten für mich ist ein Timeframe, dass ich probiere viele Dinge, das habe ich in meinen Plänen. Erste ist mit Erasmus. Ich kann ein Praktikum machen in andere europäische Land mit Erasmus Plus oder ich finde ein Teilzeitarbeit und finde ich ein Vollzeitarbeit in meinem Fachbereich in mein Field. Oder wann ich habe keinen Job oder kein Motiv finden in diese 18 Monaten, dann vielleicht fahre ich nach mein Heimatland.
1: Aber was willst du machen? Eine Erasmus, ja, oder?
0: Ja, ich mache ein Erasmus Praktikum
1: Ja.
0: in andere Land oder ich finde ein Teilzeitposition. Ich muss probieren, wie funktioniert hier in die deutsche Kultur für Corporate. Ist nicht gleich aus meinem Heimatland. Ich probiere, wenn ich finde das gut, dann vielleicht bleibe ich hier oder probiere ich ein neues Land.
1: Das ist schwer in deinem Bereich einen Job finden.
0: In meinem Bereich ist nicht sehr schwierig, wegen MBA, die Administration-Fachbereich ist sehr groß und man kann ihren Weg finden in Logistik, in Administration oder in Supply Chain. Und viele, viele Branchen, man kann arbeiten, wenn man studiert in MBA.
1: Und wie läuft das mit Ausländern?
0: In meiner Meinung, ich denke, das ist nur die Sprache, wenn man spricht eine gute Sprache. Man kann bleiben und eine gute Mischung vielleicht in die neue Environment.
1: Und willst du weiter deine Sprachkenntnisse verbessern, weiter Kurs machen und
0: Ich
1: etwas?
0: habe einen Plan. So, ich hab mich mit dem Agentur für Arbeit melden. So, wann man lernt bis B1 Niveau.

0: Die Agentur für Arbeit hilft Studenten oder die Leute, wo findet ein Job. So ja, ich verbessere meine Sprache mit diesem Kurs von Agentur für Arbeit und dann das auch hilft mich, so einen neuen Job finden.
1: Okay, super. Aber du hast gesagt, dass du hast schon B1
0: Eins.
1: gekriegt, oder?
0: Ja, ich habe B1 bestanden,
1: Und
0: das
1: willst du
0: Semester,
1: weiter
0: für
1: zu
0: B2.
1: B2? Also, okay.
0: Wir brauchen
1: Ja, schön.
0: mindestens B2 in Deutschland für einen neuen oder Vollzeitjob finden.
1: Okay, für diese
0: In,
1: Bereiche.
0: ja, für meinen Bereich.
1: Okay, super. Und das ist geht schwer, oder?
0: Nein, es geht schwer nur in die ersten Tagen und wann man lernt jeden Tag, dann das geht spannend, das geht Spaß.
1: Und für dich, die deutsche Sprache ist gleich mit Englisch oder mit deiner?
0: So mit meiner Muttersprache ist nicht sehr neu. So meine Muttersprache kommt aus Sanskrit. Meine Muttersprache ist Marathi. Und wie strukturiert man die Satz, ist gleich auf Deutsch. So,
1: Super.
0: und auch weniger Wörter sind gleich. Zum Beispiel Ananas ist auch Ananas in meiner Muttersprache. Die Wagen ist auf meine Muttersprache ist Wagen. So diese Wörter und die Struktur auf dieser Sätze, das finde ich sehr
1: Ähnlich,
0: einfach für
1: gleich.
0: mich. Ja, aber wenn man übersetzt auf Englisch, das ist ein bisschen schwierig. Die Struktur ist nicht gleich. Die Struktur ist ganz gegen
1: Ja.
0: auf Deutsch.
1: Aber dir gefällt diese Sprache, die deutsche Sprache?
0: Ja, ich finde viel Spaß zu Deutsch lernen.
1: Viel Spaß,
0: Ja.
1: Deutschland. Wow. In letzter Folge mit einem Deutschlehrer, er sagt, dass Deutsch Spaß machen.
0: Ja.
1: Ja, das ist stimmt. Okay, welche Ratschläge hast du für diejenigen, die in Deutschland studieren möchten?
0: Mein Ratschläge heißt für Studierende ist, bitte komm hier mit einem Plan. Ohne Plan macht nur
1: Keinen Sinn.
0: Stress. Ja, ohne Plan gibt viel Stress. Aber wenn ein Studentin kommt mit einem Plan, ein guter Plan, dass er kommt und dieses Jahr macht, er, in die erste Jahr muss er diese Dinge machen und die nächste Jahr hat so man kennt, was man muss machen. So und wenn man kommt in ein neues Land mit keinem Plan, es ist sehr schwierig, wenn Student spricht kein die gleiche Sprache und die Kultur findet man auch nicht gleich so und wann kommt im Winter, dann gibt man viel Stress, weil alles Schnee ist und alles dunkel ist. Ja, so meine Ratschläge ist, bitte kommen hier mit einem Plan. Und die zweite war, komm mit gut Spirit und positive Energie.
1: Ja, okay. Und es ist auch wichtig, mit wenigsten Deutsch.
0: Ja, wenn man kommt aus in die STEM-Field, vielleicht Ingenieur oder Doktor. Ich bin nicht sehr sicher, aber in meiner Erfahrung habe ich das gesehen, wenn man ist von einem Ingenieur oder Biologie Fachbereich kommt, dann braucht man nicht zu viel Deutsch über, wenn man kommt von einem Economy oder ja, nur oder Agrikultur auch. braucht man. Wann Studentin kennt ihre viel muss viel mit, sprechen mit vielen Leuten, dann braucht man Deutschsprache. Wenn wir arbeiten in Backend, dann braucht man nicht zu viel Sprache. So,
1: Okay.
0: das ist die Personalfragen. Man muss gucken und ein bisschen Research machen.
1: Ja, aber ich denke, dass man muss
0: Man
1: diese
0: muss, ja,
1: Sprache lernen.
0: mindestens B1, man muss lernen.
1: Ja,
0: Ja.
1: du hast gesagt, dass nicht viele Leute in Deutschland auf Englisch sprechen. So, für bessere Kommunikation, man braucht die
0: Man braucht,
1: deutsche
0: ja.
1: Sprache.
0: Und wenn man spricht die gleiche Sprache auf die Lern, dann da gibt ein Vorteil, dass die deutschen Leute sieht, dass du probierst, und das gibt dir viele Chancen.
1: Okay. Ich bin sehr dankbar, dass du war hier heute mit mir und dieses Thema zu besprechen. Und ich will dir viel Erfolg in mit deinen Zielen für Zukunft. Ja, und mit Sie, wir sehen uns in der nächsten Folge, dem Akzent Stories Podcast. Tschüss.
0: Vielen Dank.

Willkommen zum Soundcheck der Appeltown. Vorsprung, wow. Freuen Sie sich, Sie erleben jetzt das Beste des Tages. Dora. Gambling Man in Nora.

lassen. Die Vereinsmitglieder werden immer älter. Wir brauchen Nachwuchs, und zwar ehrenamtlichen Nachwuchs. Und das geht den anderen Vereinen auch so. Einige können nicht mehr die Arbeiten draußen so machen, wie es eigentlich gedacht worden ist. Und wir brauchen auch kreative Leute, die zum Beispiel mich ersetzen. Also mein Name ist Dieter Bender, ich bin der erste Vorsitzende dieses Vereins, ehrenamtlichen Vereins. Und ich möchte gern an jüngere Hände übergeben, damit Ideen kommen, was ist zu machen.

Es ist bereits eine liebgewordene Tradition, das Frühlings- und Tulpenfest in den Luhegärten der Stadt Winsen an der Luhe. Jedes Jahr am letzten Sonntag des Monats April, in diesem Jahr also am 27. April, findet es statt. Zwischen leuchtenden Blüten, Live-Musik und kulinarischen Genüssen lädt der Förderverein Gartenschau Winsen e.V. Jung und Alt zu einem abwechslungsreichen Festtag ein. Und das bei freiem Eintritt.

Das Fest beginnt nach einem Open-Air-Gottesdienst im Klostergarten. Anschließend sorgt ein buntes Bühnenprogramm für beste Unterhaltung.

0: Vielen Dank und herzlich willkommen zu den Abbetauern Washball Worms. Wir haben uns Musikgebiete gemacht aus den 50er, 60er Jahren, wie sie in Hamburg und Umgebung von vielen Bands gespielt wurde. Sechs Musiker aus sechs verschiedenen musikalischen Stilrichtungen. Unser Geiger haben Sie gerade gehört, Helmut Stornig. Professioneller Geiger war er bei den Hamburger Symphonikern, Helmut Stornig. Ich darf den zweiten Lied präsentieren. Der junge Mann an dem Banjo kommt aus der Irish- und Scottish-Folk-Szene und präsentiert Ihnen jetzt das berühmteste Stück der Dubliners.
1: Hamburg, meine Perle.
0: Whiskey in the Jar.
2: Thank you.

Die Appletown Washboardworms eröffnen das Programm und bringen Boogie und Country Sound in die Lurgärten. Gefolgt von Jazz, Soul und Swing der Big Bands der Musikschule. Dazwischen zeigen Volkstanzgruppen und Tanzschulen ihr Können. Rund 40 Kunsthandwerker haben ihre Zelte aufgebaut und präsentieren ihre Werke, darunter Schmuck, Deko und Handarbeiten. Besonders attraktiv sind die vielen schönen Keramikarbeiten für Haus und Garten.

Jetzt kommen die Kleinsten dran. Auch sie wollen zeigen, was sie in ihrer Freizeit gelernt haben. Vielleicht von den Mamas oder ihren großen Schwestern. Schauen wir ihnen ein Weilchen zu.

0: bei unserem letzten Tanz angelangt und alle Kinder, die mitmachen möchten, können gerne zu uns auf die Bühne kommen und mit uns tanzen. Es ist ganz einfach, könnt ihr einfach mitmachen. Genau.
1: Gleich geht's los, ne?

So, herzlichen Dank an unsere Kinder- und Jugendgruppe. Ich darf noch mal ein bisschen Werbung machen, denn der Volkstanzkreis Winsen feiert in diesem Jahr sein 75-jähriges Jubiläum. Und das werden wir auch mit einer Veranstaltung begehen. Zum einen mit einem Tanzfest in der Stadthalle am Himmelfahrt, also am 29. Mai von 15 bis 19 Uhr sind Sie herzlich eingeladen, dabei zu sein. Oder wir werden auch hier auf dem Stadtfest am Samstag nochmal tanzen. Wir haben ausländische Gruppen aus Finnland zu Besuch.

Eine blühende Fantasie geht weiter. Unter diesem Motto ist der Förderverein Gartenschau Binsen e.V. nach dem Ende der Landesgartenschau Niedersachsens im Jahre 2006 angetreten. Die grüne Erlebniswelt im Herzen der Stadt für alle Besucher der Lurgärten zu erhalten und weiterzuentwickeln. Die grüne Oase soll auch in Zukunft ein unverwechselbarer, lebenswerter Ort für alle bleiben.

die Oktoberausgabe von Haltestelle, dem Straßenbahnmagazin. Herzlich willkommen zur neuen Sendung. Ja, und das hier, das ist Elbi, der erste weitgehend autonom fahrende Bus in Magdeburg. Er wird derzeitig auf einer kleinen Strecke zwischen dem Magdeburger Stadtpark und dem südlichen Stadtzentrum an der Säumestraße getestet. Seit dem 3. September ist das Fahrzeug dienstags bis sonntags unterwegs und das noch bis zum 19. Dezember. Der Testeinsatz des kleinen Elektro-Shuttle-Busses ist ein Gemeinschaftsprojekt des Institutes für Logistik und Materialflusstechnik an der Magdeburger Universität, den Magdeburger Verkehrsbetrieben, der Nahverkehrsgesellschaft Sachsen-Anhalt sowie der Stadt Magdeburg. Dabei soll die Zuverlässigkeit im Einsatz getestet sowie die Batterieladezeiten optimiert werden. Auch wird untersucht, wie viel CO2 eingespart werden könnte und welche Strecken mit einem autonomen Shuttlebus befahren werden könnten. Der kleine Bus orientiert sich mit seinen Kameras und Sensoren an 26 Punkten auf der vorprogrammierten Strecke und erkennt dabei auch Gefahrensituationen. Auf der vorgegebenen Route von der Säumestraße im südlichen Magdeburger Stadtzentrum bis zur Stadthalle verkehrt der Bus mit maximal 15 km/h. Während des Probebetriebs ist ein sogenannter Operator an Bord, der jederzeit eingreifen kann. Dies sind 5 speziell geschulte Busfahrer der MVB. Auf der rund 2,2 Kilometer langen Strecke bedient der Bus insgesamt 4 Haltestellen im 30-Minuten-Takt.

0: Ein weiteres Ziel des Forschungsprojektes ist herauszufinden, wie ein autonom fahrender Bus bei den Fahrgästen ankommt. Im Fall von Elbi ist der Bus speziell an Wochenenden stark nachgefragt. Und so zeigt der Bus derzeit, wie Fahrgastbeförderung der Zukunft aussehen könnte.
1: Ja, insgesamt bis zu 6 Fahrgäste haben in diesem kleinen Bus Platz und die Mitfahrt ist kostenlos. Noch bis zum 19. Dezember dreht dieser Bus seine Runden zwischen der Stadthalle und dem südlichen Magdeburger Stadtzentrum.

0: Wir wechseln jetzt nach Jena. Dort gab es am 21. August eine Sonderfahrt mit dem einzigen Tatrawagen KT4D in der Saalestadt. Der Triebwagen wurde im Jahr 2013 aus Erfurt übernommen. Jena setzt dieses Fahrzeug als universellen Arbeitswagen ein. Und mit ihm wurde kürzlich eine Sonderfahrt durchgeführt und wir waren mit der Kamera dabei.
1: Gotha-Wagen gehörten in Jena noch bis ins Jahr 2003 zum Alltag bei der dortigen Straßenbahn. Den klassischen Tatra hingegen gab es im Linienverkehr hier nie. Erst seit 2013 ist der Tatra KT4D im Jenaer Stadtbild zumindest als Arbeitswagen zu sehen. Mit diesem Fahrzeug und dem historischen Gotha-Wagen 101 geht es am 21. August auf eine Fotosonderfahrt über das gesamte Netz. Der Tatra KT4 wurde 1978 bei CKD für Erfurt als Triebwagen 435 gebaut. 1987 wurde er zum unechten Zweirichtungswagen unter Verwendung von Teilen des Triebwagens 434. Seit 2013 ist er in Jena als Arbeitstriebwagen 490 eingesetzt.

Guter Triebwagen 101 aus dem Baujahr 1958 macht sich danach als erstes auf den Weg nach Winsala zum nächsten Fotopunkt.

Die Gotha-Züge waren bis ins Jahr 2003 auf der damaligen Linie 1 nach Vinzala. Ein jahrzehntelanges und gewohntes Bild der Jenaer Straßenbahn.

Von Winzerlar aus ging die Fahrt zur Dornburger Straße. Die beiden Sonderwagen befahren nun die Freiabstellfläche Clara-Zetkin-Straße.

Weitgehend noch im Erfurter Zustand zeigen sich die beiden Fahrerkabinen des KT4. Das zusätzliche Bedienelement dient zur Steuerung eines Vorspann-Schneeräumers.

Von der Clara-Zetkin-Straße aus geht es nach Zwetzen, von wo aus beide wenig später wieder zurückkehren. Hier nahe der Haltestelle an der Eule.

Kurze Pause im alten Depot Dornburger Straße aus dem Baujahr 1901. Seit Mitte der 90er Jahre wird der große Neubaustadtteil Lobeda wieder von Straßenbahnen bedient. Hier unter anderem in Lobeda West.

Weiter geht die Fahrt hinüber nach Lobeda Ost. Auch hier gibt es nur eine Stumpfendstelle, in welcher die Linien 3 und 5 enden.

Aktuell erhalten auch noch einige GT6M Niederflurwagen das neue Farbschema, welches mit Inbetriebnahme der Solaris-Busse und Straßenbahnen eingeführt wurde.

Seit dem Jahr 1914 fährt die Jenaer Straßenbahn in den Stadtteil Jena Ost. Aktuell wird die Strecke durch die Straßenbahnlinie 2 bedient.

Bis zum Einsatzende der Gotha-Wagen befand sich hier eine Kuppelendstelle. Auch ist die Strecke noch heute größtenteils eingleisig in Randlage zur Bundesstraße B7 trassiert.

0: Mit einsetzendem Regenwetter endete die Fotosonderfahrt gerade noch rechtzeitig und die beiden Wagen rückten wieder zum Betriebshof Burgau ein.
1: Nehmen, hieß es am 3. September von den beiden Magdeburger Elbbrücken, der Zollbrücke und der Anna-Ebert-Brücke. Sie wurden am 3. September das letzte Mal von Straßenbahnen befahren, und das nach mehr als 137 Jahren. Am letzten Einsatztag kam unter anderem der historische Gotha-3-Wagenzug zum Einsatz und auch der Hechtwagen Nummer 70 ließ sich auf seiner angestammten Stammstrecke noch einmal sehen. Zahlreiche Straßenbahnfans waren mit der Kamera dabei und auch wir haben den letzten Brückentag begleitet.
0: Am 2. September ging in Magdeburg die komplette Trasse auf dem Damaschkeplatz sowie dem Adelheidring und der östlichen großen Diesdorfer Straße nach fast einjähriger Vollsperrung wieder in Betrieb. Im Adelheidring entstand dabei die neue barrierefreie Haltestelle Damaschkeplatz für die Linien 1 und 6. Auch der gesamte Straßenzug in diesem Bereich wurde umgebaut. Letzte Arbeiten laufen derzeit noch.

Das bisherige Gleisdreieck auf dem Damaschkeplatz wurde zu einer Gleiskreuzung erweitert. Und auch ein kleines Stück der künftigen Neubaustrecke in das Neustädter Feld wurde bereits angebunden. Beim Bau der Fahrleitung wurden im Kreuzungsbereich erstmals in Magdeburg diese runden Kreuzungsbleche verwendet. Um für die Fahrgäste Umsteigewege zu verkürzen, wurde eine provisorische Haltestelle Hauptbahnhof Nord aus Holz errichtet. Auch dies ein Novum für Magdeburg. An der Station halten die Linien 1, 3, 4 und 6. Die hölzerne Haltestelle wurde auch mit entsprechendem Wetterschutz versehen.

Am 3. September bediente der historische Gotha-Zug diese Haltestelle. Grund dafür war der letzte Einsatztag für Straßenbahnen über die Zollbrücke und die Anna-Ebert-Brücke, welche seit fast 140 Jahren die beiden Elbarme überspannen. Am letzten Einsatztag verkehrte der Gotha-Zug zwischen 15 und 21 Uhr im Verlauf der Straßenbahnlinie 4 zwischen Krakau und dem Oldenstädter Platz. Die Linie 4 war einst neben den Gotha-Zügen auch das langjährige Einsatzgebiet der Hechtwagen. Und so kam der historische Triebwagen 70 ebenfalls als Sonderwagen hier entlang. Er befuhr dabei auch den kurzen Gleisrest auf dem Heumarkt, welcher im Zuge des Umbaus dieses Bereiches auch bald verschwunden sein wird.

Seit dem Jahr 1928 verkehrt die Straßenbahn in Magdeburg nach Krakau. Dabei seit mehr als 80 Jahren als Linie 4.

Im Zusammenhang mit dem Neubau des Strombrückenzuges wird die Straßenbahn hier neu trassiert. Damit entfällt künftig der Streckenteil zwischen dem Heumarkt und dem Krakauer Tor im Zuge der Turmschanzenstraße. Die Straßenbahnen verkehren dann hinter den hier zu sehenden Gebäuden.

Einst beliebtes Fotomotiv war die Krakauer Schule mit der Straßenbahn. Aus dieser Perspektive ist dies künftig nicht mehr möglich. Die Pylone der neuen Strombrücke stehen bereits. Im Jahr 2023 soll die Brücke fertig sein und damit die stark hochwassergeschädigte Anna-Ebert-Brücke entlasten. Neben Lastbeschränkungen konnten die Straßenbahnen hier seit Jahren nur noch mit maximal 10 km/h die Brücke befahren.

Die Linie 4 war die letzte Straßenbahnlinie, die die beiden Elbbrücken befuhr. Auch die sogenannte Ostrampe zur Strombrücke von 1965 wird im Zuge des Brückenneubaus verschwinden.

Der letzte Linienwagen war NGT 1362. Hier fährt er ein letztes Mal über die Zollbrücke nach Krakau. Als kleine Überraschung kam zu später Stunde auch nochmals der Hechtwagen, während NGT 1362 gegen 23:30 Uhr als letzte Linienbahn die Brücken befuhr.

Als letzte Straßenbahn nach 137 Jahren passierte der Hechtwagen Nummer 70, dann die beiden Brücken. Kurz nach Mitternacht endete mit Passieren der Zollbrücke die lange Straßenbahngeschichte in diesem Bereich.

In vielen Regionen Deutschlands wurde am 11. und 12. September der Tag des offenen Denkmals gefeiert. So auch südlich von Halle in Bad Dürnberg. Dort wurde unter anderem daran erinnert, dass vor 50 Jahren auf der Überlandstraßenbahnlinie 5 von Halle nach Bad Dürnberg der Betrieb mit Tatra-Wagen aufgenommen wurde. Und so kamen zwei historische Tatra-Züge auf die Straßenbahnstrecke und zudem gab es noch eine historische Omnibuslinie zwischen der Straßenbahnwendeschleife in Bad Dürnberg und dem kleinen Eisenbahnmuseum in Kötschau. Und auch wir waren südlich von Halle unterwegs.

die Überlandstraßenbahnstrecke von Halle nach Bad Dürnberg oder etappenweise zwischen 1902 und 1926 erbaut. Zu DDR-Zeiten galt die hier verkehrende Straßenbahnlinie 5 als längste Tramlinie des Ostens. Seit 1969 gibt es in Bad Dürnberg eine Wendeschleife, die in den letzten Monaten umgebaut wurde. Die Linie 5 bedient die Schleife nur noch teilweise und endet heute in einem Stumpfgleis. Seit 1971 fuhren Tatra-Züge auf dieser Strecke, welche über Ammendorf, Schkopau, Merseburg und Leuna verläuft.

Im südlichen Merseburger Stadtgebiet versprühen die Gleisanlagen noch den typischen DDR-Charme. Der historische Triebwagen 901 ist mit Beiwagen 101 hier auf dem Weg in Richtung Bad Dürrenberg.

Neben den Einsätzen der historischen Tatra-Züge auf der Linie 5 pendelten der historische Icarus 211 sowie der H6B zwischen der Endstelle Bad Dürrenberg und dem Eisenbahnmuseum in Kötschau. Das kleine Eisenbahnmuseum Kötschau befindet sich im 1856 errichteten Bahnhofsgebäude. Zum Museum gehört auch eine Lok vom Typ V22B aus dem ehemaligen Waschmittelwerk Gentin sowie ein Nachbau der Handhebedraisine August von 1910, welcher 2017 als Replika entstand. Das Eisenbahnmuseum Kötschau beschäftigt sich hauptsächlich

1. Auch der modernisierte Tatra Großzug mit Triebwagen 1156, 1201 und Beiwagen 222 auf der Linie 5 eingesetzt. Nur noch Sonderwagen befahren die komplette Schleife in Bad Dürnberg.

Die Überlandlinie 5 bietet zahlreiche Fotomotive. Auch der etwas marode Gleiszustand, wie hier am Merseburger Stadtstadion, bietet reizvolle Aufnahmen.

Noch immer bietet auch der Abzweig nach Merseburg Süd am Leunaweg ein Bild aus längst vergangener Zeit. Tatras kommen hier allerdings nur noch als Sonderwagen entlang.

Nach über einer Stunde Fahrzeit ist man wieder im Hallenser Stadtteil Ammendorf angekommen. Und auch hier gibt es noch ein lohnendes Foto- und Filmmotiv. Eines der letzten DDR-Vierpunktsignale des hiesigen Straßenbahnbetriebs. Als Überlandstraßenbahn hat die Hallenser Linie 5 heute eine gesicherte, langfristige Zukunft. Von der Hallenser Überlandbahn gehen wir nach Dresden in den Straßenbahnbetriebshof Gorbitz. Dort gab es Anfang Oktober gleich an drei Tagen einen Tag der offenen Tür. Zu sehen war unter anderem der Tatra TVD-Prototyp, der nun einen neuen Stromabnehmer nach historischem Vorbild erhielt. Mit einem solchen Stromabnehmer ausgestattet, fuhr Triebwagen 2000 in der Anfangszeit des Tatra-Betriebes in Dresden. Vorgestellt wurde außerdem die neue Niederflurstraßenbahn-Generation für Dresden, der NGTD-XDD. In mehreren spektakulären Shows wurde der erste Wagen dem Publikum präsentiert.

0: Mit Triebwagen 2901 wurde die erste von insgesamt 30 neuen Straßenbahnen vorgestellt. Die Wagen sind 43,5 Meter lang und 2,65 Meter breit und im unteren Wagenteil auf 2,30 Meter verjüngt. Insgesamt werden 21 Einrichtungswagen und 9 Zweirichtungswagen dieses von Alstom gebauten Typs geliefert. Hell und geräumig zeigen sich die neuen Fahrzeuge, die Platz für bis zu 290 Fahrgäste bieten. Neben 4 großen Mehrzweckbereichen für Rollstühle und Kinderwagen bieten die Bahnen bis zu 96 Sitzplätze und 194 Stehplätze, teilweise in Viererreihen und mit Panoramafenstern ausgestattet. Die neuen 10-achsigen Straßenbahnen sind Drehgestellfahrzeuge. 8 Achsen davon sind angetrieben. Der NGTD XDD bietet 6 große Doppeltüren, die außen mit LED-Leuchtstreifen versehen sind, welche den Öffnungs- oder Schließvorgang anzeigen. Der ergonomische Fahrerarbeitsplatz besitzt einen separaten Einstieg. Alle wichtigen Informationen werden dem Fahrer über ein Touchscreen-Display angezeigt. Die neuen Bahnen sind bis zu 70 km/h schnell. Die 8 Fahrmotoren haben eine Leistung von 8x95 kW. Jedes der neuen Fahrzeuge kostet rund 4,2 Millionen Euro. Insgesamt investierten die Dresdner Verkehrsbetriebe 197 Millionen Euro in die neuen Straßenbahnen, die nach umfangreicher Erprobung ab dem Frühjahr 2022 zunächst auf der Linie 2 zum Einsatz kommen sollen.
1: Eine traurige Nachricht erreichte uns vor kurzem aus Stuttgart. Am Abend des 30. September brannte dort der Busbetriebshof Geisburg. Bei dem Großbrand wurden insgesamt 25 Busse zerstört, darunter auch 2 historische. So wurde unter anderem der historische Mercedes-Benz O322 zerstört. Dieser Bus war noch eine Woche zuvor beim Bustreffen im Hannoverschen Straßenbahnmuseum letztmalig zu sehen. Ja, und damit sind wir auch schon wieder am Ende der Sendung angekommen. Jetzt gibt es noch Impressionen vom Harzkamel der Harzer Schmalspurbahn. Und zwar von dieser Diesellok-Baureihe gibt es nun ein paar Aufnahmen vom Brocken. Wir sehen uns dann wieder in ca. 6 Wochen bei Haltestelle, dem Straßenbahnmagazin. Bis dahin, machen Sie es gut.

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1: Deutschen, alles gute Arbeiter! Aus euch wird noch mal was. Das war Aufgabe 1. Aufgabe 2. Wenn wir trinken, dann trinken wir hier traditionell gemeinsam. Darum habt ihr gewartet. Und wir sagen auch nicht Prost.
2: Wo steht dieser Typ eigentlich? Na klar, der hat da einen Björn Höcke sitzen, aber was bedeutet das eigentlich? Also wo stehst du? Auf welcher Seite stehst du eigentlich? Ne? Finde ich eigentlich echt spannend. Ist mir gerade so eingefallen.
3: Ja, voll gut.
2: Am Rande. Vielleicht kommt man an den ja gut ran, weiß ich nicht.

Die Bibliothek der Dinge. Um was geht es? Das ist Maya. Und Maya hätte gerne eine Kamera für den 80. Geburtstag ihres Opas. Aber Maya hat keine Kamera. Wo könnte sie sich nur eine leihen? Hier kommt die Bibliothek der Dinge ins Spiel. Das ist nämlich eine Webseite. Auf www.saalekreis.depot.social können Menschen aus der Region sich Gegenstände und Dinge gegenseitig teilen, leihen und sich untereinander vernetzen. Und wie geht das? Du musst nur ein Foto von deinem Gegenstand machen und diesen dann kostenlos auf der Depotseite hochladen. Egal, ob von zu Hause, aus der Arbeit oder natürlich als Verein. Ihr könnt alle mitmachen. Und so bekommt Maya die Kamera von Malik geliehen. Werde jetzt Teil der Bibliothek der Dinge auf www.saalekreis.depot.social. Noch Fragen? Schreib uns eine Mail unter depot@okmq.de.

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1: Herzlich willkommen zu Kurz und Gut.
0: Schön, dass ihr alle da seid. 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
2: Ich bin Mila und ich mache die Moderation dieses Jahr bei Kurz und Gut. Wir sind gerade dabei, unsere Moderationstexte zu schreiben und ein bisschen Zeitdruck haben wir, aber ich denke, wir schaffen das. Ich hoffe, die Stimmung wird so gemütlich sein und dass man einfach einen schönen Abend zusammen hat.
3: Wir haben heute den Tag über alles vorbereitet. Es hat sich herausgestellt, dass wir noch viel zu tun machen müssen. Aber es hat sich sehr gelohnt. Und die Sendung selber und die Veranstaltung selbst war dann extrem entspannt. Es hat alles funktioniert.

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0: unsere Heimat, unsere Natur, unsere Zukunft. Wir alle wünschen uns ein Leben in Harmonie und Sicherheit. Zeit mit den Liebsten verbringen, unbeschwerte Momente genießen. Das ist es, was wirklich zählt. Doch der Alltag stellt uns vor immer größere Herausforderungen. Umweltschutz, wirtschaftlicher Wandel, Bürokratie. Die Sorgen der Menschen sind real. Und die Aufgaben von heute scheinen oft zu komplex für alte Antworten. Was wäre, wenn Sie diese Last nicht mehr tragen müssten? Was wäre, wenn komplexe Probleme einfach gelöst werden, noch bevor sie entstehen?
1: Sehen wir den Tatsachen ins Auge. Der Mensch ist schlicht nicht dafür gemacht, eigene, richtige Entscheidungen zu treffen. Belasten Sie Ihren Verstand also nicht weiter mit der Weltpolitik. Schauen Sie sich einfach Ihre Memes an. Und überlassen Sie den Rest denen, die es besser können. Eine hochentwickelte Intelligenz übernimmt ab jetzt die finale Kontrolle. Wir denken, lenken und entscheiden für Sie. Ob Sie wollen oder nicht.

0: Herzlich willkommen zum diesjährigen Kurz und Gut im Kurzfilmwettbewerb.
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2: Ich bin Mila und ich mache die Moderation dieses Jahr bei Kurz und Gut. 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Ich hoffe, die Stimmung wird so gemütlich sein und dass man einfach einen schönen Abend zusammen hat.
3: Wir haben heute den Teil über alles überleitet. Es hat sich herausgestellt, dass du noch viel zu lange machen musst. Aber es hat sich sehr gelohnt. Und die Sendung selber und die Veranstaltung selbst war dann extrem entspannt. Es hat alles funktioniert.

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und eine neue Ausgabe von Haltestelle, dem Straßenbahnmagazin. Herzlich willkommen zur neuen Ausgabe und für diese Sendung reisen wir unter anderem nach Polen. Die Straßenbahn in Warschau, sie wird in diesem Jahr 160 Jahre alt und das ganze Jahr über gibt es verschiedene Veranstaltungen. Eine davon war die Warschauer Museumsnacht. Hier öffneten zahlreiche Museen, aber auch das Straßenbahndepot Praga 2 seine Pforten. Und es gab einen Straßenbahn- und Buskorso durch die Stadt. Und zur Museumsnacht waren zahlreiche historische Straßenbahnen, aber auch historische Busse auf verschiedenen Zubringerlinien unterwegs. Und wir sind mitgefahren. Die Warschauer Straßenbahn besteht seit dem Dezember 1866. Ursprünglich auf der Spurweite von 1425 mm unterwegs, wurde sie nach dem Zweiten Weltkrieg auf Normalspur 1435 mm umgebaut. Heute umfasst das Streckennetz eine Länge von 133,8 Kilometern, auf welchem 24 Linien verkehren. Unterschiedliche Wagentypen bestimmen heute das Bild der Warschauer Straßenbahn. So unter anderem die Pesa 120 NA Niederflurwagen, der Bauform Pesa Swing. Zu den älteren Fahrzeugen zählen die teilniederflurigen Konstal 116A aus den Baujahren 1998 bis 2000. Sie verkehren zumeist auf der Linie 7.

Zwischen 2019 und 2023 wurden insgesamt 20 Fahrzeuge des kleinen Typs 142N vom südkoreanischen Hersteller Hyundai Rotem in Dienst gestellt. Sie sind nur knapp 23,5 Meter lang. Wiederum von Pesa gebaut sind die fünfteiligen Zweirichtungswagen des Typs Jazz Duo, der Bauform 128N. Ebenfalls von Pesa gefertigt ist die dreiteilige Pesa Jazz mit nur 19,3 Meter. Diese Niederflurwagen sind die kürzesten in Warschau. Die Straßenbahn ist aktuell der drittgrößte Straßenbahnbetrieb in Polen.

vor dem Theater Kamienica steht der 1941 in Schorzow gebaute Triebwagen 433. Durch den Zweiten Weltkrieg war der Wagen bis 1946 in Berlin. Seit März 2013 steht der Triebwagen vor dem Theater.

Die Linie 36 ist als Touristenlinie im Einsatz, auf welcher historische Fahrzeuge eingesetzt werden. Hier in Form des Triebwagens 1001 vom Typ Konstal 105 NA aus dem Baujahr 1975.

Der Triebwagen befindet sich im Originalzustand mit der vermehrten Verglasung des Fahrerplatzes, weswegen diese Fahrzeuge den Spitznamen Aquarium haben. Jahrzehntelang typisch für Warschaus Straßenbahn war der vierachsige Konstal 13N. Unter anderem wird Triebwagen 795 museal erhalten. Im Jahr 2004 wurde aus Poznan der Triebwagen 5 des Typs 102N als Museumswagen nach Warschau geholt. Durch die etwas unförmige Bauweise der Front- und Heckpartie mit hochgezogener Verglasung erhielt dieser Konstalwagentyp unter anderem den Spitznamen Schneewittchensarg.

Am Platz Narutowiza wurde ein kleiner Korso bereitgestellt. Angeführt vom Triebwagen 43, der 1906 von Falkenried gebaut wurde. Gefolgt vom historischen Turmwagen 2204 aus dem Baujahr 1928. Als nächstes folgte Triebwagen 257, der Bauort Lilpop C von 1925.

Typische polnische Zweiachser waren die Typen 4N1 und 4ND1. Triebwagen 873 und Beiwagen 1811 entstammen dem Baujahr 1961.

Eine kurze Berliner Vergangenheit hat Triebwagen 403-1 von 1940. Er führte den Sanok ND bei Wagen 1620 aus dem Jahr 1951 mit sich. Auch Triebwagen 445 von 1942 fuhr auch wenige Jahre in Berlin. Er zog den Beiwagen 506, welcher ein Nachbau des Wismarer Typs S2D ist. Erst seit Mai 2026 ist der als großer Stettiner bezeichnete Wagen in Wartung.

Show im Einsatz. Triebwagen 795 des Konstaltyps 13N wurde im Jahr 1969 gebaut. Diese Bauform war eine Kopie des Tatra T1.

Neben einer kleinen Tramparade gab es auch einen großen Buskorso mit insgesamt 29 Fahrzeugen. Beide Korsos begegneten sich auf der großen Poniatkowski-Brücke über die Weichsel. An der Alejowa Zelenitska lassen wir die Wagen des Buskorsos an uns vorbeiziehen. Das älteste Fahrzeug ist ein Renault Zomoa 6 im Zustand von 1928. Dieser führte den Korso an.

Anschließend kam der Tramkurso aus der Gegenrichtung mit seinen insgesamt 10 Fahrzeugen.

zur Warschauer Museumsnacht öffnete das Depot Prager 2 östlich der Weichsel. Hier rangiert der historische Arbeitstriebwagen 2400 aus dem Baujahr 1940. Bis 1945 war er in Berlin eingesetzt. Derzeitig ist ein baugleiches Fahrzeug im deutschen Woltersdorf hinterstellt. Der Arbeitswagen P16 hat ebenfalls eine Berliner Vergangenheit. Aktuell ist er für einen privaten Sammler in Woltersdorf hinterstellt.

Mehrere tausend Besucher kamen zur Eröffnung der Straßenbahndepots, welche seit 1925 existiert und eines der ältesten Betriebshöfe in Warschau ist. Hier waren noch weitere historische Bahnen ausgestellt.

Gezeigt wurde unter anderem Triebwagen 541 des Typs LH Standard von 1925. Triebwagen 503 des Typs 13N aus dem Baujahr 1959 befindet sich im Originalzustand. Die Ähnlichkeiten zu diversen Tatra-Wagentypen von CKD sind unverkennbar. Auch Einblicke in die historische Wagenhalle waren zum Teil möglich. Hier waren mehrere Geburtstagstorten zum 160-jährigen Jubiläum für die Besucher zur Verkostung bereitgestellt. Triebwagen 607 von 1949 gehört zum vom KSW abgeleiteten Typ N. Triebwagen 1006 des Konstal-Typs 105NA wird in Warschau als Partywagen eingesetzt. Der halboffene Stadtrundfahrtwagen 446 wurde 1942 gebaut und fuhr ebenfalls wenige Jahre in Berlin. Zwischen dem Depot Prager 2 und der Metrostation Flocka wurde die Linie M mit historischen Straßenbahnen eingesetzt. Zudem pendelten mehrere historische Buslinien zu den zahlreichen

Museen in der Stadt.

Ende des vergangenen Jahres wurde der Dybak GT6 Nummer 2513 aus Poznan geholt. Der 1957 für Düsseldorf gebaute Wagen kam ebenfalls zum Einsatz. In Polen werden die Dybaks zumeist als Helmut bezeichnet, angelehnt an den ehemaligen Bundeskanzler Helmut Kohl.

Bis gegen 1 Uhr in der Nacht pendelten die historischen Bahnen zur Warschauer Museumsnacht. In diesem Jahr sind noch weitere Highlights zum 160. Geburtstag der Warschauer Straßenbahn geplant. Ja, im Herbst gibt es in Warschau noch einen großen Straßenbahnkorso. Wir schauen mal kurz nach Leipzig, denn dort ging am 9. Mai die neue Straßenbahn-Endhaltestelle in Kleinschocher in Betrieb. Sie ist als Wendedreieck ausgeführt und liegt schräg gegenüber der bisherigen Wendeschleife, die eine enge Häuserblockumfahrung im Zuge der Kötschauer Straße unter anderem war. Am 9. Mai ging das neue Wendedreieck in Leipzig-Kleinschocher in Betrieb. Im Zuge der Modernisierung der Dieskaustraße entlang der Linie 3 wurde die bisher hier existierende enge Häuserblockschleife via Pürstener Straße, Kötschauer Straße und Lukauer Straße stillgelegt. Hier einige Aufnahmen aus dem Jahr 2009 mit dem TFD-Fahrschulwagen 5002.

Die neue Endhaltestelle entstand auf der anderen Seite der Dieskauer Straße, an der Ecke zur Windorfer Straße. Aktuell hat die Linie 3 hier ihren Endpunkt, da die Dieskauer Straße im weiteren Verlauf noch weiterhin saniert wird.

Die Straßenbahn in Poznan besitzt einen recht abwechslungsreichen Wagenpark. Neben Fahrzeugen aus einheimischer Produktion von Modatrans fahren unter anderem Siemens Combino. Ende Mai hieß es nun Abschied nehmen von den Konstal 105 NA. Zum Abschied verkehrte eine Sonderlinie 51. Ausfahrt des historischen Dreiwagenzuges aus dem Betriebshof Burtschin-Knauterbauer.

zwischen 1975 und 1988 wurden insgesamt 261 Fahrzeuge des Konstalltyps 105N für Poznan gebaut. Insgesamt fuhren 2 historische und 5 Züge aus dem bisherigen Linienverkehr noch einmal auf der Sonderlinie. Sie verkehrte zwischen Łódź, PKN und Staroreka.

Triebwagen 82 und 81 befinden sich als Museumswagen seit dem Jahr 2015 weitgehend im Originalzustand. Die unmodernisierten Konstallwagen fuhren bis zuletzt mit der klassischen Beschleunigersteuerung, ähnlich wie bei den Tatra-Bauarten.

Zudem wurden einige Fahrzeuge zu unechten Zweirichtungswagen umgebaut, um bei Baustellenverkehr eingesetzt werden zu können. Dazu wurde bei diesen Fahrzeugen am Heck ein zweiter Fahrerplatz eingebaut. Auch von dieser Bauform soll ein Fahrzeug als Museumswagen erhalten bleiben.

Der Konstall-3-Wagenzug bestand aus den Fahrzeugen 258 bis 260, die in den Jahren 1977 und 78 gebaut wurden und erst im Mai 2026 ihr historisches Outfit erhielten. Am Rondo Rattaglie zeigen sich die im Letztzustand befindlichen Triebwagen 173 und 174 von 1978.

0: Die Sonderlinie 51 endete an der Endstelle Starojeka, direkt neben dem gleichnamigen Betriebshof. Die Liniennummer war nicht ganz zufällig gewählt, denn genau 51 Jahre lang waren die Konstal 105N in Poznan im Einsatz.
1: Genau.

Insgesamt verbleiben in Poznan 7 Triebwagen in unterschiedlichen Erhaltungszuständen als Museumsfahrzeuge und erinnern künftig an diesen charakteristischen Wagentyp aus dem Hause Konstal.

Ja, die Straßenbahn im tschechischen Most-Litvinov. Sie ist bekannt für ihre Schnellstraßenbahnlinie 4 zwischen beiden Städten. Aktuell fährt diese stark eingekürzt aufgrund von Bauarbeiten. Die Straßenbahn im Most-Litvinov, sie wird in diesem Jahr 125 Jahre alt. Dazu gibt es am 12. September einen Tag der offenen Tür im Straßenbahnbetriebshof in Most. Noch bis zum 31. August gibt es eine Ausstellung zur 125-jährigen Geschichte der Straßenbahn im Stadtmuseum in Most.

0: Liebe Community, es ist wieder soweit. Die Top 10 für das Jugendwort des Jahres stehen fest. Und wir gehen rein.
1: Mesdames et Messieurs, werte Damen, Herren, Misch- und Nichtgeschlechter, willkommen zur Dachbodenrevue. Und jetzt Vorhang auf für Mitch und Maurice.
2: Wunderschönen guten Tag.
3: Guten Tag.
2: Und herzlich willkommen zu einer neuen Folge der Dachbodenrevue. Mit Mitch und Maurice.
3: Korrekt, hier wird abgehakt. Alles, was richtig ist, bekommt einen Pluspunkt. Pluspunkt.
2: Ein prima Stempel.
3: Genau.
2: Okay.
3: Ins Gesicht.
2: Wir sitzen hier in Köln wieder auf unserem Dachboden und besprechen Sachen, die uns bewegen, die uns bewegt haben oder uns bewegt, die uns bewegen werden in Zukunft.
3: Ja.
2: Sachen, die auf uns zukommen. Wir besprechen alles, was uns interessiert.
3: Ja. Mich interessiert jetzt in diesem Moment meine Vergesslichkeit. Ich habe es schon wieder hingekriegt, zum 10.000.000. Mal irgendwo den Kopfhörer liegen zu lassen. Das ist, weil diese Kopfhörer heutzutage alle keine Kabel mehr haben.
2: Das ist schön, dass wir so transparent sind. Deswegen tragen wir heute keine Kopfhörer.
3: Deshalb hören wir uns nicht selbst und deshalb hören wir auch nicht, wenn zum Beispiel so ein Geräusch läuft.
2: Was ist es für ein Geräusch?
3: So ein Horn.
2: Ich weiß es nicht. Das ist ein Mysterium.
3: Ja. Und das ist halt echt, es ärgert mich total, weil mir das einmal... Ich sag mal so, einmal im Jahr passiert mir
2: mindestens.
3: Und ich weiß nicht, warum das so ist und das nervt mich so hart. Das letzte Mal habe ich einen Kopfhörer vor anderthalb Jahren in einem Bus liegen lassen.
2: Mir würde da einfallen, woran das liegt. Aber
3: woran?
2: An deiner Schusslichkeit.
3: Schusslich ist das nicht. Schusslich ist, wenn man...
2: Doch, schusslich ist, wenn man die Gedanken überall hat, nur nicht da, wo man sie haben soll. Und dadurch lässt man Sachen liegen.
3: Nee, das ist Vergesslichkeit. Schusslichkeit ist, wenn man... Zum Beispiel andauernd was auskippt oder stolpert.
2: Oder andauernd was liegen lässt.
3: Das sehe ich anders. Aber nun gut, auf jeden Fall, ich gucke deshalb hier noch so rum, aber auch hier ist er nicht. Es ärgert mich auf jeden Fall. Nun gut, dann fangen wir halt an.
2: Wir werden jetzt nicht während der Sendung suchen, also von daher. Was machen wir denn heute?
3: Ist ja nicht so, dass wir nicht schon gesucht hätten.
2: Was machen wir heute? Wir sind ein bisschen spät dran. Wir wollen über die 9-Euro-Scheine reden, über die man jetzt abstimmen darf.
3: Ja.
2: Das hätten wir eigentlich letzte Woche machen sollen, aber auch da hat uns unsere Vergesslichkeit einen Strich durch die Rechnung gemacht.
3: Kann man nicht irgendwie was nehmen, so ein Supplement, um besser nicht mehr so vergesslich zu sein? Ich bin ja schon immer vergesslich.
2: Möhren sind gut für die Augen. Was kann man denn gut fürs Gehirn? Ich habe gehört, Kürbiskerne ist gut gegen Inkontinenz.
3: Das hat doch nichts damit zu tun.
2: Nee, ich hake ab, was hier noch... Was ist denn gut fürs Gehirn?
3: Also es kann nicht sein. Also ich hatte den noch schon seit vor ein paar Tagen. Also ich bin im Kopf immer noch da. Ich hatte den vor... Egal. Mich nervt das jetzt. Ich bin jetzt gar nicht richtig da, weil ich die ganze Zeit überlege, wo ist dieser Kopfhörer?
2: Das
3: kann nicht
2: schade.
3: Sein, dass ich den... Ich habe den schon mal in irgendwelchen Mietwagen liegen lassen. Ich habe den... Also
2: in einem Flugzeug?
3: Ja, auch.
2: Ich meine, in einem Flugzeug ist auch schon mal einer liegen
3: geblieben.
2: In einem Bus von einem Flugzeug.
3: Oh, ich hätte einfach gerne wieder kabelgebundene Kopfhörer.
2: Ich weiß nicht, ob du die nicht dann auch mal irgendwo liegen
3: lassen
2: würdest.
3: Nein, weil die sind dann am Handy dran, aber also, Handys können das ja heutzutage nicht mehr.
2: Also ich habe ja auch noch einen Kopfhörer, den man auch mit Kabel benutzt.
3: Aber nicht
2: und wenn
3: ans
2: du
3: Handy.
2: Den Kopfhörer hier, ja, das stimmt.
3: Meinen alten Kopfhörer, das Kabel halte ich übrigens gerade in der Hand. Solltet ihr in der Videoversion dieses Podcasts sehen. Das Kabel ist noch da, aber ich kann den ja nicht ans Handy anschließen mit diesem Kabel.
2: Ja, wir machen mal weiter mit dem, was wir heute vorhatten. Also, weil wir spät dran sind und etwas vergesslich sind, sprechen wir über die 9-Euro-Scheine, über die man, nicht die 9-Euro-Scheine, die neuen Euro-Scheine, über die man abstimmen kann online.
3: Mhm. Und wir haben auch beide schon abgestimmt, oder?
2: Nee, ich noch gar nicht.
3: Du hast nicht abgestimmt?
2: Wieso, wie lange geht denn das?
3: Das sind schon so gute 10, 15 Minuten, das Voting. Aber ja,
2: nee, ich meine, wie lange darf man noch abstimmen?
3: Das weiß ich nicht. Das
2: ja, nicht, wenn das jetzt hier gar keinen Sinn macht.
3: Das ist eine Weile.
2: Okay, dann haben wir noch eine Abstimmung, über die wir sprechen können.
3: Mhm.
2: Das Jugendwort des Jahres.
3: Mhm.
2: Da kamen einige Vorschläge, die,
3: ich das Gefühl, dass das mehrmals,
2: die man mir erklären muss.
3: Ich habe das Gefühl, das ist inzwischen mehrmals im Jahr.
2: Iconic Susanne Daubner.
3: Ja.
2: Und wir werden sie heute auch noch hören.
3: Ja, okay.
2: Und dann, ja, was haben wir noch? Wir eigentlich, war es das erstmal mit den vorbereiteten
3: Themen?
2: Du kommst ja gerade
3: im Prinzip, wenn ihr das hört, kommst du gerade vom Pride in Hamburg. Ich
2: ja,
3: hoffe, die Stimmung war trotz des furchtbaren Anschlages in Berlin vor einer Woche trotzdem gut.
2: Ja, meine Stimme ist ein bisschen belegt, aber nicht wegen des Wochenendes, sondern auch schon davor ein bisschen, weil dieser Wechsel von ich schwitze mich hier zu Tode und dann sitze ich im Auto und habe eine Klimaanlage an, das bekommt mir nie gut. Und deswegen habe ich so eine leichte Erkältung bekommen. Mhm. Ich hoffe, das hört man hier nicht zu sehr. Ich habe hier auch einen Tee, den ich hier zwischendurch mal schlürfe, um meine Stimme zu ölen.
3: Apropos die Stimme ölen, vielleicht ölt deine Stimme auch das hier.
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3: Denn wir beginnen natürlich wie immer diesen Podcast mit der Lieblingsrubrik von einigen, nämlich mit dem Snack der Woche, der nichts anderes ist als ein sich gegenseitiges Überraschen mit wunderbaren Snacks.
2: Ich möchte aber sagen,
3: letzte Woche war nicht gut.
2: Ich stimme nickend zu, außer beim letzten Punkt. Warum war der nicht gut?
3: Letzte Woche war doch lame. Also
2: das war eine Zeitreise.
3: Das war doch nichts.
2: Eine Zeitreise mit Füllung.
3: Ja, also das war nichts. Letzte Woche gab es einen Center Shock Kaugummi. Der war übrigens auch, ich habe ja dann noch einen zweiten gegessen, als du irgendwie unterwegs
2: Für
3: warst.
2: Für die letzte Folge nicht gehört haben, was war denn dann sonst noch so Spannendes in der Folge? Hast du vergessen wahrscheinlich. Der Snack ist ja nur kleiner ausgefallen, weil du danach noch ein Mystery-Paket bekommen hast. Und ich wollte nicht hier übertreiben mit den Präsenten an dich. Man darf sich nicht zu sehr verwöhnen.
3: Was hat denn der Snack der Woche mit dem Mystery-Paket zu tun?
2: Naja, das waren beides Pakete, die du auspacken durftest.
3: Okay, gut.
2: So, und hast du die Maus schon benutzt, die drin war?
3: Nein.
2: Die fantastische Computermaus?
3: Vielleicht ist das der Grund, warum ich den Kopfhörer habe irgendwo liegen lassen,
2: weil
3: diese
2: Maus
3: irgendwo rumliegt.
2: Ja, genau.
3: Naja. Es ist so, dass in dieser Woche du überrascht wirst. und darum soll wie immer dir der Snack der Woche in der wunderbaren leopardösen Tüte überreicht werden.
2: Ich habe jetzt wieder den Ton nicht gehört. Das ist sehr irritierend.
3: Aber alle anderen.
2: So, was ist es? Oh, das ist ja eine halbe Mahlzeit.
3: Davon abgesehen übrigens, dass du einen Kopfhörer hast, du könntest dir den jederzeit aufsetzen.
2: Nee, aber allein ist das doof, das möchte ich nicht. Es ist schon aufgerissen an der Seite. Also, es ist ein Cheeseburger, ein Burger.
3: Das wär 100%, eigentlich wäre das ganz geil, so ein Cheeseburger.
2: 100% tasty. Es ist ein Chupa Chups Original. Was?
3: Ist kein Cheeseburger.
2: Es ist ein Chupa Chups Original Candy Burger.
3: Da haben wir's.
2: Ja, deswegen, ich habe mich ja verbessert. Mit 6-mal Brötchen, 3-mal Bärchen, 5-mal Patty. Ist ein Cola Patty wahrscheinlich. 4-mal Gürkchen und das andere kann ich nicht erkennen. Was ist das hier? Einmal 3. Das ist nicht Ketchup oder sowas. Ketchup fehlt noch.
3: Also, du musst das jetzt mal richtig erklären. Das ist ein scheinbar Gummitier-Hamburger in einer richtigen Burger-Packung.
2: Ja, es ist wunderschön.
3: Muss man ja optisch auch mal erklären.
2: In einer Burger-Packung. Ja,
3: weil es geht da ja nur um die Optik.
2: Langsam davon aus, dass sehr viele uns vielleicht doch im Videomodus mal ansehen. Also, das lohnt sich auf jeden Fall. Ich halte es nochmal in die Kamera. Gibt es nicht in Deutschland, oder?
3: Nein.
2: Deswegen machen wir hier auch trotzdem keine Werbung für die Marke. Es ist halt einfach nur, er ist nochmal eingepackt.
3: Ja, das sieht ja geil aus.
2: In einem Plastik.
3: Zeig mal.
2: In einem Plastikbehältnis. Bitteschön, nimmst du mal bitte die Schachtel. Aber ich weiß nicht, ob du die kaputt machen solltest. Irgendwie ist es zu schade, um aufzumachen. Kennst du das, wenn man früher auf der Kirmes war und man hat so ein Lebkuchenherz geschenkt bekommen?
3: Das war auch mal so schlimm eingeschweißt.
2: Ja, vor allem hat man es nie ausgepackt und irgendwann war es so knüppelhart.
3: Ich habe die manchmal gegessen einfach.
2: Ja?
3: Ich lieb ja Lebkuchen.
2: Nee, man hat ja immer gedacht, man hebt das mal auf und so. So ist es mit anderen Süßigkeiten auch, die man so geschenkt bekommt, wenn die so...
3: Zeig das doch jetzt mal in die Kamera.
2: In die Kamera.
3: Richtig nah.
2: Ich halte es doch hoch, der Burger in der Kamera.
3: Beiß
2: wenn
3: mal
2: ihr
3: rein.
2: Sehen wollt. Ja, ich pack's ja gerade aus und war noch am Erzählen. Also dann hat man da so Sachen.
3: Wie viel Plastik?
2: Ja, das ist viel zu viel Plastik. Aber das ist Amerika, das ist halt so.
3: Der kommt aber gar nicht aus Amerika, aber egal.
2: Oh, man dreht ihn auf? Nein, man dreht ihn nicht auf, man hebt ihn aus. Ah, er fällt leider ein bisschen so. Oh, nee, geht. Ja, süß sieht das aus. Das sieht ein bisschen aus, als wäre es also ein bisschen hautfarbenes Brötchen.
3: Sieht aus wie so eine...
2: Ich nehme mal so eine Brötchenecke weg.
3: Wie so eine Hühnchenhaut.
2: Naja, schmeckt halt wie erwartet, ne? Hier ist halt nur die Aufmachung sehr besonders.
3: Riecht sehr intensiv. Ja, okay, cool.
2: Ja, das Brötchen schmeckt. Ich nehme mal hier so ein, ich weiß nicht, warum das jetzt in Bärenform ist, weil die legt man sich ja jetzt nicht auf so ein Brötchen. Und ich will nur wissen, ob das hier unten...
3: Nach Gurke schmeckt.
2: Nee, ob das Patty nach Cola schmeckt. Ich packe den Rest wieder ein.
3: Fleisch. Das wäre ehrlich gesagt besser. Wenn es wirklich nach Ketchup schmecken würde oder so, oder nach Fleisch.
2: Nee, das wäre eklig.
3: Wieso?
2: Nee, das ist eklig.
3: Das kann man ja durchaus machen. Du kannst ja einfach so was, auch sowas gelieren und so.
2: Ich weiß nicht, ob es Cola ist. Es ist sehr geschmacksneutral, leider.
3: Also ich bin ein bisschen enttäuscht, es hat ja gar kein Unterbrot. Also es hat ja nur oben Brot und nicht unten. Das ist ein
2: stimmt.
3: Das finde ich ein bisschen läppsch.
2: Kein Unterbrot.
3: Für den Preis.
4: Naja.
2: Also, was sagen wir dazu? Ja, du warst wieder auf einer sicheren Bank. Ich mag ja Gummi. Oh, da fällt mir schon das Mikro um. Ich mag ja Gummi, das sind wieder Gummitiere, ne, am Ende. Weingummi, Gummitiere. Ich mag ja sowas und deswegen ist es eine gute 8. Eine gute 9.
3: Du gibst aus Prinzip einfach keine guten Punkte.
2: Doch.
3: Also gibst nie.
2: Ich wurde

0: runtergemacht hier für meinen letzten Snack. Also nein, dann ist es halt eine 9. Es schmeckt wie erwartet. Es ist geschmacklich jetzt nichts Besonderes, aber es ist optisch halt ganz nett, ganz schön.
1: Ganz nett, hat man ganz ja früher nett. Gesagt, ist die kleine Schwester von Scheiße. Mm. Das ist auch wirklich so. Also ich weiß ganz genau, wenn ich früher irgendwas designt habe, so Grafik und so, und dann kam jemand zu mir und sagt, ist ja ganz nett, dann wusste ich immer, ja, okay, kann in die Tonne. Okay, apropos Tonne.
0: Ab in die Tonne.
1: Noch immer haben wir einen wunderbaren Boomer-Kalender hier hängen. Und
0: jetzt nennen wir nicht mehr Wandkalender, sondern Boomer-Kalender.
1: Aber er hängt ja auch nicht an der Wand.
0: Er steht an der Wand.
1: Er steht an der Wand. Das ist ein Stehkalender an der Wand. Und wie immer wollen wir mit euch gemeinsam weiterblättern, weil es ja so spannend ist. In der Woche 31, das war die letzte, hatten wir ein Bild eines tanzenden Koalas mit Cocktailglas und da stand drüber, bleib verrückt. Sonst wirst du irre.
0: Ja, wie die verrückte Sibylle.
1: Im Büro. So, und jetzt kriegt Mitch die große Aufgabe, so, umzublättern.
0: Okay, ich blätter um. Zack, zack. Ich kenne Leute, die sind so alt wie ich.
1: Kann schon mal nicht gut sein, wenn man es nicht versteht. Kann wirklich nicht gut sein. Was steht da denn? Ich kann es nicht lesen von hinten.
0: Also ich kenne Leute, die sind so alt wie ich, aber erwachsen. Man muss so derartig aufpassen im Leben.
1: Das verstehe ich nicht.
0: Ja, ich auch nicht, deswegen.
1: Also den ersten verstehe ich nicht. Ich kenne Leute, die sind so alt wie ich, aber erwachsen. Soll heißen, dass man selber nicht erwachsen wird
0: im Kopf. Das, ja. Aber den Rest habe ich nicht. Denn also das ist,
1: man
0: das
1: muss
0: ist,
1: so derartig aufpassen im Leben, verstehe ich nicht.
0: Das ist irgendwie, als wäre es ein separater Spruch.
1: Ja. Verstehe ich wirklich nicht. Und darauf übrigens, dazu übrigens ein Bild eines Einhorn-Schwimmreifens von oben.
0: Also es sind drei Teile. Oben, der erste Absatz, dann das Bildchen hier von diesem Einhorn und unten der Absatz. Und die haben alle drei nichts miteinander zu tun. Das ist schon, also das ist ja wohl das enttäuschendste Blatt, was mir, okay, so weit will ich mich nicht aus dem Fenster hängen, ob das jetzt das enttäuschendste ist. Aber schon bisher eins von den oberen Enttäuschungen.
1: Wie würde Sarah Knappig sagen, das ist das Enttäuschendste und das Enttäuschendste von allen, dass die noch kommen
0: was
1: werden.
0: Was jemals noch kommen wird.
1: Genau, das ist von es wirklich. Ever. Okay, aber dann stürzen wir uns doch mal rein in die Themen. Wir haben gesnackt, wir haben einen Boomerspruch, über den man mal nachdenken sollte. Wurde mir ja mal gesagt von der Person, die uns den geschenkt hat.
0: Ich weiß nicht, ob es Sinn macht, da nachzudenken. Nee. Also ich bin wirklich...
1: Da will ich auch nicht drüber. Ich will auch nicht darüber nachdenken.
0: Ja, doch, ich habe ja während, deswegen habe ich ja so gestockt, weil ich während des Lesens versucht habe, ihn zu verstehen, weil ich dann denke, ich müsste direkt was dazu sagen, aber es kam nicht dazu. Es kam einfach nicht dazu. Ja, was ist denn die Woche so passiert bei dir? Ja, das ist eine überraschende Frage.
1: Ich muss nachdenken.
0: Ja, wo warst du denn?
1: Zu Hause, du warst in Hamburg. Ich war das ganze Wochenende von Freitag bis Sonntagabend allein.
0: Ich rede ja auch von der letzten Woche. Jetzt übertreib mal nicht. Wir müssen doch jetzt nicht nur von dem Wochenende reden.
1: Du hattest ja ein Partywochenende. Konnte man ja sehen. Was ist denn daran so schlimm?
0: Was hast du denn die Woche so gemacht? Du weißt es nicht mehr.
1: Ich war in Köln. Ja. Ich war letzte Woche auf Mallorca und in München mit. Diese Woche war ich nicht weg.
0: Du warst auch in Berlin noch.
1: Ach ja, stimmt.
0: Ja, siehste. Also ich bin...
1: Ich habe meinen Kopfhörer vergessen.
0: Ja.
1: Und ich habe...
0: Wahrscheinlich in Berlin irgendwo.
1: Oh. Ey, das kann gut
0: sein. Wie vergesslich kann man denn bitte sein? Also ich weiß auch, manchmal weiß ich auch nicht, was ich den Vortag auf der Arbeit gemacht habe. Das passiert, aber wenn ich dann kurz nachdenke, dann fällt es mir auch wieder ein. Also wenn man mich jetzt so spontan sagt, fragt, was hast du gestern gemacht? Da muss ich wirklich überlegen.
1: Ja, ich auch.
0: Aber dass du nicht mehr weißt, dass du die Anfang der Woche in Berlin warst, also Anfang letzter Woche.
1: Ja, aber jetzt habe ich ein anderes Problem. Also nehmen wir mal an, ich habe den Kopfhörer in der Berliner Wohnung gelassen.
0: Ah, da sind wir wieder, okay.
1: Soll ich dann jetzt trotzdem einen kaufen? Weil ich weiß ja gar nicht, wann ich das nächste Mal in der Wohnung bin. Das ist ja nicht unbedingt in den nächsten Wochen.
0: Ist da denn niemand in dieser Wohnung?
1: Im Moment nicht.
0: Wo mal da geguckt werden kann. Nicht. Okay. Nee, dann weiß ich nicht. Aber bei dir ist es ja auch mal besser, zwei zu haben. Man weiß ja nie. Immer mal eine auf Reserve. Wie die Computermäuse, die du jetzt eine auf Reserve hast.
1: Hm. Ja, ich war in Berlin. Ich habe ich drehe eine Kampagne. Mit Detlef D. Soest und Pietro Lombardi.
0: Ja, ich wollte gerade fragen, hast du jetzt auch vergessen, wie der heißt oder was?
1: nee,

0: Und?
1: Ich hab eigentlich deshalb gestockt, weil ich glaube, dass man nicht mehr Detlef die Soest sagt.
0: Wieso?
1: Man sagt nur noch Detlef Soest.
0: Detlef.
1: Detlef die hat das die ver, hat das.
0: Hat er das die abgelegt?
1: Ja,
0: Warum?
1: genauso. So wie Linda
0: Ja,
1: Theodosio jetzt nur
0: aber.
1: noch Linda Sio heißt.
0: Ja, aber wenn. Also, ich weiß nicht, ob das so klug ist, weil man kennt ihn doch nur so. Jeder sagt, das ist
1: Ja.
0: Detlef D.
1: Boah, oh Mann, hast du auch P. Diddy gesagt, nicht mehr Puff Daddy. Puff
0: Aber
1: Daddy.
0: Puff Daddy hat er auch 25.000 Mal seinen Namen geändert.
1: Ja, hat er das? War es nicht
0: Puffy,
1: einfach.
0: der irgendwann war der nicht
1: Der
0: auch
1: hieß
0: sogar.
1: nie Puffy. Der hieß nie Puffy.
0: Puff Daddy, P. Diddy.
1: Ja, das war's.
0: Einfach nur Diddy hieß er, glaube ich, auch schon mal.
1: Ja, aber.
0: Keine Ahnung, der hat auf jeden Fall bestimmt
1: Der hieß nie
0: fünfmal.
1: Puffy.
0: Der
1: Auch
0: hieß
1: wenn es
0: bestimmt
1: passend
0: auch
1: war, dass
0: Puffy.
1: ich.
0: Schreibt gerne drunter, wie der hieß. Ich weiß nicht mehr, ich dachte, der hieß auch schon mal Puffy.
1: Weißt du, wer Puffy heißt? Sebastian Puffpuff. Von TV Total, der
0: Ja,
1: Moderator.
0: das
1: Der
0: weiß
1: heißt
0: ich
1: Puffy.
0: auch. Gucke ich nicht, aber weiß ich, ja.
1: Ja, der heißt Puffy.
0: Ja,
1: Okay.
0: und was sagt Petro so?
1: Pietro.
0: Pietro.
1: Pietro.
0: Pietro.
1: Pietro.
0: Pietro.
1: Pietro.
0: Pietro. Muss man das so betonen?
1: Naja, es ist ein Unterschied, ob man Pedro oder Pietro heißt. Das eine wird mit I geschrieben, das andere wird mit PED.
0: Und dabei
1: Pedro
0: muss man
1: Pascal zum Beispiel.
0: so das Auge zuknipsen, wie du gerade gemacht hast. Sag nochmal Pietro.
1: Pietro.
0: Pietro.
1: Was ist denn da so schwer für dich? Pietro.
0: Pietro.
1: Ja.
0: Ja, ich bin aus Trier. Ich habe heute ein Reel gesehen, wo jemand auch gesagt hat, er ist von einer Wespe gestochen. Nee, wie hat er gesagt? Von einer Wespe. Von einer
1: Wespe.
0: Wespe ist er gestochen. Und nicht so, von was bist du gestochen? Also ich habe für mich so geredet, von was ist er gestochen? Von einer Wespe.
1: Das finde ich sehr
0: Und
1: lustig.
0: dann habe ich mir vorgestellt, wie wird das Wort Wespe geschrieben?
1: Mit Ä.
0: Das
1: Kannst du mit
0: ist
1: Ä
0: von einer
1: schreiben?
0: Wespe gestochen. Und dann hat er noch ein bisschen weiter erzählt und irgendein Wort hat er noch gesagt, wo ich dann auch überlegen musste, was meint er jetzt? Okay,
1: Oh, es
0: also es
1: tut mir sehr leid, wenn jemand so eine Sprachbeeinflussung hat, die so negativ klingt.
0: Ich
1: Also,
0: weiß
1: so.
0: nicht, ich weiß nicht, ob die Person
1: Findest du es
0: auch.
1: nicht schön, dass ich Sprachbeeinflussung gesagt habe für Dialekt?
0: Weiß ich nicht. Du machst dich wieder beliebt hier. Also
1: Ich
0: auf
1: bin
0: jeden
1: kein
0: Fall
1: Fan
0: weiß
1: von
0: ich nicht.
1: Dialekten.
0: Also ich habe noch nicht heute, gestern in einem Podcast gehört, in einem sehr, sehr erfolgreichen Podcast, dass die Podcast-Co-Moderatorin Dialekte liebt.
1: Ah, ich weiß, wovon du sprichst. Ja, ist ein erfolgreicher Podcast. Ja, das kann man ja auch
0: Also
1: machen.
0: deine Freundin Julia
1: Man kann
0: Krüger,
1: das ja
0: unsere
1: lieben.
0: Freundin
1: Ich
0: Julia Krüger,
1: persönlich bin, I'm not a Fan.
0: mag, wenn Menschen mit Dialekten sprechen.
1: Das.
0: Aber es ist halt, wenn du jetzt eine Sendung hast, die deutschlandweit ausgestrahlt wird, ist es natürlich schwierig. Gut, der, von dem ich jetzt geredet habe, der hat nur einen Instagram-Account, der schon eine große Reichweite hat, aber die Leute gucken ihn ja.
1: Wer hat denn so geredet? Sag doch mal einen Namen.
0: Ich habe vergessen, wie er heißt. Niklas irgendwie.
1: Keine. Niklas, keine.
0: Ich weiß, also
1: War der schon
0: ist.
1: mal in Paris? Der war nie in
0: Der
1: Paris.
0: war nie in Paris, den kennen wir nicht. Nee, der ist Tischler und der macht halt so seine Dinger da.
1: Andere Frage, nochmal darauf zurückzukommen. Welche Dialekte findest du denn gut?
0: Ich habe keine Dialekte, die ich gut finde. Nee, weiß ich nicht. Ach, also dieses Berlinern, das nervt mich manchmal. Das finde ich immer eine Zeit lang ganz witzig, aber irgendwann nervt's dann, weil es so gewollt klingt.
1: Aber wann bist du denn mal damit konfrontiert? Das ist ja
0: Nee,
1: relativ
0: das war ja
1: selten.
0: jetzt nicht die Frage. Das war nicht die
1: Stimmt.
0: Frage. Du hast gefragt, welchen Dialekt. Wenn man jetzt nur davon ausgeht, mit welchen Dialekten ich zu tun habe, Kölsch kann ich sehr gut hören. Deswegen höre ich auch gerne, gucke ich auch gerne bei den Fußbräuchs rein. Da wird ja auch sehr viel gekölscht. Saarländisch. Ich habe ja seit eine Zeit lang auch Saarländisch selbst mal angenommen, weil ich ja da 5 Jahre fast, also ich habe da so gut wie gelebt, 5 Jahre. Komplizierte Geschichte. Ich weiß nicht, ob man das jetzt hier ausbreiten soll. Ein andermal vielleicht. Deswegen habe ich dann auch schon mal Kuckste, sagen die ja. Und da ist das Witzige, dass auch die jungen SaarländerInnen, ist das richtig gegendert? Ja, ne?
1: Kommt mir so vor.
0: Saarländer und Saarländerinnen, sehr stark an ihrem Dialekt noch hängen, wo es in anderen Bundesländern meiner Meinung nach mit der jüngeren Generation immer weniger wird mit den Dialekten.
1: Ist das nicht, aber Saarländisch ist ja wirklich ein ganz schlimmer Dialekt.
0: Finde ich jetzt nicht. Die sagen für gewesen, sagen die zum Beispiel gewehen. Da bin ich mal gewehen und da habe ich geguckt.
1: Das ist ganz
0: Guckste mal, haben sie.
1: schlimm. Das ist ganz
0: Also,
1: schlimm.
0: ich weiß nicht. Ich finde es ganz niedlich.
1: Ich finde halt, sobald ein Dialekt ein dümmlich wirken lässt, wird es
0: Ein
1: schwer.
0: Fleischkäsfäckchen.
1: essen selber. Wenn es einen dümmlich wirkt. Fleischkäse. Ist ja mit Sächsisch auch so. Sächsisch lässt einen ja auch sehr dumm wirken.
0: Ja, das ist
1: eigentlich
0: leider
1: gemein. Aber es ist, ich finde übrigens, Sächsisch und Saarländisch ist für mich auf einem Level der ich mag's nicht-Kalt.
0: Magst du Schweizer Dialekt oder österreichischen Dialekt lieber?
1: Das ist eine schwere Frage. Also.
0: Also magst du dieses harte ich kann das gar nicht nachmachen. Du weißt
1: also,
0: aber, was ich meine.
1: Das Ding ist ja, dass da müsste man jetzt nachschlagen, ehrlich gesagt, weil das ist ganz
0: also wenn wir im wunderbaren Österreich unterwegs sind am Wilden Kaiser, da habe ich gar kein Problem damit. Also es
1: ich
0: ist
1: auch nicht, nein, ich
0: also nee, das, also ich das nervt mich auch nicht irgendwann.
1: Deshalb
0: also
1: höre ich auch sehr gerne Geschichten aus der Schwulenbar mit Miss Ivanka T.
0: Ah.
1: Weil ich liebe diesen Österreich, vor allem explizit sogar. Meine, Ivanka kommt da nicht her.
0: Läuft auch bei Talk Now. Ne?
1: Ja, Ivanka kommt nicht aus Wien, sondern aus Oberösterreich, aber doch, glaube ja, aus Linz oder so. Egal,
0: ja,
1: auf jeden Fall,
0: ja,
1: aber,
0: ja,
1: nicht aus, aber jedenfalls nicht aus Wien.
0: Nein.
1: Und Wienerisch ist nochmal eine Nummer krasser. Der ist nochmal eine Nummer krasser, aber ich mag das Österreichische. Nur beim Schweizer bin ich mir gar nicht so sicher. Also das Schweizerdeutsch ist keine eigene Sprache. Aber ich glaube, es ist auch kein Dialekt. Da gibt es noch ein anderes Wort für, weil es hat zu viele, also es gibt zu viele Eigenheiten in der Wortwahl, als dass man es als ein Dialekt bezeichnen kann.
0: Ja, weil die.
1: Noch was war da mal?
0: Also die
1: ich google mal.
0: Die sprechen ja so hart, ne? Das sind ja diese.
1: Ja, aber es geht gar nicht um das Aussprechen, sondern es geht um, dass es gibt zu viele. Worte, die sich unterscheiden, so dass es, oder vielleicht ist es doch ein Dialekt, aber irgendwas war da mal. Ich google es mal.
0: Google weiß mehr. Wir sind die Könige im Googlen, haben wir letzte Woche auch festgestellt.
1: Ja, das stimmt tatsächlich. Es ist doch ein Dialekt, okay. Also das Ding ist aber halt, was beim Schweizerdeutsch das Problem ist, weshalb es nämlich keine eigene Sprache ist, weil Schreibweisen und Aussprachen sich von Region zu Region innerhalb des Dialektes stark unterscheiden.
0: Das macht es ja mit Schreibweisen in Deutschland nicht, aber nee, mit dem gesprochenen Wort.
1: Genau. Und das ist nämlich, deshalb ist Schweizerdeutsch auch keine eigene Sprache, sondern nur ein Dialekt. Ich dachte, es hätte noch ein anderes Wort gegeben, aber ist halt keine Sprache. Und deshalb wird es auch in der Schweizer Schule nicht geschrieben.
0: Mhm.
1: Weil halt jeder anders schreibt. Mhm. Es gibt keine Festlegung, wie Sachen geschrieben werden. Mhm. Darum kann es sein, du fährst 10 Kilometer in einen neuen Ort, und da werden Sachen wieder anders ausgesprochen und anders geschrieben, wenn man sie aufschreiben würde.
0: Das macht es unnötig kompliziert.
1: Ja, aber das sind die Schweizer.
0: Ja, die deutsche Sprache ist ja auch nicht gerade einfach und auch sehr kompliziert. Was mich natürlich in meiner fantastischen Art, Überleitungen einzuleiten, zu einem unserer Themen führt, nämlich die wunderbare Susanne Daubner, heißt sie, ne? Hat die Jugendwortliste, die Anwärter auf das Jugendwort 2026 vorgestellt.
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0: Ich mag sie ja sehr gerne. Sie ist ja eine unglaublich sympathische Frau. Ich habe sie auch schon in Interviews gesehen.
1: Sie hat immer so ein leichtes Gothic-Make-up.
0: Ja?
1: Finde schon, sie hat immer so an ihren
0: äußeren
1: Augenlidern.
0: Also so smoky eyes.
1: Das ist sehr smoky, ja.
0: Ja. Das
1: ist mir mal
0: aufgefallen. Bisschen verrucht, die
1: ja,
0: Gute.
1: Ist ein bisschen Gothic, ein bisschen 30
0: Finden
1: Jahre.
0: Wir gut. Und ich finde ja auch gut, sie hat ja immer eine ganz besondere Art. Hast du es gesehen? Ich muss dich mal erst mal fragen. Hast du gesehen, wie sie die Liste vorgestellt hat?
1: Macht sie ja nur schon eine Weile.
0: Hast du sie dieses Jahr gesehen?
1: Nein.
0: Das ist ja das Wichtige. Dieses Jahr. Und ich kann dir sie ja zeigen. Ich habe das Video ja rausgesucht für dich. In mühevoller Kleinarbeit habe ich dieses Video aus dem Internet eigens rausgesucht und ich kann es dir jetzt vorspielen, wenn du
1: möchtest. Dann bin ich gespannt.
3: Liebe Community, es ist wieder soweit. Die Top 10 für das Jugendwort des Jahres stehen fest und wir gehen rein. 6-7. Crash out. Digger. Du bist gut genug. Gute Käse. Macker. Peak. Ragebait. Schere. Super. Unter jugendwort.de könnt ihr ab sofort für die Top 3 abstimmen. Bekannt gegeben werden sie dann am 28. August.
1: Ja, das ist generell erstmal so für die Tagesschau natürlich super, dass du sagst, du bist inzwischen die Ikone des Jugendwortes.
0: Gute Käse?
1: Ich hab noch nie gehört.
0: Was ist denn gute Käse? Was könnte das denn heißen? Habe ich das richtig gehört? Gute Käse, ne?
1: Ich überlege gerade.
0: Und wie gut kann sie singen?
1: Mhm.
0: Du bist gut genug. Ich weiß nicht, war das so geplant?
1: Vielleicht auch nicht.
0: Aber das ist ja auch kein Wort, ne, am Ende.
1: Ja gut, das ist ja nie ein Wort, das ist ja auch Redewendung.
0: Okay, 6-7 ist auch kein
1: ganz
0: Wort.
1: Ganz ehrlich, wie oft ist eigentlich Digger auf dieser Liste?
0: War schon wieder Digger
1: dabei. Ich habe das Gefühl, dass Digger jedes
0: aber
1: Jahr auf der Liste
0: ist. Anscheinend nie, oder?
1: Nee, weil aber wer will das denn? Irgendwer in dieser Redaktion
0: will unbedingt Digger haben.
1: Will unbedingt
0: ich weiß
1: Digger.
0: Auch nicht, ob Digger, da müsste ja auch Bro draufstehen, weil Digger, sahen so viele Leute noch Digger?
1: Ja, aber ich glaube, Bro ist schon mal auch schon mal auf der Liste gewesen. Ja? Das würde mich sehr überraschen, wenn nicht. Ja, was war da noch? 6-7? Ist das nicht irgendwie 6-7? Ist das nicht ein Jahr zu spät?
0: 6-7 weiß ich nicht. Das habe ich auch zu spät verstanden. Das war eigentlich, hat das ja gar keine Bedeutung, ne? Das ist ja eigentlich aus einem Meme entstanden, also aus einem Internetvideo, wo bei einem Basketballspiel ein Junge dieses 6-7-Zeichen gemacht hat, mit den Händen so hoch und runter. Und ich glaube, das war der Spielstand oder irgendwie so. Ich müsste mich jetzt da auch nochmal recherchieren. Ich meine, so irgendwie kam das. Und seitdem ist das so der Running Gag erst gewesen und dann hat man es zu allem Möglichen plötzlich gesagt.
1: Aber die
0: Bedeutung...
1: Da, natürlich gibt es eine Bedeutung.
0: Was ist denn die Bedeutung?
1: Die Bedeutung ist, das ist so ein bisschen...
0: Ungenau. Also 6-7 ist so...
1: Zwischen 6 und
0: entweder
1: 7.
0: Oder.
1: Auf einer Skala von 1 bis 10, so 6-7.
0: Ist das die Bedeutung?
1: Ja. So, das ist im Prinzip so eine Wertung, so naja, 6-7, so nach dem
0: das
1: Motto...
0: Das ist höchst unbefriedigend.
1: Aber da kommt's her. Also es kommt von dieser, es ist so ein bisschen, du bist unentschieden, es ist jetzt 6 bis 7, aber eigentlich ist auch egal, weil was ist denn der Unterschied zwischen 6 und 7? Auf der Skala von 1 bis 10 ist auch egal. Also
0: ist das so?
1: Ob das jetzt entstanden ist durch einen Basketballspiel?
0: Also beim Snack der Woche ist es anscheinend nicht egal, ob 8 oder 9.
1: Ja, wir reden aber auch hier von 6 oder 7.
0: Also 8 oder 9 sind genauso weit davon entfernt wie 6 oder 7.
1: 8 oder
0: 9 ist aber
1: schon recht nah an 10. Ne?
0: Ach so, okay.
1: Aber 6-7 ist so, 6-7 ist halt so unentschlossen. So, hm.
0: Ist das wirklich so? Da müssen wir mal, also...
1: Doch, doch.
0: Da dürfen uns alle korrigieren, wenn das nicht so sein sollte. Ich hoffe, dass Maurice sich irrt, weil das... Also ich hoffe, du irrst dich, weil das wäre sehr enttäuschend, wenn es das wäre.
1: Doch,
0: ich dachte, das wäre...
1: Sehr, sehr sicher.
0: Ja, und wo... Aber das kommt schon von dem Jungen, der das macht.
1: Ich weiß nicht, wo der Ursprung
0: das,
1: war.
0: Der, ja, das
1: aber es hat sich ja massiv verselbstständigt.
0: Das hat der bei einem Basketball, bei irgendeinem Sportspiel.
1: Ja, aber 6-7
0: bei Basketball
1: ist
0: oder
1: Fall.
0: Football, irgendwo hat er gemacht 6-7. Die Kamera war auf ihm und er saß so im Publikum. Ja, das weiß ich nicht, das habe ich gesehen. So, ich weiß nicht mehr, was es sonst noch war.
1: Gibt's, aber das ist es. Achso, andere Worte jetzt noch.
0: Ja, gibt's diese Liste hier nicht schriftlich irgendwo?
1: Du bist gut genug, finde ich irgendwie interessant, dass ein Song es geschafft hat zum Jugendwort, in Anführungsstrichen Jugendwort, sondern Jugendsprech oder Aussage. Auf jeden Fall, dass das der Fall ist, finde ich auch schon irgendwie verrückt. Ein Song. Was war es noch? Ich habe es vergessen. Schräger Käse?
0: Ich guck gerade.
1: Stinkender Käse?
0: Ob ich die Liste finde?
1: Vielleicht habe ich meinen Kopfhörer in diesem Schernau-Auto verloren, was ich vor ein paar Tagen gefahren bin, das so eklig nach Käse roch. Ey, da bin ich eingestiegen. Es roch irgendwie
0: bist
1: nach...
0: Du immer noch bei deinem...
1: Ja, es roch so nach toter Oma.
0: So, ich bin jetzt bei der Abstimmung. Also, sollen wir mal abstimmen? Hm. Ich weiß gar nicht, wer darf, denn bin ich nicht zu alt zum Abstimmen für ein Jugendwort?
1: Ich glaube, dass kein Jugendlicher da mitmacht.
0: Meinst du nicht? Ist das für die uninteressant? Hm. Also, Peak war das Wort.
1: Mhm. Also der Gip, also der Höhepunkt.
0: Ja, aber sagt man das so im, also habe ich, witzig, habe ich
1: jetzt mal
0: so
1: ganz ehrlich,
0: wenig
1: mit
0: Kontakt
1: welchen jungen Menschen, ja.
0: Auf der Arbeit,
1: ja,
0: mit den
1: wie viele?
0: Mit den Azubis. Das sind schon einige. Okay. Wir kriegen 6 neue. Ab.
1: Was ist mit den Alten?
0: Ab heute. Ab Montag.
1: Was ist mit den Alten?
0: Ja, die entweder sind 3, im besten Fall sind 3 fertig mit der Ausbildung. Und die anderen machen einfach das nächste Jahr, machen die dann halt. Die kommen dann ins nächste Lehrjahr. Warum?
1: Wie finden die denn so die
0: essen
1: Ausbildung?
0: Wir. Die essen wir immer.
1: Die finden die Ausbildung so 6-7.
0: Ja, wahrscheinlich. So, 6-7 war dann danach Crash Out.
1: Ja,
0: gut. Das kann man, aber ich...
1: Ist auch in letzter Zeit ein gängiger gängiger Begriff für Ausrasten.
0: Aber Super?
1: Super. Ich weiß auch nicht, woher das kommt.
0: Aber das sagt man noch nicht. Also das Wort, also den Ausdruck Super, so aus Spaß, kenne ich. Aber benutzt das jemand im Wortschatz?
1: Ich war letztens irritiert, als jemand wirklich ernsthaft, also nicht in einem humoristischen Kontext, sondern ernsthaft zu mir gesagt hat, ja, checke.
0: Checke? Ja, das höre ich in Podcasts von Mitte-20-Jährigen, Anfang bis Mitte-20-Jährigen, höre ich das ganz, ganz oft, dass sie dann da sitzen und der eine erzählt was und der andere, oder meistens sind es Jungs, Der andere sitzt daneben und sagt dann, ja, checke voll. Checke.
1: Ja.
0: Checke voll.
1: Ja, aber wenn das, aber das war
0: das
1: so.
0: Das hat mich schon mal dazu, also es gab mal einen Podcast, da hat das jemand so oft gemacht, der hat immer gesagt, so

0: oft checke. Ja, checke ich voll. Ja, checke, dass ich das ausmachen musste.
1: Das tut mir leid.
0: Ich konnte es nicht mehr hören. Es war wirklich nervig irgendwann. Checke. Und ich bin jetzt nicht so, also normalerweise würde mir das jetzt nichts ausmachen, aber wenn man das übertreibt, Macker.
1: Checke. Macker. Ist ja auch, aber Macker, das hat man auch schon in den 60ern gesagt.
0: Ja, Macker
1: gesagt.
0: Hat man gerade, nee, ja, in den 60ern, also so in den 80ern ja. Auf jeden Fall, 90er, 80er Hilfe. War noch, ey, was ist das denn für ein Macker, ey? Wenn das damit auch wieder. Gemeint ist, oder?
1: Ich gehe mal davon aus.
0: Ja, Digga, ja gut, das hatte man ja eben schon, das ist irgendwie auch aus den 2000ern, oder? Doch, 2000er?
1: Das ist für mich so Hamburger Rap.
0: Digga.
1: Digga.
0: Schere. Keine Ahnung.
1: In welchem
0: Vielleicht
1: Kontext?
0: Wollen sie alle FriseurInnen werden. Keine Ahnung. Schere. Ja, vielleicht, da fehlt
1: ich
0: halt
1: da,
0: auch.
1: Ich hab da nur, also, ich kann mich jetzt dazu nicht äußern, dann müssten wir die FSK-Bewertung dieses Podcasts anheben.
0: Ja, was hast du? Hast du so ein Schweinkram? Hm? Wolltest du jetzt von Schweinkram reden?
1: Das ist ja kein Schweinkram.
0: Wir müssen
1: aber.
0: Doch irgendwann so so ja. Bonusfolgen, die wir machen. Da können wir über Schweinkram reden.
1: Hinter der
0: reden.
1: Ausweiskontrolle. Okay, weiter.
0: Ragebait.
1: Auch da denke ich mir so, ist das nicht schon, also das Thema Ragebait ist auch schon uralt.
0: Ragebait ist ein Thema und ich finde es auch tatsächlich jetzt nicht so irrelevant, aber ist das ein Jugendwort? Also Ragebait sagt doch jeder, oder? Also meine Mutter jetzt vielleicht nicht.
1: Sagen, frag mal deine Mutter, ob sie
0: meine
1: Ragebait
0: Mutter
1: sagt.
0: Vielleicht nicht, aber das ist dann natürlich eine andere Generation, aber wir sagen das doch auch schon mal und wir sind jetzt nicht, also ich würde mich jetzt nicht zur Jugend zählen.
1: Also was heißt, wir sagen das mal? Also es ist ein Wort, das eine Bedeutung hat, aber ich wüsste nicht, warum ich das außerhalb des Kontexts von Ragebait würde ich es nicht nutzen. Hingegen so ein Wort wie Checke oder Das Crazy oder was weiß ich, Übelkäse oder wie das da heißt.
0: Übelkäse.
1: Das verstehe ich ja, dass man es außerhalb des Kontexts verwendet. Aber ich wüsste nicht, wie man das Wort Ragebait überhaupt außerhalb des eigentlichen Kontexts verwenden kann.
0: Man könnte, ja gut, man könnte es in einem Gespräch verwenden, wenn man denkt, jemand anderes erzählt nur was, um sich wichtig zu machen.
1: Ja, dann wird's ja.
0: Und aber dann würde man ihm ja auch der Lüge unter.
1: Beim Ragebaiten geht's ja nicht darum, sich wichtig zu machen, sondern es geht darum, jemanden aufzuregen, ganz bewusst.
0: Aufmerksam zu machen auf etwas.
1: Ja, nicht nur Aufmerksamkeit, sondern mit, also jemanden aufbringen. Es geht ja nicht nur Aufmerksamkeit.
0: Achso, es soll auch schon pulverisieren, quasi.
1: Pulverisieren?
0: Pulverisieren.
1: Das ist für das, wenn's pulverisiert, sagen wir mal so, dann ist es ja, dann ist es, hat seine Wirkung enorm entfaltet, ja.
0: Ja, meine ich ja.
1: Ja.
0: Naja, mit Ragebait willst du ein Thema pulverisieren, damit die Leute drüber reden. Oder die Leute pulverisieren, dass sie über.
1: Nein, ich glaube, du meinst polarisieren.
0: Polarisieren, pulverisieren. Ja, mein Gott, ich komme hier durcheinander mit diesen vielen deutschen Worten. Oh mein Gott.
1: Pulverisieren. Aber nee. Darum meine ich ja, am Ende eines Ragebaits, wenn er richtig gut aufgeht, dann pulverisiert er alles.
0: Was war das Wort, was ich sagen wollte?
1: Polarisieren.
0: Entschuldigung, ja, was genau. Ist denn heute los? Ist für mich auch die sechste Stunde heute.
1: Ja, polarisieren.
0: Ist noch früh. Du bist gut genug.
1: Oh nee, bitte. Oh, ich kann nicht mehr.
0: Das mache ich immer für meine Arbeitskollege zu ärgern. Dann singe ich immer nur diesen einen Satz und dann sagt er immer, hör auf, ich habe wieder einen Ohrwurm.
1: Ja, genau, das ist schlimm.
0: Ganz schrecklich. Und jetzt haben alle Zuhörlinge für den Rest des Tages diesen Ohrwurm.
1: I'm so sorry.
0: Ja, guter Käse. Gute Käse. Gute Käse.
1: Gute nicht, Käse. Nicht wahrscheinlich gute Käse. Hat das irgendjemand mal gesagt.
0: Das ist auch ein Meme oder so. Irgendwie ne?
1: So, ja, gute
0: kann
1: Käse.
0: Sein. Gute Käse.
1: Das ist gute Käse.
0: Der gute Käse.
1: Ich weiß es nicht. So, aber hast du abgestimmt?
0: Achso, nö.
1: Och.
0: Für was soll ich denn jetzt abstimmen? Was soll ich jetzt wählen hier?
1: Oh, ich hab schon wieder.
0: Ich finde alles hier Macker, Digger, Schere. Schere ist mir. Du dachtest, Schere wäre Schweinkram. Vielleicht soll ich dafür stimmen.
1: Ja, dann stimmt doch für
0: Crash
1: Schere.
0: Crash Out, den kriege ich auch manchmal.
1: Oh, ne, Crash Out. Geh mal, mach mal Crash Out.
0: Den Crash Out kriege ich auch manchmal. Ja.
1: Geh mal,
0: ach,
1: mal
0: guck mal, wenn man drauf geht, kriegt man sogar die Erklärung unten drunter.
1: Ach,
0: das habe ich ja gar nicht gesehen.
1: Michael.
0: 6-7.
1: So, jetzt.
0: Eine feste Bedeutung gibt es nicht. Der Hype von 6-7 lebt davon, dass es ein kompletter Insider ist. Durch TikTok, Basketball-Memes, ich dachte es wäre nur eins, und dem Song Doc. Nee, wie?
1: Ja, den kenne ich von TikTok.
0: Okay.
1: Hello, Mr. Teacher, River 6-7.
0: Ja, genau. Ging der Trend viral. Mit der typischen Handbewegung dazu gilt, wer es checkt's.
1: Ja, checke.
0: Checke.
1: So, und jetzt bitte Schere.
0: Schere. Wo ist Schere? Heißt so viel wie, sorry, mein Fehler. kommt aus dem

0: Gaming, aus der Gaming-Szene und zeigt, du hast verkackt, stehst aber dazu. Beispiel, Schere, bin einfach abgetaucht, ohne was zu sagen. Also einen polnischen gemacht. Wenn man jetzt einfach geht.
1: Nee, ja, aber das ist nicht das Bedeutet von Schere. Sondern in dem Kontext Schere, ja, ich habe polnisch
0: in dem,
1: gemacht.
0: In dem Kontext, ja.
1: Oh Gott, das ist ja wirklich furchtbar, das verstehe ich nicht. Hm. Also so Schere nach dem Motto, komm, wir schneiden das mal weg, Schwamm drüber.
0: Ja, weil du bist gut genug, steht nur der, ein viraler Song auf TikTok, bla bla bla.
1: Ja, ist ja auch so.
0: Gute Käse.
1: So.
0: Ein humorvoller Ausdruck für richtig gut, stabil oder feier ich. Oh, feier ich ist auch ein gutes Jugendwort. Feier ich.
1: Ist
0: auch schon wieder alt, ne? Mochte ich aber gerne.
1: Gute Käse.
0: Feier ich. Hat keine wörtliche Bedeutung. Gerade das macht den Reiz aus. Wird als Lob oder Zustimmung verwendet. Gut, also wenn du jetzt irgendwas gut machst, dann sage ich in Zukunft immer gute Käse. Das macht überhaupt keinen Sinn.
1: So, und wofür stimmen wir jetzt?
0: Ach so, vielleicht doch für gute Käse. Also gute Käse ist am Ende nur ein Lob. Finde ich gut. Ich muss noch hier die AGBs machen und dann schicke ich... ich bin auch kein Roboter. Alles klar. Habe ich geguckt, ist ein Haken. Ich bin kein Roboter.
1: Haken dran.
0: Gute Käse. Abstimmen.
1: Hast du denn auch, mal davon abgesehen, dass du jetzt für Susanne Daubners Jugendwort des Jahres...
0: Also ist es ihr?
1: Nein, es ist das vom Langenscheid Verlag.
0: Ist ihre Aktion?
1: Das ist eine Aktion des Langenscheid Verlages.
0: Ich muss hier oben noch was auswählen.
1: Oder ist es eine Aktion vom Duden Verlag? Ich glaube, aber es ist vom Langenscheid Verlag. Egal. Siehst du doch da, das ist doch so gelb.
0: Ah, da steht Langenscheid.
1: Genau. Vom Langenscheid Verlag.
0: Keine Werbung.
1: Okay.
0: Ach so, wie alt ich bin. 31. Hier steht 0 bis 10, 11 bis 15, 16 bis 20, 21 bis 30 und dann 31 plus. Ja, leider bin ich 31 plus.
1: Jetzt müsste da stehen, ihr Voting wird annulliert.
0: Ihr Voting wird nicht akzeptiert, weil sie einfach alt sind. Da guck.
1: Hurra! Okay, abgestimmt. So, wir checken.
0: Danke fürs Mitmachen.
1: Sehr gut. Cool. Was man auch abstimmen kann, ist derzeit über die Zukunft deines Portemonnaie-Inhaltes.
0: Ja.
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0: Also ich war ja immer ein Verfechter des Bargeldes. Lange Zeit und mittlerweile habe ich mich aber so an Kartenzahlungen gewöhnt. Ich weiß gar nicht, wie das kam. Einfach aus Gemütlichkeit, weil ich irgendwann mal...
1: Du hast doch trotzdem immer noch Bargeld in der Tasche.
0: Nee, wirklich nicht.
1: Selbst du deinen Bäcker am Morgen nicht?
0: Nee, mache ich alles nur noch mit Karte. Das einzige Bargeld, was ich in der Tasche habe, ist, wenn man schon mal Trinkgeld bei KundInnen bekommt.
1: Ja.
0: Das wie heute auch, werde ich noch
1: welches die Hunderter.
0: Nee, so viel wird's nicht. Aber nee, da kriegt man schon mal ein bisschen Bargeld zugesteckt, wenn man gute Arbeit gemacht hat, und das mache ich ja immer.
1: Und wenn dir vielleicht, und dir ist vielleicht aufgefallen, dass sich die Art und Weise, wie in Europa das Geld aussieht, der Euro, eigentlich nicht wirklich geändert hat seit Einführung des Euros. Es gab so minimale Anpassungen. Es gab einmal eine Anpassung, da wurde der Schein sicherer gemacht, da wurden neue, da wurde so leicht transparentes Plastik-Icon mit der Zahl eingeführt.
0: Fälschungssicherer gemacht. Ja. Und den 200-Euro-Schein gibt es nicht mehr. Oder einer ist noch weggefallen.
1: Der lilane.
0: Weiß ich nicht.
1: Der lilane,
0: so viel
1: ist
0: Geld
1: der
0: hatte ich noch nie im Geldbeutel.
1: Der 500er war das. Der 500er.
0: Irgendein Geldschein ist weggefallen.
1: Der 500er.
0: War das zu viel?
1: Der 500er war lila. Es gibt noch einen 200er. Der ist gelb. Den habe ich gefühlt noch nie in meinem Leben gesehen.
0: Mhm. Was für eine Farbe hat der 100er?
1: Grün.
0: Stimmt, der ist grün, ja.
1: Aber ich habe noch, hast du schon mal einen gelben Schein gesehen? Hast du schon mal den 200er gesehen?
0: Ja, irgendwo habe ich den schon mal gesehen und glaube auch mal in der Hand gehabt. Aber
1: du bist ein reicher Mann.
0: Ja, aber eher selten. Also 200 Euro als einzelnen Schein, den will ja auch niemand. Sind wir mal ehrlich, gehst du mit einem 200 Euro, gut, wenn du jetzt mit einem guten beim Aldi oder mit irgendeinem anderen Discounter an einer gut gefüllten Kasse stehst, dann machen sie das. Das macht denen nichts aus.
1: Ich finde es witzig, dass
0: aber
1: du mit dem
0: du
1: 200 Euro Schein ausgerechnet in den Aldi gehen willst.
0: Ja, warum denn nicht?
1: Damit hast du den ganzen Laden leer gekauft.
0: Oh ja, jetzt die Zeiten sind aber auch vorbei.
1: Ah, ich war letztens im Kaufland und habe viel gekauft und dachte so, oh, es geht eigentlich.
0: Echt?
1: Hm.
0: Keine Werbung für Kaufland.
1: Nee.
0: Ganz schlimmer Laden.
1: Ja, das stimmt. Warum sind eigentlich immer alle Kauflands so asozial?
0: Kaufländer.
1: Egal wo man ist, egal in welchem Land, Kaufland, ob es jetzt in Deutschland, Tschechien oder auch In Österreich oder Polen ist Kaufland ist immer asozial.
0: Keine Ahnung. Ich wollte auf jeden Fall nur sagen, dass man immer, wenn man zu große Scheine abgibt, auch schon mal komisch angeguckt wird. Weil richtig. Die keinen Bock haben,
1: aber
0: zu wechseln.
1: Ich muss dir ganz ehrlich sagen, ich finde die Abschaffung des 500ers falsch, weil irgendwie finde ich, dass der 500er ja durchaus Sinn macht, weil man somit ja 1000 Euro relativ einfach und schnell fassen kann. Und
0: ja.
1: Es gibt durchaus Situationen, also nicht, dass ich das so tue, aber es gibt Situationen, also wenn du zum Beispiel die Drogenlieferung am Hafen von Nizza entgegennimmst. Nein, aber wenn du jetzt zum Beispiel, ein Autobar kaufst, ja?
0: Ach, selten.
1: Gibt ganz viele Leute, die das noch gemacht haben.
0: Ja, aber
1: und das kostet ja schon so ein paar tausend Euro Minimum. Und dann gehst du da mit diesen flitzigen 100 Scheinen da, hast du auf einmal 50, 60 Scheine. Das ist irgendwie doof. Und da ist eigentlich so ein 500er ganz schlau, dass man das gut zusammenfassen kann.
0: Also ich habe ja, wie gesagt, sehr lange Zeit mich davor gesträubt, mit Karte zu bezahlen, weil ich das Gefühl für Geld eher habe, wenn ich die Scheine in der Hand habe. Du kannst das jetzt sagen, dass das Quatsch ist, aber das müssen alle für sich selbst entscheiden.
1: Ja.
0: Für mich ist das mir Quatsch, hat es was gebracht, zu sehen, wie viel Geld ich ausgebe, indem ich es haptisch in der Hand habe.
1: Ja.
0: Und ich merke auch jetzt, dass man ganz viel schneller mal die Karte irgendwo vorhält.
1: Ja, klar.
0: Als
1: eigentlich nicht.
0: Im Geldbeutel
1: klar,
0: zu
1: aber
0: wühlen.
1: Nee, stimmt gar
0: ja,
1: nicht.
0: Ja, doch, finde ich schon.
1: Ja, okay. Warum erzählen wir euch das? Es geht darum, dass der Euroschein, beziehungsweise die Euroscheine ab, ich glaube schon Mitte kommenden Jahres ausgetauscht werden gegen neue. Gegen komplett neue.
0: Aber nicht komplett ausgetauscht. Also es kommen nur noch neue auf den Markt. Also in den Umlauf.
1: Ja, aber es geht recht schnell, weil im Prinzip
0: Markt.
1: Ist das ja so.
0: Auf dass, den Schwarzmarkt.
1: Es ist ja so, dass ja dann ganz viele Stellen, die halt Geldscheine annehmen, verpflichtet sind, diese auszutauschen und zurückzuführen. Und dann werden die ersetzt durch neue. Also gerade so große Supermarktketten.
0: Gut, das wird ja sowieso immer gemacht mit abgegriffenen Scheinen, dass die irgendwann mal aus dem Verkehr gezogen werden, weil sie einfach zerfallen fast.
1: Genau. Ja. Und da gibt's neue. Und ihr könnt darüber abstimmen. Es gibt viele Designs, muss man ganz ehrlich sagen. Ich glaube, es gibt 8. Ich habe dir die Adresse geschickt.
0: Ja, weiß ich. Ich finde das jetzt noch.
1: Dann müssen wir es nochmal suchen. Google doch einfach mal. Wir googeln ja viel hier.
0: Die 9 Euros.
1: Google Umfrage ja, Euroscheine, dann wirst du schon finden, glaube ich. Aber also es gibt 8 Sets, 4. Also andersrum, es gibt 8 Sets und es gibt 2 Designmotive. Das eine ist bedeutende EuropäerInnen und das andere ist europäische Natur und Landschaft.
0: Neues Design für Eurobanknoten der EZB.
1: Genau, da bist du schon richtig. Auf der EZB-Seite ist das, der Europäischen Zentralbank. Und es ist halt so, es gibt 4 Sets mit bedeutenden EuropäerInnen und es gibt 4 Sets mit europäischer Natur und Landschaft. Und das Interessante ist, bei diesen 4 Sets gibt es jeweils immer 2 Sets, die sind horizontal und 2 Sets, die sind vertikal. Das ist das Besondere.
0: Bin
1: das heißt,
0: jetzt nicht bei der Umfrage gelandet.
1: Du wirst das schon gut googeln. Google, hast du wirklich Umfrage gegoogelt? Ich glaube nicht.
0: Ich muss gucken.
1: Jetzt werde ich Abstimmung oder Voting.
0: Schon wieder ermahnt. Umfrage Euroscheine habe ich gegeben.
1: Ja, dann guck doch.
0: Abstimmung über Euroscheine.
1: So, auf jeden Fall. Ich wollte gerade erklären, wie es funktioniert.
0: Ach ja.
1: Ja.
0: Ja, dann erklär doch mal. Ich halte dich doch nicht ab.
1: Nochmal. Es gibt 2 große Sets. Einmal mit bedeutenden EuropäerInnen und es gibt ein Set mit 4 und also nochmal, es gibt 2 Oberkategorien, bedeutende EuropäerInnen oder Landschaft und Natur. Darum muss sich erstmal entschieden werden. Will man Gesichter auf den Scheinen oder will man Natur- und Landschaftsbilder? So, und diese Motive sind dann nochmal unterteilt, und zwar gibt es von jedem 4. Und die sind nochmal unterteilt in jeweils 2 horizontale und 2 vertikale. Und das ist das Besondere. Das heißt, es kann durchaus sein, dass wir demnächst die Euroscheine vertikal sehen, um sie zu verstehen. Aber es gibt auch horizontal für alle Klassizisten. Und das sind sehr, ich finde, das sind sehr moderne Designs. Ich finde, sie sehen teilweise, aber ich glaube, das hat man immer, wenn man so Geld sieht, das noch nicht real ist. Ich finde, sie haben wahnsinnig viel Spielgeldoptik.
0: Ja, weil sie ja auch sehr bunt sind, oder? Haben die Farben?
1: Nicht
0: die
1: mal,
0: sind
1: ich finde ehrlich gesagt, sie sind sehr.
0: Ach so, jetzt habe
1: ich finde,
0: hier
1: sie sind
0: was.
1: Ehrlich gesagt sehr Colorblogging. Sie sind sehr modern, sie sind sehr geradlinig und sie sind irgendwie. Es sieht halt nicht so aus wie klassisches Geld.
0: Vorlage C.
1: Ja.
0: Der 5-Euro-Schein.
1: Was siehst du denn da?
0: Das ist eine sehr streng dreinblickende Frau und sie hat mich im ersten

0: dass man das nicht herausfinden
1: nee,
0: kann.
1: Nee, steht auch nicht da, oder?
0: Und bin das ist, finde ich, übrigens die Reihe, die noch am ehesten aussieht wie jetzige Euroscheine. Die
1: okay,
0: du hast.
1: Natürlich
0: ist
1: aber
0: alle
1: der
0: blöd,
1: ist,
0: weil ihr überhaupt nicht seht, was
1: der
0: wir
1: ist
0: sehen.
1: Sehr grau. Das ist so ein ganz grauer 5-Euro-Schein. Grau-blau.
0: Grau-blau, ja.
1: Wo ist denn da grün?
0: Ich sehe das so schlecht. Du hast ja so ein Security-Glas, wo man nicht sieht, wer
1: ich finde Seite es kommt. Weder gut noch schlecht.
0: Genau. Das ist interessant. Man kann die Abstimmungsfragen, man sagt, man gibt nicht so 1 bis 10 oder 6, 7, sondern man gibt immer so Kommentare wie, das sieht nicht aus wie Geld.
1: Ja, die Banknoten sehen sehr gut aus.
0: Genau. Oder
1: das
0: sowas.
1: Das Design sieht nach Euro-Banknoten
0: genau
1: aus.
0: Und dann gibt es auch, das Design sieht nicht nach Euro-Banknoten aus.
1: Das Design schafft ein Gefühl der Zugehörigkeit zu Europa.
0: Ja.
1: Okay. Das Design
0: so
1: spricht mich persönlich an.
0: Ich finde schon, dass der Euro mit der größte Kit ist für Europa, die gemeinsame Währung.
1: Das war eine sehr aufwendige Umfrage tatsächlich.
0: Es geht ja auch um was.
1: Hier ist jetzt der nächste 5-Euro-Schein, da ist ein Vögelein drauf.
0: So, das ist jetzt das Natur.
1: Das finde ich ein bisschen fancy, weil, guck mal, hier oben sind so, ist noch so eine Rot-Touch, so eine Rotfarbe noch mit drin. Der Schein an sich ist aber auch grau.
0: Wir müssen jetzt auch nicht durch alle durchgehen.
1: Nee,
0: ich würde es
1: dir
0: empfehlen, mal in Ruhe zu machen und deine wirklich echte Meinung zu finden. Aber vielleicht kannst du noch ein bisschen nach vorne gucken zu so ein paar.
1: Nee, kann ich hier so? Nee, doch hier.
0: So
1: kann ich die durchgucken.
0: So,
1: okay.
0: Weil jetzt kommen wir nämlich zu den horizontalen.
1: Sehr viele Vögelein, ja. Horizontal. Ach, du meinst, wenn man die so stellt.
0: Genau. Wenn man sie quasi hochkant im 9:16 Format sieht.
1: Das ist so ein Haubentaucher hier, ne? Okay.
0: Aber ist das nicht interessant, dass das europäische Geld jetzt auch in 9:16 kommt, so wie
1: ja,
0: TikTok?
1: Hier dieses Horizont. Ach so, ja. Der 100-Euro-Schein, der ist süß. Hier ist so ein Kiwi. Oder wie nennt man diese Vögel da, ne?
0: Ja, weiß ich nicht. Ich finde die teilweise wirklich.
1: Also, 200 und bei 200 hört's auf.
0: Ich bin ehrlich gesagt wirklich, was das angeht, so Klassizist, ne? Also ich möchte das so haben wie früher.
1: Zurück.
0: Ich möchte, dass es aussieht wie früher.
1: Oh, der guckt doch. Aber den kennen wir, der war doch schon mal auf
0: das
1: einem...
0: Das ist Beethoven.
1: Ja, der war doch schon mal auf einem Geldschein.
0: Das sind immer noch die gleichen Personen, glaube ich sogar.
1: Ja, aber sie habe ich doch hier noch nie...
0: Ich glaube, sie ist auch schon auf dem jetzigen 5-Euro-Schein. Naja, also ihr
1: mir
0: könnt...
1: Mir fehlt
0: das,
1: halt ihr Name.
0: Ihr könnt das jetzt nicht sehen, darum ist das jetzt hier nicht sehr nicht sehr ergiebig für die Menschen, die das gerade nur hören. Selbst wenn ihr es seht, wir haben es jetzt auch nicht im Bild alles, aber grundsätzlich finde ich, ist es super modern. Ich finde, es ist ein bisschen...
1: Ja, es sieht halt... Man muss sich dran gewöhnen wieder.
0: Muss man ja eigentlich immer.
1: Ja.
0: Also eigentlich mag ich, das ist es. Die sind sehr progressiv designt. Findest du nicht?
1: Inwiefern?
0: Naja, sehr, halt nicht traditionell, wie ein Geldschein aussieht, sondern sehr progressiv.
1: Ja. Ganz
0: modern.
1: Neu halt.
0: Genau.
1: Modern, neu. Sehr. Teilweise fand ich die jetzt auch sehr.
0: Du hast nicht alle gesehen.
1: Nee, aber die ich jetzt gesehen habe, waren schon auch teilweise sehr neutral, so diese erste Reihe. Die sind ja sehr, ach, wie sagt man denn jetzt? Schlicht gehalten.
0: Ja, das sind sie ja alle, tatsächlich, finde ich.
1: Ach, die mit den Vögelchen fand ich aber schon sehr bunt und,
0: Ich möchte, dass der Pepe, unser Hund, dass der auf...
1: Oh ja,
0: dass der Pepe auf den Geldschein kommt, ne?
1: Der wird sehr aktiv hier heute.
0: Ja, so, also... Du versprichst mir, dass du nochmal richtig abstimmst?
1: Muss ich richtig abstimmen,
0: ja,
1: aber ändert das was an, ja. Naja, gut, wählen ist immer wichtig.
0: Boah, ich wollte gerade sagen.
1: Aber in dem Fall ist so,
0: ich glaube,
1: nur noch Karten.
0: Ich glaube, dass wenig Leute da mitmachen. Das kriegen gar nicht so viele Leute mit. Auch
1: aber
0: wenn,
1: es wird auf Social Media schon sehr viel
0: Ja, die Chefin der EZB, Christine Lagarde, hat ja auch entsprechend diese neuen Designs präsentiert.
1: Wir waren ein bisschen late to the party, habe ich ja eben schon erzählt am Anfang, weil wir das eigentlich letzte Woche schon machen wollten und ich das Gefühl hatte, alle haben schon drüber gesprochen.
0: Du hast trotzdem noch nicht abgestimmt.
1: Nee. Ich habe auch echt, dafür muss man sich ja richtig Zeit nehmen. Du hast gesagt, eine Viertelstunde brauchen wir bestimmt dafür. Wenn man es einfach überfliegt, gehe ich davon aus.
0: Ich habe es letzte Woche nachts im Hotel in München gemacht.
1: Ja.
0: Nur gut, kommen wir zu unserer Antwort.
1: Wenn man sonst nichts zu tun hat, dann macht man das.
0: Lieblingsrubrik.
2: Die Karte. Und es ist kein Kartenspiel.
1: Ach, guck.
0: Der Hund schleckert an dir. So, wie immer gibt es eine Karte aus dem Kartenspiel.
1: Und du bist dran.
0: Genau, das heißt, du erklärst die Formalitäten.
1: Nee. Du ziehst. Und du erklärst die Formalitäten, während ich diese unglaublichen 4 Karten mische.
0: Ich hasse es, die Formalitäten zu machen.
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0: 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Ja, habe ich was vergessen?
1: Nein, das hast du sehr gut gemacht.
0: Ja, das sagen wir halt immer wieder, aber die Leute müssen es halt auch machen.
1: Richtig, obwohl wir haben letzte Woche einen ganz tollen Kommentar bekommen.
0: Ja, da haben wir uns sehr drüber gefreut. Da haben wir uns sehr drüber gefreut.
1: So, ich ziehe und ich nehme diese aus der Mitte.
0: Die Deep Talk-Karten sind das. Er lacht erst.
1: Also, die Frage ist gut.
0: Also.
1: Belügst du dich manchmal selbst mit etwas? Und wenn ja, mit was?
0: Oh, da gibt's viel. Da gibt's viel.
1: Viel?
0: Sich selbst belügen, wenn man zum Beispiel sagt, nächste Woche fange ich mit Sport an.
1: Du fängst aber nächste Woche an, ich fange aber schon morgen an.
0: Ja, zum Beispiel.
1: Oder ab morgen wenn man, keine Cola
0: oder
1: mehr.
0: Oder wenn man Essen bestellt, dann sagt man auch ganz oft, ich bestelle Essen und ab nächste Woche hören wir damit auf oder machen wir
1: aber
0: weniger.
1: Aber wir bestellen so viel weniger als früher. Wir haben früher ja wirklich mehrmals die Woche bestellt.
0: Ja, das stimmt.
1: Es klingt so, als ob wir mehrmals die Woche Pizza,
0: nee, aber
1: Fanta,
0: das ist ja auch nur
1: Pizza,
0: ein Beispiel.
1: Burger und so hatten. Das ist nicht das der Fall, aber wir haben...
0: Pizza Fanta.
1: Ja, ich wollte eigentlich sagen, es klingt so, als ob wir wirklich mehrfach die Woche so Pizza... Burger. Nee,
0: das war auch nur ein Beispiel, was mir jetzt spontan eingefallen ist. Mit was belügt man sich noch? Ja, eigentlich mit allem, was man sich vornimmt und es dann nicht durchzieht. Was nimmt man sich denn so vor?
1: Außer Sport und
0: außer
1: besser
0: Sport
1: essen.
0: Und besser essen.
1: Früher aufstehen, um mehr zu schaffen. Früher ins Bett gehen, um gesünder zu
0: Zum
1: schlafen.
0: Zum Beispiel, früher ins Bett gehen, das schaffen wir ja sowieso nie eigentlich.
1: Aber ich glaube, also bei diesem früher ins Bett gehen, ist nochmal was anderes. Aber bei dieser Sportgeschichte oder bei dieser Essensgeschichte, das ist wirklich, da belügt man sich. Weil man wirklich sagt, also jetzt noch ein, aber dann ist Schluss.
0: Ja, diese Pizza noch. Und danach wird mal wieder gesund gegessen.
1: Nie wieder. Womit belügst du dich noch?
0: Ja, das sind eigentlich so die Hauptsachen. Womit?
1: Ich belüge mich jeden Morgen mit dem Wecker. Mein Wecker steht immer auf 6.50 Uhr. Ich stehe immer auf um kurz vor 8.
0: Ja, die Wahl habe ich ja nicht.
1: Das ist wirklich jeden Morgen. Ist das wirklich jeden Abend, sage ich mir, und morgen früh, dann schaffst du richtig was, ne? Und ich mache es nur, wenn es wirklich ernst ist und es wirklich nötig.
0: Nee, die Wahl habe ich nicht, mich da zu bescheißen.
1: Ja, also
0: ich muss ja raus.
1: Gut. Sonst?
0: Weiß ich nicht, mir fällt da nicht.
1: Ich finde, man belügt sich auch einmal im Jahr, wenn man so Neujahrsvorsätze macht.
0: Ja, obwohl das machen wir ja gar nicht.
1: Nee, wir nicht, aber so also generell, ja. Vielleicht manche Zuhörlinge und Zuschauerlinge, das kann ich mir schon vorstellen.
0: Also meistens ist es ja dieses sich selbst was vormachen, sich selbst belügen, wenn man sich was vornimmt, etwas zu tun, was man dann doch nicht durchzieht oder und sich das dann immer wieder sagt.
1: Ja.
0: So, ne? Ich muss mal mehr zu Hause aufräumen. Und dann macht man es aber nicht oft genug.
1: Ja.
0: Ne? Also ja. Dann.
1: Ja. Manchmal macht man es auch. Aber gut, das ist, das haben wir festgestellt. Also das ist das. Ihr könnt das jetzt auch mal beantworten. Das würde mich nämlich mal interessieren. Was, wo belügt ihr euch eigentlich, beziehungsweise wo belügt ihr euch? Solltet ihr euch mal selber belügen? Wo ist das? Wann ist das? Und warum ist das?
0: Und selbst wenn es was ist, was wir jetzt schon erwähnt haben, sagt es uns trotzdem, dann fühlen wir uns nicht so alleine.
1: Oh, fühlst du dich manchmal alleine?
0: Ja, nö. Also ja, also wenn ich jetzt sehe, und Instagram ist da zum Beispiel ein ganz falscher Ort, um sich auch zu vergleichen.
1: Vieles ist
0: um
1: das
0: sich auch,
1: Ort.
0: Um sich auch zu vergleichen. Aber wenn ich schon sehe, wie viele Leute doch ihren Sport durchziehen und ich dann halt mal wieder 2-3 Wochen gar nichts gemacht habe, ja,
1: ich halte es da.
0: Fühlt man sich schon so, als wäre man der Einzige, der das schleifen lässt.
1: Ich halte es da mit Susanne Daubners Worten. Du bist Gott genug.
0: Ja, gute Käse.
1: Gute Käse. In dem Sinne, Leute, sind wir durch. Checken und checken uns nächste Woche wieder. Gleiche Stelle, gleiche Quelle. Früher hat man gesagt, gleiche Welle, aber niemand hört mehr groß Radio.
0: Nächste Woche ist es schon die Folge 133.
1: Was willst du mir damit sagen?
0: Ja, das ist schon ordentlich.
1: Das ist es, das stimmt. Bis dahin, tschüss.
0: Tschüss.
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1: Deutschen, alles gute Arbeiter! Aus euch wird noch mal was. Das war Aufgabe 1. Aufgabe 2. Wenn wir trinken, dann trinken wir hier traditionell gemeinsam. Darum habt ihr gewartet. Und wir sagen auch nicht Prost.
2: Überlebt!
1: Meine Urquart.
3: Wo steht dieser Typ eigentlich? Na klar, der hat da einen Björn Höcke sitzen, aber was bedeutet das eigentlich? Also wo stehst du? Auf welcher Seite stehst du eigentlich? Ne? Finde ich eigentlich echt spannend. Ist mir gerade so eingefallen.
4: Ja, voll gut.
3: Am Rande. Vielleicht kommt man an den ja gut ran, weiß ich nicht.

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0: Herzlich willkommen zum diesjährigen Kurz und Gut im Kurzfilmwettbewerb.
1: Herzlich willkommen zu Kurz und Gut.
0: Schön, dass ihr alle da seid. Wir freuen uns, dass ihr alle hier im OK euch eingefunden habt.
2: Ich bin Mila und ich mache die Moderation dieses Jahr bei Kurz und Gut. Wir sind gerade dabei, unsere Moderationstexte zu schreiben und ein bisschen Zeitdruck haben wir, aber ich denke, wir schaffen das. Ich hoffe, die Stimmung wird so gemütlich sein und dass man einfach einen schönen Abend zusammen hat.
3: Wir haben heute den Tag über alles überleitet. Es hat sich herausgestellt, dass du noch sehr zu viel machen musst. Aber es hat sich sehr gelohnt. Und die Sendung selber und die Veranstaltung selbst war dann extrem entspannt. Es hat alles funktioniert.

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Freut mich, dass ich heute hier sein kann. Mein Name ist Heinz-Jürgen Voss von der Hochschule Merseburg, dort im Moment in der Funktion Prorektorin für Studium und Lehre und entsprechend in der Hochschulleitung und andererseits mit der Professur für Sexualwissenschaft und sexuelle Bildung am Fachbereich Soziale Arbeit, Medien, Kultur. Und ich bin technisch nicht so versiert und greife deshalb immer gern auf die Expertise von Studierenden oder hier auch Freiwilligen, die dann da freundlicherweise dann unterstützen. Zum Beispiel einzelne Veranstaltungen sind sehr im Gedächtnis geblieben oder eben auch für die Konferenzen, die dann an der Hochschule stattgefunden haben, aber die dort aufgezeichnet wurden und dann hier im OK mitgesendet wurden und ähnliche Dinge, also tatsächlich vielfältige Dinge, und das läuft und wird auch weiterlaufen. Ich finde, man muss eine Komplexität in verständlicher Weise ausdrücken, und da finde ich unterschiedliche Medien jeweils einen guten Ansatz. Also dass es Dinge gibt für Bürgerbeteiligung über verschiedene Treffpunkte einmal, aber durchaus auch für Mediengestaltung, und da finde ich deshalb das Wirken von OK durchaus sehr wichtig. Und das finde ich dabei ganz interessant, und dass es immer irgendwelche Konflikte, kleine Probleme gibt, aber dass man die auch miteinander gut lösen kann, weil wir im Moment ohnehin eine gesellschaftlich aufgeladene Situation haben, wo viele, viele Fragen haben, Diskussionen geführt werden, manchmal nicht so viel bekannt ist, viele sehr

bei sich und der eigenen Meinung bleiben und weniger sich öffnen für andere Positionen und da den Weg zu eröffnen, dass Personen mehr zueinander finden können und irgendwie, auch wenn sie mal diametral unterschiedliche Haltungen haben, dann auch miteinander im Gespräch sein können. Im Vergleich zu anderen Medienanstalten ist es eben gerade das Freie, also dass tatsächlich konkretes BürgerInnenfernsehen dann stattfinden kann. Ich habe im Verlauf sicherlich die Hemmschwelle verloren, mich hier an den OK zu wenden. Am Anfang ist man jeweils immer ganz ehrfurchtsvoll, darf ich da anfragen? Ich mache ja den Leuten Arbeit und ich habe selber von Technik keine Ahnung und wie kann man das denn machen? Uns hat sich aber immer irgendeine Lösung gefunden. Ich kann etwas erreichen, ich kann etwas verändern. Also nicht jeweils nur die ganzen Belastungen einer Gesellschaft zu sehen, sondern was ist eigentlich meine Handlungsmacht? Das kann wichtig sein und da kann gerade solche Medien und medienpädagogischen Erfahrungen sehr hilfreich sein.

Und damit begrüßen wir alle Teilnehmer des heutigen Arschbombenwettbewerbs. Kommt gerne zu uns rein. Applaus nochmal für all diejenigen, die heute teilnehmen. Kommt ruhig hier weiter zu dem Turm. Genau, das ist ja heute das Objekt der Begierde. Kommt ruhig näher.

So, Wernigerode, kräftigen Applaus für die mutigen Teilnehmer des dritten Arschbombenwettbewerbs hier. Dankeschön nochmal an den DJ, der kann so ganz leicht so ein bisschen die Musik dimmen.

0: Ja, lieber Kevin, das ist doch mal ein Einmarsch hier gewesen, ein Beginn der Veranstaltung. Herzlich willkommen zur dritten Arschbombenmeisterschaft hier im Waldhofbad in Wernigerode. Wenn ich hier so runterschaue, sehen wir ja alle Gewichts- und Größenklassen, die während der Arschbombenmeisterschaft sicherlich zeigen, was sie drauf haben. Neben mir begrüße ich ganz herzlich den Dezernenten für Bürgerservice, heute als Vertretung für den Oberbürgermeister hier, Rüdiger Dorf, und würde Ihnen für ein paar Worte das Mikro übergeben.
1: Ja, liebe Wettbewerbsteilnehmer, liebe Gäste, Arschbombenmeisterschaft. Man darf Arsch eigentlich gar nicht sagen. Wir haben das diskutiert. Dürfen wir das überhaupt vor 3 Jahren? Darf man das überhaupt so nennen? Ja, heute dürft ihr so oft Arsch sagen, wie ihr wollt. Ab morgen ist es dann wieder verboten. Ja? So, heute geht es also nicht darum, den Platz 1 zu machen. Ist natürlich schön, wenn er abfällt und ihr strengt euch da alle an. Das ist genau richtig. Sondern es geht darum, dass ihr überhaupt teilnehmt. Es geht darum, dass ihr euch von den Sprungtürmen traut. Es geht darum, dass ihr das schöne Wetter genießt. Es geht darum, dass ihr das Badeteam hier glücklich macht durch die vielen mutigen Gäste, die sich dann auch von den Türmen stürzen. Und ich freue mich sehr, dass ihr euch hier zum Waldhofbad hergefunden habt und wünsche euch viel Erfolg. Habt viel Spaß. Augen zu und der größte Platscher gewinnt. Viel Spaß.
0: Ja, vielleicht noch ein paar Hinweise zu den Regeln. Es ist ja hinreichend kommuniziert worden. Ihr könnt eine ganz klassische Arschbombe machen, so wie man das kennt. Also lang losspringen, dann in die Hocke gehen, beide Arme oder Hände umfassen, den Unterschenkel und ihr kommt rein. Ihr könnt auch einen Anker machen. Die Älteren unter uns kennen das noch sehr gut. Das heißt, ein Knie wird nach vorne gestreckt, das andere Bein bleibt gestreckt. Und so in Rücklage taucht man ein. Aber ihr könnt natürlich auch eurer Kreativität freien Lauf lassen. Ihr könnt springen, wie ihr möchtet. Am Ende ist es wichtig, dass der Arsch als erstes eintaucht und am besten eine so große wie mögliche Fontäne verursacht, die ihr schaffen könnt. Nicht traurig sein, wenn ihr nicht den ersten bis dritten Platz macht. Alle Teilnehmerinnen und Teilnehmer bekommen einen kleinen Trostpreis am Ende. Dazu gehört eine Freikarte für das Freibad hier. Dann könnt ihr nochmal nachtrainieren. Aber eben auch eine kleine Ente vom Freibad. Also das sollte schon motivations genug sein, hier an den Start zu gehen. Ja, Rüdiger, wie machen wir das jetzt? Wollen wir jetzt wieder runtergehen oder wie wollen wir uns an der Stelle...
2: Nichts da oben. Wenn ihr erstmal oben seid, ne? Also ich denke, sind wir uns alle einer Meinung. Dann sollen die Beine auch hier heute das Ganze eröffnen. Oder wie seht ihr das hier, Wernigerode?
0: Aber Kevin, guck doch mal den Rüdiger an.
2: Der hat doch einen perfekten Badeanzug da oben an, ne?
1: Ich habe meine Badekappe vergessen. Aber na gut, ich würde springen, aber einen Föhn habe ich auch vergessen, wenn noch jemand einen Föhn hat für mich.
2: Also die Badekappe, Patrick, die können wir oben hingeben, gib mal hoch hier, ne? Aber den Föhn, den brauchen wir nicht bei der Sonne. Ne? Also ich würde sagen, besseren Startschuss können wir nicht machen. Okay. Herr Dorf und Herr Schulz, das können wir doch mal so in Angriff nehmen, die machen hier heute den Start. Also Wernigerode, wie seht ihr das? Einmal noch Applaus für die beiden. So, Herr Dorf tatsächlich hier als Erster. Oh, guck mal, das ist geübt hier. Das hat er nicht zum ersten Mal gemacht. Ah, er braucht noch ein bisschen Platz hier. Also, ja, die Flugphase ist wichtig. Es wird sich nochmal das Wasser begutachtet. Oh, jetzt. Das war mal früher verboten. Und jetzt kommt er!
3: Hey!
2: Und hinterher Applaus für Herrn Rüdiger Dorf und für Ralf Schuld. Das ist doch mal ein Bild hier. Und jetzt bin ich gespannt. Patrick, geh mal hin zur Jury hier. Die müssen natürlich das Ganze natürlich auch noch bewerten.
4: Ja, ich gehe auf jeden Fall mal kurz zur Jury und ist natürlich klar außer Wertung, aber naja, wir fragen mal. So, für den Herrn Dorf, was gibt denn die Jury für den Herrn Dorf?
2: Wir müssen mal gucken. Ja, also es gibt ja Zahlen von 1 bis 6, das kann genau. Man ja mal erklären. Also 6 wäre die Bestnote und wir haben ja insgesamt 5 Köpfe. Also, in der Summe wären 30 Punkte hier der Höchstwert, ja.
4: Okay, dann einmal für den Herrn Dorf.
2: Ja, also für Herrn Dorf, ich bin mal gespannt, was geht da nach oben? Die 6,
4: Ja, fünfmal die sechs.
2: Das wäre für einen doof.
4: Hi, so. Und für Herrn Schulz. Für den Ralf, gucken wir mal.
2: Frage, ja, also eine Eins, eine Eins.
4: Fünfmal die Eins.
2: Also, so kann's laufen, ne?
4: Ja. Kann auch mal einen Riesenapplaus für die beiden.
2: Jawohl. So, das war der Startschuss der dritten Arschbombenmeisterschaft. Ja, das ist ja schon unser Kult-Event. Also, wir hatten jetzt den Wert von Ralf Schulz. Der hat 5 Punkte. Ja, aber besser als 4. Und Herr Rüdiger Dorf also mit einem Bestwert von insgesamt 30. Das ist doch mal was. Und jetzt gucken wir denn, denn jetzt seid ihr dran. Ja, freut ihr euch schon oder ist mehr die Aufregung da? Ist die Aufregung da? Aber ihr freut euch auch, oder? Also es ist natürlich immer nicht so leicht, denn der allererste oder die allererste, die jetzt an den Start geht, der ist natürlich immer nochmal die Anspannung ganz, ganz dolle. Also immer wieder, das gilt natürlich auch für alle Eltern, Omas, Opas, Mamas, Papas, Freunde, immer jeden unterstützen, der jetzt auf den Turm geht. Patrick, du hast die Liste mit. Was fangen wir denn eigentlich an?
4: Wir fangen an 7 bis 9 weiblich vom 1-Meter-Brett. Die restlichen Teilnehmer können sich irgendwie ein bisschen verteilen, einfach mal Platz nehmen. Und wie gesagt, wir starten mit der ersten Teilnehmerin, Sina Scharwat.
2: So, die Sina ist also die erste, die heute hier vom 1-Meter-Turm runterspringen darf. Ne? Also das ist schon aller Ehren wert. Wir gucken mal. Bist du die Sina? Du bist die Sina, ja?
3: Ja.
2: Sina, wie alt bist du denn?
3: 7.
2: Genau 7. Ah, dann warst du letztes Jahr noch nicht dabei.
3: War ich noch nie.
2: Okay, also, wir gucken mal, wo ist denn Mama oder Papa? Wo stehen die? Die, guck mal, die winken da. Also auch nochmal da hier zurückwinken. Und jetzt heißt es Applaus, Unterstützung, anfeuern. Du bist die Erste heute, Sina.
4: Ja, die Jury ist bereit, ja.
2: Gut. Oh, das sind schon die ersten Stufen, ja. Und jetzt sind wir natürlich gespannt, wie die erste Arschbombe, wir dürfen es sagen, ja, Arschbombe hier. Und wenn du soweit bist, ich halte jetzt die Klappe. Astrein, Applaus für die Sina! So, das war noch hier mit Anlauf. Sie hat ja noch mal ganz kurz geguckt, darf ich? Aber du durftest. Und dann war das so eine ganz klassische, ja, Patrick?
4: Ja, das war schön angezogen. Es hat schön gespritzt. Und jetzt gucken wir mal.
2: So, prima.
4: Wie,
2: jetzt.
4: Was die Jury sagt.
2: Wir gucken gleich mal auf den Wert, ja. Da geht eine 4 nach oben, noch eine 4, dreimal die 4. Hinten eine 5. Also, perfekt. Ja. Das ist deine erste Wertung. Applaus für die Sina.
4: Genau, dreimal die 4, zweimal die 5. Und der Arm geht von Peggy nach oben. Das heißt, jetzt kommt, oh, ein Geschwisterduell. Die Mila Scharwat.
2: Ist das die Schwester?
4: Ja, oh.
2: Seid ihr Zwillinge?
3: Nein.
2: Du bist ein bisschen älter?
3: Ja.
2: Ein Jahr?
3: Ja.
2: Also bist 8. Warst du letztes Jahr schon dabei?
3: Nein, ich bin noch 7, aber ich werde 8.
2: Ach so, nein, das ist auch. Also, dann Mila, also deine Schwester hat es vorgemacht, jetzt bist du die Zweite. Das Gleiche für alle natürlich, Applaus, Unterstützung.
4: Genau, immer schön, ho, ho, ho. Und wenn du bereit bist, geht's los. Jury ist auch bereit, auf geht's.

0: Ah, auch da haben wir so eine ganz klassische, beide Knie wurden angezogen, eine ganz kleine Rücklage. Also wir sehen, von der Technik her war es fast schon identisch.
1: Ja, wie ihre Schwester, genau. Die haben bestimmt beide immer schön zusammen geübt.
0: Ja, das wäre jetzt die Frage. Jetzt einmal abklatschen, das ist doch mal super hier. So sieht's aus, ihr beiden. Die Sina und die Mila. Und nächstes Jahr dann ist auch die Mama dabei, ne? Oder? So, wir gucken mal. Und die Oma auch. Naja, klar, beide noch, ne?
1: Alle können hier mitmachen. Alle.
0: So, Patrick, wir schauen mal auf die Wertung.
1: Ja.
0: 4, 4, 4. 4 und 5. Jawohl. Also, eine ganz, ganz, wenn man das so vergleicht, ganz hauchzart. Ich habe gerade gehört, Scheibenkleister habt aber gut gemacht. Es gibt ja auch noch einen zweiten Sprung. So, Mädels, jetzt heißt es einmal durchschnaufen, bisschen hier aufwärmen und dann habt ihr noch mal einen zweiten Sprung.
1: So, dann kommen wir zur dritten Teilnehmerin, die Lene Schmidt. Lene? Ah, ganz mutig geht sie voran. Freust du dich? Aufgeregt? Okay. Ah. Der Sprungturm gehört dir. Jury bereit? Und wenn du bereit bist, geht's los.
0: Ja, die Jury begutachtet das ganz genau. Oh ja, das war eine ganz andere Variante. Da war viel Konzentration dabei. Ne? Man hat gemerkt, total im Fokus. Dann nochmal wie bei Olympia die Arme nochmal nach außen. Und dann die Eintauchphase. Die ist ja so wichtig dann auch bei der Bewertung. So, Lene, hast du prima gemacht. Und jetzt kommt das Lächeln durch. Bist du jetzt erleichtert?
2: Ja.
0: Schon. Hast du das ganze Jahr lang geübt?
2: Nicht das ganze Jahr.
0: Im Winter nicht, oder?
2: Nein.
0: Aber jetzt die letzten Tage, war das Wetter nicht so gut? Wo ging es dann hin? Zu Hause in den Pool?
2: Nee, also ich habe gar nicht mehr geübt.
0: Also gar nicht mehr geübt, aber trotzdem so ein super Sprung. Prima, Applaus nochmal.
1: Dann gucken wir mal, was die Jury sagt. Was sehen wir da? 5, 5, 5, 6, 6.
0: Wow.
1: Zweimal die 6, dreimal die 5.
0: Also wir schrauben hier den Gesamtstand so ein bisschen nach oben.
1: Okay, und
0: ah ja,
1: oh, Nummer 4 kenne ich persönlich. Ida Steiner.
0: So, die Ida, da weiß ich ganz genau, die hat auch nochmal geübt. So, auf geht's, Ida. Auch nochmal gerne mit Applaus.
1: Hey.
0: Unterstützung.
1: Hey. Hey.
0: Ja, auch da super Eintauchphase. Da ging die Hand zur Nase, aber doch wieder losgelassen, also angetäuscht. Prima. So, Patrick, da kannst du mal kurz kommen. Kannst du ein kurzes Interview nochmal machen? Ich gehe mal zur Jury hin. Das sind ja hier so richtige Experten, die wir uns hier rangeholt haben. So, jetzt hier am Jurytisch. Das ist natürlich auch keine leichte Aufgabe.
3: Ja, man weiß ja auch nicht, was kommt hinterher Besseres, was kommt vielleicht Schlechteres. Ist nicht einfach.
0: Ist nicht einfach, aber man wird schon darauf achten, dass die Eintauchphase auch stimmt. Ja, wir hatten schon einen hohen Spritzfaktor. Und das ist ja immer alles charmant. Wir freuen uns natürlich auch näher auf die 3-Meter-Sprünge, oder?
4: Auf jeden Fall, aber das ist doch auch schon toll.
0: Ganz genau so ist es. Ne? Ja. Also die 1-Meter-Sprünge, die fängen schon gut hier an.
1: Ida, hat's dir gefallen?
2: Ja.
1: Ja, ja, hast doch gut geübt, ne? Ja. Okay, dann gucken wir mal, was die Jury sagt bei der Ida. Jury, eure Bewertung.
0: Ja, 5-mal die 3. Sehr schön. Applaus. Prima gemacht.
1: Ja, 5-mal die 3. Wen haben wir jetzt?
0: 5-mal die 3.
1: Jetzt haben wir Yara Meyer-Grünefeld. Oh, mit Taucherbrille. Jetzt geht's los. Ganz konzentriert.
0: Ah, also die Brille, die sitzt, ja. Das kann natürlich auch nochmal einen Unterschied geben, ne? Vielleicht nochmal vom Feintuning her in der Anlaufphase, bei der Eintauchphase.
1: Okay. Ja, leicht nach rechts, aber auch das sah optisch sehr wunderbar aus. Eintauchphase, top. Und dann sind wir mal gespannt, was die Jury sagt. Ja, alles gut? Ja? Okay, dann gucken
0: Guck mal,
1: wir mal.
0: Die Brille sitzt auch noch. Da geht die 4 nach oben, nochmal eine 4. Ich sehe eine 3 und auf der anderen Seite auch nochmal die 4. Also 4-mal die 4, 1-mal die 3.
1: Okay,

0: Dann haben wir einmal die Fest Clara. Bist du das? Okay. Freust du dich? Bist du bereit?
1: Ja.
0: Okay, dann einmal auf den 1-Meter-Turm. Wenn du bereit bist, kannst du.
2: Und auch das war nochmal fulminant, also mit Anlauf, dann nochmal pünktlich abgesprungen, das Brett zum Glück noch getroffen. Und dann auch eine klassische Arschbombe, beide Knie wurden nach oben gezogen. Das ist momentan der Trend, ja, in dem Jahr 2026, also die klassische Arschbombe.
0: Ja. So, gucken wir mal, Jury. Oh, 6-5, 6-5-5, also.
2: Wow.
0: Sehr also, schön.
2: Das war schon mal, glaube ich, hier und die drei sind befreundet. Frag mal nach, ob das alles Freunde sind.
0: Ich wollte gerade sagen, seid ihr alle befreundet?
1: Ja.
0: Ja. Hast also, recht gehabt.
2: Naja, das, guck mal, und jetzt, das sind Freudentänze, aber ihr habt ja noch einen zweiten Sprung heute.
0: Genau. So, Peggy, bereit? Okay. Dann haben wir die Romy Lorraine Nitsch. Ah, hier. Ah, oh, ganz nervös. Nein.
2: Die Romy.
0: Romy.
2: Aber Romy ist schon ein bisschen älter. Finger nach oben. Du wolltest noch was sagen? Du bist da. Da, du bist da. Also, Romy, du bist wie alt? Du bist ein bisschen größer?
1: 9.
2: Also, diese Kategorie geht ja von 7 bis 9. Warst du letztes Jahr schon dabei?
1: Nein.
2: Also, auch Premiere für dich?
1: Ja.
2: Ja, na klar, ne? Also, Romy, demzufolge heißt es für dich, Daumen sind gedrückt.

0: Und auch da wurde ordentlich gespritzt hier. Das Wasser ist nach oben gegangen.
1: Ja.
0: Auch die Eintauchphase. Sehr gut.
1: Das sah auch sehr professionell aus mit...
0: Ja, also das hat sie doch bestimmt nicht zum ersten Mal gemacht.
1: Ja, Romy, das hast du auch schon öfters gemacht, oder? Hast du schon ein bisschen geübt? Aber wann? Wir hatten ja noch nicht so tolles Wetter, ne?
2: Ja.
1: Aber war alles gut. Freust dich auf den zweiten Sprung. Okay, dann gucken wir mal, was die Jury sagt.
0: So, da geht eine 6 nach oben, da geht noch eine 6 nach oben. Ich sehe eine dritte 6, dreimal die 6, zweimal die 5. Also wir schrauben hier wirklich schon fast an dem Bestwert.
1: Ja.
0: Ah, die Jury. Okay. Das ist natürlich immer nicht leicht, ne? Wie schon gesagt, man weiß immer nicht, was noch kommt. Aber das sind ja schon mal hier die ersten 7 Sprünge, die wirklich schon fulminant waren. Also von der Wertigkeit, wir gehen jetzt nämlich in den 8. Sprung des heutigen Tages, die Luisa Nofke.
1: Ah, da kommt sie. Ganz konzentriert.

0: Und auch da, also wenn ich mich nicht täusche, war das jetzt der größte Spritzer bisher. Nochmal zwei, drei Trippelschritte ganz nach vorne, ja. Und da wurde nochmal ordentlich Schwung geholt. Und dann hat es geklatscht, so wie wir es ja haben wollen.
1: Ja. Luisa, hast du zum ersten Mal mitgemacht? Und? War schön? Bist du zufrieden?
2: Ja.
1: Okay, dann gucken wir mal, was die Jury sagt. 5, 5, 5, 5, 4.
0: Eine 4 ist dabei.
1: Ja, sehr gut. Okay, und dann haben wir den letzten Sprung erstmal von der Kursch Lea.
0: Lea Kursch, genau.
1: Lea Kursch, ja.
0: Die Lea Kursch ist die 9. und demzufolge die letzte Starterin in der Kategorie. Wow, auch da gar nicht so weit nach vorn gesprungen, sondern recht nah am Brett geblieben.
1: Ja, das
0: war. Und ich bin mir sicher, also das war wirklich professionell und ich weiß, dass Lea letztes Jahr schon dabei war. Also das dritte Mal schon in Folge?
2: Ja.
0: Also du bist das dritte Mal dabei und immer freust du dich schon wieder drauf.
2: Ja.
0: Und das ist natürlich so, bereitet man sich da nochmal irgendwie vorher vor. Du warst vorher nochmal rutschen, um alles nochmal locker zu machen. Hat doch geholfen. So, hat doch geholfen. Einmal alles locker gemacht. Genau, hier nochmal der Applaus. Jetzt gehen die Zahlen nach oben. Eine 5, eine 4. Da haben wir auch nochmal eine 5. Also dreimal die 5, Patrick, zweimal die 4. Applaus für Lea.
1: Ja, und das war die erste Runde von weiblich 7 bis 9 vom 1-Meter-Brett. Das habt ihr toll gemacht. Ihr könnt euch ein bisschen aufwärmen. Wir haben leider nicht so aufgefahren wie bei ProSieben mit einem Whirlpool hier. Ja, aber.
0: Oh, da kann er nächstes Jahr kommen.
1: Ja.
0: Also da kann er nächstes Jahr kommen.
1: Ist das eine Anspielung für einen Whirlpool nächstes Jahr hier?
0: Na, wir gucken, wir können ja mal mit Ralf mal sprechen.
1: Ja. Okay, Mädels, dann ruht euch ein bisschen aus. Jetzt kommen wir zu 7 bis 9 männlich vom 1-Meter-Brett. Und dort fangen wir an mit Simon Benecke. Oh ja, ganz. Breite Schultern.
0: Simon ist selbstbewusst, ein Lächeln auf den Lippen hier. Also, der Simon. Und da singt noch weiter. Prima, Simon, das war ein guter Start. Also, und der hat schon so einen bräunlichen Tar. Der war bestimmt schon öfter hier im Freibad in dem Sommer. Auch wenn er bisher kurz war, der Sommer. Ja. Simon, komm mal kurz zu uns. Also, du hast ja ein selbstbewusstes Lächeln drauf gehabt. Dreh dich ruhig mal einmal um. Ich bin mir sehr, sehr sicher, du warst letztes Jahr auch schon dabei, oder?
2: Nee.
0: Auch Premiere. Und wer hatte die Idee? Deine Mama, dein Papa oder du selbst?
2: Ich selbst.
0: Hast du gesagt, habe ich mal Bock drauf?
2: Ja.
0: Alles klar, hast du gut gemacht. Applaus nochmal für den Simon. Prima, einmal einschlagen. Kannst du einmal durchschnaufen.
1: Jetzt gucken wir mal, was die Jury sagt noch zu Simon. 4, 4, 5, 5, 4. Also dreimal die 4, zweimal die 5. Ah, die Peggy ist so schnell mit dem Rechnen. Wahnsinn. Okay,
0: ja,
1: Nummer 2. Ich
0: hab einen Taschenrechner dabei hier. Ja.
1: Nummer 2.
0: So, wir machen weiter mit dem Ludwig, ne? Oder Lorenz. Also ich weiß jetzt nicht. Ich hoffe, Ludwig ist dein Vorname. Wo bist du?
3: Da ist er.
0: Da ist er. Ludwig oder Lorenz? Ludwig. Also Ludwig Lorenz ist wie alt?
2: 7.
0: Und kommst aus Wernigerode?
2: Ja.
0: Okay, wo ist dein Fanclub? Fanclub steht da. Genau, die Mama ist dabei. Also demzufolge, Ludwig, auf geht's auf den Turm. Du packst das.
1: Ja, schnell angelaufen.
0: Ich würde sagen, das ist der schnellste auf jeden Fall gewesen.
1: Speedy.
0: Speedy, Speedy. Ja? Speedy Lorenz hat.
1: So schnell ist keiner nirgendwo Speedy.
0: Ja, das. Speedy.
1: Lorenz. Zum ersten Mal dabei?
2: Ja.
1: Und? War okay?
2: Ja.
1: Bist du zufrieden?
0: Na klar, der hat das hier schnell durchgezogen, ne?
1: Ja. War ein bisschen nervös vielleicht, aber wir gucken mal, was die Jury sagt. Da ist.
0: Da haben wir eine 3.
1: Dreimal die 3 und zweimal die 4.
0: Na,
1: alles
0: Patrick,
1: klar.
0: Wie viel ist das?
1: Bube, Dame, König, Ass.
0: Ja, ja, aber. Die Hand geht schon nach oben.
1: Okay, nachher nochmal einen zweiten Sprung, ja?
0: Ja.
1: Ah, Mama stolz, alle. So, dann haben wir den Tamo Probst.
0: Tamo.
1: Oh. Auf geht's, komm.
0: Ah, der ist auch.
1: Sehr motiviert.
0: Schon fokussiert hier, ne? Also, ist im Tunnel. Und auch da hat's ordentlich geklatscht. Auch sehr gute Eintauchphase. Die Flugphase auch phänomenal. Und ganz wichtig, die Hand. Die ging dann doch nochmal im letzten Augenblick zur Nase. Ja, also auch das Amo. Gibt vielleicht nochmal einen extra Punkt.
1: So, war das dein erstes Mal heute?
2: Ja.
1: Und, hat es dir gefallen bis jetzt?
2: Ja.
1: Warst du zufrieden?
2: Ja.
1: Okay, dann gucken wir mal, was die Jury sagt. Guck mal.
0: Ah, die 4 geht nach oben. Nochmal eine 4, dreimal die 4.
1: Fünfmal die 4.
0: Alles jawohl. Klar. Also für deine Premiere war das schon sehr mal gut. Beeindruckend.
1: So.
0: Tja, also wir fliegen hier wirklich durch. Das ist hier die dritte Arschbombe-Meisterschaft live hier in Wernigerode. Wir sind wirklich live. Ja. 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
1: Genau, ja, und damit das Wasser nicht ganz ruhig bleibt, gucken wir mal, wer als nächstes da ist, der Maximilian Schwabe. Oh, hier.
0: Ach, guck mal, das ist nämlich ja...
1: Aha, Captain Jack Sparrow ist auch persönlich angekommen und mit Kostüm.
0: Gut. Das ist gut. So, wir haben ja heute auch die Premiere, es darf natürlich auch mit Kostüm gesprungen werden. So, das ist super.
1: Aber dann Mami bestimmt auch.
0: Du bist der Pirat.
2: Maximilian Schwabe,
0: der Pirat. Die Augenklappe, die ist heute nicht dabei, die brauchst du auch nicht. Zum Glück kein Holzbein. Also mal gucken, ob die Piratenkappe festgeklebt ist. Also das ist schon mal ein extra Applaus hier für die Kreativität. Ja. Und Maximilian ist auch so ein Wiederholungstäter, ne? Den habt ihr hier immer gleich mit dabei. Und da muss man sich natürlich auch nochmal was einfallen lassen. Das ist eine sehr gute Variante. So, Maximilian, jetzt halte ich einen Sabbel. Der Turm gehört dir. Und da springt er. In der Flugphase hält die Piratenkappe. Und im letzten Augenblick ist er dann nochmal weggeflogen. Hervorragend.
1: Ja, also Jack Sparrow hätte es nicht besser machen können, ne?
0: Nee,
1: also,
0: nee. Captain Hook hier.
1: Captain Hook.
0: Captain Hook. Ja. Prima. Oh, das ist gleich dein Karnevalskostüm, oder?
2: Nö.
0: Wer hatte die Idee mit dem Pirat? Du selbst?
2: Nee, Mama.
0: Die Mama ist wieder schuld, ja? Aber du brauchst auch noch ein Kostüm dann für später, ja? Okay, Applaus für den Maximilian.
1: Okay, dann gucken wir mal, was die Jury sagt.
0: Oh, jetzt kommt
1: dran. Oh,
0: da haben wir den ersten Bestwert.
1: Fünfmal die 6.
0: Fünfmal die 6, also... Ja, ja, also das war schon...
1: Ja, das Kostüm war bestimmt auch ein bisschen...
0: Wobei der Sprung auch super war.
1: Der war super. Der war super.
0: Aber das merkt man auch, das sind die alten Hasen. Ne? Das ist ja das dritte Mal dabei, da man weiß, man kommt in den Wettkampfmodus, Piratenmütze nochmal aufgesetzt und dann holt man hier 5-mal die 6.
1: So, dann gucken wir mal. Nummer 5, Rico Kopp. Der Rico Kopp.
0: Rico...
1: Ist der da?
0: Also für all diejenigen, die nicht da sind, musst du dann halt immer reinspringen.
1: Dann gewinnt
0: nutzt
1: er.
0: Da alles nichts. Also Rico zum ersten. Ja. Zieh schon mal das T-Shirt aus.
1: Ja.
0: Zum zweiten Rico. Und ja, ist leider nicht da. Dann grüßt man trotzdem ganz lieb. Vielleicht dann im nächsten Jahr wieder dabei. Vielleicht guckst du auch gerade zu, der offene Kanal, wie gesagt, per Livestream und denkst dir, ja, wäre ich doch mal gekommen. Ja, Patrick, dann machen wir weiter. Das wäre dann
1: genau,
0: Nummer 5.
1: Den Delano Bauermeister. Auch zum dritten Mal schon dabei, oder? Nee, oder zum zweiten Mal, oder?
0: Dritten Mal.
1: Okay.
0: Ja. Aber Delano war schon die ganze Zeit, er hat jetzt eben gewartet, ne? Der war schon hier.
1: Er hat sich die Konkurrenz angeguckt.
0: Ganz genau, der begutachtet die Konkurrenz. Eieiei, und das war jetzt erstmal.
1: Eieiei. Das war geil, das war geil.
0: Ja. Delano. Ordentlicher Sprung, Flugphase. Das war ihr hoch, höher Delano. Und dann haben wir so eine Arschbombe, die ordentlich wehtut, ne? Also Beine lang.
1: Ah.
0: Jetzt wäre die Frage, tat's weh?
2: Nein.
0: Das war genauso geplant, oder?
2: Ja.
0: Langer Flug, Beine lang. Zeig mal, wie wir Beine richtig lang machen. Und dann geht's richtig klatsch nach unten. Wir sind gespannt.
1: Auf die Jury.
0: 5, 6, 5. Also, 4 mal die 5, 1 mal die 6. Das ist deine Wertung. Applaus für Delano. Super Sache. Du kriegst natürlich auch nochmal einen zweiten Durchgang nachher.
1: Ja, da haben wir den Einer schon geschafft, würde ich sagen. Ja? 7 bis 9, männlich und weiblich vom Einer, ist erledigt. Nochmal ein Riesenapplaus für die Teilnehmer. Oh. So. Dann haben wir 3 Mädels für den 3-Meter-Turm. Kategorie 10 bis 12. Wir fangen an mit Emmy Abogast.
0: So, das heißt, wir schließen für kurze Zeit den 1-Meter-Turm und jetzt geht es nochmal hoch hinaus auf 3 Meter. Du hast es gesagt, genau in der Kategorie weiblich 10 bis 12, die Emmy. Emmy hat einen langen Anlauf, beziehungsweise, wo ist die Emmy? Bist du das hier vorne? Wir sind auf der Suche nach Emmy.
1: Emmy, Emmy, Emmy. Vielleicht auch nicht da. Wollen wir weitermachen?
0: Ja, vielleicht rutscht ihr auch. Also.
1: Okay.
0: Ja, Patrick, dann machen wir einfach weiter.
1: Ja, wir haben die Helena Ciskale. Helene?
0: Helena Ciskale, genau. Auch da.
1: Bist du bereit?
0: Ich mir sicher, da hatten wir letztes Jahr auch schon. Du warst auch letztes Jahr dabei, ne? Ja. So, jetzt heißt es 3-Meter-Turm. Du siehst siegesgewiss aus.
2: Ja.
0: Weißt du noch deinen Punktestand vom letzten Jahr?
2: Nein, leider nicht.
0: Ist nicht schlimm, musst du ja auch nicht auswendig lernen. Aber du bist die Erste, die hochgeht auf 3 Meter. Helena, auch nochmal Unterstützung hier von Wernigerode.
1: Jetzt geht's nach ganz oben.
0: Oh ja, das war die Variante gesprungener Anker, kurz in Spagat, wieder in den Anker übergegangen. Das ist nochmal ein Applaus wert hier. Helena, komm mal ruhig ran. Du schüttelst mit dem Kopf.
2: War nicht so.
0: Er war nicht so?
2: Nein.
0: Was hat gefehlt am Ende?
2: Ich bin abgerutscht und dann irgendwie in die falsche Lage gekommen.
0: Ist überhaupt nicht schlimm. Wir gucken mal, was die Jury draus macht. Ich fand den Sprung super. Da hast du 2 mal, 4 mal die 4, 1 mal die 3. Und das hier für den ersten Sprung aus 3 Meter Höhe. Da kannst du aber sowas von zufrieden sein. Also Applaus nochmal. Und du hast ja nachher nochmal einen zweiten Durchgang. Ne? Also prima gemacht.
1: Ja, und dann haben wir die Herausforderin Katharina Krell. Ah, ganz schnell hoch. Ja, also 3 Meter, das ist schon ziemlich mutig von allen. Ja.
0: Ah, hast du das gesehen? Also es wurde vorher schon ein bisschen Performance abgedrückt hier.
1: Oh.
0: Da werden die ersten Punkte schon gesammelt, ja. Die Jury hat das wahrgenommen, ja. Also, und dann noch
1: mal. Ja. Oh.
0: Also das ist ja hier. Das hatten wir auch noch gar nicht. Und reingetaucht, Mensch. Also ich glaube, da macht das jemand hauptberuflich. Das war doch... Haltungsnote 1A, oben nochmal eine Pirouette. Das war schöner als beim Eislaufen.
1: Ja, Katharina, war das dein erstes Mal oder warst du schon mal hier?
2: Ich war schon das dritte Mal jetzt.
1: Das dritte Mal, also hast du dich ein bisschen mehr noch vorbereitet dieses Jahr schon?
2: Ja, ich war auch gestern auch noch.
0: Gestern warst du nochmal?
1: Ach, gestern schon mal geübt.
0: Ja, da waren nochmal so 8 Trainingsstunden eingehauen, ne?
1: Du darfst natürlich noch jemanden grüßen, na klar. Wen möchtest du denn grüßen?
2: Also ich möchte bitte meine Freundin Kaira grüßen und Jasmin, meine Oma, mein Bruder und meine Mama.
0: Ja, so, also sind die alle hier heute? Nee. Und dann nochmal. Also, prima.
1: Ja, mal gucken, was die Jury sagt. Jury, 5, 5, 5, 5, 6. Also viermal die 5, einmal die 6. Sehr gut. So, das war's.
0: Und Patrick,
1: sterbenden Schwan?
0: Kann den entscheidenden Unterschied machen.
1: Das müssen wir nachher auch machen da oben. Wir müssen uns was einfallen lassen.
0: Aber bei dir will das keiner sehen, das ist der Unterschied.
1: Da hast du recht. Ja, aber pass auf, wenn ich da oben Ballerina mache.
0: So, und wir gehen in die Kategorie männlich 10 bis 12 Jahre. Und da haben wir dann insgesamt 8 Teilnehmer. Also, die Männer sind da ein bisschen zahlreicher vertreten. Und der erste männliche Teilnehmer, der heißt Philipp. Philipp Weiner. Wo ist Philipp? So, du hast dich nochmal vorher abgeduscht.
3: Ja.
0: Ja, also damit man nicht ganz so schockiert ist, wenn man ins Wasser springt. Hast du vorher nochmal einige Sprünge gemacht?
3: Ja, habe ich.
0: Und ansonsten heißt es jetzt einmal rein, beziehungsweise einmal rauf auf den 3-Meter-Turm. Ne? Also, wir drücken dir die Daumen. Philipp, du bist der Erste von den Männern.
1: Ja, bisschen schöne Musik für dich. Auf geht's, ja.

0: mal die 5.
1: Ja. Ja, Philipp, super. Einmal durchpusten. Ich fand die Variante mega, so nach hinten. Ich glaube, du hast dir nicht dolle wehgetan. Nein, geht. Geht der Daumen nach oben? Jawohl.
0: So, dann haben wir Sebastian Spiegel. Sebastian Spiegel, ist der da? Leider nicht. Okay.
1: Ja, die Frage wäre natürlich, ob man dann vielleicht für jemanden, der nicht da ist, irgendeinen spontanen rannehmen sollte. Aber müsste ich mich mal abfragen mit dem Kampfgericht, wenn jemand nicht da ist, ob da jemand vielleicht spontan einspringen möchte, weil der Platz wäre ja im Prinzip schon vergeben. Also möchte vielleicht jemand spontan, der 10 bis 12 ist und männlich. Jetzt wäre die Gelegenheit. Wir gucken alle nach unten, ja.
0: Okay, okay, dann machen wir weiter. Till Steiner. Ach, da sitzt er ja schon. Na, Till? Zum dritten Mal dabei, oder? Zweite Mal, okay. Dann einmal auf den 3-Meter-Turm.
1: Ja, ich glaube, die Stufen, das ist dann immer... Ah, da geht der Puls bestimmt noch mal ein bisschen höher. Uiuiui, mit ganz leichter Schieflage. Der Gegenwind kam dann noch mal, aber die Knie wurden angezogen. Und ging dann Richtung Paketsprung ins Wasser rein. Die Jury hat so den Kopf hin und her, die wusste wahrscheinlich nicht, geben wir eine 1, geben wir eine 6, das ist so unklar.
0: Wir fragen ihn mal, wie er es fand.
2: Ja, gut.
0: War okay? Warst du zufrieden? Okay, hast du noch einen zweiten Sprung? Wir gucken mal, was die Jury sagt.
1: Ah, kurz, knapp, inhaltsschwer, war gut. Eine 4.
0: Dreimal die 5.
1: Dreimal die 5 und zweimal die 4. Ich glaube, das war besser als letztes Jahr. Ja, da kann man ja immer noch mal schauen, kriegt man seinen eigenen Wert vom letzten Jahr, wenn man sich das gemerkt hat, vielleicht sogar noch mal getoppt. Das ist die Frage der Fragen. Und kann man natürlich dann auch in der Kategorie mitmischen, denn es gibt natürlich Medaillen und dann auch für den erstplatzierten Pokale.
0: Genau. Und wie gesagt, wir gucken mal, wie es weitergeht, und zwar mit der Nummer 4. Emil Ole Alsleben. Ach, da sitzt er schon. Ah. Hat die Konkurrenz schon mal ausgespäht? Er geht ganz selbstbewusst nach oben.
1: Der geht selbstbewusst nach oben. Das macht er ganz locker jetzt mal zwischen Mittag und Abendbrot. Eieiei, das hat gescheppert. Also das
0: mein Rücken. Das tut immer weh beim Zugucken.
1: Das hat eine Aua gerochen hier. Also.
0: Aber... Warte, sein Gesicht sagt...
1: Und das ist ja dann auch... Gut. Wir gucken mal. Also das ist ja dann auch mal die Sache, die normalerweise immer vom Bademeister so verboten wird, oder? Wenn man immer wieder so springt, ich weiß es immer nicht, das wird immer nicht gern gesehen. Nein, ist okay, das darf man machen, ja.
0: Okay, Bademeister gibt das Go.
1: Ja.
0: Emil, wie fandest du es?
2: Es tat ein bisschen weh.
1: Es tat ein bisschen weh. Aber die Schmerzen nimmt man doch in Kauf am Ende, oder?
2: Ja, also für die Punkte, ja.
1: Für die Punkte nimmt man auch mal Schmerzen in Kauf, also...
0: Drücken sieht gut aus.
1: Von daher, ausruhen kannst du dich auch morgen. Also von daher, heute heißt es Blut, Schweiß und Tränen nochmal vergießen bei der Arschbombenmeisterschaft.
0: Genau.
1: Ja, da muss man halt auch mal den einen oder anderen Schmerz ertragen. Aber das ist dein Applaus.
0: Jetzt gucken wir mal, Jury.
1: Oh. Ach, guck mal, das hat sich doch gelohnt hier.
0: Viermal die sechs
1: und einmal die 5. Jetzt sind
0: Applaus.
1: Jetzt sind alle Schmerzen vorbei, oder?
2: Auf jeden Fall.
1: Auf jeden Fall.
0: So, Nummer 5. Den Namen habe ich schon mal gehört. Henry Tischkalle.
1: Ja, ich glaube, das war die Schwester vorhin.
0: Genau. Ja. Wieder ein Geschwister-Battle.
1: Ja. So, da wird sie auch nochmal genau warm gemacht, wie beim Lauf-ABC. Ganz, ganz wichtig, ja. Damit es keine Zerrungen gibt.
0: Ja.
1: So, der Henry jetzt oben. Ah, auch da gab es eine ordentliche Wasserfontäne. Ich habe erst gedacht, der vergisst, dass er eine Arschbombe machen muss. Hat dann aber noch im letzten Augenblick das Knie, was du immer nicht schaffst, hochzuziehen.
0: Ja, und ich fand auch, er war auch sehr lange in der Luft. Also,
1: er war gefühlte 2 Minuten in der Luft.
0: Henry, was sagst du zu deiner Leistung?
2: Gut.
0: Ja, hast du noch einen zweiten Sprung nachher? Bist du zufrieden?
2: Ja.
0: Zum ersten Mal dabei oder?
2: Dritten Mal.
0: Okay. Alles klar, dein Applaus. Oh, aber junger Mann, nochmal zurück. Oh, wir machen weiter. Gut. Nummer 6, Ben Oliver

0: Mens. Ah, schöne grüne Badehose.
1: So.
0: Ach so, Entschuldigung. Ah, die, ich war jetzt zu schnell. Entschuldigung, Jury.
1: 5-5. Viermal die 5, einmal die 6.
0: Sagen wir ihm dann gleich nochmal. Okay, Entschuldigung, weiter geht's. Das ist live.
1: So, jetzt darfst du. Ich würde sagen, bei Ben sieht man, dass er heute noch nicht im Wasser war. Die Frisur sitzt noch, aber gleich ändert sich das. Das ändert sich und... Die finde ich ja immer phänomenal.
0: Oh ja,
1: die
0: Dinger, er hat gesagt, das tat doch ein bisschen weh, glaube ich.
1: Hier, vielleicht wollte er auch sagen, war das schön. War das schön?
0: Was? Tat das weh oder war das schön? Und Ben?
2: Tat weh.
0: Okay, es tat weh. Brauchen wir einen Sanitäter? Nö. Okay, alles klar. Wir gucken, was die Jury sagt.
1: Da geht hier bei mir dreimal die 5 hoch. Da drüben sehe ich nochmal, also viermal die 5.
0: Und einmal die 6.
1: Ja.
0: Sehr gut. Applaus.
1: Das sind ja auch diese Arschbomben. Wie gesagt, das tut ja schon beim Zusehen weh, ne? Wenn man hier die Beine so lang macht.
0: Ja, deswegen mache ich das nicht.
1: Aber die scheppern am meisten, glaube ich. Das sind diejenigen, die am meisten scheppern und die wir auch sehen wollen.
0: Aber wie du schon gesagt hast, ja, für einen Tag kann man auch mal ein paar Schmerzen haben. So, die Nummer 7 ist leider erkrankt. Gute Besserung an den David. Und dann kommen wir zur Nummer 8. Konstantin Korsch.
1: So, Konstantin hat seine Fankurve mitgebracht.
0: Ja.
1: Ja, die sind immer dabei. Konstantin, auch ein Wiederholungstäter, das weiß ich. Dritte Mal. Also, hoch geht's auf den 3-Meter-Turm. Und jetzt gehört der Turm nur dir. Das war, ich würde sagen, einer der elegantesten Sprünge, den wir heute gesehen haben.
0: Ja.
1: Guter Absprung, weite Flugphase. Es sah erst nach Kerze aus und dann ging das Knie nach oben. Also dieser Anker, den wir dann gesehen haben.
0: Warst du zufrieden?
2: Ja.
0: Zum dritten Mal dabei, oder? Alles klar. Judy, dein Applaus. Wir warten noch ganz kurz. Jury.
1: Profi.
0: 6-6-5-5-4. Oh, auch eine wilde Kombination.
1: Ja.
0: Ja, das war's schon wieder mit der ersten Runde. Männlich 10 bis 12 vom Dreier. So, dann kommen wir mal so langsam zu den Erwachsenen. Oh, wir haben nur eine Dame, 13 bis 70 weiblich. Aber das wäre geil, wenn wir da noch irgendeine zweite wenigstens finden.
1: So, das wäre jetzt, also wir haben ja eigentlich gesagt, wir nehmen hier keine Spontanität rein. Aber vielleicht haben wir doch noch, weil jetzt zwei abgesprungen sind, wenn wir ganz spontan nochmal vielleicht jemanden finden, der zwischen 13 bis 17 ist. Oder so aussieht. Ja, so aussieht. Ah. Nein. Ja, dann haben wir eine Teilnehmerin, die Margarete. Aber Margarete war letztes Jahr schon dabei, oder?
0: Ja. Dein erstes Mal?
1: Wir haben viele, die wirklich hier zur Premiere da sind, ne?
0: Okay, Margarete, das erste Mal dabei?
2: Ja, ich habe zugeguckt zuletzt.
0: Zugeguckt. Und dann dachtest du dir, alle guten Dinge sind drei. Jetzt gucke ich dann auch mal nicht nur zu, sondern denke mir, springst auch mal.
2: Ja, also eine Freundin, Nora Wüstemann, hat ja zweimal gewonnen. Muss jetzt ihre Ehre verteidigen, was zum Glück nicht so schwer ist.
0: Stimmt, die Nora, die ist nicht da. Ich weiß, die sind im Urlaub, ja. Das habe ich schon gehört, ja.
1: Dann würdest du sagen, na gut, dann musst du für mich jetzt da rein, ne? Das ist doch eine gute Alternative. Ich bin mir sicher, die guckt auch zu und drückt dir die Daumen. Also, jetzt wollen wir dich gar nicht weiter auf die Folter spannen, Margarete.
0: Sie geht selbstbewusst auf den Turm.
1: Ja, das ist so eine Mischung aus Anspannung und Selbstbewusstsein. Und auch da hervorragender Ankersprung.
0: Das Knie schön rangezogen.
1: Ja, Eintauchphase. Auch gut. Bis sehr gut. Also das war eine würdige Vertretung. Während deine Freundin sich hier im Urlaub irgendwo rekelt, dann wird sie denken, Mensch, ich wäre doch eigentlich lieber in Wernigerode bei der Arschbombenmeisterschaft. So, und zufrieden?
2: Ja, ich bin ja generell nicht so gut, aber...
1: Das war der Quatsch, das war doch phänomenal, Wernigerode, oder? Prima, jetzt darfst du durchschnaufen, nachher hast du noch einen zweiten Sprung.
0: Wir warten mal ganz kurz.

0: Die junge Dame ist 14 und würde spontan mitspringen. Darf sie mit T-Shirt reinspringen? Ja oder nein?
1: Da müssen wir mal. Da müssen wir mal.
0: Rettungsschwimmer Chefin?
1: Nein. Achso, ja, die Punkte wären nicht schlecht für die Margarete. Das wäre ja mal genau. Das sollte nicht untergehen hier, ne?
0: Mensch, das stimmt. Ja. Die Punkte, Jury bitte. 5, 5.
1: 6. Also 3-mal die 6, 2-mal die 5.
0: Ja, okay. Dann jetzt nochmal die Frage. Spontan mitmachen mit T-Shirt, ja oder nein?
1: Ja. Ja, es wurde durchgewunken. Die Sportjugend, die hat jetzt gesagt, komm, dann würden wir noch einen zweiten stellen. Also von daher, du bist die?
2: Lauren.
1: Die Lauren. Also heute von der Sportjugend da. Naja, dann würde ich sagen, Lauren, du kommst in das Alter. Wie alt bist du?
2: 14.
1: Gut, dann passt das. Wir kontrollieren das nachher. Wenn du den Personalausweis nicht verlierst während dem Flugs, dann einmal hoch mit dir.
0: Aber die Ketten vielleicht?
1: Ach so, ja. Naja, nee, ohne Hose.
0: Den Schmuck
1: also,
0: ich nur
1: Kette ablegen und dann, sonst gehen wir noch auf Perlentaucherjagd.
0: Wenn sie echt sind. Ich passe auch drauf auf.
1: So. Naja, da kann die.
0: Ganz spontan. Wurde vielleicht ein bisschen zu warm jetzt, deswegen wollen vielleicht manche eine Abkühlung.
1: Ja, wir haben ja gesagt, eigentlich nehmen wir keine spontanen. Aber wir hatten 2, 3 Absagen und von da haben wir so ein bisschen Kapazität.
0: Müssen wir nur noch mal den Namen hier zusätzlich draufschreiben, Kevin, ja? Auf die Liste?
1: Ja.
0: Okay. DJ, alles klar? Ja? Ja, Wetter ist auf jeden Fall top. Das ist die Lauren. Und sie hat sich spontan dazu entschieden, mitzumachen. Okay. Ja, es gucken alle nur auf dich.
1: So, das ist hier, wie gesagt, die dritte Arschbomb-Meisterschaft. Wir sind live mittendrin seit 13 Uhr hier und das ist Spontanität. Gut, das machen wir heute mal ausnahmsweise.

0: So, und das sah ja fast so aus, als ob das heute geplant war, ne?
1: Ja.
0: Also aus dem Kalten, im wahrsten Sinne des Wortes, eben noch aktiv bei der Sportjugend hier beim Spielmobil und jetzt noch schnell den Arschsprung gemacht. Die Arschbombe, besser gesagt.
1: Ja, Loreen. Spontan, wie war's?
2: Ja, war gut, ne?
1: Ja, jetzt gucken wir mal, was die Jury sagt. Da haben wir zweimal die 6, einmal die 5 und zweimal die 4.
0: Ja, ich würde sagen, für eine Spontanität. Das T-Shirt ist einmal nass, Erfrischung ist da. Also von daher heißt es...
1: Ja, dann haben wir also doch zwei Leute.
0: Haben wir zwei in der Kategorie.
1: Ja. So, und dann kommen wir zur letzten Kategorie, wa, Kevin? Für den ersten Durchgang zumindest.
0: Nee, wir haben noch ein bisschen mehr. Also wir haben ja noch ein bisschen was vorher. Weiß ja nicht, ob du weniger Papier hast als ich. Aber wir haben auf jeden Fall hier noch ein bisschen was vor uns. Denn es geht in die Kategorie... männlich 13 bis 17.
1: Ja. 13 bis 17 männlich, genau. Vom 3-Meter-Brett. Da fangen wir an mit Ben Strutzberg. Ach, da ist er schon.
0: So, auch der Ben hat demzufolge sich hier auf jeden Fall schon mal lange, na nicht erholt, sondern auch fokussiert, begutachtet. Und also Ben sieht auch so aus, als ob der das hier schon fast olympisch macht. Also der hat das bestimmt schon letztes Jahr auch schon mitgemacht, oder? Knacke Braun hier schon.
1: Letztes Jahr schon dabei?
3: Ja.
1: Okay, dann weißt du ja, wie es geht. Der Turm gehört dir.

0: Au! Also ich würde sagen, das war der lauteste. Das hat gescheppert.
1: Oh ja.
0: Also es hat sowohl auf dem Sprungbrett gescheppert und vor allem dann auch im Wasser.
1: Ja.
0: Also
1: Schmerzen denn?
0: Ich würde sagen, die Hose und der Po, die haben fast die gleiche Farbe jetzt, ja.
1: Was sagst du?
2: Bisschen.
1: Bisschen, aber war ganz gut. Wir gucken mal, was die Jury sagt.
0: Es geht 4x die 6 und einmal die 5.
1: Applaus, ja. Sehr gut.

0: Zufriedenes Nicken?
1: Ja.
0: Zufrieden? Ja. Also einen Sprung hast du ja noch, dann holen wir vielleicht fünfmal die sechs.
1: Ja.
0: Ja. Ja, würde ich sagen, so, halt mal so fest, ne? Prima, Ben hat einen Start gemacht in der Kategorie 13 bis 17.
1: Genau, und dann als zweites begrüßen wir Felix Scholz. Felix Scholz.
0: Felix, wo ist er? Da ist er doch, den kennen wir. Mal ran hier. Wo ist er? Oder ist er auf dem Fußballplatz? Felix Scholz. Na, viele haben vielleicht gedacht, Mensch, das Wetter heute, das sieht so herbstlich aus. Heute Vormittag war das ja auch so, aber pünktlich um 12:30 kam ja hier wirklich die Sommersonne. Also Felix, nochmal der letzte Aufruf. Ansonsten machen wir nämlich weiter mit dem Younes. Ja, Younes.
1: Younes Arnicke. Kannst du wieder ein kleines bisschen leiser, bitte? Ja, auch nicht da. Gut. Luis Reier. Ah, da kommt er. Luis.
0: Da ist Luis. Auch bei Luis habe ich gesehen, der hat heute auch ja, sehr, sehr frühzeitig hier sich schon mal vorbereitet. Also einige Trainingsstunden schon vorab geleistet.
1: Zum ersten Mal dabei, Luis? Ja? Okay, zum ersten Mal, also Premiere. Du darfst.
0: So, auch hier geht's zügig die Stufen nach oben. Die Hose wird nochmal gerichtet. Und auch da gab's eine ordentliche Fontäne. Ankersprung wie aus dem Lehrbuch. Unten noch eine kleine Pirouette gedreht im Wasser. Ob das die Jury gesehen hat, weiß ich nicht. Ja, ja, doch, doch, der Daumen geht nach oben. Ob das noch mit in die Bewertung reinkommt, das werden wir sehen.
1: Luis, wie fandest du es?
2: Gut.
1: Für sein erstes Mal?
2: Sehr gut.
1: Ja, okay, wir gucken mal, was die Jury sagt. Oh, fünfmal die sechs.
0: Wert. Wow, also.
1: Alles klar, Applaus.
0: Ja. Ja, Premiere und dann erstmal gleich hier 30 Punkte eingesackt. Kann man mal machen.
1: Läuft bei ihm.
0: Ja, läuft.
1: So, dann haben wir den Moritz Hoppe.
0: Moritz? Mensch, der Moritz, der sieht ja schon aus wie 21. Ist der wirklich? Wie alt ist er denn? Mal fragen.
1: Wie alt bist du denn?
3: Ich bin 16.
1: Ei, ja. Ei, ei, ei. Zum ersten Mal dabei? Zum zweiten Mal ist er dabei. Okay. Ja. Na dann, einmal auf den Turm. Ah, oh, oh.
0: Ah, guck mal hier, das ist, ah, ist genau, ganz wichtig, vorher so ein bisschen erfrischen. Ne?
1: Das sehen die erstmal Rettungsschwimmer auch sehr, sehr gerne.
0: Die Testphase, wie ist das Wasser? Ist es nass, ne?
1: Ist es kalt, warm, sauwarm?
0: Ja. Oh, Moritz.
1: Ja, der Spritzer ging mehr in die Breite.
0: Ja, ja, also rechts, links, vorne.
1: Ja. Ich bin fast nass geworden.
0: Ja, musst du aufpassen.
1: Ja.
0: Und auch sehr weit gesprungen.
1: Ja, ja, sehr weit.
0: Der wollte bis hinten durch.
1: Moritz, warst du zufrieden?
0: Ah, der verzerrt auch ein bisschen das Gesicht.
1: Tut irgendwas weh?
3: Bisschen.
1: Ah, bis zum zweiten Sprung oder bis du heiratest, ist wieder alles vorbei.
0: Ja. So, also.
1: Sehr gut.
0: Ich würde sagen, von den Springern, die wir bisher gesehen haben, der weiteste. Das war auch von der Lautstärke. Das hat man bis nach Darlingenrode gehört. Die Jury kann mal ruhig nach oben gehen hier. Was haben wir? 6, 6, 5. Ich glaube, Patrick, viermal die 6, einmal die 5. Das war der Moritz. Moritz Hoppe.
1: Ja. Und jetzt haben wir Altersklasse 18, weiblich. Ja, da kommt jetzt eine junge Dame. Die wurde letztes Jahr, glaube ich, ja gezwungen, ja, kann man sagen.
0: Gezwungen?
1: Ja.
0: Die das kann ich mir nicht vorstellen.
1: Von der Frau Wüstemann, die ja jetzt nun mal im Urlaub ist. Wir fangen an mit Annika Schwabe.
0: Sie wurde wahrscheinlich dahin motiviert.
1: Ja, aber wo ist sie?
0: Da hinten.
1: Da ist sie. Ja, manche Leute.
0: Naja.
1: Ja. Ah, den extra langen. Ah, den
0: Skipwalk. Das ist die Piratenmutti.
1: Ja, ach so, genau.
0: Ja, ja, ja, die Piratenmutti.
1: Die Mutti von Jack Sparrow.
0: Ja, ja, von Captain Hook hier. Ne?
1: Das ist Peter Pan.
0: Das ist Peter Pan. Oder Wendy, wir wissen es noch nicht. Ja. Also.
1: Annika, hi. Alles gut bei dir?
2: Alles super, Wetter passt. Ich freue mich.
1: Ja, Wetter passt. Natürlich auch abliefern, ne? Ist klar.
0: Aber Annika war nun zweite Mal, dritte Mal, ist doch schon dritte Mal, wollte ich gerade sagen.
1: Ah,
0: ja. Und du wurdest doch nicht gezwungen, das war immer freiwillig.
2: Wenn meine Kinder mitmachen, dann mache ich natürlich auch mit.
0: Das ist doch mal eine Ansage. Ja? Also,
1: für die Leute, die nächstes Jahr, genau. Okay, Annika, dann.
0: Also, liebe Eltern, liebe Muttis, Papas, diejenigen, die jetzt vielleicht noch das Handy halten und zugucken, nächstes Jahr seid ihr dran. Ne? Nächstes Jahr seid ihr auch noch dran.
1: Nächstes Jahr machen wir eine Kategorie.
0: Und die Haare wurden
1: 50.
0: Haare wurden aufgemacht, windschnittiger, Windbrise einmal die Haare trocknen lassen. Ja, jetzt sauber. So. Das war also auf jeden Fall hier einer der größten. Das war der größte Applaus hier, den wir bekommen haben. Nochmal für Annika hier.
1: Ja. Ja, Sprung war auch sehr breit. Ja, ist ziemlich in die Breite gegangen, der Sprung.
0: Beschreib mal sehr breit, ja.
1: Annika. Da, sie ist da gelandet, wo man sollte, hat sie gesagt. Okay, wir gucken mal, was die Jury sagt.
0: Ja, also für fünfmal die fünf.
1: Ja, wunderbar.
0: Ja, also Bernie Grode, genau.
1: Wie war's?
2: Schmerzhaft und erfrischend.
1: Oh, schmerzhaft. Aber wir haben Gott sei Dank genug Fachpersonal hier,
0: ja,
1: falls irgendwas ist. Ja, okay. Ja, und tatsächlich haben wir auch noch eine zweite Person. Die Emily Karin Albrecht. Ah, auch von der Sportjugend.
0: Ah ja, die.
1: Ah.
0: Die wollen heute hier nicht bei der Hüpfburg stehen, die wollen lieber springen. Das kann ich aber nachvollziehen bei dem Wetter.
1: Ja.
0: So, und was gut ist, Patrick, wir haben bisher noch keinen Bauchklatscher gesehen.
1: Nee.
0: Also, die sind heute wirklich ad acta.
1: Okay, du darfst. Wenn du dich bereit fühlst, geht es los.
0: Ah, das war ja wie eine Handgranate.
1: Oh ja. Das sieht auf jeden Fall gut aus. Ja, passt alles. Ja, lass mal abtauchen kurz. Ja, ja, die Haare schön. So. Fragen wir gleich mal. Emily, auch zum ersten Mal, oder?
2: Ja.
1: Warst du zufrieden?
2: Ja.
1: Okay. Schmerzen irgendwo? Nein. Okay. Nein.
0: T-Shirt ist auch noch an. Also ich würde sagen, das war auch ganz klassisch. Ne? Man hat gesehen, die Eintauchphase. Beide Knie wurden hochgezogen.
1: Ja.
0: Rangezogen.
1: Ja, gucken, dann, was die Jury jetzt wieder sagt. Zweimal die 4, zweimal die 5, einmal die 6.
0: Ja.
1: Ja, hast du noch einen zweiten Sprung auf jeden Fall. Applaus für Emily.
0: Das passt. Die schon einmal trocknen lassen. Ja, Patrick, dann geht's hier schon wirklich Schlag auf Schlag weiter. Also das ist so die erste Stunde, die wir hier jetzt mittlerweile rum haben. Bei unserer ja, schon fast traditionellen Arschbombenmeisterschaft, also seit 13 Uhr, heißt es vom 1 Meter und vom 3 Meter Turm, hier werden die wildesten und die spektakulärsten Arschbomben durchgeführt. Das gibt's nur im Wernigerode, das ist das Kult-Event im Sommer.
1: Auf jeden Fall und jedes Jahr immer wieder zahlreiche Teilnehmer, neue Teilnehmer und dann würde ich sagen, kommen wir zur Altersklasse 18 plus männlich und dort fangen wir an mit Thomas Grimmicke.
0: So, und jetzt heißt es, der Thomas hat ein Lächeln drauf, genau, das T-Shirt wird ausgezogen. Hi Thomas, du warst letztes Jahr doch auch da, oder?
4: Ja, richtig.
0: So, was ist schöner als hier zu sein, da braucht keiner Mallorca, Wernigerode, Waldhofbad.
4: Das sehe ich auch so. Genau. Weit wegreisen.
0: Also einmal nochmal frisch machen vorher. Ja, Wasserprobe, genau. Einmal kurz anbaden. Ja. Aber jetzt nicht abhauen. Ne? Ja.
1: Ah doch, das war der Sprung, oder?
0: Das war der Sprung.
1: Also. Okay, Thomas, der Turm gehört dir.
0: Ich dachte, er springt eigentlich mit

0: Brille, aber nee. So, er grüßt nochmal die Fankurve. Der Thomas, jawohl, huhu. Jawohl, das spritzt hier bis zur Jury.
1: Ah, ich wollte gerade sagen, Jury,
0: du wolltest doch hier nur. Du wolltest doch nur wen nass machen hier, das ist ja. Ihr braucht hier wirklich noch eine Glasscherbe.
1: Ob das Pluspunkte gibt oder Minuspunkte, das werden wir gleich sehen.
0: Das, 4 mal die 6, aber Minus.
1: Ja. Okay.
0: Du kannst auch noch mehr.
2: Noch näher.
0: Ach, noch näher. Ja, du hast ja noch einen zweiten Sprung. Also hier muss man, bei dir muss man wirklich in Deckung gehen. Oh. Das war so gewollt?
2: Ja, das war schon so gewollt.
0: Ja, Thomas, also das ist dein Applaus.
1: Oh, Jury, habt ihr gehört? Für die zweite Runde vielleicht dann doch lieber Badehose und Bikini. Jo, dann gucken wir mal, was ihr 6, 6, 5, 5, 6, also 2 mal die 5, 3 mal die 6.
0: Guck mal, das ist bis hierhin. Bis hierhin ist das Wasser geflogen.
1: Ja. Kevin, du kannst hier langsam auch dein Badehöschen anziehen, wenn du da vorne stehst. Den Speedy Turbo.
0: So, ich überhöre dich mal ganz kurz. Wir machen weiter mit dem zweiten Teilnehmer in der Kategorie männlich über 18. Tobias Kohlhoff. Und und da haben wir ihn. Also da müssen wir ganz kurz nochmal ranholen. Das ist tatsächlich hier unser Arschbombenmeister, unser Zweifacher, der Titelverteidiger aus dem Jahr 25-24. Tobias, wir hatten ganz kurz gesprochen, alle guten Dinge sind 3.
3: Definitiv. Also Titel verteidigen steht natürlich höchste Priorität.
0: Also er will den Titel wieder verteidigen. Man muss sagen, die Kategorie ist ja diesmal gut besetzt. Ja? Also 8 Starter gehen hier auf den 3-Meter-Turm, aber du bist siegesgewiss.
3: Definitiv. Aber ich wünsche allen Glück und natürlich viel Spaß dabei.
0: Der Wettkampfgedanke ist da, aber ist natürlich in erster Linie Spaß. Genau, also.
1: Okay, Tobias, auf geht's.
0: Ja. Da können wir uns auf was gefasst machen. Der zweifache Arschbombenmeister in Wernigerode. Ich glaube, der hat schon Autogrammkarten.
1: Ja, die gibt's später.
0: Gibt's später.
1: Okay, auf geht's. Hey, hey, hey, hey.
0: Eieieiei, also der wird hier wirklich noch seinen Titel gerecht. Das muss man so mal sagen.
1: Ja, Riesenapplaus für Tobias.
0: Das ist er, der bisher ungeschlagene Arschbombenmeister hier aus Wernigerode.
1: Und man ist jedes Jahr immer wieder fasziniert. Wie gesagt, gehört Riesenmut zu auf jeden Fall. Tobias, was sagst du?
3: Ja, geht noch ein bisschen besser.
1: Geht noch ein bisschen besser. Wir freuen uns auf den zweiten Sprung und mal gucken, was die Jury sagt. Okay.
0: Sehr gut.
1: 5 mal die 6.
0: Ja.
1: Oder 5 mal minus 6, ich weiß es auch nicht.
0: Das war schon hier fast eine 9 würdig. Ja. Also.
1: Okay, Applaus für Tobias. So, dann haben wir den Henrik Wiese.
0: Naja, der Henrik Wisse, ne? Der Wisse, geht jetzt hier an, ja, Doppel S, ja, geht ja mit der Startnummer 3 hier an, auf den Turm. Wenn er denn da ist. Der Henrik, wo ist er? Der drückt sich auch, ne? Also.
1: Der muss sich noch eincremen vielleicht.
0: Das kann sein. Eincremen lassen.
1: Machen wir weiter.
0: So, wenn der Henrik jetzt hier nicht gleich da ist und lieber im Planschbecken hinten ist, dann würde ich sagen, machen wir weiter.
1: Ja, dann haben wir den Matthias Kamin. Matthias Kamin.
0: Ach so, der Matthias, ich höre gerade, der ist tatsächlich heute doppelspurig, der muss noch einen Polizeieinsatz schnell durchführen. Ja,
1: aber ganz
0: also,
1: schnell.
0: Erstmal ganz schnell noch das Berufliche und nachher noch ganz schnell die Arschbombe durchziehen. Ne? Also man muss Prioritäten setzen.
1: Ja, na gut. Okay, dann haben wir den Daniel Albrecht.
0: So, der Daniel ist ebenfalls hier dabei, auch Sportsjugend, also die sind heute wirklich.
1: Aber habt ihr alle einfach einen zu geilen Körper oder warum? Okay, ich wollte einfach nur mal fragen.
0: Ja.
1: Zwecks dem T-Shirt oder Werbung.
0: Bisschen Werbung, glaube ich. Ne?
1: Ist auch okay.
0: Aber wir sind ja auch für die Kleinen heute da, die Sportjugend Harz.
1: Okay, du darfst.
0: Ach, auch das.
1: Sah sehr gut aus.
0: Ja.
1: Ziemlich hoch.
0: Ja,
1: lange in der Luft. Lange in der Luft.
0: Ja. Ja. Ob das jetzt hier der entscheidende Faktor ist, das wissen wir nicht. Aber lange in der Luft ist.
1: So, Daniel, was sagst du?
4: Ja, schauen wir mal, ja.
0: Oh, man kann es immer schlecht einschätzen. Ne? Also auch hier bist du sehr hoch gesprungen, auch weit gesprungen, leichte Rückenlage. Klar kommt der Gegenwind dann, die Mücken kommen während des Flugs. Und dann aber hier die Knie nochmal hochgezogen. Wir gucken, was die Jury sagt.
1: Dreimal die 6, zweimal die 5.
0: Kann man mitarbeiten, oder?
4: Ja, zufrieden.
0: Du hast ja noch einen zweiten Sprung, aber da kneifst du nicht, oder?
4: Nee.
0: Also einmal trocknen lassen und dann, T-Shirt ist ja noch trocken, ne?
1: Ja, Applaus für Daniel von der Sportjugend. Ja, der sechste Teilnehmer ist der Florian Franke. Ah.
0: So, auch da von der Sportjugend. Ja, der linke Fuß, der linke Zehennagel wird nochmal kurz ins Wasser gehalten. Ja, der Florian ist da. Auch da kann ruhig das Leibchen ausgezogen werden. Also ich sehe schon, die Sportjugend hat sich auf irgendwas heute vorbereitet. Ne? Also die sind wirklich hier...
1: Ja, irgendwie...
0: Die haben Bock.
1: Die springen nachher bestimmt alle noch.
0: Ja, so. Naja, das darf man doch nicht.
1: Ach so, pst. Okay, Florian, auf geht's.
0: Eieieiei, also... Der ultimative Test für das Sprungbrett wurde demzufolge... Also das war die TÜV-Prüfung.
1: Ja.
0: Der TÜV für das Sprungbrett bestanden... Und ich habe gesehen, also nochmal vollste Konzentration. Es wurden eben nochmal vor dem Sprung die Augen geschlossen, fokussiert, konzentriert. Das ist der Florian.
1: Er kommt auf jeden Fall gut gelaunt aus dem Becken raus. Wie war's, Florian?
4: Sehr gut.
1: Dein erstes Mal heute?
4: Ja, richtig, genau. Mein erstes Mal.
1: Okay, wir gucken mal, was die Jury sagt.
0: Ja, dreimal die 4.
1: Dreimal die 4, genau.
0: Ja, die Jury ist dies ja ziemlich, die ist streng.
1: Ja, ist hart.
0: Die ist wirklich streng.
1: Florian, zweiter Sprung nachher.
0: Ja, aber das ist auch gut so.
1: Okay, Peggy hat den Arm schon gehoben gehabt, oder? Juhu. Steffen Walter. Ach, der sitzt schon die ganze Zeit hier vorne, siehst du? Das sind die Leute, die sich ihre Konkurrenz angucken, studieren und auf geht's.

0: Aua! Ich glaube, ob da die Hose jetzt noch ganz ist, ich weiß nicht, das hat auch ganz schön geschippert, ne? Also, ordentliche Arschbombe.
1: Er grinst aber, er grinst mich an. Er grinst ist alles okay. Aber auch schön die Knie herangezogen, schöne Eintauchphase.
0: Und es hat auch ganz schön gescheppert.
1: Ja. Ist wie wenn sie in Emmingenrode sprengen hier, weißt du, so laut war das. So.
2: Ich bin alles in den Ton gegangen.
1: Also, alles gut. Sehr schön. Warte, wir müssen noch gucken, was die Jury sagt. Ja. 5, 5, 6, also viermal die 5, einmal die 6. Applaus für Steffen.
0: So, und am Rechenschieber, da geht das schnell hinten, zack, zack, zack. Ja, Patrick, wie machen wir weiter? Mit wem machen wir weiter?
1: Ja, die Nummer 8, Andreas Brauer. Andreas Brauer.
0: So, und da muss der Kiosk mal kurz jetzt alleine sein, denn... guck mal hier.
1: Anscheinend ist das Event dafür, dass wirklich alle mal in diesen Pool dürfen, ja?
0: Heute ist Waschtag, ne?
1: Heute ist Waschtag.
0: Ja.
1: Delikat und herzhaft fein schmeckt der Schöpfer Feuerstein.
0: Ja, also dezente Werbung hier.
1: Ja, ein bisschen.
0: So, der Andreas, ich hatte aber jetzt wird der Motor angeschmissen. Dass wenn das Käppi einmal umgedreht ist, ist der Motor an. So, der hat doch die Meisterschaft verwechselt. Ja.
1: Es sei denn, er hat seinen Arsch auf der Brust, ich weiß es nicht. Das war ein astreiner Flugkörper, denn Flugkörper macht Laune.
0: Also es wurde ja vorhin

0: Beim Regelwerk wurde ja mitgeteilt, der Arsch muss als erstes den Boden, das Wasser berühren.
1: Ja.
0: Oh. Hm. Oh, weiß ich nicht. Also.
1: Also am Ende ist natürlich die Jury da, ne? Und die sagt,
0: vielleicht hat er während des Flugs auch vergessen, wo er gerade ist. Und das Geld verloren.
1: Was, das Kioskgeld? Es liegt im Pool? Alle rein da!
0: So, Andreas. Eine Neuinterpretation von Arschbombe.
2: Ja, die umgedrehte Arschbombe.
0: Die umgedrehte, aber wir haben ja zwei Sprünge. Jetzt bin ich ja gespannt, ob das jetzt von der Jury her bewertet wird oder nicht bewertet wird. Wir gucken einfach mal, was die Jury jetzt zeigt. Das geht eine 3 mal, zweimal die 5, die 3, ja. Aber nachher sehen wir nochmal eine klassische.
2: Na?
0: Alles klar, Andreas, dein Applaus.

0: So, jetzt freue ich mich, dass wir demzufolge noch eine Kategorie haben. Wir gehen sozusagen in eine Sonderkategorie und freuen uns, dass insgesamt hier vier mutige Springer aus Neinstedt da sind, die natürlich wie letztes Jahr auch wieder hier ihren Topsprung zeigen wollen. Und das sind auch alles bekannte Gesichter, ne? Ihr wart doch letztes Jahr auch da. Und da freuen wir uns natürlich ganz, ganz doll drüber, dass wir als erstes die Marie Kroll begrüßen. Marie, du warst letztes Jahr schon da. Pass auf, vorsichtig.
1: Ja, und hier ist es so, egal ob vom Einer oder vom Dreier. Ja, Jury, nochmal zur Info, also egal ob vom Einer oder vom Dreier. Genau, und die Marie Kroll fängt an. Auf geht's!
0: So, die Marie von der evangelischen Einrichtung aus Neinstedt. Und Unterstützung, Applaus,
1: hey,
0: Klatschen,
1: hey,
0: hilft!
1: Hey, hey, hey, hey, hey, hey, hey, hey!
0: Marie. Super, Marie. Das ist mutig, das ist dein Applaus. Also der Patrick, der hat es ja eben schon gesagt, das ist... Oh. Das ist natürlich keine Pflicht vom Dreier. Ihr könnt genauso vom Einer oder vom Startblock jetzt in der Kategorie springen. Aber Marie war so mutig, auf 3 Meter Höhe zu gehen. Hervorragend. Und nochmal der Dreifache, die Zusatz- bzw. die Zugabe. Nochmal Applaus für die Marie.
1: So, und mal gucken, was die Jury sagt. Jury. 5 mal die 5 für Marie.
0: Prima. Mensch, 25 Punkte hier. Hervorragend. Hast du prima gemacht.
1: Wen haben wir denn jetzt? Die Lea Joschko. Ja, mal gucken, wo sie hingeht. Aber sie läuft zielgerichtet zum 3-Meter-Turm. Hier stehen auch noch ein paar Badelatschen vor dem Dreier. Ich weiß jetzt nicht genau, wem die gehören. Aber ich glaube, Andreas, oder? Das sind deine. Okay.
0: So, Lea ist auch mutig. Also auch hier heißt es, es geht auf 3 Meter Höhe hinaus. So, hey. Und ihr kennt das
1: hey.
0: Spiel.
1: Hey. Hey. Hey. Hey. Hey.
0: Prima, Lea. Applaus für dich. Klasse.
1: Ja, leichte Schräglage, aber das sah trotzdem top aus.
0: Ah, ich höre gerade, es hat gezwiebelt, aber da gehört eine ganze Menge Mut dazu. Weil wenn man erstmal da oben steht, dann kommt einem das noch höher vor, ne? Aber prima. Ich glaube, letztes Jahr wart ihr vom 1-Meter-Turm, oder? Teilweise. Also ihr werdet immer mutiger. Prima.
1: So, Jury, einmal bitte die Punkte für die Lea. 6, 5, 4, 5, 5. Also 3 mal die 5, einmal die 4, einmal die 6. Sehr gut. Dann haben wir unsere dritte Springerin, Pia Würpel. Pia?
0: So, Pia wird natürlich auch unterstützt. Ganz kurzes Abduschen.
1: Ja, alle auf den Dreier, ne?
0: So, und da heißt es, einen aerodynamischen Tauchanzug hier noch fast ein. Eieieiei, auch das hat ordentlich geklatscht. Pia, hol dir nochmal deinen Applaus ab hier.
1: Ja, das hat auch gut gescheppert. Sah auf jeden Fall elegant aus, vor allem mit dem Tauchanzug.
0: Gute Eintauchphase. Der Sprung auch phänomenal, Pia.
1: Pia, guck mal, wir warten mal, was die Jury genau sagt. Oh, viermal die 6, einmal die 5. Sauber. Ja. Wen haben wir denn noch, Kevin?
0: Wir haben noch jetzt die vierte im Bunde, Helene. Achso, Helene ist leider nicht dabei. Okay.
1: Okay, dann waren es nur 3.
0: Okay, dann gehen wir von den Damen in die Männerwelt, in der Sonderwertung. Auch da gehen natürlich Grüße raus nach Neinstedt. Die haben natürlich auch hier noch weiterhin 5 männliche Springer dabei. Also auch da weiß ich, dass wir Wiederholungstäter dabei haben. Ne? Also die haben wir letztes Jahr schon dabei. Okay, aber wir gucken mal, wer dabei ist. Der Florian Joschko. Du, Florian, bist aber dabei.
1: Ja, ganz motiviert und auch auf den Dreier. Ja, deine Schwester war auch auf dem Dreier, ne? Genau. Auf geht's, Flori. Ja, gar nicht erst lange gewartet, ne? Zack, drauf, zack, runter, fertig, rein. Aus.
0: Und auch hier wieder eine weite Flugphase. Die Arme gingen diesmal so ein bisschen nach außen, um nochmal ein bisschen, ich sag mal, mehr Wind noch mit reinzunehmen, ja, den wir hier nicht haben heute.
1: Ja, nee, Gott sei Dank, ja. Aber es sah auf jeden Fall gut aus.
0: Und die Beine sind so ein bisschen auseinandergegangen. Ja. Also auch eine andere Variante.
1: Ja, man sieht hier viele Techniken. So, Florian, gucken wir mal, gucken, was die Jury sagt.
0: Florian, komm ruhig ran hier. Genau, da haben wir
1: 5 mal die 5. 25 Punkte, sehr gut. So, wen haben wir denn jetzt? Nummer 2, Jonas Becker. Ja, die so, Unterstützung Jonas ist auf jeden Fall da von allen hier. Jonas. Ah, sind alle hochmotiviert, ey. Alle auf den 3-Meter-Turm. Ne? Gibt natürlich auch mal extra Punkte, ist logisch. Auf geht's, Jonas. Oh. Florian, Daumen nach oben. Jonas, Daumen nach oben. Alles gut? Okay, Gott sei Dank.
0: Ja. Auch schön Rücklage.
1: Ja. Aber Kevin, lacht er?
0: Klar lacht er. Das ist ein Siegerlächeln.
1: Ah. Okay, Jonas, alles okay. Gucken wir mal, was die Jury sagt. Jury? 4 mal die 6 und einmal die 5.
0: Der Jonas, der sackt hier die Punkte ein.
1: Ja, 4 mal die 6, einmal die 5. Applaus, Jonas. Der dritte im Bunde ist der Alexander Jenicke.
0: Ja, nee, der ist Danny springt für den Alex, haben wir eben gesagt, weil im Prinzip genau, der ist der Ersatz.
1: Das ist der Danny, ja?
0: Genau, der springt für den Alexander, das ist die Vertretung.
1: Ah, okay.
0: Danny Greiland. Reiling. Danny, genau.
1: Okay.
0: Ah, Danny. Also auch da, prima gemacht. Applaus nochmal für den Danny, der heute schnell eingesprungen ist. Auch da mit so einem Superman-Flug. Der ist so seitlich fast abgedriftet. Prima. Danny, hast du super gemacht. Das ist gar nicht so leicht, oder?
2: Nee.
0: Aber hast du keine Angst?
2: Nein.
0: Also super, dass du eingesprungen bist, Danny. Ein Applaus.
1: Und dann gucken wir mal, was die Jury noch sagt. 2 mal die 5, einmal die 4, 2 mal die 6, ja?
0: Okay. Prima, Danny, klasse.
1: Ja, dann haben wir noch den Leon Pascal. Ah ja.
0: Leon. Und Patrick, man muss ja sagen, es ist ja wirklich jetzt jeder nochmal von dem 3-Meter-Turm gesprungen.
1: Ja, also ich denke mal, ich weiß ja nicht, was sie in Neinstedt da so gemacht haben, aber anscheinend ist die Motivation so hoch, dass alle wirklich da von dem 3-Meter-Brett springen.
0: Ja! Das
1: Ja, auch schnell runter. Ja.
0: Das war der Leon. Der Leon Pascal. So, wie gesagt, also da gehört eine ganze Menge Mut dazu. 3 Meter, prima gemacht, Leon. Ich höre auch gerade von dem Florian, das war von dem Florian, auch der erste Sprung aus 3 Meter Höhe. Mensch, Respekt hier.
1: Ja, Wahnsinn. So, Leon, mal gucken, was die Kampfrichter sagen. 4-4, 4-mal die 4 und 1-mal die 5.
0: Prima. So, also, ja. Und den Danny, der hier auf der 5 steht, der war schon an Stelle 3, Nummer 3 genau. Dran. Genau, wir kriegen das Nicken vom Kampfgericht. Demzufolge
1: sind wir durch.
0: Sind wir mit dem ersten Durchgang hier schon ratzi fatzi durch.
1: Ja.
0: So, das heißt, wir gehen in so eine ganz kurze Verschnaufpause. Der erste Durchgang, meine Damen und Herren, liebe Sportlerin hier von dem 3-Meter- und 1-Meter-Turm ist damit durch, aber alle guten Dinge sind 2. Wir bekommen ja noch von jedem Teilnehmer einen zweiten Sprung. Und aus der Erfahrung heraus wissen wir, dass der zweite meistens sogar noch besser ist. Also, wir schauen mal, wir sagen, damit es nicht ganz so lange nach hinten rausgeht, 14.45 Uhr, 3/4.
1: Ja, 3/4, 3, kurz vor 3 geht's hier weiter. Wenn ihr uns hier wieder seht und die Musik läuft natürlich die ganze Zeit weiter, geht's hier weiter mit dem zweiten Durchgang. Stärkt euch alle ein bisschen, aber nicht zu viel. Ja. Bist du fertig mit Hüpfen? Okay, dann hüpf einmal ins Wasser.
0: So, eben noch ein paar Probesprünge auf der Hüpfburg gemacht. Und jetzt als spontan Vertretung hier auf dem 3-Meter-Turm. Ja, mit so ein bisschen wedelnden Armen, ne? Also nochmal ein bisschen extra Schwung rausgeholt.
1: Aber auch Gegenwind, auf jeden Fall.
0: Ja, der Wind.
1: Ich spür das. Jetzt kommt Gegenwind. Das ist wie beim Skispringen.
0: Ja.
1: Dann muss die Jury ja.
0: Alles mit einberechnen.
1: Ja. Windnoten, ja.
0: Die Windnote.
1: Loreen, wie war's?
2: Ja.
1: War gut? Machst du nächstes Jahr wieder mit?
2: Ja.
1: Okay, wir haben wieder eine neue Dame für nächstes Jahr. Okay, Jury, bitte. 4-mal die 4 und 1-mal die 3. Loreen, das ist ein Applaus. Ja. Mensch, das läuft ja hier, wa? Kevin, wen haben wir jetzt?
0: Jetzt haben wir gar keinen mehr bei den Damen, sondern wir gehen da schon wieder mit großen Schritten in die nächste Kategorie, denn die Männer sind dran, die jungen Männer in der Alterskategorie 13 bis 17 Jahre. Und da haben wir auf jeden Fall den ein oder anderen dabei, der jetzt noch 2 Sprünge macht, weil er vorhin beim ersten Durchgang verpasst wurde. Ja? Also der beziehungsweise war noch nicht da.
1: Genau, also es geht jetzt erstmal ganz normal so weiter. Ja, jeder springt jetzt zum zweiten Mal und der Younes Arnecke springt dann als letztes 2-mal.
0: Der springt 2-mal.
1: Also fangen wir an mit Ben.
0: Und der war vorhin schon da.
1: Genau.
3: Hallo.
0: So, der Ben, der sieht sehr athletisch aus. Ein...
1: Auf geht's.
0: Hauch von Olympia hier wieder.
1: Am Olympiastützpunkt.
0: Das ja. Ein... Oh,
1: das ja, hat man, also, ja, bis wohin hat man das gehört, mindestens?
0: Minzleben. Oder Wasserleben. So, der Ben, der war ja vorhin auch so ein bisschen, naja, auch kritisch zu sich. So, Ben, der war besser?
4: War besser.
0: Der war viel besser?
4: Ja.
0: Du bist aber nicht beim Olympiastützpunkt der Arschbomben?
4: Nee.
0: Nein, aber sieht immer so aus, ja?
1: Ja, gibt's sowas?
0: Nein, noch nicht, wir. Aber da können wir einfach
1: ab,
0: machen.
1: Ab nächstes Jahr definitiv dauerhaft hier.
0: So, die Hose, sie ist heile, ja?
1: Oh, ja. Okay, Jury. Sechs, sechs, sechs, sechs, fünf. Also 4-mal die 6, 1-mal die 5. 4-mal
0: die 6, 1-mal die 5.
1: Herzlichen Glückwunsch. Dein Applaus, Ben. Felix. Felix Scholz.
0: Oder nee, der Felix. Ach, da ist Felix, der ist jetzt doch da. Jetzt wäre die Frage nochmal an das Schiedsgericht. Also der Felix ist jetzt da. Ja, nein, Daumen hoch, Daumen runter. Der hätte jetzt zwei Sprünge. Da, beide Daumen gehen nach oben. Felix, du hast wohl das Freiband nicht gefunden vorhin.
1: Bitte? Er war im Stau.
0: Er war im Stau, okay. Deutsche Automobil. Fankurve dabei heute, Mama, Papa? Nee. Mama, Papa dabei? Okay, jetzt ist so, Felix, du hast ja den ersten Durchgang verpasst. Also auch da nochmal für die Jury, das Kampfgericht hat das Go gegeben. Es gibt nochmal zwei Sprünge von dem Felix, die gleich hintereinander durch. Ja? Applaus nochmal für Felix.
1: Okay, Felix, auf geht's.
0: Vom Dreier. Nee, vom Dreier, ja? Wir wollen ja hier nicht geizen.
1: Hätten wir einen Fünfer, würdest du vom Fünfer springen?
0: Als Strafe.
1: Als Strafe, dass du im Stau standest. Nein, Spaß. Auf geht's.
0: So.
1: Ja.
0: Ja. Ja. Also.
1: Im Stau gestanden, aber dafür richtig mal einen rausgehauen.
0: Klar. So, und ich weiß, Felix ist sportlich, der hat keine Verschnaufpause. Der darf sich einmal anschauen, welche Gesamtpunktzahl er hier bekommt.
1: Guck
0: wir
1: mal.
0: Haben dreimal, viermal die fünf, einmal die vier. Und Felix doppelt hält besser. Genau, der Daumen geht nach oben, gleich nochmal hoch. Und jetzt deine zweite Darbietung. Da wollen wir natürlich was anderes sehen. Das Publikum und die Jury ist sehr anspruchsvoll heute.
1: Oh, Beine gespreizt und dann...
0: Ja, ja, der hat die Beine nochmal so... aufgemacht, ja.
1: Hier, den Gangnam-Style. So, was hatten wir eben? Auf jeden Fall viele Fünfen und eine Sechs, glaube ich, ja?
0: Genau.
1: Felix, okay, du warst im Stau. Was sagst du?
2: War sehr gut.
1: Ja, warst du zum ersten Mal dabei? Zweiten Mal.
0: Zweites okay. Mal.
1: Wir gucken.
0: Schauen wir Jury. Mal.
1: Viermal die fünf, einmal die vier. Alles klar, Felix. Dein Applaus.
0: So, der Dauerbrenner hier, der ist gleich beide, hat gleich beide Sprünge durchgezogen. Perfekt.
1: Dann
0: können wir weitermachen mit dem Younes. Und da wäre genau das Gleiche. Ja? Also auch der Younes, wenn er jetzt da ist er. Der gönnt sich nochmal die Dusche. Auch da nochmal zwei Sprünge hintereinander.
1: Ja, das ist der Younes, ja.
0: Auch nochmal im Stau gestanden.
1: Auch im Stau.
0: Ja, der Stau.
1: Bestimmt sein Kumpel.
0: Ja, ja. Die sind zu zweit Auto gefahren.
1: Ja. Okay, Jury, wie gesagt, erster Sprung.
0: Da war ja schon ein Rückenklatscher.
1: Ja, ein halber. Und ziemlich weit nach vorne.
0: Was kommt davon, wenn man im Stau steht?
1: Man will immer Erster sein. Er grinst noch nicht. Aber du darfst gleich... Warte, noch nicht? Nee, wir gucken erstmal die erste Wertung an. So, viermal die vier, einmal die fünf.
0: Ja.
1: Das geht besser, sagt er. Na, dann gucken wir mal.
0: Na, dann.
1: Auf den Turm.
0: Schauen wir doch mal, was er sich jetzt einfallen lässt. Er sieht sehr nachdenklich aus.
1: Auf geht's. Ja.
0: Oh, Vorsicht. Oh, jetzt aber. Da war Wut im Bauch.
1: Ja, ja im Stau.
0: Ja, im Stau.
1: Ja.
0: Der Younes mit zwei Sprüngen hintereinander. Also da nicht wundern. Das waren jetzt zweimal der Fall, dass die jungen Männer sich das hier nochmal nachgeholt haben.
1: Warst du zum ersten Mal dabei?
3: Ja, jetzt das erste Mal, es klang ganz lustig. Also
1: hast du gedacht, okay, kommst du mal. Wo kommst du her?
3: Aus Thale kommen wir.
1: Extra aus Thale angereist?
3: Ja.
1: Ja, sehr schön. Okay, Jury. Ja. Viermal die vier und einmal die fünf. Alles klar. Younes, dein Applaus. Dann haben wir den Louis Reier. Da ist er.
0: Der musste sich jetzt gedulden. Das ist natürlich auch nicht leicht. Ja?
1: Nein,
0: wenn du diesen Spannungsbogen die ganze Zeit oben halten musst. Der hat sie aber schon abgekühlt. Ja? Oder sind die Schweißperlen schon? Also man weiß es nicht. Louis Reier. Der ist abgeklärt. Ja? Da merkt man 20 Jahre Arschbombenerfahrung.
1: Oh ja.
0: Und da ist ordentlich eine Wasserfontäne hochgegangen.
1: Ja, das stimmt. Ja. Das stimmt. Das war ja, das sehr, sehr gut. Ja. Ich denke mal, da kann er die Jury
0: überzeugen. Ach, guck mal, da kam die Kampffaust eben. Da hast du mehr. Ach. Ich bin zufrieden.
1: Luis, alles gut? Wie ist dein Fazit?
2: Es hat sich unter Wasser nach einer großen Fontäne angefühlt.
1: Die war auch ziemlich groß, ja? Mal gucken, Jury. Oh, das 3x die 6 und 2x die 5. Oh,
0: das
1: sehr
0: ist
1: gut.
0: Ein richtig Applaus wert hier.
1: Ja.
0: Luis, also das hast du richtig gefühlt, ja? Da hast du auf jeden Fall eine Vorahnung, hat sich bestätigt. Kampffaust kam hoch, also hast du gut gemacht.
1: Und jetzt haben wir noch den Moritz Hoppe.
0: Ja, der Moritz. Ja, der sieht auch noch so trocken aus. Ein bisschen abkühlen, genau. Ach, guck mal hier. Zack. Genau, zicke, zacke, zicke, zacke. Ja, Moritz hat auch seinen Fanclub mitgebracht. Seinen einköpfigen Fanclub.
1: Wenigstens einer.
0: Ja, wenigstens einer. Den hat er bezahlt mit Eis. Jawohl, oder? Das war ein verhaltener Applaus. Ich denke, dass der Moritz einen größeren Applaus verdient hat.
1: Ja, was ist los hier, Benigole? Seid ihr noch alle da? Auf geht's hier! Hey, hey! Moritz, was sagst du?
5: Ja, tut weh, aber ich bin sehr zufrieden mit dem Sprung.
1: Das hören wir gerne. Mal gucken, was die Jury sagt. Ah, 4x die 5 und 1x die 6. Dein Applaus!
0: Sehr gut, Moritz. So, wir machen weiter. Wir gehen wieder zu den Mädels.
1: Oh, jetzt sehen wir bestimmt nochmal das Piratenkostüm. Zumindest vielleicht den Hut. Mal gucken. Die Annika Schwabe.
0: Die Annika.
1: Ah, komm, wo ist der Hut?
0: Ach,
1: der kommt.
0: Ah ja, siehst du, also, der kommt vom Sohnemann.
1: Ja. Geil.
0: Ja, mitgehangen, mitgefangen hier, die Piratenbraut.
1: Ja. Ach, naja, ja, logisch. Ach, wünschen, wenn ich wünschen könnte. Ach, oh, hier. Haben wir noch einen Säbel? Ja, also Annika Schwabe, die Nummer 1. Auf geht's nach oben zum zweiten Sprung mit Kostüm. Hey, hey, hey, hey, hey, hey, hey.
0: Und der Hut, der Hut, der hat
1: und der Hut ist geflogen.
0: Oder ist er nicht?
1: Ah, das war bestimmt, das war so gewollt.
0: Das war einstudiert.
1: Gut, gut, ja.
0: Ah, denn so ein Hut tut gut. Ja, und ich bin mir fast sicher, mit so einem Hut bekommt man vielleicht den ein oder anderen Zusatzpunkt.
1: Ja, denke ich auch, weil wie gesagt, das ist mutig, mutig. Okay, wir fragen nochmal, Annika, jetzt du hast uns unseren Traum erfüllt, wie war's?
6: Wenn ich euch glücklich gemacht habe, dann war's

0: Ja, Peter, ich würde auch sagen, diese Geschichte mit der Nase, das ist immer ganz wichtig, dass sie zugehalten wird, ne?
1: Ja. Wasser in der Nase ist doof. Ja, mal gucken. Sie kommt gleich raus. So, was sagst du? Zweiter Sprung.
2: Ja, hat sich ganz gut angefühlt.
1: Hat sich ganz gut angefühlt. Das ist das Wichtigste. Und dann gucken wir mal, was die Jury sagt. Man kann sich direkt umdrehen. Du brauchst keine Angst haben. 4, 4, 4, 3, 5. Ja, passt.
0: Das passt.
1: Dein Applaus. Ah, da ist der Club. Ja, Kevin, das war's. Beziehungsweise mit der nächsten Kategorie. Wir kommen, ach, guck mal hier. Da wird er noch mal schön eingecremt da hinten.
0: Ich hab's ja, genau gesehen. Das ist der zweifache Meister. Ne? Ja. Der lässt sich noch mal einölen. Das ist diese Vorbereitung. Das muss man natürlich auch zelebrieren.
1: Ja.
0: Ja, das ist ja nicht irgendwer. Das ist schon. Ne?
1: Er hat gedacht, wir sehen es nicht. Aber haben
0: wir haben's gesehen.
1: Okay, AK-18 männlich. Thomas, ja. Du weißt, in welche Richtung es gehen sollte.
0: Erstmal ins Wasser rein, wäre gut.
1: Erstmal,
0: so, bei Thomas muss man immer aufpassen.
1: Ja, Jury,
0: wenn der einmal das Wasser Vorsicht. Gecheckt hat.
1: Jury,
0: ja, der spritzt hier gerne. Also ihr müsst aufpassen. Regencape rausholen.
1: Ja.
0: Der hat es doch nur auf die Jury abgesehen. Boah, der lacht doch jetzt schon.
1: Ja.
0: Der hat nur eine Sache vor.
1: Auf geht's.
0: Ah, diesmal... zentral. Diesmal hat er nicht nach außen weggespritzt. Aber der Thomas, der beherrscht auch alle Varianten von den Arschbomben. Ja, das ist, ja also die, alle 100 Varianten beherrscht er aus dem FF.
1: Thomas, erzähl, wie war's?
3: Ich bin ein bisschen zur Seite gekommen. Es war nicht optimal
1: gesprochen. Ah, okay.
3: Was die Jury sagt.
1: Wir gucken mal, was die Jury sagt. Jury ist halt ja trocken geblieben, also lieb sein. Nö. 5, 5, 4, 4, 5. Dreimal die 5, zweimal die 4. Thomas, dein Applaus.
0: Ja. So, Ladies and Gentlemen, wir haben ihn hier live und in Farbe, den zweifachen Titelverteidiger.
1: Oh, mit Hut.
0: Mit Hut, mit Öl, mit
1: Hut.
0: Wie heißt denn das hier? Hosenträger.
1: Oh, guck mal.
0: Und die Ente.
1: Jetzt müssen wir nochmal hier. Hallo, Tobias. Was hast du dir denn ins geile Star einfallen lassen?
4: Das ist das Freispringer-Entchen.
1: Das Freispringer-Entchen.
2: Geil.
0: Ja.
1: Wahnsinn.
0: So.
1: Ja. Outfit.
0: Top. Outfit ist da. Das ist ja das Schöne an diesem Jahr. Und wir haben Ihnen, wie gesagt, den zweifachen Titelverteidiger, meine Damen und Herren. Also spätestens jetzt lohnt es sich, da den Blick hinzuwerfen.
1: Hey.
0: Ah, und die Mütze.
1: Der Hut fliegt. Also, sauber.
0: Also meine Prognose ist ja, der wird seinen Titel wieder verteidigen.
1: Ja. Das ist der FC Bayern unter den Arschbomben. Ja.
0: Man will nicht sagen konkurrenzlos, aber also mit dem Outfit jetzt auch noch.
1: Ja. Ach, das ist deine Tochter. Ja, Stieftochter, ist egal, Tochter.
0: So, also der Thomas, der hat auch wieder alle Erwartungen
1: Tobias,
0: erfüllt.
1: Erzähle.
4: Ja, das wird aber deutlich besser.
1: Ja, aber deutlich besser.
0: Das liegt aber an der Hose wahrscheinlich.
1: Ja. Okay, wir gucken mal. Jury. Okay, dreimal die... fünfmal die 6.
0: Ja, der hatte vorhin die 9 und die 10. Die, hier werden Nummern erfunden, die gibt's gar nicht. Aber Thomas wird dem gerecht. Okay, wir machen weiter mit dem... Henrik Wisse. Ja. Und... Wo ist er? Da ist er. Und Henrik, auch der hat zwei...

0: Sprünge. Der hatte auch nochmal vorhin den ersten Durchgang wahrscheinlich berufsbedingt verpasst. Das werden wir gleich nochmal erfragen. Im Notfall stand er im Stau.
1: Ah, okay. Okay, so, dann Hendrik, auch nochmal, ja.
0: Du hast vorhin vergessen, dass du einen Termin hattest oder was hattest du noch vor?
2: Leider die Arbeit.
0: Die Arbeit, die ruft immer noch, ne? Aber jetzt kommt dein Nebenjob.
2: Genau, Arschbombe.
0: Genau, also Arschbombe letztes Jahr mitgemacht. Ich kann mich daran erinnern.
2: Nee, erste Mal dabei.
0: Erste Mal dabei, ne? Ich habe auch ein schlechtes Gedächtnis. Also, zwei Sprünge hintereinander, das ist nicht leicht, aber du packst das, Hendrik.
1: Ja, also nochmal, ne? Jury, erster Durchgang, danach direkt den zweiten. Hendrik, auf geht's.

0: Das war so der Hilferuf währenddessen, ne? Du hast gesehen, die Arme sind...
1: Ja, hallo, nein, das war so nach dem Motto, hallo, ich bin jetzt da.
0: Ja, genau.
1: Konzentriert euch alle auf mich. Aber er lacht auf jeden Fall.
0: Patrick, weißt du, was noch schöner ist als eine Arschbombe?
1: Zwei
0: Arschbomben, ja.
1: Ja, Henrik, warte ganz kurz. Wir gucken die erste Wertung an. 5, 6, 3, 4, 5. Ja, alles vertreten. Okay, du darfst wieder hoch. Ja?
0: Ja, Henrik hat keine Zeit hier zum Durchschnaufen.
1: Nee, ja, wer zu spät kommt.
0: Der Wernigeröder Stau.
1: Ja, da ist er wieder. Auf jeden Fall. Tunnel, Kreisverkehr, Turbokreisel, Bus, LKW, alles
0: dabei. Das war doch mal eine Arschbombe.
1: Eieiei.
0: Also auch hier habe ich mir währenddessen gedacht, was hat er denn vor? Und dann hat er aber doch noch den Arsch rausgezogen.
1: Er wollte oben irgendwie abschlagen.
0: Ja.
1: Ja.
0: Mein cool. Empfinden sagt, die zweite war besser.
1: Ja, fand ich auch.
0: Ja. Ja. Ja, mal gucken, was die Jury sagt.
1: Nein, doch. Oh. 6, 6, 4, 5, 6.
0: Da haben sie doch wieder ihre Sechsen gefunden. Also ich würde sagen, zufrieden.
1: Super, vielen Dank.
0: Ja, also erst Geld verdienen, dann noch zwei Arschbomben. So kann doch das Wochenende beginnen. Dankeschön, Henrik.
1: Noch eine Pommes und eine Currywurst und dann läuft das. So, der nächste ist auch vorhin nicht gesprungen, Matthias. Ja, das heißt, auch er muss jetzt zweimal springen. Jury, das heißt, wieder den ersten Sprung, dann Wertung, zweiten Sprung, Wertung.
0: Ja, aber sieht man, auch da wurden die Haare ganz kurz angefeuchtet. Fanclub ist auch da, hier springt die ganze Familie. Was ist los? Es ist Party angesagt. Aber ich weiß, dass Matthias hier auch so einiges drauf hat. Das ist eine riesengroße Party, reißt die Arme in den Himmel und schwenkt sie über den Kopf, weil wir sind erst am Ziel, wenn der Schweiß von der Decke aus. Sehr schön eingetaucht, schöne Flugphase. Hohe und lange Flugphase.
1: Ja, hätte er am Ende noch die Arme richtig zur Seite herangekriegt, dann wäre es perfekt.
0: Naja, Patrick, das wollen wir von dir mal sehen hier.
1: Kein
0: ne?
1: Problem. Alles gut? Ja, okay. Ha, siehst du, ich hatte recht. Mhm. Warte wieso, kurz, Matthias. Wir gucken erst die Wertung an. Ja, 25.
0: So, also ganz kurz mal, du hast es ja Patrick eben schon leise gesagt, jetzt nochmal für den Fanclub und für alle Zuschauer, du warst ein bisschen kritisch.
2: Ja, die Lage war nicht optimal, aber mal schauen, was als zweites kommt.
0: Also hatte der recht?
2: Ja.
0: Ah ja, ich gebe es dir ungern zu, ja, aber gut.
1: Ich hatte recht, schreib's dir auf.
0: So, Matthias, doppelt hält besser, du weißt, was du verbessern kannst.

0: Und da, ah, komm noch hier. So, verhalten Applaus. Und nochmal jetzt einen kräftigen Applaus für Matthias.
1: Ja, schade, dass das nicht zwei Türme nebeneinander sind. Dann hätte Annika und Matthias zusammenspringen können. Das wäre auch geil gewesen.
0: Ja. So, man kann ja noch für nächstes Jahr was einfallen lassen.
1: Ein Fazit.
2: Der zweite fühlt sich besser an. Mal gucken, was die Jury sagt.
1: Ja, wir gucken mal. Aha. Ja, dreimal die 6, zweimal die 5. Hast recht gehabt.
0: Ja, so, stabil.
1: Schönen Tag noch erstmal. Dein Applaus. Ja. So, dann haben wir den Daniel. Albrecht, war der vorhin da? Ach, da ist er ja. Ach, Mensch, stimmt. Die ganze Sportjugend. Ja, auch zweiter Sprung jetzt. Ja,

0: geht's. Ein ernster Gesichtsausdruck. Jetzt kommt ein bisschen Lächeln durch. Naja. Wir gucken mal. Er überlegt sich jetzt gerade, glaube ich, noch, was er am besten macht. Oh, aber er weiß noch nicht.
1: Ja, ziemlich tief.
0: Oh, kommt der überhaupt
1: noch? Wo ist er denn? Also!
0: Der ging noch währenddessen auf Schatzsuche da unten.
1: Hast du noch kurz das Becken unten sauber gemacht? Also, die Mitarbeiter freuen sich. Ja, siehste. Daniel, was sagst du zum zweiten Sprung?
2: War gut, ja.
1: Besser als der erste?
2: Nee, ich glaube nicht.
1: Ah, okay, wir gucken mal. Oh, ja, aber viermal die fünf, einmal die vier. Was hast du da vorgehabt, weißt du noch? Ah, okay. Na, kannst dich gut einschätzen.
0: Ja, war davor.
1: Dein Applaus.
0: Davor war besser, ja?
1: Ja, der davor war besser. Ja.
0: So, aber auch da nochmal Chapeau an die Sportjugend. Also die ist natürlich auch für unsere kleinen Gäste da und für die großen. Aber währenddessen ist immer nochmal Zeit für eine kleine Arschbombe zwischendurch. Das ist doch hervorragend. Und lieber Patrick, wie machen wir und mit wem machen wir weiter?
1: Ja, mit dem Florian Fanke.
0: Ja, wir bleiben bei der Sportjugend.
1: Genau.
0: Florian macht sich gleich hier nochmal obenrum frei.
1: Ja, ansonsten, wie gesagt, nochmal vielen, vielen Dank für alle, die natürlich hier mitwirken. Offene Kanal, wie gesagt, Sportjugend, was Kevin gerade schon gesagt hat. Natürlich auch das Waldhofbad, die ganzen Mitarbeiter. Und das ist einfach immer wieder schön, hier zu sein, zur dritten Arschbombenmeisterschaft. Und jetzt, Florian, jetzt darfst du.
0: Jawohl, das war doch eine Arschbombe, wie es mir gefällt. Ne? Auch hier hast du gesehen, erst Anker, währenddessen nochmal überlegt, komm, ich zieh beide Beine nochmal ran.
1: Ja, das war sehr gut.
0: Tja, der ja. Florian.
1: Florian, was sagst du? Zufrieden oder erster Sprung besser, zweiter Sprung besser? Was meinst du?
3: Vom Gefühl her, zweiter Sprung besser.
1: Okay, gucken wir mal.
0: Oh, würde ich fast so unterschreiben.
1: Oh, 6, 6, 3, 2, 4.
0: Oh. Ja. Also da siehst du, die Jury geht so doch von der Meinung her, von ihrer Wertung so ein bisschen auseinander. Ja. Von der 3 und
1: Florian,
0: von der
1: dein
0: 6.
1: Applaus, ja? Ja. Also ich muss sagen, wir hatten schon richtig gute Springer hier, ne? Also... Und das Beste ist, dass sich natürlich auch keiner verletzt bis jetzt. Es sei denn, Kevin springt irgendwann.
0: So, ich höre dich wieder so schlecht. Also, wir machen weiter mit dem Steffen.
1: Genau, Steffen.
0: Ah, der lässt sich auch hier nochmal abfeiern. Steffen ist hochmotiviert. Bis zum kleinen Zehennagel. Und auch da heißt es, gute Flugphase.
1: Ja, und war auch ziemlich hoch, fand ich.
0: Die Haare sind nass geworden, auch immer wichtig.
1: und schön sind sie, Hauptsache die Haare ja, sind die Haare, schön. Ja, ah, mal gucken, was er zu sagen hat. Steffen, was sagst du?
4: Hat Spaß gemacht.
1: Hat Spaß gemacht? Erster Sprung oder zweiter Sprung? Was meinst du besser?
4: Das überlasse ich der Jury.
1: Bist du sicher? Okay, wir gucken mal. Jury, pass auf, gucke. 5, 5, 5, 4, 4. Also dreimal die 5, zweimal die 4. Sehr gut. Dein Applaus, Steffen.
0: Steffen Walter, genau. Das war der 7. im Bunde. Und ja, wir machen weiter. Und da haben wir, wie folgt, wir haben den Andreas Brauer. Und Andreas, der hat ja vorhin die Sportart verwechselt. Ne? Der ist von der Arschbombe in den Körper. Er verkehrt herum.
1: Wir machen da jetzt aber, mal gucken, eine amtliche Arschbombe.
0: Ja, der hat heute seine Badehose vergessen, so wie es aussieht.
1: Ja, deswegen hat er das Handtuch.
0: Ach nee, der hat sie dabei. Man weiß ja nie. So, der Motor wird wieder angeschmissen. Der weiß doch gar nicht, was eine Arschbombe ist. Andreas Brauer.
1: Jo!
0: Sehr gut. Ey. Der wollte wieder mit dem Körper und hat sich auch...
1: Mal gucken, was das nächste Jahr für eine Disziplin wird. Freestyle.

0: Ja, Andreas, du gehst da hinten raus, ja? Traust dich nicht zu uns, sonst?
1: Naja, der weiß schon, wohin er muss. Er schleimt sich wieder bei der Jury ein.
0: Ja, ja. Der bringt gleich Pommes und Currywurst für die Jury und dann, dann gibt's auf einmal 7 Punkte.
1: Bestechung. Ja. So, aber es war schon annähernd.
0: Ja, es war besser.
1: Es war annähernd eine Arschbombe.
0: Ja, es war besser als der erste Sprung. Jury.
1: Jetzt, oh, ja.
0: 1, 2, 2, 3.
1: Das ist aber hier. Naja, ich dachte schon, die haben ihre Einsen vergessen.
0: Ja. Aber trotzdem großen Applaus, ja. Sonst, ich glaube, die Abkühlung tut gut, ne, wenn man den ganzen Tag da hinten drinne steht bei der Wärme.
1: Andreas ist nominiert für die hässlichste Arschbombe des Jahres. Ne?
0: Ja. Also aber in Amerika ist das ein richtiger Preis. So die goldene, wie heißt das, goldene Himbeere, goldene Palme oder sowas. Ja. Deswegen, also wir brauchen auf jeden Fall eine Himbeere.
1: Nein, aber immer wieder dabei. Ich weiß, und der lässt sich immer was einfallen. Letztes Jahr mit der Badekappe. Und Andreas ist immer wieder dabei. Applaus bitte nochmal.
0: So, jetzt haben wir unsere Gäste hier aus Neinstedt. Jetzt fangen wir wieder mit den Mädels an. Oh nee, Marie. Marie, alles gut?
1: Genau, wir gehen wieder in die Sonderwertung.
0: Freust du dich?
2: Ja.
0: Bist aufgeregt?
2: Ja.
0: Aber guck mal, du hast ein... Oh, nicht lachen, nicht lachen.
1: Ach, die Aufregung, die geht doch langsam nach Flöten.
0: Du hast einen Fanclub dabei, wir sind alle da. Und auf geht's, auf den Dreier! Marie, Marie.
1: Aber auch da heißt es natürlich für euch, ihr Lieben, ihr müsst nicht vom Dreier springen. Springt einfach von da aus, wo ihr wollt. Es kann auch der Startblock sein, der Einer. Aber
0: du darfst.
1: Marie, du darfst.

0: Jawohl, Marie! Prima! Mensch, du bist mutig! Dein Applaus für dich hier! Super, Mensch, du wirst immer mutiger. Schlag ein hier, zack. So, wer folgt auf Marie? Es folgt die Lea. Achso, ach Quatsch, oh, Entschuldigung, Mensch. Tut mir leid, du kriegst natürlich deine Punkte, Marie. Mensch, ich war schon einen Schritt weiter. Tut mir leid, deine Punkte. Tut mir leid. 6, 6, 6.
1: 4, 4.
0: Dreimal die 6, zweimal die 4. Da hat sich das Warten gelohnt. Hervorragend. Sorry an die Jury. So, jetzt aber Lea.

0: Sehr gut. Auch so die Kung-Fu-Variante, so Bruce Lee-mäßig nach vorn, dann Knie rangezogen. Das sind die schwierigen Arschbomben, die muss man auch erstmal beherrschen.
1: Ja, das stimmt. Ja, das war echt gut. Genau, komm ganz in Ruhe raus.
0: Aber was mir dies Jahr besonders auffällt, dass alle, die jetzt hier diesen Sprung in Angriff nehmen, recht ruhig runterspringen. Es gibt ja keinen richtigen Kampfschrei, keinen richtigen Tarzanschrei, aber du bist ja auch noch dran.
1: Ja, Lea, warte kurz, deine Punkte. Hier, guck mal. Viermal die Vier.
0: Einmal die Fünf. Ja, das ist ja die Jury, die ist ja heute hier in Wernigerode, nächste Woche schon auf Ibiza. Also die haben ja wirklich einen pickepackevollen Terminkalender, ja.
1: Mexiko noch hier, Acapulco. Bei den Klippenspringern.
0: Ja. Ja, ja, also die haben wirklich einen vollen Terminkalender, dass wir die heute ranbekommen haben.
1: Ja, 2027 übrigens dann Klippenspringen in Acapulco, ja. Wir sind live dabei, wir beide. So, Pia, nicht, dass du noch erfrierst unter der Dusche. Auf geht's.
0: So, Pflicht ist 10 Minuten vorher abduschen.
1: Sonst gibt's Strafpunkte. Oh, Florian, gleich mal abduschen.

0: Deep, ja. Ah. Ich glaube so, die hat am Ende die Knie nicht mehr ganz ranziehen können.
1: Ja, und wenn die Arme so ein bisschen noch, aber alles gut. Guck mal, da kannst du auch ein Leiter, da kannst du auch rausgehen. Nö?
0: Oh, okay. So, die Leiter ist doch dafür da, dass man sie nicht benutzt. Das ist doch klar.
1: Pia, alles gut?
2: Ja.
1: Hat's dir gefallen?
2: Ja.
1: Wir gucken mal, ja?
0: So, da flattern die vier.
1: Oh, fünfmal die vier. Applaus für dich.
0: 20 Punkte und der Arm geht schon wieder nach oben. Also wir haben wirklich hier das schnellste Schiedsgericht aller Zeiten.
1: Ja, die wechseln, die sind so schnell beim Rechnen, da kann die Formel 1 sich beim Radwechsel eine Scheibe abschneiden. Ja. Helene.
0: Ach, Helene ist immer noch nicht da.
1: Immer noch nicht.
0: Nee, die ist heute verhindert, aber sie guckt bestimmt zu per Livestream, hoffe ich jedenfalls.
1: Ja, ich kann es ja mal probieren.
0: Vielleicht.
1: Dann sind wir jetzt bei den männlichen Leute.
0: So, und da haben wir den Florian, seine Schwester, die ist eben auch gesprungen. Und Florian hat mir vorhin berichtet, er ist das erste Mal, das ist Premiere vom 3-Meter-Turm gesprungen. Ne, das stimmt soweit, Florian.
3: Ja, und ich will meine Eltern grüßen von Halle.
0: So, die Grüße gehen raus an deine Eltern. Jetzt heißt es, die Daumen sind gedrückt.

0: Jawohl, jawohl. Das nennt man eine Arschbombe, oder?
1: Ja.
0: Oh, das war hier wieder die Aladdin-Variante. Ohne Teppich.
1: Ja, Florian. Alles gut?
0: Ja. Und okay. Man merkt beim Florian, der hat überhaupt keine Angst mehr von dem 3-Meter-Turm, oder?
1: Nein. Okay, Jury. Also, 3x4 und 2x3. Applaus für Florian!
0: Florian, hast das hervorragend gemacht. Prima.
1: Der Arm ging schon wieder hoch. Wahnsinn.
0: Ja, wir fliegen hier so förmlich durch den Nachmittag. Vom Florian gehen wir über zum Jonas. Oh, Jonas. Latsch dich ab. Genau, das ist Teambuilding hier. Genau, das ist eine Gemeinschaft. So, der Fanclub nochmal gemeinsam hier in Einstedt. Seid nochmal laut. Wir klatschen gemeinsam.
1: Hey, hey, hey, hey.
0: Eieieiei, das hat man bis nach Neinstedt gehört, ne?
1: Ja, das war gut laut. Ah, er verzieht auch ein bisschen das Gesicht, oder geht's?
0: Jetzt muss er lachen.
1: Jetzt muss er lachen. Unten kann man, au, oben muss man, wuhu. Wie war's?
2: Ja, ganz gut eigentlich. Solider Sprung, ja.
1: Gute Einschätzung.
0: Alle heute ein bisschen selbstkritisch. Mega war das, ne? Also wie gesagt, das hat man bis nach Neinstedt gehört.
1: Jury. 2x5 und 3x6. Das ist wunderbar. Ja. Alexander. Hat er es auch nicht da? Leon. Achso, nee.
0: Ah, nee, für
1: Danny.
0: Leon.
1: Danny.
0: Genau, Danny.
1: Danny-o.
0: So, und das ist dann auch schon der letzte. Also. Ah ne, den Leon haben wir noch. Pardon. Okay, Danny, will dich nicht ablenken. Danny.
1: Oh. Ei. Also, für Punkte macht er alles.
0: Sag mal, Danny, alles okay? Bist ja lebensmüde.
1: Danny, jetzt bist du wach.
0: Also, wir alle anderen auch. Danny, Mensch, du bist ja mutig. Junge, jetzt ist mir das Herz verstehen geblieben. Hast du dir dolle wehgetan?
3: Nein, ich hab Sixpack.
0: Sixpack ist da. Also, genau. Oh. Applaus nochmal für Danny.
1: Also, Jury, jetzt muss er aber mal gucken, wa?
0: Also, ich würde sagen, das war auf jeden Fall der waghalsigste Sprung.
1: Drei Fünfen und zwei Vieren.
0: Vier und zweimal die Fünf. Prima, Mensch, klasse.

0: Leon,
1: du bist der letzte Springer.
0: Also nochmal, Wernigerode. Nochmal, nehmt nochmal die Hände zusammen. Auf geht's hier. Hey, hey, hey, hey, hey, hey, hey. Leon ist unser letzter Springer für heute.
1: Jawohl. Und das war der letzte Akteur hier heute auf dem 3-Meter-Turm. Es sei denn, wir haben jetzt irgendjemanden vergessen. Dann bitte nochmal schnell zu uns kommen. Aber Leon, du kannst hier noch natürlich deine Punkte nochmal gemeinsam mit uns betrachten. Leon, komm her. Wir schauen uns das Ganze an. Gemeinsam. So, die flattern die 2, fünfmal die 2. Du kannst stolz auf dich sein, dass du da von 3 Meter runterspringst.
0: Genau, alle. Alle können stolz sein. Ja. Dritte Arschbaummeisterschaft hier in Wernigerode.
1: Ja, das Schönste kommt ja noch, die Siegerehrung. Das heißt, jetzt rauchen natürlich die Köpfe, weil da müssen natürlich viele Punkte jetzt zusammengezählt werden. Das heißt, wir gehen jetzt in die letzte Pause, bevor wir dann zur Siegerehrung kommen. Also sportlich gesehen haben wir es geschafft, aber wir werden natürlich noch sehen, wie die Siegerehrung ist. Ich würde mal sagen, wir peilen 16:30 an, halbe Stunde.
0: Jury, ja. Halbe Stunde passt, oder?
1: Ja. Die Jury ist also gut.
0: Okay, die müssen sich konzentrieren, die müssen alles ausrechnen, dass es da auch keine Fehler gibt. Ja, ansonsten, also, ihr könnt frei springen, wie ihr wollt. Passt aber auf euch auf. Und das waren erstmal alle unsere Springer. Nochmal ein Riesenapplaus für Groß und Klein, für Jung und Alt, für Mädel und Jung hier in Wernigerode im Waldhofbad.

0: das erste Mal ein Stechen.
1: So, ich dachte, du hast jetzt den Taschenrechner vergessen und wir haben die Punkte nicht. Ja, es ist wirklich so, es ist unglaublich, aber das hatten wir in dieser dreijährigen Geschichte, die wir jetzt mittlerweile hier schon haben, haben wir das noch nie gehabt. Also Premiere, wir haben nämlich bei zwei Kandidaten eine identische Punktzahl. Und Patrick, du hast ja schon gesagt, es gibt also nochmal einen Extrasprung, um den Sieger zu ermitteln.
0: Genau. Das heißt, der junge Mann da oben in der roten Badehose darf nochmal runterspringen. Die beiden Mädels auch. Dann ja. Klatschen.
1: David Hasselhoff hier. Jo. Und die Frage der Fragen wäre natürlich, in welcher Kategorie? Also das ist wie folgt. Und zwar in der Kategorie männlich 13 bis 17. Da hatten wir zwei Kandidaten und da brauchen wir nochmal den Ben Strutzberg und den Luis Reier. Also, Ben und Luis, ihr seid nochmal gefragt. Es gibt also nochmal einen Extrasprung. Der Ben ist schon mal da. Wir warten auf den Luis. Das ist der Luis. Und die haben nämlich beide gleich viele Punkte. Das kann man ja schon mal verraten. Beide haben am Ende 58 Punkte. Ja, also das ist jetzt sozusagen, es wird der Platz 1 wird jetzt ersprungen. Damit habt ihr wahrscheinlich nicht gerechnet.
0: Einmal bitte runterkommen. Noch,
1: nee, der Druck, der, Druck mal, der steigt jetzt.
2: Geht.
1: Wie sieht's bei dir aus?
2: Ja, geht.
1: Du bist auch entspannt. Also, ich würde sagen, beide sind tiefenentspannt. Wir wollen natürlich hier nochmal das Beste sehen. Wir drücken euch beide die Daumen, aber denkt dran, ihr seid in erster Linie schon mal beides Gewinner. Wer fängt an? Einmal Schnick, Schnack, Schnuck. Dein Schere, Papier. Ja. So, okay. Der Ben.
0: Ben fängt an. Und Ben jetzt nochmal an. Das Publikum. Auf geht's. Es geht um den Sieg.
1: In der Kategorie 13 bis 17 männlich.

0: Ah, da holt er aber nochmal was raus hier. Als ob er nochmal gewusst hat, dass er drittes Mal springen darf. Der fliegende Holländer. Ach, guck mal hier, der wird auch nochmal sich kurz eingesprungen. Ja? Das ist natürlich nicht leicht für die Jury.
1: Jetzt heißt es wirklich, sich konzentrieren die ganze Zeit natürlich schon, aber jetzt geht's hier.
0: Wird sie nochmal beraten? Ja. Ah. So, jetzt bin ich gespannt, Leute.
1: Jury, seid ihr soweit? Ja, da werden die Karten nochmal gemischt.
0: Wird sie nochmal beraten? So, die Damen sehen zuversichtlicher aus, die haben schon. Na, würde ich sagen, auf die Plätze, fertig, los, hier zeigen einmal. 6, 5, nochmal eine 6, nochmal eine 5, dreimal die 6, zweimal die 5. 28 Punkte.
1: Und so, und jetzt der Louis. Nochmal, Publikum, auf geht's. Hey, hey, hey, hey, hey.
0: Mal sehen, was er jetzt rausholt hier. So, also, auch nochmal ein Ankersprung. Ben hat hier gleich den Zeigefinger rausgeholt, so nach dem Motto, nee. Jetzt bin ich gespannt. Ich glaube, Louis war ein bisschen unentschlossener von beiden.
1: Ja.
0: Ah,
1: Louis,
0: komm ruhig ran.
1: So, Ben und Louis, guck mal, beide herkommen. Genau.
0: Kommt ruhig beide einmal ran hier.
1: Ja.
0: Okay. Auf die Plätze, fertig, los. Da haben wir eine 5, eine 4, eine 6, eine 4, eine 5. Und demzufolge, Mathe war nie meine Stärke, aber ich denke, Ben hat mehr Punkte eingeheimst. Applaus nochmal für beide.
1: Ja.
0: Vielen, vielen Dank, dass ihr da nochmal in die dritte Runde mit uns gegangen seid. Das war das Stechen in der Kategorie jetzt, 13 bis 17.
1: Genau, die Urkunden werden jetzt geschrieben. Also ne, nochmal 5 Minuten, 10 Minuten, 10 Minuten. Ja, 10 Minuten nochmal. Ansonsten geht's hier gleich weiter. Springt gerne nochmal und dann geht's los.
0: Alle diejenigen, die sich jetzt hier schon mal warm gesprungen haben, alle, die mitgemacht haben, kommt schon mal zu uns.
1: Genau, wir können schon mal ein bisschen

0: Ja, es war natürlich wieder ein schönes Event hier im Wernigeröder Waldhofbad. Die dritte Arschbomben-Meisterschaft. Insgesamt fast 48 Teilnehmer, 49 Teilnehmer, ein, zwei sind leider nicht gekommen, aber mein Gott, shit happens.
1: Pausieren, denn bevor wir dann unsere Siegerehrung haben, darf es hier noch einmal mit einem obligatorischen Rettungsboot nochmal ins Wasser gehen.
0: Also die erste Kandidatin kann schon mal rein. Marie, willst du schon mal reinsetzen? Warte, den gebe ich dir dann.
1: So, die Frage ist, wurden die schon mal getestet?
0: Sind die abgenommen vom TÜV?
1: Ja, das ist TÜV, TÜV.
0: Also ich passe da auf jeden Fall nicht rein.
1: Die Beine rein.
0: Beine rein, Marie.
1: So, das Schwierigste ist reinkommen, ja?
0: Das Schwierigste ist das Reinkommen.
1: Ja, ja. So, die Frage ist, wie lange hat das Freibad offen? Bis um 18 Uhr, oder? So, Marie?
0: Du musst ja die Beine reinmachen, Marie. Genau da. Ja, ja. Ja, genau so. Ja. Okay.
1: So, dann würde ich sagen,
0: DJ, hast du vielleicht ein bisschen irgendwie so, ja, irgendeine Motivationsmusik, so ein bisschen, was ich hier, Rambo oder was weiß ich,
1: Rambo?
0: Naja, hier ist,
1: so, ich würde sagen,
0: irgendwas, was
1: hier, ich will Spaß, ne, von Markus oder so. Na, egal, der DJ macht das schon.
0: No, Markus, ich will Spaß und dann geht das los hier.
1: Auf die Plätze, fertig und los!
0: Hey, hey, hey, und alle ruhig und mitklatschen, auf geht's! Oh, oh, oh!
1: Oh ja.
0: Ein Tretboot in Seenot!
1: So, da haben wir schon mal den ersten. Aber hier, man sieht und staune, ne? Also da, ja, es funktioniert, wenn man mit den Beinen richtig mitarbeitet. Aber da ist jetzt eine andere Variante. Das Boot wird einfach abgeschleppt, ja. Das ist die DLRG-Variante. Das ist die Einständer-Variante, ja. Dann, oh. Marie, du hast...
0: Ich hab's nicht gesehen, wir wollen Spaß. Oh, pass auf, sie kommt von hinten. Auf geht's.
1: Der weiße Hai kommt.
0: Komm, Marina.
1: Naja.
0: Ja.
1: So, dann kannst du dann auch nochmal dann die Kehrtwende machen, einmal Retour. Du kriegst sogar noch einen Beifall. Also wir geben hier nochmal ein bisschen Gas von außen.
0: Kannst du wieder umdrehen.
1: Applaudieren hier.
0: Einmal wieder umdrehen. Wieder zurück.
1: Naja, wir haben ja auf jeden Fall genügend Rettungsschwimmer hier.
0: Da musst du lang.
1: So, getreu dem Motto, die Letzten werden die Ersten sein. Marie hat eine Abkürzung genommen.
0: Hier.
1: So, einmal Applaus hier für Marie. Die ist nochmal ins Kühle nass.

0: aus. Ja, Applaus, Applaus, Applaus. Oh, Barcelona.
1: So, da haben wir, ist das nicht Philipp? Ist das richtig? Haben wir das gemerkt?
2: Glaube, ja.
1: Ja, das Ganze heute ohne Motor. Auf die Plätze, fertig und los, los, los, los. Guck mal, jetzt und jetzt hier rechts, links im Wechsel. Das sieht schon geübter aus bei den beiden. Ah.

0: Patrick, als nächstes möchte ich dich da drin sehen.
1: Nein. Lassen Sie mich überlegen. Nein. Wenn wir beide zusammenbinden, ja.
0: In eins. So, nochmal die ultimative Lautstärke, die wir nochmal testen. Wernicke, ja. Ohne, seid ihr noch da hier? Ja.
1: Und da wird schon das erste Mal gewendet.

0: den Spaß, den haben die beiden hier mit
1: gewisser Anstrengung. Oh, was ist denn hier jetzt los? Was ist denn jetzt los? Das ist doch Schiebung.
0: Nee, das ist Ziehung.
1: Ziehung ist das.
0: Das ist nicht Schiebung, das ist Ziehung.
1: Und da ist er gekentert.
0: Ja, aber er hält das Boot immer noch gekonnt mit den Füßen fest. Ja.
1: Und zieh.
0: Ja.
1: Gewonnen.
0: Und es scheint ein bisschen anstrengend zu sein.

0: So, dann haben wir nochmal ein Duell hier. Zwei Mädels gegeneinander. Ich glaube, das ist hier einmal die Romy, wenn ich mich nicht täusche. Ja.
1: Das habe ich auch noch nie gehört. Ein Rettungsschwimmer hat chronische Angst vorm Wasser.
0: Auch
1: nicht schlecht.
0: Die müssen ja auch nie rein, also zum Glück.
1: Ja.
0: So, auch die beiden Mädels haben hier die richtige Technik drauf. Das sieht von allen, glaube ich, bisher mit am besten aus. Da können sich die Jungs nochmal eine Scheibe von abschneiden. Das machen die wirklich gut. Und das hier wirklich synchron. Rechts, links, rechts, links. Danach die Mamas.
1: Danach die Mamas, genau.

Oh, jetzt nochmal anfeuern hier. Die letzten paar Meter, auf geht's.

So, und auch da heißt es, ab durch die Ziellinie angekommen. Wie gesagt, einmal durchschnaufen, das ist immer gut anstrengend. Und der Spannungsbogen, der steigt noch, also wir warten weiterhin noch ganz gespannt auf die Wertung, um dann gleich die Sieger zu küren der diesjährigen Arschbombe-Meisterschaft.

So, und jetzt auch nochmal die beiden Mädels hier, Lea und ich glaube, es ist Mila. Nee, nicht. Nee, nee. Und jetzt hier, genau, das ist hier der Drehwurm. Rechts, links. Abkürzung. Ja, Lea hat den Dreh raus.

Oh, das ist so die entspannte Runde. Es sind ja auch Ferien, da muss man sich nicht hetzen.

Nee, also bei Freitagnachmittag muss man sie nicht hetzen. Wie gesagt, zum einen Ferien, zum anderen ist es links schon um eins durch. Und man darf nicht vergessen, also die ganzen Sportlerinnen und Sportler, die haben ja wirklich auch schon hier fulminante Action auf den Sprungtürmen gezeigt.

0: Jury. Alle warten auf die Kampfchefin. Kann man das so sagen? Kampfchefin? Kampfchefin?
1: Ja.
0: Kampfrichterin.
1: Kampfrichterin, ja.
0: Ja, Chefin klingt aber auch gut. Ja.

So, jetzt haben sie sich auch noch einen Motor angeschafft. Das war gut. Dann geht das Gleiche noch doppelt so schnell vorwärts. Jawohl.

0: Prima. So sieht Teamarbeit aus.
1: Ja, und da ist sie wieder angekommen.
0: So, ich würde sagen, wir würden einmal noch, bevor wir dann wirklich zur Siegerehrung kommen, den Turm einmal nochmal freigeben für ein bisschen Freestyle-Sprünge. Also all diejenigen, die noch Kraft haben, die vielleicht heute nicht mitgemacht haben, wir können ja nochmal kurz ein bisschen vom Dreier dann springen, passt aber hier auf dann, wie gesagt, wenn hier noch die ein oder anderen hier mit ihrem Rettungsboot noch fahren.

0: Ja, wir hatten heute wirklich alles dabei. Wir hatten hier den Captain Jack Sparrow, der dann auch die Piratenmama mit dabei hatte, ne? Also in Form von der Annika. Wir hatten unseren zweifachen Arschbombenmeister, der natürlich hier seinen Titel wieder verteidigen möchte. Wir hatten viele Akteure, die das erste Mal gesprungen sind.
1: Ja, Madonna aus den 80ern, ja, mit den Neon-Strümpfen, ja. Oder Neon-Lions, Lionstar. Ja, ja.
0: Ja, nur den Weihnachtsmann, den haben wir leider hier nicht gesehen.
1: Den Weihnachtsmann?
0: Den Weihnachtsmann, ja, haben wir nicht gesehen.
1: Stell dir das vor, wenn der Weihnachtsmann hier wäre.
0: Ja.

0: So, hier Captain Jack Sparrow, Captain Hook hier. Ja, diesmal den Hut schon vorher fallen lassen. So, es kann natürlich auch sein, dass das Kampfgericht schon ausgegangen ist. Man weiß es nicht.
1: Ja, dann keine Ahnung. Ja, dann haben halt alle gewonnen.
0: Und dann treffen wir uns morgen wieder.
1: Gibt's eine Dauerkarte. Aber das ist Ärger. Ja, ja. Wir warten alle. Oh. Ach, guck mal, jetzt holt er hier so ein Ding raus. Ja? Jetzt holt er hier so eine Rückwärtsseite raus.
0: Ah, den dreifachen Auerbach hier.

0: Boah, das Verrückte an der ganzen Sache ist, wir sehen ja hier jetzt auch noch wirklich fulminante Sprünge.
1: Tja, vielleicht nächstes Jahr eine Kategorie Freestyle.
0: Ah, wäre eine Überlegung wert.

Ja, liebe Gäste, liebe Zuschauer und liebe Angehörige und Akteure, also das ist sie hier immer noch, die Arschbombenmeisterschaft, wobei die Sprünge, die jetzt nicht mehr in die Wertung kommen, sondern wir warten noch auf die Punkte, damit wir demzufolge auch zur Siegerehrung kommen können. Also in wenigen Augenblicken, da bin ich mir sehr, sehr sicher, geht's dann auch endlich los.

3, 2, 1. So, also ich höre gerade den Live-Ticker. Also wir sind ja live und in Farbe. Das ist ja wie beim ZDF, bei Wetten, dass. Also wir gehen in die Verlängerung in guten 10 Minuten. Also in 10 Minuten habe ich gerade gehört, gibt es dann die Siegerehrung. Also Sie können sich eigentlich nochmal ein sonniges oder ein schattiges Plätzchen und in 10 Minuten dann die Siegerehrung.

0: Genau, ihr habt ja den Patrick gehört. Alle, die heute hier mitgemacht haben, kommt ruhig hier zu uns, kommt zu den Sprungtürmen. Dann geht's gleich los mit der Siegerehrung.
1: Ja, die Türen haben sich geöffnet.
0: Ah ja.
1: Ah! Jetzt wissen wir, warum es so lange gedauert hat.
0: Naja, das ist... Die haben sich nochmal richtig in Schale geworfen.
1: Also... Wenn jetzt dann auch einmal rauskommen, jetzt bitte. Ja. Ihr habt sowieso mit den Dingern gesagt, ihr rutschen. Du.
0: Doch.
1: Ja. Ihr wart rutschen. Ach, ja.
0: So, da haben wir doch noch einen ganz speziellen Gast da hinten.

0: Ja, DJ, guck mal, ob du irgendwas Witziges hast. Keine Ahnung. Vielleicht findest du ja ein lustiges Lied hier. Gucke, oh, ich will nicht wissen, wie warm es da drunter ist. Ja. So, jetzt mal einen Riesenapplaus hier für unsere Jury, unsere Kampfrichter. Ja, lange hat's gedauert.
1: So, die Frage wäre, ob wir das Kostüm auch hier noch vom Dreier sehen.
0: Ja, ich denke, na klar, aber 100%.
1: So. Also, was lange wird, wird gut. Nochmal Applaus hier. Nicht nur für alle, die mitgemacht haben, sondern auch, da gehört natürlich auch eine Menge Vorbereitungszeit dazu. Also so eine Veranstaltung auch zu organisieren, durchzuführen.
0: So. Also, ich übergebe das Mikro jetzt an die Kampfrichterin. Und ja, oder soll ich dir ein bisschen unterstützen? Was soll ich machen? Soll ich dir helfen? Ist mir nicht mehr zu helfen? Ich gebe mal ab.
2: Ganz kurz möchte ich mich bei allen Teilnehmern erstmal bedanken für euren Mut, den ihr hattet, dass ihr euch angemeldet habt. Wie toll ihr alle gesprungen seid. Und wer heute kein Pokal oder eine Medaille nach Hause nehmen sollte, ärgert euch nicht, seid einfach das nächste Jahr wieder dabei. Vielleicht mit einem ganz tollen Kostüm. Das würde uns sehr, sehr freuen. Sehr schön. 1, 2, 3 Sachen haben wir ja schon gesehen. Und ja, wir haben alle nochmal nachgeschaut, kontrolliert. Und dann habe ich heute die Ehre mit der Siegerehrung heute. Und wir fangen auch so an, wie ihr gestartet seid. Also mit der Altersklasse. 7 bis 9. Da müssen wir gleich nochmal gucken. Da habe ich gerade gesehen, hat sich ein Fehlerteufel eingeschlichen. Das kriegen wir aber noch hin. Ah, nein. Jetzt haben wir so lange gesessen, alle kontrolliert und jetzt sehe ich es erst. Gudi, wir fangen erstmal an. Ihr drei, wir schauen mal, wer alles da ist. Auf dem dritten Platz hat es die Clara geschafft. Ist denn die Clara noch da? Bist du die Clara? Supi, guck mal hier. Wir haben hier, warte mal kurz. Wir haben hier den Startblock. Siehst du die 3? Dann geh mal bitte zur 3. Super. Du bekommst eine tolle Medaille. Auf der Urkunde hat sich ein kleiner Fehlerteufel

0: Bist du das nächste Jahr wieder mit dabei?
1: Das weiß ich noch nicht genau.
0: Aber vielleicht.
1: Ja.
0: Okay, das hört sich doch gut an. So, und auf den ersten Platz, wo der Pokal heute von unserem Ozelotl hier überreicht wird, möchte ich gern die Romy Lauren sehen. Ja, sie kann es kaum glauben. Ganz, ganz toll. Prima Leistung, richtig mutig, das hast du toll gemacht. Dann bekommst du auch die Urkunde von mir und unseren Pokal. Also es lohnt sich, fleißig zu üben. Ja. Und zum ersten Mal hast du mitgemacht. War's toll?
1: Ja.
0: Prima. Riesenapplaus.
2: So genau, die Urkunde nochmal hochhalten, nochmal Siegerlächeln und das ist nochmal euer Applaus.
0: Super, vielen, vielen Dank. Komm vorsichtig wieder runter. Wir haben ja noch ganz viele andere neugierige Teilnehmer. Jetzt in der Altersklasse 7 bis 9 männlich habe ich auf dem dritten Platz den Simon. Ist der Simon da? Super. Ganz, ganz toll. Herzlichen Glückwunsch. Auf den zweiten Platz kam der Delano. Super. Herzlichen Glückwunsch. Und deine Uhr. So. Und der beste Springer. Vielleicht lag es auch an anderen Sachen. War der Maximilian Schwabe. Ha? Mit einem mega tollen Kostüm. Das hast du richtig toll gemacht. Und auch deine für dich. Bist du nächstes Jahr wieder dabei?
1: Ja.
0: Das hört sich gut an. 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So, und auch hier nochmal einen Riesenapplaus für alle drei. Jawohl. 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
3: 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Sehr cool, prima. In der Altersklasse weiblich 10 bis 12 Jahre. Da war das schon ein hartes Stechen, weil wir hatten nur zwei Teilnehmer. Das Positive, beide sind Gewinner. Auf den zweiten Platz habe ich die Helena. Auch mit Kostüm am Ende. Genau, wir haben ja... Bist denn du das nächste Jahr wieder dabei?
1: Ja.
3: Das hört sich gut an. Würden wir uns freuen. Dann ist natürlich der erste Platz für die Katharina. Mit dem eleganten Schwung auf dem 3-Meter-Brett.

0: So, hier nochmal ein Siegerlächeln, genau. Urkunde nach oben.
1: Super. Dann kommen wir zu den Jungs. 10 bis 12 Jahre. Auf dem dritten Platz ist der Ben Oliver. Wo ist er? Da ist er. Prima. Du bist, glaube ich, das erste Mal dabei gewesen.
2: Ja.
1: Und hat es dir Spaß gemacht?
2: Ja.
1: Bist du nächstes Jahr dabei?
2: Vielleicht.
1: Na, aber vielleicht ist kein Nein. Auf dem zweiten Platz ist der Konstantin. Du bist auch das erste Mal dabei? Das warst du? Ah, da waren die Haare.

0: kürzer damals, glaube ich. Ah. Ah. Vierte Mal auch wieder?
1: Ja.
0: So, und da ihr ja auch so viele Teilnehmer wart, haben wir sogar noch einen glücklichen zweiten Platz. Auf dem zweiten Platz ist auch noch mal der Emil. So, und den ersten Platz durch einen super Sprung erreichte der Henry. Aber da die Schwester das nächste Mal dabei ist, bist du auch wieder dabei, oder? Ja, ja, das hört sich gut an. Ganz toll.
2: So, auch hier nochmal der Applaus für die vier auf dem Siegertreppchen.

0: weiter geht's. Die Altersklasse weiblich, 13 bis 17, haben sich auch ganz wenig junge Damen getraut. Leider nur zwei. Da hätte ich gern auf dem zweiten Platz die Lauren. Wo ist die Lauren? Sie kommt an, gerade tut ihr nicht weh. Da ist die Lauren. Prima. Auf den zweiten Platz, bitte. Und ich freue mich, dass du so spontan eingesprungen bist. Ganz lieben Dank auch dafür. Und dann bleibt, wer aufgepasst hat, auf dem ersten Platz die Margarete über. Wo ist die Margarete? Sehr schön. Vielen Dank für euren Mut, dass ihr ins Wasser gesprungen seid. Schön. Meine Freie. Und unseren wunderbaren Pokal.
1: Ja, hier auch nochmal einen Riesenapplaus für die Mädels.
0: Vielen Dank. Altersklasse männlich 13 bis 17 Jahre ist auf dem dritten Platz der Moritz. Der Moritz ist ganz schön groß geworden. Der Moritz ist, glaube ich, auch hier in dem Freibad groß geworden. Nicht wahr?
2: Ja.
0: Herzlichen Glückwunsch, Moritz. Und auf dem zweiten Platz ist der Luis. Mit einem fairen Stechen hast du den zweiten erreicht. Ganz toll. Es war für dich auch das erste Mal, oder?
1: Ja.
0: Du? Und dann gleich den zweiten Platz. Herzlichen Glückwunsch. Und dann bleibt natürlich der Ben über, der sich tapfer geschlagen hat

0: schon mal einen Platz hier erreicht?
1: Ja.
0: Zweiter, dritter? Weiß ich nicht mehr. Zweiter, na dann ist doch ein großer Erfolg der erste Platz diesmal.
2: Ja, herzlichen Glückwunsch an die Jungs.
0: Ja, leider hat sich in der Altersklasse weiblich 18 und älter, obwohl wir nicht älter werden, möchte ich nochmal festhalten, auch leider nur zwei Mädels angemeldet. Und da hat den zweiten Platz die Emily erreicht. Kommt auch angeflitzt. Schuhe aus. Sehr vorbildlich, möchte ich mal sagen. Schuhe aus, Socken aus. Ja, und wer aufgepasst hat, bleibt unsere Annika über auf dem ersten Platz, bitte. Sehr schön. Und ich hoffe, auch nächstes Jahr sehen wir euch alle wieder.
3: Natürlich, nur der Kleinste muss noch ein bisschen älter werden, außer wir haben eine Sonderkategorie für Dreijährige.
0: Wir überlegen es uns, wir überlegen es uns.
2: Ja, auch hier nochmal kräftigen Applaus für die beiden Mädels.

In der Altersklasse männlich 18 und älter ist es immer ein harter Kampf und die Punktzahl ist wirklich oft sehr, sehr knapp. Diesmal hat es auf den dritten Platz geschafft, der Matthias. Erfolgreiches Jahr heute für euch, ja? Sehr schön. Auf den zweiten Platz hat es der Daniel geschafft. Und die Punktzahl ist wirklich immer sehr knapp. Ist denn der Daniel da? Er kommt angeflitzt.

0: Ja, und vielleicht haben wir ja dann für nächstes Jahr ein neues Jurymitglied, weil der Tobias den ersten Platz erreicht hat. Mal wieder. Und ich kann euch sagen, wenn ihr mitmachen wollt, er hat gesagt, er tritt jetzt zurück. Das heißt, nächstes Jahr hat vielleicht mal wer anders die Chance aufs Treppchen.
1: Ja, alle guten Dinge waren dann auch drei wieder, ja. Dreimal hintereinander. Da kann man mal zurücktreten, ja. Nein. Auch hier nochmal einen kräftigen Applaus für den Titelverteidiger und für die anderen beiden Jungs.
0: So. Ich freue mich auch sehr, dass wir auch eine Sonderwertung ins Leben rufen durften und dass wieder so viele Teilnehmer dabei waren. Und da würde ich als allererstes erstmal einen Vertreter, der, ich glaube, aus Neinstedt kommt. Ich habe es gar nicht hier. Nun, das wären Sie. Ich hoffe, dass ihr die anderen Pokale vielleicht auch bei euch in der Einrichtung stehen habt und diesmal wieder erfolgreich teilgenommen habt. Und die werden auch immer mutiger. Das fand ich richtig, richtig toll. Möchte ich gern in unserem Namen für eure Einrichtung wieder die dritte Arschbombenmeisterschaft überreichen. Stellt die bitte bei euch schön hin. Und jetzt haben wir natürlich auch noch Medaillen zu vergeben für die Teilnehmer. Auch Platz 1, 2 und 3. Ich fange mal an. Platz 3 hat die Lea. Sehr, sehr mutig. Vielen Dank. Auf Platz 2 habe ich die Pia. Pia war, glaube ich, die mutigste auf dem Start, auf dem Dreier. Ganz mutig nach vorne und gleich nach unten gestürzt. Ganz klasse. Und auf dem ersten Platz ist die Marie. Sehr schön. Herzlichen Glückwunsch, Marie. Ganz, ganz toll. Bitte schön. Und den Pokal, den behält. Den können wir, genau.
1: Ja. Ja, auch hier nochmal Riesenapplaus für die Mädels.

guter Letzt bleiben ja auch noch die Männer über. Und es ist ja auch oft so, dass halt doppelte Punktzahlen, gleiche Punktzahlen sind. Habe ich auf dem dritten Platz den Leon und den Florian.

Glückwunsch. Auf den zweiten Platz ist der Danny. 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Und somit hat es auf den ersten Platz der Jonas geschafft.

0: Ja, auch hier dabei ein Riesenapplaus.
1: Super, vielen, vielen Dank. Wer mag, kann auch noch mal Bilder machen. Und ich würde dann euch gleich übergeben. Oder... Ja? Oder... Aber wer möchte denn unser Moderatorenteam, was super gearbeitet hat? Wir hatten alle wieder mega Spaß. Danke dafür. Ich danke allen Beteiligten im Hintergrund. Ohne die würde das überhaupt nicht funktionieren. Würde ich, also falls ihr das möchtet, ihr könnt das mit Applaus mir zeigen, dass das Moderatorenteam auch mal vom 3-Meter-Brett springt. Na, das hört sich doch prima an. Da könnt ihr jetzt nicht mehr Nein sagen. Und damit möchte ich unsere dritte Arschbombenmeisterschaft auch beenden. Es war wieder ein toller Tag, den auch ihr möglich gemacht habt, unser Team möglich gemacht hat. Und habt noch einen schönen Abend. Danke. Ich habe gerade einen Hinweis bekommen, ich habe was vergessen. In der Zeit, in der das Moderatorenteam vom Dreier springt, lauft nicht alle weg. Alle Beteiligten bekommen noch eine Freikarte und eine kleine Überraschung. Und die Urkunden der Mädchen, was ich vorhin gesagt habe, die müsstet ihr mir bitte nochmal wiedergeben. Jetzt aber lauft nicht weg, schaut dem Moderatorenteam zu und nehmt nochmal eure kleinen Freikarten an. Applaus und hopp, hopp, etwas schneller und hopp, hopp.

Heute bei Jugendstil. Nachdem in der letzten Ausgabe junge Leute Boomer-Wörter erklären mussten, sind jetzt die Boomer dran. Wir haben dieses Mal Gabis und Elas Wissen abgefragt. Danach geht es weiter mit einer neuen Folge Magdeburg Through My Eyes. Heute aber etwas anders, denn Nico war in Radom in Polen und hat ein paar Aufnahmen für uns gemacht. Frank hat ein verrücktes Hobby und eine besondere Eigenschaft. Was ihn so besonders macht, das erfahrt ihr in einem Beitrag von Eva in ein paar Minuten. Und auch in dieser Ausgabe dürfen die monatlichen Good News mit Vlad nicht fehlen. Dicht gefolgt von einer neuen Werbeparodie. Jolina hat einen Blick hinter die Kulissen geworfen. Sie war für uns nämlich in den Theaterwerkstätten Magdeburg unterwegs. Den krönenden Abschluss macht in dieser Ausgabe der Trailer für den Jugendfilmpreis. Dieses Jahr mit dem Motto: Was wenn?

0: Erste Etage. Und du?
1: Ja, ich auch. Zahnarzt.
2: Ah. Nicht angucken, nicht angucken. Einfach gerade ausschauen. Weshalb dauert das denn so lange?
1: Ich habe noch nicht gedrückt.
2: Verdammt, war das peinlich. Ich muss jetzt irgendwas sagen.
3: Diese Stelle ist ja cringe.
4: Und du, warum bist du heute hier?
0: Ich fahre mit dem Fahrstuhl.
2: Mann, das habe ich blöd formuliert.
4: Ich meine, warum bist du heute hier in dem Gebäude?
0: Ich fahre zur Jugendstil-Redaktionssitzung.
4: Jugendstil?
0: Ja, ja, das ist eine Magazinsendung und unser erster Beitrag ist tatsächlich über Gabi und Ela. Es geht nämlich darum, dass Boomer Jugendwörter erklären müssen. Schauen wir mal, wie gut sich die zwei Generationen verstehen.
5: Strophen heißt tanzen.
6: Wir haben uns vor ein paar Wochen junge Gäste ins Studio geholt, die die Bedeutungen von bestimmten Boomer-Wörtern erklären sollten.
4: Okay, und das erste Wort ist?
7: Schwurfen.
8: Schwurfen.
9: Das ist so eine Beleidigung für jemanden, der irgendwie alles...
10: Schmeißer vom Boomer.
6: Quasi Slang von heute.
4: Mhm. Ja.
6: Und zwar haben wir da einmal Schere.
11: Schere.
12: Schere.
11: Schere ist mit Schneiden und was durchschneiden.
12: Also dieses Handzeichen oder das Wort an sich?
6: Beides. Kann man beides machen. Das wird so Schere.
12: Krieg ich nicht mal hin.
6: Also Schere. Ein Beispiel wäre zum Beispiel, habe ich es eigentlich fast schon verraten? Nee, eigentlich kann ich noch nicht.
11: Nee, ich würde sagen, Schere, irgendwas durchtrennen oder einen Teil und einen anderen Teil, dass das getrennt wird.
12: Wie das,
11: oder die,
12: das Gute man, vom Bösen trennen, so, das, so,
11: ja,
12: so
11: wollte ich gerade sagen. Ja.
12: Die Spalten.
11: Ja,
12: ja, ja. Ich meine, das Volk an sich ist sowieso gespalten, der eine da, der andere da.
11: Oder es wird eben, dass viele sich denn erzählen irgendwas und der andere sagt, nee, will ich nicht, Schere, schneid ab. Vergiss es.
12: Naja, man kann ja auch nicht immer ein und derselben Meinung sein.
11: Nee,
12: und
11: soll man ja auch nicht.
12: Nee, das ist, deswegen ist das vielleicht...
11: So, nun verrate
6: das, ich
11: mal.
6: Ich wollte gerade sagen, ist ein guter Gedanke, ist aber leider doch die falsche Richtung.
12: Und ja, zwar, Schere,
6: also Gabi, du warst dann irgendwann ein bisschen näher dran. Also okay. Schere sagt man, wenn man sich selbst vertan hat und irgendwie im Unrecht liegt oder missverstanden wurde. Und dann sagt man, Schere, Leute, Schere.
11: Ah,
6: oh,
11: so.
6: Sorry, tut mir leid, mein Fehler.
11: Da haben wir noch was gelernt in unserem
12: okay,
11: Alter.
12: Okay, also Schere wäre mir jetzt nicht in die Fall. Nee. Sorry, tut mir leid, mein Fehler. Ja,
11: ja.
12: Das wäre dann so mein Satz. Aber ja. Schere wär ich jetzt nicht drauf gekommen.
6: Und zwar Rede.
11: Rede.
12: So Rede und Antwort stehen oder irgendwie so in der
6: Rede.
12: Richtung?
6: Rede.
12: Rede.
11: Rede mit mir.
12: Oder lass es.
11: Oder lass
6: es. Zum Beispiel,
11: oder lass es.
6: Zum Beispiel, Ela, als du vorhin angesprochen hattest mit den Meinungen, dass die so gespalten auseinandergehen und jeder soll seine eigene Meinung haben und das ist okay, dann würde ich sagen, Rede.
11: Rede darüber, was du meinst. Was hast du damit gemeint? Rede dazu.
12: Ja.
11: Stellungnahme zu dem, was der andere hier gesagt hat. Und man versteht das denn nicht, was er meinte. Und dann soll er da reden dazu.
12: Naja, ich meine, mir würde jetzt bloß infern Rede und Antwort stehen.
6: Mhm. Rede ist quasi ein, wenn jemand was auf den Punkt gebracht hat, dann sage ich Rede. So von wegen, ja. Ach genau so. Besser hätte ich es nicht sagen können, Rede.
11: Ach so.
12: Ich hätte gesagt, okay, super. Also, ja, aber
11: ja.
12: Interessant. Auch von
11: vor lauter Reden muss ich ja mal einen Schluck Wasser trinken.
12: Den neuen Wörtern mal erklärt zu kriegen, was die denn eben für die Generation hinter uns oder noch jünger, wie die da drüber denken oder aus dieser Generation, was wir von den Wörtern lernen können, weil wir würden das so sagen, nee, die sagen bloß Rede.
11: Ja.
12: Top.
6: So ist es.
11: Top, die Watte quillt, ja.
4: Okay, Gabi und Ela zusammen haben echt Kultpotenzial.
0: Das ist ja auch unser Iconic Duo. Und in Zukunft werdet ihr vielleicht sogar noch öfter was von denen sehen. By the way, möchtest du mitkommen zur Redaktionssitzung?
7: Ja, gern, aber also
0: eigentlich... Ach nee, du hast ja deinen Termin.
7: Ja, nee, kein Ding, ich bin eh viel zu früh.
0: Ah, okay, cool. Oh. Oh, hi, Nico.
7: Hallo.
0: Ach, wie perfekt, hallo? Das ist Nico. Er war letztens erst in Polen. Und jetzt folgt nämlich eine Spezialausgabe von Magdeburg Through My Eyes, und zwar Radom Through My Eyes.
8: Ja.
0: Danke, Nico.
8: Kein Kaffee, Uli. Bye. Here we are.

0: Okay, after the ceremony, we have shopping.
1: I think they've got food teachers. Not as good as in Germany, of course.
0: Food! And it starts the closing party. The closing party, we have this beautiful scene to finish all 13 random singing to Radiohead.
2: To the end of the train, nothing is more often.
3: Like you just fucking proved that the earth is flat or something. It's just the end of the train, it's not so deep.
0: Yeah.
2: No, it's the end of the train.
0: And I hope that as the end of the train, you enjoyed this through my eyes and see you in the next one.
4: Ja, und das ist auf jeden Fall der OK mit den ganzen Räumlichkeiten.
5: Ey, Leute, bisschen Ruhe bitte. Wir drehen hier gerade den Trailer für den Jugendfilmpreis.
4: Sorry, oh mein Gott. Dann gehen wir mal lieber wieder raus.
5: Und den Trailer für den Jugendfilmpreis könnt ihr am Ende der Sendung sehen.
4: Ich wollte nachher in den Park gehen. Hast du Lust mitzukommen?
6: Ja, voll gerne. Habt ihr noch sowas wie einen Liegestuhl oder so?
4: Müssten wir haben. Ich kann den holen.
6: Oh, voll gerne.
7: 1 minute 37 seconds later.

0: Jetzt stell dir mal vor, du müsstest blind den richtigen Knopf finden.
1: Das schaffe ich ja anscheinend noch nicht mal, wenn ich sehe.
0: Das stimmt. Und jetzt stell dir aber mal vor, du wärst dabei in einem Windkanal.
1: Was?
0: Ja. Klingt unmöglich, aber wir haben einen Mann kennengelernt, der weiß, wie es geht. Frank war bei den deutschen Meisterschaften im Indoor-Skydiving als erster blinder Mensch überhaupt. Und wir haben ihn begleitet.
2: Das ist Frank Bremer. Er war schon immer sportbegeistert und liebt es, neue Herausforderungen auszuprobieren. Doch Sport sieht bei ihm etwas anders aus als gewöhnlich. Denn Frank hat etwas geschafft, was vor ihm noch niemand getan hat. Was genau dahinter steckt, erzählt er euch jetzt.
3: Ich sehe es halt so, ich kann mir jetzt nicht unbedingt mehr so tolle Landschaften anschauen. Ich bin 1962 geboren und hatte dann mit 9 Jahren einen Unfall, wo ich dann eben von jetzt auf gleich sozusagen das Augenlicht verloren habe durch eine Kalkverätzung. Und 1984 hatte ich dann wieder eine OP, durch die ich dann wieder konstant gut gucken konnte. Das hielt dann auch bis 2007, also doch ein sehr langer Zeitraum, in dem ich dann mit 25% Sehkraft doch mein Leben relativ gut leben konnte. Und dann war es wieder von heute auf morgen, hat er sich dann meine Netzhaut gemeldet und sich dann verabschiedet. Und damit war es dann 2008 endgültig vorbei mit dem Sehen. Und seitdem bin ich dann sozusagen jetzt auch wirklich vollblind, also auch kein Licht und nichts kann ich also sozusagen mehr wahrnehmen. Genau. Ich habe im vorigen Jahr eine Ausbildung zum Inklusionssportberater gemacht beim Landessportbund in Sachsen-Anhalt. Und unser Ausbilder war der Nikolai Johann. Er hat berichtet, dass er Indoor Skydiving macht, schon eine ganze Weile. Und Nico hatte mich gefragt, ob ich da mitkommen möchte, ob ich mir das zutraue. Und da habe ich relativ schnell Ja gesagt. Somit war mein erster Flug toll. Muss ich sagen, es war eine andere Welt. Man läuft nicht mehr, sondern man liegt und auf der Luft und fliegt. Also es war eine ganz tolle Erfahrung.
2: Heute ist Frank erfolgreicher Parasportler und stets auf der Suche nach neuen Sportarten, von denen er überzeugt ist, sie meistern zu können. Indoor Skydiving ist eine sichere Indoor-Alternative zum klassischen Fallschirmspringen. Während man beim traditionellen Skydiving aus einem Flugzeug springt, findet das Training hier in speziell entwickelten Hightech-Windtunneln statt. Durch den erzeugten Luftstrom können sich die Sportlerinnen und Sportler mit gezielten Körperbewegungen frei im Raum bewegen und verschiedene Figuren fliegen.
3: Dann rief Nico mich im Januar an und Ende Januar und meinte, dass im März die deutschen Meisterschaften im Indoor Skydiving stattfinden und auch die Weltmeisterschaften zugleich in Berlin und sie als Team starten müssen und momentan eben ein bisschen Ausfälle haben durch Krankheit und ob ich mir das vorstellen könnte, daran teilzunehmen. Schon, aber in 6 Wochen. Ich sage, ich muss ja erstmal lernen, wie ich überhaupt fliege, weil, wie gesagt, das Kennenlernen ist ja wirklich, dass man gehalten wird. Mehr war ja nicht. Aber Nico meinte dann, am Wochenende wäre schon dann mein erstes Training, wenn ich das probieren wollte. Naja, gut, und da habe ich gesagt, okay, das versuchen wir mal. Und und dadurch ging das dann plötzlich alles sehr schnell und war alles sehr fokussiert auf den 13. 14. März. Von der Handhabe ist es natürlich, habe ich dann relativ schnell festgestellt, dass man natürlich ohne Begleitung oder Betreuung, sage ich mal, schlecht Sportarten durchführen kann. Sei es zum Wettkampfort zu kommen oder zum Trainingsort. Ich hatte mich dann in meinem Bekanntenkreis umgehört und Silvio war sofort bereit.
4: So wie er spontan in die Weltmeisterschaft gedrängt wurde, wurde ich spontan in die Betreuerschaft. Und ich habe gesagt, spannende Sache. Ich konnte es mir echt nicht vorstellen, dass jemand, der eben nicht sieht, da plötzlich und unerwartet an so einer Meisterschaft teilnimmt. Und dachte ich, das ist eine Sache, da willst du dabei sein. Sowas hatte ich auch noch nicht.
3: Indoor Skydiving funktioniert im Prinzip so, dass man in den Windkanal hineingeht, erstmal eine stabile Position sucht, indem man die Arme relativ lang, die Beine relativ lang, leicht angewinkelt, Kopf nach oben, ich muss meine Arme zurücknehmen, wenn ich vorwärts will. Man darf sich im Windkanal nicht hastig bewegen und man muss sich versuchen, immer synchron erstmal mit den Armen und den Beinen zu bewegen, weil jede Veränderung oder asynchrone Bewegung greift der Wind und führt einen dann irgendwo hin, wo man nicht vielleicht unbedingt hin möchte.
4: Ich kannte ihn ja als sehr überlegten, als sehr sich auf seine Sinne verlassenden Menschen. Nun muss man ja sehen, in diesem Tunnel sind sämtliche Sinne weg. Also das, wo er jetzt sonst mitarbeitet, das gibt's nicht mehr. Ich meine, sehen ohnehin nicht. Das Hören war weg. Eigentlich das, was am allerwichtigsten für ihn ist, das ist so, als wenn wir jetzt im luftleeren Raum irgendwas machen sollen. Wir haben ewig gerätselt, woran liegt es, dass du, wenn du nach rechts fliegst, derartig Schwung drauf kriegst, dass du nicht mehr auf der Stelle bist. Bis wir drauf gekommen sind, es ist die Handstellung. Es ist schlichtweg, wenn er an den Tunnel rankommt, an die Glaswand, dann setzt wieder ein, was er ja eigentlich immer macht, dieses Tasten. Logischerweise, die Finger der rechten Hand sind zusammen, die der linken Hand bleiben offen. Und logischerweise kriegt er von rechts durch die geschlossenen Finger so einen Drall, dass er eben nach links abhaut.
2: Hat vor dir schon mal jemand, der komplett blind war, Indoor-Skydiving gemacht?
3: Nein, also das gab es bis dato noch nicht. Deshalb musste ja auch von Ende Januar bis jetzt zum Wettkampf auch die internationale Jury zusammentreten. Wir Parasportler haben einen Parcours abzufliegen, der aus 4 Buttons besteht, die an dem Windtunnel angebracht sind. Außen, nicht innen, muss eine Hand drauflegen und dann erlischt das Licht und dann ist das sozusagen ein Punkt. Und man muss diese Punkte in einer gewissen Reihenfolge abfliegen und muss zwischen den Punkten auch dann verschiedene Bewegungen machen. Also an manchen Punkten muss man eine 360-Grad-Kehre machen, muss den Button nochmal berühren und das halt in einer gewissen Zeit, maximal 75 Sekunden, in denen man das schaffen muss.
2: Wie genau machst du das? Weil du kannst die Buttons ja tatsächlich nicht sehen.
3: Richtig, deshalb wieder die Headset-Variante, für die wir uns erstmal entschieden haben, dass ich draußen einen erfahrenen Flieger habe, der mich navigiert.
2: Frank trainierte von innerhalb nur 6 Wochen so intensiv wie möglich. Stunde für Stunde arbeitete er an Technik, Orientierung und Körpergefühl. Dann war es soweit. Am 13. und 14. März trat Frank tatsächlich als erster blinde Indoor-Skydiver bei einer Weltmeisterschaft an.
3: So, als es denn zum Wettkampf kam, der erste Warm-up-Flug war ein bisschen stressig, weil irgendwie war der Luftdruck, glaube ich weiß es nicht, woran es lag, an meiner Aufregung, vielleicht dann doch. Der erste Wertungsflug dann sozusagen, der lief dann ganz gut. Zumindest hatte ich dann den ersten Button erwischt und den auch gut erwischt und es war dann schon doch ein tolles Gefühl.
4: Ein Tumult in diesem Saal, das war einfach nur, sie haben eigentlich alle mitgefiebert.
3: Wir standen ja als Paras dann zusammen. Der Punkt war halt fürs Team und das fand ich eben toll, dass ich fürs Team einen Punkt beitragen konnte und es ging jetzt vordergründig nicht um irgendeine Platzierung. Also wie gesagt, es ist alles am Anfang. Wir sind alle gespannt, wohin das mal geht. Und für die Kürze der Zeit sind wir doch alle zufrieden. Also ich würde das schon weitermachen, um eben den Weg erstmal noch bis zu Ende zu gehen. Zumindest so weit, dass ich den Parcours dann auch schaffe. Und daher bin ich jetzt erstmal natürlich auf Sponsoring-Suche. Wie gesagt, das Motto ist eigentlich bei Skydivern Spaß haben. Und schauen, was geht.
1: Was für ein inspirierender Mensch, der Frank.
0: Ja, voll. Ich finde, der zeigt einfach, dass Beeinträchtigung niemanden aufhalten muss.
1: Absolut. Weißt du, manchmal würde ich mir wünschen, dass es mehr von diesen Good News gäbe.
0: Good News, das ist mein Stichwort. Jetzt kommt nämlich die Monthly Good News mit Vlad.
5: Herzlich willkommen zu den Good News des Monats.

0: Auch in diesem Juli gibt es wieder positive Nachrichten aus aller Welt. Von medizinischen Fortschritten über Umwelt- und Naturschutz bis hin zu humanitären Projekten. Bleibt kurz dran und lasst euch daran erinnern, dass jeden Tag auch viel Gutes auf unserer Welt passiert. Neue Solartechnik für mehr Wasserentsalzung. Forscher haben ein solarbetriebenes Entsalzungssystem entwickelt, das mehr Wasser ohne zusätzliche Stromspeicher in Trinkwasser umwandelt. Dieses sogenannte batterielose System passt sich direkt an das Sonnenlicht an und kann dauerhaft Wasser zu sehr geringen Kosten aufbereiten. Nach Angaben der Entwickler würde so produziertes Trinkwasser theoretisch sogar günstiger sein als herkömmliches Leitungswasser. Stammzellen für die Netzhaut. Wissenschaftler an der Duke University züchteten erstmals Blutgefäßzellen aus menschlichen Stammzellen, die für die Netzhaut wichtig sind. In einem Mausmodell von Netzhauterkrankungen führten diese Zellen nach Injektion zur Regeneration der beschädigten Blutgefäße und stellten die Netzhautfunktion wieder her. Krankenhaus für Zimmerpflanzen. In Edinburgh, Schottland, wurde das erste voll ausgestattete Hausplanthospital eröffnet. Besitzer können kranke Zimmerpflanzen zur Operation abgeben. Dort werden sie umgetopft, von Schädlingen befreit und gepflegt. Ziel ist es, die Lebensdauer der Pflanzen zu verlängern und überflüssiges Wegwerfen zu vermeiden. Froschdarmbakterium besiegt Tumore. Forscher entdeckten ein Darmbakterium aus japanischen Laubfröschen, das in einer Mausstudie bemerkenswerte Krebswirkung zeigte. Nach einmaliger intravenöser Behandlung wurden Darmkrebstumore bei Mäusen vollständig eliminiert. Das Bakterium reichert sich gezielt im Tumor an, zerstört dort Krebszellen und aktiviert zugleich das Immunsystem. Zeitzeugen des Zweiten Weltkriegs bewahren. Der US-Amerikaner Rishi Sharma hat sich über 10 Jahre hinweg zum Ziel gesetzt, allen noch lebenden Soldaten des Zweiten Weltkriegs zuzuhören. In diesem Zeitraum führte er mehr als 3000 Interviews mit Veteranen durch. Mit den Aufnahmen bewahrt er deren persönliche Schicksale für kommende Generationen, solange die Zeitzeugen selbst berichten können. Wiederentdecktes Korallenriff. Vor der Küste von Benin, Westafrika, haben Forscher ein Korallenriff entdeckt, das jahrzehntelang als tot galt. Stattdessen fanden sie ein überraschend lebendiges Ökosystem mit mindestens 8 Korallenarten und 8 Fischarten. Das Riff in rund 60 Meter Tiefe zeigt, dass Meeresgebiete sich erholen können und liefert wichtige Erkenntnisse zum Meeresschutz. Unsere lieben Zuschauerinnen und Zuschauer, wir wissen selbst, wie hoffnungslos die Welt manchmal erscheinen kann. Tag für Tag hören wir von Kriegen, Krankheiten und Naturkatastrophen. Und ja, es gibt ohne Zweifel viel Leid auf dieser Welt. Doch Hoffnung hängt auch davon ab, worauf wir unseren Blick richten. Es ist wichtig, über die Probleme informiert zu sein. Genauso wichtig ist es aber, nicht zu vergessen, dass unsere Welt riesig ist und dass es neben all den Herausforderungen jeden Tag unzählige gute Dinge passieren. Genau deshalb gibt es diese Sendung, um zu zeigen, dass Fortschritt passiert, Menschen Großartiges leisten und es immer wieder Gründe gibt, optimistisch zu bleiben. Bleibt also positiv und jetzt geht es weiter mit keiner kleinen Werbepause.
1: Oh Gott, okay.
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4: Was war's?
5: Ja, ich glaube, wir stecken fest.
4: Nein, sag das nicht! Ich hab Angst!
5: Wir holen einfach Hilfe, ist doch alles
4: gut. Hast du gesehen, wie alt der Fahrstuhl ist?
5: Nein, hab ich nicht. Aber das wird schon alles.
4: Hilfe! Hallo! Scheiße!
5: Solange wir hier warten, würde ich sagen, schauen wir mal bei Georgina vorbei. Sie war nämlich in den Theaterwerkstätten Magdeburg.
4: Hilfe! Hallo?
5: In den Theaterwerkstätten Magdeburg und hat da mal einen Blick hinter die Kulissen von großen Theaterproduktionen geschaut.
4: Ich hab Angst!
5: Ja. Es kommt gleich Hilfe. Ruhig bleib.
4: Tief ein.
5: Okay. Okay.
6: Jede Produktion beginnt hier nicht mit Hammer und Säge, sondern mit einer Idee. Genauer gesagt, mit einem Modell. Doch wie wird aus einem kleinen Modell später eine riesige Bühne? Das erklärt Produktionsassistent Stefan. Für ihn ist das Modell die wichtigste Grundlage.
7: Das ist der Start, das Modell, wo denn sich dran orientiert wird für alle. für die Werkstätten, für die Künstler, Beleuchter und jeder, der damit was zu tun hat und hat das Modell, um sich daran zu orientieren.
6: Für ein Theaterstück laufen die Vorbereitungen mehrere Monate. Allein die Konstruktion und technische Zeichnungen nehmen rund 8 Wochen in Anspruch. Was man als Zuschauer oft gar nicht mitbekommt, hinter einer einzigen 2-stündigen Vorstellung steckt ein riesiges Team.
7: Wie viele Leute dafür beschäftigt sind, für 2 Stunden Vorstellung. Und das ist das Ganze im Hintergrund. Da bewegen sich ganz, ganz, ganz viele Leute heimlich im Hintergrund und keiner sieht es.
6: Rund 30 Menschen arbeiten hier in den Werkstätten. Und bei einer Aufführung sind am Abend oft über 100 Personen hinter den Kulissen im Einsatz. Von der Bühnentechnik bis zur Requisite. Mein erster Stopp ist der Mahlsaal. Hier bekommen die Kulissen ihre Oberfläche, egal ob Steinmauer, Holz oder Marmor. Wie diese Illusionen entstehen und worauf es dabei ankommt, erklärt mir Nicole Köhlmey, Leiterin des Mahlsaals.
5: Gibt es was, was dich an deiner Arbeit besonders fasziniert oder warum du die Arbeit hier sehr, sehr gerne machst?
8: Naja, es ist immer wieder Zauberei. Also man erschafft ja aus dem Nichts, aus einer Idee, die irgendwo mal praktisch gesagt wird, nicht bei uns, aber woanders in anderen Abteilungen, bei der Regie oder wie auch immer, plötzlich Räume, ja, und Welten, Spielräume, Spielplätze.
6: Die Kulissen müssen nicht nur gut aussehen, sondern für das Domplatz Open Air auch Wind und Wetter aushalten. Und manchmal sorgen spezielle Leuchtfarben erst unter Schwarzlicht für den großen Überraschungseffekt. Und genau das probiere ich jetzt auch mal aus.
5: Also ich glaube, nach einem Tag ohne Übung würden wir schon, also auch vielleicht mit Übung, würden wir schon die Arme wehtun.
8: Das denke ich, ja.
5: Also dann brauche ich schon ein bisschen Druck. Aber es macht irgendwie auch Spaß. Ist wahrscheinlich auch sehr entspannt, oder?
8: Das ist durchaus meditativ, ja. Man kann schön nachdenken dabei. Also in sich, nicht über die Sache.
6: Außerdem freut sich das Team immer über neue Gesichter. Ob Praktikum oder Workshop, wer Lust auf kreatives Handwerk hat, kann hier selbst einmal Theaterluft schnuppern. Nach dem Mahlsaal geht es für mich weiter in die Tischlerei. Hier entstehen aus Holz die eigentlichen Kulissen. Je nach Produktion kann es ein paar Wochen oder auch mehrere Monate dauern. Jedes Bühnenbild bringt neue Anforderungen mit sich. Daniel Strube, Leiter der Tischlerei, erzählt, welches Projekt ihm besonders in Erinnerung geblieben ist.
9: Jenova hieß das Stück mal. Das war ein Schauspielhausstück. Das waren so eine Wellen auf dem Boden, also so hoch runter Wellen. Und die mussten wir 3-mal neu bauen.
5: 3-mal?
9: Ja, weil das Problem war, die Bühnenbildnerin war der Meinung, das ist begehbar so. War ja auch begehbar, aber die Schauspieler haben gesagt, das können wir nicht gehen, das funktioniert nicht. Dann haben wir es immer abgerundeter und nochmal abgerundeter und am Schluss haben sie gesagt, so geht das jetzt so. Die mussten wir 3-mal, das war schon Aufwand und auch nervig, hast du gesagt, das kann nicht wahr sein. Ja.
6: Von Holz wechseln wir jetzt zu Schaumstoff, Kunstharz und jeder Menge Kreativität. Denn im Bereich der Theaterplastik entstehen verschiedenste Figuren, Bäume oder riesige Skulpturen. Jens Jenig arbeitet als Plastiker eng mit der Requisite und der Maske zusammen und verbringt seine Zeit mehr als nur gerne hier.
10: Ja, also das Gernearbeiten muss man ganz doll herausstreichen. Das ist für mich ein Traumjob und ich wüsste keinen Beruf, der mir mehr gefallen würde, weil wir auch kreativ sein dürfen. Ne? Also es ist erstmal extrem abwechslungsreich. Wenn ich jetzt Industriedesign studiert hätte, dann hätte ich wahrscheinlich mehrere Monate oder ein Jahr an einem Objekt gesessen und das wäre auch nicht sehr fantasievoll gewesen. Und hier haben wir 24, 25 Inszenierungen im Jahr und wir bedienen nicht alle als Abteilung, aber ein Großteil auch davon. Und dadurch ist es extrem abwechslungsreich und es macht Spaß und man kriegt auch ein Feedback direkt. Man läuft es auch nicht so gut, man macht auch Fehler und so weiter, aber man kriegt auch sehr viel positives Feedback, gerade auch vom Publikum. Zwar dann direkt für die Darsteller in erster Linie, aber wenn wir selber drinnen sitzen, sagen wir uns auch, guck mal, das hast du gemacht und das baut einen schon auf.
6: Ich darf mich ebenfalls ausprobieren, allerdings etwas ungefährlicher und einer Requisite den letzten Feinschliff verpassen. Während kleinere Requisiten direkt im Opern- oder Schauspielhaus entstehen, werden große Objekte hier in den Werkstätten gefertigt. Bevor eine fertige Kulisse überhaupt ins Opernhaus kommt, wird sie hier noch einmal komplett aufgebaut. Dafür gibt es einen eigenen Aufbauraum. Er ist genauso groß wie die Bühne im Opernhaus. Sogar die Drehscheibe ist auf dem Boden eingezeichnet. So lässt sich vorab testen, ob später wirklich alles passt und reibungslos funktioniert. Am Ende einer Theatervorstellung ist die Arbeit allerdings noch lange nicht getan. Kulissen werden kontrolliert, repariert oder direkt für die nächste Vorstellung vorbereitet. Und genau dabei helfe ich jetzt auch noch mit.
5: Oh Gott.
11: Sind hier Schrauben drin?
9: Die könntest du, das sind Züge, Mutter, die könntest du mit der Hand rausdrehen und die Schraube dann nach oben rausnehmen.
11: Okay.
9: Genau.
11: Oh.
9: Siehst du? Ganz einfach.
11: So, ich habe jetzt auf jeden Fall ein paar interessante Einblicke hinter die Kulissen bekommen, aber weiß auch, wie viel Zeit und Mühe so etwas braucht, ein ganzes Theaterstück auf die Beine zu stellen. Und wenn ihr, wie ich, auch Lust bekommen habt, mal ein Theaterstück auch live zu sehen, dann geht doch gerne mal auf die Website, da gibt es verschiedene Vorstellungen und vielleicht ist ja auch was für euch dabei.
12: Das geht nicht.
13: Ich glaube, ich habe noch irgendwas Scheiß dabei. Hier, probier's damit mal.
12: Okay. Oh, Gott, ja. Aber das war eben echt eine filmreife Situation.
14: Ja, apropos Film. Der Trailer für den Jugendfilmpreis ist fertig. Den seht ihr gleich. Ihr könnt nämlich eure Kurzfilme einreichen und mit etwas Glück gewinnt ihr sogar und die werden auf der großen Bühne gezeigt.
13: Also das war eben definitiv Kategorie Horrorfilm.
14: Und, wie fandest du den Film?
15: Fand ihn gut, ja. Und du?
14: Ach, ich weiß nicht so ganz. Irgendwie fand ich, das Ende hat nicht so wirklich Sinn ergeben. Weißt du, was ich meine?
15: Ja, also, ja, ich fand ihn, um ehrlich zu sein, auch gar nicht gut. Also.
14: Aber das sagst du doch jetzt bloß, weil ich dir das eben gerade vorgegeben habe. Was ist denn los mit dir?
15: Nein, ich meine, ich weiß nicht. Ich war ehrlich gesagt ein bisschen abgelenkt. Ich habe den Film gar nicht verfolgt. Mein Kopf war die ganze Zeit. Ja.
16: Aber was, wenn das der Auslöser für einen größeren Streit ist? Was, wenn...
17: Sebastian, es ist jedes Mal dasselbe.
16: Es eskaliert.
18: Bei Gott mir, warum machst du aus jeder Kleinigkeit immer einen Streit? Das kann doch nicht dein fucking Ernst sein.
17: Weil es nicht erlaubt ist, dass du auch einmal bei der Sache bist? Eine Nacht? Du konntest nicht einmal für deinen Film dein Handy weglegen. Nicht einmal für 2 verdammte Stunden.
16: Okay, sehr viel besser. Aber Menschen sind ja meistens nicht grundlos nervös. Was könnte also sein Motiv sein? Was, wenn er vorhatte, ihr einen Antrag zu machen?

0: Okay, aber was, wenn diese ganzen Emotionen zu viel für ihn sind? Was, wenn er einfach ohnmächtig wird? Okay, und was, wenn er tot ist? Okay, nein. Das ist zu viel. Aber was, wenn?
1: Ihr habt's gesehen, schickt uns eure Kurzfilme.
2: Vielleicht sehen wir die ja bald auf der großen Leinwand.
1: Das stimmt. Und ich glaube, eigentlich ist das doch voll das gute Thema für die nächsten Good News vom Blatt.
2: Stimmt.
1: Ich glaube, ich gehe nochmal hoch und sag's ihm. Hast du Lust mitzukommen?
2: Ich komme mit. Ich nehme aber lieber die Treppe.
1: Okay.

0: wie wir alle vielleicht dann doch auch diesen Kampf um den besseren Rüstung, wie das eine System gewinnen kann, gegen David Roberts, können wir vielleicht auch schon wieder keinen Tagen in Dresden lernen, die vom 11. bis zum 17. September, wenn es ein bisschen alljährlich ist, 2018, wenn ich das richtig, wenn ich da richtig informiert bin. Und es gibt bereits ein.
1: Wir wollen aber unsere Lieblingsserie gucken.
2: Ja, genau.
3: Jetzt ist aber Nachrichtenzeit.
1: Nee.
2: Oh, Leute, kann ich auch mal mitentscheiden?
1: Nee.
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0: Na klar, einfach vorbeikommen, an einem Projekt oder einer Redaktionsgruppe teilnehmen oder auch individuelle Unterstützung für eure eigenen Ideen erhalten.
2: Nice.
3: Ja, aber das kostet ja bestimmt was, oder?
0: Nein, das ist ja das Schöne daran. Die Angebote sind alle kostenlos. 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Lokal mitgestalten, überall empfangen.
2: Nice. So. Herzlich willkommen zu unserer Solawi-Info-Veranstaltung. Wir wollen heute Ihnen die Solawi vorstellen. Nicht ohne vorher noch mal kurz zu sagen, was urbane Farm, warum wir das überhaupt machen. Mein Name ist Heike Brückner, ich bin von der urbanen Farm Dessau. Urbane Farm in Dessau versucht, auf städtischen Flächen Strategien von Nah- und Selbstversorgung mit Gemüse, aber auch mit erneuerbaren Energien zu entwickeln und das machen wir, indem wir vor allen Dingen zeigen wollen, wie Brachflächen umgenutzt werden können für Gartenbau in der Stadt, um einfach zu zeigen, wie und wo Lebensmittel produziert werden, die ohne Pestizide und ohne künstliche Dünger angebaut werden. Und vor allen Dingen eben auch diese Flächen produktiv zu machen, man hat einfach keine langen Transportwege, wenn man das Gemüse in der Stadt anbaut.
4: Es interessiert mich, weil ich frische Produkte bekomme, weil ich nicht gedüngte, also biologische Produkte bekomme. Und das gibt es hier ganz selten in Dessau.
5: Das ist schon die nächste Anfrage.
4: Ja?
5: Ja. Nee,
4: wer fragt an?
5: Conny.
4: Ah.
5: Ja.
4: Noch jemand, der sich interessiert.
5: Next Member.
6: Ich finde in der Tat, dass es speziell für Dessau auch wichtig ist, dass es solche Initiativen gibt. Weil ich komme ja aus Wiesbaden eigentlich, das ist ein bisschen größer als Dessau und ich bin auch oft in Berlin und natürlich, da gibt es viel mehr solche Sachen. Und hier in Dessau, finde ich, ist jede Initiative einfach auch wichtig. Also deswegen mache ich auch beim Kiezkino mit zum Beispiel, weil das die Leute zusammenbringt und man kommt ins Gespräch. Und auch das ist ein wichtiger Aspekt von solchen Vereinen und Konzepten, finde ich.
2: Wir machen das alles sehr öffentlich. Also unser Gemeinschaftsgarten hat keinen Zaun, hat keine Tür, wo man durch die man hindurchkommen muss, um hineintreten zu können, sondern es ist ein öffentlicher Raum. Und damit können die Leute natürlich zuschauen, wie wir den Boden bearbeiten, wie wir den Boden verbessern durch den eigenen Kompost, wie wir versuchen, Vielfalt auf den Flächen herzustellen, dass wir... manchmal sagen die Leute, bei euch sieht es aber liederlich aus, aber das ist Absicht, weil wir auch sehr viele Kräuter und wilde Kräuter wachsen lassen, die wir dann eben auch als essbaren Salat anbieten. Also quasi sind die Gärten immer auch Lernorte und Schauorte, wie ein ökologischer Gartenbau in der Stadt funktionieren kann.
7: Oder willst du eine Butternusssuppe, Kürbissuppe machen?
8: Ja, soll ich eine?
7: Ja, das wäre eigentlich gut.
8: Hä? Würdest du einen essen wollen?
7: Ja, gerne. Dann hole ich noch schnell ein,
8: ja.
7: Zwei.
8: Gut. Dann mache ich es so, wie ich mir das denke.
7: Sehr schön.

So, das ist Koriander. Der wächst am besten, wenn man den im Herbst aussät und überwintert. Dann kann man den im Herbst einmal ernten und dann nochmal im Frühjahr. Und dann wird er richtig groß.

So, das Porree, das im frühzeitigen Frühjahr ausgesät. Und den kann man bis Mitte November ernten. Und dann kommt die Zwiebelfliege und dann lohnt sich's nicht mehr. Und dann kann man wieder im Frühjahr nochmal ernten, was man. Ja, also wir sind hier die solidarische Landwirtschaft in Dessau. Zurzeit haben wir, glaube ich, 25 Mitglieder und die werden einmal die Woche beliefert. Also es gibt zwei Abholorte und dort kann man sich dann das Gemüse, was es jede Woche gibt, was hier wächst, abholen. Zum Beispiel Porree, wahrscheinlich gab es diese Woche. Was gab es diese Woche noch? Paprika, Kürbis, Schwarzkohl, was gab es denn noch? Salat, Koriander, ja, irgendwie so.

0: Das Prinzip solidarische Landwirtschaft ist, man hat zusammen eigentlich einen Garten und was wächst, kriegt man dann das Jahr über, bewirtschaftet von einem professionellen Gärtner, nämlich mir. Es wird einmal die Woche geliefert, kann man sich an zwei Orten hier in Dessau abholen. Wir sind zurzeit 24 Anteilsnehmer, so, also 24 Familien sozusagen. Man kann auch selber arbeiten kommen und es gibt auch immer mal ein paar Arbeitseinsätze, wenn was zu tun ist, Wichtiges.
1: Oh.
0: Und es ist sehr schön hier.

Wir sind heute hier, weil wir das Kartoffelfest feiern. Wir feiern die Ernte der Kartoffeln, die hier auf dem Beet gewachsen sind. Das ist eine Initiative, um diese Brachfläche in Kultur zu nehmen und auch als Gemeinschaftsgarten zu betreiben.

0: Und zwar haben wir jedes Jahr eine andere Kartoffelsorte bzw. ein anderes Kartoffelgericht. In diesem Fall dieses Jahr Himmel und Erde. Das ist hier sozusagen die Erde, die Kartoffeln in einer Sahnesoße mit Frühlingszwiebeln. Und das ist der Himmel, ist die Äpfel aus den Streuobstwiesen des Dessau-Wörlitzer Gartenreichs. Dann haben wir hier die kleinen Kartoffelchen in einer Sahnesoße mit rosa Pfeffer und blauen Blüten. Und hier die rosa Kartoffeln und die blauen Kartoffeln mit einem ganz speziellen Pesto mit aus den Kräutern der urbanen Farm und den etwas Parmesan und Olivenöl, und das ist eben, kommt dann auf diese Kartoffeln hier drauf.
1: Die blaue Kartoffel?
0: Ja, genau.
1: Kriegt man bestimmt auch eine blaue Zunge, oder?
0: Ja.
1: Und die Äpfel und Baumäpfel. Dann den in der Sahne.
2: Frag nächstes Mal Otto, wenn er bei dir ist, dass er dir eine gute
0: Mein Name ist Ulrich Heilmann. Ich bin Geschäftsführer und Eigentümer der City Pension hier in der Ackerstraße und in enger, jahrelanger Zusammenarbeit mit der Frau Brückner von der Urbanen Farm. Ich habe sie auch damals bei den ersten Schritten mit unterstützt und in den letzten 15, 20 Jahren jedes Mal im Herbst machen wir dann hier die Kartoffelverkostung mit verschiedenen, jedes Mal verschiedenen Gerichten.

0: Unser Verein ist ein gemeinnütziger Verein und uns ist es wichtig, dass wir damit auch einen Lernort gestalten, wo Kinder aus der Nachbarschaft herkommen können, wo Leute aus dem Quartier mitmachen können. Und das ist einfach auch ein Anliegen, was wir als eine soziale Interaktion verstehen, weswegen wir da auch die Beete offen gestalten, das Fest heute als ein Dankeschön auch an unsere Helferin, die hier jedes Jahr, das ganze Jahr über und im Sommer die Flächen pflegen. Genau, deswegen ist das ein Fest, wozu wir unsere Mitstreiterinnen einladen und die Nachbarschaft einladen.
1: Die Programmvorschau für Donnerstag.
2: Deutschen, alles gute Arbeiter! Auf euch wird noch mal was. Das war Aufgabe 1. Aufgabe 2. Wenn wir trinken, dann trinken wir hier traditionell gemeinsam. Darum habt ihr gewartet. Und wir sagen auch nicht Prost.
3: Meine
4: Urquart. Wo steht dieser Typ eigentlich? Na klar, der hat da einen Björn Höcke sitzen, aber was bedeutet das eigentlich? Also wo stehst du? Auf welcher Seite stehst du eigentlich? Ne? Finde ich eigentlich echt spannend. Ist mir gerade so eingefallen.
5: Ja, voll gut.
4: Am Rande. Vielleicht kommt man an den ja gut ran. Weiß ich nicht.

0: Herzlich willkommen zum diesjährigen Kurz und Gut im Kurzfilmwettbewerb.
1: Herzlich willkommen zu Kurz und Gut.
0: Schön, dass ihr alle da seid. Wir freuen uns, dass ihr alle hier im OK euch eingefunden habt.
2: Ich bin Mila und ich mache die Moderation dieses Jahr bei Kurz und Gut. Wir sind gerade dabei, unsere Moderationstexte zu schreiben und ein bisschen Zeitdruck haben wir, aber ich denke, wir schaffen das. Ich hoffe, die Stimmung wird so gemütlich sein und dass man einfach einen schönen Abend zusammen hat.
3: Wir haben heute den Tag über alles vorbereitet. Es hat sich herausgestellt, dass du noch sehr viel machen musst. Aber es hat sich sehr gelohnt. Und die Sendung selber und die Veranstaltung selbst war dann extrem entspannt. Es hat alles funktioniert.

Wow, was die hier auf die Beine stellen. Super. Die Möglichkeiten, die man hier hat, mit eigenen Beiträgen einfach auch das Programm zu füllen. Aus dem Alltag, aus seinem eigenen Leben, aus dem sozialen Umfeld oder aus der Heimat. Das finde ich toll beim offenen Kanal. Das gibt es ja bis heute. Ja, ich bin Helmut Zeitz. Ich bin filmbegeistert, eigentlich kinobegeistert. Aber ich liebe Filme. Und mein Vater hat mir eine ganze Menge eigener Filme hinterlassen. Und ich möchte gerne, dass die gesehen werden. Deswegen habe ich die neu bearbeitet und dem offenen Kanal zur Verfügung gestellt, damit sie jeder sehen kann im Programm des offenen Kanals oder in der Mediathek. Und da ist jetzt gerade meine Aufgabe, das sozusagen für die Nachwelt in der bestmöglichen Qualität zu sichern. Das ist viel Arbeit. Weil es ja sich um chemische Filme handelt, muss man da jeden Streifen einzeln einscannen. Ein wichtiges Werkzeug ist heute künstliche Intelligenz. Nicht, damit es dann irgendwie anders aussieht als früher, sondern damit es genauso aussieht, wie es eigentlich früher auch gedacht war. Es verschwinden damit auch viele Filmfehler, starkes Filmkorn oder Störungen, die im Film sind, die werden zum Teil eliminiert. Es werden plötzlich Details sichtbar, die man so gar nicht sehen konnte bisher und damit mindestens in der Qualität sichtbar werden, wie sie am ersten Tag bestanden haben oder beim originalen Film. Die Idee eines offenen Kanals ist ja nichts Neues. Wenn man das mal genau nimmt, hat mein Vater das damals vor 60, 50, 60 Jahren auch mit Kindern und Jugendlichen gemacht. Er hat sie nicht nur für das Thema begeistert, Filmerei und Fotografie, sondern er hat sie an das Thema herangeführt, hat sie ausgebildet in verschiedenen Bereichen, Beleuchtung, Kamera, Schnitt, Ton und solchen Dingen. Also alles das, was der offene Kanal ja heute auch bietet. Ja, also eigene Projekte erstellen, sie nachzubearbeiten und dann einem größeren Kreis zur Verfügung zu stellen. Das meiste, was ich jetzt hier verwende und neu bearbeite, ist in der Zeit des Kinder- und Jugendfilmzirkels Bad Lauchstädt entstanden. Das sind die Originalfilme, auch mit dem Originalton, und die bringe ich jetzt zu neuem Leben. Es dauert bei einem 10-Minuten-Streifen ungefähr einen ganzen Monat. Also der ganze Prozess ist damit verbunden. Also das Einscannen des Films, das Nachbearbeiten, das ja, Durchschicken durch die KI und das Zusammenfügen der Teile unter Verwendung des Originaltons. Diese Filme sind es einfach wert, aufbereitet zu werden. Es sind zeitgenössische Dokumente, zeithistorische Dokumente. Und das ist wie bei einem Mosaikbild. Wenn da ein paar Steine fehlen, kann man vielleicht das Bild noch im Ganzen erkennen. Je mehr Steine fehlen, umso mehr muss man reininterpretieren und man sieht vielleicht gar nicht mehr das, was auf dem Bild ursprünglich zu sehen war. Das ist mit den Filmen genauso. Also wir sollten diese Dokumente bewahren. Ich finde das ganz wichtig. Und das ist mein Antrieb.